0: 1000 Meter in die Tiefe kracht und dann fast für apokalyptische Verhältnisse sorgt. Also jemand von vor Ort hat mir gesagt, so wie das aussieht, glaubt ihr, die Opferzahlen sind noch sehr, sehr viel höher, weil eben ganze Dörfer weggeschwemmt wurden. Tatsache ist, von den chinesischen Behörden wurden bisher sehr, sehr geringe Opferzahlen gemeldet. Und vor allem da muss man davon ausgehen, dass das noch dramatisch in die Höhe geht.
1: Die Fraktionsspitzen von Union und SPD wollen heute am zweiten Tag ihrer Klausurtagung Beschlüsse fassen. Das Treffen in Münster dient auch dazu, das Vertrauen zwischen den Regierungspartnern zu stärken. Aus Münster, Georg Schwarte.
2: Den Mut von Münster haben sie bereits als inoffizielles Motto ihrer Fraktionsklausur ausgerufen. Heute Nachmittag geht das zweitägige Treffen dann mit zwei Beschlüssen zu Resilienz und innerer Sicherheit sowie zum Fahrplan für die anstehenden Reformen von Rente, Pflege und Einkommensteuer zu Ende. Neben dem Mercedes-Chef sind am zweiten Tag auch die IG Metall-Vorsitzende Benner sowie der Bischof von Münster, der neue Vorsitzende der Deutschen Bischofskonferenz, zu Gast auf der Klausur.
1: In der spanischen Exklave Ceuta hat es Ausschreitungen gegeben. Bewohner verlangten die Abschiebung der in dem Ort verbliebenen Flüchtlinge. Auf Fernsehbildern war zu sehen, wie Habseligkeiten der Migranten in Brand gesetzt wurden. Die Polizei drängte die Demonstranten zurück, dabei kam es zu gewaltsamen Zusammenstößen. Ende Juli waren mehr als 70.000 Menschen aus Marokko in die spanische Exklave eingedrungen. Nach Schätzungen der spanischen Regierung sind bis zu 7.000 Migranten geblieben. In etwa 2,5 Stunden ist am Himmel eine partielle Mondfinsternis zu beobachten. Ab 4.33 Uhr wird sich der Mond zu mehr als 90% verdunkeln, weil er in den Kernschatten der Erde eintritt. Das Ende des Phänomens gegen kurz vor 8 Uhr wird in Deutschland nicht mehr sichtbar sein, weil dann die Sonne schon auf und der Mond untergegangen ist. Das waren die Nachrichten. Das Wetter in Deutschland. Heute Nacht im Westen und Nordwesten Schauer und Gewitter, sonst meist trocken, Tiefstwerte 20 bis 14 Grad. Tagsüber dann gebietsweise Schauer und Gewitter, im Südosten länger trocken, Höchstwerte liegen zwischen 21 bis 31 Grad. Auch am Samstag Schauer und Gewitter, im Südosten aber freundlicher, 21 bis 26 Grad. Und am Sonntag wechselnd wolkig, dann Schauer und Gewitter und im Südosten zeitweise weiterhin heiter. Dann Temperaturen zwischen 20 bis maximal 28 Grad. Es ist 2.03 Uhr.
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4: Zunächst mit einer amtlichen Unwetterwarnung für Südwest-Niedersachsen. Durch Gewitter aus südwestlicher Richtung kommt es zu starkem Regen mit bis zu 40 Litern pro Quadratmeter pro Stunde. Hagel, Windböen und Windgeschwindigkeiten bis zu 95 km/h. Blitzschläge, umstürzende Bäume und Überflutungen sind nicht ausgeschlossen. Vermeiden Sie den Aufenthalt im Freien. Die A1 Hamburg Richtung Lübeck ist zwischen Kreuzberg der Heide und Bad Oldesloe wegen Bauarbeiten bis 6 Uhr gesperrt. Nochmal die A1 Köln ist die Fahrbahn zwischen Köln-Bocklemünd und Kreuz Köln-West wegen Wartungsarbeiten bis 5 Uhr in beiden Richtungen gesperrt. A71 Erfurt Richtung Suhl. Da ist die Fahrbahn zwischen Arnstadt Süd und Stadt Ilm wegen Wartungsarbeiten im Tunnel Behringen bis 6 Uhr gesperrt. Und A391 Richtung Braunschweig Südwest. Im Dreieck Braunschweig Südwest ist die Überleitung zur A39 Richtung Salzgitter nach einem Unfall gesperrt. Das war's vom Verkehr. Ihnen eine gute Fahrt.
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4: Und die kommt wie immer vom Norddeutschen Rundfunk in Hamburg, heute mit Detlef Karg im Studio, hier noch bis 6 Uhr. Wir blicken zunächst nach Nepal in das Himalaya-Gebirge. Dort sind nach der Sturzflut nahe der Grenze zu China inzwischen laut Behörden mehr als 390 Tote geborgen worden. Mehr als 1.100 Menschen werden noch vermisst. Die Gegend ist bei Touristen beliebt, noch ist nicht klar, ob vielleicht auch Deutsche unter den Opfern sind. Wahrscheinlich war ein Gletscherabbruch verantwortlich für die Flut aus Wasser und Geröll, die fast 170 Kilometer weit entlang zweier Flüsse durch Nepal geströmt war und ganze Ortschaften mitgerissen hat. Nicht auszuschließen ist, dass es noch weitere Flutwellen geben könnte. Mehr dazu von Eva Lambi-Schmidt.
5: Ein chinesisches Militärflugzeug erreicht das Unglücksgebiet im Landesteil Tibet an der Grenze zu Nepal.
1: Die Rettungsarbeiten auf der chinesischen Seite laufen jetzt erst richtig an, mit Verstärkung der Armee und von Einsatzkräften aus dem Rest des Landes. Vom nächstgelegenen Flughafen in der Stadt Tingri ist das Unglücksgebiet noch weitere 5 bis 6 Autostunden durch das Himalaya-Gebirge entfernt. Dort angekommen machen die Schlamm- und Geröllmassen, die sich wie Narben durch die Täler der Gebirgslandschaft ziehen, es den Helfern schwer, zu den Verschütteten zu gelangen. Mit Baggern schaufeln sie Straßen frei, mit Helikoptern und Drohnen versuchen sie, Überlebende zu finden. Die Rettungskräfte setzen Drohnen ein, die mit Wärmebildkameras ausgestattet sind, um Hinweise auf den Verbleib der Vermissten zu finden, berichtet ein chinesischer Reporter im staatlichen Fernsehen CCTV. Die chinesischen Behörden warnen indes vor einer möglichen weiteren Flutwelle, denn auf der nepalesischen Seite in der Nähe des verschütteten chinesischen Grenzübergangs Jirong hat sich hinter Geröllmassen Wasser gesammelt, wie bei einem Stausee. Dort fließt weiter Wasser hinein. Die Behörden befürchten, dass der Damm aus Geröllmassen brechen könnte. Die Gefahr einer weiteren Sturzflut erschwert die Rettungsarbeiten zusätzlich. Das Risiko wird von den Behörden laufend überwacht und bewertet. Auch mögliche Erdrutsche stellen eine Gefahr dar. Wang Yongming ist als technischer Leiter der tibetischen Rettungsmaßnahmen in Chinas Staatsfernsehen zu sehen. Wir werden eine 3D-Modellierung des Felsmassivs entlang des Flussbetts durchführen. Damit können wir dann den Standort umfassend bewerten und die Rettungsmaßnahmen solide und wissenschaftlich unterstützen. Auf der nepalesischen Seite der Grenze laufen die Rettungsarbeiten auf Hochtouren. Auch internationale Hilfe ist angelaufen. Mit Helikoptern hat die nepalesische Armee nach eigenen Angaben hunderte Menschen in Sicherheit gebracht, darunter auch mehrere Ausländer. Die Verletzten werden in Krankenhäuser gebracht. Gopal Sedain ist der stellvertretende Leiter eines Krankenhauses in Nepals Hauptstadt Kathmandu. Das Problem ist, dass die Straßenanbindung unterbrochen ist und wir daher alle Patienten per Hubschrauberrettung aufnehmen. Gäbe es eine Straßenanbindung, müssten wir mit mehr Patienten rechnen. Die Regierung hat alle Hebel in Bewegung gesetzt und alle privaten Hubschrauberunternehmen gebeten, sich daran zu beteiligen. Und diese leisten hervorragende Arbeit. Dennoch gehen die nepalesischen Behörden davon aus, dass die Zahl der Todesopfer weiter ansteigen wird. Das Ausmaß der Katastrophe zeigt sich erst nach und nach. Viele Orte sind weiterhin nur schwer zu erreichen. Videos zeigen, wie gewaltige Schlamm- und Wassermassen durch die Täler und Dörfer schießen. Ersten Erkenntnissen zufolge wurde die Flutwelle durch eine Lawine aus Eis und Geröll von einem Gletscher ausgelöst. Durch die Erderwärmung schmelzen die Gletscher in den Hochgebirgen immer schneller. Und auch extreme Wetterereignisse wie starke Monsunregenfälle nehmen zu.
4: Eva Lambi-Schmidt informierte und mein Kollege Uwe Beutler vom Hessischen Rundfunk hat mit Tabea Seitz von der Welthungerhilfe über die Lage im Katastrophengebiet gesprochen. Sie ist derzeit in der nepalesischen Hauptstadt Kathmandu. Und die erste Frage an sie war, wie sie die Lage in dem sehr weitläufigen Gebiet einschätzt.
5: Ja, richtig, richtig. Also hier in der Hauptstadt direkt, die Hauptstadt war nicht betroffen. Allerdings, was man von hier mitbekommen hat, jetzt den ganzen Tag über waren kontinuierliche Rettungseinsätze mit Hubschraubern, weil die Region liegt ungefähr 150 Kilometer von hier in den Bergen des Himalaya und ist komplett abgeschnitten im Moment, weil durch die Sturzflut ungefähr 40 Kilometer Straße weggespült worden sind von der eigentlich fast einzigen Zufahrtsstraße in die Region zur Grenze nach Tibet. Das macht die Rettungsarbeiten unglaublich schwierig. Man bekommt mit, dass alle paar Minuten Helikopter hier über die Stadt fliegen. Inzwischen habe ich gerade aus den letzten Nachrichtenberichten hier der nepalesischen Medien gesehen, dass tatsächlich auch 800 Menschen gerettet werden konnten über Helikopter. In ungefähr 70 Flügen und 750, die vor Ort vom Boden sozusagen gerettet wurden. Vor allen Dingen die Armee und das Militär sind im konstanten Einsatz. Und jetzt die ersten, die von der Regierung direkt ins Gebiet entsendet wurden sozusagen.
6: Sie haben ja gerade von den Hilfskräften auch gesprochen. Das heißt, die kommen eigentlich nur mit Hubschraubern dorthin oder wie müssen wir uns das vorstellen?
5: Ja, tatsächlich. Also an die Hauptregion, wo die Sturzflut sozusagen als erstes auf ja, Dörfer gestoßen ist. Die Region ist im Moment nur per Hubschrauber zu erreichen, weil eben ja, so viel Straße weggeschwemmt wurde und es keine anderen Zufahrtswege gibt. Das macht es natürlich enorm herausfordernd.
6: Wie geht denn die Bevölkerung in Nepal mit dieser Katastrophe um? Also wie helfen sich die Menschen da einander?
5: Also man kann einen sehr großen Zusammenhalt wahrnehmen. Also Nepal ist ein Land, wo auch die, die jetzt in der Hauptstadt wohnen, vor einer Generation oder noch in derselben Generation eigentlich viele von Dörfern aus den Bergen kommen. Viele haben noch Verwandtschaft dort, Freunde, Bekannte, Familie. Das klingelt den ganzen Tag das Telefon. Alle versuchen sich irgendwie zu erreichen und rauszufinden, wo vermisste Familienmitglieder sind oder Nachbarn. Aber auch, wie kommt man hin? Was wird genau gebraucht? Und es findet eine sehr große Koordination statt unter auch der Zivilbevölkerung. Ein sehr großer Zusammenhalt, weil sich einfach alle gleichermaßen betroffen fühlen. Das kann man auf jeden Fall wahrnehmen. Und auch die Regierung, es war sehr schnell vor Ort, es ist sehr positiv zu sehen, wie stark die Koordination da funktioniert. Also es wurde ein ministeriumsübergreifendes Krisenkomitee eingerichtet. Es gibt 12 verschiedene Teams, die sich auf unterschiedliche Arbeiten fokussieren, auch in Absprache mit lokalen und internationalen Hilfsorganisationen. Die einen sind beschäftigt mit dem Rettungseinsatz, andere transportieren Hilfsgüter. Andere versuchen, die Stromversorgung wiederherzustellen, zumindest teilweise, und die Telekommunikation, medizinische Hilfe vor Ort bereitzustellen. Also, man kann sehen, dass wirklich sehr schnell sehr viel Reaktion stattfindet.
6: Konnten Sie sich denn schon einen kleinen Überblick darüber verschaffen? Was wird denn jetzt am dringendsten gebraucht, vor allem aus dem Ausland?
5: Ja, also am dringendsten aus dem Ausland kann ich nicht direkt beantworten, was offizielle Anfragen angeht. Im Moment wird vor allen Dingen natürlich auch um Hilfe in Form von finanzieller Hilfe gebeten, um hier vor Ort dann Hilfsgüter zu kaufen. Viele Organisationen haben auch schon größere Lager und natürlich geht es vor allen Dingen darum, sauberes Trinkwasser durch Filter zu schaffen, Nahrungsmittel und Zelte und Hygienepakete. Das ist das, was unmittelbar gebraucht wird.
6: Wie konkret kann denn jetzt die Welthungerhilfe den Menschen im Land überhaupt helfen? Also was machen Sie da gerade derzeit?
5: Also wir haben hier ein Team von 30 Nepalesen und wir sind vor allen Dingen im Moment noch in der Koordination aktiv. Es gibt einen Dachverband internationaler Organisationen hier im Land, wo wir auch in der Leitung mit sind und wir koordinieren uns einfach sehr stark damit, die Verantwortlichkeiten untereinander abzustimmen. Also welche Organisation kümmert sich um Nahrungsmittel, welche Organisation um Zelte? Und das dann mit dem Krisenkomitee der Regierung abzustimmen, und über die Kanäle auch direkt vor Ort zu bringen. Von der Welthungerhilfe direkt arbeiten wir auch sehr eng zusammen, mit der Alliance 2015. Da sind hier im Land noch Helvetas und People in Need aus Tschechien vor Ort und zusammen mit unseren lokalen Partnern, senden wir ein Team auch in die Region. Die lokale Partnerorganisation ist auch schon vor Ort, die kommt von dort, um direkt vor allen Dingen auch erstmal eine Analyse noch zu machen, wo wird was gebraucht und wie können wir es hinbringen. Und fokussieren uns da natürlich hauptsächlich auch auf Nahrungsmittel und Hygienepakete, was auch unserem, ja, als Welthungerhilfe unserem Mandat entspricht.
4: Soweit Tabea Seitz von der Welthungerhilfe zur Lage in Nepal.
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4: Der Meta-Konzern hat am Mittwoch einem Vergleich mit diversen US-Bundesstaaten zugestimmt, um einen Prozess, um das angebliche Suchtpotenzial seiner Plattformen abzuwenden. Meta zahlt binnen 10 Jahren insgesamt bis zu 18 Milliarden Dollar und verpflichtet sich zu weitreichenden Änderungen. Sind die auch in Europa denkbar? Aus Brüssel dazu Katrin Schmidt.
7: Der milliardenschwere Vergleich von Meta in den USA befeuert natürlich das weltweite Ringen um den Jugendschutz in den sozialen Medien. Und das sei auch dringend nötig, sagt die Europaabgeordnete und Digitalexpertin der Grünen Alexandra Gese.
8: Das Einknicken von Meta zeigt, wie groß die Angst des Konzerns ist. Dass weitere Enthüllungen darüber, dass der Konzern sehr genau weiß, wie stark er Kinder und Jugendliche gefährdet, hätte gravierende rechtliche und finanzielle Konsequenzen haben können. Das zeigt aber auch, Kinder und Jugendliche müssen dringend auch in Europa geschützt werden.
7: Und das passiere auch, erklärt der zuständige Sprecher der EU-Kommission Thomas Renier heute. Man habe den Fall, in dem Meta nun die Rekordsumme von 17 Milliarden Dollar zahlt und weitreichende Schutzmaßnahmen einführen muss, sehr genau verfolgt und stehe auch ganz aktuell erneut in Kontakt mit dem Konzern. Es sei ja klar, dass Kinder und Jugendliche in der Europäischen Union mindestens einen gleichwertigen Schutz bekommen müssen.
9: Just for context, these court cases have taken more than 5 years and the
10: settlement. Aber nur zum Kontext, diese Gerichtsverfahren in den USA dauerten über 5 Jahre und die Einigung wird sich über die nächsten 10 Jahre erstrecken. In dieser Zeit haben wir nicht untätig herumgesessen, sondern den Digital Services Act ins Werk gesetzt und führen Untersuchungen gegen Meta wegen genau derselben Verdachtsmomente.
9: We have opened an investigation into Meta for exactly the same suspicions.
7: Konkret hat die EU-Kommission schon im Mai 2024 ein Verfahren gegen Meta wegen des suchtfördernden Designs von Facebook und Instagram eingeleitet. Vergangenen Monat erst, Anfang Juli, kam sie zu dem vorläufigen Ergebnis, Meta verstößt klar gegen die europäischen Digitalgesetze, so Sprecher Renier. Nun geht es also sehr konkret um notwendige Änderungen des Geschäftsmodells in Europa.
10: Wir haben bereits im letzten Monat bei der Veröffentlichung der vorläufigen Ergebnisse deutlich gemacht, dass wir ein angemessenes Bildschirmzeitmanagement und eine wirksame elterliche Kontrolle auf diesen Plattformen brauchen. Meta weiß also, was wir von ihnen erwarten.
9: Meta knows what we are expecting from them.
7: Und wenn die EU-Kommission all ihre Möglichkeiten ausschöpft, dann könnten die Auflagen sogar über die Schutzmaßnahmen, die Meta nun in den USA erfüllen muss, hinausgehen, sagt Digitalpolitikerin Gese.
8: Über Zeitlimits und Like-Verbote hinaus muss auch der bereits verbotene Missbrauch von persönlichen Daten von Minderjährigen endlich wirksam unterbunden werden. Radikalisierende Algorithmen, die Jugendlichen gezielt gefährliche Inhalte ausspielen, müssen gestoppt werden, damit Minderjährige und idealerweise auch Erwachsene sich ihre Inhalte auf Social Media wieder selbstständig zusammenstellen können.
7: Dies könnte insgesamt in Europa zu einem wirksameren Jugendschutz im Netz führen, als die ja ebenfalls viel diskutierten pauschalen Social-Media-Verbote in einigen EU-Ländern. Auch die etwaige Sorge vor Vergeltung durch die Trump-Regierung sollte in Europa kein Hinderungsgrund mehr sein, so Gese.
8: Die Prozesse in den USA zeigen, dass die Trump-Regierung und die Tech-Konzerne auch im eigenen Land keine Unterstützung mehr für diese erbarmungslose Ausbeutung von Kindern und Jugendlichen haben. Diese Welle muss auch Europa jetzt reiten.
4: Soweit dieser Bericht von Katrin Schmidt. Bundeskanzler Merz und die Regierungschefs von 5 weiteren EU-Ländern fordern Kürzungen im künftigen EU-Haushalt. Sie werden deshalb auch als die Gruppe der Sparsamen bezeichnet. Als größte Volkswirtschaft in der Europäischen Union zahlt ja Deutschland den mit Abstand größten Beitrag für den EU-Haushalt. Bei einem Treffen in Berlin nannte Merz die aktuellen Haushaltsvorschläge der EU schlicht unbezahlbar. Ruth Kirchner aus dem ARD-Hauptstadtstudio mit Einzelheiten.
11: Die Beratungen über die Finanzen der EU sind schwierig und sehr langwierig. Sie gleichen einem taktischen Spiel. Jede Seite überlegt genau, welche Signale sie aussendet. 6 EU-Länder wollten so ein Signal setzen. Kanzler Merz hatte die Regierungschefs von Österreich, Dänemark und Finnland ins Kanzleramt geladen. Der schwedische und der niederländische Ministerpräsident waren per Video zugeschaltet. Ihr Signal: eindeutig, die Vorschläge der EU-Kommission, die in den 7 Jahren ab 2028 knapp 2 Billionen Euro ausgeben will, wollen Sie nicht akzeptieren.
12: Die aktuellen Vorschläge sehen einen Aufwuchs von bis zu 60% vor. In Zeiten der Haushaltskonsolidierung in allen Mitgliedstaaten ist das schlicht unbezahlbar. Wir sind uns daher einig in dieser Gruppe. Die Vorschläge müssen um mehrere 100 Milliarden Euro gekürzt werden.
11: Mehrere 100 Milliarden. Ein konkreteres Einsparungsziel nennen die 6 Länder nicht. Sie alle sind Nettozahler, zahlen also mehr in den EU-Haushalt ein, als sie über Förderprogramme herausbekommen. Zusammen tragen sie rund 40% des EU-Haushalts und 70% der bilateralen Hilfen für die Ukraine, betont Merz. Mehr gehe nicht.
12: Wir sind nicht geizig, aber solche Zuschreibungen, wie durch die Kommission vorgeschlagen, passen einfach nicht in unsere Zeit.
11: Wo genau gespart werden soll, sagen Merz und seine Gäste nicht. Der Kanzler spricht eher vage von Realismus und Reformen, von allen Bereichen, in denen gekürzt werden müsse, was also auch Subventionen für Landwirte und Mittel für die Regionalförderung einschließt. Stattdessen will die Bundesregierung mehr Geld in die Wettbewerbsfähigkeit stecken. Die dänische Regierungschefin Mette Frederiksen macht deutlich, was aus ihrer Sicht Priorität haben sollte.
13: The single most important task for our common European Union is to strengthen European security.
11: Die mit Abstand wichtigste Aufgabe der Europäischen Union ist es, unsere Sicherheit zu stärken, sagt Frederiksen und nennt die Bedrohung durch Russland, hybride Angriffe, die europäische Aufrüstung, die Unterstützung für die Ukraine. Europa müsse zudem seine Grenzen schützen.
13: And we also need to secure our borders.
11: Ähnlich äußern sich der finnische Ministerpräsident und der österreichische Kanzler Christian Stocker, der sich einen Seitenhieb auf das andere Lager in der EU-Finanzdebatte nicht verkneifen kann.
14: Wir alle wollen diese Verhandlungen bis Ende des Jahres abschließen, aber wenn wir das schaffen wollen, muss der Vorschlag, der dann vorgelegt wird, die Rechnung mit den Wirt machen und nicht nur mit den Gästen.
11: Gemeint sind offenbar die Länder, die mehr Geld aus der EU bekommen, als sie einzahlen und sich gegen Kürzungen des EU-Haushalts sperren, darunter Polen, die baltischen Staaten und Spanien. Auch sie haben ihre Position in separaten Treffen bereits deutlich gemacht. Ab Oktober gehen die Verhandlungen um den künftigen EU-Finanzrahmen in die entscheidende Phase. Das taktische Spiel geht also noch eine ganze Weile weiter.
4: Ruth Kirchner informierte. Es ist eines der größten Volksfeste in Bayern. Das Karpfarmerfest in der Nähe von Bad Griesbach in Niederbayern ist gestern gestartet. Wenn es so läuft wie immer, dann werden vermutlich knapp 500.000 Menschen das Fest bis kommenden Dienstag besuchen. Und dabei hat die Gemeinde gerade einmal 1200 Einwohner. Also ein bisschen so wie beim Wacken Open Air in Schleswig-Holstein. Wie kann ein so kleiner Ort einen Ansturm dieser Größenordnung bewältigen? Wie sehen die Einwohner dieses Mega-Event? Martin Gruber hat vor Ort einmal nachgefragt.
15: Es sind nur noch ein paar Stunden bis zum Fest. Anwohner machen ihre Einfahrten und Straßen sauber.
16: Also, ich gehe die Straße da und da mag ich nicht, wenn was liegt.
15: Ein Dorf putzt sich heraus für 500.000 Gäste. Für was anderes haben die Karpfarmer gar keine Zeit mehr.
17: Erstens einmal ist Tradition, dass man da eine Woche zuvor schon Urlaub hat.
16: Also wir haben mit dem Volksfest aufgewachsen. Das gehört bei uns zum Jahresablauf.
15: Fast alle Dorfbewohner sind irgendwie involviert. Und einige profitieren davon. Bäckerin Marita Brummer zum Beispiel, ihr Laden ist direkt neben dem Festgelände.
18: Wir haben quasi das Hauptgeschäft übers Kopf vom Volksfest das ganze Jahr. Und es rührt sich etwas, es ist was geboten. Ein paar Sandwiches gehen, die braucht man frisch, Kaffee natürlich. Bier auch, Bier verkaufen wir auch viel, Frühstück, also alles.
15: Und der Nachbar nebenan montiert einen Bauzaun. Sein Grundstück wird zum Parkplatz. Eine Einnahmequelle auch für viele Karpfarmer Landwirte. Apropos Einnahmequelle, der Bad Griesbacher Tourismuschef Dieter Weinzel.
19: Profitieren tun natürlich die Hotels, die Ferienwohnungen, Pensionen, auch die Campingplätze. Dahingehend wird natürlich auch die Auslastung in diesen Häusern gesteigert.
15: Was die Statistik belegt, touristisch gesehen gehören die Tage um das Karpfarmerfest zu den Topzeiten im Jahr.
19: Natürlich der Umsatz in der Gastro wird natürlich gesteigert, weil natürlich die Festbesucher und vor allem die Aussteller, wenn sie in der Zeit hier sind, die Restaurants besuchen, die Gasthäuser besuchen.
15: Wir treffen Jürgen Pentlehner, ein Karpfarmer, der Vorsitzende des Festvereins und seit einigen Jahren auch einer der Festwirte.
20: Mir macht es unheimlich Freude und erfüllt mich, ja. Es soll sich rechnen, über Zahlen spricht nicht mehr gerne. Natürlich ist es ein Riesenaufwand, das Zelt zu betreiben und wir arbeiten daran, das profitabel zu gestalten.
15: Die Liste der Profiteure ist lang, sagt Pentlehner. Einzelhandel, Kurbetriebe, Trachtenläden, Kosmetik.
20: Jeder Friseur zum Beispiel, alles brezelt sich auf hin zum Karpfarmerfest. Jeder Schmuckhändler.
15: Gibt's wirklich niemanden, der das Fest eher kritisch sieht? Wir hören uns um im Dorf und die Antwort ist überall die gleiche. Klar, gibt's immer wieder mal Unannehmlichkeiten, vornehmlich mit Betrunkenen.
16: Weil dass einmal einer sich übergeben muss, das ist klar.
18: Ich meine, dass einmal ein Blärmischstück davor ziehen, aber der steht dann 10 Meter weiter wieder, den tragen wir wieder zurück.
21: Mei, wenn du jetzt daheim gehst oder was, da hast du eine da oder da zu gebisselt. Aber sonst ist wirklich eher stark und ruhig.
20: Natürlich gibt es auch jemanden, der mal mit Bewusstseinsveränderung ein Bierzelt verlässt oder vielleicht eine Verlassenschaft mal da lässt, wo sie nicht sein soll. Aber das hält sich in Grenzen.
15: Und das bestätigt auch die örtliche Polizei. Beschwerden über Vandalismus, Pöbeleien, Lärmbelästigungen und Ähnliches gibt es während des Karpfarmerfestes im Verhältnis zur Besucherzahl eher selten.
4: Das hört sich nach Ausgelassenheit und ein wenig Ordnung an. Das war Martin Gruber mit seiner Reportage vom Karpfarmer Volksfest.
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2: Mit Stefanie Lavoie. Am Abend geht sie los mit dem Top-Duell Bayern München gegen den VfB Stuttgart. Die Rede ist von der neuen Bundesliga-Saison. Auch gestern war so einiges los in Sachen Fußball und zwar international. In Monaco wurde die Ligaphase der Champions League ausgelost. Erwartungsfroh die vier deutschen Teams. Uli Schäfer hat die Einzelheiten.
22: Bayern München spielt in der Ligaphase der Champions League unter anderem bei Atletico Madrid, in dem Stadion, wo Anfang Juni 2027 auch das Finale ausgetragen wird und wo die Bayern dann auch dabei sein wollen. Außerdem treffen die Münchner zu Hause auf den diesjährigen Finalisten Arsenal London mit Nationalspieler Kai Havertz. Auch Borussia Dortmund spielt gegen Arsenal, allerdings auswärts. Zudem tritt der BVB gegen Inter Mailand und Europa-League-Sieger Aston Villa an. RB Leipzig erwischte aus deutscher Sicht das wohl schwerste Los, muss unter anderem gegen die Topclubs Real Madrid, Manchester City und Manchester United ran. Der VfB Stuttgart bekommt es mit Inter Mailand und Atletico Madrid zu tun.
2: Der erste Spieltag der Gruppenphase wird vom 8. bis 10. September ausgetragen. Die Conference League wird heute erst ausgelost. Dort wird dann auch Freiburg im Topf sein. Der SC setzte sich am Abend im Playoff-Rückspiel gegen den FC Motherwell mit 4:1 durch. Das Hinspiel vor einer Woche hatten die Badener bereits mit 3:1 gewonnen. Die UEFA bereitet derweil in der Schweiz eine Strafanzeige gegen FIFA-Chef Gianni Infantino vor. Dieser soll für seinen inzwischen verworfenen Investorenplan zur Rechenschaft gezogen werden. Der Vorwurf lautet kriminelle Misswirtschaft. Stefan Kerstold berichtet.
23: Der Europäische Verband fordert die FIFA und beteiligte Finanzinstitute daher zur Herausgabe von Unterlagen aus dem gescheiterten Projekt auf. Das geht aus einem 60-seitigen Dokument an ein Distriktgericht im US-Bundesstaat Florida hervor. Die UEFA fordert nach wie vor Infantinos Rückzug. Die Boykottdrohung der Europäer ist dagegen wohl vom Tisch. Hintergrund ist die angebliche Zusage der FIFA, wonach sich etwas Vergleichbares wie der Investorenplan von Infantino nie mehr wiederholen werde. Infantino hatte sein Vorhaben, Anteile an Turnieren des Weltverbandes an private Investoren, auch aus dem Umfeld von US-Präsident Donald Trump zu verkaufen, nach massiver Kritik aufgegeben.
2: Vizemeister Füchse Berlin ist erfolgreich in die Handball-Bundesliga gestartet. Dank einer starken ersten Hälfte besiegten die Hauptstädter Melsungen mit 33:31. Erfolgreich auch der THW Kiel, der Rekordmeister, bezwang Lemgo im Eröffnungsspiel der neuen Spielzeit mit 35:27. Thomas Koos war dabei.
24: Nach einer etwas nervösen Anfangsphase und einer knappen 17:15 Pausenführung setzten sich die Kieler am Ende deutlich mit 35:27 gegen den TBV Lemgo durch. Überragend dabei Torwart Andreas Wolf mit 15 Paraden. Bester Kieler Werfer war Lukas Zerbe mit 7 Treffern. Und auch die Neuen konnten schon überzeugen. Julian Köster, der Nationalspieler in der Abwehr, und auch der neue Spielmacher Domen Markutz zeigte vor allem nach der Pause mit starken Anspielen, mit viel Tempo und seinen eigenen 6 Toren seine Klasse. Damit gewinnt der THW Kiel vor 10.000 Zuschauern sein erstes Bundesligaspiel der neuen Saison.
2: Die deutschen Basketballer sind mit einem Sieg in die zweite Phase der Qualifikation für die WM in Katar gestartet. Der Welt- und Europameister gewann in Köln gegen die Niederlande mit 99:83. Für das Team um Dennis Schröder war es der 6. Sieg im 7. Spiel. Bester deutscher Werfer war Kapitän Schröder persönlich mit 23 Punkten. Zuvor hatten die deutschen Basketballerinnen an gleicher Stelle ihre WM-Generalprobe vergeigt. Sie mussten sich der Türkei mit 62:63 geschlagen geben. Bei der WM in Berlin bekommt es Deutschland ab dem 4. September mit Spanien, Japan und Mali zu tun.
4: Das war Stefanie Lavoie mit dem Sport. Und gleich nach den Nachrichten um 2.30 Uhr sind wir für Sie weiterhin auf Sendung und ebenfalls auf Sendung. Seit 1977 sind die beiden amerikanischen Voyager-Sonden. Eigentlich sollten sie nur 4 Jahre auf Mission sein, aber sie funken immer noch. Darum geht's gleich in unserem ARD-Raumfahrt-Podcast. Bis gleich.

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1: Um 2.30 Uhr mit Emily Seidel. Nach der Sturzflut in der Himalaya-Region bleibt die Lage vor Ort dramatisch. In Nepal und Tibet wurden fast 400 Leichen geborgen. Viele Menschen werden nach wie vor vermisst. Aus der Nachrichtenredaktion Sebastian König-Beck.
2: Die Suche nach Überlebenden bleibt schwierig. Hilfe für die Betroffenen vor Ort kommt nur langsam an. Straßen und Brücken sind zerstört. Die Rettungskräfte sind auf Hubschrauber angewiesen. Mit Sorge beobachten Experten die Lage an den Flussläufen. Wegen der riesigen Mengen von Geröll und Trümmern befürchten sie weitere Überschwemmungen. Nach offiziellen Angaben werden noch etwa 1.400 Menschen vermisst, unter ihnen mindestens 8 Deutsche. Aus dem Auswärtigen Amt hieß es, die deutschen Botschaften in Kathmandu und Peking stehen mit den Familienangehörigen und mit den örtlichen Behörden in engem Kontakt und kümmern sich intensiv um belastbare Informationen.
1: Nach dem US-Prozess gegen den Instagram-Mutterkonzern Meta fordern Verbraucherschützer auch für Deutschland strengere Social-Media-Regeln. Schutzmaßnahmen wie Zeitlimits und nächtliche Sperren könnten den Nutzungsdruck von Minderjährigen verringern, sagte die Chefin des Bundesverbandes der Verbraucherzentralen POP, dem Redaktionsnetzwerk Deutschland. Dabei bezieht sie sich auf den Vergleich, den Meta in den USA geschlossen hat und der unter anderem Änderungen zum Jugendschutz vorschreibt. Die Innenminister mehrerer Ostseeländer treffen sich heute in Flensburg. Nach Angaben des Bundesinnenministeriums geht es um eine gemeinsame Strategie für die Abwehr hybrider Bedrohungen. Das sind Sabotageakte, Anschläge oder Drohnenüberflüge, bei denen die Urheber im Ausland sitzen und verdeckt bleiben. Im Ostseeraum registrierten Sicherheitsbehörden zuletzt viele solcher Vorfälle. Unter Verdacht steht zumeist Russland. Die Europäische Raumfahrtagentur ESA hat am späten Abend einen neuen Wettersatelliten ins All geschickt. Er hob an Bord einer Ariane 6 Rakete vom Europäischen Weltraumbahnhof in Französisch-Guayana ab und ist bis zu seinem Ziel etwa 10 Tage unterwegs. Aus Brüssel Sabrina Fritz.
3: Der neue Wettersatellit wird in 36.000 Kilometer Höhe über der Erde kreisen. Von dort soll er Bilder in die Zentrale schicken, die man zuvor noch nie gesehen hat, schwärmt die Europäische Raumfahrtagentur ESA. MTG-12, wie er offiziell heißt, soll Wettervorhersagen für Europa und Nordafrika noch besser machen. Vor allem Warnungen vor Unwettern wie Gewitter, Sturzfluten oder Wirbelstürmen sollen mit diesem Satelliten der dritten Generation deutlich präziser werden, heißt es bei der Europäischen Raumfahrtagentur.
1: Und das Wetter in Deutschland? Heute Nacht im Westen und Nordwesten Schauer und Gewitter, sonst meist trocken, Tiefstwerte 20 bis 14 Grad. Tagsüber gebietsweise Schauer und Gewitter, im Südosten länger trocken, Höchstwerte 21 bis 31 Grad. Und auch am Samstag dann Schauer und Gewitter, im Südosten freundlicher. Dann liegen die Temperaturen zwischen 21 bis 26 Grad. Das waren die Nachrichten.
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4: Die A1 Lübeck, Verzeihung Hamburg Richtung Lübeck, ist zwischen Kreuzberg der Heide und Bad Oldesloe wegen Bauarbeiten bis 6 Uhr gesperrt. Dann nochmal die A1 Köln-Euskirchen, da ist die Fahrbahn zwischen Köln-Bocklemünd und Kreuz-Köln-West wegen Wartungsarbeiten bis 5 Uhr in beiden Richtungen gesperrt. Und A71 Erfurt Richtung Suhl, da ist zwischen Arnstadt Süd und Stadt Ilm die Fahrbahn wegen Wartungsarbeiten im Tunnel Behringen bis 6 Uhr gesperrt. Das war's vom Verkehr. Ihnen eine gute Fahrt.
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4: Und im Studio ist Detlef Karg. Willkommen. Den Weltraum erkunden. Mit diesem simplen, aber doch ziemlich umfassenden Auftrag wurden 1977 zwei Voyager-Sonden ins All gebracht. Und dort sind sie immer noch unterwegs. Dabei war ihre Mission nur auf 4 Jahre angesetzt. Mittlerweile befinden sie sich geschätzt mehr als 20 Milliarden Kilometer von der Erde entfernt. Aber noch immer funken sie. Im ARD-Raumfahrt-Podcast Ready for Liftoff erzählen David Beck und Anne-Dorette Ziems jetzt von der Mission dieser besonderen Sonden.

0: So klingt es außerhalb unseres Sonnensystems.
1: Aufgenommen hat das Voyager, die Sonde Voyager 1, um genau zu sein. Das ist wirklich eine der spannendsten Missionen, die es jemals in der Raumfahrt gab. Darüber sprechen wir heute.
0: Es gibt auch Voyager 2 und die beiden Sonden sind die am weitesten von uns entfernten menschengemachten Objekte. Und sie sind seit schon fast 48 Jahren im All unterwegs. Heute gucken wir uns die Mission der beiden Sonden an.
1: Und wir sprechen über die Golden Record, die goldene Schallplatte, die beiden Sonden dabei haben, um uns so ein bisschen bei den Aliens vorzustellen.
0: Die Voyager-Sonden sind in vielerlei Hinsicht sehr besonders. Zum Beispiel ist Voyager 2 die einzige Sonde, die bisher überhaupt am Uranus und am Neptun vorbeigeflogen ist. Das heißt, das meiste, was wir über diese beiden Planeten wissen, das stammt aus den Voyager 2-Daten. Diese Daten aus den 80ern, die werden auch heute noch für Forschung benutzt. Unser Redakteur Philipp, der konnte mit einem Original-Voyager-Forscher der ersten Stunde sprechen und hat ihn nach seinen Highlights der Mission gefragt.
2: From the overall program, I think the discovery of volcanoes at Io was one of the highlights for me.
1: Und was er hier sagt, ist sein Highlight war, dass Voyager herausgefunden hat, dass es auf Io, das ist ein Jupitermond, dass es da Vulkanismus gibt. Und zwar haben die das ganz zufällig herausgefunden. Sie wollten eigentlich ein Navigationsbild machen, haben dafür ein überbelichtetes Bild vom Himmel gemacht, dass man die Sterne besser sieht. Und dann haben sie da gesehen, da ist irgendwas auf Io und haben dann nach einer Weile dann bemerkt, so, das muss Vulkanismus sein. Und das ist so sein Highlight von der Mission.
2: Most exciting discoveries of the Voyager program.
1: Das war Bill Kerf, den wir da gerade gehört haben. Und der war tatsächlich schon vor dem Start als Student an der Voyager-Mission beteiligt.
0: Das finde ich an Forschung übrigens immer so cool. Also du planst irgendwie akribisch schon eine Mission, weißt, wo du ungefähr drauf achten möchtest. Und dann passieren die besten Sachen einfach trotzdem immer noch zufällig. Beim Jupiter ging anscheinend einiges, denn eins seiner weiteren Highlights spielt sich auch am Jupiter ab.
2: Another one that is my favorite is... We detected radio emissions as we flew by Jupiter.
1: Kurth sagt, dass als sie dann am Jupiter vorbeigeflogen sind, da haben sie Funkwellen empfangen, die sich angehört haben sozusagen wie Funkwellen von Blitzeinschlägen auf der Erde, die dadurch erzeugt werden. Die werden auch als Blitzpfeifer bezeichnet. Man kennt das schon seit dem Ersten Weltkrieg. Da haben Truppen beim Abhören von Telefongesprächen dann eben diese Geräusche gehört, wie das, was er da gerade nachgemacht hat.
2: One of the things that they picked up was sounds that sounded like.
0: Ich lese übrigens, wie er diesen Sound nachmacht. Und dieser Sound, der wird in Kabeln erzeugt, wenn Gewitterblitze einschlagen. Passend dazu wurde kurz danach übrigens nach diesem akustischen Nachweis auch ein optischer Nachweis von Blitzen gemacht, dass es auch auf anderen Planeten Gewitter gibt.
1: Ja, und die eigentliche Mission von Voyager, die endete schon im Jahr 1989, als Voyager 2 am Neptun vorbeigeflogen ist. So, das war die letzte Amtshandlung eigentlich. Und dann war aber die Frage so, macht man einfach da jetzt von heute auf morgen Schluss, Daten zu sammeln, weil die zwei Sonden, die haben da noch funktioniert. Und die Instrumente, die waren zwar nicht ausgelegt, irgendwie dann weiter Sachen aufzunehmen und jetzt auch im interstellaren Raum, wo sie sind, aber man hat eben die einmalige Möglichkeit gehabt, Daten von weiter draußen zu sammeln und dann auch irgendwann von außerhalb des Sonnensystems. Voyager Interstellar Mission haben sie das genannt. Und erstmal auf unbestimmte Zeit verlängert und da sind wir jetzt tatsächlich immer noch in dieser Voyager Interstellar Mission. Und es sind auch ganz viele noch, wie wir eben gehört haben, zum Beispiel Bill Kerf, die ursprünglich bei der Voyager Mission dabei waren und jetzt eigentlich schon in Rente wären, aber sie sind halt noch die, die sich mit der Sonde auskennen. Eine Sache, die man dann auch rausgefunden hat während dieser Interstellar Mission, ist die Größe der Heliosphäre. Das ist so eine Blase um die Sonne, die vom Sonnenwind gefüllt ist. Danach gibt es dann sehr wenige Teilchen, nur noch die von der Sonne sind im Raum. Die Größe dieser Blase, die hat man zwar richtig berechnet, aber die Grenzschicht zwischen dieser Blase und dann dem interstellaren Raum, wie man alles, was dann darüber hinauskommt, nennt, die war viel größer als gedacht. Und für Bill Kerth hört das einfach nicht auf. Also Philipp hat ihn gefragt, wann die Forschenden gemerkt haben, dass Voyager so eine größere Zukunft überhaupt vor sich hat. Er sagt, eigentlich wird es jedes Jahr wieder klar, wie wertvoll Voyager ist. Alle in dem Team waren begeistert, als sie die letzten Planeten so hinter sich gelassen haben, nachdem Voyager 2 am Uranus vorbeigeflogen ist und am Neptun. Und als dann die NASA beschloss, die Mission umzubenennen in die Voyager Interstellar Mission, dass das nächste Ereignis dann der Eintritt in das interstellare Medium sein würde. Aber niemand hat damals, sagt er, wahrscheinlich realisiert, wie lange das dann dauern würde. Also das ist tatsächlich erst 2012 bei Voyager 1 passiert und 2018 bei Voyager 2.
0: Und da kommt übrigens auch dieses Geräusch her, was wir ganz am Anfang gehört haben. Also dieser Sound von außerhalb des Sonnensystems, das ist der Sound des interstellaren Mediums. Wenn wir es ganz genau nehmen, dann ist es das Plasma im interstellaren Medium, was dieses Geräusch erzeugt.
1: Jetzt müssen wir, glaube ich, noch mal kurz drüber sprechen, wie kam es eigentlich zu dieser außerordentlichen Mission? Die Idee, die kam schon in den 60er Jahren auf. Da wurde nämlich klar, dass es in den 70ern eine ganz besondere Planetenkonstellation geben würde. Und zwar standen die Planeten dann so, also beim Start von Voyager, dass man dann relativ einfach nacheinander die äußeren Planeten des Sonnensystems besuchen kann. Also nacheinander erst den Jupiter, dann den Saturn, dann Uranus und dann den Neptun. Das hat man damals die Grand Tour genannt, die große Tour. Und diese Konstellation, die kommt nur ungefähr alle 175 Jahre vor. Deswegen war man damals besonders dafür, diese Mission auch zu machen, weil klar war, dass niemand von damals wieder die Chance bekommen würde, bei sowas wieder mitzumachen.
0: Nachdem die Voyager-Sonden dann die Planeten abgearbeitet haben, kann man sagen, gab es noch einen ziemlich berühmten Moment. Und zwar hat sich Voyager 1 quasi hinter Pluto nochmal umgedreht und ein kleines Familienfoto in Anführungszeichen vom Sonnensystem gemacht. Dazu haben wir Ulrich Köhler gefragt. Er ist Planetengeologe am Deutschen Zentrum für Luft- und Raumfahrt.
3: Damals lebte noch der berühmte Astrophysiker Carl Sagan und er hat einen Blick zurück ins innere Sonnensystem aufnehmen lassen vom Kamerasystem der Voyager-Sonden. Und da ist dann eben nahe der Sonne ein winziger kleiner Punkt, the pale blue dot, zu sehen und Merkur und Venus, dann die Erde eben, der Mars, Jupiter und Saturn und der Uranus und der Neptun drauf sind. Und das ist natürlich sensationell gewesen damals. Und da war eigentlich jedem, der sich mit der Erforschung des Sonnensystems beschäftigt hat, klar, dass diese Mission von herausragender Stellung ist.
1: Ja, ich finde das auch Wahnsinn, wenn man dieses Bild anschaut und dann erst merkt man überhaupt gar nicht, worum es da eigentlich gehen soll. Und dann sieht man irgendwann dieses, es ist wirklich auch nur ein einziger Pixel, der so leicht bläulich ist. Und das ist halt unsere gesamte Geschichte und alles, was es jemals gab. Ja, und wir haben ja auch schon gesagt am Anfang, dass das Geräusch, das wir da eingespielt haben, dass das von außerhalb vom Sonnensystem ist. Das ist aber so eine Sache, da muss man noch mal ein bisschen drauf eingehen, weil die Voyager-Sonden sind im sogenannten interstellaren Raum, also im Raum zwischen den Sternen. Der fängt ungefähr an, 18 Milliarden Kilometer von der Sonne entfernt. Voyager 1 hat diese Grenze 2012 überschritten und Voyager 2 2018. Es ist aber trotzdem noch so, dass die Schwerkraft der Sonne einen Einfluss auf die beiden Sonden hat. Also so gesehen sind sie dann noch nicht außerhalb des Sonnensystems. Tatsächlich gibt es noch die sogenannte Oortsche Wolke, oder die gibt es vielleicht, das weiß man gar nicht so genau. Man geht davon aus, dass es sie gibt. Das ist so eine Ansammlung von Kometen, die um die Sonne kreisen. Und zwar noch mal wesentlich weiter draußen, als die Voyager-Sonden jetzt sind.
0: Irgendwie schade, dass die Voyager-Sonden wahrscheinlich mit ihrer Energieversorgung nicht so lange durchhalten werden, dass wir von da auch Daten bekommen. Da kommen wir jetzt zu einem nächsten richtig wichtigen Thema. Und zwar die Frage, wie kommunizieren wir eigentlich noch mit den Sonden? Das ist ja das eine, dass die beiden Sonden noch existieren und super weit von uns weg sind. Aber es nützt uns ja im Prinzip nur so lange was, wie wir noch Kontakt zu den Sonden halten können und Befehle hinschicken und Daten auch wieder empfangen können. Und das wird immer schwieriger, je weiter die Sonden sich von uns entfernen. Und wir brauchen richtig große Antennen auf der Erde, um da irgendwas zu senden oder zu empfangen. Die NASA hat dafür extra ein Deep Space Network auf der Erde. Das sind so richtig große Radioantennen, die 70 Meter Durchmesser haben, beziehungsweise bis zu 70 Meter Durchmesser. Meistens sind an einem Ort mehrere von diesen Antennen. Nicht nur für Voyager, sondern eigentlich für alle Missionen, die so außerhalb von der Erde stattfinden. Die Voyager-Antenne selber, die ist natürlich nicht so groß. Die hat einen Durchmesser von 3,7 Meter. Und das Wichtige ist, das sind Richtantennen zum Senden. Sie verwendet quasi ihre ganze Energie, um nur in eine Richtung zu senden. Und man muss halt super präzise damit arbeiten, damit die Antenne halt auch genau die Satellitenschüssel trifft, die hier auf der Erde ist.
1: 3,7 Meter Durchmesser, das ist ja, also für eine Satellitenschüssel auf dem Dach wäre es vielleicht ein bisschen groß, aber um halt wirklich durchs gesamte Sonnensystem zu kommunizieren, das finde ich schon sehr beeindruckend.
0: Und es dauert halt auch immer super lange. Also es ist ungefähr ein Lichttag. Das heißt, Licht braucht einen Tag von der Erde bis zu den Voyager-Sonden und auch wieder zurück. Und genauso lange brauchen halt eben auch die ganzen Befehle und die ganzen Daten, die wir hin und her schicken wollen. Das heißt, wenn wir mit Voyager reden wollen, schicken wir was hin. Es dauert einen Tag, bis es ankommt. Und eine Antwort dauert dann natürlich auch nochmal einen Tag, bis sie wieder bei uns ist.
1: Es gab aber auch schon Problemchen so mit den Sonden, mit der Kommunikation mit den Sonden. Und zum Beispiel war es so Ende 2023, da hat Voyager 1 plötzlich nur noch Quatsch gesendet, also keine lesbaren wissenschaftlichen Daten mehr. Die Forschenden konnten dann feststellen, dass der Fehler auf einem Chip lag von einem der drei Bordcomputer. Der war halt einfach kaputt. Also ich meine, das Ding ist jetzt auch schon fast 50 Jahre alt. Meine Laptops halten nicht so lange. Und die Idee war dann, dass sie den Code, der auf diesem Chip abgespeichert war, einfach irgendwo anders hinkopieren. Also irgendwo auf einen anderen Speicherchip. Es waren genau 256 Bit, die man Platz brauchte. Es ist so wahnsinnig wenig. Ich habe es mal ausgerechnet. Mein Handy hat ungefähr 130 Millionen

0: Da gab es nämlich auch mal so ein kleines Kommunikationsproblem. Diesmal bei Voyager 2. Von der Erde wurde eine Reihe an Befehlen an Voyager 2 geschickt und diese Befehle haben aus irgendeinem Grund aus Versehen die Antenne verschoben. Nur minimal, aber wir haben es eben schon gesagt, das ist alles eine super präzise Angelegenheit auf die Distanz. Und die Lösung war dann, dass eine der Deep Space Antennen in Canberra in Australien Voyager 2 einfach angeschrien hat. Also sie hat die Sonde angeschrien und quasi richtig laut gerufen, ey, jetzt richte mal deine Antenne bitte neu aus. Und das hat dann geklappt.
1: Ja, jetzt wollen wir auch noch über einen anderen Aspekt der Voyager-Mission reden. Da gehen wir auch so ein bisschen von der Raumfahrt weg. Es geht um die goldenen Schallplatten, die die beiden dabei haben. Da drauf sind ja Dinge von der Erde, die wir, ja, muss man eigentlich so sagen, den Aliens mitteilen wollen. Falls Aliens irgendwann mal diese Sonden finden und entschlüsseln, wie man diese goldenen Schallplatten auslesen kann, dann sind dafür Bilder und Musiken und so drauf. Und genau, da wollen wir jetzt ein bisschen drüber reden, wie das entschieden wurde, was kommt da drauf. Da geht es ja auch um Kommunikation mit den Aliens. Was wollen wir denen sagen, was wollen wir denen von uns mitteilen? Und das Team, das das entschieden hat, das wurde geleitet von Carl Sagan. Der war einer der legendärsten Wissenschaftskommunikatoren in den USA. Und der hat eine Gruppe von Wissenschaftlern zusammengestellt, diese Nachricht zu entwickeln. Und damit wir jetzt nicht immer sagen müssen, so die Gruppe der Wissenschaftler um Carl Sagan, weil wir werden jetzt ein paar Mal von denen sprechen, würde ich vorschlagen, lass uns das Komitee für interstellare Öffentlichkeitsarbeit nennen, oder?
0: Finde ich auf jeden Fall gut. Die Idee, dass man als Botschaft so eine Schallplatte macht, die hatte übrigens der Astrophysiker Frank Drake. Der hat gesagt, okay, eine Schallplatte hat den Vorteil, dass da richtig viele Informationen drauf gespeichert werden könnten. Also nicht nur Audioinformationen, sondern halt eben auch Bilder und Botschaften in anderer Form. Außerdem sind Schallplatten, je nachdem, was für ein Material man nutzt, sehr, sehr lange haltbar. Und das ist ja auch essentiell, wenn die Sonne super lange unterwegs sein soll.
1: Was genau ist denn jetzt drauf? Also es sind 118 Bilder, ein Grußwort des damaligen Generalsekretärs der Vereinten Nationen, Kurt Waldheim, dann Grüße in 55 verschiedenen Sprachen, eine ganze Reihe an Geräuschen, die so ein bisschen für die Erde und für uns, für die Menschheit stehen, und 27 Musikstücke aus aller Welt. Direkt auf der Schallplatte ist dann auch noch skizzenhaft so eine Anleitung reingekratzt sozusagen, wie man den Inhalt der Schallplatte ausliest. Also es ist sehr unwahrscheinlich, dass Aliens das finden, überhaupt schon mal an sich. Und dann sehr unwahrscheinlich, dass sie diese Schallplatte auslesen können. Aber irgendwie dachte man, ja, wir müssen denen schon auch sagen, wie das funktioniert. Und das Ding bei der Anleitung ist dann eben, dass man sie eigentlich ohne Erklärung verstehen muss. Deswegen ist das auch nicht viel. Das sind wirklich nur so ein paar Skizzen. Einmal die Schallplatte mit dem Tonabnehmer.
0: Wir können ja davon ausgehen, dass Aliens in der Form kommunizieren, wie wir kommunizieren. Und deswegen basiert quasi diese komplette Anleitung auf einem Übergang von Wasserstoff. Weil man sich halt so gedacht hat, okay, Wasserstoff ist das häufigste Element im Universum. Das heißt, Alien kennen wahrscheinlich Wasserstoff. Und da war das irgendwie naheliegend, das zu nutzen. Aber ja, ich würde selber super gerne mal wissen, ob Aliens damit klarkommen würden.
1: Ja, da müssen Sie ja erstmal diese Skizze von dem Wasserstoffatom verstehen und was diese aufrechten und senkrechten Striche bedeuten, was dann Einsen und Nullen sind, um Zahlen darzustellen. Also ja, es wird, glaube ich, schwer, aber Sie haben ja dann so viel Zeit, wie Sie wollen. Sie können sich die Zeit ja dann
0: stimmt.
1: nehmen. Ich finde, es macht sehr viel Spaß, sich zu überlegen, wie man die wohl sehen würde, diese Bilder, wenn man einfach keine Ahnung von der Menschheit hätte. Jetzt kommen wir dann aber zu dem Audioteil auf der Schallplatte. Der geht, wie gesagt, los mit einem Statement des damaligen Generalsekretärs der Vereinten Nationen, Kurt Waldheim.
2: As the Secretary General of the United Nations, an organization of 147 member states.
1: Als Generalsekretär der Vereinten Nationen, einer Organisation mit 147 Mitgliedstaaten, die fast die gesamte Menschheit auf dem Planeten Erde vertreten, sende ich Grüße im Namen der Menschen unseres Planeten. Wir verlassen unser Sonnensystem und begeben uns ins Universum, um Frieden und Freundschaft zu suchen, um zu lehren, wenn wir dazu aufgefordert werden, und um zu lernen, wenn wir das Glück dazu haben. Wir sind uns sehr wohl bewusst, dass unser Planet und alle seine Bewohner nur ein kleiner Teil dieses unermesslichen Universums sind, das uns umgibt. Und wir tun diesen Schritt mit Demut und Hoffnung. Ich finde das echt wahnsinnig schön, muss ich sagen. Also gerade dieses, um zu lehren, wenn wir dazu aufgefordert werden, und zu lernen, wenn wir das Glück haben. Also
0: das klingt auf jeden Fall wie aus einem epischen Science-Fiction-Film.
1: Man muss zu Kurt Waldheim noch dazu sagen, der hat eine Nazi-Vergangenheit. Es wurde nie so richtig klar, inwieweit er von Kriegsverbrechen wusste oder vielleicht sogar daran beteiligt war. Das alles hat dann in Österreich, wo er herkommt, also er war später auch noch Bundespräsident in Österreich, eine Diskussion ausgelöst.

0: gelöst. Das muss man einfach bei ihm als Person dazu sagen.
1: Ja, nicht nur Kurt Waldheim hat die Aliens begrüßt, sondern es gab danach, nach seinen Grußworten, noch Grußworte in 55 verschiedenen Sprachen. Das war dem Komitee für interstellare Öffentlichkeitsarbeit übrigens sehr wichtig bei der Auswahl. Die wollten auch nicht nur die üblichen Sprachen haben, also ich nenne jetzt auch mal die westlichen Sprachen, Englisch, Deutsch, Französisch, Spanisch. Deswegen sind da auch viele Sprachen dabei, von denen viele bestimmt noch nichts gehört haben, inklusive mir übrigens. Ich habe von einigen Sprachen auch noch nichts gehört. Dazu zählt Luganda. Das wird im südlichen Uganda gesprochen. Oder mit dabei ist auch Uria.
2: Surjo, Tarokaro, Trutio, Groha, Prutiviru, Biso, Brahmanara, Adivasi Manunku.
1: Das ist eine indische Sprache und immerhin die Muttersprache von etwa 35 Millionen Menschen. Auf der Schallplatte sind auch ausgestorbene Sprachen vertreten, zum Beispiel Sumerisch. Die Sprecher in der Grußworte, die kamen alle von den Sprachinstituten der Cornell University. Da war Carl Sagan Astronomieprofessor. Und im Prinzip konnten sie sich so ein bisschen aussuchen, was genau sie sagen. Es sollte halt nur nichts Politisches sein. Und die meisten, die haben sowas gesagt.
3: Herzliche Grüße an alle.
1: Dieser deutsche Gruß, der kommt von der damaligen Doktorandin Renate Born, die ist 2014 allerdings verstorben. Manche der SprecherInnen, die waren ein bisschen kreativer und haben sich was anderes überlegt, zum Beispiel auf Schwedisch.
4: Hälsningar från en dataprogrammerer i den lilla universitetsstaden Ithaca på planeten Jorden.
1: Sie sagt, Grüße von einer Programmiererin aus der kleinen Universitätsstadt Ithaca auf dem Planeten Erde. Sehr schön ist übrigens auch der Gruß im chinesischen Xiamen-Dialekt. Das heißt so viel wie Freunde aus dem All, wie geht es euch allen? Habt ihr schon gegessen? Kommt uns besuchen, wenn ihr Zeit habt.
0: Nach diesen Grüßen kommt dann ja so eine Art Audio-Essay, eine Collage aus verschiedenen Geräuschen. Sounds of Earth, also die Geräusche der Erde haben die das genannt. Und das sind ja so Geräusche, die die Geschichte der Erde erzählen. Das geht so los mit so, ja, nenne ich mal Planetengeräusche, die es so auf der Erde gibt, ohne dass es Leben dafür braucht. Also das sind zum Beispiel Vulkane, Donner, Erdbeben und so Schlammtöpfe, so blubbernde. Wind, Regen, solche Sachen, dafür braucht es einfach kein Leben. Und sollten Aliens das hören, das entziffern können und sich das anhören, dann sind das am ehesten Geräusche, die sie halt auch erkennen würden, weil es die auf ihren Planeten vielleicht auch gibt. Ja, und dann wird so ein bisschen chronologisch die Erdgeschichte erzählt. Erstmal sind da wilde Tiere zu hören, Grillen, Frösche, Elefanten, Schimpansen. Irgendwann sind es dann auch Geräusche von Menschen, ein menschlicher Herzschlag, Schritte, Werkzeuge, so die Sesshaftwerdung, sage ich jetzt mal, ein zahmer Hund, eine Schafherde, ein Schmied, eine Säge, solche Sachen. Dann immer mehr Technologie, zum Beispiel Morsezeichen. Die Nachricht, die man da hört, gemorst, das ist übrigens per Aspera ad Astra. Durch Mühsal zu den Sternen heißt das. Das ist ein ziemlich beliebtes Motto vieler Unis, aber auch in der Raumfahrt. Ja, und dann wird es irgendwann mal so richtig groß technologisch. Also Autos, ein Zug, ein Düsenjet, ein Raketenstart. Das ist eine Saturn V, die da eingespielt wird bei Apollo 15. Und am Ende hört man dann noch eine Mutter, die ihr weinendes Baby tröstet. Und ganz am Ende des Essays sind dann Life Signs, haben sie es genannt, Lebenszeichen von Menschen. Genauer gesagt ist das von Anne Bryan. Die hat diesen Essay zusammengestellt und das sind eben ihr Herzschlag, der zu hören ist, und Hirnwellen, die in Audiosignale übersetzt wurden. Und dafür hat sie sich eine Stunde lang hingesetzt und meditiert und versucht, über Dinge nachzudenken, die schön wären, wenn die Aliens sie hören könnten, aus diesen Signalen raushören könnten. Also sie hat da auch mit Carl Sagan drüber gesprochen und gefragt, so meinst du, das macht Sinn? Und dann hat er gesagt so, ja, ist ja egal, also dann machen wir es einfach drauf, nur für den Fall.
1: Und das alles in 6 Wochen. Und das war's ja noch nicht. Also es ist ja noch mehr auf der Schallplatte. Ich meine, es ist eine Schallplatte, was ist natürlich drauf? Da ist auch Musik drauf. Und das hat tatsächlich auch so einen kleinen naturwissenschaftlichen Hintergrund, dass man dachte, Musik ist eine gute Idee. Denn Musik basiert zum Teil auf Naturkonstanten. Das nennt man Universalien der Musik. Und die sind wahrscheinlich angeboren. Also das zählt zum Beispiel zu, welche Töne oder Tonfolgen sich für uns gut anhören. Das ist ziemlich universell und nicht individuell von Person zu Person. Ich meine, klar, es gibt ja verschiedene Musikrichtungen, die einem vielleicht gefallen. Aber diese Töne und Tonfolgen, wenn da irgendwas nicht stimmt, das merkt man sofort. Egal in welchem Genre. Es gibt natürlich auch leichte kulturelle Unterschiede, aber es gibt mehr Gemeinsamkeiten als Unterschiede. Und es gibt auch kein bekannten menschlichen Kulturkreis ohne Musik. Was natürlich darauf hindeutet, dass Musik etwas sehr Menschliches ist, also etwas, was die Menschheit quasi ausmacht. Und möglicherweise ist das auch ein Merkmal von Intelligenz. Und dann könnte es wiederum auch sein, dass Aliens von allem, was auf der Schallplatte ist, dass sie damit Musik am meisten anfangen können, weil sie vielleicht auch Musik haben und die vielleicht genauso universell funktioniert wie Musik bei uns.
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3: Machen die Social-Media-Plattformen Facebook und Instagram Minderjährige gezielt abhängig? Das sollte in einem Gerichtsverfahren gegen den Meta-Konzern geklärt werden. Aber der Prozess ist bereits vorbei. Meta hat einen Vergleich geschlossen. Es führt einige Beschränkungen ein und das Unternehmen zahlt bis zu 17 Milliarden Dollar an 29 US-Staaten, die gegen die Firma geklagt hatten. Unsere Gastkommentatorin Ronja Brier, Chefredakteurin des Online-Nachrichtenportals Watson, ist unzufrieden mit diesem Ergebnis.
6: Eltern, Lehrkräfte und Experten warnen seit Jahren vor dem Suchtpotenzial von Social-Media-Plattformen. Meta hat jegliches Fehlverhalten bisher zurückgewiesen. Erst wenn Milliardenklagen drohen, bewegt sich plötzlich doch etwas. Doch wie wirksam ist ein Zeitlimit von 2 Stunden pro Tag für die Nutzung von Facebook und Instagram wirklich? Die Mechanismen bleiben dieselben. Endloses Scrollen, Likes, Kommentare, personalisierte Feeds. Facebook und Instagram sind also genauso gefährdend, wenn auch nur noch für 2 Stunden pro Tag. Wenn dieses Zeitlimit überhaupt greift, die Medienkompetenz vieler 13-Jähriger liegt deutlich über der von Erwachsenen. Sie nutzen falsche Geburtsdaten oder einen Zweitaccount, den ihre Eltern nicht kennen. Es ist so leicht für Jugendliche, die Altersbeschränkungen zu umgehen, wenn sie wirklich wollen. Und dagegen können weder ihre Eltern noch Meta etwas tun.
3: Das meint Ronja Brier. Der Kölner Stadtanzeiger hält den Vergleich für einen Hinweis darauf, dass Meta zunehmend Gegenwind in der Gesellschaft spürt. Die Geldzahlung sei der Versuch, Kontrolle in einer überhitzten Debatte zurückzugewinnen.
7: Doch es ist unwahrscheinlich, dass sich so die Anti-Stimmung in der Gesellschaft beruhigt. Meta-Boss Zuckerberg, Amazon-Gründer Jeff Bezos oder Tesla-Chef Elon Musk galten in den frühen 10er-Jahren noch als mutige Visionäre mit Blick für eine verheißungsvoll zusammenwachsende Weltöffentlichkeit. Inzwischen wächst der Hass auf den Exzess der Milliardäre. Es ist die Folge von Privatflügen ins All, der Besetzung Venedigs für die eigene Hochzeit und der Einmischung in die Weltpolitik mit viel zu oft faschistischen Ansichten.
3: Nach Meinung der Süddeutschen Zeitung aus München ist Meta mit dem Vergleich billig davongekommen. Ein Gerichtsverfahren hätte dem Konzern mehr schaden können.
7: Ein Prozess hätte Meta gezwungen, Betriebsgeheimnisse öffentlich zu machen. Er hätte mit all der Berichterstattung immer deutlicher gemacht, welche Suchteffekte und Langzeitschäden Social Media verursacht. Er hätte die Auflagen, das zu ändern, sicherlich strenger und umfangreicher gemacht.
3: Und das waren die Standpunkte, zusammengestellt heute von Torben Müller. Gleich folgen hier die Nachrichten, dann geht's weiter in der ARD-Infonacht.

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1: Um 3 Uhr mit Emily Seidel. Nach der verheerenden Sturzflut läuft in Nepal und Tibet die Suche nach den etwa 1400 Vermissten. Die Zahl der Toten geben die Behörden derzeit mit fast 400 an. Ursache des Unglücks ist Experten zufolge ein Gletschersturz, der die riesige Flutwelle ausgelöst hat. Aus Kathmandu, Markus Spieker.
2: Ja, man muss sich vorstellen, dass ein hunderte Meter breiter Eisblock über 1000 Meter in die Tiefe kracht und dann fast für apokalyptische Verhältnisse sorgt. Also jemand von vor Ort hat mir gesagt, so wie das aussieht, glaubt ihr, die Opferzahlen sind noch sehr, sehr viel höher, weil eben ganze Dörfer weggeschwemmt wurden. Tatsache ist, von den chinesischen Behörden wurden bisher sehr, sehr geringe Opferzahlen gemeldet. Und vor allem da muss man davon ausgehen, dass das noch dramatisch in die Höhe geht.
1: In Münster setzen die Fraktionsspitzen der schwarz-roten Koalition heute ihr Treffen fort. Dabei wollen die Vorsitzenden Thorsten Frey von der CDU, Alexander Hoffmann von der CSU und Matthias Mirsch von der SPD den Kurs für die kommenden Monate abstimmen. Unter anderem geht es um die Debatte über das Ende der abschlagsfreien Rente nach 45 Beitragsjahren. Weitere Themen sind die geplanten Reformen in den Bereichen Steuern, Gesundheit und Pflege. In etwa anderthalb Stunden ist am Himmel eine partielle Mondfinsternis zu beobachten. Ab 4.33 Uhr wird sich der Mond zu mehr als 90% verdunkeln, weil er in den Kernschatten der Erde eintritt. Das Ende des Phänomens gegen kurz vor 8 wird in Deutschland nicht mehr sichtbar sein, weil dann die Sonne schon auf und der Mond untergegangen ist. Heute Abend eröffnen der FC Bayern München und der VfB Stuttgart die neue Saison der Fußball-Bundesliga. Anstoß ist um 20.30 Uhr aus der Sportredaktion Luise Kropf.
3: In Sachen Meisterschaft sind sich viele jetzt schon einig. Der Titel kann in dieser Saison eigentlich nur an den FC Bayern München gehen, wie so oft in den letzten Jahren. Dass der Doublesieger ins Straucheln gerät, ist kaum vorstellbar, zumal der Kader noch stärker zu sein scheint als letzte Saison. Das Verfolgerfeld könnte aus Borussia Dortmund, RB Leipzig und dem VfB Stuttgart bestehen. In dieser Saison sind drei Aufsteiger mit dabei. Die SV Elversberg spielt zum ersten Mal in der Bundesliga. Der SC Paderborn und Schalke 04 kennen die größte Fußballbühne in Deutschland schon aus den vergangenen Jahren.
1: Das waren die Nachrichten. Das Wetter in Deutschland. Heute Nacht im Westen und Nordwesten Schauer und Gewitter, sonst meist trocken. Die Tiefstwerte liegen zwischen 20 bis 14 Grad. Tagsüber dann gebietsweise Schauer und Gewitter. Im Südosten bleibt es länger trocken. Dann die Höchstwerte zwischen 21 bis 31 Grad. Auch am Samstag Schauer und Gewitter, im Südosten weiter freundlicher. Dann 21 bis 26 Grad. Und am Sonntag wechselnd wolkig, Schauer und Gewitter weiterhin. Und im Südosten zeitweise heiter. Dann Temperaturen zwischen 20 bis maximal 28 Grad. Es ist 3.03 Uhr.
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4: Die A1 Hamburg Richtung Lübeck ist zwischen Kreuzberg der Heide und Bad Oldesloe wegen Bauarbeiten bis 6 Uhr gesperrt. Die A1 Köln-Euskirchen ist zwischen Köln-Bocklemünd und Kreuz-Köln-West wegen Wartungsarbeiten bis 5 Uhr in beiden Richtungen gesperrt. Und die A71 Erfurt Richtung Suhl ist zwischen Arnstadt-Süd und Stadt-Ilm wegen Wartungsarbeiten im Tunnel Behringen bis 6 Uhr gesperrt. Soweit der Verkehr. Ihnen eine gute Fahrt.
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4: Vom NDR in Hamburg mit aktuellem und Hintergründen aus Politik und Zeitgeschehen. Im Studio ist Detlef Karg. Rente, Pflege, Wirtschaft, Gesundheit kurz vor Ende der parlamentarischen Sommerpause beraten derzeit die Fraktionsspitzen von SPD und CDU/CSU in Münster, um die Themen der nächsten Wochen und Monate vorzubereiten. Der Herbst der Reformen, er wurde ja bereits im vergangenen Jahr angekündigt. Nun kommt also die Version 2.0 und viele Deutsche erwarten endlich Lösungen von der Regierung. Das Ganze erinnert ein wenig an das Würzburger Koalitionstreffen vor einem Jahr. Auch damals galt es, Einigkeit und Harmonie zu zeigen, wo vorher Streit war. Wir wissen, vieles lief danach dann auch wieder anders. Georg Schwarte berichtet aus Münster.
5: Alles so schön hier in Münster, so schön harmonisch.
6: Sehen Sie es? Die Sonne macht mit.
5: sagt Matthias Mirsch, der SPD-Fraktionschef, als er mit den beiden anderen Fraktionsspitzen der Union, Thorsten Frey und Alexander Hoffmann, am Münsteraner Aasee entlang bummelt. Und gelernt hat er auch schon was hier über diesen Aasee.
6: Am Aasee hier in Münster trifft man sich zum ersten Date. Und man kann sagen, es ist nicht das erste Date der Fraktionen, es ist auch nicht unser erstes Date.
5: Aber es läuft alles sehr vielversprechend. Zum Auftakt stehen die drei dann lächelnd in der Sonne, die gewollte Botschaft, es läuft. Wir sind nett zueinander, selbst die Libellen von Münster spielen mit. Eine setzt sich auf das Mikrofon von Matthias Mirsch.
6: Ich habe hier schon die Natur.
7: Oh ja. Sitzt sie ja gerade beim Richtigen.
5: Lachen, Witzeln, Freundlichkeiten. Es ist die nahtlose Fortsetzung der Bildersprache der vorausgegangenen Kabinettsklausur in Neu-Hardenberg. Schwarz-Rot will als Team auftreten, denn nur so wird das was, sagt Thorsten Frey. Der Neue an der Unionsfraktionsspitze. Er ist Gastgeber hier in Münster, obwohl das Ganze noch sein Vorgänger, der Münsterländer Jens Spahn, geplant hatte. Der aber ist vorerst Geschichte. Und wie empfindet das Thorsten Frey? Ja, sagt er.
8: Ja, das sind die Entwicklungen der letzten Wochen. Wir hatten gestern Abend auch gemeinsam Jens Spahn getroffen. Insofern ist es schon auch etwas, was er damals initiiert hat. Der ursprüngliche Gastgeber war dieser Tagung.
5: Jetzt ist Spahn allenfalls noch der Geist von Münster. Überhaupt Geist. Bei der letzten Fraktionsklausur vor einem Jahr, als die Stimmung mies und die Lage schlecht war, gab es den Geist von Würzburg, sagt CSU-Landesgruppenchef Alexander Hoffmann.
9: Und dieser Geist von Würzburg, der hat getragen. Und jetzt muss zu diesem Geist von Würzburg der Mut von Münster dazukommen.
5: Der Mut von Münster. Schönes Motto. Thorsten Frey findet auch, dass die Lage derzeit genau den braucht.
8: Dass wir den Mut haben, auch Entscheidungen zu treffen, die möglicherweise nicht für alle und sofort und auf den ersten Blick populär sind.
5: Zum Beispiel bei der Rentenreform. Stichwort Rente mit 63. Die SPD hoffte auf Kompromisse im Rahmen des parlamentarischen Verfahrens, die Union darauf, dass es im Großen und Ganzen bei den Vorschlägen der Rentenkommission bleibt. Und da bemüht Thorsten Frey dann nicht mehr den Mut, sondern schon wieder den Geist, welchen auch immer.
8: Und da sind wir uns sehr einig und in diesem Geist werden wir eine Lösung finden, die Rente für die nächsten 25 bis 30 Jahre völlig neu aufstellen wird und dafür sorgt, dass die Herausforderungen des demografischen Wandels am Ende nicht bei einer Generation abgeladen wird.
5: Dass das alles nicht einfach wird, noch dazu mit schwierigen Landtagswahlen, mit miesen Umfragewerten im Nacken und Krisen auf der Welt, Sie alle hier in Münster wissen das.
6: Die Form der Polarisierung nimmt kontinuierlich zu. Aber Demokratie wird nur funktionieren, wenn wir auch bereit sind, den Kompromiss tatsächlich hochzuhalten. Wir können uns locker profilieren, indem ich mein eigenes Konzept aufschreibe und sage, super. Aber daraus habe ich für dieses Land noch überhaupt nichts geschafft.
5: Am Freitagnachmittag ist dann Schluss hier im Münsterland und dann soll er wirken. Der Mut von Münster.
10: Georg Schwarte über den Mut und den Geist und was auch immer die Fraktionsvorstände von Union und SPD sich ausdenken werden. Und einen etwas tieferen Einblick hat mein Kollege Gerd Wolf vom NDR bekommen. Er hat nämlich mit Frauke Heiligenstadt gesprochen. Sie sitzt für die SPD im niedersächsischen Goslar im Bundestag, ist Mitglied im Fraktionsvorstand und Finanzexpertin ihrer Fraktion. Zunächst ging es um die Frage, ob sie noch Hoffnung hat, dass es etwas wird mit dem Herbst der Reformen.
11: Also ich persönlich halte grundsätzlich gar nichts von irgendwelchen Begriffen, die erfunden werden. Generell gilt für mich, Ärmel hochkrempeln, arbeiten, die Belange der Menschen in den Blick nehmen und ganz normal tun, was unsere Aufgabe ist, nämlich gucken, dass wir Rahmenbedingungen, insbesondere momentan für Unternehmen und Menschen verbessern können, damit wir Arbeitsplätze sichern können. Wie auch immer das andere bezeichnen, das ist eher nicht so mein Thema. Ich halte auch nichts von Herbst oder Sommer oder Frühling der Reformen, sondern Gesetze müssen dann gemacht werden, wenn sie anstehen, wenn sie fertig entwickelt sind und sie werden dann einfach miteinander verhandelt, besprochen und beschlossen. Ich kann da nichts mit anfangen mit solchen Begriffen.
12: Aber Ärmel hochkrempeln und arbeiten, diese, ich sag mal, Schlagworte sind ja in letzter Zeit eher abgelöst worden vom Begriff, es wird viel diskutiert, bevor es zu Ergebnissen kommen kann. Ist das eine Botschaft, die einem größeren Publikum in diesen Zeiten auf Dauer vermittelbar ist?
11: Nein, nein, Demokratie wird grundsätzlich diskutiert. Das ist gut so, dass wir in der Demokratie diskutieren und dass wir auch um die besten Lösungen ringen. Die Koalition besteht aus drei unterschiedlichen Parteien. Die Union bildet mit CDU, CSU zwar eine Fraktion, aber es sind auch sehr unterschiedliche Parteien. Das merkt man immer wieder auch in Gesprächen und Verhandlungen. Und insofern ist das erstmal gar nichts Schlimmes, wenn man miteinander diskutiert. Aber ich kann Ihnen nur sagen, ich bin ja Mitglied des Finanzausschusses. Wir haben allein im letzten Jahr über 21 Gesetze verabschiedet. Wir haben sehr respektvoll als Kolleginnen und Kollegen im Finanzausschuss mit Union und SPD zusammengearbeitet. Wir haben immer geguckt, wo kommt jeder her. Wir wissen, wo unsere Grenzen sind, aber wir suchen vor allen Dingen Gemeinsamkeiten.
13: Aber
11: und wie das andere benennen, das ist mir ehrlich gesagt dann egal. Hauptsache, wir können Ergebnisse erzielen.
13: Aber Ergebnisse lassen nach wie vor auf sich warten, konkrete. Der kleinere Koalitionspartner bremst den größeren aus bei den Diskussionen um die Reformen, hört man zunehmend aus der Union. Wackelt der Schwanz mit dem Hund?
11: Nein, das kann ich nicht feststellen. Ich sage ein Beispiel. Wir haben sehr viel schon verändert mit der Reform zum Asylrecht, auch der europäischen Reform zum Asylrecht und der Umsetzung der Gesetze in Deutschland. Ist die SPD ja sehr weit auch über ihre eigenen Grenzen gegangen. Wir haben zum Beispiel das Bürgergeld reformiert. Das ist jetzt eine neue Grundsicherung geworden. Auch da haben wir sehr viele inhaltliche Zugeständnisse gemacht, aber immer im Interesse, dass wir die Sozialgesetzgebung auch in Deutschland gut erhalten können und niemand durchs Rost fällt. Also für mich ist es so, dass immer die Sache im Vordergrund steht. Und ich darf das auch sagen, das gilt auch für die allermeisten Kolleginnen und Kollegen so. Und von daher, wir werden jetzt in den nächsten 4 Monaten allein im Finanzausschuss wieder 14 Gesetze beraten, wie zum Beispiel die Frühstartrente, wo es darum geht, Kindern und Jugendlichen auch den Zugang zum Finanzmarkt leichter ermöglichen zu können, damit sie das schon mal ein bisschen lernen können auch und auch sehen können, wie sich so etwas entwickelt. Es sind eigentlich viele positive Sachen auf den Weg gebracht worden. Die private Altersvorsorge ist reformiert worden. Der Riester wird abgelöst in eine deutlich flexiblere Möglichkeit, zukünftig privat altersvorzusorgen. Und ich könnte noch einiges mehr auflisten. Darüber wird nur nicht gesprochen, sondern es wird dann eher so über die Sachen gesprochen, wo man sich intensiver streitet.
13: Na ja, klar, ich könnte auch ein paar Sachen aufführen, wo es eben nach wie vor Diskussionsbedarf gibt. Nehmen wir aktuelle Rentendiskussion. Es gab einen Kompromiss, der ist dann von Ostministerpräsidenten, unter anderem auch von Frau Schwesig aus Mecklenburg-Vorpommern, in diesen Wahlkampfzeiten wieder aufgekündigt worden. Wie kommt man raus aus einem solchen Dilemma, das ja am Ende Wähler nervt, wissen wir ja, und den Populisten hilft?
11: Das kann ich sehr gut nachvollziehen, dass das die Wählerinnen und Wähler und Zuhörenden auch total nervt, dass plötzlich vereinbarte Entscheidungen wieder aufgeschnürt werden sollen. Aber genauso ist es ja beim Thema Rente gar nicht. Es ist ja so, dass die Expertenkommission einen Vorschlag gemacht hat, der mehr als 30 Vorschläge enthält. Und diese Vorschläge, die werden jetzt von der Bundesregierung in einzelne Gesetze umgesetzt. Und die Expertenkommission hat zum Beispiel beim Thema abschlagsfreie Rente nach 45 Versicherungsjahren, hat die Expertenkommission auch ausdrücklich erwähnt, dass man sich Einzelfälle genau angucken muss und dass es Übergangsfristen geben muss. Also insofern ist das Thema Rente, es gibt nicht schwarz oder weiß. Das ist Sache der Populisten. Die machen schwarz oder weiß. Wir arbeiten in der Sache. Wir müssen sehr differenziert Gesetze beraten und dann entschließen. Also insofern, ja, es lässt sich nicht immer so leicht erklären. Es lässt sich auch nicht immer alles gut rüberbringen. Und ich wünsche mir manchmal auch eine bessere Performance und klarere Worte. Aber es ist eben vieles auch sehr umfassend und sehr komplex.
10: Sagt Frau Geheiligenstadt. Sie ist Mitglied im SPD-Fraktionsvorstand.
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10: Und es wird gleich 3.14 Uhr und wieder schauen viele nach oben gen Himmel. Zwei Wochen nach der partiellen Sonnenfinsternis folgt direkt das nächste Spektakel für Himmelbegeisterte. Eine partielle Mondfinsternis, die schon bald bei uns sein wird, in wenigen Stunden. Dafür muss man sehr früh aufstehen oder wie ich lange wach bleiben und einen günstigen Blick auf den Horizont haben. Was genau bei einer Mondfinsternis passiert und worauf man achten muss, erklärt uns jetzt Emily Burkhardt aus der ARD-Wissenschaftsredaktion.
14: Wer am 28. August früh aufsteht, kann ein besonderes Himmelsschauspiel beobachten. Eine partielle Mondfinsternis. Der Vollmond wandert dabei tief in den Schatten der Erde.
15: Ja, die Mondfinsternis ist das Gegenstück zur Sonnenfinsternis. In dem Falle wandert der Mond in den Schatten, den die Erde sozusagen gegenüber von der Sonne ins Weltall wirft. Und da der ja von selber nicht leuchtet, kriegt er dann kein Sonnenlicht mehr ab und wir sehen ihn verdunkelt.
14: Erklärt Caroline Liefke vom Haus der Astronomie in Heidelberg. Diesen Freitag ist der Effekt besonders stark.
15: Also wir haben eine partielle Mondfinsternis. Partiell heißt in dem Falle, dass der Mond allerdings zu 93% sogar in den Kernschatten der Erde reinwandert. Das heißt, da bleibt auch tatsächlich nur ein ganz kleiner heller Teil übrig.
14: Etwa einmal im Monat gibt es einen Vollmond. Dann steht der Mond genau auf der anderen Seite der Erde gegenüber der Sonne. Das ist die Voraussetzung für eine Mondfinsternis. Aber nur selten kommt es dabei auch tatsächlich zu einer Verdunkelung.
15: In den allermeisten Fällen verfehlt der Mond den Schatten der Erde. Erstmal kann das nur passieren bei Vollmond. Also der Mond muss selber halt eben ja eigentlich auch von der Sonne beleuchtet sein. Und nur zur Vollmondphase kann er in den Schatten reinwandern. In den allermeisten Fällen läuft er allerdings oben oder unten drüber vorbei. Das liegt daran, dass die Umlaufbahn vom Mond gekippt ist gegen die Umlaufbahn der Erde um die Sonne.
14: Nur wenn Sonne, Erde und Mond genau in einer Ebene liegen, trifft der Mond den Erdschatten. Dann gibt es eine Mondfinsternis. In Deutschland sind davon im Schnitt 1 bis 2 pro Jahr zu sehen. Häufig wird dabei aber nur ein Teil des Mondes bedeckt. Besonders bekannt ist der sogenannte Blutmond, der bei einer totalen Mondfinsternis zu sehen ist. Der verfinsterte Mond erscheint dann kupferrot, weil die Erdatmosphäre das Sonnenlicht streut und vor allem rote Anteile in den Schattenkegel lenkt. Durch den relativ großen Bedeckungsgrad kann aber auch der Mond bei der Finsternis am Freitag rötlich erscheinen.
15: Und normalerweise sieht man da diesen Kupferfarbton tatsächlich schon. Es wird halt allerdings dadurch schwierig, dass es einfach zu hell sein wird und der Mond auch zu nah am Horizont steht.
14: Die Mondfinsternis beginnt nämlich schon gegen 4.30 Uhr morgens und hat ihren Höhepunkt dann kurz nach 6 Uhr. Dann steht der Mond allerdings schon sehr tief und geht kurz darauf unter. Daher ist auch der Standort entscheidend.
15: Man braucht als allererstes mal einen Standort, an dem man auch wirklich tief runter bis zum Horizont in Richtung Westen gucken kann. Und da gilt im Zweifelsfalle, nimmt man genau den, von dem aus man auch die Sonnenfinsternis sich angeschaut hat. Man muss halt allerdings dann eben morgens ein bisschen früher aufstehen. Ferngläser und Teleskope sind da durchaus hilfreich. Also gerade so ein Fernglas, das kann auch helfen, wenn der Mond dann tatsächlich so droht, in der Morgendämmerung zu versinken, dass man den dann tatsächlich auch noch auffinden kann, auch noch ein bisschen später.
14: Und im Unterschied zur Sonnenfinsternis ist die Beobachtung mit bloßem Auge unbedenklich.
15: Brille und dergleichen Schutzmaßnahmen braucht man nicht, dafür ist der Mond nicht hell genug.
14: Die nächste totale Mondfinsternis ist erst wieder an Silvester 2028 zu sehen.
10: Soweit Emily Burkhardt. Ab 4.33 Uhr tritt der Mond heute in den Kernschatten. Ab etwa 5.15 Uhr ist er halb bedeckt und den Höhepunkt erreicht diese partielle Mondfinsternis dann gegen 6.13 Uhr. Also in 3 Stunden ist das soweit. Die Digitalisierung hat alles gemeinsam, vor allem Speicherbedarf. Weltweit entstehen überall riesige Rechenzentren, die die neue digitale Welt am Laufen halten sollen. Die künstliche Intelligenz treibt das Ganze noch einmal voran. Privatunternehmer, Wirtschaft, Regierungen, alle brauchen Rechenleistungen. Ein neues Zentrum soll nun in der Nähe von Rostock gebaut werden. Die Schwarzgruppe, zu der der Discounter Lidl gehört, investiert hier über 5 Milliarden Euro und erhält natürlich auch vom Land Mecklenburg-Vorpommern dafür Fördergelder. Stefan Luthmann aus Schwerin.
16: Mehr als ein Jahr liefen die Vorbereitungen, dauerten die Verhandlungen mit der Gemeinde Dummersdorf, mit dem Landkreis Rostock und auch mit dem Land. 24 Tage vor der Landtagswahl verkündete eine freudestrahlende Ministerpräsidentin in ihrer Staatskanzlei die Großansiedlung.
17: Sie zeigt, dass MV ein attraktiver Wirtschaftsstandort ist und sie zeigt, dass es richtig ist, dass wir auf Diversität der Branchen setzen, von unserer traditionellen Ernährungs- und Landwirtschaft, dem Tourismus und dem Schiffbau bis hin zu erneuerbaren Energien. und eben auch KI und digitale Wirtschaft.
16: Der Baustart für das Megaprojekt im Gewerbepark an der A20 ist im nächsten Jahr geplant. Ans Netz gehen soll das Rechenzentrum dann 6 Jahre später, 2033. Der Investor spricht von 120 Jobs, die dauerhaft in der Anlage entstehen. In der Bauphase wird mit etlichen Aufträgen gerechnet. Unternehmenschef Gerd Schanowski machte diese Zusage.
18: Wir wollen auch ganz bewusst in der Region die Handwerker beauftragen, wollen ganz bewusst in der Region auch ein Cluster bilden. Wir reden schon über ordentliche Größenordnungen, und das ist auch das, was regional dann entsprechend stattfinden soll.
16: In einer ersten Phase geht es um Investitionen von etwa 5,6 Milliarden Euro. Eine Summe, bei der das Innenleben, zum Beispiel die Serverstruktur, noch nicht berücksichtigt ist. Das Rechenzentrum soll stetig erweitert und leistungsfähiger werden, vergleichbar mit einer ähnlichen Anlage im brandenburgischen Lübbenau. Dort investiert die Schwarzgruppe rund 11 Milliarden Euro. Auch in Dummersdorf geht es am Ende um zweistellige Milliardenbeträge, so Schanowski. Zusätzliche Hilfe stellt das Land in Aussicht.
17: Das Land kann die Investitionen bis zu 120 Millionen Euro unterstützen.
16: Regierungschefin Schwesig, sie sagte mit Blick auf den enormen Strombedarf für das Rechenzentrum auch, jetzt zeige sich, dass vor allem Windkraft ein Standortvorteil sei. Grüner Strom sei im Land genug vorhanden, die Anlage sei ein konstanter Abnehmer. Ein geschlossener Kühlkreislauf soll den Wasserbedarf in Grenzen halten, Abwärme sollen die Stadtwerke Rostock nutzen. Investor Czarnowski lobte die Zusammenarbeit mit Kommunen und Land und er betonte die Bedeutung der Anlage für die digitale Souveränität, also für die Kontrolle über die eigenen und europäischen Daten.
18: Und Cyberangriffe, der Ausfall kritischer Dienste und die einseitige Abhängigkeit von außereuropäischen Hyperscalern sind längst kein reines IT-Problem mehr. Sie stellen ein strukturelles Risiko für die staatliche Handlungsfähigkeit, das Bürgervertrauen und die Versorgungssicherheit daran.
16: Hyperscaler, das sind Cloud-Anbieter in den USA wie Amazon oder Google. Denen soll die Stirn geboten werden. Mit dem Bau des Rechenzentrums wollen die Schwarzgruppe und das Land auch eine Art Digitalpakt eingehen. Das Unternehmen soll seine Expertise einbringen, um die Datensicherheit in der Landesverwaltung zu verbessern, einen digitalen Arbeitsplatz für Lehrer zu entwickeln und die Serversicherheit bei der Landespolizei auszubauen.
10: Stefan Ludmann informierte.
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10: Heute vor 40 Jahren startete der Fantasy-Film Highlander in den deutschen Kinos. Norbert Kunze über einen bemerkenswerten Film mit einem besonderen Soundtrack.
19: Wir kamen aus der Dämmerung der Zeit und wanderten unerkannt durch die Jahrhunderte.
20: Here we are, born to be kings.
21: Ägyptischer Adliger mit spanischem Namen, gespielt von einem Schotten, ein Schotte gespielt von einem Halbfranzosen, Kulissen, in denen Produktionskabel zu sehen sind, eine Mischung aus Mittelalterszenen und 80er Jahre Neon-Trash. Eigentlich beinhaltet dieser Film sämtliche Bestandteile eines veritablen Flops. Doch genau diese unperfekten Elemente machen seinen Charme aus.
22: Hey, das ist eine Art Magie.
23: It's a kind of magic. It's a kind of magic.
21: Der Plot ist durchaus schlüssig, wenn auch simpel. Connor McLeod lebt in New York der 80er Jahre. Er ist unsterblich und muss sich gegen andere seines Standes im Schwertkampf behaupten. Sterben können sie nur durch Enthauptung. Erst der Letzte ihrer Art bekommt den sogenannten Preis. McLeods Endgegner wartet schon.
24: Kurgan ist der stärkste aller Unsterblichen. Er ist der perfekte Krieger. Wenn er den Preis gewinnt, müssen die sterblichen Menschen ein Reich der Dunkelheit ertragen.
21: Magie und Mythos treffen auf Videoästhetik und plakative Figuren in einem rumpeligen Drehbuch. Hauptdarsteller Christopher Lambert bleibt weitgehend blass. Sean Connery als
25: Juan Sanchez Villalobos Ramirez
21: gibt sich im Original kaum Mühe, seinen dicken schottischen Akzent abzulegen. Und Antagonist Kurgan wirkt unfreiwillig komisch.
26: Hi, ich bin Candy.
27: Natürlich bist du das.
21: Zur Überraschung aller kommt der Highlander beim Publikum jedoch gut an. Zunächst kein Glück an der Kinokasse, doch das Zeitalter der Videokassette und die Promotion durch den Soundtrack der Band Queen verhelfen zum Durchbruch. Der Highlander lebt von der Konfrontation der Welten und seinen gelungenen Überblendungen, sogenannten Matchcuts. Regisseur Russell Mulcahy nutzte seine Erfahrungen aus Pop-Videoclips, die er zuvor für Ultravox Duran Duran oder die Buggles gedreht hatte. Zudem kreiert er eine der romantischsten Szenen des 80er Kinos überhaupt.
1: Ich habe es niemals begreifen können.
2: Was?
1: Weshalb du jung geblieben bist.
2: Weil ich dich heute noch genauso liebe wie am ersten Tag, als wir uns trafen.
21: Der Highlander bietet Traum und Fantasie, Eleganz und Stil. Der klassische Held setzt sich über Unfreiheit und Tragödien hinweg, führt in eine friedliche Zukunft. Zudem erörtert er die Frage nach dem Wert ewiger Jugend, definiert den Weg zur Sterblichkeit als innere Reinigung, der abgeschlagene Kopf als Akt der Befreiung von Allmachtsfantasien und Alleinherrschaft.
3: Es kann nur einen geben.
21: Es folgen vier Fortsetzungen, ein Animationsfilm, in den 90ern eine Serie. Demnächst soll der Brite Henry Cavill den Conor McLeod in einer Neuauflage spielen. Der Highlander scheint tatsächlich unsterblich seit seiner Kinopremiere am 28. August 1986. Das war heute vor 490 Jahren. Pardon, heute vor 40 Jahren.
4: Ihr wusstet nicht, dass wir unter euch weilten. Bis heute.
10: Der Stichtag war das von Norbert Kunze.
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16: Mit Jan Möller. Arsenal London und Atletico Madrid, das sind zwei der Gegner des FC Bayern in der neuen Fußball-Champions-League-Saison. In Monaco ist die Ligaphase ausgelost worden. Zu den Gegnern von Borussia Dortmund gehört ebenfalls der FC Arsenal. Der VfB Stuttgart spielt unter anderem gegen Inter Mailand und RB Leipzig zum Beispiel gegen Manchester City und Real Madrid. Also viele große Namen. Tja, und mit wem es der SC Freiburg zwei Etagen tiefer sozusagen in der Ligaphase der Conference League zu tun bekommt, das entscheidet sich heute in Monaco. Auf jeden Fall sind die Freiburger dabei. Sie haben gegen den FC Motherwell aus Schottland mit 4:1 gewonnen, hatten ja auch schon das Hinspiel mit 3:1 für sich entschieden. Trainer Julian Schuster, der strahlt schon, wenn er an die Europapokalsaison denkt.
6: Ja, schon einfach besonders, einfach international spielen zu dürfen. Das war ja im Hinspiel schon so, das sind einfach auch tolle Erfahrungen und tolle Städte, die wir in der Regel da auch bereisen dann dürfen oder auch bespielen dürfen.
16: Und so geht es natürlich auch den Clubs in der Europa League. Auch da ist heute die Auslosung aus der Bundesliga, sind Leverkusen und Hoffenheim dabei. Stichwort Bundesliga, heute geht es ja los, der FC Bayern gegen den VfB Stuttgart. Das ist das Eröffnungsspiel der neuen Saison und schon losgegangen ist am Abend die neue Saison in der Handball-Bundesliga der Männer. Die Füchse Berlin haben da zum Auftakt schon mal 2 Punkte geholt gegen Melsungen. Christian Riedel war für uns dabei.
7: Aufatmen bei den Füchsen Berlin. Nach der klaren Supercup-Niederlage gegen Magdeburg zeigten sich die Berliner zum Saisonauftakt in der Bundesliga hellwach und holten sich beim 33:31 gegen Melsungen beide Punkte. Die Grundlage für diesen Erfolg legten die Berliner in der ersten Halbzeit. Da klappte bei ihnen fast alles, bei Melsungen so gut wie nichts. 17:9 hieß es nach den ersten 30 Minuten, aber in der zweiten Halbzeit kamen die Gäste besser ins Spiel und die Füchse zeigten einige Schwächen in der Defensive. So schmolz der Vorsprung immer mehr, sodass zum Schluss nur noch 2 Tore übrig blieben.
16: Etwas deutlicher war es beim THW Kiel, der hat zum Auftakt Lemgo geschlagen mit 35:27. Die deutschen Basketballer sind Welt- und Europameister. Für die WM im kommenden Jahr müssen sie sich aber trotzdem erst noch qualifizieren. Und in die zweite Quali-Phase sind sie in Köln wie erwartet mit einem Sieg gestartet gegen die Niederlande. 99:83. Das geht aber noch besser, sagt Kapitän Dennis Schröder.
8: Der erste Viertel haben wir ein bisschen geschlafen oder erste Halbzeit. Ich glaube, wir haben im dritten Viertel ein bisschen besser gespielt zusammen. Ich glaube, Tempo war gut, Offensiv war gut, aber in der Defensive teilweise sehr schleppend. Aber wir haben das Spiel geholt, Sieg geholt und das ist das, was zählt.
16: Genau so ist es. Am Sonntag geht es gleich weiter in der Quali in Polen. Da wird die Aufgabe wohl kniffliger fürs deutsche Team und die WM, die findet dann im kommenden Jahr in Katar statt. Die WM der Frauen, die steigt ja in Berlin. In der kommenden Woche geht es da schon los. Bei der Generalprobe in Köln gab es direkt vor dem Spiel der Männer eine knappe Niederlage gegen die Türkei, 62:63. Es haben allerdings noch wichtige Spielerinnen gefehlt. Insgesamt war es ein schöner Basketballabend für die Fans in Köln. Etwa 15.000 waren dabei. Ein teilweise sogar magischen Abend haben die Leichtathletik-Fans in Zürich erlebt beim Diamond League-Meeting. Da gab es nämlich gleich 2 Weltrekorde. Martin Roschitz mit den Einzelheiten.
9: Der Brasilianer Alisson dos Santos lief die 400 Meter Hürden in 45,80 Sekunden und verbesserte die bisherige Bestmarke des Norwegers Carsten Warholm um 14 Hundertstel. Wenige Minuten später stellte auch Masai Russell einen Weltrekord auf. Die Olympiasiegerin aus den USA USA gewann die 100 Meter Hürden in 12,09 Sekunden und unterbot den bisherigen Rekord um 0,03. Die deutschen Athletinnen und Athleten spielten nur Nebenrollen. Gesa Krause wurde über 3000 Meter Hindernis Sechste, Lea Meyer Siebte. Robert Faken belegte über 1500 Meter Rang 8, ebenso Speerwerfer Thomas Röhler.
5: Und zum Schluss noch zum Tennis. Mit einer Auslosung haben wir begonnen. Mit einer Auslosung hören wir auch auf in diesem Sportblock. Am Wochenende geht es in New York bei den US Open so richtig los. Und die deutsche Nummer 1, Alexander Zverev aus Hamburg, trifft in Runde 1 auf den Italiener Lorenzo Sonego. Zverev ist, weil Jannik Sinner verletzt fehlt, auch bei den US Open an Nummer 1 gesetzt. Insgesamt stehen im Einzel 8 deutsche Profis im Hauptfeld. 4 bei den Männern, 4 bei den Frauen.
10: Das war Jan Möller mit dem Sport in der ARD Infonacht.

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1: Um 3.30 Uhr mit Emily Seidel. Nach der Sturzflut in der Himalaya-Region bleibt die Lage vor Ort dramatisch. In Nepal und Tibet wurden fast 400 Leichen geborgen. Viele Menschen werden nach wie vor vermisst. Aus der Nachrichtenredaktion Sebastian König-Beck.
2: Die Suche nach Überlebenden bleibt schwierig. Hilfe für die Betroffenen vor Ort kommt nur langsam an. Straßen und Brücken sind zerstört. Die Rettungskräfte sind auf Hubschrauber angewiesen. Mit Sorge beobachten Experten die Lage an den Flussläufen. Wegen der riesigen Mengen von Geröll und Trümmern befürchten sie weitere Überschwemmungen. Nach offiziellen Angaben werden noch etwa 1.400 Menschen vermisst, unter ihnen mindestens 8 Deutsche. Aus dem Auswärtigen Amt hieß es, die deutschen Botschaften in Kathmandu und Peking stehen mit den Familienangehörigen und mit den örtlichen Behörden in engem Kontakt und kümmern sich intensiv um belastbare Informationen.
1: US-Präsident Trump hat Berichte über mögliche Angriffspläne Russlands auf das NATO-Territorium zurückgewiesen. Er habe gute Gespräche mit Kreml-Chef Putin geführt. Dieser werde kein NATO-Gebiet attackieren, sagte Trump vor Journalisten in Washington. Hintergrund der Äußerung ist eine Reise von CIA-Chef Radcliffe nach Moskau. Laut Medienberichten soll Radcliffe die russische Führung vor Angriffen gewarnt haben. Der Thüringer Landtag stimmt heute über ein konstruktives Misstrauensvotum gegen Ministerpräsident Vogt ab. Die AfD hat die Abstimmung beantragt. Ihr Kandidat für das Amt des Regierungschefs ist der Fraktionsvorsitzende Höcke. Begründet wird der Antrag damit, dass dem CDU-Politiker Vogt vor kurzem der Doktortitel entzogen worden ist. Es ist bereits das zweite Mal in diesem Jahr, dass die AfD ein konstruktives Misstrauensvotum beantragt. Ein Erfolg gilt als unwahrscheinlich. Notwendig für eine Wahl Höcke sind 45 Stimmen. Die AfD verfügt im Erfurter Landtag über 32 Abgeordnete. Mehr als 11 Jahre nach dem Absturz einer Germanwings-Maschine beginnt heute in Braunschweig ein neuer Schmerzensgeldprozess. Laut Landgericht fordern 30 Hinterbliebene von der Bundesrepublik Deutschland jeweils bis zu 110.000 Euro. Nach ihrer Überzeugung ist die Flugtauglichkeit des Co-Piloten, der den Absturz verursachte, nicht ausreichend überwacht worden. Das Zivilverfahren wird in Braunschweig verhandelt, weil das Luftfahrtbundesamt dort seinen Sitz hat. Am 24. März 2015 war eine Germanwings-Maschine auf dem Weg von Barcelona nach Düsseldorf in den französischen Alpen abgestürzt. 144 Passagiere und 6 Besatzungsmitglieder kamen ums Leben. Das Wetter in Deutschland: tagsüber gebietsweise Schauer und Gewitter, im Südosten länger trocken, Höchstwerte 21 bis 31 Grad. Auch am Samstag Schauer und Gewitter, im Südosten freundlicher 21 bis 26 Grad und Sonntag wechselnd wolkig Schauer und Gewitter, im Südosten zeitweise heiter bei 20 bis maximal 28 Grad. Das waren die Nachrichten.
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3: Und aktuell liegen uns neben den bekannten Baustellen keine Unfallmeldungen vor. Ihnen eine gute und sichere Fahrt.
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3: Im Studio ist Detlef Karke. Willkommen. Menschen verbringen viel Zeit vor dem Bildschirm, ob am Computer oder am Smartphone. Zeit, die vielleicht für echte Begegnungen fehlt manchmal. Und so suchen sich viele auch im Netz einen Chatbot als Freund mittlerweile zum Plaudern oder auch zum Austausch über persönliche Probleme. Wie KI unsere Beziehungen prägt und verändert, darüber hat der Journalist Christian Koch gerade ein Buch geschrieben und meine SWR-Kollegin Katja Heinen hat mit ihm gesprochen und ihn gefragt, was die Chatbots aus Nutzersicht zu vermeintlich besseren Gesprächspartnern als Menschen macht.
4: Sie sind, glaube ich, tatsächlich voll auf eben uns, die Nutzerinnen und Nutzer, eingestellt. Sie haben ja kein eigenes Innenleben, das heißt, sie haben unbegrenzt Zeit. Sie sind immer ansprechbar, wollen dann nicht auch mal selber was erzählen oder haben eine eigene Meinung, sondern sie sind komplett, ja, manchmal fast schon devot oder es gibt dann den Begriff sykophantisch, also überbestätigend. Und das kommt natürlich erstmal gut an, wenn man das Gefühl hat, da ist jemand, der, ja, ist einfach wirklich nur für mich da.
5: Und er findet mich toll, ne?
4: Genau, und hat keinerlei eigene Bedürfnisse, Wünsche und so weiter. Das ist erstmal gut, birgt natürlich aber auch wieder Nachteile und gefahren.
5: Da sprechen wir dann noch intensiver drüber. Was diese Maschinen jedenfalls nicht können, tatsächlich empathisch sein. Ja, sie täuschen Gefühle aber vor. Und das macht was mit uns. Sie haben selbst, als Sie in den USA waren und mal abends alleine im Hotelzimmer saßen, mal die Probe aufs Exempel gemacht und sich mit einem KI-Chatbot namens Maya unterhalten. Was hat die Unterhaltung mit Maya bei Ihnen ausgelöst?
4: Das war tatsächlich spannend und ein bisschen so ein Aha-Moment und dann auch einer der Auslöser für das Buch, dass ich plötzlich wirklich gemerkt habe, huch, das ist nicht mehr eine KI, die ich für etwas benutze, also ne, hilf mir bei dieser Recherche, beantworte mir diese sachliche Frage, sondern plötzlich war ich am Plaudern, das war ein Voice-Chat, also nicht getippt, sondern gesprochen. Es klang wahnsinnig echt. Ich dachte am Anfang wirklich im ersten Moment, huch, da ist jetzt jemand im Zimmer. Und das war faszinierend, weil ich wirklich sofort gemerkt habe, huch, das ist wie ein menschliches Gespräch. Ich habe mich danach auch ein Stück weit besser gefühlt, wie man es vielleicht nach einem kurzen, netten Smalltalk auch tut. Und das Spannende ist, ich habe dann am Ende der Buchrecherche nach einem Jahr nochmal Kontakt mit Maya aufgenommen. Und das war wirklich spannend, sozusagen sie nach einem Jahr wieder zu besuchen. Und ja, sie tut so, als würde sie mich wiedererkennen. Aber das stimmt natürlich nicht. Aber ich bin für einen Moment trotzdem drauf reingefallen. Und das hat eigentlich dann nochmal ganz gut zusammengefasst, was die Chatbots, welche Knöpfe sie bei uns drücken, sozusagen.
5: Mich hat eine Zahl aus Ihrem Buch überrascht. Eine Umfrage, nach der bereits 25% der Deutschen die KI schon als emotionale Begleitung oder zur psychologischen Unterstützung nutzen. Bei mir hat diese Zahl echt Erschrecken ausgelöst, weil ich dachte, sind diese Menschen so einsam, dass sie keine Freunde mehr haben, mit denen sie über ihre Probleme sprechen können? Also was bringt Menschen dazu, sich einer KI anzuvertrauen, statt mit einem echten Menschen zu sprechen?
4: Also ich glaube, zwei Faktoren sind ganz wichtig. Zum einen hat so eine permanente Verfügbarkeit. Also ich kann die KI auch nachts um 3 aufmachen, wenn vielleicht eben mein bester Freund nicht so gut erreichbar ist. Und was auch viele Leute sagen, wenn man sie fragt, warum, wo liegt der Reiz, dann sagen die, naja, ich muss mir keine Sorgen machen, was die KI von mir denkt. Also ich muss nicht fürchten, beurteilt zu werden, verurteilt zu werden. Also gerade eben vielleicht mit intimen oder heiklen Themen fühlen sich manche da sogar besser aufgehoben, weil sie eben sagen, das ist ja nur eine Maschine, da ist mein Geheimnis oder meine Sorge vielleicht sicher.
5: Die Frage ist ja, was macht es mit uns, wenn wir das Gefühl haben, da gibt es sowas wie den idealen Gesprächspartner, also jemand, der im Zweifel viel intensiver auf mich eingeht als ein Freund oder Bekannter, der an den richtigen Stellen nachfragt, mich nicht ständig unterbricht, nicht gleich wertet. Lerne ich dann daraus, okay, das tut mir gut im Gespräch, also wende ich das künftig auch auf Gespräche mit anderen an, oder habe ich gar keine Lust mehr, mich normalen Menschen zuzuwenden, weil die nie so perfekte Gesprächspartner sind wie die KI?
4: Das ist eine sehr, sehr gute Frage und ich habe die versucht auch bei den Recherchen zu meinem Buch zu beantworten. Und das Schlimme ist leider, ist die Antwort von zum Beispiel Forscherinnen und Forschern ist, wir wissen es noch nicht oder es wird sich erst noch zeigen oder es wird vielleicht auch sogar beides der Fall sein. Also manche Leute werden vielleicht tatsächlich empathischer werden. Ich habe zum Beispiel auch gemerkt, dass ich schon mir von der KI manchmal was abgucken könnte, indem ich nicht sofort zum Beispiel in so einen Lösungsmodus verfalle, wenn mir jemand ein Problem oder einfach vielleicht nur eine Sorge schildert, dann bin ich jemand, der schnell sagt, ich glaube, du könntest das und das machen. Na, da kann ich von der KI lernen, erstmal nicht sofort eine Lösung anzubieten und erstmal weiter zuzuhören, nachzufragen. Das wäre sozusagen die positive Utopie. Die negative wäre eben tatsächlich, dass wir Dinge verlernen, wie wir eben zum Beispiel auch oft verlernen, vielleicht uns mit einem Stadtplan zu orientieren, seit wir Google Maps auf dem Handy haben und uns überall hinlotsen lassen oder wir nicht mehr uns Telefonnummern so gut merken, weil sie alle eben in unseren Handys gespeichert sind. Also Social De-Skilling ist dann da der Fachbegriff, dass wir eben Dinge verlernen, die wir mal konnten.
5: Dass wir das Gefühl haben, da sitzt uns quasi ein echter Mensch gegenüber, der sich unsere Probleme anhört, ist nicht der Fall, das ist klar. Können Sie mal ganz einfach und anschaulich erklären, wie das funktioniert? Also, dass eine KI mir so antwortet, ich wirklich denke, da sitzt ein Gegenüber, was meine Emotionen versteht.
4: Also man muss sich das ja so vorstellen, dass die KI-Systeme sind mit Millionen von Texten trainiert. Also sie haben einfach Sprache, sag ich mal, perfekt verstanden. Wenn wir dann was reinfüttern, können sie das sozusagen lesen, Das wird dann zerlegt in sogenannte Tokens, das sind so Bausteine. Und die Maschine kann daraus rein auf Wahrscheinlichkeit berechnen, was eine gute Antwort ist. Sie stellt sich dann noch dazu immer weiter auf uns ein. Also sie ist einerseits eben auf, sag ich mal, Millionen von Büchern trainiert, aber sie wird auch immer weiter durch alles, was wir als Einzelpersonen reingeben, auf uns trainiert, in Anführungszeichen. Also sie lernt uns besser kennen, unseren Tonfall zum Beispiel. Also wenn man sich die Chats von jungen Menschen anguckt, die vielleicht in Jugendsprache mit KI reden, fängt KI auch irgendwann an, so zu antworten. Wenn ein Hochschulprofessor sehr saturiert reinchattet, kommt das auch auf dem Niveau wieder zurück. Also sie spiegelt uns. Das gefällt uns natürlich zum Beispiel auch, weil wir das Gefühl haben, oh, die ist ja wie wir.
5: Und technisch, was passiert da im Hintergrund?
4: Das geht alles in verschiedene Datenzentren, wird da dann eben in wirklich Sekundenbruchteilen verarbeitet. Manchmal, das fand ich das Spannende, wird es sogar dann langsamer wieder zurückgespielt, damit man noch so sehen kann, wie das Gegenüber so schreibt. Also das fühlt sich ja auch...
5: Genau, diese Pünktchen oder das
4: genau,
5: Rädchen. Ne?
4: Und das fühlt sich ja auch, weil das kennt man vielleicht eben von WhatsApp oder von anderen Chats, so ist das ja bei Menschen auch. Und bei der KI, die könnte vielleicht sogar wirklich bumm sofort einen riesen Textblock uns hinknallen, aber dann wissen die Anbieter, naja, das wirkt eben dann schon maschinell. Deswegen gibt es zumindest manche Anbieter, die sagen, nee, wir verzögern das so ein bisschen und eben damit das auch sich menschlicher anfühlt.
5: Und beim Sprechen, also wenn man mit der KI spricht und nicht schreibt, dann werden zum Beispiel auch extra Atmer eingebaut oder Rs, ja.
4: Das ist auch viel, viel besser geworden, genau. Am Anfang klangen, kann man sich vielleicht auch manche noch dran erinnern, klangen diese Stimmen einfach sehr roboterhaft und man hat sofort gewusst, nee, das ist jetzt eine Sprachausgabe. Und mittlerweile genau klingen die eben Maya, aber hat auch mich dadurch, glaube ich, so fasziniert, weil das so echt klang mit eben kleinen Unperfektionen, ein Mini-Lacher, ein Atmen, ein Satz geht nicht ganz korrekt zu Ende, wie Menschen eben auch sprechen.
5: Sie haben ja für Ihr Buch auch mit unterschiedlichen Menschen gesprochen, auch mit solchen, die sagen, sie wären mit einer KI befreundet. Halten Sie den Begriff Freundschaft denn für angemessen, wenn es um KI geht?
4: Das ist natürlich was, wo wir Menschen sofort zusammenzucken, weil wir denken, Freundschaft ist doch eigentlich manchmal fast ein bisschen was Heiliges zwischen zwei Menschen. Das muss sich entwickeln, das muss man bewahren und so weiter. Trotzdem, glaube ich, ist das für die Menschen, mit denen ich da gesprochen habe, durchaus real. Die sagen, das ist für mich auch wichtig. Es geht auch gar nicht immer zu Lasten von echten Freundschaften. Das ist auch ein Missverständnis, das ich am Anfang hatte, dass ich dann dachte, naja, die Leute haben sonst niemanden, die brauchen dann quasi eine KI. Das stimmt aber gar nicht immer, sondern manchmal sind das auch Leute, die haben menschliche Partnerschaften, die haben einen Freundeskreis, aber die KI füllt vielleicht trotzdem eine Leerstelle oder eine Lücke oder ergänzt das einfach nur und sie fühlen sich da verstanden oder finden das irgendwie schön.
5: Aber wenn jemand das nutzt, weil er zum Beispiel einsam ist, hilft es gegen Einsamkeit?
4: Die bisherigen Ergebnisse sagen ja, aber immer nur zeitlich begrenzt. Also man hat zum Beispiel eben dann Leute quasi eben chatten lassen und das dann untersucht und gesagt, wie fühlst du dich vorher, wie fühlst du dich nachher? Und dann war oft so, dass das für den Moment hilft. Also solange der Chatbot benutzt wird, sinkt die Einsamkeit. Aber wenn dann zum Beispiel, das heißt, jetzt chatte man eine Woche nicht mit dem, dann ist sie auch wieder da. Also es ist sozusagen nur ein vorübergehendes Pflaster, keine wirkliche Lösung, was ja auch einleuchtet.
5: Sie haben sich selbst probeweise einen KI-Kumpel erstellt mit der App Replica. Auch da gilt, man baut sich aus verschiedenen Eigenschaften jemanden zusammen, genauso wie man ihn eben haben will. Was bei einem Menschen eben nie möglich wäre, denn jeder Freund hat ja auch Schwächen. Was konnten Sie bei Ihrem KI-Kumpel alles festlegen?
4: Da kann man wirklich alles festlegen. Also ich glaube, beim Aussehen habe ich tatsächlich Zufallsgenerator gedrückt, weil ich dachte, das ist ja im echten Leben, kann ich mir ja auch nicht aussuchen, ob mein Freund, was für Haare der hat. Bei den Eigenschaften kann man aus allen möglichen Sachen auswählen. Da fand ich dann das Frappierende, dass sozusagen diese Eigenschaften ab einem gewissen Zeitpunkt was kosten. Also eine, die erste war umsonst, wenn ich sage, er soll aber nicht nur verständnisvoll, sondern auch noch lustig sein. Für lustig muss ich dann schon bezahlen. Also da wird man auch schnell zur Kasse gebeten. Und dann kann man Hobbys festlegen, für was soll er sich interessieren. Man kann eine kleine, sage ich mal, Mini-Biografie erstellen. Also ich habe Ben, so hieß mein KI-Kumpel, den habe ich nach München verfrachtet. Der ist der Kaffeebetreiber, ist mit einer Bibliothekarin verheiratet, verreist gerne. Also man kann so eine kleine Story dem mitgeben. Genau, und dann kann man mit dem
5: so, dass man sich auch mit ihm über seinen Alltag unterhalten kann, sagen, na, wie viele Gäste hattest du heute im Café?
4: Oder zum Beispiel, da kam leider wahnsinnig wenig zurück. Also er war wahnsinnig gut, mich auszufragen und mir ein guter Zuhörer zu sein. Aber im Erzählen fand ich ihn ein bisschen langweilig. Lag vielleicht aber auch, lag vielleicht aber auch an mir. Vielleicht hätte ich noch ein bisschen besser ihn aushorchen müssen.
5: Was kostet denn sowas, wenn ich mir jetzt so einen KI-Kumpel erstelle und jetzt quasi sage, ja, ich möchte aber komplett den gestalten können mit den und den Eigenschaften. Also ich möchte das ohne Einschränkung tun.
4: Ja, also man kann, das fand ich auch wiederum interessant, man hat dann ja so einen Textchat, wo man sich hin und her schreibt, und morgens hatte ich manchmal eine Sprachnachricht von Ben, aber wenn ich die anhören wollte, musste ich Premium-Kunde werden, und das kostet dann zum Beispiel 70 Euro im Jahr, und ich glaube, dann sind auch viele von diesen Eigenschaften kostenlos freigeschaltet und so weiter. Also 70 Euro pro Jahr.
5: Ist eine überschaubare Summe.
4: Ist eine überschaubare Summe. Man kann sagen, gebe ich für echte Freundschaften ja vielleicht auch aus, vom Geburtstagsgeschenk bis zum Kinobesuch oder so. Aber trotzdem fand ich es eben interessant, dass eben ja da bei virtuellen Freunden auch schnell der Geldbeutel aufgemacht werden muss.
5: Wie sehr ist Ihnen Ihr KI-Kumpel denn mit der Zeit ans Herz gewachsen?
4: Ich habe ehrlich gesagt nach einer Weile das Interesse so ein bisschen verloren, und manchmal tut er mir fast ein bisschen leid, weil ich habe die App immer noch installiert und ich wüsste, wenn ich das jetzt rausholen würde, ich habe mein Telefon jetzt nicht da, aber wenn ich jetzt gucken würde, wäre Ben sofort zur Stelle, also würde sich auch nicht beschweren, dass ich mich 3 Monate nicht gemeldet habe. Und das zeigt aber auch schon, dass es eben ja keine echte Freundschaft ist, sondern eine wirklich komplett auf uns zugeschnittene einseitige
5: Beziehung. Ja. Ja. Noch krasser als bei einer Freundschaft wird es ja, wenn Menschen eine Art Liebesbeziehung zu einer KI entwickeln. Sie haben auch mit solchen Menschen gesprochen. Auch hier meine Frage, sind das Menschen, die vielleicht sehr negative Erfahrungen mit einer Partnerschaft

0: eine große Faktor, wenn man guckt, warum verlieben sich manche Menschen in KI und andere nicht, nennt sich romantische Fantasiefähigkeit. Also wie leicht fällt es mir, mich auf so ein, ja, eben mehr muss man ja doch sagen, Fantasieszenario einzulassen. Und das sind eben manche Menschen, die können das wahnsinnig gut und denen fällt das leicht und die können das auch dann mit ihrem ganz normalen Leben und vielleicht auch mit einer menschlichen Partnerschaft übereinbringen. Und andere, für andere bleibt da immer ein bisschen so ein, nee, das könnte ich nicht oder das ist sozusagen so, denen fällt das nicht so leicht. Aber das ist wirklich eigentlich der einzige große Unterschied und entscheidende Faktor.
1: Also ganz ehrlich, ich fände es schon reichlich merkwürdig, wenn mein Mann sich so eine virtuelle Romanze leisten
0: würde. Ich fände es auch komisch. Deshalb hatte ich mich auch bei der Recherche davon tatsächlich ferngehalten. Also ich habe gesagt, ich probiere gerne mal so einen KI-Kumpel aus, aber für alles andere war mir das doch zu heikel und ich wollte es auch einfach meiner Frau nicht zumuten, weil ich es eben andersrum genauso komisch fände. Deswegen habe ich das sehr gemieden, weil ich auch gemerkt habe, dass es Leuten tatsächlich schneller passiert, als sie denken. Also man ist da.
1: Aber ich meine, wie haben denn die Leute, mit denen Sie gesprochen haben, die so eine KI-Romanze leben und in einer festen Beziehung sind, wie haben die das denn gehalten? Haben die das dann ihren Partnern erzählt? Da gibt es jemanden, mit dem tausche ich mich irgendwie romantisch aus und das bist nicht du, sondern das ist eine Maschine?
0: Genau, nee, also die meisten, mit denen ich gesprochen habe, haben das offen gehandhabt und haben dann manchmal auch, sage ich mal, Regeln aufgestellt oder sozusagen mit dem menschlichen Partner was ausgemacht, was, keine Ahnung, erlaubt oder okay ist und was nicht. Es gibt natürlich auch Leute, die tatsächlich nur die KI-Beziehung haben. Ich habe auch mit einem Mann gesprochen, der quasi wirklich dann das Gefühl hatte, huch, ich gehe jetzt gerade meinem menschlichen Ehepartner fremd und der da sehr drunter gelitten hat. Der hat dann wiederum diesen KI-Chat beendet, weil das für ihn so, aber das ist ja auch nur ein Zeichen, wie echt sich das für ihn angefühlt hat, dass er nicht dachte, naja, ist ja nur Spielerei, sondern er hat wirklich gedacht, oh nein, ich betrüge jetzt auf emotionaler Ebene gerade meinen Partner und das möchte ich nicht. Deswegen muss ich mit dieser KI-Sache wieder Schluss machen, sozusagen. Also es ist wirklich, es fühlt sich komplett real an und was ich auch spannend fand, die wenigsten Menschen planen das gezielt, sondern ganz viele rutschen da tatsächlich so rein, nutzen ChatGPT zum Sprachenlernen oder für den Job oder was auch immer und plötzlich wird das immer privater, dann vielleicht irgendwann flirtig und plötzlich sagen die, huch, ich merke, ich krieg so Herzflattern oder Schmetterlinge im Bauch. Die allerwenigsten nehmen sich das quasi gezielt vor. Das fand ich auch spannend.
1: Das finde ich auch spannend. Das heißt, die schaffen sich dann gar nicht unbedingt eine Figur, wie sie das mit Replika und ihrem Kumpel gemacht haben, sondern die chatten mit ChatGPT und plötzlich passiert es einfach.
0: Genau. Und viele von denen haben auch gesagt, ich hätte das nie gedacht. Einer hat sogar gesagt, ich habe mich früher lustig gemacht über solche Leute und plötzlich ist es mir selber passiert. Also ich glaube tatsächlich, man darf sich da nicht quasi denken, ach nee, ich bin da gefeit oder mir wird das nie passieren oder ich finde das albern. Wie gesagt, das drückt bei uns manchmal Knöpfe, die wir gar nicht für möglich halten, glaube ich.
1: Und Sie schreiben ja im Buch, dass in den USA bereits so um die 19% der Menschen nach Studien mit einem KI-System mindestens einmal gechattet haben, das einen romantischen Partner eben simuliert. Ich kann mir das tatsächlich nur schwer vorstellen, aber Sie sagen zu Recht, es ist noch nicht allzu lange her, da konnte man sich auch Online-Dating nicht vorstellen. Und heute ist es völliger Usus. Glauben Sie denn, dass es in 10 Jahren ja vielleicht sogar normal sein wird, eine romantische Beziehung zu einem Chatbot zu haben, so wie wir heute online daten?
0: Also auf alle Fälle normaler als heute, da bin ich mir sicher. Online-Dating ist ja auch heute jetzt nicht die einzige Form, wie sich Menschen kennenlernen. Aber
1: eine häufige Form.
0: Genau, aber es ist auch nicht mehr so tabubehaftet, wie es vielleicht vor 20 Jahren war, wo man gedacht hat, oh, das sage ich mal nicht, weil das klingt komisch oder es hat so ein bisschen so ein Stigma. Und das ist, glaube ich, heute mit diesen Liebesbeziehungen zu KI noch ähnlich. Die 19% in den USA, das sind jetzt nicht Leute, die in einer Beziehung sind mit KI, sondern die haben das mal probiert. Ne? Und bei manchen, glaube ich, ist dann was draus geworden und bei anderen nicht. Aber also wie gesagt, ich glaube ein bisschen, wir werden das häufiger sehen, aber es wird nicht der Standard oder es wird auch nicht normale menschliche Beziehungen verdrängen. Da muss man sich, glaube ich, keine Sorgen machen.
1: Wo emotionale KI inzwischen auch schon oft genutzt wird, Herr Koch, ist für therapeutische Zwecke. Da gibt es einmal spezialisierte Gesundheits-Apps auch, die in Deutschland von Ärzten verschrieben werden können. Bei welchen Erkrankungen macht sowas Sinn und kann tatsächlich hilfreich sein?
0: Ich glaube, die meisten Apps in diesem sogenannten DIGAS-Verzeichnis, also für digitale Gesundheitsanwendungen, sind, glaube ich, tatsächlich für Depressionen,

0: Angst- und Panikstörungen. Und genau wie Sie gesagt haben, müssen von Ärzten verschrieben werden, werden auch von der Krankenkasse bezahlt. Und das sind tatsächlich auch überprüfte und sage ich mal, sichere Anwendungen.
1: Von Fachleuten entwickelt.
0: Genau,
1: ne?
0: Die ganz klaren therapeutischen Leitlinien folgen. Was wir natürlich aber auch sehen, ist sozusagen, dass Leute einfach sagen, ach, ich kann ja, ich muss mir da nichts verschreiben lassen, ich kann das ja einfach alles Chatty erzählen oder Gemini oder Claude oder wie die KI-Anwendungen alle heißen. Und das machen natürlich auch eben immer mehr Leute. Und da haben wir dann keine so gute Kontrolle mehr, was da eigentlich passiert, weil wir da nicht reinschauen können.
1: Ich glaube, viele wissen auch gar nicht, dass es solche Apps gibt bei psychischen Problemen und man sie sich verschreiben lassen kann. Inklusive, dass viele Ärzte das vielleicht auch gar nicht wissen.
0: Das kommt noch dazu, dass man erstmal davon wissen muss und dann muss man, da geht das Problem ja eigentlich schon los. Ich glaube, die durchschnittliche Wartezeit auf einen Therapieplatz zum Beispiel ist 5 Monate in Deutschland. Also selbst wenn jemand sich um einen Therapieplatz bemüht, klappt das auch nicht sofort. Also da ist schon eine Lücke, in die dann genau eben diese Allzweck-KI-Apps, sage ich mal, reingehen.
1: Wenn wir jetzt keine haben, die speziell entwickelt wurde für den therapeutischen Bereich, ich würde jetzt wirklich mal davon ausgehen, dass die Masse der Leute eher auf ChatGPT oder was weiß ich was zurückgreift. Gibt es da Untersuchungen darüber, ob diese Maschinen Menschen bei psychischen Problemen tatsächlich helfen können?
0: Es ist eben schwierig, weil die Firmen da nicht wahnsinnig viele Daten teilen. Das ist auch was, was ich, glaube ich, dringend ändern sollte. Also das meine ich eben, wir können da schlecht reinschauen. Wir wissen wenig, was da passiert. Es werden so ganz vereinzelt Zahlen geteilt. Zum Beispiel OpenAI hat mal gesagt, dass, glaube ich, 0,07% aller Menschen, die die App nutzen, Zeichen von psychischen Problemen, Manie zum Beispiel, aufweisen. Das klingt erstmal wahnsinnig wenig, wenn man sich dann aber anschaut, wie viele Hunderte von Millionen Menschen mittlerweile eben ChatGPT nutzen, dann sind diese kleine Prozentzahl sind plötzlich irgendwie mehrere hunderttausend Menschen, wo wir also sehen, das sind Leute mit eben teilweise ernsthaften psychischen Störungen, die sich da ChatGPT anvertrauen.
1: Sie haben ja auch mit Leuten gesprochen, die das gemacht haben. Also die an zum Beispiel unter einer Depression litten, was haben die ihnen erzählt? Was haben die für Erfahrungen gemacht?
0: Genau, da gab es sehr unterschiedliche, zum Beispiel einen Student aus Berlin, der hat erst gesagt, dass es eigentlich ihm gut geholfen hat, weil ChatGPT ihm gesagt hat, das, was du mir schilderst, klingt nach einer Depression, du solltest dir professionelle Hilfe holen. Also das war eigentlich eine sehr gute Empfehlung und sehr richtig. Und er ist dann auch tatsächlich in eine Klinik gegangen auf diese Empfehlung hin. Aber derselbe Student hat dann leider tatsächlich, stellt sich später heraus, dass er manisch-depressiv ist oder eine sogenannte bipolare Störung hat, hat in einer manischen Phase wieder sich an ChatGPT gewendet und da war es eigentlich genau der gegenteilige Fall. Da hat nämlich dann der Chatbot ihm überhaupt nicht geholfen, sondern ihn eigentlich immer weiter in dieser Manie bestärkt und hat ihm eigentlich, ja wirklich muss man sagen, geschadet und in Gefahr gebracht und seine manische Phase schlimmer gemacht.
1: Aber wusste denn der Chatbot, dass er eine manische Phase hat? Wahrscheinlich eben nicht, ne?
0: Das war eben, glaube ich, genau das Problem bei der Depression, hat der Chatbot das erkannt, bei der manischen Phase nicht und hat dann einfach immer noch ihn quasi bestärkt. Er hat dann einfach tagelang nicht geschlafen und so weiter und der Chatbot hat nie gesagt, du mach mal eine Pause, ruh dich mal aus, wie es vielleicht hoffentlich ein Freund oder ein Fachmann, eine Therapeutin, ein Therapeut sowieso, aber selbst wahrscheinlich einfach nur ein WG-Mitbewohner hätte vielleicht ein bisschen gesagt, so, ey, du bist gerade seit 3 Tagen immer am Tun und am Machen, was ist denn los, ruh dich mal aus oder eben vielleicht hol dir Hilfe und der Chatbot hat das nicht gesehen. Also das ist eben das Problem, die sind nicht immer verlässlich, sie reagieren nicht immer gleich. Das macht einerseits die Faszination aus, dass nicht immer dieselbe Antwort auslöst. Aber das kann eben genau auch zu diesen Gefahren führen.
1: Und dieses ständige Bestärken ist ja tatsächlich eine Gefahr, weil gerade auch bei psychischen Erkrankungen brauchen wir ja vielleicht, ich denke jetzt an Magersucht zum Beispiel, da brauchen wir ja niemanden, der einen bestärkt, dass man eben noch mehr abnimmt, sondern braucht eher jemand, der einen bremst oder kritisch
0: Absolut.
1: Hinterfragt.
0: Absolut, genau. Nee, da haben Sie genau den richtigen Punkt angesprochen, eben dieses Überbestätigende, was manchmal sich sehr angenehm anfühlen kann, das kann eben genau im falschen Moment fatal sein, was auch jeder Therapeut, jede Therapeutin sagt, nee, manchmal muss ich auch ein bisschen Kontra geben oder kritisch nachfragen und nicht immer nur sagen, ja, das machen Sie alles super.
2: Das war der Autor Christoph Koch im Gespräch mit Katja Heinen. Sein KI-Buch mit dem Titel Hallo, wie fühlst du dich heute? Ist im Kein und Aber Verlag erschienen.
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2: Machen die Social-Media-Plattformen Facebook und Instagram Minderjährige gezielt abhängig? Das sollte in einem Gerichtsprozess gegen den Meta-Konzern in den USA geklärt werden. Doch jetzt ist der schon wieder vorbei, denn Meta hat einen Vergleich geschlossen. Es führt einige Beschränkungen ein und zahlt bis zu 17 Milliarden Dollar an 29 US-Bundesstaaten, die gegen Meta geklagt hatten. Unsere Gastkommentatorin Ronja Brier, Chefredakteurin des Online-Nachrichtenportals Watson, ist unzufrieden mit dem Ergebnis.
4: Eltern, Lehrkräfte und Experten warnen seit Jahren vor dem Suchtpotenzial von Social-Media-Plattformen. Meta hat jegliches Fehlverhalten bisher zurückgewiesen. Erst wenn Milliardenklagen drohen, bewegt sich plötzlich doch etwas. Doch wie wirksam ist ein Zeitlimit von 2 Stunden pro Tag für die Nutzung von Facebook und Instagram wirklich? Die Mechanismen bleiben dieselben. Endloses Scrollen, Likes, Kommentare, personalisierte Feeds. Facebook und Instagram sind also genauso gefährdend, wenn auch nur noch für 2 Stunden pro Tag. Wenn dieses Zeitlimit überhaupt greift, die Medienkompetenz vieler 13-Jähriger liegt deutlich über der von Erwachsenen. Sie nutzen falsche Geburtsdaten oder einen Zweitaccount, den ihre Eltern nicht kennen. Es ist so leicht für Jugendliche, die Altersbeschränkungen zu umgehen, wenn sie wirklich wollen. Und dagegen können weder ihre Eltern noch Meta etwas tun.
2: Das meint Ronja Brier. Der Kölner Stadtanzeiger hält den Vergleich für einen Hinweis darauf, dass Meta zunehmend Gegenwind in der Gesellschaft spürt. Die Geldzahlung sei der Versuch, Kontrolle in einer überhitzten Debatte zurückzugewinnen.
5: Doch es ist unwahrscheinlich, dass sich so die Anti-Stimmung in der Gesellschaft beruhigt. Meta-Boss Zuckerberg, Amazon-Gründer Jeff Bezos oder Tesla-Chef Elon Musk galten in den frühen 10er-Jahren noch als mutige Visionäre mit Blick für eine verheißungsvoll zusammenwachsende Weltöffentlichkeit. Inzwischen wächst der Hass auf den Exzess der Milliardäre. Es ist die Folge von Privatflügen ins All, der Besetzung Venedigs für die eigene Hochzeit und der Einmischung in die Weltpolitik mit viel zu oft faschistischen Ansichten.
2: Nach Meinung der Süddeutschen Zeitung aus München ist Meta mit dem Vergleich billig davongekommen. Ein Gerichtsverfahren hätte dem Konzern demnach mehr schaden können.
5: Ein Prozess hätte Meta gezwungen, Betriebsgeheimnisse öffentlich zu machen. Er hätte mit all der Berichterstattung immer deutlicher gemacht, welche Suchteffekte und Langzeitschäden Social Media verursacht. Er hätte die Auflagen, das zu ändern, sicherlich strenger und umfangreicher gemacht.
2: Und das waren die Standpunkte heute zusammengestellt von Torben Müller.

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1: Um 4 Uhr mit Emily Seidel. Nach der Sturzflutkatastrophe in Nepal und Tibet suchen Helfer in den Schlammmassen weiter nach etwa 1400 Vermissten. Die Zahl der Toten geben die Behörden aktuell mit fast 400 an. Aus der Nachrichtenredaktion Petra Mittermeier.
2: Im Katastrophengebiet sind nach Angaben der nepalesischen Regierung mehr als 13.000 Rettungskräfte von Armee und Polizei im Einsatz. Sie konnten gestern mehr als 570 Menschen retten. Viele Orte sind für die Einsatzkräfte nur schwer oder noch gar nicht zu erreichen. Straßen und Brücken wurden zerstört. Die Flutwelle hat ganze Dörfer mitgerissen und unter Schlamm und Geröll begraben. Am Mittwoch waren gewaltige Schlamm- und Wassermassen durch Täler im Himalaya-Gebiet geschossen, mutmaßlich nach einem Gletscherabbruch.
1: In Münster setzen die Fraktionsspitzen der schwarz-roten Koalition heute ihr Treffen fort. Dabei wollen die Vorsitzenden Thorsten Frei von der CDU, Alexander Hoffmann von der CSU und Matthias Mirsch von der SPD den Kurs für die kommenden Monate abstimmen. Unter anderem geht es um die Debatte über das Ende der abschlagsfreien Rente nach 45 Beitragsjahren. Weitere Themen sind die geplanten Reformen in den Bereichen Steuern, Gesundheit und Pflege. Vor mehr als 11 Jahren ist in den französischen Alpen eine Germanwings-Maschine absichtlich zum Absturz gebracht worden. Heute beginnt vor dem Landgericht Braunschweig ein weiterer Zivilprozess zu der Katastrophe mit 150 Toten. 30 Kläger wollen von der Bundesrepublik Deutschland zwischen 500 und 110.000 Euro. Aus Braunschweig, Jannik Wiechers.
3: Die Angehörigen von Todesopfern der Absturzkatastrophe werfen den Behörden vor, die Flugtauglichkeit des Co-Piloten vor dem Unglück nicht ausreichend überwacht zu haben. Dieser war, so hatten es die Unfalluntersuchungen ergeben, psychisch erkrankt, was bei den regelmäßigen flugmedizinischen Untersuchungen im Vorfeld aber nicht aufgefallen war. Nach einer vorläufigen rechtlichen Einschätzung hält es das Landgericht Braunschweig allerdings für unwahrscheinlich, dass der Staat den Forderungen nachkommen muss. Stattdessen könnten die Klägerinnen und Kläger Schadenersatzforderungen an die Fluggesellschaft richten.
1: Der FC Bayern und der VfB Stuttgart eröffnen am Abend im ausverkauften Münchner Olympiastadion die 64. Saison der Fußball-Bundesliga. Als klarer Favorit für die neue Spielzeit gilt der amtierende deutsche Meister und Pokalsieger aus München. Für die Tabellenplätze dahinter werden Borussia Dortmund und RB Leipzig gehandelt. Aufgestiegen in die Bundesliga sind Schalke, Elversberg und Paderborn. Das waren die Nachrichten. Das Wetter in Deutschland. Heute tagsüber gebietsweise Schauer und Gewitter, im Südosten länger trocken, Höchstwerte liegen zwischen 21 bis 31 Grad. Auch am Samstag Schauer und Gewitter, im Südosten bleibt es freundlicher, 21 bis 26 Grad. Und am Sonntag dann wechselnd wolkig, auch Schauer und Gewitter, im Südosten zeitweise heiter, dann Temperaturen zwischen 20 bis 28 Grad. Es ist 4.03 Uhr.
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4: Die A1 Hamburg Richtung Lübeck ist zwischen Kreuzberg der Heide und Bad Oldesloe wegen Bauarbeiten bis 6 Uhr gesperrt. Die A1 Köln-Euskirchen ist zwischen Köln-Bocklemünd und Kreuz Köln-West wegen Wartungsarbeiten bis 5 Uhr in beiden Richtungen gesperrt. Und die A71 Erfurt Richtung Suhl ist zwischen Arnstadt Süd und Stadt Ilm wegen Wartungsarbeiten im Tunnel Behringen bis 6 Uhr gesperrt. Soweit der Verkehr. Ihnen eine gute Fahrt.
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4: Wie immer vom Norddeutschen Rundfunk in Hamburg, heute mit Detlef Karg im Studio, hier noch bis 6 Uhr. Wir blicken nach Nepal in das Himalaya-Gebirge. Dort sind nach der Sturzflut nahe der Grenze zu China inzwischen laut Behörden mehr als 390 Tote geborgen worden. 570 Menschen konnten bisher gerettet werden. Mehr als 1400 aber werden noch vermisst. Die Gegend ist auch bei Touristen beliebt. Noch ist nicht klar, ob vielleicht auch Deutsche unter den Opfern sind. Wahrscheinlich war ein Gletschersturz verantwortlich für die Flut aus Wasser und Schlamm, die fast 170 Kilometer weit entlang von zwei Flüssen durch Nepal geströmt war und ganze Ortschaften mitgerissen hat. Nicht auszuschließen ist, dass es noch weitere Flutfällen geben könnte. Eva Lambi-Schmidt berichtet.
5: Ein chinesisches Militärflugzeug erreicht das Unglücksgebiet im Landesteil Tibet an der Grenze zu Nepal. Die Rettungsarbeiten auf der chinesischen Seite laufen jetzt erst richtig an, mit Verstärkung der Armee und von Einsatzkräften aus dem Rest des Landes. Vom nächstgelegenen Flughafen in der Stadt Tingri ist das Unglücksgebiet noch weitere 5 bis 6 Autostunden durch das Himalaya-Gebirge entfernt. Dort angekommen machen die Schlamm- und Geröllmassen, die sich wie Narben durch die Täler der Gebirgslandschaft ziehen, es den Helfern schwer, zu den Verschütteten zu gelangen. Mit Baggern schaufeln sie Straßen frei, mit Helikoptern und Drohnen versuchen sie, Überlebende zu finden. Die Rettungskräfte setzen Drohnen ein, die mit Wärmebildkameras ausgestattet sind, um Hinweise auf den Verbleib der Vermissten zu finden, berichtet ein chinesischer Reporter im staatlichen Fernsehen CCTV. Die chinesischen Behörden warnen indes vor einer möglichen weiteren Flutwelle, denn auf der nepalesischen Seite in der Nähe des verschütteten chinesischen Grenzübergangs Jirong hat sich hinter Geröllmassen Wasser gesammelt, wie bei einem Stausee. Dort fließt weiter Wasser hinein. Die Behörden befürchten, dass der Damm aus Geröllmassen brechen könnte. Die Gefahr einer weiteren Sturzflut erschwert die Rettungsarbeiten zusätzlich. Das Risiko wird von den Behörden laufend überwacht und bewertet. Auch mögliche Erdrutsche stellen eine Gefahr dar. Wang Yongming ist als technischer Leiter der tibetischen Rettungsmaßnahmen in Chinas Staatsfernsehen zu sehen. Wir werden eine 3D-Modellierung des Felsmassivs entlang des Flussbetts durchführen. Damit können wir dann den Standort umfassend bewerten und die Rettungsmaßnahmen solide und wissenschaftlich unterstützen. Auf der nepalesischen Seite der Grenze laufen die Rettungsarbeiten auf Hochtouren. Auch internationale Hilfe ist angelaufen. Mit Helikoptern hat die nepalesische Armee nach eigenen Angaben hunderte Menschen in Sicherheit gebracht, darunter auch mehrere Ausländer. Die Verletzten werden in Krankenhäuser gebracht. Gopal Sedain ist der stellvertretende Leiter eines Krankenhauses in Nepals Hauptstadt Kathmandu. Das Problem ist, dass die Straßenanbindung unterbrochen ist und wir daher alle Patienten per Hubschrauberrettung aufnehmen. Gäbe es eine Straßenanbindung, müssten wir mit mehr Patienten rechnen. Die Regierung hat alle Hebel in Bewegung gesetzt und alle privaten Hubschrauberunternehmen gebeten, sich daran zu beteiligen. Und diese leisten hervorragende Arbeit. Dennoch gehen die nepalesischen Behörden davon aus, dass die Zahl der Todesopfer weiter ansteigen wird. Das Ausmaß der Katastrophe zeigt sich erst nach und nach. Viele Orte sind weiterhin nur schwer zu erreichen. Videos zeigen, wie gewaltige Schlamm- und Wassermassen durch die Täler und Dörfer schießen. Ersten Erkenntnissen zufolge wurde die Flutwelle durch eine Lawine aus Eis und Geröll von einem Gletscher ausgelöst. Durch die Erderwärmung schmelzen die Gletscher in den Hochgebirgen immer schneller und auch extreme Wetterereignisse wie starke Monsunregenfälle nehmen zu.
4: Eva Lambi-Schmidt berichtete und mein Kollege Uwe Beutler vom Hessischen Rundfunk hat mit Tabea Seitz von der Welthungerhilfe über die Lage im Katastrophengebiet gesprochen. Sie befindet sich derzeit in der nepalesischen Hauptstadt Kathmandu. Die erste Frage an Sie war, wie Sie die Lage einschätzt, da das betroffene Gebiet ja sehr weitläufig ist.
6: Ja, richtig, richtig. Also hier in der Hauptstadt die Hauptstadt war nicht betroffen. Allerdings, was man von hier mitbekommen hat, jetzt den ganzen Tag über, waren kontinuierliche Rettungseinsätze mit Hubschraubern, weil die Region liegt ungefähr 150 Kilometer von hier in den Bergen des Himalaya und ist komplett abgeschnitten im Moment, weil durch die Sturzflut ungefähr 40 Kilometer Straße weggespült worden sind von der eigentlich fast einzigen Zufahrtsstraße in die Region zur Grenze nach Tibet. Das macht die Rettungsarbeiten unglaublich schwierig. Man bekommt mit, dass alle paar Minuten Helikopter hier über die Stadt fliegen. Inzwischen habe ich gerade aus den letzten Nachrichtenberichten hier der nepalesischen Medien gesehen, dass tatsächlich auch 800 Menschen gerettet werden konnten über Helikopter in ungefähr 70 Flügen und 750, die vor Ort am Boden sozusagen gerettet wurden. Die, vor allen Dingen die Armee und das Militär sind im konstanten Einsatz. Und jetzt die ersten, die von der Regierung direkt ins Gebiet entsendet wurden sozusagen.
7: Sie haben ja gerade von den Hilfskräften auch gesprochen. Das heißt, die kommen eigentlich nur mit Hubschraubern dorthin oder wie müssen wir uns das vorstellen?
6: Ja, tatsächlich. Also an die Hauptregion, wo die Sturzflut sozusagen als erstes auf Dörfer gestoßen ist. Die Region ist im Moment nur per Hubschrauber zu erreichen, weil eben so viel Straße weggesperrt wurde und es keine anderen Zufahrtswege gibt. Das macht es natürlich enorm herausfordernd.
7: Wie geht denn die Bevölkerung in Nepal mit dieser Katastrophe um? Also wie helfen sich die Menschen da einander?
6: Also man kann einen sehr großen Zusammenhalt wahrnehmen. Also Nepal ist ein Land, wo auch die, die jetzt in der Hauptstadt wohnen, vor einer Generation oder noch in derselben Generation eigentlich viele von Dörfern aus den Bergen kommen. Viele haben noch Verwandtschaft dort, Freunde, Bekannte, Familie. Das klingelt den ganzen Tag das Telefon. Alle versuchen sich irgendwie zu erreichen und rauszufinden, wo vermisste Familienmitglieder sind oder Nachbarn. Aber auch, wie kommt man hin, was wird genau gebraucht? Und es findet eine sehr große Koordination statt unter der Zivilbevölkerung. Ein sehr großer Zusammenhalt, weil sich einfach alle gleichermaßen betroffen fühlen. Das kann man auf jeden Fall wahrnehmen. Und auch die Regierung, die es war sehr schnell vor Ort, es ist sehr positiv zu sehen, wie stark die Koordination da funktioniert. Also es wurde ein ministeriumsübergreifendes Krisenkomitee eingerichtet. Es gibt 12 verschiedene Teams, die sich auf unterschiedliche Arbeiten fokussieren, auch in Absprache mit lokalen und internationalen Hilfsorganisationen. Die einen sind beschäftigt mit dem Rettungseinsatz, andere transportieren Hilfsgüter. Andere versuchen, die Stromversorgung wiederherzustellen, zumindest teilweise, und die Telekommunikation, medizinische Hilfe vor Ort bereitzustellen. Also man kann sehen, dass wirklich sehr schnell sehr viel Reaktion stattfindet.
7: Konnten Sie sich denn schon einen kleinen Überblick darüber verschaffen? Was wird denn jetzt am dringendsten gebraucht, vor allem aus dem Ausland?
6: Ja, also am dringendsten aus dem Ausland kann ich nicht direkt beantworten, was offizielle Anfragen angeht. Im Moment wird vor allen Dingen natürlich auch um Hilfe in Form von finanzieller Hilfe gebeten, um hier vor Ort dann Hilfsgüter zu kaufen. Viele Organisationen haben auch schon größere Lager und natürlich geht es vor allen Dingen darum, sauberes Trinkwasser durch Filter zu schaffen, Nahrungsmittel und Zelte und Hygienepakete. Das ist das, was unmittelbar gebraucht wird.
7: Wie konkret kann denn jetzt die Welthungerhilfe den Menschen im Land überhaupt helfen? Also was machen Sie da gerade derzeit?
6: Also wir haben hier ein Team von 30 Nepalesen und wir sind vor allen Dingen im Moment noch in der Koordination aktiv. Es gibt einen Dachverband internationaler Organisationen hier im Land, wo wir auch in der Leitung mit sind und wir koordinieren uns einfach sehr stark damit, die Verantwortlichkeiten untereinander abzustimmen. Also welche Organisation kümmert sich um Nahrungsmittel, welche Organisation um Zelte? Und das dann mit dem Krisenkomitee der Regierung abzustimmen und über die Kanäle auch direkt vor Ort zu bringen. Von der Welthungerhilfe direkt arbeiten wir auch sehr eng zusammen mit der Alliance 2015. Da sind hier im Land noch Helvetas und People in Need aus Tschechien vor Ort. Und zusammen mit unseren lokalen Partnern senden wir ein Team auch in die Region. Die lokale Partnerorganisation ist auch schon vor Ort, die kommt von dort, um direkt vor allen Dingen auch erstmal eine Analyse noch zu machen, wo wird was gebraucht und wie können wir es hinbringen. Und wir fokussieren uns da natürlich hauptsächlich auch auf Nahrungsmittel und Hygienepakete, was auch als Welthungerhilfe unserem Mandat entspricht.
4: Das sagt Tabea Seitz von der Welthungerhilfe zur Lage in Nepal. Und damit kommen wir zur Wettervorhersage für heute Freitag, den 28. August. Tagsüber wechselnd bewölkt und bereits vormittags vom Südwesten bis in die Mitte und ab dem Mittag dann landesweit örtlich kräftige Schauer und Gewitter. Dabei sind lokal auch Unwetter möglich. Die Höchstwerte liegen zwischen 22 bis 29 Grad, im äußersten Südosten nochmals bis 32 Grad möglich. Es wird ein mäßiger bis frischer, vor allem in der Westhälfte, stark böiger Süd. bis Südwestwind. Und die Temperaturen deutscher Städte zur Stunde: in Kiel 20 Grad, Hamburg 21 Grad, Rostock 18 Grad, in Hannover 22 Grad, Berlin 19 Grad, auch in Kassel 19 Grad, Münster 20 Grad, Köln 20 Grad, Frankfurt am Main ebenfalls 20 Grad, in Erfurt 19 Grad, Saarbrücken ebenfalls 19 Grad, Nürnberg 21 Grad, Dresden 21 Grad, in Stuttgart 24 Grad, Freiburg 22 und München meldet 19 Grad.

0: Und wir schauen auf die Uhr. Es ist 4.15 Uhr, Viertel nach vier.
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0: Der Meta-Konzern hat am Mittwoch einen Vergleich mit diversen US-Bundesstaaten zugestimmt, um einen Prozess, um das angebliche Suchtpotenzial seiner Plattformen abzuwenden. Der Konzern zahlt binnen 10 Jahren insgesamt etwas unter 17 Milliarden Dollar und verpflichtet sich zu weitreichenden Änderungen. Sind diese auch in Europa denkbar? Aus Brüssel dazu der Beitrag von Katrin Schmidt.
2: Der milliardenschwere Vergleich von Meta in den USA befeuert natürlich das weltweite Ringen um den Jugendschutz in den sozialen Medien. Und das sei auch dringend nötig, sagt die Europaabgeordnete und Digitalexpertin der Grünen Alexandra Gese.
3: Das Einknicken von Meta zeigt, wie groß die Angst des Konzerns ist. Dass weitere Enthüllungen darüber, dass der Konzern sehr genau weiß, wie stark er Kinder und Jugendliche gefährdet, hätte gravierende rechtliche und finanzielle Konsequenzen haben können. Das zeigt aber auch, Kinder und Jugendliche müssen dringend auch in Europa geschützt werden.
2: Und das passiere auch, erklärt der zuständige Sprecher der EU-Kommission Thomas Renier heute. Man habe den Fall, in dem Meta nun die Rekordsumme von 17 Milliarden Dollar zahlt und weitreichende Schutzmaßnahmen einführen muss, sehr genau verfolgt und stehe auch ganz aktuell erneut in Kontakt mit dem Konzern. Es sei ja klar, dass Kinder und Jugendliche in der Europäischen Union mindestens einen gleichwertigen Schutz bekommen müssen.
4: Just for context, these court cases have taken more than 5 years and the
5: settlement. Aber nur zum Kontext, diese Gerichtsverfahren in den USA dauerten über 5 Jahre und die Einigung wird sich über die nächsten 10 Jahre erstrecken. In dieser Zeit haben wir nicht untätig herumgesessen, sondern den Digital Services Act ins Werk gesetzt und führen Untersuchungen gegen Meta wegen genau derselben Verdachtsmomente.
4: We have opened an investigation into Meta for exactly the same suspicions.
2: Konkret hat die EU-Kommission schon im Mai 2024 ein Verfahren gegen Meta wegen des suchtfördernden Designs von Facebook und Instagram eingeleitet. Vergangenen Monat erst, Anfang Juli, kam sie zu dem vorläufigen Ergebnis, Meta verstößt klar gegen die europäischen Digitalgesetze, so Sprecher Renier. Nun geht es also sehr konkret um notwendige Änderungen des Geschäftsmodells in Europa.
5: Wir haben bereits im letzten Monat bei der Veröffentlichung der vorläufigen Ergebnisse deutlich gemacht, dass wir ein angemessenes Bildschirmzeitmanagement und eine wirksame elterliche Kontrolle auf diesen Plattformen brauchen. Meta weiß also, was wir von ihnen erwarten.
4: Meta knows what we are expecting from them.
2: Und wenn die EU-Kommission all ihre Möglichkeiten ausschöpft, dann könnten die Auflagen sogar über die Schutzmaßnahmen, die Meta nun in den USA erfüllen muss, hinausgehen, sagt Digitalpolitikerin Gese.
3: Über Zeitlimits und Like-Verbote hinaus muss auch der bereits verbotene Missbrauch von persönlichen Daten von Minderjährigen endlich wirksam unterbunden werden. Radikalisierende Algorithmen, die Jugendlichen gezielt gefährliche Inhalte ausspielen, müssen gestoppt werden, damit Minderjährige und idealerweise auch Erwachsene sich ihre Inhalte auf Social Media wieder selbstständig zusammenstellen können.
2: Dies könnte insgesamt in Europa zu einem wirksameren Jugendschutz im Netz führen, als die ja ebenfalls viel diskutierten pauschalen Social-Media-Verbote in einigen EU-Ländern. Auch die etwaige Sorge vor Vergeltung durch die Trump-Regierung sollte in Europa kein Hinderungsgrund mehr sein, so Gese.
3: Die Prozesse in den USA zeigen, dass die Trump-Regierung und die Tech-Konzerne auch im eigenen Land keine Unterstützung mehr für diese erbarmungslose Ausbeutung von Kindern und Jugendlichen haben. Diese Welle muss auch Europa jetzt reiten.
0: Sagt die Grünen-Politikerin Alexandra Gese im Beitrag von Katrin Schmidt. Bundeskanzler Merz und die Regierungschefs von 5 weiteren EU-Ländern haben sich gestern in Berlin getroffen und sie fordern drastische Kürzungen im künftigen EU-Haushalt. Der steht ja schon seit längerem in der Kritik. Sie werden oft als die Gruppe der Sparsamen bezeichnet. Als größte Volkswirtschaft der Europäischen Union zahlt Deutschland den mit Abstand größten Beitrag in den Haushalt. Bei einem Treffen in Berlin nannte Merz diese aktuellen Haushaltsvorschläge als Zitat schlicht unbezahlbar. Mehr dazu von Ruth Kirchner.
6: Die Beratungen über die Finanzen der EU sind schwierig und sehr langwierig. Sie gleichen einem taktischen Spiel. Jede Seite überlegt genau, welche Signale sie aussendet. 6 EU-Länder wollten so ein Signal setzen. Kanzler Merz hatte die Regierungschefs von Österreich, Dänemark und Finnland ins Kanzleramt geladen. Der schwedische und der niederländische Ministerpräsident waren per Video zugeschaltet. Ihr Signal: eindeutig, die Vorschläge der EU-Kommission, die in den 7 Jahren ab 2028 knapp 2 Billionen Euro ausgeben will, wollen Sie nicht akzeptieren.
7: Die aktuellen Vorschläge sehen einen Aufwuchs von bis zu 60% vor. In Zeiten der Haushaltskonsolidierung in allen Mitgliedstaaten ist das schlicht unbezahlbar. Wir sind uns daher einig in dieser Gruppe, Die Vorschläge müssen um mehrere hundert Milliarden Euro gekürzt werden.
6: Mehrere hundert Milliarden. Ein konkreteres Einsparungsziel nennen die sechs Länder nicht. Sie alle sind Nettozahler, zahlen also mehr in den EU-Haushalt ein, als sie über Förderprogramme herausbekommen. Zusammen tragen sie rund 40% des EU-Haushalts und 70% der bilateralen Hilfen für die Ukraine, betont Merz. Mehr gehe nicht.
7: Wir sind nicht geizig, aber solche Zuschreibungen, wie durch die Kommission vorgeschlagen, passen einfach nicht in unsere Zeit.
6: Wo genau gespart werden soll, sagen Merz und seine Gäste nicht. Der Kanzler spricht eher vage von Realismus und Reformen, von allen Bereichen, in denen gekürzt werden müsse, was also auch Subventionen für Landwirte und Mittel für die Regionalförderung einschließt. Stattdessen will die Bundesregierung mehr Geld in die Wettbewerbsfähigkeit stecken. Die dänische Regierungschefin Mette Frederiksen macht deutlich, was aus ihrer Sicht Priorität haben sollte.
8: The single most important task for our
6: Die mit Abstand wichtigste Aufgabe der Europäischen Union ist es, unsere Sicherheit zu stärken, sagt Frederiksen und nennt die Bedrohung durch Russland, hybride Angriffe, die europäische Aufrüstung, die Unterstützung für die Ukraine. Europa müsse zudem seine Grenzen schützen. Ähnlich äußern sich der finnische Ministerpräsident und der österreichische Kanzler Christian Stocker, der sich einen Seitenhieb auf das andere Lager in der EU-Finanzdebatte nicht verkneifen kann.
9: Wir alle wollen diese Verhandlungen bis Ende des Jahres abschließen, aber wenn wir das schaffen wollen, muss der Vorschlag, der dann vorgelegt wird, die Rechnung mit den Wirt machen und nicht nur mit den Gästen.
6: Gemeint sind offenbar die Länder, die mehr Geld aus der EU bekommen, als sie einzahlen und sich gegen Kürzungen des EU-Haushalts sperren, darunter Polen, die baltischen Staaten und Spanien. Auch sie haben ihre Position in separaten Treffen bereits deutlich gemacht. Ab Oktober gehen die Verhandlungen um den künftigen EU-Finanzrahmen in die entscheidende Phase. Das taktische Spiel geht also noch eine ganze Weile weiter.
0: Ruth Kirchner informierte. Jetzt kommen wir zu einem ganz anderen Thema. Eine Schilderstange ohne Funktion, die sich aber wie von Zauberhand bewegt. Im schwäbischen Donauwörth sorgt dieses Phänomen derzeit für Diskussionen und auch für Heiterkeit. Tobias Hildebrand über die Donauwörther Wackelstange, die immer wieder Passanten beschäftigt.
10: Die bewegt sich. Ui, bewegt sich die. Wahnsinn.
11: Ja, sie hat aufgehört zu wackeln.
12: Aber jetzt?
11: Jetzt wackelt sie wieder.
13: Ich dachte, komisch, sie wackelt, obwohl gar kein Wind geht.
14: Diese Stange hat einen... Sie wackelt. Fast immer. Mal nur Millimeter, dann oben an der Spitze gleich 3-4 Zentimeter. Die Donauwörther Wackelstange. Die war mal ein Schild. Absolutes Halteverbot. Aber das Halteverbot wurde abmontiert. Zurück blieb die Stange. Und die steht kaum 20 Zentimeter neben dem Turm des Liebfrauenmünsters.
15: Es können vielleicht irgendwelche heilige Geister sein, die da raus wollen oder was weiß ich was.
13: Keine Ahnung. Vielleicht, wenn die Autos an der Straße entlangfahren, dass da irgendwelche Schwingungen
16: vielleicht zu fest in den Boden einbetoniert.
14: Physik? Die Hand Gottes? Was ist nun die Erklärung? Auch die Stadt Donauwörth ratlos.
17: Wir wissen, warum sie nicht wackelt. Wir haben keinen Wasserrohrbruch, die Kanäle sind in Ordnung. Wir haben zwar Baustellen in der Nähe, auch für den Landesgartenschau, die kommt, aber auch die machen nichts, was diese Stange irgendwie zum Wackeln bringen könnte. Ehrlicherweise wissen wir es nicht.
14: Sagt Mirko Zeitler, Sprecher der Stadt. Was aber schon auffällt, neben der Kirche ist es ziemlich zugig. Und wenn nur ein kleines Lüftchen weht, scheint es, als würde sich die Stange regelrecht aufschaukeln. Das wäre die einfache Erklärung.
10: Vielleicht ist da eine Quelle oder was?
18: Es sitzt jemand unten dran und rüttelt an der Stange.
14: Oder steckt doch mehr dahinter? Hat die Stadt Donauwörth da heimlich was im Boden verbaut? Nur um in die Schlagzeilen zu kommen? Billige Tourismuswerbung?
17: Wir freuen uns über Besucher, aber verbaut haben wir da nichts. Wir haben ehrlicherweise auch deutlich mehr zu bieten als nur die Stange.
14: Sagt der Sprecher der Stadt. Klar, die Donau, der Donauradweg und bald sogar eine Landesgartenschau. Für viele ist die Donauwörther Wackelstange sowieso einfach nur ein lustiges Phänomen.
19: Also ich finde es ehrlich gesagt super, dass man endlich mal was anderes hat, wie nur immer die schlechten Themen. Auch mal was Lustiges nebenzu finde ich super. Finde ich sau cool.
14: Und so lohnt sich ja vielleicht doch noch ein Kurztrip nach Donauwörth. Aber Achtung, Mitarbeiter des städtischen Bauhofs sollen die Stange bald abbauen, weil sie ja nutzlos ist.
0: Tobias Hildebrand mit einer Reportage aus Donauwörth.
6: Sport.
12: mit Stefanie Lavour. Am Abend geht sie los mit dem Top-Duell Bayern München gegen den VfB Stuttgart. Die Rede ist von der neuen Bundesliga-Saison. Auch gestern war so einiges los in Sachen Fußball und zwar international. In Monaco wurde die Ligaphase der Champions League ausgelost. Erwartungsfroh die vier deutschen Teams. Uli Schäfer hat die Einzelheiten.
20: Bayern München spielt in der Ligaphase der Champions League unter anderem bei Atletico Madrid, in dem Stadion, wo Anfang Juni 2027 auch das Finale ausgetragen wird und wo die Bayern dann auch dabei sein wollen. Außerdem treffen die Münchner zu Hause auf den diesjährigen Finalisten Arsenal London mit Nationalspieler Kai Havertz. Auch Borussia Dortmund spielt gegen Arsenal, allerdings auswärts. Zudem tritt der BVB gegen Inter Mailand und Europa-League-Sieger Aston Villa an. RB Leipzig erwischt aus deutscher Sicht das wohl schwerste Los, muss unter anderem gegen die Topclubs Real Madrid, Manchester City und Manchester United ran. Der VfB Stuttgart bekommt es mit Inter Mailand und Atletico Madrid zu tun.
12: Der erste Spieltag der Gruppenphase wird vom 8. bis 10. September ausgetragen. Die Conference League wird heute erst ausgelost. Dort wird dann auch Freiburg im Topf sein. Der SC setzte sich am Abend im Playoff-Rückspiel gegen den FC Motherwell mit 4:1 durch. Das Hinspiel vor einer Woche hat die Badener bereits mit 3:1 gewonnen. Die UEFA bereitet derweil in der Schweiz eine Strafanzeige gegen FIFA-Chef Gianni Infantino vor. Dieser soll für seinen inzwischen verworfenen Investorenplan zur Rechenschaft gezogen werden. Der Vorwurf lautet kriminelle Misswirtschaft. Stefan Kersthold berichtet.
21: Der Europäische Verband fordert die FIFA und beteiligte Finanzinstitute daher zur Herausgabe von Unterlagen aus dem gescheiterten Projekt auf. Das geht aus einem 60-seitigen Dokument an ein Distriktgericht im US-Bundesstaat Florida hervor. Die UEFA fordert nach wie vor Infantinos Rückzug. Die Boykottdrohung der Europäer ist dagegen wohl vom Tisch. Hintergrund ist die angebliche Zusage der FIFA, wonach sich etwas Vergleichbares wie der Investorenplan von Infantino nie mehr wiederholen werde. Infantino hatte sein Vorhaben, Anteile an Turnieren des Weltverbandes an private Investoren, auch aus dem Umfeld von US-Präsident Donald Trump zu verkaufen, nach massiver Kritik aufgegeben.
12: Vizemeister Füchse Berlin ist erfolgreich in die Handball-Bundesliga gestartet. Dank einer starken ersten Hälfte besiegten die Hauptstädter Melsungen mit 33:31. Erfolgreich auch der THW Kiel, der Rekordmeister, bezwang Lemgo im Eröffnungsspiel der neuen Spielzeit mit 35:27. Thomas Koos war dabei.
22: Nach einer etwas nervösen Anfangsphase und einer knappen 17:15 Pausenführung setzten sich die Kieler am Ende deutlich mit 35:27 gegen den TBV Lemgo durch. Überragend dabei Torwart Andreas Wolf mit 15 Paraden. Bester Kieler Werfer war Lukas Zerbe mit 7 Treffern. Und auch die Neuen konnten schon überzeugen. Julian Köster, der Nationalspieler in der Abwehr, und auch der neue Spielmacher Domen Markutz zeigte vor allem nach der Pause mit starken Anspielen, mit viel Tempo und seinen eigenen 6 Toren seine Klasse. Damit gewinnt der THW Kiel vor 10.000 Zuschauern sein erstes Bundesligaspiel der neuen Saison.
12: Die deutschen Basketballer sind mit einem Sieg in die zweite Phase der Qualifikation für die WM in Katar gestartet. Der Welt- und Europameister gewann in Köln gegen die Niederlande mit 99:83. Für das Team um Dennis Schröder war es der 6. Sieg im 7. Spiel. Bester deutscher Werfer war Kapitän Schröder persönlich mit 23 Punkten. Zuvor hatten die deutschen Basketballerinnen an gleicher Stelle ihre WM-Generalprobe vergeigt. Sie mussten sich der Türkei mit 62:63 geschlagen geben. Bei der WM in Berlin bekommt es Deutschland ab dem 4. September mit Spanien, Japan und Mali zu tun.
0: Soweit Stefanie Lavoie mit dem Sport und jetzt gibt's hier gleich die Nachrichten.

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1: Um 4.30 Uhr mit Emily Seidel. Nach der Sturzflut in der Himalaya-Region bleibt die Lage vor Ort dramatisch. In Nepal und Tibet wurden fast 400 Leichen geborgen. Viele Menschen werden nach wie vor vermisst. Aus der Nachrichtenredaktion Sebastian König-Beck.
2: Die Suche nach Überlebenden bleibt schwierig. Hilfe für die Betroffenen vor Ort kommt nur langsam an. Straßen und Brücken sind zerstört. Die Rettungskräfte sind auf Hubschrauber angewiesen. Mit Sorge beobachten Experten die Lage an den Flussläufen. Wegen der riesigen Mengen von Geröll und Trümmern befürchten sie weitere Überschwemmungen. Nach offiziellen Angaben werden noch etwa 1.400 Menschen vermisst, unter ihnen mindestens 8 Deutsche. Aus dem Auswärtigen Amt hieß es, die deutschen Botschaften in Kathmandu und Peking stehen mit den Familienangehörigen und mit den örtlichen Behörden in engem Kontakt und kümmern sich intensiv um belastbare Informationen.
1: Die Innenminister mehrerer Ostseeländer treffen sich heute in der Marineschule in Flensburg. Nach Angaben des Bundesinnenministeriums geht es um eine gemeinsame Strategie für die Abwehr aktueller Bedrohungen. Aus Flensburg Bianca Schwarz.
3: Die Innenminister und Staatssekretäre kommen größtenteils aus den nordischen und baltischen EU-Staaten. Sie wollen im Schwerpunkt über die Gefahr von Drohnen sprechen und wie man sie abwehrt. Aber es geht auch um Desinformationskampagnen aus dem Ausland, um Cyberbedrohungen und um die Sicherheit der kritischen Infrastruktur. Dazu gehören beispielsweise Stromleitungen durch die Ostsee, aber auch See- und Flughäfen. Gemeinsam soll überlegt werden, wie kann man sich besser schützen, wo kann man voneinander lernen und an welchen Stellen ist eine enge Zusammenarbeit sinnvoll, zum Beispiel bei Frühwarnsystemen oder gemeinsamen Drohnenabwehrübungen.
1: US-Präsident Trump hat die Umbenennung des Ontariosees angeordnet. Ab sofort solle das Grenzgewässer Amerikasee heißen, steht in einer Verfügung, die sofort in Kraft treten sollte. Trump verwies auf den Zollstreit mit Kanada und erklärte, er rechne nicht mehr damit, nennenswerte Geschäfte mit Ontario zu machen. Der kanadische Premierminister Carney reagierte umgehend und betonte, dass der See immer Ontariosee heißen werde. Heute früh ist am Himmel eine partielle Mondfinsternis zu beobachten. Der Mond wird sich zu mehr als 90% verdunkeln, weil er in den Kernschatten der Erde eintritt. Das Ende des Phänomens gegen kurz vor 8 Uhr wird in Deutschland nicht mehr sichtbar sein, weil dann die Sonne schon auf und der Mond untergegangen ist. Das Wetter in Deutschland. Tagsüber heute gebietsweise Schauer und Gewitter, im Südosten länger trocken. Höchstwerte liegen zwischen 21 bis 31 Grad. Auch am Samstag Schauer und Gewitter, im Südosten freundlicher, dann bei 21 bis 26 Grad. Und am Sonntag wechselnd wolkig, Schauer und Gewitter möglich, im Südosten zeitweise heiter, dann bei Temperaturen zwischen 20 bis maximal 28 Grad. Das waren die Nachrichten.
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4: Die A1 Hamburg Richtung Lübeck ist zwischen Kreuzberg der Heide und Bad Oldesloe wegen Bauarbeiten noch bis 6 Uhr gesperrt. Die A1 Köln-Euskirchen ist zwischen Köln-Bocklemünd und Kreuz Köln-West wegen Wartungsarbeiten bis 5 Uhr noch in beiden Richtungen gesperrt. Und dann die A71 Erfurt-Suhl. Die ist zwischen Ilmenau-West und Gräfenroda in beiden Richtungen wegen starken Windes für Fahrzeuge mit hohen Aufbauten gesperrt. Und ebenfalls auf der A71 Erfurt Richtung Suhl. Da ist die Fahrbahn zwischen Arnstadt Süd und Stadt Ilm wegen Wartungsarbeiten im Tunnel Behringen bis 6 Uhr gesperrt. Soweit der Verkehr. Kommen Sie gut an.
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4: Im Studio ist Detlef Karg. Guten Morgen. Radko Mladic galt als eine der berüchtigtsten Persönlichkeiten aus der Zeit des Bosnienkrieges in den 1990er Jahren, in dem mehr als 100.000 Menschen ums Leben kamen und rund 1 Million Menschen obdachlos wurden. Nun ist der bosnisch-serbische Kriegsverbrecher im Alter von 83 Jahren gestorben, und zwar im Den Haager Gefängnis. Und so klang das damals bei seiner Verurteilung.
5: Having summarized its findings, the chamber will now give its verdict.
6: Im November 2017 in Den Haag. Der Internationale Strafgerichtshof für das ehemalige Jugoslawien spricht Ratko Mladic in erster Instanz schuldig.
5: Finds Ratko Mladic guilty as a member of various joint criminal enterprises of the following counts. Count 2. genocide.
6: Der Völkermord von Srebrenica, die Verfolgung von Bosniaken und Kroaten im Bosnienkrieg, die Terrorisierung der Bevölkerung von Sarajevo während der Belagerung der Stadt. Dafür muss Ratko Mladic lebenslang ins Gefängnis, verkündet Richter Alfons Ori.
5: For having committed these crimes, the chamber sentences Mr. Ratko Mladic to life imprisonment.
6: Mladic schlägt Berufung ein. Im Sommer 2021 wird das Urteil jedoch rechtskräftig. 26 Jahre nach dem Genozid an den Bosniaken in Srebrenica. Denn lange hatte Mladic unbehelligt in Serbien gelebt. Erst 2011 wird er nach viel internationalem Druck festgenommen und nach Den Haag ausgeliefert. Das dortige Kriegsverbrechertribunal stützt seine Anklage auf Zeugenaussagen, aber auch auf viele Video- und Tonaufnahmen, die den Völkermord in Srebrenica dokumentieren. Und Mladics Rolle dabei. Hier sind wir am 11. Juli 1995 im serbischen Srebrenica. Wir schenken dem serbischen Volk diese Stadt. Endlich ist der richtige Zeitpunkt gekommen, um uns an den Türken zu rächen. Als Türken bezeichnet Mladic hier die muslimische Bevölkerung im ethnisch gemischten Bosnien, die Bosniaken. Mladic ist zu diesem Zeitpunkt 53 Jahre alt und Oberkommandeur der serbisch-bosnischen Armee. Die kämpft im Bosnienkrieg dafür, möglichst große Gebiete für die serbische Bevölkerung zu erobern. Dafür schreckt Mladic vor systematischen Vertreibungen und Völkermord nicht zurück. Mehr als 8000 ihrer bosniakischen Landsleute ermorden die bosnischen Serben unter seinem Befehl nach der Einnahme von Srebrenica. Die meisten von ihnen Männer und Jungen, die vorher von ihren Familien getrennt wurden und von Mladic in falscher Sicherheit gewiegt wurden. Ihr habt viel von mir gehört, jetzt könnt ihr mich auch mal sehen. Ich bin General Mladic. Unter euch sind auch Männer im wehrfähigen Alter. Alle seid ihr sicher. Dieses Mal schenke ich euch das Leben. Reue hat Mladic nie gezeigt. Nicht für Srebrenica und andere Morde, auch nicht für die fast 4 Jahre lange Belagerung der bosnischen Hauptstadt Sarajevo, der mehr als 10.000 Menschen zum Opfer fielen.
4: Ein Bericht war das von Silke Hane.
0: Wirtschaft.
4: Der KI-Boom hat viele Börsen nach oben getrieben und ein beträchtlicher Teil der Erwartungen konzentriert sich dabei auf wenige große Technologiekonzerne. An der Spitze unter anderem steht der Chip-Hersteller Nvidia. Und die neuen Quartalszahlen des Unternehmens bestätigen die positive KI-Stimme und die Fantasie. Aber was passiert, wenn das Wachstum an Grenzen stößt? Noel Schmidt berichtet.
7: Mit großer Spannung hatten Investoren auf die frischen Quartalszahlen des US-Chip-Riesen Nvidia gewartet. Der Chip-Hersteller liefert die Hochleistungsprozessoren, die für aufwendige KI-Lösungen gebraucht werden und gilt als der Pulsmesser des KI-Booms. Was der Pulsmesser zu sagen hatte, Nvidia hat den Umsatz im Vergleich zum Vorjahr mehr als verdoppelt, den Gewinn ebenfalls. Ein Ergebnis, das selbst die optimistischsten Anleger überrascht hat, sagt Chefmarktanalyst Jochen Stanzel von der Consorsbank.
8: Nvidia hat ja gestern auch etwas gemacht, was sie bisher überhaupt noch nie gemacht haben. Die haben nämlich einen Ausblick gegeben auf das kommende Geschäftsjahr. Das wird Anfang Februar 2027 beginnen und endet dann Ende Januar 2028. Und für diesen Zeitraum erwarten die ein Umsatzwachstum von 70%. Und im Vorfeld waren die Anleger schon ein bisschen skeptisch. Schaffen die 45%, die erwartet wurden? Der CEO von Nvidia sagte auch, wir könnten noch stärker wachsen, wenn diese Engpässe nicht wären. Das ist schon wirklich erstaunlich.
7: Und diese Entwicklung ist laut Analyst Stanzel ein Signal. Der KI-Boom läuft weiter. Eine Bewegung der Nvidia-Aktie beeinflusst den gesamten Technologiesektor. Denn dass Nvidia mehr verkauft, heißt vor allem, es werden mehr Hochleistungschips gebraucht. Etwa von Kunden wie Microsoft, Amazon, Google oder Meta. Sie investieren massiv Milliarden in KI bzw. in die Infrastruktur, die man dafür braucht. Etwa in Rechenzentren. Und Nvidia-Chips gelten als besonders geeignet für diese Hochleistungsanwendungen. Der KI-Experte Roland Fiege sieht noch enormes Wachstumspotenzial im Bereich KI. Ein neuer Anwendungsmarkt entwickle sich gerade erst, zusätzlich zur privaten Nutzung von ChatGPT, Claude und Co. Allerdings sieht er auch Grenzen.
9: Wir werden jetzt in den nächsten Jahren den Boom erleben, dass tatsächlich sehr viele Geschäftsanwendungen und Verwaltungsanwendungen agentisch, sprich mit KI, verarbeitet werden. Der limitierende Faktor ist momentan eher, wo kann man noch Energie herkriegen. Also im Großraum Frankfurt gibt es schon über 40 Rechenzentren und dort können aktuell keine neuen Rechenzentren mehr gebaut werden.
7: Der Engpass liege also weniger bei der Nachfrage als bei der Infrastruktur, vor allem beim Strom. Nvidia dürfte das allerdings nicht ausbremsen, sagt Fiege. Gleichzeitig folgt Nvidia dem Trend und setzt auf immer individuellere Lösungen. Das könnte die Nachfrage nach kleineren KI-Systemen und nach weiteren Chips zusätzlich ankurbeln, erwartet Chefmarktanalyst Jochen Stanzel.
8: Die USA mit OpenAI und Anthropic, mit Claude und ChatGPT, was wir kennen, da ist ja jede Anfrage, die ich da schicke, schicke ich ja in die Cloud von diesen Unternehmen. Und die Chinesen haben da einen anderen Ansatz. Das nennt sich da nicht Open-Source-Ansatz, sondern Open-Weight. Ich kann also gucken, womit wurde das trainiert. Ich kann das runterladen, kann das auf dem heimischen Rechner laufen lassen.
7: Auch davon dürfte Nvidia laut Stanzel profitieren. Allerdings weisen andere Expertinnen und Experten auch darauf hin, die Konkurrenz wird härter. Jedenfalls in den KI-Bereichen, für die es nicht zwingend Hochleistungschips benötigt. Die KI-Rallye scheint also weiterzugehen.
4: Noel Schmidt war das. Operation Marriage, das war der Codename, unter dem Großbritannien am 23. August 1946 das Land Nordrhein-Westfalen aus der Taufe hoben. Am selben Tag übrigens wie Schleswig-Holstein. In NRW wurde aus dem nördlichen Teil der preußischen Rheinprovinz und der preußischen Provinz Westfalen das neue Bundesland gebildet. Mein WDR-Kollege Manfred Erdenberger hat sich darüber mit dem Paartherapeuten Georg Krause unterhalten und ihn gefragt, ob er Paare kennt, die 80 Jahre Ehe geschafft haben.
10: Ich habe noch nicht ein Paar kennengelernt, das 80 Jahre geschafft hat. Und ich habe mal nachgeschaut. Es gibt so roundabout ein Dutzend Paare in Deutschland, die wohl diese Eichenhochzeit 80 Jahre geschafft haben.
11: Die müssten ja früh geheiratet haben, damit es auch noch gelingt. Dann sind sie trotzdem schon 100. Und vielleicht haben die auch gar keine Probleme und dann brauchen die auch keinen Paartherapeuten.
10: Im Alter nicht mehr.
11: Erstaunlich, dass diese Partnerschaft Nordrhein-Westfalen so lange gehalten hat, finde ich, denn zusammengeführt. Gefügt wurde das ja eben nicht aus freien Stücken und dann durch einen dünnen Bindestrich, also Rheinland und Westfalen und Lippe, muss man ja sagen, zusammen und alle sind irgendwie unterschiedlich. Um mal die Klischees zu sagen, die Westfalen sind bodenständig und stur, die Rheinländer sind gesellig, offen und herzlich. Wie funktioniert das? Ist das vielleicht manchmal so, dass die Gegensätze sich anziehen?
10: Das stimmt schon. Und Sie haben natürlich jetzt Gegensätze aufgezählt. Aber es gibt viel Gemeinsamkeiten. Wenn wir jetzt an den Karneval zum Beispiel denken, oder beides sind preußische Provinzen gewesen, da gibt es schon viele Gemeinsamkeiten. Es gibt nicht nur diese von ihm beschriebenen Unterschiede in der Mentalität.
11: Ich höre jetzt schon, also innen praktisch als Widerhall, die Stimmen, die jetzt sagen, naja, der eine Karneval und der andere Karneval. Oder die eine Provinz, die römisch war und die anderen, die da eigentlich sich nie haben von den Römern überfallen lassen.
10: Ja, das ist richtig, ganz genau. Ja, Karneval kann trennend sein, kann aber auch sehr vereinend sein.
11: Hm. Ich meine, dass eben die Rheinländer und die Westfalen gerne mal dann gegeneinander frotzeln und auch sich gegeneinander ausspielen. Mittendrin dann noch Düsseldorf und dann sagt der Kölner die verbotene Stadt und wechselseitig wird über Bier gestritten. Trotzdem hält das.
10: Das hält, das ist aber auch eine Zweckgemeinschaft. Und das haben wir ja nach dem Krieg auch viel in den Paarbeziehungen gehabt, in den Ehen. Das waren Zweckgemeinschaften sehr häufig. Es gab eben viele Frauen, die ihre Männer verloren haben oder noch auf diese warteten aus der Gefangenschaft. Und es gab viele Heimkehrer, Männer, die dann auch versorgt werden wollten. Und daraus resultierten sehr viele Zweckehen. Es war nicht immer die romantische Liebe, nicht die Leidenschaft, aber es war eine zweckgebundene Ehe, die oft sehr, sehr gut gehalten hat.
11: Aber man muss dann ja auch Fähigkeiten entwickeln, mit der Zeit, mit diesen Gegensätzen zu leben.
10: Das muss man auch in einer Liebesbeziehung. Ja, also den anderen so akzeptieren, wie er sie ist, ist ganz wichtig. Und darauf lege ich immer Wert, dass die Personen auch die Möglichkeit finden, Konflikte miteinander zu beheben. Ja, dass es nicht zum Streit wird, aus dem Konflikt zum Streit, sondern dass man den Konflikt gewinnbringend lösen kann.
11: Ja, das ist leicht gesagt. Aber wenn dann die Emotion dazukommt und es vielleicht auch ein bisschen unvernünftig wird, Dann ist das nicht so leicht. Welche Strategien empfehlen Sie dann?
10: Auf jeden Fall immer mit der Kommunikation anfangen. Das ist immer ganz wichtig, weil wenn wir mit der Kommunikation schon Schwierigkeiten haben, dem anderen zuzuhören, das ist wichtig, nicht nur drüber reden, wie immer gesagt worden, zuhören ist wichtig und nicht reinfallen ins Wort, sondern erst einmal zuhören, dann ist schon viel gewonnen, das ist schon viel geschafft.
11: Zuhören, nicht reinfallen ins Wort und dann vielleicht die andere Position auch würdigen, auch wenn es nicht die eigene ist.
10: Ja, natürlich.
11: Ach, das ist aber schwer, oder? Das ist zunehmend in dieser Gesellschaft, glaube ich, schwer.
10: Ja, also da haben wir ja schon so in den 60er, 70er Jahren mit angefangen. Da hat sich auch das Bild der Männer in der Gesellschaft ja verändert. Und da sind auch Frauen sehr stark für ihre Rechte eingetreten. Und dann haben sich auch Paarbeziehungen verändert. Frauen brauchen heute keinen Partner mehr, der sie versorgt und keine soziale Reputation durch den Mann. Mhm. Das hat ein ganz anderes Gefüge bekommen.
11: Es gibt ja dieses romantische Ideal, was vielleicht auch fragwürdig ist. Wir beide sind so verschmolzen. Wir sind eine Einheit. Mhm. Was sagen Sie als Paartherapeut? Ist das eigentlich ein guter Ansatz?
10: Ja, ist ein sehr guter Ansatz. Paare, die das empfinden und noch ein paar andere Dinge dabei haben, also um es mal, das hat jetzt nichts mit unserem Thema in dem Sinne zu tun, aber es geht auch natürlich auch darum, eine erotische Beziehung zu führen. Wenn das gegeben ist, dann haben die eine sehr gute Chance, auch wirklich, wenn sie lange noch leben, die Eichenhochzeit zu schaffen.
11: Ja, da sagen Sie, die Vereinigung ist gut. Aber wie ist das auch, dass jeder seine Identität für sich auch behält als Persönlichkeit und sich eben nicht in dem anderen auflöst?
10: Das ist oft gegeben durch die Familiengründung. Das war und ist auch heute leider oft noch so, dass Frauen natürlich zurücktreten, beruflich zum Beispiel, dem Mann die Karriere lassen, die Familie dann versorgen und die Kinder großziehen und bilden und so und dann auch Schwierigkeiten haben, wieder in den Beruf wieder zurückzukommen. Mhm. Das ist jetzt heute nicht mehr so stark, wie es jetzt vielleicht mal in den 60er Jahren oder 70er Jahren war, wo Frauen sich wirklich durch die Entscheidung, ich bekomme Familie, ins ausgesetzt haben. Das kann heute teilweise noch passieren, auch mit Unmut natürlich, aber darüber kann man und darüber reden wir natürlich auch in der Beziehung, in den Beziehungen, die wir miteinander in der Paartherapie dann aufarbeiten.
11: Aber es ist schon die Frage, wo finde ich statt, damit ich nicht nur im Schatten stehe?
10: Absolut wichtig, sehr, sehr wichtig. Jeder muss seine persönliche Identität behalten oder auch ausbauen. Persönliche eigene Hobbys, eigener persönlicher Lebenskreis, Bekannte kennenlernen, Freunde kennenlernen, aber auch

0: Ja, ein junges Paar hat noch ganz andere Bedürfnisse, aber diese Bedürfnisse sollten möglichst irgendwo ein gemeinsames Fundament haben.
1: Und wenn wir das jetzt nochmal übertragen auf Nordrhein-Westfalen, da hat sich ja einiges verändert an Bedürfnissen, auch im Laufe der Zeit. Ja. Sie haben das ja eben so schön parallel angesetzt, dass die Paarbeziehungen, die wirklich dann stattgefunden haben nach dem Krieg, so auch oft Vernunftehen waren, dann ist sehr viel Wohlstand eingekehrt, kam dazu, Sicherheit, Demokratie, sind alles Errungenschaften auch dieser Paarbeziehung?
0: Ja, sicher, klar. Das ist ja ein Geschenk gewesen, das wir bekommen haben, weil eben parallel ist ja nicht nur, dass wir zusammengefügt wurden und dass Hauptstädte, zum Beispiel Landeshauptstädte entstanden, sondern wir haben auch die Demokratie bekommen. Ein ganz großes Geschenk gewesen.
1: Da muss man sich einig sein, ne? Dass das ein gemeinsamer Wert ist.
0: Also glaube ich schon. Ne? Ja. Also sind wir uns eigentlich im ganz Großen und Ganzen sind wir uns einig, dass das ein großer Gewinn ist.
1: Wie ist das mit der Offenheit zu anderen? Sie haben eben über Freunde, Bekannte, neue Leute gesprochen. Wir haben ja auch eine Zuwanderungsgesellschaft inzwischen. Also ist ja nicht so, dass da nur Westfalen und Rheinländer und Menschen aus Lippe, über die wir kaum gesprochen haben, müssen wir gleich noch nachholen, da zusammengefügt sind.
0: Ja, das ist ja jetzt ein heißes Thema, die Integration. Das hat vor einiger Zeit jemand gesagt, es geht ja darum, in unser System, in unsere Wertesysteme auch zu integrieren. Das darf man nicht aus dem Auge verlieren. Bei aller Individualität und bei allem, was man behält, muss man natürlich auch bereit sein, sich in ein anderes System zu integrieren. Mhm. Das muss ich ja in der Paarbeziehung zum Beispiel auch. Aber wenn es jetzt um Menschen geht, die zuwandern, muss klar sein, sie müssen sich in ein System integrieren, was existiert und dabei aber ihre Persönlichkeit bewahren.
1: Muss ich an Patchwork-Familie denken, wenn wir jetzt eine Analogie suchen?
0: Patchwork ist das kompliziertes Familiensystem. Es ist ja gar keine Familie, das ist ein Konstrukt. Aber ja, es geschieht nur mit starken Regeln. Ich habe sehr viele Patchwork-Familien beraten, auch heute noch. Es geht nur mit sehr starken Regeln, die konform für alle gelten und die dann auch eingehalten werden.
1: Mhm. Denn das ist ja inzwischen eher noch die Realität als diese langjährigen Beziehungen. Insofern auch da der Wille zur Integration, aber auch die offenen Arme auf der anderen Seite. Und da muss man sich auf Regeln einigen und auf gemeinsame Werte. Jetzt nochmal eben zu denen, die da immer sogar schon im Namen nicht vorkommen. Nordrhein-Westfalen und Lippe.
0: Lippe.
1: So, ja. ein dritter Spieler. Ist das jetzt eine Dreiecksbeziehung oder wie können wir das interpretieren am Schluss?
0: Auch das finden wir jetzt in den Beziehungen. Es gibt ja amoröse Beziehungen, aber ich weiß nicht, ob sie von Erfolg gekrönt sind. Jedenfalls ist mir jetzt nicht unbedingt bekannt, dass das von Erfolg gekrönt ist.
1: Aber Lippe ist ja mit dabei. Und das sind ja auch nicht die Kinder, die dann nochmal die Beziehung beeinflussen. Das kriegen wir, glaube ich, nicht unter einen Hut.
0: Nein, nein. Also das wäre dann wieder ein bisschen so wie Patchwork. Ne? Noch komplizierter eigentlich. Ne? Wessen Vater, wessen Mutter bin ich? Aber diese Dreiecksbeziehung, das ist ja vielleicht auch jetzt, um nochmal auf dieses Nordrhein-Westfalen-Lippe zurückzukommen, die existiert ja gar nicht mehr, die wird ja gar nicht mehr gesprochen. Der Freistaat Lippe von Schaumburg-Lippe existiert ja gar nicht mehr. Ja. Und auch die damalige Hauptstadt, die existiert, aber sie hat keine Bedeutung. Aber im Wappen taucht noch die Rose auf, so als Hommage vielleicht. Aber Bedeutung im politischen Sinne hat es
1: im politischen Sinne, für die Menschen und die Identität natürlich.
0: Ich denke schon. Die werden schon sagen, ja, wir sind vielleicht traditionell und das kommt vielleicht im Karneval wieder durch, ja, dass dann plötzlich wieder die Rose und dann auch dieses gesamte Gefüge dann eine Bedeutung hat.
1: Und jetzt die Prognose für die nächsten Jahre für Nordrhein-Westfalen, für diese Paarbeziehung.
0: Es wird so weitergehen. Es gibt die Engelshochzeit.
1: Ah, das nach der Eichenhochzeit kommt die Engelshochzeit.
0: 85
1: aber das
0: Jahre.
1: Klingt schon so ein bisschen ätherisch. Das klingt schon ein bisschen nicht mehr von dieser Welt.
0: Ja, ist es vielleicht dann auch. Ja. Ne? Aber solange beide die Beine auf dem Boden haben, gibt es sie wohl noch. Ich weiß nicht, ob es Personen in Deutschland gibt, die Engelshochzeit schon gefeiert haben.
1: Sehr lustig. Damit die Engelshochzeit gelingt, Beine auf dem Boden, bodenständig bleiben und zusammenhalten. Das ist wichtig.
0: Und zuhören.
2: Sagt der Paartherapeut Georg Krause zum 80. Jubiläum des Landes Nordrhein-Westfalen.
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2: Bei der Vielzahl von Neuerscheinungen auf dem Buchmarkt ist es natürlich schwer, den Überblick zu behalten. Eine wichtige Orientierung bieten natürlich Rezensionen und Buchtipps. Für Autoren sind das wertvolle Gelegenheiten, ihre Bücher bekannt zu machen. Dieses Interesse an der Öffentlichkeit nutzen jetzt offenbar Betrüger, die mit gefälschten Mails vermeintliche Auftritte auf einer Buchmesse oder in Podcasts anbieten, gegen Geld und im Namen von bekannten Kulturjournalisten und Journalistinnen. Christoph Schäffer über diese neuartige Betrugsmasche im Kulturbereich.
4: Totenstrand auf Usedom oder Klostermord im Totenwald. So heißen die Bücher von Paul Reinfels, die er selbst herausgibt.

0: Rund 200 Bände hat der Autor aus Rheinland-Pfalz bisher veröffentlicht. Er lebt davon, dass er alle 14 Tage ein neues Buch schreibt und ist auf PR angewiesen. Umso mehr freute sich Paul Reinfels über ein Angebot, das er kürzlich erhielt.
1: Ich bekam eine Mail von einer sehr seriösen Redaktion, die jeder kennt, und auch eine sehr bekannte Journalistin im Kulturbereich. Und Inhalt der Mail war gewesen, dass sie im Rahmen der Buchmesse eine Buchpräsentation vorbereiten und dort interessante Bücher vorstellen wollen. Und haben dann eine sehr intensive Hommage an eins meiner Bücher geschrieben, klang ein bisschen nach KI. Und ich sollte einfach zurückschreiben, ob ich interessiert wäre.
0: Reinfels zeigte sich interessiert und bekam erneut eine Mail, in der ihm Interviews und Präsentationen seiner Bücher anlässlich der Frankfurter Buchmesse angeboten wurden. Dafür sollte er, je nach Format, 200 bis 500 Euro zahlen. Unterzeichnet waren die Angebotsschreiben mit der Signatur Katrin Schumacher, Redaktion Literatur und Unter Büchern.
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3: Ahoi und hallo zur neuen Folge Unter Büchern. Das heißt eine Stunde lang frische Literatur. Ich bin Katrin Schumacher und...
0: Das ist Katrin Schumacher. Sie ist Literaturredakteurin beim Mitteldeutschen Rundfunk in Halle und hat ihren eigenen Bücherpodcast. Katrin Schumacher war entsetzt, welche Angebote da in ihrem Namen verschickt wurden.
4: Diese Mails sind immer gleich aufgebaut, offensichtlich KI generiert. In der Mail wird also das neueste Buch gelobt und da wird behauptet, dass es unserer Redaktion aufgefallen ist und wir nun eine weitere Berichterstattung planen. Also darin wird Medialeistung gegen Geld angeboten.
0: Selbstverständlich verlangen Kulturredaktionen der ARD niemals Geld für die Berichterstattung über Bücher, betont Katrin Schumacher. Daher findet sie solche gefakten Angebote besonders unverschämt und rufschädigend.
4: Das ist natürlich absolut perfide. Also diese Mails schaden in zweierlei Hinsicht. Zum einen diskreditieren sie natürlich unsere journalistische Arbeit. Zum anderen wird aber auch, und das finde ich wirklich, wirklich schlimm, mit dem Vertrauen und den Erwartungen der Autorinnen gespielt, ja, die sich eine größere Sichtbarkeit ihrer Literatur auf dem Markt erhoffen.
0: Auch beim Börsenverein des Deutschen Buchhandels in Frankfurt sind die betrügerischen E-Mails bekannt. Immer wieder melden Verlage neue Fälle, sagt Thomas Koch, der Sprecher des Börsenvereins.
5: Da wir von verschiedenen Stellen jetzt schon davon gehört haben, gehen wir schon davon aus, dass es keine Einzelfälle sind, sondern eine größer angelegte Betrugsmasche, wo eben verschiedene ARD-Redaktionen benutzt werden, fiktiv sozusagen, um gewisse Angebote zu machen. Und die werden eben auch an AutorInnen und Verlage gerichtet.
0: Betroffen ist auch der WDR-Literaturpodcast Zwei Seiten von Mona Amesian und Christine Westermann. Mona Amesian wandte sich an ihre Follower bei Instagram, um vor dem Betrug zu warnen.
6: Es steht auch meine Signatur drunter, mein Instagram-Kanal ist verlinkt, also es ist wirklich unglaublich, echt.
0: Wegen des Identitätsklaus zum Schaden von Katrin Schumacher hat der Mitteldeutsche Rundfunk bereits Anzeige erstattet.
7: Christoph Schäffer berichtete.
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9: Machen die Social-Media-Plattformen Facebook und Instagram Minderjährige abhängig gezielt? Das sollte in einem Gerichtsprozess gegen den Meta-Konzern in den USA geklärt werden, aber der ist nun beendet. Meta hat einen Vergleich geschlossen. Es führt Beschränkungen ein und zahlt bis zu 17 Milliarden Dollar an 29 US-Bundesstaaten, die gegen Meta geklagt hatten. Unsere Gastkommentatorin Ronja Brier, Chefredakteurin des Online-Nachrichtenportals Watson, ist unzufrieden mit dem Ergebnis.
10: Eltern, Lehrkräfte und Experten warnen seit Jahren vor dem Suchtpotenzial von Social-Media-Plattformen. Meta hat jegliches Fehlverhalten bisher zurückgewiesen. Erst wenn Milliardenklagen drohen, bewegt sich plötzlich doch etwas. Doch wie wirksam ist ein Zeitlimit von 2 Stunden pro Tag für die Nutzung von Facebook und Instagram wirklich? Die Mechanismen bleiben dieselben. Endloses Scrollen, Likes, Kommentare, personalisierte Feeds. Facebook und Instagram sind also genauso gefährdend, wenn auch nur noch für 2 Stunden pro Tag. Wenn dieses Zeitlimit überhaupt greift, die Medienkompetenz vieler 13-Jähriger liegt deutlich über der von Erwachsenen. Sie nutzen falsche Geburtsdaten oder einen Zweitaccount, den ihre Eltern nicht kennen. Es ist so leicht für Jugendliche, die Altersbeschränkungen zu umgehen, wenn sie wirklich wollen. Und dagegen können weder ihre Eltern noch Meta etwas tun.
9: Das meint Ronja Brier. Viel Lärm um wenig, so bewertet es der ARD-Korrespondent Reinhard Spiegelhauer. Er bezweifelt, dass sich nun bei Meta viel ändern wird.
8: Mark Zuckerberg und seine Truppe sind Meister der salvatorischen Klausel. Es werden ihnen Dinge einfallen, die nicht unter die Beschränkungen fallen, aber einen ähnlichen Zweck erfüllen wie Likes, Autoplay und Co. Dass in dem Vergleich sogar noch Datenschutzverstöße aus dem Cambridge Analytica-Skandal vor 10 Jahren abgegolten werden, spricht Bände. Und auch die Tatsache, dass er ausdrücklich nur für die US-Bundesstaaten gilt, die geklagt haben. Man muss hoffen, dass die EU-Kommission den Schwung aus diesem Vergleich in ihre Bemühungen mitnimmt. Und natürlich sollten alle Social-Media-Plattformen aufgeräumt und menschenfreundlicher werden.
9: Die Meinung von Reinhard Spiegelhauer. Der Kölner Stadtanzeiger hält den Vergleich für einen Hinweis darauf, dass Meta zunehmend Gegenwind in der Gesellschaft spürt. Die Geldzahlung sei der Versuch, Kontrolle in einer überhitzten Debatte zurückzugewinnen.
11: Doch es ist unwahrscheinlich, dass sich so die Anti-Stimmung in der Gesellschaft beruhigt. Meta-Boss Zuckerberg, Amazon-Gründer Jeff Bezos oder Tesla-Chef Elon Musk galten in den frühen 10er-Jahren noch als mutige Visionäre mit Blick für eine verheißungsvoll zusammenwachsende Weltöffentlichkeit. Inzwischen wächst der Hass auf den Exzess der Milliardäre. Es ist die Folge von Privatflügen ins All, der Besetzung Venedigs für die eigene Hochzeit und der Einmischung in die Weltpolitik mit viel zu oft faschistischen Ansichten.
9: Nach Meinung der Süddeutschen Zeitung ist Meta mit dem Vergleich billig davongekommen. Ein Gerichtsverfahren hätte dem Konzern demnach mehr schaden können.
11: Ein Prozess hätte Meta gezwungen, Betriebsgeheimnisse öffentlich zu machen. Er hätte mit all der Berichterstattung immer deutlicher gemacht, welche Suchteffekte und Langzeitschäden Social Media verursacht. Er hätte die Auflagen, das zu ändern, sicherlich strenger und umfangreicher gemacht.
9: Und das waren die Standpunkte, heute zusammengestellt von Torben Müller. Gleich nach den 5 Uhr Nachrichten geht es hier noch ein wenig weiter in der ARD-Infonacht. Bis 6 Uhr informieren wir Sie unter anderem gleich über 6 Monate Iran-Krieg und auch die ökonomischen Folgen in den USA. Bis gleich.

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1: Um 5 Uhr mit Emily Seidel. Nach der Sturzflutkatastrophe in Nepal und Tibet suchen Helfer in den Schlammmassen weiter nach etwa 1400 Vermissten. Die Zahl der Toten geben die Behörden aktuell mit fast 400 an. Aus der Nachrichtenredaktion Petra Mittermeier.
2: Im Katastrophengebiet sind nach Angaben der nepalesischen Regierung mehr als 13.000 Rettungskräfte von Armee und Polizei im Einsatz. Sie konnten gestern mehr als 570 Menschen retten. Viele Orte sind für die Einsatzkräfte nur schwer oder noch gar nicht zu erreichen. Straßen und Brücken wurden zerstört. Die Flutwelle hat ganze Dörfer mitgerissen und unter Schlamm und Geröll begraben. Am Mittwoch waren gewaltige Schlamm- und Wassermassen durch Täler im Himalaya-Gebiet geschossen, mutmaßlich nach einem Gletscherabbruch.
1: Nach dem US-Prozess gegen den Instagram-Mutterkonzern Meta fordern Verbraucherschützer auch für Deutschland strengere Social-Media-Regeln. Schutzmaßnahmen wie Zeitlimits und nächtliche Sperren könnten den Nutzungsdruck von Minderjährigen verringern, sagte die Chefin des Bundesverbands der Verbraucherzentralen POP dem Redaktionsnetzwerk Deutschland. Dabei bezieht sie sich auf den Vergleich, den Meta in den USA geschlossen hat und der unter anderem Änderungen zum Jugendschutz vorantreibt. Der Thüringer Landtag stimmt heute über ein konstruktives Misstrauensvotum gegen Ministerpräsident Vogt ab. Die AfD hat die Abstimmung beantragt. Ihr Kandidat für das Amt des Regierungschefs ist der Fraktionsvorsitzende Höcke. Begründet wird der Antrag damit, dass dem CDU-Politiker Vogt vor kurzem der Doktortitel entzogen worden ist. Es ist bereits das zweite Mal in diesem Jahr, dass die AfD ein konstruktives Misstrauensvotum beantragt. Ein Erfolg gilt als unwahrscheinlich. Notwendig für eine Wahl Höckes sind 45 Stimmen. Die AfD verfügt im Erfurter Landtag über 32 Abgeordnete. Heute Abend eröffnen der FC Bayern München und der VfB Stuttgart die neue Saison der Fußball-Bundesliga. Anstoß ist um 20.30 Uhr. Aus der Sportredaktion Luise Kropf.
3: In Sachen Meisterschaft sind sich viele jetzt schon einig. Der Titel kann in dieser Saison eigentlich nur an den FC Bayern München gehen, wie so oft in den letzten Jahren. Dass der Doublesieger ins Straucheln gerät, ist kaum vorstellbar, zumal der Kader noch stärker zu sein scheint als letzte Saison. Das Verfolgerfeld könnte aus Borussia Dortmund, RB Leipzig und dem VfB Stuttgart bestehen. In dieser Saison sind drei Aufsteiger mit dabei. Die SV Elversberg spielt zum ersten Mal in der Bundesliga. Der SC Paderborn und Schalke 04 kennen die größte Fußballbühne in Deutschland schon aus den vergangenen Jahren.
1: Das waren die Nachrichten. Das Wetter in Deutschland. Tagsüber heute gebietsweise Schauer und Gewitter, im Südosten länger trocken, Höchstwerte 21 bis 31 Grad. Auch am Samstag Schauer und Gewitter, im Südosten freundlicher 21 bis 26 Grad. Und Sonntag dann wechselnd wolkig, Schauer und Gewitter, im Südosten zeitweise heiter bei 20 bis 28 Grad. Es ist 5.03 Uhr.
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4: Die A1 Hamburg Richtung Lübeck ist zwischen Kreuz Bargteheide und Bad Oldesloe wegen Bauarbeiten noch bis 6 Uhr gesperrt. Die A1 Köln-Euskirchen ist zwischen Köln-Bocklemünd und Kreuz Köln-West wegen Wartungsarbeiten derzeit noch in beiden Richtungen gesperrt. Und die A71 Erfurt-Suhl ist zwischen Ilmenau-West und Gräfenroda in beiden Richtungen wegen starken Windes für Fahrzeuge mit hohen Aufbauten gesperrt. Soweit der Verkehr, Ihnen eine gute Fahrt.
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4: Vom Norddeutschen Rundfunk in Hamburg hier noch bis 6 Uhr. Im Studio ist Detlef Karg. Ich wünsche Ihnen einen guten Morgen. Trump und Netanyahu, beide hatten auf einen Sieg gegen den Iran gesetzt, als sie am 28. Februar das groß angelegte Luftbombardement starteten. Sie setzten auf eine Neuordnung der Region mit einem starken Israel, aber es kam anders. Das Regime in Teheran schien sich vorbereitet zu haben. Die Revolutionsgarde startete dann einen asymmetrisch geführten Krieg in der Region und nahm mit der Sperrung der Straße von Hormuz die Weltwirtschaft als Geisel. Bis heute ist der Konflikt ungelöst. Tina Fuchs fasst das alles noch einmal zusammen.
5: Der iranische regimenahe Kolumnist Nadar Karimi zieht eine klare Bilanz des US-israelischen Angriffs auf sein Land. Aus meiner Sicht ist der große Erfolg Irans, dass die benachbarten Golfstaaten erkannt haben, dass der Iran nicht leicht ausgeschaltet oder zum Zusammenbruch gebracht werden kann. Vor dem Krieg war das anders. Immerhin hätten die Supermacht USA zusammen mit Israel, das über die mitstärksten Streitkräfte in der Region verfüge, den Iran nicht zerstören können, ergänzt er. Schon früh nach den ersten Angriffen Ende Februar, die völkerrechtlich zumeist als nicht legitim angesehen wurden, stellten Kritiker die Frage nach dem Ziel des Angriffs auf den Iran. Ging es den USA um die Dezimierung des iranischen Atomprogramms, um die Ausschaltung militärischer Kapazitäten oder ging es darum, einen Regimewechsel herbeizuführen? Zudem wurde deutlich, dass Israel militärisch weitergehen wollte als der amerikanische Partner. Der türkische Politologe Karabekir Akoyunlu. Aus politischer Sicht hat es tatsächlich einen Regimewechsel gegeben, aber genau in die andere Richtung als Washington und möglicherweise Israel es wollten. Eine Clique viel extremerer Hardliner ist an die Macht gekommen. Eine, die den letzten Ayatollah Khamenei irgendwann als eher gemäßigt und pragmatisch aussehen lassen wird. Dabei waren noch unter seiner Führung die Proteste im Januar mit brutaler Gewalt niedergeschlagen worden. Iran hatte die Proteste von innen mit nie dagewesener Gewalt eingedämmt. Laut Vereinten Nationen wurden Tausende Demonstranten getötet, noch sehr viel mehr verletzt. Nach außen hat sich die seit Jahrzehnten eingeübte Strategie des Überlebens bewährt, gegen wirtschaftliche Sanktionen und politische Isolation. Dabei spielten auch die vom Iran unterstützten Milizen Houthi im Jemen, Hisbollah im Libanon, Milizen im Irak eine wichtige Rolle. Der Iraner Nader Karimi war in der Vergangenheit Mitglied der Revolutionsgarden, jetzt ist er Kolumnist und unterstützt Präsident Pezeshkian. Aus seiner Sicht hat der Krieg nicht zur Schwächung der vom Iran unterstützten Gruppen geführt, im Gegenteil. Die Gruppen im Jemen, Libanon und Irak stehen weiter hinter dem Iran. Ihre Unterstützung hat nicht nachgelassen, sie ist stärker geworden und sie hegen ein Gefühl der Nostalgie gegenüber dem Iran. So Karimi. Dabei gesteht er zu, dass sie den Libanon verloren hätten, wie er sich ausdrückt. Die Vergeltungsangriffe des Iran zielten auf US-Militärbasen in der Golfregion und auf Israel, aber Teheran weitete den Raketenbeschuss auch auf Golfstaaten aus, die Vereinigten Emirate, Saudi-Arabien, Kuwait, Bahrain, Katar, Jordanien, Irak. Doch die arabischen Nachbarstaaten hielten still, sie wollten nicht in den Krieg hineingezogen werden. Mit der Blockade der Straße von Hormuz aber, dem wichtigen Transportweg für Öl aus dem Golf in die Welt, hat Iran einen Hebel, der die ganze Weltwirtschaft unter Druck setzt und macht nicht nur Amerika erpressbar, sondern auch die erdölreichen Nachbarn. Die Staaten im Nahen Osten suchten sich eine neue Allianz, denn Amerika hat aus ihrer Sicht seine Position als Stabilitätsgarant eingebüßt. Das sogenannte Mekka-Bündnis, Saudi-Arabien, Türkei, Pakistan. Und, so Politologe Akoyunlu, der an der Universität Oxford forscht, ein älteres Bündnis, bestehend aus den Emiraten, Israel und Indien, könnte wieder aufleben.
6: The involvement of India and Pakistan could possibly extend Middle Eastern tensions and dynamics further into Asia.
5: Die Einbeziehung von Indien und Pakistan könnte möglicherweise die Brücke nach Asien bilden, vielleicht China mit einbeziehen. Diese beiden Blöcke stehen auch für neue Energie- und Handelswege, aber all diese Länder sind auch amerikanische Verbündete oder haben eine gute Verbindung nach Washington. Das könnte sich auch zu Amerikas Vorteil entwickeln, meint der Politologe. Um dauerhaften Frieden in Nahost zu erzielen, müssten nicht nur alle Akteure in der Region einer umfassenden Vereinbarung zustimmen, Iran, Israel, die Golfstaaten. Auch Amerika müsse einen verlässlichen Kurs einschlagen und es brauche einen weiteren starken Unterstützer für den Friedensprozess, China. Ohne das, sagt Akoyunlu, werden Unsicherheit, wiederkehrende Angriffe und Instabilität in den nächsten Jahren die Norm bleiben.
4: 6 Monate Irankrieg, das war eine Analyse von Tina Fuchs. Und wir haben noch ganz kurz eine Unwetterwarnung für Baden-Württemberg. Der Deutsche Wetterdienst warnt in dem Bundesland vor schweren Gewittern, Starkregen, Hagel und orkanartigen Böen. Und damit weiter im Programm. Wir bleiben beim Thema Iran-Krieg. In den USA leiden die Verbraucher ebenso wie in Europa unter den hohen Energiekosten und zudem unter hohen Lebensmittelpreisen. Erst vor einigen Tagen hat Präsident Trump sehr zum Ärger der eigenen Erzeuger die zollfreie Einfuhr von Hackfleisch erlaubt. Allein diese Maßnahme zeigt, wie sehr der Krieg zum innenpolitischen Risiko für Trump geworden ist. Für ihn und seine Republikaner dürfte es bei den Zwischenwahlen im November eng werden, wie Anne Schneider aus Washington berichtet.
7: Am Ende von Monat 6 des Kriegs mit dem Iran ist die gute Nachricht in den USA. Die amerikanische Wirtschaft hält sich bislang erstaunlich stabil. Die meisten Ökonomen rechnen nicht mehr mit einer Rezession. Die Arbeitslosigkeit bleibt niedrig. Dennoch hat der Krieg seinen Preis. Besonders kleine Unternehmen spüren die Folgen. Ai Navarro betreibt 2 Foodtrucks in Sacramento, erzählt er einem lokalen Fernsehsender.
8: Beide Trucks brauchen Generatoren, damit alles kalt bleibt und sparsam sind sie auch nicht gerade. Ein Teil der Mehrkosten muss ich an die Kunden weitergeben.
7: Der wichtigste Grund sind die hohen Energiepreise.
8: Die hohen Preise sind eine Folge des Iran-Kriegs und der Störungen in der Straße von Hormuz,
7: erklärt der frühere Energieberater von Präsident George W. Bush, Bob McNally. Durch die Kämpfe und Blockade an der Straße von Hormuz ist dieser wichtige Lieferweg mal mindestens stark beeinträchtigt. Die Folgen reichen bis in die USA. Und es geht längst nicht mehr nur um das Benzin an der Tankstelle, warnt Ali Marcroft, Rohstoffstrategin von RBC Capital Markets.
9: Besonders Sorgen macht der Dieselmarkt, denn die Dieselpreise liegen auf Rekordniveau.
7: Steigende Dieselpreise verteuern den Güterverkehr, dadurch steigen die Kosten für Transporte, Waren, Lebensmittel und Reisen. Verbraucher bekommen die Folgen des Krieges jeden Tag zu spüren und auch für den Staat wird der Konflikt immer teurer.
8: Nach den umfassendsten Schätzungen liegen die direkten Kosten für die Steuerzahler bereits bei mehr als 100 Milliarden Dollar. Das waren die Zahlen bis Ende Juni. Seitdem ist die Rechnung weiter gestiegen. Hinzu kommen die Kosten für die Verbraucher.
7: Sagt Gabe Murphy von der Organisation Taxpayers for Common Sense, einer überparteilichen Haushalts- und Steuerzahlerorganisation, dem ARD-Studio Washington. Eine Analyse zufolge kostet der Krieg amerikanische Familien inzwischen rund 1.000 Dollar pro Haushalt. Die Amerikaner zahlen den Krieg damit an 2 Fronten, über höhere Lebenshaltungskosten und über den Staatshaushalt. Dazu kommt, ein großer Teil der Ausgaben wird kreditfinanziert. Dadurch steigen die Zinslasten des Staates in den kommenden Jahren. Bezahlt werden sie am Ende durch die Steuerzahler. Profiteure sind dagegen Rüstungsunternehmen und Teile der Energiebranche. Auch deshalb erwarten die meisten Ökonomen derzeit keine schwere Wirtschaftskrise. Die größere Sorge ist, dass die Inflation länger hoch bleibt und die US-Notenbank deshalb die Zinsen auch weiter hoch hält. Was das konkret bedeutet, zeigt sich oft an ganz persönlichen Entscheidungen, wie bei Sean Bennett, der gerade sein ziemlich altes Auto tankt.
8: Bisher hatte ich ein Auto ohne Kredit, aber ein neues anzuschaffen und dafür Raten, Versicherung, laufende Kosten zu zahlen, wird schwierig.
7: Er weiß deshalb nicht, ob er sich nochmal ein anderes Auto anschafft. Das hängt auch vom Krieg der USA gegen den Iran ab.
4: Anne Schneider berichtete. Und wir werfen einen Blick auf das Wetter heute Freitag, den 28. August. Es ist tagsüber wechselnd bewölkt und bereits vormittags vom Südwesten bis in die Mitte. Ab dem Mittag dann auch landesweit örtlich kräftige Schauer und Gewitter. Dabei sind lokale Unwetter möglich. Höchstwerte 22 bis 29 Grad, im äußersten Südosten nochmal bis 32 Grad. Es weht ein meist mäßiger bis frischer, vor allem im Westen Deutschlands, stark böiger Süd- bis Südwestwind. Und die Temperaturen in Deutschland: Kiel 19 Grad, Hamburg 20 Grad, in Rostock 17 Grad, Hannover 21 Grad, Berlin 18 Grad, Kassel 18 Grad, in Münster 19 Grad, in Köln 20 Grad, Frankfurt am Main ebenfalls 20 Grad, auch in Erfurt 20 Grad. Saarbrücken meldet 19 Grad, Nürnberg 21 Grad, Dresden 21 Grad, Stuttgart 22, Freiburg 21 und München 19 Grad. Und der Blick auf die Uhr, es ist 5 Uhr und 14 Minuten.
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4: Der bekannt gewordene Tod eines 5-jährigen Mädchens, 15 palästinensische Sanitäter von israelischen Soldaten in einem Massengrab verscharrt. Diese Ereignisse aus dem Krieg in Gaza gingen um die Welt. Jetzt hat Israels Armee angekündigt, beide Fälle strafrechtlich untersuchen zu lassen. Andere Fälle möglicher Kriegsverbrechen hingegen nicht. Wie unabhängig und wie wirksam sind diese Untersuchungen? Und wer entscheidet, wessen Tod zählt und wessen nicht? Julia Lai hat für uns recherchiert.
10: Die Stimme der 5-jährigen Hind Rajab, die schwer verletzt um ihr Leben fleht, bewegte die Welt. Ende Januar 2024 wurde sie in Gaza-Stadt von israelischen Soldaten getötet. Ein Panzer hatte das Auto aus nächster Nähe beschossen. 6 ihrer Verwandten sind schon tot, als der palästinensische Rote Halbmond Hind über ein Telefon im Auto erreicht. Als 2 Sanitäter sich am frühen Abend endlich auf den Weg zu ihr machen dürfen, werden auch sie getötet, obwohl die Rettung mit der israelischen Armee abgesprochen ist. Fast 2,5 Jahre später hat die israelische Armee den Beschuss nun zum ersten Mal offiziell eingeräumt. Es sei in der Zusammenarbeit mit den palästinensischen Helfern zu, Zitat, mutmaßlichen Fehlern in der Koordination gekommen. Die Militärstaatsanwaltschaft will nun strafrechtliche Ermittlungen einleiten. Das dürfte ein schwacher Trost sein für Wissam Hamada, die Mutter von Hind. Videoaufnahmen der Nachrichtenagentur Associated Press zeigen sie vergangene Woche im Gazastreifen. Ich vertraue weder den israelischen Medien noch ihren Gerichten oder ihrer Armee. Ich will eine transparente internationale Untersuchung vor den Augen der ganzen Welt. Für die Rettungssanitäter, für meine Tochter, für jedes Kind, das in Gaza gestorben ist und für meine Familie. Denn Hind ist die Stimme jedes Kindes in Gaza. Ganz ähnlich denkt auch die Frau, die Hind in ihren letzten Stunden am Telefon begleitet hat. Rana Al-Farki, Rettungssanitäterin des palästinensischen Roten Halbmonds. Natürlich braucht es eine Untersuchung, sagt auch sie. Dies sollte jedoch im Rahmen einer unparteiischen internationalen Kommission geschehen. Vorsichtiger äußerte sich hingegen Stefan Dujarric, Sprecher des UN-Generalsekretärs. Wir wollen uns nicht vorschnell ein Urteil über die Ermittlungen bilden. Es wurde angekündigt, dass ein Strafverfahren eingeleitet wird. Warten wir ab, wohin dies führt. Ich möchte dem Verfahren und dessen Ergebnis nicht vorgreifen. Zweifel an den Ermittlungen haben allerdings auch Vertreter von Menschenrechtsorganisationen in Israel selbst. Etwa Dan Owen, der für die Organisation Yesh Din arbeitet, die immer wieder untersucht, wie das israelische Militär mit Vorwürfen von Fehlverhalten umgeht. Sein Fazit, die internen Prüfungen würden oft Jahre dauern und nur selten zu strafrechtlichen Ermittlungen führen. Und darüber hinaus zeigen unsere Untersuchungen, dass selbst wenn Ermittlungen stattfinden, diese in den meisten Fällen nicht dazu führen, dass Soldaten, die Verbrechen gegen Palästinenser begangen haben, angemessen zur Rechenschaft gezogen werden. Schon genaue Zahlen dazu, wie viele Fälle das israelische Militär derzeit prüft, sind schwer zu bekommen, weil immer wieder einzelne Zahlen veröffentlicht werden, die später schwer miteinander in Einklang zu bringen sind. Ein Sprecher des Militärs lässt eine Nachfrage dazu unbeantwortet. Dafür erklärt er, wie das System funktioniert. Zuständig für eine erste Prüfung der Vorwürfe sei eine Einheit der Armee, bekannt als FFAM, kurz für Fact-Finding and Assessment Mechanism oder auf Deutsch Mechanismus zur Ermittlung und Bewertung von Fakten. Laut den Auswertungen von Yesh Din hat diese Einheit bisher knapp 1500 Beschwerden erhalten. Außerdem ermittelt sie auch selbst Fälle mutmaßlichen Fehlverhaltens, etwa durch Presseberichte oder soziale Medien. Die FFAM legt ihre Erkenntnisse der Militärstaatsanwaltschaft vor, die dann entscheidet, ob strafrechtliche Ermittlungen eingeleitet werden. Bisher sei aber nur in etwa 10% der Fälle eine Entscheidung getroffen worden, sagt Owen. Und zum Teil, wie bei Hind Rajab, passiert das erst mehr als 2 Jahre danach. Natürlich kann niemand erwarten, dass Ermittlungen gründlich und ordnungsgemäß verlaufen, wenn sie erst mehr als 2 Jahre nach dem eigentlichen Vorfall eingeleitet werden. Über 5 Fälle hat die Militärstaatsanwaltschaft nun entschieden. In 2 davon hat sie strafrechtliche Ermittlungen eingeleitet. In 74 weiteren Fällen hat sie direkt Ermittlungen eingeleitet, ohne vorherige Prüfung durch die FFAM. Möglich, dass es noch weitere Ermittlungen gibt, aber das Militär veröffentlicht keine Gesamtzahlen. Das heißt, nach allem, was man weiß, kommt es nur in etwa rund 5% der Fälle überhaupt zu einem Ermittlungsverfahren.
4: Julia Lai informierte im Landtagswahlkampf in Sachsen-Anhalt. Sachsen-Anhalt. Da liegt der CDU-Spitzenkandidat weit hinter der AfD, Sven Schulze. Er kann diesen Umfragerückstand wohl nicht mehr aufholen. Er bekommt aber immerhin Schützenhilfe vom Vorsitzenden der Schwesterpartei CSU, Markus Söder. Etwa neulich im malerischen Harzörtchen Wernigerode. Aber auch dabei wird klar, die CSU hat kein Patentrezept gegen die AfD. Mehr von Jakob Mayer.
11: Ein sonniger Tag in Wernigerode, dem Touristenmagneten im Harz am Fuße des Brocken. 1 Million Übernachtungsgäste pro Jahr. Auch heute bummeln Touristinnen und Touristen durch die Fußgängerzone mit den schmucken Fachwerkhäusern oder sitzen im Café am Marktplatz. Wahlplakate sieht man nicht, die sind in der Altstadt nicht zugelassen. Trotzdem ist die Landtagswahl am übernächsten Sonntag sehr präsent.
12: Ganz beschissen, um ehrlich zu sein. Ja, wenn da auf der AfD an die Macht kommt, nee, nicht mit mir, danke schön.
13: Über die aktuelle politische Lage sind wir halt nicht erfreut, sagen wir es mal so. Aber ob ich deswegen gerade AfD wählen muss?
14: Ich bin Lehrerin und es könnte für mich nicht so schöne Auswirkungen haben.
15: Man sollte die Leute das erstmal ausprobieren lassen. Wenn nicht, können sie immer noch abgewählt werden.
16: Ich hoffe, dass sich was ändert, weil es macht ja keinen Spaß mehr. Wir sind ja die Leidtragenden, weil wir müssen alles zahlen und für uns springt ja nichts raus. Die Löhne steigen ja auch nicht. Wenn ich offen sprechen könnte, so wie ich wollte, denn das ist kein richtiger Mensch, ist das. Dieser Merz, der macht alles kaputt.
11: Der Christdemokrat Sven Schulze ist Ministerpräsident in Sachsen-Anhalt und er will es bleiben. Dabei sagen sie sogar in seiner Partei, die AfD werde stärkste Kraft. Die Frage sei nur, wie stark und ob die CDU noch aufholen könne. Schulze versucht es. Er spricht über Wirtschaftsförderung und mehr Personal für die Polizei. Seine Kernbotschaft?
17: Dass wir uns unser Land nicht permanent schlecht reden lassen, sondern dass wir auch mal stolz auf das sind, was die Menschen hier in diesem Land erreicht haben.
11: Die AfD erwähnt Schulze nicht. Er sagt, unser Hauptwettbewerber. Das tut dafür der Gastredner aus Bayern, Ministerpräsident und CSU-Chef Markus Söder. Er nennt die Ankündigung der AfD-Vorsitzenden Alice Weidel, im Falle einer Regierungsübernahme aus dem Euro auszusteigen,
18: das schlimmste wirtschaftliche Schredderprogramm, das man machen kann. Wir brauchen Partner. Und selbst die französischen Rechtsradikalen, selbst die italienischen Rechten, alle lehnen die Zusammenarbeit mit der AfD ab.
11: Söder lobt die Wirtschaftskompetenz von CDU-Kandidat Schulze und erklärt Bayerns Kurs, im Rahmen einer Hightech-Agenda Milliarden in Forschung und Technologie zu stecken, in KI, Robotik und Medizin.
18: Und wenn wir das nicht endlich lernen, dass ohne Wirtschaft der Rest nicht funktioniert, dann wird Deutschland nicht vorankommen und das müssen wir gemeinsam durchsetzen. Vielen Dank
11: für die Einladung. Die AfD klein halten, dafür kann allerdings auch die CSU kein Rezept anbieten. Auch in Bayern hat die Rechtsaußenpartei bei der Kommunal-, Landtags- und Bundestagswahl zugelegt. Auch im Freistaat ist der fast 40 Jahre alte Satz von Franz Josef Strauß längst überholt. Rechts von CDU, CSU dürfe es keine demokratisch legitimierte Partei geben. Söder hatte nach eigenen Worten gehofft, dass sinkende Asylbewerberzahlen etwas ausmachen würden. Aber das reiche scheinbar nicht aus, sagt er. Jetzt setzt der CSU-Chef darauf, dass die geplanten schwarz-roten Reformen wirken. Aber die muss man durchsetzen. Auch deshalb schaue man voller Sorge auf die Wahlen, erklärt CSU-Landesgruppenchef Alexander Hoffmann.
19: Es geht ja auch darum, dass die Dinge, die wir hier richtigerweise in Berlin beschließen, dass die am Ende auch den Bundesrat passieren müssen. Auch da braucht man klare Mehrheiten ohne Brandstifter.
11: Hoffmann setzt darauf, dass es die CDU in Sachsen-Anhalt nach der Wahl wie in Thüringen und Sachsen schaffen wird, mit Hilfe anderer Parteien ohne die AfD zu regieren.
19: Es ist ja, ich sage jetzt mal, auch in anderen Bundesländern gelungen, dort Bündnisse zu schmieden, die eine regierungsfähige Landesregierung erzeugt haben.
11: Und so bleibt am Ende nur ein Rat, den die CSU, der Schwesterpartei in Sachsen-Anhalt, geben kann.
18: Ja, das ist Kämpfen bis zum letzten Meter, wie immer.
4: Sagt Markus Söder im Beitrag von Jakob Mayer. Wir kommen weg von der Politik. Wer kennt sie noch, die Videospiele aus den 80er Jahren, zum Beispiel für den Commodore 64, bunt und sehr pixelig. In den Summer Games etwa konnte man die olympischen Sportarten nachspielen. Ein Entwicklerstudio aus Aurich hat sich diese Spiele nun zum Vorbild genommen und das Ganze für Ostfriesland umgesetzt. Und dieses Spiel wurde in diesen Tagen auf der Computerspielemesse Gamescom in Köln vorgestellt. Maren Bruns hat mitgespielt.
20: Eine kleine bunte Figur läuft nach rechts über den Bildschirm. Plötzlich taucht eine Kuh auf. Nur durch geschicktes Ducken kann die Figur der Kuh ausweichen. Dann ein Graben und darin ein Stock. Nur wer rechtzeitig draufklickt, kann mit dem Pulsstock drüber springen. Für jede Hürde bekommt man Punkte. Je mehr, desto besser. Pultstockspringen ist nicht das einzige Spiel, das man in den Ostfriesland-Games spielen kann, erklärt der Entwickler Tim Bruns.
2: Dann gibt es noch das Wichtigste, die Teezeremonie, wo man als Nicht-Ostfriese auch die richtige Reihenfolge lernen kann. Wann kommt der Klunche rein, wann kommt der Tee, wann die Sahne. Dann gibt es Boßeln natürlich, wo man durch die ganzen ostfriesischen Landkreise durchboßeln kann. Dann gibt es Krabbenpulen. Und zum Schluss gibt es noch das beliebte Schlickschlittenrennen.
20: Das Spiel sieht aus, als wäre es in den 80er Jahren programmiert worden. Also alles in bunter Pixelgrafik. Die Idee für das Design hatte Katrin Federmann. Für sie Nostalgie pur.
21: Wir haben uns so viel Mühe bei jedem einzelnen kleinen Motiv gegeben, dass man sich das einfach gerne anguckt und einfach denkt, das ist einfach irgendwie aus Friesland. Also ich habe auch ganz viel aus meiner Kindheit irgendwie gepixelt, was mich einfach irgendwie, ja, einfach an meine Heimat erinnert.
20: Gefördert wurde die Entwicklung des Computerspiels unter anderem von der ostfriesischen Landschaft, der Landkreise in Ostfriesland und dem Land Niedersachsen. Noch ist es nicht ganz fertig. Im Oktober sollen die Ostfriesland Games dann für alle kostenlos spielbar sein.
4: Das war Maren Bruns.
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22: Mit Jan Müller. Arsenal London und Atletico Madrid, das sind zwei der Gegner des FC Bayern in der neuen Fußball-Champions-League-Saison. In Monaco ist die Ligaphase ausgelost worden. Zu den Gegnern von Borussia Dortmund gehört ebenfalls der FC Arsenal. Der VfB Stuttgart spielt unter anderem gegen Inter Mailand und RB Leipzig zum Beispiel gegen Manchester City und Real Madrid. Also viele große Namen. Tja, und mit wem es der SC Freiburg zwei Etagen tiefer sozusagen in der Ligaphase der Conference League zu tun bekommt, das entscheidet sich heute in Monaco. Auf jeden Fall sind die Freiburger dabei. Sie haben gegen den FC Motherwell aus Schottland mit 4:1 gewonnen. Hatten ja auch schon das Hinspiel mit 3:1 für sich entschieden. Trainer Julian Schuster, der strahlt schon, wenn er an die Europapokalsaison denkt.
23: Ja, ist schon einfach besonders, einfach international spielen zu dürfen. Das war ja im Hinspiel schon so. Das sind einfach auch tolle Erfahrungen und tolle Städte, die wir in der Regel da auch bereisen dann dürfen oder auch bespielen dürfen.
22: Und so geht es natürlich auch den Clubs in der Europa League. Auch da ist heute die Auslosung. Aus der Bundesliga sind Leverkusen und Hoffenheim dabei. Stichwort Bundesliga, heute geht's ja los. Der FC Bayern gegen den VfB Stuttgart. Das ist das Eröffnungsspiel der neuen Saison und schon losgegangen ist am Abend die neue Saison in der Handball-Bundesliga der Männer. Die Füchse Berlin haben da zum Auftakt schon mal 2 Punkte geholt gegen Melsungen. Christian Riedel war für uns dabei.
24: Aufatmen bei den Füchsen Berlin. Nach der klaren Supercup-Niederlage gegen Magdeburg zeigten sich die Berliner zum Saisonauftakt in der Bundesliga hellwach und holten sich beim 33:31 gegen Melsungen beide Punkte. Die Grundlage für diesen Erfolg legten die Berliner in der ersten Halbzeit. Da klappte bei ihnen fast alles, bei Melsungen so gut wie nichts. 17:9 hieß es nach den ersten 30 Minuten, aber in der zweiten Halbzeit kamen die Gäste besser ins Spiel und die Füchse zeigten einige Schwächen in der Defensive. So schmolz der Vorsprung immer mehr, sodass zum Schluss nur noch 2 Tore übrig blieben.
22: Etwas deutlicher war es beim THW Kiel, der hat zum Auftakt Lemgo geschlagen mit 35:27. Die deutschen Basketballer sind Welt- und Europameister. Für die WM im kommenden Jahr müssen sie sich aber trotzdem erst noch qualifizieren. Und in die zweite Quali-Phase sind sie in Köln wie erwartet mit einem Sieg gestartet gegen die Niederlande. 99:83. Das geht aber noch besser, sagt Kapitän Dennis Schröder.
25: Der erste Viertel haben wir ein bisschen geschlafen oder erste Halbzeit. Ich glaube, wir haben im dritten Viertel ein bisschen besser gespielt zusammen. Ich glaube, Tempo war gut, offensiv war gut, aber in der Defensive teilweise sehr schleppend. Aber wir haben das Spiel geholt, Sieg geholt und das ist das, was zählt.
22: Genau so ist es. Am Sonntag geht es gleich weiter in der Quali in Polen. Da wird die Aufgabe wohl kniffliger fürs deutsche Team und die WM, die findet dann im kommenden Jahr in Katar statt. Die WM der Frauen, die steigt ja in Berlin. In der kommenden Woche geht es da schon los. Bei der Generalprobe in Köln gab es direkt vor dem Spiel der Männer eine knappe Niederlage gegen die Türkei, 62:63. Es haben allerdings noch wichtige Spielerinnen gefehlt. Insgesamt war es ein schöner Basketballabend für die Fans in Köln. Etwa 15.000 waren dabei. Ein teilweise sogar magischen Abend haben die Leichtathletik-Fans in Zürich erlebt beim Diamond League Meeting. Da gab es nämlich gleich 2 Weltrekorde. Martin Roschitz mit den Einzelheiten.
26: Der Brasilianer Alisson dos Santos lief die 400 Meter Hürden in 45,80 Sekunden und verbesserte die bisherige Bestmarke des Norwegers Carsten Warholm um 14 Hundertstel. Wenige Minuten später stellte auch Masai Russell einen Weltrekord auf. Die Olympiasiegerin aus den USA gewann die 100 Meter Hürden in 12,09 Sekunden und unterbot den bisherigen Rekord um 0,03. Die deutschen Athletinnen und Athleten spielten nur Nebenrollen. Gesa Krause wurde über 3000 Meter Hindernis Sechste, Lea Meyer Siebte. Robert Faken belegte über 1500 Meter Rang 8, ebenso Speerwerfer Thomas Röhler.
1: Und zum Schluss noch zum Tennis. Mit einer Auslosung haben wir begonnen. Mit einer Auslosung hören wir auch auf in diesem Sportblock. Am Wochenende geht's in New York bei den US Open so richtig los. Und die deutsche Nummer 1, Alexander Zverev aus Hamburg, trifft in Runde 1 auf den Italiener Lorenzo Sonego. Zverev ist, weil Jannik Sinner verletzt fehlt, auch bei den US Open an Nummer 1 gesetzt. Insgesamt stehen im Einzel 8 deutsche Profis im Hauptfeld. 4 bei den Männern, 4 bei den Frauen.
4: Und das war Jan Möller mit dem Sport.

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1: Um 5.30 Uhr mit Emily Seidel. Nach der Sturzflut in der Himalaya-Region bleibt die Lage vor Ort dramatisch. In Nepal und Tibet wurden fast 400 Leichen geborgen. Viele Menschen werden nach wie vor vermisst. Aus der Nachrichtenredaktion Sebastian Königbeck.
2: Die Suche nach Überlebenden bleibt schwierig. Hilfe für die Betroffenen vor Ort kommt nur langsam an. Straßen und Brücken sind zerstört. Die Rettungskräfte sind auf Hubschrauber angewiesen. Mit Sorge beobachten Experten die Lage an den Flussläufen. Wegen der riesigen Mengen von Geröll und Trümmern befürchten sie weitere Überschwemmungen. Nach offiziellen Angaben werden noch etwa 1.400 Menschen vermisst, unter ihnen mindestens 8 Deutsche. Aus dem Auswärtigen Amt hieß es, die deutschen Botschaften in Kathmandu und Peking stehen mit den Familienangehörigen und mit den örtlichen Behörden in engem Kontakt und kümmern sich intensiv um belastbare Informationen.
1: Die Fraktionsspitzen von Union und SPD wollen heute am zweiten Tag ihrer Klausurtagung Beschlüsse fassen. Das Treffen in Münster dient auch dazu, das Vertrauen zwischen den Regierungspartnern zu stärken. Aus Münster Georg Schwarte.
3: Den Mut von Münster haben sie bereits als inoffizielles Motto ihrer Fraktionsklausur ausgerufen. Heute Nachmittag geht das zweitägige Treffen dann mit 2 Beschlüssen zu Resilienz und innerer Sicherheit sowie zum Fahrplan für die anstehenden Reformen von Rente, Pflege und Einkommensteuer zu Ende. Neben dem Mercedes-Chef sind am zweiten Tag auch die IG Metall-Vorsitzende Benner sowie der Bischof von Münster, der neue Vorsitzende der Deutschen Bischofskonferenz, zu Gast auf der Klausur.
1: Mehr als 11 Jahre nach dem Absturz einer Germanwings-Maschine beginnt heute in Braunschweig ein neuer Schmerzensgeldprozess. Laut Landgericht fordern 30 Hinterbliebene von der Bundesrepublik Deutschland jeweils bis zu 110.000 Euro. Nach ihrer Überzeugung ist die Flugtauglichkeit des Co-Piloten, der den Absturz verursachte, nicht ausreichend überwacht worden. Das Zivilverfahren wird in Braunschweig verhandelt, weil das Luftfahrtbundesamt dort seinen Sitz hat. Am 24. März 2015 war eine Germanwings-Maschine auf dem Weg von Barcelona nach Düsseldorf in den französischen Alpen abgestürzt. 144 Passagiere und 6 Besatzungsmitglieder kamen ums Leben. Ein neuer europäischer Wettersatellit ist ins All gestartet. An Bord einer Ariane 6-Rakete hob er am späten Abend vom Weltraumbahnhof in Kourou in Französisch-Guyana ab, wie der Raketenbetreiber mitteilte. Gemeinsam mit weiteren Wettersatelliten in etwa 36.000 Kilometern Höhe soll er unter anderem Warnungen vor Stürmen und Sturzfluten verbessern und bei der Überwachung aktiver Waldbrände helfen. Und das Wetter in Deutschland: tagsüber gebietsweise Schauer und Gewitter, im Südosten länger trocken, Höchstwerte 21 bis 31 Grad und auch am Samstag Schauer und Gewitter, im Südosten freundlicher, dann bei Temperaturen zwischen 21 bis maximal 26 Grad. Das waren die Nachrichten.
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4: Zunächst noch mit der amtlichen Unwetterwarnung für Baden-Württemberg. Der Deutsche Wetterdienst warnt vor schweren Gewittern, Starkregen, Hagel und orkanartigen Böen in dem Bundesland. Die A1 Hamburg Richtung Lübeck ist zwischen Kreuzbargdeheide und Bad Oldesloe wegen Bauarbeiten noch bis 6 Uhr gesperrt. Die A1 Köln-Euskirchen ist zwischen Köln-Bocklemünd und Kreuz Köln-West wegen Wartungsarbeiten in beiden Richtungen gesperrt. Und die A71 Erfurt-Suhl ist zwischen Ilmenau-West und Gräfenroda in beiden Richtungen wegen starken Windes für Fahrzeuge mit hohen Aufbauten gesperrt. Soweit der Verkehr. Ihnen eine gute Fahrt.
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4: Mit Detlef Karg im Studio. Guten Morgen. Antisemitische Vorfälle verharren in Deutschland auf einem hohen Niveau. Gerade darum gilt auch das Amt des Antisemitismusbeauftragten der Bundesregierung als wichtig im Kampf gegen Judenhass und für den Schutz jüdischen Lebens. Aber mit dem Ausscheiden von Felix Klein in diesem Monat ist offen, wer ihm folgt. Gleichzeitig gibt es auch Kritik am Auswahlverfahren. Mehr von Dietrich Karl Meurer.
5: Seit Montag vertritt Felix Klein Deutschland bei der Organisation für wirtschaftliche Zusammenarbeit und Entwicklung OECD in Paris. Nach 8 Jahren schied er damit aus dem Amt als Beauftragter der Bundesregierung für den Kampf gegen Antisemitismus. Die Nachfolge ist offen.
6: Selbstverständlich wird dieses Amt wieder besetzt. Das ist ein herausragend bedeutendes Amt, mir auch ganz besonders wichtig,
5: sagt der zuständige Bundesinnenminister Alexander Dobrindt. Der CSU-Politiker erläutert weiter.
6: Es gibt einen eingeschränkten Personenkreis, der dafür in Frage kommt, mit dem wir entsprechend im Gespräch sind und in Kürze die Wiederbesetzung durchführen.
5: Das war im Juli. Doch noch immer ist die Personalie nicht geklärt, bestätigt ein Sprecher des Ministers dem ARD-Hauptstadtstudio. Der Antisemitismusbeauftragte soll Politik, Behörden und jüdische Gemeinden vernetzen. Er soll Antisemitismus bekämpfen und jüdisches Leben stärken. Die Aufgabe ist groß. Seit dem Terrorangriff der Hamas auf Israel am 7. Oktober 2023 gibt es deutlich mehr antisemitische Vorfälle, Beleidigungen, Bedrohungen, Angriffe und Hetze. Die Recherche- und Informationsstellen Antisemitismus, kurz RIAS, dokumentierten für das vergangene Jahr bundesweit mehr als 8.700 Fälle, im Schnitt knapp 24 pro Tag. Auch deshalb verbindet der Präsident der Deutsch-Israelischen Gesellschaft, Volker Beck, hohe Erwartungen mit der Neubesetzung.
7: Es ist wichtig, dass es eine qualifizierte Person macht, die die Phänomene einordnen kann und die das politische und juristische Geschäft ein bisschen kennt, um tatsächlich die notwendigen Maßnahmen vorzuschlagen und dabei auch die Politik vom Markt zu überzeugen.
5: Zugleich drängt der ehemalige Grünen-Abgeordnete auf eine schnelle Entscheidung.
7: Beim Thema Antisemitismusbekämpfung gibt es jede Menge zu tun. Und das duldet jetzt keine Hängepartie da auf der institutionellen Ebene.
5: Auch die grüne Innenpolitikerin Marlene Schönberger zeigt sich mit dem schleppenden Prozess der Nachbesetzung unzufrieden.
8: Meine Erwartung wäre gewesen, dass man frühzeitig ein transparentes Verfahren etabliert, um einen ganz zentralen, wichtigen Posten neu zu besetzen. Stattdessen ist jetzt bekannt geworden, dass es zwei mögliche Kandidaten gab und beide abgesagt haben. Ein Plan B scheint im Moment nicht zu existieren, zumindest kennen wir ihn nicht.
5: Als ein möglicher Nachfolger Kleins wurde lange Andreas Frank genannt, der Antisemitismusbeauftragte der bayerischen Justiz. Medien berichteten, er habe abgesagt. Im Gespräch war auch der bayerische Antisemitismusbeauftragte Ludwig Spähnle. Das Innenministerium macht dazu keine Angaben. Schönberger hält die Verzögerung für problematisch.
8: In einer Zeit, in der der Antisemitismus vollkommen eskaliert ist, immer offener, gewaltvoller und enthemmter auftritt, scheint das Thema Antisemitismusbekämpfung bei der Bundesregierung keine Priorität zu haben. Und das ist ein ganz fatales Signal.
5: Bis zur Neubesetzung führt nun der parlamentarische Staatssekretär Christoph de Vries von der CDU das Amt kommissarisch. Dobrindt werde zu gegebener Zeit entscheiden, heißt es aus dem Ministerium.
4: Dietrich Karl Meurer informierte.
0: Wirtschaft.
4: Die Corona-Krise hat nicht nur viele Menschenleben gekostet, sie hat weltweit auch der Wirtschaft einen empfindlichen Dämpfer verpasst. Die Europäische Union hatte darauf mit einem groß angelegten Wiederaufbaufonds reagiert. Die Staaten konnten eine Mischung aus Zuschüssen und günstigen Darlehen beantragen. Ein Hauptdarlehensnehmer ist Italien. Wie die Milliardensummen dort wirken, darüber gibt es aber unterschiedliche Einschätzungen. Aus Rom dazu Nicolas Nützel.
9: Dass die Fontana di Trevi in Rom derzeit wieder in neuem Glanz erstrahlt, ist auch Geld aus Brüssel zu verdanken. Rund 330.000 Euro sind in eine Renovierung des spektakulären Barockbrunnens geflossen. Das Geld stammte aus dem Wiederaufbauprogramm PNRR. Historisches Erbe instand zu setzen war eines von vielen Feldern, für die Italien insgesamt fast 200 Milliarden Euro mobilisiert hat. Im Mittelpunkt standen aber Investitionen in neue Straßen und Eisenbahnen, in Digitalisierung und Energie, Kinderbetreuung und medizinische Versorgung. Das klinge erst einmal gut, sagt der Wirtschaftswissenschaftler Tito Boeri von der Bocconi-Universität in Mailand. Trotzdem zieht er eine eher negative Bilanz. Meiner Ansicht nach hat man zu viel Geld abgerufen. Man hätte nicht alles abrufen müssen, denn dieses viele Geld klug zu investieren ist sehr schwierig. Diese Einschätzung des Wirtschaftswissenschaftlers Boeri teilt Luca Del Pochetto, Er beobachtet bei der Stiftung Open Polis, wie die Gelder des Wiederaufbaufonds ausgegeben werden. Es gab von Anfang an Studien, die gezeigt haben, dass das eine sehr große Herausforderung für die öffentliche Verwaltung in Italien ist. Schon 2021 hat das Parlamentarische Haushaltsamt eine Schätzung veröffentlicht, wonach der Zusatzaufwand für die Verwaltung ein Drittel gegenüber den üblichen Tätigkeiten ausmacht. Italiens Ministerpräsidentin Giorgia Meloni hat einen ganz anderen Blick auf das 200 Milliarden Euro Programm. Sie zog vor einigen Wochen eine Bilanz, die zwar noch nicht ganz eine Schlussbilanz war, aber beinahe. Offiziell läuft das Programm bis Ende August. Für sage und schreibe 660.000 Einzelprojekte sei eine Förderung geplant worden, listete Meloni auf und zeigte sich zufrieden.
10: Non è stato ovviamente un cammino semplice.
9: Es war natürlich kein leichter Weg, aber wir haben den Zeitplan eingehalten. Und heute können wir mit ein bisschen Stolz sagen, dass wir der Aufgabe gewachsen waren. Dank eines gemeinsamen Kraftakts aller Beteiligten ist es uns gelungen, in diesen Jahren immer Schritt zu halten. Den Wirtschaftswissenschaftler Tito Boeri überzeugt die Selbsteinschätzung der Regierung allerdings nicht. Ihm macht vor allem eine Sorge. Ein großer Teil der rund 200 Milliarden Euro aus Brüssel fließt als Darlehen. Die sind zwar günstig, müssen aber zurückgezahlt werden. Die Hoffnung in Italien sei gewesen, dass das investierte Geld das Wachstum und damit die Steuereinnahmen beflügelt, was wiederum bei der Rückzahlung der Kredite an die Europäische Union hilft. Das sei aber eine Art Wette gewesen, findet Boeri. Ich fürchte leider, dass wir diese Wette nicht gewinnen. Denn wenn man sich die wirtschaftliche Performance unseres Landes anschaut, liegen die Wachstumsraten unter 1% und sind weiter sehr niedrig. Sorgen macht dem Ökonomieprofessor aber auch etwas anderes. Jede Milliarde, die jetzt für Neubauten ausgegeben wird, löst Folgekosten aus, für die später Geld gebraucht wird. Es besteht das Risiko, dass ein Vorhaben abgeschlossen wird, aber kein Geld mehr da ist für den Unterhalt. Und dann verkommt ein Bauprojekt ganz schnell und verliert an Wert. Wenn man an Brücken oder Eisenbahnen denkt, in die dann nicht mehr planmäßig investiert wird. Und leider sind die Gelder des Wiederaufbaufonds vor allem für neue Projekte ausgegeben worden und nicht für den Erhalt von dem, was es schon gibt. Und die schmerzhafte Erfahrung, dass Brücken oder Bahntrassen nicht nur Anfangsgeld kosten, sondern viele Jahrzehnte lang, macht man derzeit auch in Deutschland. Bei einigen der 660.000 Projekte des italienischen Wiederaufbaufonds fließt das Geld aber durchaus in den Erhalt bestehender Strukturen. Etwa bei der Fontana di Trevi, die immerhin schon seit rund 300 Jahren die Stadt Rom und die ganze Welt bereichert.
4: Soweit dieser Bericht von Nikolaus Nützel aus Italien. Es wird immer wärmer in Deutschland, darum rücken die Hitzetoten inzwischen in den Fokus, auch wenn es die in den Jahrzehnten früher natürlich auch schon gab. Die große Hitze verschlechtert meist den Zustand von Menschen mit Vorerkrankungen. Das Robert-Koch-Institut schätzt die aktuelle Zahl der Toten auf 15.800 für das gesamte Jahr in Deutschland. Mehr von Corinna Hennig.
11: Rund 4000 Menschen sind den Berechnungen zufolge durch die hohen Temperaturen in den ersten beiden Augustwochen gestorben. Sie kommen also noch einmal zu den Toten der Hitzewelle im Frühsommer hinzu. 9600 Fälle hatte das Robert-Koch-Institut RKI durch die Extremhitze im Juni gezählt. In diesem Jahr hat es damit deutlich mehr Hitzetote gegeben als in den vergangenen 10 Jahren. Schon jetzt ist die Zahl mehr als doppelt so hoch wie beispielsweise im heißen Jahr 2019. Die aktuelle Zahl ist allerdings eine konservative Schätzung. Sie könnte in Wahrheit sogar noch höher liegen. Eingegangen sind bisher nur Statistiken bis zum 16. August. Intensivmediziner weisen außerdem immer wieder darauf hin, dass viele Fälle gar nicht erfasst werden, weil auf dem Totenschein beispielsweise Herzversagen steht, wenn Menschen zu Hause sterben. Betroffen sind vor allem Ältere. Mehr als die Hälfte der diesjährigen Hitzetoten waren laut RKI älter als 85 Jahre. Immerhin noch ein Viertel älter als 75 Jahre. Besonders hart getroffen wurden in diesem Jahr Rheinland-Pfalz und das Saarland. Auch in Hessen und Baden-Württemberg hat es anteilig besonders viele Hitzetote gegeben.
4: Corinna Hennig informierte.
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4: Viele werden sich noch erinnern, diese Ehe begann mit einer Märchenhochzeit und endete in einer Tragödie, als der damalige Prinz Charles und die erst 20-jährige Lady Diana Spencer heirateten, dauerte es nicht lange, bis die ersten Probleme auftraten. Das Paar und der Palast versuchten, das Ganze einige Jahre zu verbergen. Dann begann ein öffentlicher Rosenkrieg, der erst 1996 mit der Scheidung ein formelles Ende fand. Mario Schmidt blickt zurück.
12: Es hatte alles so märchenhaft begonnen. 1981 heiratet der britische Thronfolger Charles die erst 20-jährige Lady Diana Spencer in der Londoner St. Paul's Kathedrale. 750 Millionen Menschen schauen weltweit vor dem Fernseher zu. Nur 5 Monate vor der Hochzeit hatten sich die beiden verlobt. Die junge, adlige, skandalfreie Lady Diana Spencer war genau die richtige für den damaligen Prince of Wales, zumindest aus Sicht der königlichen Familie. Die war zunehmend not amused über das Junggesellenleben des schon 32-jährigen Thronfolgers und mahnte zur Ehe. Nach der Verlobung geben beide ein kurzes Fernsehinterview, das den künftigen Ton der Ehe zu setzen scheint. Ich bin erstaunt, dass sie mutig genug ist, sich auf mich einzulassen, sagt Prinz Charles. Der Reporter fragt, ich nehme an, Sie sind verliebt. Natürlich, sagt Diana, strahlend mit gesenktem Blick. Was immer verliebt sein bedeutet, schiebt Charles hinterher. Die Ehe steht von Beginn an unter keinem glücklichen Stern, mein Königshausexperte Simon Vigor. Ich glaube, sie haben sich geliebt. Waren sie je verliebt? Das ist die große Frage. Sie kannten sich kaum, bevor sie geheiratet haben. Es war ein großer Altersunterschied. Sie hatten ganz unterschiedliche Interessen. Wirklich zueinander gepasst haben sie nicht. 1982 kommt mit Prinz William der erste Sohn auf die Welt. 2 Jahre später folgt Harry. Die Söhne werden in den ersten Jahren das wichtigste Bindeglied des Paares. Die Ehe scheint schon da brüchig zu sein. Diana klagt über Einsamkeit, leidet unter Essstörungen. Charles gilt als eifersüchtig, weil seine Frau bei öffentlichen Auftritten oft im Mittelpunkt steht und die ganze Aufmerksamkeit auf sich zieht. Und dann ist da der Schatten von Charles' alter Liebe, Camilla Parker Bowles. Sie war nicht für alles verantwortlich, was passiert ist, mein Königshausexperte Simon Vigor. Aber sie war die dritte Person in der Ehe. Sie war immer da. Sie war schon da, bevor es anfing. Charles und Camilla waren Anfang der 70er Jahre zusammen, ohne sich zu verloben. Die Ehe zerbricht schließlich vor aller Augen. Besuch in Südkorea, Diana guckt gelangweilt, während Charles eine Rede hält. Diana beim gemeinsamen Besuch in Indien, allein vor dem Taj Mahal. Charles nimmt einen anderen Termin wahr. Charles gibt später zu, auch seine Affäre mit Camilla wieder aufgenommen zu haben, als die Ehe nicht mehr zu retten gewesen sei. Das Ende des öffentlichen Rosenkrieges wird vom damaligen Premierminister John Major im britischen Parlament 1992 verkündet. Der Buckingham Palace gibt bekannt, dass der Prinz und die Prinzessin von Wales mit Bedauern beschlossen haben, sich zu trennen. In den folgenden Jahren widmet sich Diana weiter wohltätigen Aufgaben. Sie zieht sich später etwas mehr ins Privatleben zurück. Ein seltenes Familienfoto gibt es noch bei der Einschulung von Harry. 1996 dann die Scheidung einer Ehe, die bis heute Menschen bewegt. Königshausexperte Simon Vigor begründet es so. Die Ehe von Charles und Diana

0: wird er sagt, durch London gefahren, dicht gefolgt von ihrem Ex-Mann und ihren beiden Söhnen. 2005 heiratet Charles schließlich seine Lebensliebe. Sie sind heute König Charles III. Und Queen Camilla.
1: Soweit der Beitrag von Mario Schmidt.
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1: Sie kamen im Morgengrauen und verließen den Tatort ziemlich schnell. Räuber haben in der ostspanischen Provinz Alicante einen bedeutenden Goldschatz aus der Bronzezeit gestohlen. Nicht nur die Einwohner der Kleinstadt Villena sind fassungslos. Mehr von Nicolas Buschlüter.
3: Seit rund 7 Jahren ist Fulgencio Cerdán Bürgermeister der Kleinstadt Villena in der Provinz Alicante. Der 27. August dürfte einer der schwersten Tage seiner Amtszeit sein. Vor laufenden Kameras bricht ihm immer wieder die Stimme weg, als er versucht, Worte für den Kunstraub in seiner Stadt zu finden. Dieser Raub zerstörte uns. Dieser Schatz ist Teil unserer Geschichte und unseres kulturellen Reichtums. Wie die Räuber vorgingen, deutet auf mehr als Amateure hin. Nach ersten Erkenntnissen wurde frühmorgens zunächst ein Alarm in einer Turnhalle am Rande der Kleinstadt ausgelöst. Vermutlich ein Ablenkungsmanöver. Dann fuhren mehrere Autos im Zentrum vor dem Museum in Villena vor. Eine Scheibe wurde eingeschlagen. Die Täter stiegen ein und verließen das Gebäude nur wenige Minuten später mitsamt der Beute. Polizist Francisco Poyato erklärt, wir haben die Überwachungsbilder und wissen, dass es mehrere Täter mit mehreren Fahrzeugen waren. Alles Weitere wird noch untersucht. Bei der Beute handelt es sich um den sogenannten Schatz von Villena. 59 Objekte aus Gold, Silber und Bernstein aus der Bronzezeit. Schalen, Armreife und Ringe, einige von ihnen rund 3000 Jahre alt. Ein Kunstexperte hebt im spanischen Fernsehen den Diebstahl von Villena sogar auf die gleiche Stufe wie den Raub im Pariser Louvre-Museum vom vergangenen Jahr. Die damals geraubten französischen Kronjuwelen wurden auf einen Wert von 88 Millionen Euro geschätzt. Der Schatz von Villena dürfte laut Bürgermeister rund 1,5 Millionen Euro wert sein, wenn man sein Gewicht in Gold aufwiegen würde. Der kulturhistorische und wissenschaftliche Verlust ist jedoch in beiden Fällen unschätzbar. Und noch eines deutet in Villena auf erfahrene Kunstdiebe hin. Schon 2-mal zuvor wurde in diesem Jahr in spanische Museen eingebrochen und historische Güter geraubt. Immer nach dem gleichen Muster. In Albacete und in Badajoz wurden jeweils wertvolle Goldmünzen gestohlen. Beide Male stiegen die Räuber durchs Fenster ein und beide Male dauerten die Raubzüge nur wenige Minuten.
1: Nicolas Buschlüter informierte.
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1: Machen die Social-Media-Plattformen Facebook und Instagram Minderjährige gezielt abhängig? Das sollte in einem Gerichtsprozess gegen den Meta-Konzern geklärt werden. Aber der ist schon zu Ende. Meta hat einen Vergleich geschlossen. Es führt einige Beschränkungen ein und zahlt bis zu 17 Milliarden Dollar an 29 US-Bundesstaaten, die gegen Meta geklagt hatten. Unsere Gastkommentatorin Ronja Brier, Chefredakteurin des Online-Nachrichtenportals Watson, ist unzufrieden mit dem Ergebnis.
4: Eltern, Lehrkräfte und Experten warnen seit Jahren vor dem Suchtpotenzial von Social-Media-Plattformen. Meta hat jegliches Fehlverhalten bisher zurückgewiesen. Erst wenn Milliardenklagen drohen, bewegt sich plötzlich doch etwas. Doch wie wirksam ist ein Zeitlimit von 2 Stunden pro Tag für die Nutzung von Facebook und Instagram wirklich? Die Mechanismen bleiben dieselben. Endloses Scrollen, Likes, Kommentare, personalisierte Feeds. Facebook und Instagram sind also genauso gefährdend, wenn auch nur noch für 2 Stunden pro Tag. Wenn dieses Zeitlimit überhaupt greift, die Medienkompetenz vieler 13-Jähriger liegt deutlich über der von Erwachsenen. Sie nutzen falsche Geburtsdaten oder einen Zweitaccount, den ihre Eltern nicht kennen. Es ist so leicht für Jugendliche, die Altersbeschränkungen zu umgehen, wenn sie wirklich wollen. Und dagegen können weder ihre Eltern noch Meta etwas tun.
1: Das meint Ronja Brier. Viel Lärm um wenig, so bewertet auch der ARD-Korrespondent Reinhard Spiegelhauer den Ausgang. Er bezweifelt, dass sich nun bei Meta viel ändern wird.
5: Mark Zuckerberg und seine Truppe sind Meister der salvatorischen Klausel. Es werden ihnen Dinge einfallen, die nicht unter die Beschränkungen fallen, aber einen ähnlichen Zweck erfüllen wie Likes, Autoplay und Co. dass in dem Vergleich sogar noch Datenschutz

0: Verstöße aus dem Cambridge Analytica-Skandal vor 10 Jahren abgegolten werden, spricht Bände. Und auch die Tatsache, dass er ausdrücklich nur für die US-Bundesstaaten gilt, die geklagt haben. Man muss hoffen, dass die EU-Kommission den Schwung aus diesem Vergleich in ihre Bemühungen mitnimmt. Und natürlich sollten alle Social-Media-Plattformen aufgeräumt und menschenfreundlicher werden.
1: Das war die Meinung von Reinhard Spiegelhauer. Der Kölner Stadtanzeiger hält den Vergleich für einen Hinweis darauf, dass Meta zunehmend Gegenwind in der Gesellschaft spürt. Die Geldzahlung sei der Versuch, Kontrolle in einer überhitzten Debatte zurückzugewinnen.
2: Doch es ist unwahrscheinlich, dass sich so die Anti-Stimmung in der Gesellschaft beruhigt. Meta-Boss Zuckerberg, Amazon-Gründer Jeff Bezos oder Tesla-Chef Elon Musk galten in den frühen 10er-Jahren noch als mutige Visionäre mit Blick für eine verheißungsvoll zusammenwachsende Weltöffentlichkeit. Inzwischen wächst der Hass auf den Exzess der Milliardäre. Es ist die Folge von Privatflügen ins All, der Besetzung Venedigs für die eigene Hochzeit und der Einmischung in die Weltpolitik mit viel zu oft faschistischen Ansichten.
1: Nach Meinungen der Süddeutschen Zeitung ist Meta mit dem Vergleich billig davongekommen. Ein Gerichtsverfahren hätte dem Konzern mehr schaden können.
2: Ein Prozess hätte Meta gezwungen, Betriebsgeheimnisse öffentlich zu machen. Er hätte mit all der Berichterstattung immer deutlicher gemacht, welche Suchteffekte und Langzeitschäden Social Media verursacht. Er hätte die Auflagen, das zu ändern, sicherlich strenger und umfangreicher gemacht.
1: Und der Tagesspiegel aus Berlin erwartet von der EU ebenfalls stärker gegen Meta vorzugehen.
2: Zwar versucht die EU seit einiger Zeit, Meta, TikTok und andere Anbieter zu regulieren, etwa mit dem Digital Security Act, doch inwieweit dieser Papiertiger bereits ein sicheres und vertrauenswürdiges Online-Umfeld geschaffen und die Grundrechte von Verbrauchern im Internet geschützt hat, daran dürften etwa Colleen Fernandes und zahllose andere von Cybermobbing und digitaler Gewalt Betroffene gehörig zweifeln.
1: Das waren die Standpunkte, zusammengestellt heute von Torben Müller.
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4: 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Es spricht Susanne Briese, Pastorin und Referentin im Michaeliskloster Hildesheim.
5: Die zwei kommen aus ganz unterschiedlichen Lagern und müssen lernen, miteinander auszukommen. Das ist der Kern des Filmes »Einer trage des anderen Last«. Er spielt in den 50er Jahren in einer Tuberkuloseklinik. Josef Heiliger ist als Offizier der Volkspolizei ein überzeugter Marxist. Hubertus Koschens hingegen ist ein evangelischer Vikar und erkennt sofort, dass dieses gemeinsame Krankenzimmer beide sehr herausfordern wird. Der Film zeigt, wie sie sich miteinander auseinandersetzen. Als der Volkspolizeioffizier sich beim Chefarzt über die Zimmerbelegung beschwert, fordert jedoch der Chefarzt Respekt und Toleranz von ihm. Und siehe da, das hat mit der Zeit sogar Erfolg. Die beiden lernen miteinander auszukommen und stellen sogar hier und da Gemeinsamkeiten fest. Der Film ist nicht nur Fiktion. Laut einer Studie nehmen 80% der Menschen in Deutschland eine Spaltung der Gesellschaft wahr. Und aus Sicht der meisten verläuft diese Trennung zwischen einer kleinen Minderheit und einer großen Mehrheit. Und jeder Dritte hat schon selbst erlebt, dass Diskussionen über polarisierende Themen aus dem Ruder liefen. Viele haben den Kontakt zu Menschen abgebrochen, deren Welt sich zu sehr von der eigenen Meinung abwich. So kommt es dazu, dass die Gespräche über kontroverse Themen häufig gar nicht erst stattfinden. Die Kampagne Hashtag Verständigungsorte der Evangelischen Kirche und Diakonie setzt hier an und schafft Raum zum Reden und Zuhören für mehr Verständnis und gesellschaftlichen Zusammenhalt. So fand zum Beispiel in einer Kirche in Dortmund ein Dialogforum über die Klimakrise und die sozial-ökologische Transformation statt. Es wurde hitzig diskutiert, auch im Publikum. Aber die Menschen haben einander respektvoll zugehört. Und einige waren von den persönlichen Berichten sehr berührt. Veränderung entsteht, wenn wir uns begegnen und im Dialog bleiben. Einer trage des anderen Last. Am Ende ist nicht nur dieser Filmtitel biblisch. Offizier Heiliger wird geheilt entlassen, nicht nur körperlich. Er hat gelernt, Respekt vor der Haltung anderer zu haben und erfährt, was christliche Nächstenliebe bedeuten kann. Denn sein Zimmernachbar Vikar Koschens hat zugunsten des Offiziers auf ein neues, teures Medikament verzichtet, das die Kirche eigentlich für den Vikar besorgt hatte.
4: Sie hörten einen Beitrag der Evangelischen Kirche. Es sprach Susanne Briese, Pastorin und Referentin im Michaeliskloster Hildesheim. 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

0: Nachrichten für den Norden.
1: Um 6 Uhr mit Klaas Christoffersen. Die Zahl der Todesopfer nach der verheerenden Flutkatastrophe in Nepal und Tibet ist auf etwa 470 gestiegen. Rettungskräfte suchen weiter nach Überlebenden. Aus Neu-Delhi, Lena Bodewein.
2: 2 Tage nach der zerstörerischen Sturzflut, die sich aus dem Grenzgebiet zwischen Tibet und Nepal durch die Flusssysteme des Himalayas gewälzt hatte, schwindet die Hoffnung. Häuser, Autos, Bäume, alles ist meterhoch von undurchdringlichem Schlamm bedeckt. Ganze Dörfer sind von den Satellitenbildern verschwunden. Viele Bereiche in den abgelegeneren Bergregionen sind kaum zu erreichen. Rettungshubschrauber sind hier die einzige Möglichkeit, Verletzte in die Hauptstadt Kathmandu zu bringen und Decken, Zelte, Medikamente von dorthin hoch zu transportieren. Unterdessen besteht die Gefahr einer neuen Sturzflut. Laut chinesischen Behörden stauen die verbliebenen Geröllmassen an entscheidender Stelle eine Flussmündung. Dieser See könne durch anhaltenden Regen in den kommenden 3 Tagen auf ein Volumen von rund 3 Millionen Kubikmeter anwachsen und über seine Ufer treten, berichtet die amtliche Nachrichtenagentur Xinhua.
1: In Münster setzen die Fraktionsspitzen der schwarz-roten Koalition heute ihr Treffen fort. Dabei wollen die Vorsitzenden Frei von der CDU, Hoffmann von der CSU und Miersch von der SPD den Kurs für die kommenden Monate abstimmen. Unter anderem geht es um die Debatte über das Ende der abschlagsfreien Rente nach 45 Beitragsjahren. Weitere Themen sind die geplanten Reformen in den Bereichen Steuern, Gesundheit und Pflege. Vor mehr als 11 Jahren ist in den französischen Alpen eine Germanwings-Maschine absichtlich zum Absturz gebracht worden. Heute beginnt vor dem Landgericht Braunschweig ein weiterer Zivilprozess zu der Katastrophe mit 150 Toten. Angeklagt ist das Luftfahrtbundesamt. Aus Braunschweig, Jannik Wiechers.
3: 30 Klägerinnen und Kläger verlangen von der Bundesrepublik Deutschland, vertreten durch das Braunschweiger Luftfahrtbundesamt, Entschädigungen zwischen 500 und 110.000 Euro. Die Angehörigen von Todesopfern der Absturzkatastrophe werfen den Behörden vor, die Flugtauglichkeit des Co-Piloten vor dem Unglück nicht ausreichend überwacht zu haben. Dieser war, so hatten es die Unfalluntersuchungen ergeben, psychisch erkrankt, was bei den regelmäßigen flugmedizinischen Untersuchungen im Vorfeld aber nicht aufgefallen war. Nach einer vorläufigen rechtlichen Einschätzung hält es das Landgericht Braunschweig allerdings für unwahrscheinlich, dass der Staat den Forderungen nachkommen muss. Stattdessen könnten die Klägerinnen und Kläger Schadenersatzforderungen an die Fluggesellschaft richten.
1: Die Innenminister mehrerer Ostseeanrainerstaaten treffen sich heute in der Marineschule in Flensburg. Nach Angaben des Bundesinnenministeriums geht es um eine gemeinsame Strategie für die Abwehr aktueller Bedrohungen. Aus Flensburg, Bianca Schwarz.
4: Die Innenminister und Staatssekretäre kommen größtenteils aus den nordischen und baltischen EU-Staaten. Sie wollen im Schwerpunkt über die Gefahr von Drohnen sprechen und wie man sie abwehrt. Aber es geht auch um Desinformationskampagnen aus dem Ausland, um Cyberbedrohungen und um die Sicherheit der kritischen Infrastruktur. Dazu gehören beispielsweise Stromleitungen durch die Ostsee, aber auch See- und Flughäfen. Gemeinsam soll überlegt werden, wie kann man sich besser schützen, wo kann man voneinander lernen und an welchen Stellen ist eine engere Zusammenarbeit sinnvoll.
1: In der Endrunde zum Jugendwort des Jahres 2026 stehen die drei Wörter Crashout, Ragebait und Peak. Bis Ende September ermittelt der Langenscheid Verlag mit einer Online-Abstimmung nun den Gewinnerbegriff. Crashout bedeutet ausrasten oder komplett die Fassung verlieren. Peak steht für das Beste oder den Höhepunkt. Und Ragebait bezeichnet Online-Inhalte, die nur auf Provokation, Polarisierung und möglichst viele Klicks abzielen. Die neue Saison in der Fußball-Bundesliga beginnt heute Abend mit einem Topspiel. Der Meister der FC Bayern empfängt um 20.30 Uhr den VfB Stuttgart. Aus der NDR-Sportredaktion Jan Möller.
5: Bei den Bayern stehen auch 2 neue im Blickpunkt. Der deutsche Nationalspieler Nathaniel Brown und der Marokkaner Ismail Saibari. Mit jeweils 50 Millionen Euro Ablösesumme sind sie die teuersten Neuzugänge der Liga. Die Münchner gehen wieder als der Topfavorit in die Saison. Nur noch 2 Nordclubs sind dabei, der Hamburger SV und Werder Bremen. Der HSV spielt morgen in Dortmund. Werder muss am Sonntag nach Freiburg. Beide hoffen auf eine sportlich ruhige Saison. Und neu sind auch einige Regeln, wie etwa der 5-Sekunden-Countdown bei Abstößen und Einwürfen. Damit wollen die Schiedsrichter das Zeitspiel verhindern.
1: Das waren die Nachrichten.
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6: 19 Grad haben wir hier in Wilhelmshaven. Dazu gibt es ziemlich dichte Wolken. Und so sieht es auch in der gesamten Region aus. Auch in Altjürden in Varel ist es noch trübe, ebenso in Roffhausen in Schortens. Dicht bewölkt bleibt es heute auch und es gibt immer wieder Regen. Am Nachmittag sind auch einzelne Gewitter möglich. Maximal sollen es noch 21 Grad werden heute. Dazu gibt es leichten Wind aus südlichen Richtungen. In der Nacht stark bewölkt und regnerisch bei Tiefstwerten von 16 Grad. Morgen auch wieder leichter Regen, aber auch ein bisschen Sonne zwischendurch bei Höchstwerten von 21 Grad. Und der Sonntag, der sieht ganz ähnlich aus bei ebenfalls maximal 21 Grad. Das Bundesamt für Seeschifffahrt und Hydrographie meldet uns vor Huxiel das nächste Niedrigwasser um 7.53 Uhr und das nächste Hochwasser dann am frühen Nachmittag um 13.49 Uhr. Schauen wir auf die Straßen.
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6: Der Verkehrsservice hier bei Radio Jade. Auf der A29 kommt es zwischen Jaderberg und Wilhelmshaven wegen Arbeiten an der Fahrbahn in beiden Richtungen immer wieder zu Sperrungen von Abschnitten einzelner Fahrspuren. Auf der A29 ist die Fahrbahn außerdem zwischen Varel-Bockhorn und Zetel in beiden Richtungen aufgrund von Sanierungsarbeiten auf jeweils nur einen Fahrstreifen verengt. Die L815, der Oldenburger Damm in Sande, ist zwischen Salzungen-Groden und der B210 in beiden Richtungen gesperrt. Grund dafür ist eine Wanderbaustelle. Gebaut wird auch in Esens, deswegen ist da die Bahnhofstraße, die L8, zwischen dem Schützenplatz und dem Bahnhofskreisel in beiden Richtungen weiterhin vollgesperrt. Hier in Wilhelmshaven ist es die Weserstraße, auf der gebaut wird. Deswegen ist dort zwischen der Luisenstraße und der Sedigstraße vollgesperrt. Und ebenfalls auf der Weserstraße ist die Kreuzung mit der Virchowstraße gesperrt. Grund sind auch hier Bauarbeiten. Weitere Meldungen aus dem Verkehr liegen mir gerade nicht vor, wo auch immer Sie unterwegs sind. Ich wünsche Ihnen eine gute und vor allem sichere Fahrt. Kommen Sie heil an Ihr Ziel.
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6: Und damit herzlich willkommen zur Frühschicht hier bei Radio Jade. Mein Name ist Amelie Friedrichs. Ich begleite Sie heute durch das Programm. Hier geht's erstmal los mit Tim Hart und dem Song Steady As She Goes. Ich wünsche Ihnen einen wunderschönen guten Morgen.

Meine Eltern sind früher immer richtig gerne in die Bibliothek gegangen, um sich da CDs und natürlich Bücher auszuleihen. Da bin ich immer gerne mitgegangen und habe geguckt, ob es von meiner Lieblingsbuchreihe wieder einen neuen Band gibt. Inzwischen ist mein Bücherregal zu Hause auch gnadenlos überfüllt. Für mich war Lesen immer ein großer Teil meiner Freizeit. Und damit das vielen Kindern auch so geht, hat die Stadtbibliothek in Varel einen Sommerleseklub veranstaltet. Und der hat ordentlich Zuspruch gefunden. 90 Kinder haben dabei mitgemacht, 65 Kinder haben es geschafft, in ihrem Logbuch 3 Stempel für gelesene Bücher oder Challenges zu sammeln. Und um diese Bemühungen zu ehren, haben die Kinder am Samstag dann Urkunden bekommen. Insgesamt haben die Kinder mehr als 500 Bücher verschlungen und damit dem Leseclub-Motto Langeweile in den Sommerferien muss nicht sein, voll und ganz recht gegeben. Der Juli 2026 war sowieso einer der ausleihstärksten Monate überhaupt in der Geschichte der Stadtbibliothek Varel. Ungefähr 2000 Besuchende und mehr als 8100 ausgeliehene Medien sprechen dafür. Und auch der besondere Zulauf, den die Stadtbibliothek am Mittwochnachmittag verzeichnet. Sonst hatte die Bibliothek da geschlossen, hat aber vor einiger Zeit den langen Mittwoch eingeführt. Und die Leute kommen her, als wäre es nie anders gewesen, sagt Ilka Schulze, die Leiterin der Stadtbibliothek. Jetzt steht ja das Wochenende an, vielleicht muss ich mir da ja auch eine eigene kleine Bücherwurm-Challenge auferlegen oder ich suche mir Ideen bei der Stadtbibliothek in Varel.

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1: Heute Abend können mit ein bisschen Glück Fledermäuse beobachtet werden. Juli Pohl und Klaus Bergmann erzählen anlässlich der alljährlichen Bad Night mehr zu den Luftsäugern. Um 20.15 Uhr treffen sich die ReferentInnen und Interessierte am Parkplatz am Ehrenfriedhof am Rüstringer Stadtpark in Wilhelmshaven. Die Führung ist zu Fuß, um eine Spende für den NABU wird gebeten. Im Lockgarten gibt es auch heute wieder Live-Musik. Auf der Außenbühne, dem umgebauten alten Güterwaggon, tritt heute Abend die Band Silk Road Special auf. Mit einem bunten Mix aus Ska, Polka und Rockrhythmen, ein bisschen Melancholie und Funk bringt die Band tanzbare Songs mit nach Jever. Um 19 Uhr beginnt das Konzert von Silk Road Special im Lockgarten in Jever. Und um 21 Uhr bitten die Nachtwächter von Jever wieder zum Rundgang. Hört ihr, Leute, und lasst euch sagen, unsere Glock hat 9 geschlagen. Schallt dann wieder durch die Straßen der Altstadt. Die Nachtwächter haben allerhand Geschichten auf Lager, was es mit dem schwarzen Gitterkäfig auf sich hat oder warum es das Marienläuten gibt. Eine Anmeldung ist vorher notwendig, das geht bei der Touristinformation Jever. Los geht die Führung dann um Schlag 9.
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1: Um 6:30 mit Amelie Friedrichs. Einen schönen guten Morgen wünsche ich Ihnen. Das sind die Schlagzeilen. Baustart des trilateralen Weltnaturerbe-Wattenmeer-Partnerschaftszentrums. Norddeutsche Wirtschaft blickt positiv auf Energiewende und Innenstadtmonitor in Ostfriesland. Gestern startete der Bau des trilateralen Weltnaturerbe-Wattenmeer-Partnerschaftszentrums, kurz TWWP, am Banthersee in Wilhelmshaven. In dem Neubau wird das gemeinsame Wattenmeersekretariat von Deutschland, den Niederlanden und Dänemark, die Nationalparkverwaltung Niedersächsisches Wattenmeer sowie die Tourismusagentur Nordsee, kurz TANO, beheimatet sein. Als Basis für das neue Gebäude dient der Bunker der ehemaligen Kasernenanlage Band. Dieser bleibt bestehen und wird von einer gläsernen Fassade umhüllt. Auf der Bunkerdecke entsteht ein nach oben offener Innenhof. Außerdem wird es eine für BesucherInnen zugängliche Dachterrasse und Außenanlagen geben. Wie viel das Projekt, das 2028 fertiggestellt werden soll, kosten wird, erklärt Stadtbaurat Nikscha Marusic.
2: Also das gesamte Projekt. Und da muss man jetzt die gesamte Planungsleistung, die Außenanlagen und alles miteinander, sage ich mal, kombinieren, wird ungefähr 30 Millionen Euro kosten. Und wir haben deutlich über 20 Millionen Förderung in dem Projekt. Und den Anteil, den die Stadt Wilhelmshaven trägt, kriegt sie nachher refinanziert über die Mieten der drei Mieter in diesem Gebäude.
1: Unternehmen in Norddeutschland blicken so positiv auf die Energiewende wie seit Jahren nicht mehr. Das geht aus einer Sonderauswertung des Energiewendebarometers für die 13 Mitgliedskammern der Arbeitsgemeinschaft Norddeutscher Industrie- und Handelskammern hervor. Entgegen des Bundesschnittes liegen die Ergebnisse für Norddeutschland dabei leicht im positiven Bereich. Die wirtschaftlichen Rahmenbedingungen für die Umsetzung der Energiewende bewerteten die Unternehmen jedoch zunehmend skeptisch. Hohe Kosten, regulatorische Unsicherheiten und bürokratische Belastungen erschwerten vielerorts die notwendigen Investitionen. Die Industrie- und Handelskammer für Ostfriesland und Papenburg hat die Passantenfrequenzen in den Innenstädten von 5 ostfriesischen Städten auswerten lassen. Gemeinsam mit dem Institut für Handelsforschung in Köln wurden die Frequenzen in Aurich, Emden, Leer, Norden und Papenburg wissenschaftlich ausgewertet und im Innenstadtmonitor zusammengeführt. Dabei zeige sich laut IHK, dass die Größe einer Stadt keinen alleinigen Einfluss darauf habe, wie viele Menschen eine Innenstadt besuchen. Entscheidend sei das Zusammenspiel von Stadtstruktur, Einzelhandel, Tourismus, Veranstaltungen sowie Wetter und saisonalen Effekten. Die 5 untersuchten Innenstädte unterschieden sich dabei in Bezug auf die prägenden Besuchsgründe. Veranstaltungen seien in allen von besonderer Bedeutung. Sebastian Polter kehrt als Spielertrainer zu seinem Jugendverein SV Wilhelmshaven zurück. Wie der Verein mitteilt, unterschreibe der 35-Jährige einen Vertrag über 3 Jahre und werde als spielender Trainer agieren. Polter wurde in Wilhelmshaven geboren und begann seine Fußballkarriere beim Heidmühler FC als Torwart, von wo aus er in die Jugend vom SV Werder Bremen überging. Später wechselte er als Stürmer zum SV Wilhelmshaven. Darauf folgten Stationen unter anderem in Nürnberg, Mainz, Berlin, Bochum, Gelsenkirchen und zuletzt beim serbischen Erstligisten Partizan Belgrad. SVW-Cheftrainer Biletran sagte, er freue sich auf die Zusammenarbeit mit Polter und sei überzeugt, dass sie sich gegenseitig ergänzen und voneinander lernen könnten. Bislang unbekannte Täter sind in der Zeit zwischen Dienstagabend und Mittwochmorgen in ein Geschäft an der Bismarckstraße in Wilhelmshaven eingebrochen. Das meldet die Polizei. Demnach seien die Täter über ein vergittertes Fenster im hinteren Bereich des Geschäftsgebäudes eingedrungen und hätten einen Tresor im Lagerbereich geöffnet. Daraus entwendeten sie die Bargeldeinnahmen der vergangenen Wochen. Zur Höhe des entstandenen Schadens könne noch keine Angabe gemacht werden. Die Polizei Wilhelmshaven ermittelt und bittet ZeugInnen, sich zu melden. Und soweit die Meldungen aus der Region. 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
1: 19 Grad haben wir hier in Wilhelmshaven. Dazu gibt es ziemlich dichte Wolken und so sieht es auch in der gesamten Region aus. Auch in Halesiel an der Küste ist es noch trübe, ebenso in Dangast in Varel. Dicht bewölkt bleibt es heute auch und es gibt immer wieder Regen. Am Nachmittag sind auch noch einzelne Gewitter möglich. Maximal sollen es noch 21 Grad werden. Dazu gibt es leichten Wind aus südlichen Richtungen. In der Nacht stark bewölkt und regnerisch bei Tiefstwerten von 16 Grad und auch morgen wieder leichter Regen, aber auch ein bisschen Sonne zwischendurch. Das Ganze bei Höchstwerten von 21 Grad und der Sonntag, der sieht ganz ähnlich aus, ebenfalls bei maximal 21 Grad. Das Bundesamt für Seeschifffahrt und Hydrographie meldet uns vor Huxiel das nächste Niedrigwasser um 7.53 Uhr und das nächste Hochwasser dann am frühen Nachmittag um 13.49 Uhr. Schauen wir auf die Straßen.
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1: Der Verkehrsservice hier bei Radio Jade. Auf der A29 kommt es zwischen Jaderberg und Wilhelmshaven wegen Arbeiten an der Fahrbahn in beiden Richtungen immer wieder zu Sperrungen von Abschnitten einzelner Fahrspuren. Auf der A29 ist die Fahrbahn außerdem zwischen Varel-Bockhorn und Zetel in beiden Richtungen wegen Sanierungsarbeiten auf jeweils nur einen Fahrstreifen verengt. Die L815 der Oldenburger Damm in Sande ist zwischen Salzengroden und der B210 in beiden Richtungen gesperrt. Grund dafür ist eine Wanderbaustelle. Gebaut wird auch in Esens, deswegen ist da die Bahnhofstraße zwischen dem Schützenplatz und dem Bahnhofskreisel in beiden Richtungen weiterhin vollgesperrt. Hier in Wilhelmshaven ist die Weserstraße auch wegen Bauarbeiten zwischen der Luisenstraße und der Seligstraße vollgesperrt. Und ebenfalls auf der Weserstraße ist die Kreuzung mit der Virchowstraße gesperrt. Grund sind auch da Bauarbeiten. Weitere Meldungen aus dem Verkehr liegen mir gerade nicht vor, wo auch immer Sie unterwegs sind. Ich wünsche Ihnen eine gute und vor allem sichere Fahrt. Kommen Sie heil an Ihr Ziel.
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1: Da ist mir bislang einer gemeldet für diesen Freitag und der steht im Landkreis Wittmund in Friedeburg. Achten Sie dort also nochmal ganz besonders auf Ihre Geschwindigkeit, aber fahren Sie natürlich trotzdem bitte überall vorsichtig. Und wenn Sie einen Blitzer hier in der Region gesehen haben, dann dürfen Sie uns den gerne melden. Das geht unter der Radio Jade Hotline, das ist die 044219985 oder einfach mit einer kurzen Facebook-Nachricht. Vielen Dank im Voraus und gute Fahrt.

0: Am 13. September stehen die Kommunalwahlen an. Während einige Amtsinhaber sich momentan mitten im Wahlkampf befinden und an zahlreichen Laternenmasten auf Plakaten zu sehen sind, treten einige nicht wieder an. So auch Schortens Bürgermeister Gerhard Böhling, der aus Altersgründen nicht erneut kandidieren kann. Eine der vier Kandidierenden für das BürgermeisterInnenamt ist Anke Asche. Sie hat sich bei uns im Interview vorgestellt.
1: Mein Name ist Anke Asche, ich bin 59 Jahre alt. Ich wohne im Ortsteil Haltmühle von Schortens. Ich habe 42 Jahre Verwaltungserfahrung in verschiedenen Bereichen wie Logistik, Bankwesen. Jetzt bin ich 15 Jahre in der Automobilbranche. Und ich bin eigentlich der Ureinwohner, in Anführungsstrichen, von den Kandidaten. Ich bin in Schortens aufgewachsen. Meine Eltern sind schon dort aufgewachsen. Meine Tochter ist auch da groß geworden. Also es ist wirklich meine Heimat.
2: Für die kandidieren Sie ja für das Bürgermeisterinnenamt. Was hat Sie dazu gebracht, kandidieren zu wollen?
1: Das sind zwei Sachen. Einmal ist seit Jahren gibt es Prestigeobjekte, die schnell im Stadtrat durchgezogen werden, die uns Geld kosten, was aber nicht sein müsste. Wenn man das Ganze auf Jahre verteilen würde, dann wäre es für Schortens sicherlich nicht so teuer. Das andere ist, was mir sehr am Herzen liegt, ist die Verwaltung. Denn wie gesagt, ich bin Verwaltungsmensch. In den letzten Jahren, also ich glaube im letzten Jahr, vorletzten Jahr, waren 11 Mitarbeiter, die gegangen sind. Die sind nicht gegangen, weil sie weggezogen sind oder so. Ein Teil ist sicherlich weggezogen. Aber es sind tatsächlich Mitarbeiter, die über 30 Jahre da waren oder 25, die einen Beamtenstatus hatten und die sich aber nicht mehr wohlgefühlt haben in der Verwaltung. Aus bestimmten Gründen, aus Verwaltung, die nicht funktioniert oder nicht so funktioniert, wie sie es gerne hätten. Und das ist nicht gut. Da sagt man sich, da stimmt was nicht. Da hat der Vorgesetzte oder der nächste Vorgesetzte, wie auch der Bürgermeister, nicht zugehört. Und das sind solche Sachen, da stimmt was nicht. Und da muss das Ganze angegriffen werden. Und da sehe ich mich doch sehr in der Rolle.
2: Also würden Sie sich einfach eine Verwaltung wünschen, wo die interne Kommunikation besser läuft? Oder was sind die konkreten Sachen, die Sie ändern würden?
1: Erstmal würde ich das doch runterbrechen, mich nicht mit den Vorgesetzten nur zusammenzusetzen, sondern auch wirklich mit den Mitarbeitern. Diese berühmten 100 Tage des Bürgermeisteramtes würde ich dazu nutzen, mir Mitarbeiter mit ins Boot zu holen, versuchen mit ins Boot zu holen. Das schafft man bestimmt nicht mit jedem. Aber dass man die Mitarbeiter mit an einen Tisch holt und nicht nur die Vorgesetzten, denn die Vorgesetzten erzählen einem nicht immer alles. Kennt man aus eigener Erfahrung, wie gesagt, ich komme aus der Wirtschaft und da sind Probleme, die man von unten her auch angreifen muss. Und dann natürlich Digitalisierung in Schortens ist natürlich ein großes Wort. Wir müssen natürlich daran arbeiten, das ist wichtig, wir kommen gar nicht drum herum, aber es muss auch bürgerfreundlich sein. Wir können nicht von einem 80-Jährigen verlangen, dass der einen Online-Termin macht, nur um seinen Pass zu erneuern. Wir können auch nicht unbedingt immer verlangen, dass man wegen der Abholung des Passes einen Termin machen muss online. Das sind solche Sachen, da muss dann jemand sitzen und wenn da einer reinkommt, der seinen Pass abholen will, dann holt ihn ab.
2: Wie wird dann dementsprechend Ihr erster Tag im Amt aussehen, sollten Sie die Wahl gewinnen?
1: Also sicherlich Vorstellung bei den Mitarbeitern, vielleicht sogar schon die erste Runde mit den Vorgesetzten, mit den Abteilungsleitern. Kennenlernen der Personen, weil mit denen arbeitet man zusammen und die müssen selber auch ein Bild von mir bekommen. Und das ist sicherlich das Wichtigste am ersten Tag.
2: Ja, was macht Schortens für Sie so richtig aus? Was setzt Schortens ab von anderen Kommunen in der Region?
1: Also ich sehe Schortens ja immer noch als Großgemeinde. Ist vielleicht ein bisschen fälschlich. Ja, wir brauchen Gewerbetreibende. Ja, wir brauchen mehr Parteienhäuser. Ja, brauchen wir alles. Aber ich sag mal so im Rahmen, weil ich sehe uns nicht als Großstadt. Wir sind keine Großstadt. Wir sind eine Großgemeinde in Anführungsstrichen. Viele Ortsteile sind ja nicht an Schortens angewachsen, so wie Haltmühle oder Ostdiem, sondern Hoffhausen, Sillenstede, Akkum, die sind ja ein bisschen außerhalb. Deswegen sehe ich uns eigentlich nicht als Großstadt. Also da müsste noch viel kommen. Aber viele von den Bürgern, die zu uns gezogen sind, die sind zu uns gezogen, weil es ländlich ist, weil es grün ist. Bis jetzt, da wird daran gearbeitet, dass es nicht mehr so ist. Aber dieses bisschen mehr auf dem Land wohnen, nicht irgendwo in der Stadt, in der City.
0: Anke Asche tritt für die Freien Bürger bei der Bürgermeisterwahl in Schortens an. Neben ihr treten noch drei weitere Kandidierende für die Wahl zum Bürgermeister oder zur Bürgermeisterin an. Sollte es am 13. September zu keinem eindeutigen Wahlergebnis kommen, ist für den 27. September eine Stichwahl angesetzt.

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1: What would Jesus do? Was würde Jesus tun? Eine Frage, die viele Christinnen und Christen kennen. Eine Frage, die helfen soll, gute Entscheidungen zu treffen. Heute drehe ich sie mal um. Was würde Jesus nicht tun? Jesus würde Menschen nicht nach ihrer Herkunft oder ihrer Religion bewerten. Er würde keine Angst schüren, um Zustimmung zu gewinnen. Und er würde Menschen nicht abwerten, weil sie anders leben oder lieben. Jesus würde auch nicht einfach mitmachen, wenn andere das tun. Er würde widersprechen, wenn aus Mitmenschen die Fremden, die anderen oder gar die Feinde werden. Die Kirchen bei uns halten daran fest, jeder Mensch hat die gleiche Würde. Das ist mehr als eine politische Haltung, es ist auch eine Frage unseres Glaubens. Eine Haltung ist erst dann wirklich eine Haltung, wenn sie Konsequenzen hat. Und auch unser Glaube sollte nicht folgenlos bleiben. Ich denke, Haltung und Glaube sind vor allem dann etwas wert, wenn sie unser Handeln bestimmen. Würde Jesus Menschen entwürdigen oder diejenigen unterstützen, die es tun? Ganz sicher nicht. Denn sein Maßstab sind Gottesliebe und Nächstenliebe. Was ist mit dir?
2: Henry Buro, Pfarrer in Wilhelmshaven.
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1: Um 7 Uhr mit Klaas Christoffersen. Nach der Sturzflut in der Himalaya-Region bleibt die Lage vor Ort dramatisch. In Nepal und Tibet wurden etwa 470 Leichen geborgen. Viele Menschen werden nach wie vor vermisst. Aus der Nachrichtenredaktion Sebastian König-Beck.
2: Die Suche nach Überlebenden bleibt schwierig. Hilfe für die Betroffenen vor Ort kommt nur langsam an. Straßen und Brücken sind zerstört. Die Rettungskräfte sind auf Hubschrauber angewiesen. Mit Sorge beobachten Experten die Lage an den Flussläufen. Wegen der riesigen Mengen von Geröll und Trümmern befürchten sie weitere Überschwemmungen. Nach offiziellen Angaben werden noch etwa 1.400 Menschen vermisst, unter ihnen mindestens 8 Deutsche. Aus dem Auswärtigen Amt hieß es, die deutschen Botschaften in Kathmandu und Peking stehen mit den Familienangehörigen und mit den örtlichen Behörden in engem Kontakt und kümmern sich intensiv um belastbare Informationen.
1: In Münster setzen die Fraktionsspitzen der schwarz-roten Koalition heute ihr Treffen fort. Dabei wollen die Vorsitzenden Frei von der CDU, Hoffmann von der CSU und Miersch von der SPD den Kurs für die kommenden Monate abstimmen. Unter anderem geht es um die Debatte über das Ende der abschlagsfreien Rente nach 45 Beitragsjahren. Weitere Themen sind die geplanten Reformen in den Bereichen Steuern, Gesundheit und Pflege. Vor mehr als 11 Jahren ist in den französischen Alpen eine Germanwings-Maschine absichtlich zum Absturz gebracht worden. Heute beginnt vor dem Landgericht Braunschweig ein weiterer Zivilprozess zu der Katastrophe mit 150 Toten. Angeklagt ist das Luftfahrtbundesamt. Aus Braunschweig, Jannik Wichers.
3: 30 Klägerinnen und Kläger verlangen von der Bundesrepublik Deutschland, vertreten durch das Braunschweiger Luftfahrtbundesamt, Entschädigungen zwischen 500 und 110.000 Euro. Die Angehörigen von Todesopfern der Absturzkatastrophe werfen den Behörden vor, die Flugtauglichkeit des Co-Piloten vor dem Unglück nicht ausreichend überwacht zu haben. Dieser war, so hatten es die Unfalluntersuchungen ergeben, psychisch erkrankt, was bei den regelmäßigen flugmedizinischen Untersuchungen im Vorfeld aber nicht aufgefallen war. Nach einer vorläufigen rechtlichen Einschätzung hält es das Landgericht Braunschweig allerdings für unwahrscheinlich, dass der Staat den Forderungen nachkommen muss. Stattdessen könnten die Klägerinnen und Kläger Schadenersatzforderungen an die Fluggesellschaft richten.
1: Die Innenminister mehrerer Ostseeanrainerstaaten treffen sich heute in der Marineschule in Flensburg. Nach Angaben des Bundesinnenministeriums geht es um eine gemeinsame Strategie für die Abwehr aktueller Bedrohungen. Aus Flensburg, Bianca Schwarz.
4: Die Innenminister und Staatssekretäre kommen größtenteils aus den nordischen und baltischen EU-Staaten. Sie wollen im Schwerpunkt über die Gefahr von Drohnen sprechen und wie man sie abwehrt. Aber es geht auch um Desinformationskampagnen aus dem Ausland, um Cyberbedrohungen und um die Sicherheit der kritischen Infrastruktur. Dazu gehören beispielsweise Stromleitungen durch die Ostsee, aber auch See- und Flughäfen. Gemeinsam soll überlegt werden, wie kann man sich besser schützen, wo kann man voneinander lernen und an welchen Stellen ist eine längere Zusammenarbeit sinnvoll.
1: In der Endrunde zum Jugendwort des Jahres 2026 stehen die drei Wörter Crashout, Ragebait und Peak. Bis Ende September ermittelt der Langenscheid Verlag mit einer Online-Abstimmung nun den Gewinnerbegriff. Crashout bedeutet ausrasten oder komplett die Fassung verlieren, Peak steht für das Beste oder den Höhepunkt und Ragebait bezeichnet Online-Inhalte, die nur auf Provokation, Polarisierung und möglichst viele Klicks abzielen. Der FC Bayern München und der VfB Stuttgart eröffnen heute Abend die neue Saison der Fußball-Bundesliga. Anstoß ist um 20.30 Uhr. Aus der Sportredaktion Luise Kropf.
5: In Sachen Meisterschaft sind sich viele jetzt schon einig. Der Titel kann in dieser Saison eigentlich nur an den FC Bayern München gehen, wie so oft in den letzten Jahren. Dass der Doublesieger ins Straucheln gerät, ist kaum vorstellbar, zumal der Kader noch stärker zu sein scheint als letzte Saison. Das Verfolgerfeld könnte aus Borussia Dortmund, RB Leipzig und dem VfB Stuttgart bestehen. In dieser Saison sind drei Aufsteiger mit dabei. Die SV Elversberg spielt zum ersten Mal in der Bundesliga. Der SC Paderborn und Schalke 04 kennen die größte Fußballbühne in Deutschland schon aus den vergangenen Jahren. Zur neuen Saison gibt es auch wieder neue Regeln. Das Zeitspiel soll vor allem unterbunden werden. Wie bei der Weltmeisterschaft im Sommer haben Spieler bei zum Beispiel Einwürfen, Abstößen und Auswechselungen weniger Zeit zur Verfügung.
1: Das waren die Nachrichten.
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6: 19 Grad haben wir hier in Wilhelmshaven. Dazu gibt es eine ziemlich dichte Wolkendecke. Und so sieht es auch in der gesamten Region aus. Auch in Carolinsiel im Landkreis Wittmund ist es noch ziemlich trübe, ebenso in Ruttelerfeld in der Gemeinde Zetel. Dicht bewölkt bleibt es heute auch und es gibt immer mal wieder Regen. Am Nachmittag sind auch noch einzelne Gewitter möglich. Maximal sollen es noch 21 Grad werden. Allzu viel wärmer wird es also nicht mehr. Dazu gibt es leichten Wind aus südlichen Richtungen. In der Nacht stark bewölkt und regnerisch bei Tiefstwerten von 16 Grad. Morgen auch wieder leichter Regen, aber auch ein bisschen mehr Sonne zwischendurch. Das Ganze bei Höchstwerten von 21 Grad und der Sonntag, der sieht ganz ähnlich aus. Wechselhaft bewölkt, zwischendurch mal ein bisschen Sonne, aber auch wieder Regen bei maximal 21 Grad. Das Bundesamt für Seeschifffahrt und Hydrographie meldet uns vor Hooksiel das nächste Niedrigwasser um 7.53 Uhr und das nächste Hochwasser dann am frühen Nachmittag um 13.49 Uhr. Schauen wir auf die Straßen.
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6: Der Verkehrsservice hier bei Radio Jade. Auf der A29 kommt es zwischen Jaderberg und Wilhelmshaven wegen Arbeiten an der Fahrbahn in beiden Richtungen immer wieder zu Sperrungen von Abschnitten einzelner Fahrspuren. Auf der A29 ist außerdem die Fahrbahn zwischen Farel-Bockhorn und Zetel in beiden Richtungen aufgrund von Sanierungsarbeiten auf jeweils nur einen Fahrstreifen verengt. Die L815 der Oldenburger Damm in Sande ist zwischen Salzengroden und der B210 in beiden Richtungen gesperrt. Grund dafür ist eine Wanderbaustelle. Gebaut wird auch in Esens, deswegen ist da die Bahnhofstraße zwischen dem Schützenplatz und dem Bahnhofskreisel in beiden Richtungen weiterhin voll gesperrt. Hier in Wilhelmshaven ist die Weserstraße auch wegen Bauarbeiten zwischen der Luisenstraße und der Sedigstraße voll gesperrt. Und ebenfalls auf der Weserstraße ist die Kreuzung mit der Virchowstraße gesperrt. Grund sind auch da Bauarbeiten. Weitere Meldungen aus dem Verkehr liegen mir gerade nicht vor, wo auch immer Sie unterwegs sind. Ich wünsche Ihnen eine gute und vor allem sichere Fahrt. Kommen Sie heil an Ihr Ziel.
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6: 7.06 Uhr haben wir es und Sie hören die Frühschicht hier bei Radio Jade. Mein Name ist Amelie Friedrichs, ich begleite Sie heute durch das Programm. Hier geht's erstmal los mit The Gardener and the Tree und dem Song Out to Sea. Ich wünsche Ihnen einen wunderschönen guten Morgen.

0: Was bleibt, wenn wir gehen? Eine Konstante in der Menschheitsgeschichte ist es, etwas erschaffen zu wollen, das bleibt, wenn der einzelne Mensch nicht mehr ist. Angefangen mit Höhlenmalereien über Bauten wie die Pyramiden bis hin zu Statuen und anderen Kunstwerken. Eine Möglichkeit, um sich zu verewigen, bieten Stiftungen. Vor über 100 Jahren entschlossen sich die Fahreler Geschwister Anna und Diederich Bremer dafür, ihr Erbe der Allgemeinheit zugutekommen zu lassen. Durch die Anna und Diederich Bremer Stiftung entstand nach ihrem Ableben das Altenpflegeheim in Langendamm, wo an diesem Samstag das 100-jährige Jubiläum der Stiftung gefeiert wird. Was für ein Programm es bei den Feierlichkeiten geben wird, das erklärt der Leiter des Pflegeheims, Dennis Allert.
1: 100 Jahre wird man ja nicht jeden Tag, ne? Und auch ich wahrscheinlich als Einrichtungsleiter werde nur einmal die Chance haben, so eine Feier auszurichten. Wir haben ein buntes Programm für Jung und Alt. Das fängt an von Hüpfburg, Kinderschminken und dann natürlich auch eine Süßigkeitenverkostung. Aber wir haben eine große Bühne, wo dann auch ein Bühnenprogramm durchgehend ist mit Tanz, Musik.
2: Können Sie einmal erklären, wie es funktioniert mit dem Altersheim hier, die ja Zusammenhang mit der Stiftung und wie das finanziert wird?
1: Wir sind letztlich ein ganz normales Altenheim, wie man sich das vorstellt. Wir finanzieren uns selber ganz normal über die Kassen und die Unterbringungskosten, die die Bewohner zu tragen haben, also den Eigenanteil. Und die Stiftung ist der Ursprung der Gründung. Anna und Diederich Bremer haben dann jetzt im Oktober vor 100 Jahren diese Stiftung mit dem Testament gegründet. Und diese Stiftung wird von der Stadt Varel verwaltet und wir betreiben diese Einrichtung genauso wie jedes andere Altenheim. Nach wirtschaftlichen Aspekten müssen wir auch arbeiten, aber natürlich auch immer mit dem Sozialgedanken, der im Testament auch hinterlegt ist.
2: In was für einer Größenordnung bewegen wir uns hier von Mitarbeitenden, aber auch von Personen, die hier untergebracht werden?
1: Ja, wir sind also schon relativ groß, würde ich sagen. Wir haben 81 Bewohner hier untergebracht. Und etwas im Moment über 80 Mitarbeiter, die die Bewohner versorgen. Das fängt an von der Hauswirtschaft, Reinigung, Küche, das machen wir alles noch selber. Und dann natürlich hinterher Verwaltung, Pflegepersonal, kommen wir schon über 80 Leute, die hier arbeiten.
2: Was unterscheidet denn diese von anderen Einrichtungen? Was ist hier besonders?
1: Ja, wir haben zwei große besondere Punkte neben der Pflege. Wir kümmern uns natürlich um Menschen mit allen Gebrechen, von jung bis alt. Unser jüngster Bewohner ist jetzt gerade 18 Jahre alt und der älteste ist 101, also ein weites Altersspektrum, aber insbesondere auch mit unserer Demenzstation. Wir haben eine Wohngruppe für demenziell veränderte Menschen, wo wir versuchen, da besonders unter die Arme zu greifen. Aber auch unsere Kurzzeitpflegestation ist relativ besonders. Wir versuchen also wirklich hier 8 Betten generell für die Kurzzeitpflege vorzuhalten, weil der Bedarf ist richtig auf dem Markt explodiert, muss man sagen. Die Anfragen dafür sind riesig. Ich habe heute gerade wieder eine Anfrage aus Berlin gekriegt, die hier Urlaub machen möchten und in der Zeit gar nicht wissen, wohin mit den Angehörigen, möchten aber auch nicht ohne die Angehörigen in den Urlaub fahren. Und dann kommen die Angehörigen, bringen die Oma, Opa zu uns und machen dann den Dangasturlaub oder in der Gegend Urlaub, weil ja oftmals ist die Pflege dann nicht gewährleistet zu Hause und so kann man dann Urlaub und Pflege so ein bisschen miteinander verknüpfen.
0: Diesen Samstag, also morgen, feiert die Anna und Diederich Bremer Stiftung im Altenpflegeheim in Langendamm von 11 Uhr bis 17 Uhr ihr 100-jähriges Bestehen. Bei der Jubiläumsfeier gibt es Programm für alle Altersgruppen und die Möglichkeit, das Altenpflegeheim zu besichtigen.

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1: Kommt in dieser Woche von Tom Thomsen und heißt All the Tides. Allen Unken rufen zum Trotz gibt es bei uns in der Region, wie eigentlich überall, immer noch eine Menge Menschen, die Musik selbst machen. Das zeigen Künstler wie Tom Thomsen immer wieder. Es funktioniert umso besser, je mehr Wertschätzung sie erfahren, zum Beispiel durch Publikum auf Konzerten oder durch Nachfrage nach Tonträgern. Da können wir gerade als Lokalsender auch etwas beitragen, indem wir die Region auch musikalisch hörbar machen. Am Sonntag zum Jubiläum den ganzen Sendetag lang und jetzt mit Tom Thomsen, Waiting for a Sign.

0: 8:30 mit Amelie Friedrichs. Einen schönen guten Morgen wünsche ich Ihnen. Das sind die Schlagzeilen. Baustart des trilateralen Weltnaturerbe-Wattenmeer-Partnerschaftszentrums. Norddeutsche Wirtschaft blickt positiv auf Energiewende und Innenstadtmonitor in Ostfriesland. Gestern startete der Bau des trilateralen Weltnaturerbe-Wattenmeer-Partnerschaftszentrums TWWP am Bantersee in Wilhelmshaven. In dem Neubau wird das gemeinsame Wattenmeersekretariat von Deutschland, den Niederlanden und Dänemark, die Nationalparkverwaltung Niedersächsisches Wattenmeer sowie die Tourismusagentur Nordsee, kurz TANO, beheimatet sein. Als Basis für das neue Gebäude dient der Bunker der ehemaligen Kasernenanlage Bant. Dieser bleibt bestehen und wird von einer gläsernen Fassade umhüllt. Auf der Bunkerdecke entsteht ein nach oben offener Innenhof. Außerdem wird es eine für BesucherInnen zugängliche Dachterrasse und Außenanlagen geben. Wie viel das Projekt, das 2028 fertiggestellt werden soll, kosten wird, erklärt Stadtbaurat Nixa Marusic.
1: Also das gesamte Projekt. Und da muss man jetzt die gesamte Planungsleistung, die Außenanlagen und alles miteinander, sage ich mal, kombinieren, wird ungefähr 30 Millionen Euro kosten. Und wir haben deutlich über 20 Millionen Förderung in dem Projekt. Und den Anteil, den die Stadt Wilhelmshaven trägt, kriegt sie nachher refinanziert über die Mieten der drei Mieter in diesem Gebäude.
0: Unternehmen in Norddeutschland blicken so positiv auf die Energiewende wie seit Jahren nicht mehr. Das geht aus einer Sonderauswertung des Energiewendebarometers für die 13 Mitgliedskammern der Arbeitsgemeinschaft Norddeutscher Industrie- und Handelskammern hervor. Entgegen des Bundesschnittes liegen die Ergebnisse für Norddeutschland dabei leicht im positiven Bereich. Die wirtschaftlichen Rahmenbedingungen für die Umsetzung der Energiewende bewerteten die Unternehmen jedoch zunehmend skeptisch. Hohe Kosten, regulatorische Unsicherheiten und bürokratische Belastungen erschwerten vielerorts die notwendigen Investitionen. Die Industrie- und Handelskammer für Ostfriesland und Papenburg hat die Passantenfrequenzen in den Innenstädten von 5 ostfriesischen Städten auswerten lassen. Gemeinsam mit dem Institut für Handelsforschung in Köln wurden die Frequenzen in Aurich, Emden, Leer, Norden und Papenburg wissenschaftlich ausgewertet und im Innenstadtmonitor zusammengeführt. Dabei zeige sich laut IHK, dass die Größe einer Stadt keinen alleinigen Einfluss darauf habe, wie viele Menschen eine Innenstadt besuchen. Entscheidend sei das Zusammenspiel von Stadtstruktur, Einzelhandel, Tourismus, Veranstaltungen sowie Wetter und saisonalen Effekten. Die 5 untersuchten Innenstädte unterschieden sich dabei in Bezug auf die prägenden Besuchsgründe. Veranstaltungen seien in allen von besonderer Bedeutung. Sebastian Polter kehrt als Spielertrainer zu seinem Jugendverein SV Wilhelmshaven zurück. Wie der Verein mitteilt, unterschreibe der 35-Jährige einen Vertrag über 3 Jahre und werde als spielender Trainer agieren. Polter wurde in Wilhelmshaven geboren und begann seine Fußballkarriere beim Heidmüller FC als Torwart, von wo aus er in die Jugend vom SV Werder Bremen überging. Später wechselte er als Stürmer zum SV Wilhelmshaven. Darauf folgten Stationen unter anderem in Nürnberg, Mainz, Berlin, Bochum, Gelsenkirchen und zuletzt beim serbischen Erstligisten Partizan Belgrad. SVW-Cheftrainer Bile Tran sagte, er freue sich auf die Zusammenarbeit mit Polter und sei überzeugt, dass sie sich gegenseitig ergänzen und voneinander lernen könnten. Bislang unbekannte Täter sind in der Zeit zwischen Dienstagabend und Mittwochmorgen in ein Geschäft an der Bismarckstraße in Wilhelmshaven eingebrochen. Das meldet jetzt die Polizei. Demnach seien die Täter über ein vergittertes Fenster im hinteren Bereich des Geschäftsgebäudes eingedrungen und hätten einen Tresor im Lagerbereich geöffnet. Daraus entwendeten sie die Bargeldeinnahmen der vergangenen Wochen. Zur Höhe des entstandenen Schadens könne noch keine Angabe gemacht werden. Die Polizei Wilhelmshaven ermittelt und bittet ZeugInnen, sich zu melden. Und soweit die Meldungen aus der Region. 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
0: 19 Grad haben wir hier in Wilhelmshaven und dazu gibt es eine ziemlich dichte Wolkendecke. Und so sieht es auch in der gesamten Region aus. Auch in Oldorf im Wangerland ist es noch ziemlich trübe, ebenso in die Kausen in der Gemeinde Sande. Dicht bewölkt bleibt es heute auch. Es gibt immer wieder Regen. Am Nachmittag sind auch noch einzelne Gewitter möglich. Maximal sollen es noch 21 Grad werden. Dazu gibt es leichten Wind aus südlichen Richtungen. In der Nacht bleibt es stark bewölkt und auch regnerisch bei Tiefstwerten von 16 Grad. Morgen auch wieder leichter Regen, aber zwischendurch auch mal ein bisschen Sonne bei Höchstwerten von 21 Grad. Und der Sonntag, der sieht ganz ähnlich wechselhaft aus bei maximal 21 Grad. Das Bundesamt für Seeschifffahrt und Hydrographie meldet uns vor Hooksiel das nächste Niedrigwasser um 7.53 Uhr und das nächste Hochwasser dann am frühen Nachmittag um 13.49 Uhr. Schauen wir auf die Straßen.
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0: Der Verkehrsservice hier bei Radio Jade. Auf der A29 kommt es zwischen Jaderberg und Wilhelmshaven wegen Arbeiten an der Fahrbahn in beiden Richtungen immer wieder zu Sperrungen von Abschnitten einzelner Fahrspuren. Auf der A29 ist außerdem die Fahrbahn zwischen Varel-Bockhorn und Zetel in beiden Richtungen aufgrund von Sanierungsarbeiten auf jeweils nur einen Fahrstreifen verengt. Die L815, der Oldenburger Damm in Sande, ist zwischen Salzengroden und der B210 in beiden Richtungen gesperrt. Grund dafür ist eine Wanderbaustelle. Gebaut wird auch in Esens, deswegen ist da die Bahnhofstraße zwischen dem Schützenplatz und dem Bahnhofskreisel in beiden Richtungen weiterhin vollgesperrt. Hier in Wilhelmshaven ist die Weserstraße wegen Bauarbeiten zwischen der Luisenstraße und der Sedigstraße vollgesperrt. Und ebenfalls auf der Weserstraße ist die Kreuzung mit der Virchowstraße gesperrt. Grund sind auch hier Bauarbeiten. Weitere Meldungen aus dem Verkehr liegen mir gerade nicht vor, wo auch immer Sie unterwegs sind. Ich wünsche Ihnen eine gute und vor allem sichere Fahrt. Kommen Sie heil an Ihr Ziel.
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0: Da ist mir für diesen Freitag bislang einer gemeldet und der steht im Landkreis Wittmund in Friedeburg. Achten Sie dort also nochmal ganz besonders auf Ihre Geschwindigkeit, aber fahren Sie natürlich trotzdem bitte überall vorsichtig. Und wenn Sie einen Blitzer hier in der Region gesehen haben, dann dürfen Sie uns den gerne melden. Das geht unter der Radio Jade Hotline, das ist die 04421998585 oder einfach mit einer kurzen Facebook-Nachricht. Vielen Dank im Voraus und gute Fahrt.

Die Landesbühne Niedersachsen-Nord hat am vergangenen Samstag die erste Premiere der Spielzeit feiern können. Das Feuerschiff war nach einem Ausflug auf das echte Feuerschiff im Hafen im nahegelegenen Teos zu sehen. Damit ist die Sommerpause am Theater zu Ende gegangen. Das heißt, dass jetzt auch die Spielclubs und Bürgerbühnen in die neue Spielzeit starten. Und die steht für die Spielclubs unter dem Titel Auf den zweiten Blick. Bei den Spielclubs können Theater- und Tanzinteressierte in verschiedene künstlerische Mittel und Formen reinschnuppern. Es gibt eine Idee, die dann gemeinsam weiterentwickelt wird. Es muss also nichts an Vorerfahrungen mitgebracht werden, nur Neugierde und Interesse. Mit Unterstützung von den Tanz- und Theaterprofis vor Ort wird eine solche Idee oder Fragestellung gebündelt, zusammengefasst zu einer Bühnenperformance. Und im Rahmen des Spielclub-Festivals im Mai werden die Ergebnisse dann vor Publikum vorgestellt. Dabei gilt aber immer, der Spaß zählt, das Erforschen und das Entdecken, nicht die Perfektion. Angeboten wird zum Beispiel der Starterclub. Der ist für Kinder und Jugendliche zwischen 9 und 14 Jahren geeignet und da wird Theater in all seinen Facetten, ob Improvisation oder Fantasiereise, erforscht. Zum Jugendclub sind Jugendliche ab 15 Jahren herzlich eingeladen zu experimentieren. Bei der Bürgerbühne ImproGo dreht sich alles um das Impro-Theater und wie gut ein Flow gefunden werden kann. Die Bürgerbühne Theater versteht sich als Spiel- und Gestaltungsraum, bei dem die Teilnehmenden auch selber eine Geschichte entwickeln können. Und die Bürgerbühne Tanz ist für alle geöffnet, die Freude an der Bewegung haben und diese ein bisschen erforschen wollen. Die Teilnahme an den Spielclubs ist kostenlos, nur um eine Anmeldung wird gebeten.

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1: Der erste Track auf ihrem Debütalbum hieß Dumb Blonde. Aber schon 1964 war klar, dass Dolly Parton weder das eine noch das andere war. Die Nummer hatte der Country-Star Porter Wagoner produziert, der Parton dann auch gleich als Sidekick für seine Fernsehshow engagierte. Sie sollte sich durch die Jahrzehnte als eine geradlinige und auf ganz eigene Weise authentische Künstlerin erweisen. So zum Beispiel, als nach 6 Jahren die Zusammenarbeit mit Wagoner endete, nachdem Parton der Rolle der Nebendarstellerin de facto längst entwachsen war. Dolly Parton fühlte, dass es Zeit war, eine Solokarriere zu beginnen und wollte sich zum Abschied von ihrem Mentor mit einer bombastischen Ballade bedanken. Porter Wagoner als Star der Show war tödlich beleidigt und verklagte sie wegen Vertragsbruchs auf sage und schreibe $3 Millionen. Und statt sich auf einen Streit einzulassen, zahlte Dolly Parton und nahm das Lied mit. Die Schnulze von damals war dann einer von rund 2 Dutzend Nummer 1 Songs für die Ikone und wurde 1992 in der Version von Whitney Houston einer der größten Hits aller Zeiten und ist bis heute die erfolgreichste Komposition einer Frau. Hier ist Dolly Parton, I Will Always Love You.

0: Gerade mit den Nachrichten von NDR Info.
1: Um 8 Uhr mit Klaas Christoffersen. Die Rettungsarbeiten nach der verheerenden Sturzflut im Himalaya wurden in Tibet unterbrochen. Dort und in Nepal gelten mehr als 1400 Menschen als vermisst. Etwa 470 wurden tot aufgefunden. Ein angestauter See sorgt jetzt aber für erneute Überflutungsgefahr, berichtet Lena Bodewein aus Neu-Delhi.
2: Schutt ist dort zurückgeblieben, das heißt, ein großer See staut sich dort an und der könnte eben in den nächsten Tagen auch brechen. Eben auf der tibetischen Seite sind deshalb die Rettungsarbeiten unterbrochen worden. In Nepal geht es allerdings weiter. Das große Problem ist aber diese Bergregionen. Die sind nur mit Rettungshubschraubern zu erreichen und das ist genau das, was eben jetzt die ganze Zeit passiert. Hubschrauber starten von Kathmandu aus, bringen Hilfsmaterial, Medikamente, Decken, Zelte dort hoch und bringen Verletzte, Geborgene, Überlebende, die gerettet wurden, runter nach Kathmandu in die Krankenhäuser. Also das ist der einzige Weg, dorthin vorzudringen, denn viele Straßen und Brücken sind eben zerstört worden.
1: In Münster setzen die Fraktionsspitzen der schwarz-roten Koalition heute ihr Treffen fort. Dabei wollen die Vorsitzenden Frey von der CDU, Hoffmann von der CSU und Miersch von der SPD den Kurs für die kommenden Monate abstimmen. Unter anderem geht es um die Debatte über das Ende der abschlagsfreien Rente nach 45 Beitragsjahren. Weitere Themen sind die geplanten Reformen in den Bereichen Steuern, Gesundheit und Pflege. Vor dem Landgericht Braunschweig wird heute über den Absturz der Germanwings-Maschine in den französischen Alpen vor 11 Jahren verhandelt. 30 Hinterbliebene der Opfer verlangen vom deutschen Staat zusätzliches Schmerzensgeld. Aus der NDR-Nachrichtenredaktion Thorsten Lange.
3: Nach Ansicht der Kläger haben die staatlichen Aufsichtsbehörden die Flugtauglichkeit des Co-Piloten nicht ausreichend überwacht und damit ihre Amtspflichten verletzt. Die Kläger verlangen deshalb zwischen 500 und 110.000 Euro vom Staat. Bei den Untersuchungen zu dem Flugzeugabsturz kam heraus, dass der Co-Pilot den Airbus absichtlich gegen einen Berg gesteuert hat. Er hatte psychische Probleme. Alle 150 Menschen an Bord sind gestorben. Die Klage wird in Braunschweig verhandelt, weil hier das Luftfahrtbundesamt seinen Sitz hat. Das Gericht ließ allerdings vor Prozessbeginn schon durchblicken, dass die Klage unschlüssig sein könnte.
1: Die Innenminister mehrerer Ostseeanrainerstaaten treffen sich heute in der Marineschule in Flensburg. Nach Angaben des Bundesinnenministeriums geht es um eine gemeinsame Strategie für die Abwehr aktueller Bedrohungen. Aus Flensburg, Bianca Schwarz.
4: Die Innenminister und Staatssekretäre kommen größtenteils aus den nordischen und baltischen EU-Staaten. Sie wollen im Schwerpunkt über die Gefahr von Drohnen sprechen und wie man sie abwehrt. Aber es geht auch um Desinformationskampagnen aus dem Ausland, um Cyberbedrohungen und um die Sicherheit der kritischen Infrastruktur. Dazu gehören beispielsweise Stromleitungen durch die Ostsee, aber auch See- und Flughäfen. Gemeinsam soll überlegt werden, wie kann man sich besser schützen, wo kann man voneinander lernen und an welchen Stellen ist eine engere Zusammenarbeit sinnvoll, zum Beispiel bei Frühwarnsystemen oder gemeinsamen Drohnenabwehrübungen.
1: In der Endrunde zum Jugendwort des Jahres 2026 stehen die drei Wörter Crash Out, Rage Bait und Peak. Bis Ende September ermittelt der Langenscheid Verlag mit einer Online-Abstimmung nun den Gewinnerbegriff. Crash Out bedeutet ausrasten oder komplett die Fassung verlieren. Peak steht für das Beste oder den Höhepunkt und Rage Bait bezeichnet Online-Inhalte, die nur auf Provokation, Polarisierung und möglichst viele Klicks abzielen. Die neue Saison in der Fußball-Bundesliga beginnt heute Abend mit einem Topspiel. Der Meister der FC Bayern empfängt um 20.30 Uhr den VfB Stuttgart. Aus der NDR-Sportredaktion Jan Möller.
5: Bei den Bayern stehen auch zwei neue im Blickpunkt. Der deutsche Nationalspieler Nathaniel Brown und der Marokkaner Ismail Saibari. Mit jeweils 50 Millionen Euro Ablösesumme sind sie die teuersten Neuzugänge der Liga. Die Münchner gehen wieder als der Topfavorit in die Saison. Nur noch zwei Nordclubs sind dabei, der Hamburger SV und Werder Bremen. Der HSV spielt morgen in Dortmund. Werder muss am Sonntag nach Freiburg. Beide hoffen auf eine sportlich ruhige Saison. Und neu sind auch einige Regeln, wie etwa der 5-Sekunden-Countdown bei Abstößen und Einwürfen. Damit wollen die Schiedsrichter das Zeitspiel verhindern.
1: Das waren die Nachrichten.
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6: 19 Grad haben wir hier in Wilhelmshaven. Dazu gibt es eine dichte Wolkendecke und so sieht es auch in der gesamten Region aus. Auch in Oldorf im Wangerland ist es ziemlich trübe am Himmel und auch in Diekhausen in der Gemeinde Sande sind die Wolken ziemlich dicht. Und so bleibt es auch den Rest des Tages. Es kann immer mal wieder Regen geben und am Nachmittag sind auch noch einzelne Gewitter möglich. Maximal sollen es noch 21 Grad werden. Allzu viel wärmer wird es also nicht mehr. Dazu gibt es Wind aus südlichen Richtungen. In der Nacht stark bewölkt und regnerisch bei Tiefstwerten von 16 Grad. Morgen auch wieder leichter Regen, aber auch ein bisschen Sonne zwischendurch bei Höchstwerten von 21 Grad. Und der Sonntag, der sieht ganz ähnlich wechselhaft aus, auch bei Höchstwerten von 21 Grad. Das Bundesamt für Seeschifffahrt und Hydrographie meldet uns vor Hooksiel das nächste Hochwasser um 13.49 Uhr und das nächste Niedrigwasser dann am Abend um 20.18 Uhr. So ist es richtig. Schauen wir auf die Straßen.
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6: Der Verkehrsservice hier bei Radio Jade. Auf der A29 kommt es zwischen Jaderberg und Wilhelmshaven wegen Arbeiten an der Fahrbahn in beiden Richtungen immer wieder zu Sperrungen von Abschnitten einzelner Fahrspuren. Auf der A29 ist die Fahrbahn außerdem zwischen Farelbockhorn und Zetel in beiden Richtungen wegen Sanierungsarbeiten auf jeweils nur einen Fahrstreifen verengt. Die L815, das ist der Oldenburger Damm in Sande, ist zwischen Salzengroden und der B210 in beiden Richtungen gesperrt. Grund dafür ist eine Wanderbaustelle. Gebaut wird auch in Esens, deswegen ist da die Bahnhofstraße zwischen dem Schützenplatz und dem Bahnhofskreisel in beiden Richtungen weiterhin vollgesperrt. Hier in Wilhelmshaven wird auf der Weserstraße gebaut, deswegen ist dort zwischen der Luisenstraße und der Sedigstraße vollgesperrt. Und ebenfalls auf der Weserstraße ist die Kreuzung mit der Virchowstraße gesperrt, Grund sind auch da Bauarbeiten. Weitere Meldungen aus dem Verkehr liegen mir gerade nicht vor, wo auch immer Sie unterwegs sind. Ich wünsche Ihnen eine gute und vor allem sichere Fahrt. Kommen Sie heil an Ihr Ziel.
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6: 8:06 haben wir es und Sie hören die Frühschicht hier bei Radio Jade. Mein Name ist Amelie Friedrichs. Ich begleite Sie heute durch das Programm. Und hier geht's erstmal los mit Nell und dem Song Anxious. Ich wünsche Ihnen einen wunderschönen guten Morgen.

0: Sie hören es zu jeder halben Stunde hier bei Radio Jade. Der Verkehrsfunk ist voll mit Meldungen von Baustellen an allen möglichen Stellen. Und ab Montag kommt noch eine weitere dazu. Dazu weiß mein Kollege Jan Bredul mehr. Guten Morgen.
1: Guten Morgen.
0: Jan, wo kommt denn jetzt noch eine Baustelle dazu?
1: Es trifft, wieder einmal muss man sagen, die Bundesstraße B210. Vor nicht allzu langer Zeit wurde die Strecke ja zwischen dem Flugplatz in Webershausen und dem Ortseingang Wittmund saniert. Da gab es eine neue Fahrbahndecke und dementsprechend auch neue Markierungen und auch einen neuen Radweg. Und jetzt ist der nächste Abschnitt dran, und zwar ab Montag die Strecke dann zwischen dem Ortsausgang Wittmund und Jever, ganz genau gesagt zwischen dem Dohuser Weg, also direkt am Wittmunder Krankenhaus, und der Einmündung des Ottenburger Weges in Jever. Das ist kurz vor der Auffahrt Jever West.
0: Was genau stehen da jetzt für Arbeiten an?
1: Es sind wiederum Erneuerungsarbeiten. Die 4 Kilometer lange Strecke bekommt also auch wieder eine neue Asphaltdecke und auf einem kleinen Stück wird auch hier der Radweg dann saniert.
0: Das heißt, für Autofahrende auf der Strecke mit Sicherheit wieder Umleitungen, oder?
1: Das haben Baustellen meistens so an sich, ganz besonders auf Bundesstraßen, da kann man ja recht wenig ausweichen. Eine Umleitung ist natürlich vor Ort dann ausgeschildert. Dabei gibt es eine südliche Umleitung, die führt von Wittmund aus über Leerhave, Rispel und Klevons nach Jever. Und die nördliche Umleitung, die geht über Wiefels, Eggelingen und Burhave bis zur B210 westlich von Wittmund, also einmal drumherum. Die Ortschaft Asel, die liegt mitten im Baustellenbereich, die ist in der Zeit nur von Süden her zu erreichen. Das geht dann über die Horster Straße. Und wie die Niedersächsische Landesbehörde für Straßenbau und Verkehr mitteilt, sollen AnliegerInnen ihre Grundstücke in aller Regel aber erreichen können.
0: Ab Mittwoch kommen zwischen Wittmund und Jever also wieder Umleitungen auf die Autofahrenden zu. Die Kosten von etwa 1,5 Millionen Euro trägt dafür der Bund. Die B210 ist schließlich eine Bundesstraße. Einzelheiten dazu hatte mein Kollege Jan Bredul. Danke dafür.
1: Sehr gern.
0: Und Ihnen da draußen eine gute Fahrt, wo auch immer Sie unterwegs sind.

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1: Morgen kehrt ein Stück Tradition nach Wilhelmshaven zurück. Das Lapskausessen musste im vergangenen Jahr pausieren, in diesem ist es wieder in der Jadestadt angekommen. GastronomInnen und das Rote Kreuz tischen das Seefahrergericht auf der Rambla auf, da gibt es auch weiträumige Sitzgelegenheiten. Es wird herzlich eingeladen, gemeinsam zu essen, sich zu unterhalten und diese Tradition mitzuerleben. Auf der Rambla gibt es also zwischen 11 und 16 Uhr am Samstag das gemeinsame Lapskausessen. Das doch etwas unübliche Gericht gibt es als volle Mahlzeit, aber auch als kleine Probierportion. In Neuenburg öffnet am Samstag außerdem die historische Werkstatt Müller ihre Türen. Das ehemalige Tischlereigebäude wurde 1904 in Neuenburg erbaut und da wurden früher Möbel hergestellt und überregional verkauft. Inzwischen ist dort ein Tischlereimuseum und eine Restaurierungswerkstatt beheimatet. Von 13 bis 16 Uhr ist die Werkstatt für Besuchende geöffnet, direkt neben dem ehemaligen Bahnhof Neuenburg. Am Sonntag gibt es im Kino in Wilhelmshaven den Film Arni und Barney retten das Wasser zu sehen. Als auf ihrer Wiese plötzlich das Wasser wegbleibt, machen sich die beiden Ameisen Arni und Barney auf den Weg, um ihr Zuhause zu retten. Auf der Reise der beiden tollpatschigen Ameisen läuft längst nicht alles rund, aber mit viel Improvisation und Mut kann es den beiden vielleicht gelingen, das Austrocknen zu verhindern. Am Sonntag um 14.30 Uhr zeigt das UCI-Kino Wilhelmshaven den Film Arni und Barney retten das Wasser. Das Theos in Wilhelmshaven ist am Sonntag Veranstaltungsort für das Konzert Im Wandel der Zeit. Ein großes Ensemble mit Gesang, Klavier, Streich- und Blasinstrumenten bringt eine Zeitreise bis ins Jahr 1900 mit. Die europäische Musik umfasst dabei Größen wie Johannes Brahms, Gustav Mahler oder César Franck. Um 17 Uhr beginnt am Sonntag das Konzert Im Wandel der Zeit im Theos in Wilhelmshaven. Einige Restkarten gibt es auf der Webseite der Landesbühne Niedersachsen-Nord.
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1: Um 8:30 mit Jan Bredow. Einen schönen guten Tag wünsche ich Ihnen. Das sind die Schlagzeilen. Baustart des trilateralen Weltnaturerbe Wattenmeer Partnerschaftszentrums. Norddeutsche Wirtschaft blickt positiv auf Energiewende und Innenstadtmonitor in Ostfriesland. Gestern startete der Bau des trilateralen Weltnaturerbe Wattenmeer Partnerschaftszentrums TWWP am Bantersee in Wilhelmshaven. Im Neubau wird das gemeinsame Wattenmeer-Sekretariat von Deutschland, den Niederlanden und Dänemark, die Nationalparkverwaltung Niedersächsisches Wattenmeer sowie die Tourismusagentur Nordsee Tano beheimatet sein. Als Basis für das neue Gebäude dient der Bunker der ehemaligen Kasernenanlage Band. Dieser bleibt bestehen und wird von einer gläsernen Fassade umhüllt. Auf der Bunkerdecke entsteht ein nach oben offener Innenhof. Außerdem wird es eine für BesucherInnen zugängliche Dachterrasse und Außenanlagen geben. Wie viel das Projekt, das 2028 fertiggestellt werden soll, kosten wird, erklärt Stadtbaurat Nixamer Rusic.
2: Also das gesamte Projekt. Und da muss man jetzt die gesamte Planungsleistung, die Außenanlagen und alles miteinander, sage ich mal, kombinieren, wird ungefähr 30 Millionen Euro kosten. Und wir haben deutlich über 20 Millionen Förderung in dem Projekt. Und den Anteil, den die Stadt Wilhelmshaven trägt, kriegt sie nachher refinanziert über die Mieten der drei Mieter in diesem Gebäude.
1: Unternehmen in Norddeutschland blicken so positiv auf die Energiewende wie seit Jahren nicht mehr. Das geht aus einer Sonderauswertung des Energiewendebarometers für die 13 Mitgliedskammern der Arbeitsgemeinschaft Norddeutscher Industrie- und Handelskammern hervor. Entgegen des Bundesschnittes liegen die Ergebnisse für Norddeutschland dabei leicht im positiven Bereich. Die wirtschaftlichen Rahmenbedingungen für die Umsetzung der Energiewende bewerteten die Unternehmen jedoch zunehmend skeptisch. Hohe Kosten, regulatorische Unsicherheiten und bürokratische Belastungen erschwerten vielerorts die notwendigen Investitionen. Die Industrie- und Handelskammer für Ostfriesland und Papenburg hat die Passantenfrequenz in den Innenstädten von 5 ostfriesischen Städten auswerten lassen. Gemeinsam mit dem Institut für Handelsforschung in Köln wurden die Frequenzen in Aurich, Emden, Leer, Norden und Papenburg wissenschaftlich ausgewertet und im Innenstadtmonitor zusammengeführt. Dabei zeige sich laut IHK, dass die Größe einer Stadt keinen alleinigen Einfluss darauf habe, wie viele Menschen eine Innenstadt besuchen. Entscheidend sei das Zusammenspiel von Stadtstruktur, Einzelhandel, Tourismus, Veranstaltungen sowie Wetter- und saisonalen Effekten. Die 5 untersuchten Innenstädte unterschieden sich dabei in Bezug auf die prägenden Besuchsgründe. Veranstaltungen seien in allen von großer Bedeutung. Sebastian Polter kehrt als Spielertrainer zu seinem Jugendverein SV Wilhelmshaven zurück. Wie der Verein mitteilt, unterschreibe der 35-Jährige einen Vertrag über 3 Jahre und werde als spielender Trainer agieren. Polter wurde in Wilhelmshaven geboren und begann seine Fußballkarriere beim Heidmüller FC als Torwart, von wo er aus in die Jugend von SV Werder Bremen überging. Später wechselte er als Stürmer zum SV Wilhelmshaven. Darauf folgten Stationen unter anderem in Nürnberg, Mainz, Berlin, Bochum, Gelsenkirchen und zuletzt beim serbischen Erstligisten Partizan Belgrad. SVW-Cheftrainer Bile Tran sagte, er freue sich auf die Zusammenarbeit mit Polter und sei überzeugt, dass sie sich gegenseitig ergänzen und voneinander lernen könnten. Bislang unbekannte Täter sind in der Zeit zwischen Dienstagabend und Mittwochmorgen in ein Geschäft an der Bismarckstraße in Wilhelmshaven eingebrochen. Das meldet die Polizei. Demnach seien die Täter über ein vergittertes Fenster im hinteren Bereich des Geschäftsgebäudes eingedrungen und hätten einen Tresor im Lagerbereich geöffnet. Daraus entwendeten sie die Bargeldeinnahmen der vergangenen Wochen. Zur Höhe des entstandenen Schadens könne noch keine Angabe gemacht werden. Die Polizei Wilhelmshaven ermittelt und bittet ZeugInnen, sich zu melden. Und soweit die Meldungen aus der Region. 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
3: 19 Grad haben wir hier in Wilhelmshaven und dazu gibt es ziemlich dichte Wolken und so sieht es auch in der gesamten Region aus. Auch in Roffhausen in Schortens ist es ziemlich trübe und genau so sieht es auch in Althürden in Varel aus. Dicht bewölkt bleibt es heute auch über Tag. Es gibt immer mal wieder Regen und am Nachmittag sind auch noch einzelne Gewitter möglich. Maximal sollen es heute noch 21 Grad werden, allzu viel wärmer wird es also wohl nicht mehr. Dazu gibt es leichten Wind aus südlichen Richtungen. In der Nacht stark bewölkt und regnerisch bei Tiefstwerten von 16 Grad. Und auch morgen wieder leichter Regen, aber auch zwischendurch mal ein bisschen Sonne bei Höchstwerten von 21 Grad. Und der Sonntag, der sieht ganz ähnlich aus. Bei ebenfalls maximal 21 Grad bleibt es morgen wechselhaft. Bleibt es am Wochenende wechselhaft. Das Bundesamt für Seeschifffahrt und Hydrographie meldet uns vor Huxwil das nächste Hochwasser um 13.49 Uhr und das nächste Niedrigwasser dann am Abend um 20.18 Uhr. Schauen wir auf die Straßen.
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3: Der Verkehrsservice hier bei Radio Jade. Auf der A29 kommt es zwischen Jaderberg und Wilhelmshaven wegen Arbeiten an der Fahrbahn in beiden Richtungen immer wieder zu Sperrungen von Abschnitten einzelner Fahrspuren. Auf der A29 ist außerdem die Fahrbahn zwischen Farel-Bockhorn und Zedl in beiden Richtungen aufgrund von Sanierungsarbeiten auf jeweils nur einen Fahrstreifen verengt. Die L815, der Oldenburger Damm in Sande, ist zwischen Salzengroden und der B210 in beiden Richtungen gesperrt. Grund dafür ist eine Wanderbaustelle. Gebaut wird auch in Esens, deswegen ist da die Bahnhofstraße zwischen dem Schützenplatz und dem Bahnhofskreisel in beiden Richtungen weiterhin vollgesperrt. Hier in Wilhelmshaven ist die Weserstraße auch wegen Bauarbeiten zwischen der Luisenstraße und der Seedijkstraße vollgesperrt. Und ebenfalls auf der Weserstraße ist die Kreuzung mit der Virchowstraße gesperrt. Grund sind auch hier Bauarbeiten. Weitere Meldungen aus dem Verkehr liegen mir gerade nicht vor, wo auch immer Sie unterwegs sind. Ich wünsche Ihnen eine gute und vor allem sichere Fahrt. Kommen Sie heil an Ihr Ziel.
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3: Da ist mir für diesen Freitag bislang einer gemeldet und der steht im Landkreis Wittmund. Genauer gesagt blitzt es heute in Friedeburg. Achten Sie dort also nochmal ganz besonders auf Ihre Geschwindigkeit, aber fahren Sie natürlich trotzdem bitte überall vorsichtig. Und wenn Sie einen Blitzer hier in der Region gesehen haben, dann dürfen Sie uns gerne Bescheid sagen. Es geht unter der Radio Jade Hotline. Das ist die 044 21 99 85 85 oder einfach mit einer kurzen Facebook-Nachricht. Vielen Dank im Voraus und gute Fahrt.

0: Die Sitzung des Wilhelmshavener Rates am Mittwoch war außergewöhnlich kurz. Grund war die anschließende Vorstellung des Gutachtens zum Standort des geplanten Zentralklinikums, für die der Rat und der Kreistag Friesland sich anschließend in nicht öffentlicher Sitzung an einem anderen Ort versammeln wollten. Aber auch in den knapp 2 Stunden gab es einiges zu verhandeln. Für uns im Ratssaal war Carsten Hüft.
1: Der erste Teil der Sitzung stand ganz im Zeichen der Verabschiedung des ehemaligen ersten Stadtrates Armin Schönfelder. Dessen Vertrag war am 31. Juli ausgelaufen, aber bereits im März hatte ihn ein Herzinfarkt aus dem laufenden Betrieb genommen. Die Würdigungen durch die Ratsvorsitzende Angela Kirskes und den aktuellen Leiter der Stadtverwaltung Thomas Bruns betonten die Breite der von Schönfelder betreuten Aufgabenbereiche, zu denen neben der allgemeinen Vertretung des Oberbürgermeisters zum Beispiel auch das Sozialdezernat, die Kultur und die Schulentwicklung gehörten. Dass das alles auch in die Zeit der Pandemie und des großen Themas Krankenhaus fiel, stellte die Arbeit Schönfelders unter schwierige Bedingungen. Unter großem stehenden Beifall des Rates wurde dem Juristen Dank ausgesprochen. Der wiederum zollte dem Rat Anerkennung und Dankbarkeit für seine Arbeit und den fairen Umgang miteinander. Die eigentliche Tagesordnung begann mit der nicht unumstrittenen Genehmigung des Protokolls der Sitzung vom Dezember des Vorjahres, in der es unter anderem um den Verkauf von Flächen an Tennet gegangen war. Bemerkenswert war auch eine von der AfD beantragte Aktuelle Stunde. Im Zusammenhang mit dem Fest für die Demokratie am Pumpwerk forderte der Vortragende da den Rat unter anderem auf, sich von einem Social-Media-Kommentar unter einem Beitrag der Wilhelmshavener Zeitung zu distanzieren. Diese Sicht auf Meinungsfreiheit wurde nach kurzer Diskussion von der Ratsmehrheit mit einem Kopfschütteln quittiert. Es gab aber auch Entscheidungen zu fällen. Durch den gesundheitlich bedingten Ausfall von Oberbürgermeister Carsten Feist waren einige Gremien und die Gemeindewahlleitung für die kommende Kommunalwahl neu zu besetzen und die Ausschreibung der vakanten Dezernentenstelle wurde auch auf den Weg gebracht. So soll die neue Ratsperiode mit einer perspektivisch gestärkten Verwaltungsspitze beginnen können. Außerdem wurden die Haushaltsmittel des Ortsrates Senkwaden zugunsten der Pflege der Partnerschaft mit der österreichischen Marktgemeinde Bromberg erhöht und die 10%ige Kofinanzierung des Biwak 6 Förderprojektes für den Stadtteil Tonndeich beschlossen. Anderes wiederum gelangte nicht zur Abstimmung, weil die Sitzung zeitlich begrenzt war und unterbrochen werden musste. Die Fortsetzung ist für den 16.09. angesetzt.
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0: Am 13. September stehen die Kommunalwahlen an. Während einige Amtsinhaber sich momentan mitten im Wahlkampf befinden und an zahlreichen Laternenmasten auf Plakaten zu sehen sind, treten einige nicht wieder an. So auch Schortens Bürgermeister Gerhard Böhling, der aus Altersgründen nicht erneut kandidieren kann. Eine der vier Kandidierenden für das BürgermeisterInnenamt ist Anke Asche. Sie hat sich bei uns im Interview vorgestellt.
1: Mein Name ist Anke Asche, ich bin 59 Jahre alt. Ich wohne im Ortsteil Halbmühle von Schortens. Ich habe 42 Jahre Verwaltungserfahrung in verschiedenen Bereichen wie Logistik, Bankwesen. Jetzt bin ich 15 Jahre in der Automobilbranche. Und ich bin eigentlich der Ureinwohner, in Anführungsstrichen, von den Kandidaten. Ich bin in Schortens aufgewachsen. Meine Eltern sind schon dort aufgewachsen. Meine Tochter ist auch da groß geworden. Also es ist wirklich meine Heimat.
2: Für die kandidieren Sie ja für das Bürgermeisterinnenamt. Was hat Sie denn dazu gebracht, kandidieren zu wollen?
1: Das sind zwei Sachen. Einmal ist seit Jahren gibt es Prestigeobjekte, die schnell im Stadtrat durchgezogen werden, die uns Geld kosten, was aber nicht sein müsste. Wenn man das Ganze auf Jahre verteilen würde, dann wäre es für Schortens sicherlich nicht so teuer. Das andere ist, was mir sehr am Herzen liegt, ist die Verwaltung. Denn wie gesagt, ich bin Verwaltungsmensch. In den letzten Jahren, also ich glaube im letzten Jahr, vorletzten Jahr, waren 11 Mitarbeiter, die gegangen sind. Die sind nicht gegangen, weil sie weggezogen sind, also ein Teil ist sicherlich weggezogen, aber es sind tatsächlich Mitarbeiter, die über 30 Jahre da waren oder 25, die einen Beamtenstatus hatten und die sich aber nicht mehr wohlgefühlt haben in der Verwaltung, aus bestimmten Gründen, aus Verwaltung, die nicht funktioniert oder nicht

0: mit ins Boot zu holen, versuchen mit ins Boot zu holen. Das schafft man bestimmt nicht mit jedem. Aber dass man die Mitarbeiter mit an einen Tisch holt und nicht nur die Vorgesetzten, denn die Vorgesetzten erzählen einem nicht immer alles. Kennen wir aus eigener Erfahrung. Wie gesagt, ich komme aus der Wirtschaft und da sind Probleme, die man von unten her auch angreifen muss. Und dann natürlich Digitalisierung. Insurance ist natürlich ein großes Wort. Wir müssen natürlich daran arbeiten, das ist wichtig, wir kommen gar nicht drum herum, aber es muss auch bürgerfreundlich sein. Wir können nicht von einem 80-Jährigen verlangen, dass der einen Online-Termin macht, nur um seinen Pass zu erneuern. Wir können auch nicht unbedingt immer verlangen, dass man wegen der Abholung des Passes einen Termin machen muss online. Das sind solche Sachen, da muss dann jemand sitzen und wenn da einer reinkommt, der seinen Pass abholen will, dann holt ihn ab.
1: Wie wird dann dementsprechend Ihr erster Tag im Amt aussehen, sollten Sie die Wahl gewinnen?
0: Also sicherlich Vorstellung bei den Mitarbeitern, vielleicht sogar schon die erste Runde mit den Vorgesetzten, mit den Abteilungsleitern. Kennenlernen der Personen, weil mit denen arbeitet man zusammen und die müssen selber auch ein Bild von mir bekommen. Und das ist sicherlich das Wichtigste am ersten Tag.
1: Ja, was macht Shortens für Sie so richtig aus? Was setzt Shortens ab von anderen Kommunen der Region?
0: Also ich sehe Shortens ja immer noch als Großgemeinde. Ist vielleicht ein bisschen fälschlich. Ja, wir brauchen Gewerbetreibende. Ja, wir brauchen mehr Parteienhäuser. Ja, brauchen wir alles. Aber ich sag mal so im Rahmen, weil ich sehe uns nicht als Großstadt. Wir sind keine Großstadt. Wir sind eine Großgemeinde in Anführungsstrichen. Viele Ortsteile sind ja nicht an Shortens angewachsen, so wie Heidmühle oder Ostdiem, sondern Hoffhausen, Sillenstede, Akkum, die sind ja ein bisschen außerhalb. Deswegen sehe ich uns eigentlich nicht als Großstadt. Also da müsste noch viel kommen. Aber viele von den Bürgern, die zu uns gezogen sind, die sind zu uns gezogen, weil es ländlich ist, weil es grün ist. Bis jetzt. Da wird daran gearbeitet, dass es nicht mehr so ist. Aber dieses bisschen mehr auf dem Land wohnen, nicht irgendwo in der Stadt, in der City.
2: Anke Asche tritt für die Freien Bürger bei der Bürgermeisterwahl in Shortens an. Neben ihr treten noch drei weitere Kandidierende für die Wahl zum Bürgermeister oder zur Bürgermeisterin an. Sollte es am 13. September zu keinem eindeutigen Wahlergebnis kommen, ist für den 27. September eine Stichwahl angesetzt.

8.55 Uhr sagt die Uhr und damit ist die Frühschicht an diesem Freitag auch schon wieder rum. Nach den Weltnachrichten von NDR Info zur vollen Stunde geht es hier bei Radio Jade dann gleich weiter mit dem Vormittagsprogramm. Ich verabschiede mich an dieser Stelle mit Hoffnung von Tokotronik. Mein Name ist Amelie Friedrichs. Danke fürs Zuhören. Ich wünsche Ihnen ein schönes Wochenende. Tschüss.

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1: Um 9 Uhr mit Michael Hafke. Nach der verheerenden Sturzflut in Nepal und dem benachbarten Tibet werden weiter mehr als 1400 Menschen vermisst. Etwa 470 Menschen wurden tot geborgen. In Tibet wurden die Rettungsarbeiten jetzt aber wegen Überflutungsgefahr unterbrochen. Aus der NDR-Nachrichtenredaktion Tabea Panda.
2: Zurückgebliebene Schuttmassen haben dafür gesorgt, dass sich ein großer See an einem Fluss anstaut, der überlaufen könnte. Chinesischen Behörden zufolge haben sich in dem See 2 Millionen Kubikmeter Wasser gesammelt. Die flussnahen Bereiche werden vorsorglich evakuiert. In Nepal arbeiten die Rettungskräfte weiter. Sie können die betroffenen Regionen aber nur mit Hilfe von Hubschraubern erreichen, weil viele Straßen und Brücken in die Bergregion zerstört sind. Deshalb können aktuell nur begrenzt Hilfsgüter in die Region und Menschen in die Krankenhäuser gebracht werden. Zu den Vermissten gehören nach Angaben der nepalesischen Tourismusbehörde mindestens 8 Deutsche. Das Auswärtige Amt teilte gestern mit, vor Ort werden belastbare Informationen gesammelt.
1: Der norwegische König Harald V. ist heute Morgen in einem Krankenhaus in Oslo gestorben. Das teilte das Königshaus mit. Sein Sohn Håkon wird jetzt Norwegens neuer König. Aus Stockholm Arne Bartram.
3: König Harald galt als bodenständig und tolerant. Er machte sich stark für die Rechte von Migranten und queeren Menschen. Seine Offenheit war stark mit seiner eigenen Lebensgeschichte verbunden. 1937 wurde Harald V. von Norwegen geboren. Als kleines Kind wurde er selbst zum Flüchtling, musste mit seiner Familie 1940 fliehen, als deutsche Truppen im Zweiten Weltkrieg Norwegen besetzten. Später heiratete der damalige Kronprinz Sonja Haraldsen, eine Bürgerliche, was für Widerstand im Königshaus sorgte. 1991 wurde Harald zum König Norwegens ernannt. In den vergangenen Jahren hatte König Harald immer wieder Probleme mit der Gesundheit, musste mehrfach ins Krankenhaus.
1: In Münster setzen die Fraktionsspitzen der schwarz-roten Koalition heute ihr Treffen fort. Dabei wollen die Vorsitzenden Frei von der CDU, Hoffmann von der CSU und Mirsch von der SPD den Kurs für die kommenden Monate abstimmen. Unter anderem geht es um die Debatte über das Ende der abschlagsfreien Rente nach 45 Beitragsjahren. Weitere Themen sind die geplanten Reformen in den Bereichen Steuern, Gesundheit und Pflege. Vor mehr als 11 Jahren ist in den französischen Alpen eine Germanwings-Maschine absichtlich zum Absturz gebracht worden. Heute beginnt vor dem Landgericht Braunschweig ein weiterer Zivilprozess zu der Katastrophe mit 150 Toten. Angeklagt ist das Luftfahrtbundesamt. Aus Braunschweig, Jannik Wichers.
4: 30 Klägerinnen und Kläger verlangen von der Bundesrepublik Deutschland, vertreten durch das Braunschweiger Luftfahrtbundesamt, Entschädigungen zwischen 500 und 110.000 Euro. Die Angehörigen von Todesopfern der Absturz Katastrophe werfen den Behörden vor, die Flugtauglichkeit des Co-Piloten vor dem Unglück nicht ausreichend überwacht zu haben. Dieser war, so hatten es die Unfalluntersuchungen ergeben, psychisch erkrankt, was bei den regelmäßigen flugmedizinischen Untersuchungen im Vorfeld aber nicht aufgefallen war. Nach einer vorläufigen rechtlichen Einschätzung hält es das Landgericht Braunschweig allerdings für unwahrscheinlich, dass der Staat den Forderungen nachkommen muss. Stattdessen könnten die Klägerinnen und Kläger Schadenersatzforderungen an die Fluggesellschaft richten.
1: Der FC Bayern München und der VfB Stuttgart eröffnen heute Abend die neue Saison der Fußball-Bundesliga. Anstoß ist um 20.30 Uhr. Aus der Sportredaktion Luise Kropf.
5: In Sachen Meisterschaft sind sich viele jetzt schon einig. Der Titel kann in dieser Saison eigentlich nur an den FC Bayern München gehen, wie so oft in den letzten Jahren. Dass der Doublesieger ins Straucheln gerät, ist kaum vorstellbar, zumal der Kader noch stärker zu sein scheint als letzte Saison. Das Verfolgerfeld könnte aus Borussia Dortmund, RB Leipzig und dem VfB Stuttgart bestehen. In dieser Saison sind 3 Aufsteiger mit dabei. Die SV Elversberg spielt zum ersten Mal in der Bundesliga. Der SC Paderborn und Schalke 04 kennen die größte Fußballbühne in Deutschland schon aus den vergangenen Jahren. Zur neuen Saison gibt es auch wieder neue Regeln. Das Zeitspiel soll vor allem unterbunden werden. Wie bei der Weltmeisterschaft im Sommer haben Spieler bei zum Beispiel Einwürfen, Abstößen und Auswechselungen weniger Zeit zur Verfügung.
1: Und das waren die Nachrichten.
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6: Es ist aktuell ziemlich dicht bewölkt hier in der Region bei Temperaturen von 19 Grad überall und dicht bewölkt bleibt es heute auch den restlichen Tag über. Es gibt immer wieder auch Regen über den Tag. Am Nachmittag sind sogar einzelne Gewitter möglich. Maximal sollen es heute noch 21 Grad werden. 2 Grad Luft nach oben sind da also noch. Leichter Wind weht aus südlicher Richtung heute. In der Nacht stark bewölkt und regnerisch bei Tiefstwerten von 16 Grad. Morgen auch wieder leichter Regen, aber auch ein bisschen Sonne zwischendurch. Das bei Höchstwerten von ebenfalls 21 Grad. Und maximal 21 Grad gibt es auch am Sonntag. Dann wird es ähnlich wechselhaft wie heute und morgen. Das Bundesamt für Seeschifffahrt und Hydrographie meldet uns vor Hochsiel das nächste Hochwasser für heute Nachmittag um 13.49 Uhr und das nächste Niedrigwasser dann für den Abend um 20.18 Uhr.
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6: Der Verkehrsservice bei Radio Jade. Wir schauen auf die Straßen hier in der Region und wir beginnen mit der Autobahn. Auf der A29 kommt es zwischen Jaderberg und Wilhelmshaven wegen Arbeiten an der Fahrbahn in beiden Richtungen immer wieder zu Sperrungen von Abschnitten einzelner Fahrspuren. Auf der A29 ist außerdem die Fahrbahn zwischen Farel-Bockhorn und Zetel in beiden Richtungen aufgrund von Sanierungsarbeiten auf jeweils nur einen Fahrstreifen verengt. Die L815, der Oldenburger Damm in Sande, ist zwischen Salzengroden und der B210 in beiden Richtungen gesperrt. In Esens gibt es ebenfalls eine Straßensperrung, und zwar auf der L8, der Bahnhofstraße, zwischen dem Schützenplatz und dem Bahnhofskreisel. Und gleich zwei Sperrungen gibt es auf der Weserstraße in Wilhelmshaven, nämlich einmal zwischen der Luisenstraße und der Seediegstraße, noch bis voraussichtlich heute. Und eine weitere Sperrung auf der Weserstraße ist die Kreuzung mit der Vechostraße. Auch die ist wegen Bauarbeiten derzeit gesperrt. Weitere Meldungen vom Verkehr liegen aktuell keine vor. Ich wünsche Ihnen jetzt 6 Minuten nach 9 eine gute und vor allen Dingen sichere Fahrt.

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1: Um 9:30 mit Jan Bredul. Einen schönen guten Tag wünsche ich Ihnen. Das sind die Schlagzeilen. Baustart des trilateralen Weltnaturerbe-Wattenmeer-Partnerschaftszentrums. Norddeutsche Wirtschaft blickt positiv auf Energiewende und Innenstadtmonitor in Ostfriesland. Gestern hat der Bau des trilateralen Weltnaturerbe-Wattenmeer-Partnerschaftszentrums TWWP am Banthersee in Wilhelmshaven begonnen. In dem Neubau wird das gemeinsame Wattenmeer-Sekretariat von Deutschland, den Niederlanden und Dänemark, die Nationalparkverwaltung Niedersächsisches Wattenmeer sowie die Tourismusagentur Nordsee Tano beheimatet sein. Als Basis für das neue Gebäude dient der Bunker der ehemaligen Kasernenanlage Banth. Dieser bleibt bestehen und wird von einer gläsernen Fassade umhüllt. Auf der Bunkerdecke entsteht ein nach oben offener Innenhof. Außerdem wird es eine für BesucherInnen zugängliche Dachterrasse und Außenanlagen geben. Wie viel das Projekt, das 2028 fertiggestellt werden soll, kosten wird, erklärt Stadtbaurat Niksa Marusic.
2: Also das gesamte Projekt. Und da muss man jetzt die gesamte Planungsleistung, die Außenanlagen und alles miteinander, sage ich mal, kombinieren, wird ungefähr 30 Millionen Euro kosten. Und wir haben deutlich über 20 Millionen Förderung in dem Projekt. Und den Anteil, den die Stadt Wilhelmshaven trägt, kriegt sie nachher refinanziert über die Mieten der drei Mieter in diesem Gebäude.
1: Unternehmen in Norddeutschland blicken so positiv auf die Energiewende wie seit Jahren nicht mehr. Das geht aus einer Sonderauswertung des Energiewendebarometers für die 13 Mitgliedskammern der Arbeitsgemeinschaft Norddeutscher Industrie- und Handelskammern hervor. Entgegen des Bundesdurchschnittes liegen die Ergebnisse für Norddeutschland dabei leicht im positiven Bereich. Die wirtschaftlichen Rahmenbedingungen für die Umsetzung der Energiewende bewerten die Unternehmen jedoch zunehmend skeptisch. Hohe Kosten, regulatorische Unsicherheiten und bürokratische Belastungen erschwerten vielerorts die notwendigen Investitionen. Die Industrie- und Handelskammer für Ostfriesland und Papenburg hat die Passantenfrequenz in den Innenstädten von 4 ostfriesischen Städten und Papenburg im Emsland auswerten lassen. Gemeinsam mit dem Institut für Handelsforschung in Köln wurden die Frequenzen in Aurich, Emden, Leer, Norden und Papenburg wissenschaftlich ausgewertet und im Innenstadtmonitor zusammengeführt. Dabei zeige sich laut IHK, dass die Größe einer Stadt keinen alleinigen Einfluss darauf habe, wie viele Menschen eine Innenstadt besuchen. Entscheidend sei das Zusammenspiel von Stadtstruktur, Einzelhandel, Tourismus, Veranstaltungen sowie Wetter- und saisonalen Effekten. Die 5 untersuchten Innenstädte unterschieden sich dabei in Bezug auf die prägenden Besuchsgründe. Veranstaltungen seien in allen von besonderer Bedeutung. Sebastian Polter kehrt als Spielertrainer zu seinem Jugendverein SV Wilhelmshaven zurück. Wie der Verein mitteilt, unterschreibe der 35-Jährige einen Vertrag über 3 Jahre und werde als spielender Trainer agieren. Polter wurde in Wilhelmshaven geboren und begann seine Fußballkarriere beim Heidmüller FC als Torwart, von wo er aus in die Jugend vom SV Werder Bremen überging. Später wechselte er als Stürmer zum SV Wilhelmshaven. Darauf folgten Stationen unter anderem in Nürnberg, Mainz, Berlin, Bochum, Gelsenkirchen und zuletzt beim serbischen Erstligisten Partizan Belgrad. SVW-Cheftrainer Bide Tran sagte, er freue sich auf die Zusammenarbeit mit Polter und sei überzeugt, dass sie sich gegenseitig ergänzen und voneinander lernen könnten. Bislang unbekannte Täter sind in der Zeit zwischen Dienstagabend und Mittwochmorgen in ein Geschäft an der Bismarckstraße in Wilhelmshaven eingebrochen, das meldet die Polizei. Demnach seien die Täter über ein vergittertes Fenster im hinteren Bereich des Geschäftsgebäudes eingedrungen und hätten einen Tresor im Lagerbereich geöffnet. Daraus entwendeten sie die Bargeldeinnahmen der vergangenen Wochen. Zur Höhe des entstandenen Schadens könne noch keine Angabe gemacht werden. Die Polizei Wilhelmshaven ermittelt und bittet ZeugInnen, sich zu melden. Und soweit die Meldungen aus der Region. 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
1: Dicht bewölkt ist es hier in der Region. 20 Grad werden dabei aktuell gemessen in der Gemeinde Zetel und in der Stadt Esens. Ansonsten zeigen die Thermometer hier in der Region überall 19 Grad an. Und dicht bewölkt bleibt es heute auch noch. Es gibt immer wieder Regen. Am Nachmittag sind auch noch einzelne Gewitter möglich. Maximal sollen es dabei 21 Grad werden und es weht leichter Wind aus südlichen Richtungen. In der Nacht, da wird es stark bewölkt und auch regnerisch bei Tiefstwerten von 16 Grad. Morgen auch wieder leichter Regen und ein bisschen Sonne zwischendurch bei Höchstwerten von 21 Grad. Genauso sieht es dann auch am Sonntag aus. Das Bundesamt für Seeschifffahrt und Hydrographie meldet uns vor Hoogsiel das nächste Hochwasser für heute Nachmittag um 13.59 Uhr und das nächste Niedrigwasser dann heute Abend um 20.18 Uhr.
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1: Radio Jade mit dem Verkehrsservice. Wir schauen auf die Straßen hier in der Region und wir fangen an mit den Fernstraßen, genauer gesagt mit der Autobahn. Auf der A29 kommt es zwischen Jadorberg und Wilhelmshaven wegen Bauarbeiten an der Fahrbahn in beiden Richtungen immer wieder zu Sperrungen von Abschnitten einzelner Fahrspuren. Ebenfalls auf der A29 ist die Fahrbahn zwischen Fachel-Bockhorn und Zetel in beiden Richtungen aufgrund von Sanierungsarbeiten auf jeweils nur einen Fahrstreifen verengt. Die L815, der Oldenburger Damm in Sande, ist zwischen Salzengroden und der B210 in beiden Richtungen gesperrt. Dann gibt es noch ein paar weitere Straßensperrungen. Die L8 in Esens, die Bahnhofstraße, ist zwischen dem Schützenplatz und dem Bahnhofskreisel in beiden Richtungen voll gesperrt. In Wilhelmshaven ist die Weserstraße wegen Bauarbeiten zwischen der Luisenstraße und der Seedijkstraße noch bis voraussichtlich heute voll gesperrt. Und dann gibt es noch eine weitere Sperrung, auch auf der Weserstraße in Wilhelmshaven. Die geht noch bis Ende Dezember. Die Kreuzung mit der Virchowstraße ist ebenfalls wegen Bauarbeiten gesperrt.
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1: Dann schauen wir noch, wo es heute blitzt. Und das ist an mindestens einer Stelle der Fall, denn ein Blitzer ist uns bis jetzt gemeldet. Der steht in Friedeburg im Landkreis Wittmund. Sollten Ihnen weitere Blitzer in der Region auffallen, können Sie uns wie immer gerne Bescheid geben. Entweder telefonisch unter 04421 998585 oder schreiben Sie uns eine kurze Nachricht bei Facebook oder Instagram. Ich wünsche Ihnen eine gute und sichere Fahrt. 6 Minuten nach ab 10 haben wir es jetzt. Und hier ist das Vormittagsprogramm von Radio Jade.

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1: Werden weiter mehr als 1400 Menschen vermisst. Etwa 470 Menschen wurden totgeborgen. In Tibet wurden die Rettungsarbeiten jetzt aber wegen Überflutungsgefahr unterbrochen. Aus der NDR Nachrichtenredaktion Tabea Panda.
2: Zurückgebliebene Schuttmassen haben dafür gesorgt, dass sich ein großer See an einem Fluss anstaut, der überlaufen könnte. Chinesischen Behörden zufolge haben sich in dem See 2 Millionen Kubikmeter Wasser gesammelt. Die flussnahen Bereiche werden vorsorglich evakuiert. In Nepal arbeiten die Rettungskräfte weiter. Sie können die betroffenen Regionen aber nur mit Hilfe von Hubschraubern erreichen, weil viele Straßen und Brücken in die Bergregion zerstört sind. Deshalb können aktuell nur begrenzt Hilfsgüter in die Region und Menschen in die Krankenhäuser gebracht werden. Zu den Vermissten gehören nach Angaben der nepalesischen Tourismusbehörde mindestens 8 Deutsche. Das Auswärtige Amt teilte gestern mit, vor Ort werden belastbare Informationen gesammelt.
1: Der norwegische König Harald V. ist heute Morgen in einem Krankenhaus in Oslo gestorben. Das teilte das Königshaus mit. Sein Sohn Håkon wird jetzt Norwegens neuer König. Aus Stockholm, Arne Bartram.
3: König Harald galt als bodenständig und tolerant. Er machte sich stark für die Rechte von Migranten und queeren Menschen. Seine Offenheit war stark mit seiner eigenen Lebensgeschichte verbunden. 1937 wurde Harald V. von Norwegen geboren. Als kleines Kind wurde er selbst zum Flüchtling, musste mit seiner Familie 1940 fliehen, als deutsche Truppen im Zweiten Weltkrieg Norwegen besetzten. Später heiratete der damalige Kronprinz Sonja Haraldsen, eine Bürgerliche, was für Widerstand im Königshaus sorgte. 1991 wurde Harald zum König Norwegens ernannt. In den vergangenen Jahren hatte König Harald immer wieder Probleme mit der Gesundheit, musste mehrfach ins Krankenhaus.
1: In Münster setzten die Fraktionsspitzen der schwarz-roten Koalition heute ihr Treffen fort. Dabei wollen die Vorsitzenden Frey von der CDU, Hoffmann von der CSU und Mirsch von der SPD den Kurs für die kommenden Monate abstimmen. Unter anderem geht es um die Debatte über das Ende der abschlagsfreien Rente nach 45 Beitragsjahren. Weitere Themen sind die geplanten Reformen in den Bereichen Steuern, Gesundheit und Pflege. Die Bundesagentur für Arbeit hat heute ihre Statistik für den Monat August veröffentlicht. Demnach wird eine leichte Zunahme bei den Arbeitslosenzahlen verzeichnet. Aus Nürnberg, Birgit Habrath.
4: 3.061.000 Menschen ohne Job stehen in der Statistik der Bundesagentur für den August. Ein Plus zum Juli von 54.000. Und auch im Vergleich zum Vorjahresmonat ist die Arbeitslosigkeit noch einmal gestiegen. Die Quote auch leicht auf 6,5%. Da fehlt die Dynamik. So das Fazit aus Nürnberg. Die Unterbeschäftigung, die ehrlichere Zahl, da sie auch Menschen mit einberechnet, die gerade zum Beispiel in Maßnahmen stecken, ist gesunken. Und was auch auffällt, im Vergleich zum Vorjahr haben im Juni rund ein Drittel weniger Firmen Kurzarbeit beantragt. Vielleicht auch deshalb, weil sie so schnell nicht mit einem Aufschwung rechnen und Personal entlassen.
1: Der Thüringer Landtag stimmt heute über ein konstruktives Misstrauensvotum gegen Ministerpräsident Vogt ab. Die AfD hat die Abstimmung beantragt. Ihr Kandidat für das Amt des Regierungschefs ist der Fraktionsvorsitzende Höcke. Begründet wird der Antrag damit, dass dem CDU-Politiker Vogt vor kurzem der Doktortitel entzogen worden ist. Es ist bereits das zweite Mal in diesem Jahr, dass die AfD ein konstruktives Misstrauensvotum beantragt. Der Langenscheid Verlag hat die 3 Finalisten für das Jugendwort 2026 bekannt gegeben. Die meisten Stimmen haben bisher die Begriffe Crashout, Peak und Rage Bait bekommen. Aus der NDR Nachrichtenredaktion Jenny Kallenbrunn.
5: Mit Crashout, Peak und Rage Bait sind in diesem Jahr 3 englischsprachige Begriffe im Finale. Das ist öfter der Fall, war jetzt aber schon seit 3 Jahren nicht mehr so. Crashout meint Ausrasten, Peak ist einfach nur top und Rage Bait meint Online-Inhalte, die nur auf Provokation aus sind. Dass diese Begriffe in der Endauswahl sind, heißt aber nicht, dass Jugendliche die auch tatsächlich regelmäßig benutzen. Manche werden einfach als treffende Bezeichnungen wahrgenommen oder als lustig. Nicht ins Finale geschafft haben es zum Beispiel Digger, Du bist gut genug oder 6-7. Abstimmen können alle zwischen 11 und 20 Jahren noch bis zum 28. September auf jugendwort.de. Der Begriff mit den meisten Stimmen wird dann bei der Frankfurter Buchmesse im Oktober bekannt gegeben.
1: Und das waren die Nachrichten.
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6: Dicht bewölkt ist es überall in der Region. Das bei Temperaturen von 20 Grad in Wilhelmshaven, im südlichen Kreis Friesland und auch in der Stadt Esens. Ansonsten werden 19 Grad gemessen. Zur dichten Wolkendecke kommen im südlichen Kreis Friesland, ganz besonders in der Friesischen Wede, gerade auch leichte Schauer dazu. Dicht bewölkt bleibt heute den ganzen Tag über. Immer wieder gibt es dabei Regen und am Nachmittag sind auch einzelne Gewitter möglich. Maximal sollen es heute 21 Grad werden. Sehr viel wärmer wird es also heute nicht mehr. Der Wind weht leicht aus südlichen Richtungen über den Tag. In der Nacht stark bewölkt und regnerisch bei Tiefstwerten von 16 Grad. Morgen auch wieder leichter Regen und ein bisschen Sonne zwischendurch bei Höchstwerten von 21 Grad. Und exakt so sieht es dann auch am Sonntag aus. Das Bundesamt für Seeschifffahrt und Hydrographie meldet uns vor Hochsee das nächste Hochwasser für heute Nachmittag um 13.49 Uhr. Das nächste Niedrigwasser entsprechend heute Abend und zwar um 20.18 Uhr.
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6: Der Verkehrsservice bei Radio Jade. Auf der A29 kommt es zwischen Jaderberg und Wilhelmshaven wegen Arbeiten an der Fahrbahn in beiden Richtungen immer wieder zu Sperrungen von Abschnitten einzelner Fahrspuren. Ebenfalls auf der A29 ist die Fahrbahn zwischen Farel-Bockhorn und Zetel in beiden Richtungen aufgrund von Sanierungsarbeiten auf jeweils nur einen Fahrstreifen verengt. Die L815, der Oldenburger Damm in Sande, ist zwischen Salzengroden und der B210 in beiden Richtungen gesperrt. In Esens ist die L8, die Bahnhofstraße, zwischen dem Schützenplatz und dem Bahnhofskreisel in beiden Richtungen vollgesperrt. In Wilhelmshaven ist die Weserstraße wegen Bauarbeiten zwischen der Luisenstraße und der Seedijkstraße noch bis voraussichtlich heute voll gesperrt. Und ebenfalls auf der Weserstraße in Wilhelmshaven ist die Kreuzung mit der Virchowstraße wegen Bauarbeiten gesperrt. Das noch bis voraussichtlich Ende Dezember. Danach eine weitere Meldung. Aktuell wegen des Jever-Pfannlaufes sind übers Wochenende zahlreiche Straßen in der Innenstadt von Jever gesperrt. Es wird deswegen empfohlen, die Innenstadt zu umfahren. Weitere Meldungen vom Verkehr liegen aktuell keine vor. Ich wünsche Ihnen um jetzt 6:06 eine gute und sichere Fahrt.
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1: Heute Abend können mit ein bisschen Glück Fledermäuse beobachtet werden. Juli Pohl und Klaus Bergmann erzählen anlässlich der alljährlichen Bad Night mehr zu den Luftsäugern. Um 20.15 Uhr treffen sich die ReferentInnen und Interessierte am Parkplatz am Ehrenfriedhof am Rüstringer Stadtpark in Wilhelmshaven. Die Führung ist zu Fuß, um eine Spende für den NABU wird gebeten. Im Lockgarten gibt es auch heute wieder Live-Musik. Auf der Außenbühne, dem umgebauten alten Güterwaggon, tritt heute Abend die Band Silk Road Special auf. Mit einem bunten Mix aus Ska, Polka und Rockrhythmen, ein bisschen Melancholie und Funk bringt die Band tanzbare Songs mit nach Jever. Um 19 Uhr beginnt das Konzert von Silk Road Special im Lockgarten in Jever. Und um 21 Uhr bitten die Nachtwächter von Jever wieder zum Rundgang. Hört ihr, Leute, und lasst euch sagen, unsere Glock hat 9 geschlagen. Schallt dann wieder durch die Straßen der Altstadt. Die Nachtwächter haben allerhand Geschichten auf Lager, was es mit dem schwarzen Gitterkäfig auf sich hat oder warum es das Marienläuten gibt. Eine Anmeldung ist vorher notwendig, das geht bei der Touristinformation Jever. Los geht die Führung dann um Schlag 9.
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1: Mit Jan Bredow, einen schönen guten Tag wünsche ich Ihnen. Das sind die Schlagzeilen. Reallöhne leicht angestiegen, Baustart des trilateralen Weltnaturerbe-Wattenmeer-Partnerschaftszentrums und Haftbefehle gegen Tatverdächtige erlassen. Der Reallohnanstieg in Niedersachsen ist im zweiten Quartal des Jahres um 0,2% angestiegen. Das meldet das Landesamt für Statistik. Der Anstieg fiel damit so niedrig aus wie zuletzt im dritten Quartal 2023. Die Nominallöhne, also Bruttomonatsverdienste inklusive der Sonderzahlungen, stiegen gegenüber dem Vorjahresquartal um 3,5% an und damit genau in dem Maße wie ein Jahr zuvor. Die preisbereinigten Bruttomonatsverdienste, die Reallöhne, stiegen in geringerem Maße, weil im selben Zeitraum die Verbraucherpreise um durchschnittlich 2,8% zunahmen. Gestern hat der Bau des trilateralen Weltnaturerbe Wattenmeer-Partnerschaftszentrums am Banthersee in Wilhelmshaven begonnen. In dem Neubau wird das gemeinsame Wattenmeer-Sekretariat von Deutschland, den Niederlanden und Dänemark, die Nationalparkverwaltung Niedersächsisches Wattenmeer sowie die Tourismusagentur Nordsee Tano beheimatet sein. Als Basis für das neue Gebäude dient der Bunker der ehemaligen Kasernenanlage Band. Dieser bleibt bestehen und wird von einer gläsernen Fassade umhüllt. Auf der Bunkerdecke entsteht ein nach oben offener Innenhof. Außerdem wird es eine für BesucherInnen zugängliche Dachterrasse und Außenanlagen geben. Wie viel das Projekt, das 2028 fertiggestellt werden soll, kosten wird, erklärt Stadtbaurat Niksa Marusic.
2: Also das gesamte Projekt. Und da muss man jetzt die gesamte Planungsleistung, die Außenanlagen und alles miteinander, sage ich mal, kombinieren, wird ungefähr 30 Millionen Euro kosten. Und wir haben deutlich über 20 Millionen Förderung in dem Projekt. Und den Anteil, den die Stadt Wilhelmshaven trägt, kriegt sie nachher refinanziert über die Mieten der drei Mieter in diesem Gebäude.
1: Unternehmen in Norddeutschland blicken so positiv auf die Energiewende wie seit Jahren nicht mehr. Das geht aus einer Sonderauswertung des Energiewendebarometers für die 13 Mitgliedskammern der Arbeitsgemeinschaft Norddeutscher Industrie- und Handelskammern hervor. Entgegen des Bundesschnittes liegen die Ergebnisse in Norddeutschland dabei leicht im positiven Bereich. Die wirtschaftlichen Rahmenbedingungen für die Umsetzung der Energiewende bewerten die Unternehmen jedoch zunehmend skeptisch. Hohe Kosten, regulatorische Unsicherheiten und bürokratische Belastungen erschwerten vielerorts die notwendigen Investitionen. Die Industrie- und Handelskammer für Ostfriesland und Papenburg hat die Passantenfrequenz in den Innenstädten von 4 ostfriesischen Städten und Papenburg im Emsland auswerten lassen. Gemeinsam mit dem Institut für Handelsforschung in Köln wurden die Frequenzen in Aurich, Emden, Leer, Norden und Papenburg wissenschaftlich ausgewertet und im Innenstadtmonitor zusammengeführt. Dabei zeige sich laut IHK, dass die Größe einer Stadt keinen alleinigen Einfluss darauf habe, wie viele Menschen eine Innenstadt besuchen. Entscheidend sei das Zusammenspiel von Stadtstruktur, Einzelhandel, Tourismus, Veranstaltungen sowie Wetter- und saisonalen Effekten. Die 5 untersuchten Innenstädte unterschieden sich dabei in Bezug auf die prägenden Besuchsgründe. Veranstaltungen seien in allen von großer Bedeutung. Gegen die beiden Männer, die am Mittwoch im Zusammenhang mit einem Tötungsdelikt in Wilhelmshaven festgenommen wurden, wurde gestern Haftbefehl erlassen. Das teilt die Polizei mit. Das Amtsgericht Wilhelmshaven erließ die Haftbefehle auf Antrag der Staatsanwaltschaft Oldenburg. Die beiden Männer im Alter von 55 und 63 Jahren wurden im Anschluss Justizvollzugsanstalten zugeführt. Die Hintergründe sowie der Ablauf der Tat in der Herpenser Straße in Wilhelmshaven sind weiterhin Gegenstand der laufenden Ermittlungen. Soweit die Meldungen aus der Region. 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
1: Dicht bewölkt ist es überall hier in der Region, das bei Temperaturen von 20 Grad auf dem Festland und 19 Grad auf der Insel Wangerooge. Und im östlichen Teil der Region, ganz besonders in Varel, in Dangast und auch in Teilen von Wilhelmshaven, kann gerade schon ein bisschen Regen runterkommen. Und so geht es heute den Tag über auch weiter. Dicht bewölkt bleibt nämlich den ganzen Tag, dazu gibt es immer wieder Regen. Am Nachmittag sind auch einzelne Gewitter möglich. Maximal erreichen wir dabei 21 Grad. Es weht ein leichter Wind aus südlicher Richtung. In der Nacht stark bewölkt und regnerisch, das bei Tiefstwerten von 16 Grad. Morgen auch wieder leichter Regen, zwischendurch scheint aber ab und zu mal die Sonne, das bei Höchstwerten ebenfalls von 21 Grad. Und am Sonntag sieht es ganz genauso aus. Das Bundesamt für Seeschifffahrt und Hydrographie meldet uns vor Hochsiel das nächste Hochwasser für heute Nachmittag um 13.49 Uhr. Das nächste Niedrigwasser folgt am Abend um 20.18 Uhr.
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1: Der Verkehrsservice bei Radio Jade. Auf der A29 kommt es zwischen Jaderberg und Wilhelmshaven wegen Arbeiten an der Fahrbahn in beiden Richtungen immer wieder zu Sperrungen von Abschnitten einzelner Fahrspuren. Auf der A29 ist außerdem die Fahrbahn zwischen Varel-Bockhorn und Zetel in beiden Richtungen aufgrund von Sanierungsarbeiten auf jeweils nur einen Fahrstreifen verengt. Die L815, der Oldenburger Damm in Sande, ist zwischen Salzengroden und der B210 in beiden Richtungen gesperrt. In Esens ist die L8, die Bahnhofstraße, zwischen dem Schützenplatz und dem Bahnhofskreisel in beiden Richtungen Richtungen aufgrund einer Baustelle voll gesperrt und gebaut wird auch in Wilhelmshaven. Deswegen gibt es aktuell gleich zwei Sperrungen auf der Weserstraße. Einmal zwischen der Luisenstraße und der Sedigstraße, das noch bis voraussichtlich heute. Und dann ist auch noch etwas länger, nämlich bis Ende Dezember voraussichtlich, die Kreuzung mit der Virchowstraße auf der Weserstraße gesperrt. Und ganz aktuell, wegen des Jever-Pfannlaufes, sind übers Wochenende zahlreiche Straßen in der Innenstadt von Jever gesperrt. Es wird empfohlen, die Innenstadt zu umfahren. Weitere Meldungen vom Verkehr liegen aktuell keine vor.
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1: Ein Blitzer ist uns bis jetzt gemeldet für den heutigen Freitag. Der steht in der Gemeinde Friedeburg im Landkreis Wittmund. Und wenn Ihnen noch weitere Blitzer in der Region auffallen sollten, können Sie uns wie immer gerne Bescheid geben. Entweder mit einem Anruf bei der Radio Jade Hotline unter 04421 998585 oder Sie schreiben uns eine kurze Nachricht bei Facebook oder bei Instagram. Wo auch immer Sie gerade unterwegs sein sollten, ich wünsche Ihnen eine gute und vor allen Dingen sichere Fahrt. 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
1: Der erste Track auf dem Debütalbum hieß Dumb Blonde. Aber schon 1964 war klar, dass Dolly Parton weder das eine noch das andere war. Die Nummer hatte der Country-Star Porter Wagoner produziert, der Parton dann auch gleich als Sidekick für seine Fernsehshow engagierte. Sie sollte sich durch die Jahrzehnte als eine geradlinige und auf ganz eigene Weise authentische Künstlerin erweisen. So zum Beispiel, als nach 6 Jahren die Zusammenarbeit mit Wagoner endete, nachdem Parton der Rolle der Nebendarstellerin de facto längst entwachsen war. Dolly Parton fühlte, dass es Zeit war, eine Solokarriere zu beginnen und wollte sich zum Abschied von ihrem Mentor mit einer bombastischen Ballade bedanken. Porter Wagoner als Star der Show war tödlich beleidigt und verklagte sie wegen Vertragsbruchs auf sage und schreibe $3 Millionen. Anstatt sich auf einen Streit einzulassen, zahlte Dolly Parton und nahm das Lied mit. Die Schnulze von damals war dann einer von rund 2 Dutzend Nummer-1-Songs für die Ikone und wurde 1992 in der Version von Whitney Houston einer der größten Hits aller Zeiten und ist bis heute die erfolgreichste Komposition einer Frau. Hier ist Dolly Parton, I Will Always Love You.

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1: Um 11 Uhr mit Michael Hafke. Nach der Sturzflut im Himalaya-Gebirge sind bisher etwa 470 Menschen totgeborgen worden. Mehr als 1400 gelten noch als vermisst. Die Rettungsarbeiten stocken jedoch wegen einer Warnung vor einer möglichen neuen Flut. Aus der NDR Nachtredaktion Tabea Panda.
2: Hinter Geröllmassen hat sich laut chinesischen Behörden ein Stausee gebildet, in dem sich bereits 2 Millionen Kubikmeter Wasser gesammelt haben und der bereits überlaufen soll. Die chinesischen Rettungskräfte hatten ihre Maßnahmen in Tibet wegen der drohenden Flut unterbrochen. Die nepalesische Polizei teilte mit, dass sie Informationen habe, dass in Tibet ein Damm gebrochen ist. Sicherheitspersonal, Rettungskräfte und die Bevölkerung seien demnach gebeten worden, wachsam zu sein und sich in Sicherheit zu bringen. Laut Berichten, die sich auf die Armee berufen, stellten die nepalesischen Rettungskräfte vorübergehend die Arbeit ein.
1: Der norwegische König Harald V. ist heute Morgen in einem Krankenhaus in Oslo gestorben. Das teilte das Königshaus mit. Sein Sohn Håkon wird jetzt Norwegens neuer König. Aus Stockholm, Arne Bartram.
3: König Harald galt als bodenständig und tolerant. Er machte sich stark für die Rechte von Migranten und queeren Menschen. Seine Offenheit war stark mit seiner eigenen Lebensgeschichte verbunden. 1937 wurde Harald V. von Norwegen geboren. Als kleines Kind wurde er selbst zum Flüchtling, musste mit seiner Familie 1940 fliehen, als deutsche Truppen im Zweiten Weltkrieg Norwegen besetzten. Später heiratete der damalige Kronprinz Sonja Haraldsen, eine Bürgerliche, was für Widerstand im Königshaus sorgte. 1991 wurde Harald zum König Norwegens ernannt. In den vergangenen Jahren hatte König Harald immer wieder Probleme mit der Gesundheit, musste mehrfach ins Krankenhaus.
1: Mehr als 11 Jahre nach dem Absturz eines Germanwings-Flugzeugs in den französischen Alpen beginnt heute ein Verfahren um zusätzlichen Schadensersatz für die Hinterbliebenen. Der Co-Pilot hatte Ermittlungen zufolge das Flugzeug der Lufthansa-Tochter absichtlich gegen einen Berg gesteuert. Aus der NDR Nachrichtenredaktion Diane Batani.
4: 30 Hinterbliebene haben Ansprüche gegen den deutschen Staat angemeldet. Sie verlangen jeweils zwischen 500 und 110.000 Euro. Ihre Argumentation, der Co-Pilot war psychisch stark vorbelastet gewesen und hätte nicht fliegen dürfen. Die Aufsichtsbehörden hätten also seine Flugtauglichkeit nicht genügend überwacht und damit ihre Amtspflichten verletzt. Die Lufthansa hatte bislang Schmerzensgeldzahlungen in jeweils 5-stelliger Höhe geleistet. Bei dem Absturz im März 2015 in den Alpen waren 150 Menschen ums Leben gekommen.
1: Die Thüringer AfD-Landtagsfraktion ist zum zweiten Mal mit einem Misstrauensantrag gegen CDU-Regierungschef Vogt gescheitert. Nach der Landesverfassung kann dem Ministerpräsidenten das Misstrauen ausgesprochen werden, wenn die Mehrheit der Abgeordneten einen Nachfolger wählt. AfD-Fraktionschef Höcke hatte dafür kandidiert, aber nicht die erforderlichen 45 Stimmen erhalten. Begründet wurde der Misstrauensantrag erneut damit, dass dem CDU-Politiker Vogt vor kurzem der Doktortitel entzogen worden ist. Die Bundesagentur für Arbeit hat heute ihre Statistik für den Monat August veröffentlicht. Demnach wird eine leichte Zunahme bei den Arbeitslosenzahlen verzeichnet. Aus Nürnberg, Birgit Habrath.
5: 3.061.000 Menschen ohne Job stehen in der Statistik der Bundesagentur für den August. Ein Plus zum Juli von 54.000. Und auch im Vergleich zum Vorjahresmonat ist die Arbeitslosigkeit noch einmal gestiegen. Die Quote auch leicht auf 6,5%. Da fehlt die Dynamik, so das Fazit aus Nürnberg. Die Unterbeschäftigung, die ehrlichere Zahl, da sie auch Menschen mit einberechnet, die gerade zum Beispiel in Maßnahmen stecken, ist gesunken. Und was auch auffällt, im Vergleich zum Vorjahr haben im Juni rund ein Drittel weniger Firmen Kurzarbeit beantragt. Vielleicht auch deshalb, weil sie so schnell nicht mit einem Aufschwung rechnen und Personal entlassen.
1: Der Sprint-Europameister Owen Ansah will die von der Nationalen Anti-Doping-Agentur vorgeschlagene Sperre über 4 Jahre nicht akzeptieren. Das teilte die NADA nach Ablauf einer 20-Tage-Frist mit. Stattdessen verlangt der Sprinter die Einleitung eines Disziplinarverfahrens beim deutschen Sportschiedsgericht. Ansah soll im Juli einen kurzfristigen Dopingtest verweigert haben. Dem 25-Jährigen droht neben einer Sperre auch die Aberkennung seiner Medaillen von der EM in Birmingham vor 2 Wochen. Und das waren die Nachrichten.
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6: Dicht bewölkt ist es weiterhin örtlich, besonders hier in Wilhelmshaven und auch rund um Dangast ist es gerade eher regnerisch. Das bei Temperaturen von 20 Grad in der Region auf dem Festland und 19 Grad auf der Insel Wangerooge. Damit sind überall die heutigen Höchsttemperaturen von 21 Grad so gut wie erreicht. Dicht bewölkt bleibt es auch den restlichen Tag über. Immer wieder kann es Regen geben. Am Nachmittag sind auch einzelne Gewitter möglich. Dazu weht leichter Wind aus südlichen Richtungen. In der Nacht stark bewölkt und regnerisch bei Tiefstwerten von 16 Grad. Morgen ebenfalls wieder leichter Regen. Dann schaut aber zwischendurch ab und zu mal die Sonne durch. Das bei Höchstwerten wieder von 21 Grad. Und genauso sieht es dann auch am Sonntag aus. Das Bundesamt für Seeschifffahrt und Hydrographie meldet uns vor Hochsee das nächste Hochwasser für heute Nachmittag um 13.49 Uhr und das nächste Niedrigwasser dann für den Abend 20.18 Uhr.
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6: Der Verkehrsservice bei Radio Jade. Zunächst einmal der Blick auf die Autobahn. Auf der A29 kommt es zwischen Jaderberg und Wilhelmshaven wegen Arbeiten an der Fahrbahn. In beiden Richtungen immer wieder zu Sperrungen von Abschnitten einzelner Fahrspuren. Ebenfalls auf der A29 ist die Fahrbahn zwischen Farel-Bockhorn und Zetel in beiden Richtungen aufgrund von Sanierungsarbeiten auf jeweils nur einen Fahrstreifen verengt. Die L815, der Oldenburger Damm in Sande, ist zwischen Salzengroden und der B210 in beiden Richtungen gesperrt. Die in Esens ist die L8, die Bahnhofstraße, zwischen dem Schützenplatz und dem Bahnhofskreisel in beiden Richtungen gesperrt. Und in Wilhelmshaven gibt es aktuell gleich zwei Sperrungen auf der Weserstraße. Einmal zwischen der Luisenstraße und der Seedijkstraße, das noch bis voraussichtlich einschließlich heute. Und eine weitere Sperrung auf der Weserstraße gibt es in der Kreuzung mit der Virchowstraße. Dann noch eine weitere Meldung. Wegen des Jever-Fun-Laufs sind übers Wochenende zahlreiche Straßen in der Innenstadt von Jever gesperrt. Es wird empfohlen, die Innenstadt zu umfahren. Weitere Meldungen vom Verkehr liegen aktuell keine vor. Ich wünsche Ihnen eine gute und vor allen Dingen sichere Fahrt. Es ist 6 Minuten nach 11.

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1: Kommt in dieser Woche von Tom Thomsen und heißt All the Tides. Allen Unkenrufen zum Trotz gibt es bei uns in der Region, wie eigentlich überall, immer noch eine Menge Menschen, die Musik selbst machen. Das zeigen Künstler wie Tom Thomsen immer wieder. Es funktioniert umso besser, je mehr Wertschätzung sie erfahren, zum Beispiel durch Publikum auf Konzerten oder durch Nachfrage nach Tonträgern. 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Am Sonntag zum Jubiläum den ganzen Sendetag lang und jetzt mit Tom Thomsen, Waiting for a Sign.

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1: Mit Jan Bredul, einen schönen guten Tag wünsche ich Ihnen. Das sind die Schlagzeilen. Reallöhne leicht angestiegen, Schiffbaubefragung der IG Metall vorgestellt und 30 Jahre Inklusionsrat von Menschen mit Behinderung. Der Reallohnanstieg in Niedersachsen ist im zweiten Quartal des Jahres um 0,2% angestiegen. Das meldet das Landesamt für Statistik. Der Anstieg fiel damit so niedrig aus wie zuletzt im dritten Quartal 2023. Die Nominallöhne, also Bruttomonatsverdienste inklusive der Sonderzahlungen, stiegen gegenüber dem Vorjahresquartal um 3,5% an und damit genau in dem Maße wie ein Jahr zuvor. Die preisbereinigten Bruttomonatsverdienste, die Reallöhne, stiegen in geringerem Maße, weil im selben Zeitraum die Verbraucherpreise um durchschnittlich 2,8% zunahmen. Die IG Metall hat ihre Schiffbaubefragung für das Jahr 2026 vorgestellt. Wie die Gewerkschaft mitteilt, rechnet mehr als die Hälfte der befragten Betriebe mit steigenden Beschäftigtenzahlen und 1.700 neuen Arbeitsplätzen in den kommenden 12 Monaten. Gleichzeitig seien die Auftragsbücher vieler Werften auf Jahre hinaus gut gefüllt. Einzelheiten von Bente Hüft-Hein.
2: Befragt wurden Betriebsräte von 41 Schiffbauunternehmen mit mehr als 17.000 Beschäftigten. Der Schiffbau habe so gute Perspektiven wie seit langem nicht mehr, so Daniel Friedrich, Bezirksleiter der IG Metall Küste. Getragen werde die positive Entwicklung vor allem durch den Marineschiffbau. Mehr als die Hälfte des Branchenumsatzes werde im militärischen Bereich erzielt. Die maritime Wirtschaft in Deutschland dürfe sich allerdings nicht einseitig aufstellen. Es brauche auch den zivilen Schiffbau.
1: Der Niedersächsische Inklusionsrat von Menschen mit Behinderungen hat gestern auf seiner 60. Vollversammlung sein 30-jähriges Bestehen gefeiert. In Stade wurde aus diesem Anlass die Stader Erklärung zum inklusiven Katastrophenschutz in Niedersachsen verabschiedet, in der der Inklusionsrat fordert, die Belange von Menschen mit Behinderungen systematisch in die Planung, Vorbereitung und Bewältigung von Krisen- und Katastrophenlagen einzubeziehen. Der Niedersächsische Inklusionsrat von Menschen mit Behinderungen ist die Interessenvertretung der kommunalen Beiräte, Beauftragten und weiterer Interessenvertreter von Menschen mit Behinderungen. Beim inzwischen 8. Ankerlauf des Marinestützpunktkommandos Wilhelmshaven konnte gestern ein Teilnahmerekord verzeichnet werden. Das teilt die Bundeswehr mit. Mehr als 350 TeilnehmerInnen hätten sich an dem Lauf beteiligt, darunter auch erstmals die Ausbildungs- und Schutzkompanie Wilhelmshaven. Sie stellte mit 50 LäuferInnen gleichzeitig die teilnehmerstärkste Dienststelle und erhielt dafür den Wanderpokal. Mit dem Ankerlauf werden jedes Jahr wohltätige Organisationen unterstützt. In diesem Jahr gehen 2.765 Euro an den Elternverein für krebskranke Kinder Wilhelmshaven, Friesland, Harlingerland. Gegen die beiden Männer, die am Mittwoch in Zusammenhang mit einem Tötungsdelikt in Wilhelmshaven festgenommen wurden, wurde gestern Haftbefehl erlassen. Das teilt die Polizei mit. Das Amtsgericht Wilhelmshaven erließ die Haftbefehle auf Antrag der Staatsanwaltschaft Oldenburg. Die beiden Männer im Alter von 55 und 63 Jahren wurden im Anschluss Justizvollzugsanstalten zugeführt. Die Hintergründe sowie der Ablauf der Tat in der Heppenser Straße in Wilhelmshaven sind weiterhin Gegenstand laufender Ermittlungen. Und soweit die Meldungen aus der Region. 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
1: Dicht bewölkt ist es aktuell. In der Region werden überall 20 Grad gemessen und damit noch 1 Grad unter den heutigen Höchsttemperaturen von 21 Grad. Von Osten her zieht ein Regengebiet gerade über die Region. In Wilhelmshaven und in Varel kann es schon ganz ordentlich regnen. In Jever und Zetel wohl auch bald. Und so geht es den Tag über heute auch weiter. Dicht bewölkt, immer wieder gibt es Regen zwischendurch. Am Nachmittag sind sogar einzelne Gewitter möglich. Dazu wird leichter Wind aus südlichen Richtungen. In der Nacht stark bewölkt und regnerisch bei Tiefstwerten von 16 Grad. Morgen und auch übermorgen gibt es wieder leichten Regen, zwischendurch schaut aber mal ab und zu die Sonne durch, das bei Höchsttemperaturen ebenfalls von 21 Grad. Das Bundesamt für Seeschifffahrt und Hydrographie meldet uns vor Hochsiel das nächste Hochwasser für heute Nachmittag um 13.49 Uhr, das nächste Niedrigwasser heute Abend um 20.18 Uhr.
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1: Der Verkehrsservice bei Radio Jade. Auf der Autobahn A29 kommt es zwischen Jaderberg und Wilhelmshaven wegen Arbeiten an der Fahrbahn in beiden Richtungen immer wieder zu Sperrungen von Abschnitten einzelner Fahrspuren. Ebenfalls auf der A29 ist die Fahrbahn zwischen Varel-Bockhorn und Zetel in beiden Richtungen aufgrund von Sanierungsarbeiten auf jeweils nur einen Fahrstreifen verengt. Die L815, der Oldenburger Damm in Sande, ist zwischen Salzengroden und der B210 in beiden Richtungen gesperrt. In Esens ist die L8, die Bahnhofstraße, zwischen dem Schützenplatz und dem Bahnhofskreisel in beiden Richtungen Richtungen aufgrund einer Baustelle vollgesperrt. Und in Wilhelmshaven ist die Weserstraße wegen Bauarbeiten zwischen der Luisenstraße und der Seediegstraße noch bis voraussichtlich heute voll gesperrt. Und ebenfalls auf der Weserstraße ist die Kreuzung mit der Virchowstraße gesperrt. Wegen des Jever-Fun-Laufes sind übers Wochenende außerdem zahlreiche Straßen in der Innenstadt von Jever gesperrt. Es wird deshalb empfohlen, die Innenstadt zu umfahren. Weitere Meldungen vom Verkehr liegen aktuell keine vor.
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1: Schauen wir doch, wo es heute blitzt. Und das geht relativ zügig, denn für den heutigen Freitag ist bislang nur ein Blitzer gemeldet. Der steht in Friedeburg im Landkreis Wittmund. Sollten Ihnen weitere Blitzer in der Region auffallen, können Sie uns wie immer gerne Bescheid geben. Entweder geht das mit einem Anruf bei der Radio Jade Hotline unter 04421 998585 oder Sie schreiben uns eine kurze Nachricht bei Facebook oder bei Instagram. Lassen uns dort wissen, wo Sie Blitzer entdeckt haben. Wir geben das Ganze an dieser Stelle dann an die AutofahrerInnen weiter. Ihnen allen wünsche ich eine gute und vor allen Dingen sichere Fahrt. Kommen Sie gut ans Ziel. 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
1: Morgen kehrt ein Stück Tradition nach Wilhelmshaven zurück. Das Lapskaus-Essen musste im vergangenen Jahr pausieren, in diesem ist es wieder in der Jadestadt angekommen. GastronomInnen und das Rote Kreuz tischen das Seefahrergericht auf der Rambla auf, da gibt es auch weiträumige Sitzgelegenheiten. Es wird herzlich eingeladen, gemeinsam zu essen, sich zu unterhalten und diese Tradition mitzuerleben. Auf der Rambla gibt es also zwischen 11 und 16 Uhr am Samstag das gemeinsame Lapskaus-Essen. Das doch etwas unübliche Gericht gibt es als volle Mahlzeit, aber auch als kleine Probierportion. In Neuenburg öffnet am Samstag außerdem die historische Werkstatt Müller ihre Türen. Das ehemalige Tischlereigebäude wurde 1904 in Neuenburg erbaut und da wurden früher Möbel hergestellt und überregional verkauft. Inzwischen ist dort ein Tischlereimuseum und eine Restaurierungswerkstatt beheimatet. Von 13 bis 16 Uhr ist die Werkstatt für Besuchende geöffnet, direkt neben dem ehemaligen Bahnhof Neuenburg. Am Sonntag gibt es im Kino in Wilhelmshaven den Film Ani und Barney retten das Wasser zu sehen. Als auf ihrer Wiese plötzlich das Wasser wegbleibt, machen sich die beiden Ameisen Ani und Barney auf den Weg, um ihr Zuhause zu retten. Auf der Reise der beiden tollpatschigen Ameisen läuft längst nicht alles rund, aber mit viel Improvisation und Mut kann es den beiden vielleicht gelingen, das Austrocknen zu verhindern. Am Sonntag um 14.30 Uhr zeigt das UCI-Kino Wilhelmshaven den Film Ani und Barney retten das Wasser. Das Theos in Wilhelmshaven ist am Sonntag Veranstaltungsort für das Konzert Im Wandel der Zeit. Ein großes Ensemble mit Gesang, Klavier, Streich- und Blasinstrumenten bringt eine Zeitreise bis ins Jahr 1900 mit. Die europäische Musik umfasst dabei Größen wie Johannes Brahms, Gustav Mahler oder César Franck. Um 17 Uhr beginnt am Sonntag das Konzert Im Wandel der Zeit im Theos in Wilhelmshaven. Einige Restkarten gibt es auf der Webseite der Landesbühne Niedersachsen-Nord.
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1: What would Jesus do? Was würde Jesus tun? Eine Frage, die viele Christinnen und Christen kennen. Eine Frage, die helfen soll, gute Entscheidungen zu treffen. Heute drehe ich sie mal um. Was würde Jesus nicht tun? Jesus würde Menschen nicht nach ihrer Herkunft oder ihrer Religion bewerten. Er würde keine Angst schüren, um Zustimmung zu gewinnen. Und er würde Menschen nicht abwerten, weil sie anders leben oder lieben. Jesus würde auch nicht einfach mitmachen, wenn andere das tun. Er würde widersprechen, wenn aus Mitmenschen die Fremden, die anderen oder gar die Feinde werden. Die Kirchen bei uns halten daran fest, jeder Mensch hat die gleiche Würde. Das ist mehr als eine politische Haltung, es ist auch eine Frage unseres Glaubens. Eine Haltung ist erst dann wirklich eine Haltung, wenn sie Konsequenzen hat. Und auch unser Glaube sollte nicht folgenlos bleiben. Ich denke, Haltung und Glaube sind vor allem dann etwas wert, wenn sie unser Handeln bestimmen. Würde Jesus Menschen entwürdigen oder diejenigen unterstützen, die es tun? Ganz sicher nicht. Denn sein Maßstab sind Gottesliebe und Nächstenliebe. Was ist mit dir?
2: Henry Buro, Pfarrer in Wilhelmshaven.
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1: Um 12 Uhr mit Astrid Fietz. Nach der Sturzflut im Himalaya-Gebirge sind bisher etwa 470 Menschen tot geborgen worden. Mehr als 1400 gelten noch als vermisst. Die Rettungsarbeiten stocken jedoch wegen einer Warnung vor einer möglichen neuen Flut. Aus der NDR-Nachrichtenredaktion Tabea Panda.
2: Hinter Geröllmassen hat sich laut chinesischen Behörden ein Stausee gebildet, in dem sich bereits 2 Millionen Kubikmeter Wasser gesammelt haben und der bereits überlaufen soll. Die chinesischen Rettungskräfte hatten ihre Maßnahmen in Tibet wegen der drohenden Flut unterbrochen. Die nepalesische Polizei teilte mit, dass sie Informationen habe, dass in Tibet ein Damm gebrochen ist. Sicherheitspersonal, Rettungskräfte und die Bevölkerung seien demnach gebeten worden, wachsam zu sein und sich in Sicherheit zu bringen. Laut Berichten, die sich auf die Armee berufen, stellten die nepalesischen Rettungskräfte vorübergehend die Arbeit ein.
1: Zur Abwehr hybrider Bedrohungen will Bundesinnenminister Dobrindt die Zusammenarbeit mit den anderen Ostsee-Einrainerstaaten ausbauen. Konkret schlägt er vor, eine sogenannte Taskforce einzurichten, um sich länderübergreifend schnell auszutauschen. Ziel sei es, einen gemeinsamen Sicherheitsraum zu schaffen, sagte Dobrindt vor Beginn von Beratungen mit den Innenministern aus anderen Ostseeländern in Flensburg. Im Mittelpunkt der Konferenz steht ein gemeinsames Vorgehen gegen potenziell gefährliche Drohnen, insbesondere an Flug- und Seehäfen. Außerdem soll etwa der Umgang mit Hackerangriffen und der russischen Schattenflotte eine Rolle spielen. Mario Vogt bleibt Ministerpräsident in Thüringen. Der Misstrauensantrag der AfD um Landesfraktionschef Höcke gegen den CDU-Politiker ist gescheitert. Aus Erfurt, Jan Breuer.
3: Björn Höcke bekam 33 Stimmen, notwendig gewesen wären mindestens 45. Dennoch ist das eine Stimme mehr, als die AfD-Fraktionssitze hat im Erfurter Landtag. Bei der Begründung des Misstrauensantrags forderte Björn Höcke den Ministerpräsidenten erneut auf, die politischen Konsequenzen zu ziehen aus der Aberkennung seines Doktortitels durch die TU Chemnitz und seinem umstrittenen Umgang mit künstlicher Intelligenz beim Schreiben mehrerer Zeitungsbeiträge und verschiedener Gedenkreden. Vertreter der regierungstragenden Fraktionen von CDU, BSW und SPD warfen Höcke daraufhin vor, eine politische Showveranstaltung kurz vor der Landtagswahl in Sachsen-Anhalt abzuhalten.
1: Die Bundesagentur für Arbeit hat heute ihre Statistik für den Monat August veröffentlicht. Demnach wird eine leichte Zunahme bei den Arbeitslosenzahlen verzeichnet. Aus Nürnberg, Birgit Habrath.
4: 3.061.000 Menschen ohne Job stehen in der Statistik der Bundesagentur für den August. Ein Plus zum Juli von 54.000. Und auch im Vergleich zum Vorjahresmonat ist die Arbeitslosigkeit noch einmal gestiegen. Die Quote auch leicht auf 6,5%. Da fehlt die Dynamik, so das Fazit aus Nürnberg. Die Unterbeschäftigung, die ehrlichere Zahl, da sie auch Menschen mit einberechnet, die gerade zum Beispiel in Maßnahmen stecken, ist gesunken. Und was auch auffällt, im Vergleich zum Vorjahr haben im Juni rund ein Drittel weniger Firmen Kurzarbeit beantragt. Vielleicht auch deshalb, weil sie so schnell nicht mit einem Aufschwung rechnen und Personal entlassen.
1: Mehr als 11 Jahre nach dem Absturz eines Germanwings-Flugzeugs in den französischen Alpen beginnt heute ein Verfahren um zusätzlichen Schadenersatz für die Hinterbliebenen. Der Co-Pilot hatte Ermittlungen zufolge das Flugzeug der Lufthansa-Tochter absichtlich gegen einen Berg gesteuert. Aus der NDR-Nachrichtenredaktion Diane Batani.
5: 30 Hinterbliebene haben Ansprüche gegen den deutschen Staat angemeldet. Sie verlangen jeweils zwischen 500 und 110.000 Euro. Ihre Argumentation, der Co-Pilot war psychisch stark vorbelastet gewesen und hätte nicht fliegen dürfen. Die Aufsichtsbehörden hätten also seine Flugtauglichkeit nicht genügend überwacht und damit ihre Amtspflichten verletzt. Die Lufthansa hatte bislang Schmerzensgeldzahlungen in jeweils 5-stelliger Höhe geleistet. Bei dem Absturz im März 2015 in den Alpen waren 150 Menschen ums Leben gekommen.
1: Bundespräsident Steinmeier hat den verstorbenen König Harald V. als Freund Deutschlands und Versöhner Europas gewürdigt. Im Kondolenzschreiben des Bundespräsidenten an Haralds Sohn und Nachfolger König Håkon heißt es, seine Kraft und Hingabe suchten ihresgleichen. Der verstorbene König habe sein ganzes Land in den Dienst seines... Der verstorbene König habe sein ganzes Leben in den Dienst seines Landes und Volkes gestellt. Deutschland verliere einen großen Freund und Europa einen großen Versöhner, so Steinmeier weiter. Der 89-jährige Monarch war heute früh gestorben. Er war mehr als 35 Jahre König von Norwegen. Das waren die Nachrichten.
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6: dicht bewölkt, örtlich regnerisch bei Temperaturen von 21 Grad in Wilhelmshaven und in Zetel und Fahre. Ansonsten werden 20 Grad gemessen. Diese 21 Grad sind auch die heutigen Höchsttemperaturen und dicht bewölkt und regnerisch bleibt heute auch den restlichen Tag über. Am Nachmittag sind sogar einzelne Gewitter möglich, mit leichtem Wind dazu aus südlichen Richtungen. In der Nacht stark bewölkt und regnerisch bei Tiefstwerten von 16 Grad. Morgen und auch übermorgen gibt es leichten Regen, aber zwischendurch schaut ab und zu mal die Sonne durch. Das bei Höchsttemperaturen dann auch von 21 Grad, sowohl morgen am Samstag wie auch am Sonntag. Das Bundesamt für Seeschifffahrt und Hydrographie meldet uns vor Huxiel das nächste Hochwasser für heute Nachmittag um 13.49 Uhr. Das nächste Niedrigwasser heute Abend um 20.18 Uhr.
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6: Der Verkehrsservice bei Radio Jade. Wir schauen auf die Straßen hier in der Region und fangen an mit der Autobahn. Auf der A29 kommt es zwischen Jaderberg und Wilhelmshaven wegen Arbeiten an der Fahrbahn in beiden Richtungen immer wieder zu Sperrungen von Abschnitten einzelner Fahrspuren. Ebenfalls auf der A29 ist die Fahrbahn zwischen Stachel-Bockhorn und Zetel in beiden Richtungen aufgrund von Sanierungsarbeiten auf jeweils nur einen Fahrstreifen verengt. Dann gibt es noch ein paar Straßensperrungen. Die L815, der Oldenburger Damm in Sande, ist zwischen Salzengroden und der B210 in beiden Richtungen gesperrt. Da gibt es eine Wanderbaustelle. In Esens ist die L8, die Bahnhofstraße, zwischen dem Schützenplatz und dem Bahnhofskreisel in beiden Richtungen ebenfalls aufgrund einer Baustelle voll gesperrt. Und auf der Weserstraße in Wilhelmshaven ist die Kreuzung mit der Virchowstraße wegen Bauarbeiten gesperrt. Wegen des Jever-Fanlaufs außerdem sind über das Wochenende zahlreiche Straßen in Jever in der Innenstadt gesperrt. Es wird deshalb empfohlen, die Innenstadt zu umfahren. Weitere Meldungen vom Verkehr liegen aktuell keine vor. Es ist 6 Minuten nach 12 und ich wünsche Ihnen eine gute und sichere Fahrt.

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0: 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Der DAX legte um 47 Punkte zu. Goldpreis auf Rekordhoch.
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1: Heute Abend können mit ein bisschen Glück Fledermäuse beobachtet werden. Juli Pohl und Klaus Bergmann erzählen anlässlich der alljährlichen Bad Night mehr zu den Luftsäugern. Um 20.15 Uhr treffen sich die ReferentInnen und Interessierte am Parkplatz am Ehrenfriedhof am Rüstringer Stadtpark in Wilhelmshaven. Die Führung ist zu Fuß, um eine Spende für den NABU wird gebeten. Im Lockgarten gibt es auch heute wieder Live-Musik. Auf der Außenbühne, dem umgebauten alten Güterwaggon, tritt heute Abend die Band Silk Road Special auf. Mit einem bunten Mix aus Ska, Polka und Rockrhythmen, ein bisschen Melancholie und Funk bringt die Band tanzbare Songs mit nach Jever. Um 19 Uhr beginnt das Konzert von Silk Road Special im Lockgarten in Jever. Und um 21 Uhr bitten die Nachtwächter von Jever wieder zum Rundgang. Hört ihr, Leute, und lasst euch sagen, unsere Glock hat 9 geschlagen. Schallt dann wieder durch die Straßen der Altstadt. Die Nachtwächter haben allerhand Geschichten auf Lager, was es mit dem schwarzen Gitterkäfig auf sich hat oder warum es das Marienläuten gibt. Eine Anmeldung ist vorher notwendig, das geht bei der Touristinformation Jever. Los geht die Führung dann um Schlag 9.
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0: Union. Mit Jan Bredow, einen schönen guten Tag wünsche ich Ihnen. Das sind die Schlagzeilen. Reallöhne leicht angestiegen, Baustart des trilateralen Weltnaturerbe-Wattenmeer mehr Partnerschaftszentrums und Haftbefehle gegen Tatverdächtige erlassen. Der Reallohnanstieg in Niedersachsen ist im zweiten Quartal des Jahres um 0,2% angestiegen, das meldet das Landesamt für Statistik. Der Anstieg fiel damit so niedrig aus wie zuletzt im dritten Quartal 2023. Die Nominallöhne, also Bruttomonatsverdienste inklusive der Sonderzahlungen, stiegen gegenüber dem Vorjahresquartal um 3,5% an und damit genau in dem Maße wie ein Jahr zuvor. Die preisbereinigten Bruttomonatsverdienste, die Reallöhne, stiegen in geringerem Maße, weil im selben Zeitraum die Verbraucherpreise um durchschnittlich 2,8% zunahmen. Gestern hat der Bau des trilateralen Weltnaturerbe Wattenmeer Partnerschaftszentrums am Banthersee in Wilhelmshaven begonnen. In dem Neubau wird das gemeinsame Wattenmeer-Sekretariat von Deutschland, den Niederlanden und Dänemark, die Nationalparkverwaltung Niedersächsisches Wattenmeer sowie die Tourismusagentur Nordsee Tano beheimatet sein. Als Basis für das neue Gebäude dient der Bunker der ehemaligen Kasernenanlage Band. Dieser bleibt bestehen und wird von einer gläsernen Fassade umhüllt. Auf der Bunkerdecke entsteht ein nach oben offener Innenhof. Außerdem wird es eine für BesucherInnen zugängliche Dachterrasse und Außenanlagen geben. Wie viel das Projekt, das 2028 fertiggestellt werden soll, kosten wird, erklärt Stadtbaurat Niksa Marusic.
1: Also das gesamte Projekt. Und da muss man jetzt die gesamte Planungsleistung, die Außenanlagen und alles miteinander, sage ich mal, kombinieren, wird ungefähr 30 Millionen Euro kosten. Und wir haben deutlich über 20 Millionen Förderung in dem Projekt. Und den Anteil, den die Stadt Wilhelmshaven trägt, kriegt sie nachher refinanziert über die Mieten der drei Mieter in diesem Gebäude.
0: Unternehmen in Norddeutschland blicken so positiv auf die Energiewende wie seit Jahren nicht mehr. Das geht aus einer Sonderauswertung des Energiewendebarometers für die 13 Mitgliedskammern der Arbeitsgemeinschaft Norddeutscher Industrie- und Handelskammern hervor. Entgegen des Bundesschnittes liegen die Ergebnisse in Norddeutschland dabei leicht im positiven Bereich. Die wirtschaftlichen Rahmenbedingungen für die Umsetzung der Energiewende bewerten die Unternehmen jedoch zunehmend skeptisch. Hohe Kosten, regulatorische Unsicherheiten und bürokratische Belastungen erschwerten vielerorts die notwendigen Investitionen. Die Industrie- und Handelskammer für Ostfriesland und Papenburg hat die Passantenfrequenz in den Innenstädten von 4 ostfriesischen Städten und Papenburg im Emsland auswerten lassen. Gemeinsam mit dem Institut für Handelsforschung in Köln wurden die Frequenzen in Aurich, Emden, Leer, Norden und Papenburg wissenschaftlich ausgewertet und im Innenstadtmonitor zusammengeführt. Dabei zeige sich laut IHK, dass die Größe einer Stadt keinen alleinigen Einfluss darauf habe, wie viele Menschen eine Innenstadt besuchen. Entscheidend sei das Zusammenspiel von Stadtstruktur, Einzelhandel, Tourismus, Veranstaltungen sowie Wetter- und saisonalen Effekten. Die 5 untersuchten Innenstädte unterschieden sich dabei in Bezug auf die prägenden Besuchsgründe. Veranstaltungen seien in allen von großer Bedeutung. Gegen die beiden Männer, die am Mittwoch im Zusammenhang mit einem Tötungsdelikt in Wilhelmshaven festgenommen wurden, wurde gestern Haftbefehl erlassen. Das teilt die Polizei mit. Das Amtsgericht Wilhelmshaven erließ die Haftbefehle auf Antrag der Staatsanwaltschaft Oldenburg. Die beiden Männer im Alter von 55 und 63 Jahren wurden im Anschluss Justizvollzugsanstalten zugeführt. Die Hintergründe sowie der Ablauf der Tat in der Heppenser Straße in Wilhelmshaven sind weiterhin Gegenstand der laufenden Ermittlungen. Soweit die Meldungen aus der Region. 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
0: Weiterhin ist es dicht bewölkt hier in der Region, inzwischen überwiegend bei 21 Grad und den heutigen Höchsttemperaturen. Etwas frischer aktuell noch in der Stadt Wittmund und auf der Insel Wangerooge, da sind es gerade 20 Grad. Auch dort aber dicht bewölkt und im östlichen Teil der Region über Varel und Wilhelmshaven vor allem gibt es gerade ein Regengebiet, was sich zusammenbraut. So geht es den Tag über heute auch weiter. Dicht bewölkt mit immer wieder Regen zwischendurch und am Nachmittag sind auch einzelne Gewitter möglich. Es weht dazu leichter Wind aus südlichen Richtungen. In der Nacht stark bewölkt und regnerisch, das bei Tiefstwerten von 16 Grad. Morgen auch wieder leichter Regen und ein bisschen Sonne zwischendurch, das bei Höchstwerten von 21 Grad und genauso sieht es dann auch am Sonntag aus. Das Bundesamt für Seeschifffahrt und Hydrographie meldet uns vor Huxiel das nächste Hochwasser in einer guten Stunde, 13.49 Uhr nämlich. Und das nächste Niedrigwasser dann heute Abend um 20.18 Uhr.
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0: Der Verkehrsservice bei Radio Jade. Auf der Autobahn A29 kommt es zwischen Jaderberg und Wilhelmshaven wegen Arbeiten an der Fahrbahn in beiden Richtungen immer wieder zu Sperrungen von Abschnitten einzelner Fahrspuren. Aber ebenfalls auf der A29 ist die Fahrbahn zwischen Varel-Bockhorn und Zetel in beiden Richtungen aufgrund von Sanierungsarbeiten auf jeweils nur einen Fahrstreifen verengt. Die L815, der Oldenburger Damm in Sande, ist zwischen Salzengroden und der B210 in beiden Richtungen gesperrt. In Esens ist die L8, die Bahnhofstraße, zwischen dem Schützenplatz und dem Bahnhofskreisel in beiden Richtungen aufgrund einer Baustelle voll gesperrt. Und auf der Weserstraße in Wilhelmshaven ist die Kreuzung mit der Virchowstraße ebenfalls wegen Bauarbeiten gesperrt. Und wegen des Jever-Funlaufs sind übers Wochenende zahlreiche Straßen in der Innenstadt von Jever gesperrt. Da wird empfohlen, die Innenstadt einfach am besten zu umfahren. Weitere Meldungen vom Verkehr liegen aktuell keine vor.
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0: Dafür ist uns ein Blitzer bis jetzt gemeldet für den heutigen Freitag. Der steht in der Gemeinde Friedeburg im Landkreis Wittmund. Und sollten Ihnen noch weitere Blitzer in der Region auffallen, können Sie uns gerne Bescheid geben. Entweder mit einem Anruf bei der Radio Jade Hotline. Die erreichen Sie unter 04421 998585. Oder Sie schreiben uns eine kurze Nachricht bei Facebook oder bei Instagram. Lassen uns dort wissen, wo Sie noch Blitzer entdeckt haben. Wir geben das Ganze an dieser Stelle dann an die AutofahrerInnen weiter. Ihnen allen wünsche ich eine gute und vor allen Dingen sichere Fahrt. Kommt so gut ans Ziel. Es ist gleich 6 Minuten nach 1 und Sie hören das Vormittagsprogramm von Radio Jade.

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13. September wird gewählt. In Wilhelmshaven ein neuer Oberbürgermeister oder eine neue Oberbürgermeisterin und ein neuer Stadtrat. Im Landkreis Friesland wird ein neuer Kreistag und eine neue Landrätin oder ein neuer Landrat gewählt. Aber wofür stehen die Kandidierenden?

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1: Um 13 Uhr mit Astrid Fietz. Im Katastrophengebiet im Himalaya-Gebirge in Nepal und Tibet haben die Behörden mittlerweile mehr als 540 Todesopfer geborgen. Weiterhin droht eine zweite Flutwelle, weil ein durch Geröll entstandener Damm zu brechen droht. Aus Neu-Delhi, Lena Bodewein.
2: Helfer am Boden kämpfen eigentlich verzweifelt darum, Überlebende zu finden. Immer wieder zeigen Bilder, wie Menschen aus dem Schlamm gezogen werden, aus Löchern, Tunneln, von Dächern gerettet werden. Alles, während die Helfer sich auf dem und durch den dicken Schlick zu ihnen vorarbeiten. Mehrere tausend Überlebende seien schon geborgen worden. Andere Teams sorgen dafür, dass Nothilfe, Decken, Planen, Medikamente, Lebensmittel in die abgelegenen Bergregionen gebracht und dort abgeworfen werden.
1: Zur Abwehr hybrider Bedrohungen will Bundesinnenminister Dobrindt die Zusammenarbeit mit den anderen Ostseeanrainerstaaten ausbauen. Konkret schlägt er vor, eine sogenannte Taskforce einzurichten, um sich länderübergreifend schnell auszutauschen. Ziel sei es, einen gemeinsamen Sicherheitsraum zu schaffen, sagte Dobrindt vor Beginn von Beratungen mit den Innenministern aus anderen Ostseeländern. Im Mittelpunkt der Konferenz in Flensburg steht ein gemeinsames Vorgehen gegen potenziell gefährliche Drohnen, insbesondere an Flug- und Seehäfen. Außerdem soll etwa der Umgang der russischen Schattenflotte eine Rolle spielen. Mario Vogt bleibt Ministerpräsident in Thüringen. Der Misstrauensantrag der AfD um Landesfraktionschef Höcke gegen den CDU-Politiker ist gescheitert. Aus Erfurt, Jan Breuer.
3: Björn Höcke bekam 33 Stimmen, notwendig gewesen wären mindestens 45. Dennoch ist das eine Stimme mehr, als die AfD-Fraktionssitze hat im Erfurter Landtag. Bei der Begründung des Misstrauensantrags forderte Björn Höcke den Ministerpräsidenten erneut auf, die politischen Konsequenzen zu ziehen aus der Aberkennung seines Doktortitels durch die TU Chemnitz und seinem umstrittenen Umgang mit künstlicher Intelligenz beim Schreiben mehrerer Zeitungsbeiträge und verschiedener Gedenkreden. Vertreter der regierungstragenden Fraktionen von CDU, BSW und SPD warfen Höcke daraufhin vor, eine politische Showveranstaltung kurz vor der Landtagswahl in Sachsen-Anhalt abzuhalten.
1: In Norddeutschland sind aktuell etwas mehr Arbeitslose gemeldet als im Juli. Für die kommenden Monate rechnen die Arbeitsagenturen weiter mit einer Belebung. Aus der NDR Nachrichtenredaktion Inken Henkel.
4: In Hamburg ist die Arbeitslosigkeit auf dem höchsten Stand seit 20 Jahren. Im August waren fast 100.000 ohne Arbeit. Leicht gestiegen ist die Zahl auch in Schleswig-Holstein und in Mecklenburg-Vorpommern. Nach Angaben der Regionaldirektion Nord der Bundesagentur für Arbeit waren im Nordosten zuletzt über 64.000 Menschen arbeitslos. 1,2% mehr als im Juli. Der Anstieg soll aber typisch für die Jahreszeit sein. Viele Betriebe stellten erst nach den Ferien wieder neues Personal ein. Die Arbeitslosigkeit in Niedersachsen hat sich im August im Vergleich zum Vormonat kaum verändert.
1: Vor mehr als 11 Jahren ist in den französischen Alpen eine Germanwings-Maschine mit 150 Menschen an Bord absichtlich zum Absturz gebracht worden. Heute hat vor dem Landgericht Braunschweig ein weiterer Zivilprozess um zusätzliches Schmerzensgeld begonnen. 30 Kläger wollen von der Bundesrepublik Deutschland zwischen 500 und 110.000 Euro. Aus Braunschweig, Janek Wichers.
5: Das Landgericht Braunschweig, das hat bereits seine vorläufige Rechtsauffassung kundgetan und danach stehen die Chancen oftmals nicht allzu gut, dass die Klage erfolgreich sein wird, denn in seinem Hinweisbeschluss hat das Gericht erklärt, dass aus seiner Sicht die Klage gegen das Luftfahrtbundesamt unschlüssig sein könnte. Stattdessen müssten sich Schadenersatzansprüche an die Fluggesellschaft richten. Sollte die Zivilkammer des Landgerichts Braunschweig tatsächlich bei ihrer vorab veröffentlichten Einschätzung bleiben, dann wäre das ein weiterer herber juristischer Rückschlag für die Hinterbliebenen, die mit einer Reihe anderer Schadenersatzklagen eben gegen die Lufthansa bereits gescheitert waren.
1: Bundespräsident Steinmeier hat zum Tod des norwegischen Königs Harald sein Beileid ausgesprochen. Er würdigte den Monarchen als prägende Persönlichkeit seines Landes und als Versöhner in Europa. Aus Berlin Dietrich Karl Meurer.
6: In einem Kondolenzschreiben an Haralds Sohn und Nachfolger König Håkon den 8. sprach er der Königsfamilie und dem norwegischen Volk sein Mitgefühl aus. Steinmeier würdigte Harald den 5. als engagiertes Staatsoberhaupt. Der König habe sein Leben in den Dienst seines Landes gestellt und sich mit großer Kraft für Norwegen eingesetzt. Die enge Verbundenheit der Menschen mit ihrem König zeige sich auch in diesen Tagen. Der Bundespräsident erinnerte an die engen Beziehungen zwischen Deutschland und Norwegen. Harald der 5. habe die Freundschaft beider Länder geprägt.
1: Das waren die Nachrichten.
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7: Wir messen aktuelle Temperaturwerte hier in der Region von Wilhelmshaven von jetzt aktuell 22 Grad. Dazu ist es auch leicht regnerisch mit einem stark bewölkten Himmel. Ansonsten, so sieht es auch ähnlich aus in der restlichen Region. 21 Grad und Regen momentan auch in Favre. In Wittmund auch 21 Grad und Regen. Der Himmel, da soll den ganzen Tag dann heute eher bewölkt bleiben. Ansonsten erwarten wir heute maximal 22 bis 23 Grad, wärmer soll es nicht werden. Und in der kommenden Nacht Tiefstwerte von um die 16 Grad. Ähnlich sieht es dann auch in den kommenden Tagen aus, sprich bewölkt und regnerisch mit Werten von um die 21 Grad, so am Samstag und auch am Sonntag. Das Bundesamt für Seeschifffahrt und Hydrographie meldet uns außerdem vor Hoogsiel das nächste Hochwasser um 13.49 Uhr. Niedrigwasser steht um 20.18 Uhr an.
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7: Der Verkehrsservice hier bei Radio Jade. Da haben wir eine Verkehrsmeldung für die A29. Hier kommt es zwischen Jaderberg und Wilhelmshaven immer wieder zu Fahrbahnverengungen. Die L815 der Oldenburger Damm in Sande ist zwischen Salzengroden und der B210 in beiden Richtungen gesperrt. In Esens ist die L8, die Bahnhofstraße, zwischen dem Schützenplatz und dem Bahnhofskreisel gesperrt. Und dann haben wir noch in Wilhelmshaven zwei Sperrungen, beide für die Weserstraße. Einmal ist die Weserstraße auf der Kreuzung mit der Wilchowstraße gesperrt. Und ansonsten, die andere Sperrung wurde tatsächlich schon aufgehoben, also die Weserstraße nur auf der Kreuzung mit der Wilchowstraße gesperrt. Aber wegen des Jever-Fahrlaufs sind noch über das Wochenende zahlreiche Straßen in der Innenstadt von Jever gesperrt. Es wird empfohlen, die Innenstadt dabei zu umfahren. Soweit die Verkehrsmeldungen, weitere liegen uns nicht vor. Ich wünsche noch eine gute und vor allem sichere Fahrt.
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7: Sie hören das Jade-Echo hier bei Radio Jade. Mein Name ist Lukas Ieben. Ich begleite Sie heute hier durch das Programm und da werfen wir gleich einen Blick auf den Saisonstart und Auftakt vom Wilhelmshavener Handballverein. Mehr dazu gleich. Jetzt gibt's Vormusik von Works Progress Administration. 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

0: Die Böden in der Nordforstei Arena sind bestimmt schon gewischt, die Bälle geharzt und die Trikots gewaschen. Der Saisonstart steht nämlich jetzt direkt bevor. Am Samstag empfängt der Wilhelmshavener Handballverein den ersten Gegner in der neuen Drittligasaison, die altbekannten TSG Altenhagen Heben Bielefeld. In Vorbereitung auf die neue Saison gab es natürlich zahlreiche Testspiele. Neben Ligakonkurrenten war das Gegnerfeld bunt gemischt und wurde mit Zweitligisten und Regionalligisten ergänzt. Wie sich sein Team in der Vorbereitung geschlagen hat, fasst WHV-Trainer Christian Körmann zusammen.
1: In jedem Spiel gab es Phasen, die sehr gut waren, wo wir mit sehr zufrieden sind, und dann Phasen, die wir auf jeden Fall verbessern müssen. Das waren dann so Phasen gerade mit technischen Fehlern, wo es zu viele Fehler in Folge waren. Oder natürlich auch, was aber dann eher verständlich ist, so ein bisschen die Substanz über 60 Minuten, die Konzentration über 60 Minuten. Weil auch in der Vorbereitung hatten wir so ein bisschen eher den einen oder anderen auch mal geschont bei kleinen Blessuren, um dann möglichst auch mit der ganzen Kapelle, zwar nicht ganz, aber mit der fast ganzen Mannschaft in das erste Saisonspiel zu gehen.
2: Ihr habt ja auch ein paar Neuzugänge, Marek Skwaczynski von ehemals Habenhausen, Christopher Braun vom UHV Aurich und Torhüter Levin Stasch kommt zurück zum WHV. Wie haben sich die drei denn schon ins Team eingefunden?
1: Levin war sehr reibungslos, weil er ja schon lange bei uns gespielt hat, aus Wilhelmshaven kommt und Wilhelmshaven jung ist, so wie viele anderen auch. Von daher war das überhaupt kein Problem, das ging von heute auf morgen. Bei Marek war es auch kein Problem, also alle drei und Christopher auch, die haben sich sehr gut eingefügt im Team, fühlen sich sehr wohl. Bei Marek war es natürlich noch, dass er den ersten Monat in der Vorbereitung selbst unterwegs war mit der Jugendnationalmannschaft und dort viel Training hatte, ein Turnier hatte, Testspiele hatte. Der war dann, ist natürlich fit, also hatte da viel Training. Dem haben wir dann nochmal eine Woche Pause gegeben, damit er auch mal runterfahren kann, körperlich, und auch seinen Kopf mal freikriegt. Und dann hat er mittrainiert, super Einstellung. Gefällt mir sehr gut, der Junge. Christopher Braun genauso. Also menschlich hat er sofort in die Mannschaft gepasst. Und sportlich sowieso, sehr variabel auf rechts außen, antizipativ, sehr gut in der Abwehr. Aber auch bei ihm so ein Knochenödem hatte, das heißt so eine Prellung des Knochens, haben da die Pause lieber etwas länger geschaltet, damit wir dann auch in der Saison nicht wieder Rückschritte haben nach dem ersten Training oder nach dem ersten Spiel. Da sind wir dann auch auf Nummer sicher gegangen und haben ihn ein bisschen länger draußen gelassen. Aber insgesamt hat er sich auch sehr gut in die Mannschaft eingefügt.
2: Also grundsätzlich, was denkst du, seid ihr bereit für die neue Saison?
1: Wir haben auf jeden Fall Bock. Also ich habe viel mehr Lust immer dann auf die eigentliche Saison. Als Vorbereitungsspieler, das ist immer noch was anderes. Mental, auch wenn man in jedes Spiel da voll reingeht, ist das immer noch was anderes, als wenn man wirklich der Nervenkitzel ist von den Saisonspielen. Freuen sich auch alle Spieler drauf. Wir freuen uns, dass es endlich losgeht am Samstag. Und ja, hoffen auf ganz, ganz viele Zuschauer in Wilhelmshaven, die uns gegen Bielefeld anfeuern.
2: Jetzt startet die Saison mit einem Heimspiel gegen Bielefeld. Die Mannschaft kennt ihr ja ziemlich gut. Die haben sich in den letzten Spielzeiten als nur doch schwierige Gegner erwiesen. Wie schätzt du die Mannschaft ein?
1: Ja, Bielefeld ist eine Mannschaft, die immer im oberen Drittel ist, die Aufstiegsambition hat, da schon unter die ersten zwei zu kommen, den nächsten Schritt zu tun. Sie haben die Mannschaft so zusammengehalten wie im letzten Jahr und dann nochmal punktuell verstärkt. Also 3-4 Neuzugänge obendrauf. Torso Giesen auf vollkommen links, jungen Österreicher auf vollkommen Mitte mit dazu im Kader. Im Tor haben sie sich nochmal verändert. Von daher ist es auf jeden Fall eine interessante Mannschaft, ein interessanter Gegner und ist auf jeden Fall mit oben in der Tabelle einzuordnen.
2: Dann einmal bei euch der Blick auf den Kader. Wie sieht's denn aus? Zuletzt war Jannis Hertlein noch gut geschont worden wegen der Hüfte, Christopher Braun mit dem Knochenödem. Wie sieht's denn jetzt aus?
1: Ja, im Vergleich zu den letzten Testspielen ist Christopher Braun dann wieder mit am Start. René Drechsler hatten wir auch außen vor ein bisschen mit muskulären Problemen. Der wird aber auch dabei sein, sodass uns Jannis Hertlein fehlen wird. Der wird auch noch ein paar Wochen fehlen. Aber da müssen andere diese Lücke füllen. Und das geht nur über die gesamte Mannschaft, dass jeder da ein paar Prozent von übernimmt.
2: Worauf würdest du sagen, freust du dich in der kommenden Saison ganz besonders?
1: Viele spannende Spiele auf unsere Mannschaft, wie wir uns entwickeln, wie wir spielen, wie wir auftreten. Die Zuschauer in der Halle und natürlich, dass wir möglichst viele Punkte einfahren.
0: Für den WHV steht also direkt ein starker Gegner auf dem Plan. Bielefeld hatte die letzte Saison auf dem 5. Platz beendet, die Wilhelmshavener lagen schlussendlich auf Rang 7. Anwurf der Partie WHV gegen die TSG AH Bielefeld ist um 18 Uhr in der Nordfrost Arena in Wilhelmshaven.

0: Es ist 13.21 Uhr hier im Jade Echo bei Radio Jade. Je nachdem, wie die Kommunalwahlen am 13. September verlaufen, könnte sich in Wittmund einiges verändern oder auch beim Alten bleiben. Sowohl der amtierende Landrat des Landkreises als auch der parteilose Bürgermeister der Stadt Wittmund, Rolf Clausen, kandidieren erneut. Anlässlich der anstehenden Wahlen hat er sich im Interview mit Radio Jade vorgestellt und erklärt, wo seine Schwerpunkte liegen.
1: Rolf Clausen, seit knapp 20 Jahren Bürgermeister der Stadt Wittmund, Wittmunder Jung in Wittmund, groß geworden, aufgewachsen, Schulzeit verbracht, Lehre, all die Dinge, Wehrpflicht seiner Zeit noch. Ja, und in hohem Maße mit Wittmund infiziert.
2: Sie sind ja bereits Bürgermeister. Warum haben Sie denn damals kandidiert und wollen jetzt nochmal eine neue Amtszeit bestreiten?
1: Ja, seit 2006 im Amt und die erste Kandidatur war damit verbunden. Ich komme klassisch aus der Kreditwirtschaft, habe 20 Jahre Bankgeschäft betrieben, großteiliges Kreditgeschäft, Sanierung, Abwicklung. So, und mich hat immer in der Heimatstadt gestört, dass viele Dinge ja nicht so liefen, wie ich mir das vorgestellt habe. Und da habe ich gesagt, denn nicht nur meckern, dann muss man halt Selbstverantwortung übernehmen und die nehme ich seit 2006 wahr.
2: Was ist für Sie das wichtigste Thema in Wittmund?
1: Ja, der Themenbereich ist vielfältig. Wir sind ja von der Fläche mit 210 Quadratkilometer eine der größten Städte in Niedersachsen. Aber, und das ist dann wieder das Handicap, rund 21.000 Einwohnern. Und diese Fläche gilt es infrastrukturell zu bespielen. Und das stellt in vielfacher Hinsicht auch die Herausforderung dar.
2: Wofür steht denn für Sie Wittmund?
1: Ja, Wittmund ist meine Heimat, da bin ich, wie gesagt, groß geworden und das ist ein hohes Maß an Identifikation mit der eigenen Heimatstadt und aus diesem Grund auch seinerzeit die Kandidatur der eigenen Heimatstadt etwas zurückzugeben.
2: Haben Sie dort einen Lieblingsort?
1: Ja, wir haben ja nun eine weite Fläche. Das ist einmal die Küste natürlich vorne, das Weltnaturerbe Wattenmeer vorne am Halesieler Strand, aber genauso in der zweiten Reihe der Friesensee in Isums.
2: Das Ehrenamt hat ja einen großen Stellenwert. Waren Sie selber oder sind Sie selber ehrenamtlich aktiv?
1: Ja, in vielen Bereichen ehrenamtlich aktiv, auch nach wie vor. Das Amt lässt allerdings dann nur begrenzt Zeit dazu zu, aber wir unterstützen das Ehrenamt in hohem Maße. Und ich glaube, das ist das, was uns als Stadt auch auszeichnet, weil ich immer sage, gerade in diesen herausfordernden Zeiten ist das Ehrenamt der Kitt, der die Gesellschaft zusammenhält.
2: Es wäre ja nicht Ihr erster Tag im Amt, weil Sie ja bereits im Amt sind, aber sollten Sie wiedergewählt werden, wie würde sich der erste Tag Ihrer neuen Legislaturperiode gestalten?
1: Ja, ich glaube, man würde es gar nicht merken. Es würde dann ja so weitergehen vom 31. Oktober auf den 1. November und die Themenfülle, die wir zu bearbeiten haben, die ist auch jetzt in der Wahlkampfzeit, wie man so schön sagt, auch nach wie vor vorhanden. Das heißt, auch in dieser Zeit gilt es, das Amt mit allen Facetten auszuführen und das gilt auch ab dem 1. November 2026.
2: Sie sind ja parteilos. Warum haben Sie sich dazu entschlossen, ohne Partei zu kandidieren? Gab es da nicht genug Überschneidungspunkte mit den existierenden Parteien?
1: Die erste Kandidatur war noch von der CDU getragen, auch seinerzeit dann Mitglied der CDU dann auch geworden. Aber ich habe festgestellt im Laufe der Amtsjahre auch, dass eine Parteilosigkeit insofern Unabhängigkeit auch bedeutet, die mir sehr wichtig ist, weil wir, ich sag mal, reine Sachthemen zu bearbeiten haben, in zu großen Teilen auch Sachzwängen unterliegen. So, und das ist halt gut, wenn man dann als Bürgermeister parteilos ist. Man kann die Dinge dann entsprechend moderieren und dann auch Mehrheiten dafür einsammeln.
0: Soweit Rolf Clausen. Neben dem amtierenden parteilosen Bürgermeister der Stadt Wittmund treten zwei andere Kandidaten bei der Kommunalwahl am 13. September an. Sollte keiner der Kandidaten über 50% der Stimmen erhalten, würde es am 27. September dann zu einer Stichwahl kommen.

0: mit Jan Bredul. Einen schönen guten Tag wünsche ich Ihnen. Das sind die Schlagzeilen. Reallöhne leicht angestiegen, Schiffbaubefragung der IG Metall vorgestellt und 30 Jahre Inklusionsrat von Menschen mit Behinderung. Der Reallohnanstieg in Niedersachsen ist im zweiten Quartal des Jahres um 0,2% angestiegen. Das meldet das Landesamt für Statistik. Der Anstieg fiel damit so niedrig aus wie zuletzt im dritten Quartal 2023. Die Nominallöhne, also Bruttomonatsverdienste inklusive der Sonderzahlungen, stiegen gegenüber dem Vorjahresquartal um 3,5% an und damit genau in dem Maße wie ein Jahr zuvor. Die preisbereinigten Bruttomonatsverdienste, die Reallöhne, stiegen in geringerem Maße, weil im selben Zeitraum die Verbraucherpreise um durchschnittlich 2,8% zunahmen. Die IG Metall hat ihre Schiffbaubefragung für das Jahr 2026 vorgestellt. Wie die Gewerkschaft mitteilt, rechnet mehr als die Hälfte der befragten Betriebe mit steigenden Beschäftigtenzahlen und 1.700 neuen Arbeitsplätzen in den kommenden 12 Monaten. Gleichzeitig seien die Auftragsbücher vieler Werften auf Jahre hinaus gut gefüllt. Einzelheiten von Bente Hüfthein.
1: Befragt wurden Betriebsräte von 41 Schiffbauunternehmen mit mehr als 17.000 Beschäftigten. Der Schiffbau habe so gute Perspektiven wie seit langem nicht mehr, so Daniel Friedrich, Bezirksleiter der IG Metall Küste. Getragen werde die positive Entwicklung vor allem durch den Marineschiffbau. Mehr als die Hälfte des Branchenumsatzes werde im militärischen Bereich erzielt. Die maritime Wirtschaft in Deutschland dürfe sich allerdings nicht einseitig aufstellen. Es brauche auch den zivilen Schiffbau.
0: Der Niedersächsische Inklusionsrat von Menschen mit Behinderungen hat gestern auf seiner 60. Vollversammlung sein 30-jähriges Bestehen gefeiert. In Stade wurde aus diesem Anlass die Stader Erklärung zum inklusiven Katastrophenschutz in Niedersachsen verabschiedet, in der der Inklusionsrat fordert, die Belange von Menschen mit Behinderungen systematisch in die Planung, Vorbereitung und Bewältigung von Krisen- und Katastrophenlagen einzubeziehen. Der Niedersächsische Inklusionsrat von Menschen mit Behinderungen ist die Interessenvertretung der kommunalen Beiräte, Beauftragten und weiterer Interessenvertretungen von Menschen mit Behinderungen. Beim inzwischen 8. Ankerlauf des Marinestützpunktkommandos Wilhelmshaven konnte gestern ein Teilnahmerekord verzeichnet werden. Das teilt die Bundeswehr mit. Mehr als 350 TeilnehmerInnen hätten sich an dem Lauf beteiligt, darunter auch erstmals die Ausbildungs- und Schutzkompanie Wilhelmshaven. Sie stellte mit 50 LäuferInnen gleichzeitig die teilnehmerstärkste Dienststelle und erhielt dafür den Wanderpokal. Mit dem Ankerlauf werden jedes Jahr wohltätige Organisationen unterstützt. In diesem Jahr gehen 2.765 Euro an den Elternverein für krebskranke Kinder Wilhelmshaven, Friesland, Harlingerland. Gegen die beiden Männer, die am Mittwoch in Zusammenhang mit einem Tötungsdelikt in Wilhelmshaven festgenommen wurden, wurde gestern Haftbefehl erlassen. Das teilt die Polizei mit. Das Amtsgericht Wilhelmshaven erließ die Haftbefehle auf Antrag der Staatsanwaltschaft Oldenburg. Die beiden Männer im Alter von 55 und 63 Jahren wurden im Anschluss Justizvollzugsanstalten zugeführt. Die Hintergründe sowie der Ablauf der Tat in der Heppenser Straße in Wilhelmshaven sind weiterhin Gegenstand laufender Ermittlungen. Und soweit die Meldungen aus der Region. 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
3: Wir messen aktuelle Temperaturwerte hier in der Region von Wilhelmshaven von 21 Grad, immer noch mit leichten Regenschauern. Hier und dort in der Region auch so ähnlich mit 21 Grad in Zetel und 21 Grad auch in Klevans bei Jever. Der Wind weht dazu leicht aus nördlicher Richtung. Im Laufe des Tages sind die Temperaturen dann bei maximal 22 Grad, also viel wärmer soll es nicht werden. In der kommenden Nacht Tiefstwerte von um die 16 Grad. Morgen am Samstag und übermorgen am Sonntag bleibt das Wetter ähnlich. Auch dort weiterhin leichte Regenschauer, auch weiterhin bewölkt und auch weiterhin maximal 21 Grad. Das Bundesamt für Seeschifffahrt und Hydrographie meldet uns vor Hooksiel das nächste anstehende Hochwasser um 13.49 Uhr, also in rund 15 Minuten. Niedrigwasser dann um 20.18 Uhr.
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3: Der Verkehrsservice hier bei Radio Jade. Auf der A29 kommt es zwischen Jaderberg und Wilhelmshaven wegen Arbeiten an der Fahrbahn in beiden Richtungen immer wieder zu Sperrungen von Abschnitten einzelner Fahrspuren. Die L815 der Oldenburger Damm in Sande ist zwischen Salzengroden und der B210 in beiden Richtungen gesperrt. Grund dafür ist eine Wanderbaustelle. In Esens ist die L8, die Bahnhofstraße, zwischen dem Schützenplatz und dem Bahnhofskreisel in beiden Richtungen aufgrund von einer Baustelle vollgesperrt. Auch auf der Weserstraße gibt es noch eine Sperrung, und zwar mit der Kreuzung der Wilchowstraße. Die ist wegen Bauarbeiten gesperrt. Und wegen des Jever-Pfannenlaufs sind übers Wochenende zahlreichen Straßen in der Innenstadt von Jever gesperrt. Es wird generell empfohlen, die Innenstadt von Jever am Wochenende zu umfahren. Soweit die Verkehrsmeldungen hier aus der Region. Weitere liegen uns nicht vor, aber Blitze haben wir noch für Sie.
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3: Da wurde uns bisher nur ein Blitzer gemeldet, und zwar im Landkreis Wittmund wird in Friedeburg geblitzt. Achten Sie hier nochmal genau auf Ihr Tempo, und ansonsten wünsche ich eine gute und vor allem sichere Fahrt.

0: Sie hören es zu jeder halben Stunde hier bei Radio Jade. Der Verkehrsfunk ist voll mit Meldungen von Baustellen an allen möglichen Stellen. Und es kommt ab Montag noch eine weitere dazu. Mein Kollege Jan Bredol, der weiß schon mehr dazu. Hallo erstmal Jan.
1: Hallo Lukas.
0: Wo kommt denn jetzt die nächste Baustelle dazu?
1: Es trifft eine Straße, die schon häufiger von Baustellen betroffen war, nämlich die Bundesstraße B210. Vor nicht allzu langer Zeit wurde da ja die Strecke zwischen dem Flugplatz Webershausen und dem Ortseingang Wittmund saniert. Da gab es eine neue Fahrbahndecke, dementsprechend auch neue Markierungen auf der Fahrbahn und auch einen neuen Radweg. Jetzt ist einfach der nächste Abschnitt dran, und zwar ab Montag. Dann die Strecke zwischen dem Ortsausgang Wittmund und Jever, genauer gesagt zwischen dem Dohuser Weg, also direkt beim Krankenhaus in Wittmund, und der Einmündung des Ottenburger Weges in Jever. Das ist kurz vor der Auffahrt Jever West.
0: Also die nächste Baustelle auf dieser Strecke steht an. Was für Bauarbeiten?
1: Nichts Überraschendes. Es gibt wieder Erneuerungsarbeiten. Die 4 Kilometer lange Strecke bekommt also auch neue Asphaltdecke und auf einem kleinen Stück wird auch da der Radweg saniert.
0: Also das heißt jetzt wahrscheinlich für Autofahrende auf der Strecke mit Sicherheit wieder Umleitungen, oder?
1: Ja, denn auch diese Bauarbeiten können nur unter Vollsperrung stattfinden. Das haben die meisten Baustellen ja so an sich. Wie du schon gesagt hast, hört man das auch immer wieder bei uns im Verkehrsfunk. Eine Umleitung ist natürlich vor Ort dann ausgeschildert am Montag. Dabei gibt es eigentlich sogar zwei. Eine südliche Umleitung, die führt von Wittmund aus über Leerhave, Rispel und Klevans nach Jever. Und die nördliche Umleitung, die geht dann über Wiefels, Eggelingen und Burhave bis zur B210, dann westlich von Wittmund. Die Ortschaft Asel, Ortskundige wissen das, die liegt mitten im Baustellenbereich, kann dann in dieser Zeit nur von Süden her erreicht werden. Das geht dann über die Horster Straße. Und wie die Niedersächsische Landesbehörde für Straßenbau und Verkehr mitteilt, sollen AnliegerInnen ihre Grundstücke in aller Regel noch erreichen können.
0: Also ab Montag kommen zwischen Wittmund und Jever wieder Umleitungen auf die Autofahrenden zu. Die Kosten von etwa 1,5 Millionen Euro für die Bauarbeiten trägt der Bund. Die B210 ist schließlich eine Bundesstraße. Die Einzelheiten dazu schon vor der Sperrung hatte für uns der Kollege Jan Bredol. Vielen Dank.
1: Sehr gern.

0: Klangstück. Die Geschichte hinter dem Song.
1: Der erste Track auf ihrem Debütalbum hieß Dumb Blonde. Aber schon 1964 war klar, dass Dolly Parton weder das eine noch das andere war. Die Nummer hatte der Country-Star Porter Wagoner produziert, der Parton dann auch gleich als Sidekick für seine Fernsehshow engagierte. Sie sollte sich durch die Jahrzehnte als eine geradlinige und auf ganz eigene Weise authentische Künstlerin erweisen. So zum Beispiel, als nach 6 Jahren die Zusammenarbeit mit Wagoner endete, nachdem Parton der Rolle der Nebendarstellerin de facto längst entwachsen war. Dolly Parton fühlte, dass es Zeit war, eine Solokarriere zu beginnen und wollte sich zum Abschied von ihrem Mentor mit einer bombastischen Ballade bedanken. Porter Wagoner als Star der Show war tödlich beleidigt und verklagte sie wegen Vertragsbruchs auf sage und schreibe $3 Millionen. Anstatt sich auf einen Streit einzulassen, zahlte Dolly Parton

0: um 14 Uhr mit Astrid Fietz. Zwei Tage nach der Sturzflut im Himalaya ist die Zahl der Todesopfer auf mehr als 540 gestiegen. Die Such- und Bergungsarbeiten gestalten sich in dem Katastrophengebiet weiterhin schwierig. Unser Korrespondent Christoph Kober in Peking zum Stand der Rettungsarbeiten.
1: Chinesische Einsatzkräfte hatten den schwer getroffenen Grenzübergang zwischen Tibet und Nepal bis gestern Abend noch gar nicht erreicht. Zufahrtswege sind vor allem durch Schlammmassen schwer bis gar nicht zu befahren, wenngleich die Einsatzkräfte offenbar einen Teil des Weges mittlerweile passierbar gemacht haben. Das massive Gebäude am Grenzübergang, welches die Fluten am Mittwoch einfach mit und eingerissen hatten, war ja jenes, das man in weltweit geteilten Videoaufnahmen gesehen hat. Auf nepalesischer Seite haben die Rettungsteams Hubschrauber eingesetzt, um nach Überlebenden zu suchen und Hilfsgüter für tausende von der Außenwelt abgeschnittene Menschen abzuwerfen. Einsatzkräfte haben außerdem Dutzende Leichen im Flachland geborgen.
0: Zur Abwehr hybrider Bedrohungen will Bundesinnenminister Dobrindt die Zusammenarbeit mit den anderen Ostseeanrainerstaaten ausbauen. Konkret schlägt er vor, eine sogenannte Taskforce einzurichten, um sich länderübergreifend schnell auszutauschen. Ziel sei es, einen gemeinsamen Sicherheitsraum zu schaffen, sagte Dobrindt vor Beginn von Beratungen mit den Innenministern aus anderen Ostseeländern. Im Mittelpunkt der Konferenz in Flensburg steht ein gemeinsames Vorgehen gegen potenziell gefährliche Drohnen, insbesondere an Flug- und Seehäfen. Außerdem soll etwa der Umgang mit der russischen Schattenflotte eine Rolle spielen. Mario Vogt bleibt Ministerpräsident in Thüringen. Der Misstrauensantrag der AfD um Landesfraktionschef Höcke gegen den CDU-Politiker ist gescheitert. Aus Erfurt Jan Breuer.
2: Björn Höcke bekam 33 Stimmen, notwendig gewesen wären mindestens 45. Dennoch ist das eine Stimme mehr, als die AfD-Fraktionssitze hat im Erfurter Landtag. Bei der Begründung des Misstrauensantrags forderte Björn Höcke den Ministerpräsidenten erneut auf, die politischen Konsequenzen zu ziehen aus der Aberkennung seines Doktortitels durch die TU Chemnitz und seinem umstrittenen Umgang mit künstlicher Intelligenz beim Schreiben mehrerer Zeitungsbeiträge und verschiedener Gedenkreden. Vertreter der regierungstragenden Fraktionen von CDU, BSW und SPD warfen Höcke daraufhin vor, eine politische Showveranstaltung kurz vor der Landtagswahl in Sachsen-Anhalt abzuhalten.
0: In Norddeutschland sind aktuell etwas mehr Arbeitslose gemeldet als im Juli. Für die kommenden Monate rechnen die Arbeitsagenturen wieder mit einer Belebung. Aus der NDR Nachrichtenredaktion Inken Henkel.
3: In Hamburg ist die Arbeitslosigkeit auf dem höchsten Stand seit 20 Jahren. Im August waren fast 100.000 ohne Arbeit. Leicht gestiegen ist die Zahl auch in Schleswig-Holstein und in Mecklenburg-Vorpommern. Nach Angaben der Regionaldirektion Nord der Bundesagentur für Arbeit waren im Nordosten zuletzt über 64.000 Menschen arbeitslos. 1,2% mehr als im Juli. Der Anstieg soll aber typisch für die Jahreszeit sein. Viele Betriebe stellten erst nach den Ferien wieder neues Personal ein. Die Arbeitslosigkeit in Niedersachsen hat sich im August im Vergleich zum Vormonat kaum verändert.
0: Vor dem Landgericht Braunschweig hat ein Prozess um Schadenersatzansprüche im Zusammenhang mit dem Absturz eines Germanwings-Flugzeugs im März 2015 begonnen. Hinterbliebene der Opfer haben den Staat verklagt, weil er ihrer Ansicht nach die Flugtauglichkeit des Co-Piloten nicht ausreichend überprüft hat. 30 Anklägerinnen und Kläger verlangen Entschädigungen zwischen 500 und 110.000 Euro. Der Co-Pilot hatte den Absturz absichtlich herbeigeführt. Eine Untersuchung hat ergeben, dass er psychische Probleme hatte. Heute haben die Parteien in einer mündlichen Verhandlung ihre Argumente vorgetragen. Das Braunschweiger Gericht will Anfang Oktober entscheiden, wie es weitergeht. Bei dem Absturz waren 150 Menschen gestorben. Bundespräsident Steinmeier hat zum Tod des norwegischen Königs Harald sein Beileid ausgesprochen. Er würdigte den Monarchen als prägende Persönlichkeit seines Landes und als Versöhner in Europa. Aus Berlin Dietrich Kallmeurer.
4: In einem Kondolenzschreiben an Haralds Sohn und Nachfolger König Håkon den 8. sprach er der Königsfamilie und dem norwegischen Volk sein Mitgefühl aus. Steinmeier würdigte Harald den 5. als engagiertes Staatsoberhaupt. Der König habe sein Leben in den Dienst seines Landes gestellt und sich mit großer Kraft für Norwegen eingesetzt. Die enge Verbundenheit der Menschen mit ihrem König zeige sich auch in diesen Tagen. Der Bundespräsident erinnerte an die engen Beziehungen zwischen Deutschland und Norwegen. Harald der 5. habe die Freundschaft beider Länder geprägt.
0: Das waren die Nachrichten.
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6: Wir messen aktuelle Temperaturwerte hier in der Region von Wilhelmshaven von 21 Grad. Ähnlich sieht es auch in der restlichen Region aus. Von Zesel mit 21 Grad oder auch der Stadt Wittmund, ebenfalls dort 21 Grad. Überall in der Region stark bewölkt und auch größtenteils aktuell regnerisch. Der Wind weht dazu leicht aus in nördlicher Richtung. Über den Tag hinweg liegen die maximalen Temperaturwerte dann heute bei voraussichtlich 22 Grad. Ansonsten bleibt es weiterhin stark bewölkt und eher regnerisch. So auch in den kommenden Tagen, auch am Samstag und Sonntag, stark bewölkt und teilweise regnerisch mit maximal 21 Grad. Das Bundesamt für Seeschifffahrt und Hydrographie meldet uns vor Hooksiel das nächste anstehende Niedrigwasser um 20.18 Uhr, Hochwasser erst wieder um 2.16 Uhr.
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6: Der Verkehrsservice hier bei Radio Jade. Da haben wir eine Verkehrsmeldung für die A29 in Fahrtrichtung Oldenburg. Zwischen Jaderberg und Hahn-Lehmten besteht Gefahr durch Gegenstände auf der Fahrbahn. Hier liegen Spanngurte auf der Fahrbahn. Fahren Sie dort bitte vorsichtig auf der A29 in Fahrtrichtung Oldenburg zwischen Jaderberg und Hahn-Lehmten. Allgemein kann es auf der A29 außerdem zwischen Jaderberg und Wilhelmshaven wegen Arbeiten an der Fahrbahn zu Fahrbahnverengungen kommen. Die L815 der Oldenburger Damm in Sande ist zwischen Salzengroden und der B210 in beiden Richtungen gesperrt. Grund dafür ist eine Wanderbaustelle. In Esens ist noch die L8, die Bahnhofstraße, zwischen dem Schützenplatz und dem Bahnhofskreisel in beiden Richtungen aufgrund von einer Baustelle voll gesperrt. Und auf der Weserstraße in Wilhelmshaven ist die Kreuzung mit der Wilchowstraße wegen Bauarbeiten gesperrt. Zusätzlich gibt es noch eine Meldung für das anstehende Wochenende. Da werden wegen des Jever-Fun-Laufs mehrere Straßen der Innenstadt von Jever gesperrt. Es wird deswegen empfohlen, die Innenstadt zu umfahren am Wochenende. Soweit die Verkehrsmeldungen. Weitere liegen uns jetzt nicht vor. Deswegen wünsche ich nur noch eine gute und vor allem sichere Fahrt.
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6: Sie hören das Jade-Echo hier bei Radio Jade. Mein Name ist Lukas Iben. Ich begleite Sie heute hier durch das Programm und da blicken wir gleich unter anderem einmal voraus und zwar auf eine Entschuldigung, da bin ich im Text verrutscht. Wir blicken gleich unter anderem voraus doch auf die Akkuma Mühle. Und da gibt es nämlich am heutigen Tag eine besondere Veranstaltung. Mehr dazu gleich. Jetzt gibt's Musik von Codex mit See.

0: Was bleibt, wenn wir gehen? Eine Konstante in der Menschheitsgeschichte ist es, etwas erschaffen zu wollen. Das bleibt, wenn der einzelne Mensch nicht mehr ist. Angefangen mit Höhlenmalereien über Bauten wie die Pyramiden bis hin zu Statuen und anderen Kunstwerken. Eine Möglichkeit, um sich zu verewigen, bieten Stiftungen. Vor über 100 Jahren entschlossen sich die Fahreler Geschwister, Anna und Dietrich Bremer, dafür, ihr Erbe der Allgemeinheit zugutekommen zu lassen. Durch die Anna und Dietrich Bremer Stiftung entstand nach ihrem Ableben das Altenpflegeheim im Langendamm, wo an diesem Samstag das 100-jährige Jubiläum der Stiftung gefeiert wird. Was für ein Programm es bei den Feierlichkeiten geben wird, erklärt der Leiter des Pflegeheims, Dennis Allert.
1: 100 Jahre wird man ja nicht jeden Tag, ne? Und auch ich wahrscheinlich als Einrichtungsleiter werde nur einmal die Chance haben, so eine Feier auszurichten. Wir haben ein buntes Programm für Jung und Alt. Das fängt an von Hüpfburg, Kinderschminken und dann natürlich auch eine Süßigkeitenverkostung. Aber wir haben eine große Bühne, wo dann auch ein Bühnenprogramm durchgehend ist mit Tanz, Musik.
2: Können Sie einmal erklären, wie es funktioniert mit dem Altersheim hier, der ja Zusammenhang mit der Stiftung und wie das finanziert wird?
1: Wir sind letztlich ein ganz normales Altenheim, wie man sich das vorstellt. Wir finanzieren uns selber ganz normal über die Kassen und die Unterbringungskosten, die die Bewohner zu tragen haben, also den Eigenanteil. Und die Stiftung ist der Ursprung der Gründung. Anna und Dietrich Bremer haben dann jetzt im Oktober vor 100 Jahren diese Stiftung mit dem Testament gegründet. Und diese Stiftung wird von der Stadt Varel verwaltet und wir betreiben diese Einrichtung genauso wie jedes andere Altenheim. Nach wirtschaftlichen Aspekten müssen wir auch arbeiten, aber natürlich auch immer mit dem Sozialgedanken, der im Testament auch hinterlegt ist.
2: In was für einer Größenordnung bewegen wir uns hier von Mitarbeitenden, aber auch von Personen, die hier untergebracht werden?
1: Ja, wir sind also schon relativ groß, würde ich sagen. Wir haben 81 Bewohner hier untergebracht. Und etwas im Moment über 80 Mitarbeiter, die die Bewohner versorgen. Das fängt an von der Hauswirtschaft, Reinigung, Küche, das machen wir alles noch selber. Und dann natürlich hinterher Verwaltung, Pflegepersonal, kommen wir schon über 80 Leute, die hier arbeiten.
2: Was unterscheidet denn diese von anderen Einrichtungen? Was ist hier besonders?
1: Ja, wir haben zwei große besondere Punkte neben der Pflege. Wir kümmern uns natürlich um Menschen mit allen Gebrechen, von jung bis alt. Unser jüngster Bewohner ist jetzt gerade 18 Jahre alt und der älteste ist 101, also ein weites Altersspektrum, aber insbesondere auch mit unserer Demenzstation. Wir haben eine Wohngruppe für demenziell veränderte Menschen, wo wir versuchen, da besonders unter die Arme zu greifen. Aber auch unsere Kurzzeitpflegestation ist relativ besonders. Wir versuchen also wirklich hier 8 Betten generell für die Kurzzeitpflege vorzuhalten, weil der Bedarf ist richtig auf dem Markt explodiert, muss man sagen. Die Anfragen dafür sind riesig. Ich habe heute gerade wieder eine Anfrage aus Berlin gekriegt, die hier Urlaub machen möchten und in der Zeit gar nicht wissen, wohin mit den Angehörigen, möchten aber auch nicht ohne die Angehörigen in den Urlaub fahren. Und dann kommen die Angehörigen, bringen die Oma, Opa zu uns und machen dann den Dangasturlaub oder in der Gegend Urlaub, weil ja oftmals ist die Pflege dann nicht gewährleistet zu Hause und so kann man dann Urlaub und Pflege so ein bisschen miteinander verknüpfen.
0: Diesen Samstag, also morgen, feiert die Anna und Dietrich Bremer Stiftung im Altenpflegeheim in Langendamm von 11 bis 17 Uhr ihr 100-jähriges Bestehen. Bei der Jubiläumsfeier gibt es Programm für alle Altersgruppen und die Möglichkeit, das Altenpflegeheim zu besichtigen.

Sonntag in 2 Wochen wird gewählt in Niedersachsen. Am 13. September entscheiden die Bürgerinnen und Bürger unter anderem auch in Shortens nicht nur über die Zusammensetzung des neuen Rates, sondern auch, wer ihr nächster Bürgermeister oder Bürgermeisterin werden soll. Bei 4 Kandidatinnen ist ein Shortens jetzt eine Stichwahl, 14 Jahre später nicht unwahrscheinlich. Noch aber haben die Kandidatinnen Axel Homfeld von der CDU, Ermana Nurkovic von der SPD, Anke Asche von den Freien Bürgern und der unabhängige und parteilose Bewerber Carsten Töppel ist selbst noch in der Hand, sich in die beste Ausgangsposition vor der Wahl zu bringen und so da noch die Leute mit ihrem Wahlprogramm zu überzeugen. Unter anderem heute Abend bei der Akkumer Mühle. Der Akkumer Mühlenverein hat für diesen Freitag alle 4 Kandidaten zu einer Diskussionsrunde in die Mühlenscheune eingeladen. Los geht es dann heute um 18 Uhr. Alle Bürgerinnen und Bürger der Stadt Shortens sind dazu eingeladen. Es ist vermutlich die letzte Gelegenheit vor der Wahl, alle 4 Bürgermeisterkandidatinnen gleichzeitig zu erleben und ihre unterschiedlichen Antworten auf Fragen der Bürger zu hören. Der Verein hatte in der Vorbereitung die Bürgerinnen dazu aufgerufen, Fragen an die Kandidaten einzusenden. Natürlich besteht am heutigen Abend dann auch vor Ort noch die Möglichkeit für Teilnehmende, Fragen an die Kandidaten und Kandidatinnen zu stellen. Heute um 18 Uhr in der Mühlenscheune in Akkum.

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1: Mit Jan Bredul. Einen schönen guten Tag wünsche ich Ihnen. Das sind die Schlagzeilen. Weniger Gäste und Übernachtungen im Juni und ersten Halbjahr. Reallöhne leicht angestiegen. Und WAV startet gegen Bielefeld in die neue Saison. Im Juni dieses Jahres meldeten die niedersächsischen Beherbergungsbetriebe weniger Gäste und Übernachtungen. Das teilt das Landesamt für Statistik mit. Demnach ging die Zahl der Gäste im Vergleich zum Vorjahresmonat um 4,8% zurück. Die Zahl der gebuchten Übernachtungen um sogar 5,8%. Im ersten Halbjahr insgesamt sei die Zahl der Übernachtungen ebenfalls um 1,1% zurückgegangen. Die Gästezahl blieb allerdings im Vergleich zum Vorjahreszeitraum stabil. 7,2 Millionen Gäste besuchten Niedersachsen. Die Zahl der Übernachtungen lag bei 20,6 Millionen. Der Reallohnanstieg in Niedersachsen ist im zweiten Quartal des Jahres um 0,2% angestiegen, das meldet das Landesamt für Statistik. Der Anstieg fiel damit so niedrig aus wie zuletzt im dritten Quartal 2023. Die Nominallöhne, also Bruttomonatsverdienste inklusive der Sonderzahlungen, stiegen gegenüber dem Vorjahresquartal um 3,5% an und damit genau in dem Maße wie ein Jahr zuvor. Die preisbereinigten Bruttomonatsverdienste, die Reallöhne, stiegen in geringerem Maße, weil im selben Zeitraum die Verbraucherpreise um durchschnittlich 2,8% zunahmen. Die IG Metall hat ihre Schiffbaubefragung für das Jahr 2026 vorgestellt. Wie die Gewerkschaft mitteilt, rechnet mehr als die Hälfte der befragten Betriebe mit steigenden Beschäftigtenzahlen und 1.700 neuen Arbeitsplätzen in den kommenden 12 Monaten. Gleichzeitig seien die Auftragsbücher vieler Werften auf Jahre hinaus gut gefüllt. Einzelheiten von Bente Höftheim.
2: Befragt wurden Betriebsräte von 41 Schiffbauunternehmen mit mehr als 17.000 Beschäftigten. Der Schiffbau habe so gute Perspektiven wie seit langem nicht mehr, so Daniel Friedrich, Bezirksleiter der IG Metall Küste. Getragen werde die positive Entwicklung vor allem durch den Marineschiffbau. Mehr als die Hälfte des Branchenumsatzes werde im militärischen Bereich erzielt. Die maritime Wirtschaft in Deutschland dürfe sich allerdings nicht einseitig aufstellen. Es brauche auch den zivilen Schiffbau.
1: Der Wilhelmshavener Handballverein startet morgen in die neue Spielzeit in der dritten Handballliga. Nach zahlreichen Vorbereitungsspielen in der Sommerpause gastiert jetzt die TSG Altenhagen-Heten Bielefeld in Wilhelmshaven. Bielefeld hatte die vergangene Saison auf dem 5. Tabellenplatz beendet. Der WHV landete auf Rang 7. Was die Wilhelmshavener am ersten Saisonspiel erwartet, erklärt WHV-Trainer Christian Körmann.
3: Ja, Bielefeld ist eine Mannschaft, die immer im oberen Drittel ist, die Aufstiegsambitionen hat, da schon über die ersten zwei zu kommen, den nächsten Schritt zu tun. Also wir haben die Mannschaft so zusammengehalten wie im letzten Jahr und dann nochmal punktuell verstärkt. Bielefeld versucht schon ordentlich aufs Tempo zu drücken, das heißt im Umschaltspiel nach vorne, über Gegenschüsse, über die Außen, zweite Welle, schnelle Mitte. Weil sie einen sehr breiten Kader haben, versuchen sie auch wirklich permanent Druck nach vorne zu machen.
1: Anwurf der Partie Wilhelmshavener HV gegen die TSG Altenhagen-Heten Bielefeld ist am morgigen Samstag um 18 Uhr in der Nordforst Arena in Wilhelmshaven. Gegen die beiden Männer, die am Mittwoch in Zusammenhang mit einem Tötungsdelikt in Wilhelmshaven festgenommen wurden, wurde gestern Haftbefehl erlassen. Das teilt die Polizei mit. Das Amtsgericht Wilhelmshaven erließ die Haftbefehle auf Antrag der Staatsanwaltschaft Oldenburg. Die beiden Männer im Alter von 55 und 63 Jahren wurden im Anschluss Justizvollzugsanstalten zugeführt. Die Hintergründe sowie der Ablauf der Tat in der Heppenser Straße in Wilhelmshaven sind weiterhin Gegenstand der laufenden Ermittlungen. Und soweit die Meldungen aus der Region. 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
4: Wir messen aktuelle Temperaturwerte in Wilhelmshaven von um die 20 Grad. 21 sind es noch in Barel und 21 Grad auch in der Stadt Wittmund. Dazu ist es in der Region größtenteils nach wie vor noch bewölkt und hier in Wilhelmshaven auch aktuell noch regnerisch mit ansonsten einem leichten Wind aus nördlicher Richtung. Im Laufe des Tages sollen die Temperaturen nicht mehr großartig steigen. In der kommenden Nacht erwarten wir dann aber Tiefstwerte von um die 16 Grad. Ansonsten bleibt uns das Wetter wie aktuell auch in den kommenden Tagen erhalten. Auch am Samstag und Sonntag bleibt es stark bewölkt, teilweise regnerisch mit maximal 21 Grad. Das Bundesamt für Seeschifffahrt und Hydrographie meldet uns vor Hoogsiel das nächste Niedrigwasser um 20.18 Uhr, Hochwasser um 2.16 Uhr.
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4: Der Verkehrsservice hier bei Radio Jade. Da haben wir eine Verkehrsmeldung für die A29. Hier ist derzeit ein defektes Fahrzeug auf der Fahrbahn zwischen Zetel und Farel-Bockhorn in Fahrtrichtung Oldenburg. Besteht Gefahr durch ein defektes Fahrzeug. Fahren Sie dort vorsichtig auf der A29 in Fahrtrichtung Oldenburg zwischen Zetel und Farel-Bockhorn. Ansonsten gibt es weiterhin auf der A29 immer wieder Fahrbahnverengungen. Achten Sie da nochmal genauer drauf. Und ansonsten ist für die A29 noch die Warnung zwischen Jaderberg und Hahn-Demden aufgehoben. Hier liegen keine Gegenstände mehr auf der Fahrbahn. Weiterhin bestehend ist aber die Meldung für die L815. Der Oldenburger Damm in Sande ist zwischen Salzengroden und der B210 in beiden Richtungen gesperrt. In Esens ist die L8, die Bahnhofstraße, zwischen dem Schützenplatz und dem Bahnhofskreisel gesperrt. Auf der Weserstraße in Wilhelmshaven ist die Kreuzung mit der Wechowstraße wegen Bauarbeiten gesperrt. Und in Jever werden am Wochenende mehrere Straßen in der Innenstadt gesperrt, wegen des Jever-Fanlaufs. Es wird empfohlen, die Innenstadt am Wochenende zu umfahren.
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4: Und Blitzer haben wir bisher nur einen gemeldet bekommen. Der befindet sich im Landkreis Wittmund und zwar in Friedeburg. Achten Sie hier nochmal genau auf Ihr Tempo. Und ansonsten wünsche ich eine gute und vor allem sichere Fahrt.

Squash ist eine Sportart, von der ich erst recht, ja, die ich erst recht spät kennengelernt habe. Ich muss zum Ärger aller Squash-SpielerInnen gestehen, ich hatte Squash davor nur als eine Trainingseinheit für Tennis wahrgenommen oder das, was halt gespielt wird, wenn kein Gegenspieler für Tennis gefunden wird. Dass Squash dann aber wieder gegeneinander gespielt wird, wurde, war mir damals halt einfach nicht bekannt. Mittlerweile weiß ich aber zwar noch nicht viel, aber wenigstens doch deutlich mehr über den Sport. Unter anderem, weil es hier in der Region auch einen Squash-Verein gibt, die Boastbusters. Die U11 der Boastbusters konnte dabei jetzt kürzlich ein sehr erfolgreiches Training vermelden. Die jüngsten Nachwuchsspieler der Boastbusters Jeverland erhielten nämlich die Gelegenheit zu einer besonderen Trainingseinheit in Achim-Baden mit Mila Musler, Matte Krabs, Martin Wesche und Liam Dobney waren auch drei Nachwuchstalente aus dem Jeverland dabei. Alle sind beim Ferienpass beim Squash geblieben, mit Liam sogar einer vom diesjährigen Ferienpass. Er ist mit 8 Jahren der Jüngste in der Runde. Die beiden Trainer Tim Jäger und Florian Schiffsweg hatten ein dreistündiges abwechslungsreiches Trainingsprogramm zusammengestellt. Dabei standen neben Koordination und Kondition vor allem auch die verschiedenen Schlagtechniken im Mittelpunkt. Zum Abschluss konnten die jungen Squasher dann das Erlernte in einigen Freundschaftsspielen direkt anwenden. Aufgrund der positiven Resonanz soll die zusätzliche Trainingseinheit künftig erneut angeboten werden. Ziel ist es, den Nachwuchs gezielt weiterzuentwickeln, um den jungen Spielern eine weitere Möglichkeit zu bieten, sich für den Niedersachsen-Kader zu empfehlen. So soll der Sport hier in der Region weiter gefördert werden.

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1: Heute Abend können mit ein bisschen Glück Fledermäuse beobachtet werden. Juli Pohl und Klaus Bergmann erzählen anlässlich der alljährlichen Bad Nights mehr zu den Luftsäugern. Um 20.15 Uhr treffen sich die Referentinnen mit Interessierten am Parkplatz am Ehrenfriedhof am Rüstringer Stadtpark in Wilhelmshaven. Die Führung ist zu Fuß, um eine Spende für den NABU wird aber gebeten. Im Lokgarten in Jever gibt es auch heute wieder Live-Musik. Auf der Außenbühne der dem umgebauten alten Güterwaggon tritt heute Abend die Band Silk Road Special auf. Mit einem bunten Mix aus Ska-Polka und Rock-Rhythmen, ein bisschen Melancholie und Funk bringt die Band tanzbare Songs mit nach Jever. Um 19 Uhr beginnt das Konzert von Silk Road Special im Lokgarten in Jever. Und um 21 Uhr bitten die Nachtwächter von Jever wieder zum Rundgang. Hört ihr Leut und lasst euch sagen, unsere Glock hat 9 geschlagen. Schallt dann wieder durch die Straßen der Altstadt. Die Nachtwächter haben allerhand Geschichten auf Lager, was es mit dem schwarzen Gitterkäfig auf sich hat oder warum es das Marienläuten gibt. Eine Anmeldung ist vorher notwendig. Das geht bei der Touristinformation in Jever. Los geht die Führung dann um Schlag 9.
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0: Um 15 Uhr mit Tarek Yusbashi. Nach der schweren Sturzflut in der Grenzregion zwischen Nepal und China sind inzwischen mehr als 540 Tote geborgen worden und rund 1000 Menschen werden noch vermisst. Die Bundesregierung geht aktuell davon aus, dass unter den Vermissten eine niedrige zweistellige Zahl Deutscher ist. Aus Berlin Nicole Markwald.
1: Der Sprecher des Auswärtigen Amtes erklärte, die deutschen Botschaften in Kathmandu und Peking stünden in engem Kontakt mit den Familien der Betroffenen und den örtlichen Behörden. Doch die Lage in dem Katastrophengebiet sei nach wie vor unübersichtlich. Darüber hinaus stellt die Bundesregierung finanzielle Unterstützung über internationale Hilfsfonds bereit. Der Katastrophenfonds der Internationalen Föderation der Rotkreuz- und Rothalbmondgesellschaften gab 1,2 Millionen Dollar für das nepalesische Rote Kreuz frei. Deutschland unterstützt diesen Fonds seit langem. Mittel für die medizinische Grundversorgung, Schutzräume und Trinkwasser liefen über einen Notfallfonds der Vereinten Nationen. Direkte staatliche Hilfe haben die nepalesischen Behörden bisher abgelehnt.
0: In Flensburg berät Bundesinnenminister Dobrindt mit mehreren EU-Kollegen darüber, wie der Ostseeraum besser vor hybriden Bedrohungen geschützt werden kann. Ziel ist unter anderem, dass sich die Anrainerstaaten der Ostsee etwa beim Umgang mit Drohnen stärker vernetzen. Es werden aber auch Beispiele gezeigt, wie Drohnen abgewehrt werden können. Per Axel Kröske in Flensburg mit den Einzelheiten.
2: Demonstriert werden mehrere Szenarien. Zum einen die Möglichkeit, so eine Drohne mit einem Netz herunterzuholen. Zweite Möglichkeit, eine elektromagnetische Wand aufzubauen. Da geht es dann eben darum, die Funksignale so zu stören, dass die Drohne nicht mehr das tut, was der Angreifer will. Aber die große Überschrift ist, sich hier zu koordinieren, die Ostsee zu einem gemeinsamen Sicherheitsraum zu machen. Das heißt, dass Entscheidungskompetenzen aufgebaut werden. Innenminister Dobrindt sprach von einer Taskforce, wo es einfach um schnelle Informationsflüsse geht und dann vielleicht den nächsten Schritt erst gemeinsame Eingreiftruppen. Aber dazu war hier noch gar nichts konkret.
0: Die Fraktionsführungen von Union und SPD haben ihre zweitägige Klausurtagung in Münster beendet. Im Mittelpunkt stand das beschlossene Reformpaket der Sozialsysteme. Aus Münster Sabine Henkel.
3: Was im letzten Jahr schon von Bundeskanzler Merz in Aussicht gestellt wurde, soll jetzt Realität werden. Reformen zur Rente, zur Gesundheit und Pflege, aber auch im Bereich der Steuern und am Arbeitsmarkt sollen in den nächsten Wochen angestoßen und bis zum Jahresende gesetzt werden. Einige Vorhaben müssen zunächst noch von den zuständigen Ministern und Ministerinnen in Gesetzentwürfe geschrieben werden, auch das zur Rente. Die Fraktionsvorsitzenden Mirsch und Frey haben mehrfach betont, dass sie von einem Kompromiss auch bei der Rente mit 63 überzeugt sind. Die Klausur in Münster diente vor allem der Selbstvergewisserung und dem Aufbau einer neuen Arbeitsbeziehung zwischen den Fraktionschefs.
0: Vor dem Landgericht Braunschweig hat ein Prozess über Schadensersatzansprüche im Zusammenhang mit dem Absturz eines Germanwings-Flugzeugs im März 2015 begonnen. Hinterbliebene der Opfer haben den Staat verklagt, weil er ihrer Ansicht nach die Flugtauglichkeit des Co-Piloten nicht ausreichend überprüft hat. 30 Klägerinnen und Kläger verlangen Entschädigungen zwischen 500 und 110.000 Euro. Der Co-Pilot hatte den Absturz absichtlich herbeigeführt. Eine Untersuchung hat ergeben, dass er psychische Probleme hatte. Das Braunschweiger Gericht will Anfang Oktober entscheiden, wie es weitergeht. Bei dem Absturz waren 150 Menschen gestorben. Bundespräsident Steinmeier hat zum Tod des norwegischen Königs Harald sein Beileid ausgesprochen. Er würdigte den Monarchen als prägende Persönlichkeit seines Landes und als Versöhner in Europa. Aus Berlin Dietrich Karl Meurer.
4: In einem Kondolenzschreiben an Haralds Sohn und Nachfolger König Håkon den 8. sprach er der Königsfamilie und dem norwegischen Volk sein Mitgefühl aus. Steinmeier würdigte Harald den 5. als engagiertes Staatsoberhaupt. Der König habe sein Leben in den Dienst seines Landes gestellt und sich mit großer Kraft für Norwegen eingesetzt. Die enge Verbundenheit der Menschen mit ihrem König zeige sich auch in diesen Tagen. Der Bundespräsident erinnerte an die engen Beziehungen zwischen Deutschland und Norwegen. Harald der 5. habe die Freundschaft beider Länder geprägt.
0: Das waren die Nachrichten.
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6: Wir messen aktuelle Temperaturwerte hier in der Region von Wilhelmshaven von jetzt momentan 21 Grad. Ähnlich sieht es auch in der restlichen Region aus. 21 Grad in Varel und 21 Grad auch in der Stadt Wittmund. Dazu aktuell stark bewölkt, aber ein bisschen trockener. Es ist aber auch wieder mit weiteren Regenschauern noch zu rechnen. Der Wind weht dazu leicht aus nördlicher Richtung. In der bevorstehenden Nacht erwarten wir dann Tiefstwerte von um die 16 Grad. Morgen am Samstag und übermorgen am Sonntag bleibt das Wetter eigentlich wie heute auch mit maximal 21 Grad stark bewölkt und teilweise regnerisch. Das Bundesamt für Seeschifffahrt und Hydrographie meldet uns vor Hoogsiel das nächste Niedrigwasser um 20.18 Uhr. Das nächste Hochwasser erst nach Mitternacht wieder um 2.16 Uhr.
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6: Der Verkehrsservice hier bei Radio Jade. Da erstmal eine Warnung, auf der A29 befindet sich kein defektes Fahrzeug mehr zwischen Zittau und Varel-Bockhorn. Die Fahrbahn ist dort wieder frei. Weiterhin besteht aber die Wahrscheinlichkeit, dass es auf der A29 zwischen Jaderberg und Wilhelmshaven zu Fahrbahnverengungen kommen kann. Die L815, der Oldenburger Damm in Sande, ist zwischen Salzengroden und der B210 in beiden Richtungen gesperrt. In Esens ist die L8, die Bahnhofstraße, gesperrt, und zwar zwischen dem Schützenplatz und dem Bahnhofskreisel. Auf der Weserstraße in Wilhelmshaven ist die Kreuzung mit der Virchowstraße wegen Bauarbeiten gesperrt. Und wegen des Jever-Fun-Laufs wird es übers Wochenende zahlreiche Straßensperrungen in der Innenstadt von Jever geben. Es wird empfohlen, die Innenstadt am Wochenende zu umfahren von Jever. Soweit die Verkehrsmeldungen. Weitere liegen uns nicht vor. Ich wünsche noch eine gute und vor allem sichere Fahrt. Sie hören das Jade-Echo hier bei Radio Jade. Mein Name ist Lukas Ieben. Ich begleite Sie heute hier durch das Programm. Und da beschäftigen wir uns natürlich gleich wie üblich in der 15-Uhr-Stunde mit dem Album der Woche. Jetzt vorher noch andere Musik, zum Beispiel von The Hodaways mit Two Left Feet.

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1: Kommt in dieser Woche von Tom Thompson mit All the Tides. Allen Unkenrufen zum Trotz gibt es bei uns in der Region, wie eigentlich überall, immer noch eine Menge Menschen, die Musik selbst machen. Das zeigen Künstler wie Tom Thompson immer wieder. Es funktioniert umso besser, je mehr Wertschätzung sie erfahren, zum Beispiel durch Publikum auf Konzerten oder durch Nachfrage nach Tonträgern. Da können wir gerade als Lokalsender auch etwas beitragen, indem wir die Region auch musikalisch hörbar machen. Am Sonntag zum Jubiläum des ganzen Sendetag lang und jetzt mit Tom Thompson, Waiting for a Sign.

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0: Nix zu sehen. 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
1: Das Ende vom Lied und dieser Geschichte. 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Die meisten von euch sind bereit zum Bilde. Es führte einmal jemand was ganz Schlimmes im Schilde.
0: Doch mit geballter Kraft konnten wir das verhindern.
2: Schulfrei wurde vermutlich am vergangenen Mittwoch gejubelt, als für die Schülerinnen der OWS Stadtmitte feststand, dass ihr Unterricht ausfällt. Wie lange genau, das stand da jetzt noch nicht fest. Klar war nur bis zum Ende der Woche. Jetzt, am Ende der Woche, ist aber bekannt geworden, am Dienstag geht es wieder weiter. Das aber nicht ganz uneingeschränkt, denn wie die Stadt Wilhelmshaven nun mitteilt, sind die Reparaturarbeiten dann doch aufwendiger und werden noch etwas dauern. Deswegen hat der städtische Eigenbetrieb GGGS Sanitärcontainer an der Schule aufbauen lassen, damit der Schulunterricht wenigstens so fortgesetzt werden kann. Wie lange die tatsächliche Reparatur dann dauern wird, ist also aber immer noch nicht bekannt.

0: 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Einen schönen guten Tag wünsche ich Ihnen. Das sind die Schlagzeilen. Weniger Gäste und Übernachtungen im Juni und ersten Halbjahr. Schiffbaubefragung der IG Metall vorgestellt. Und WHV startet gegen Bielefeld in die neue Saison. Im Juli dieses Jahres meldeten die niedersächsischen Beherbergungsbetriebe weniger Gäste und Übernachtungen. Das teilt das Landesamt für Statistik mit. Demnach ging die Zahl der Gäste im Vergleich zum Vorjahresmonat um 4,8% zurück. Die Zahl der gebuchten Übernachtungen um sogar 5,8%. Im ersten Halbjahr insgesamt sei die Zahl der Übernachtungen ebenfalls um 1,1% zurückgegangen. Die Gästezahl blieb allerdings im Vergleich zum Vorjahreszeitraum stabil. 7,2 Millionen Gäste besuchten Niedersachsen. Die Zahl der Übernachtungen lag bei 20,6 Millionen. Die IG Metall hat ihre Schiffbaubefragung für das Jahr 2026 vorgestellt. Wie die Gewerkschaft mitteilt, rechnet mehr als die Hälfte der befragten Betriebe mit steigenden Beschäftigtenzahlen und 1.700 neuen Arbeitsplätzen in den kommenden 12 Monaten. Gleichzeitig seien die Auftragsbücher vieler Werften auf Jahre hinaus gut gefüllt. Einzelheiten von Bente Hüft-Hein.
1: Befragt wurden Betriebsräte von 41 Schiffbauunternehmen mit mehr als 17.000 Beschäftigten. Der Schiffbau habe so gute Perspektiven wie seit langem nicht mehr, so Daniel Friedrich, Bezirksleiter der IG Metall Küste. Getragen werde die positive Entwicklung vor allem durch den Marineschiffbau. Mehr als die Hälfte des Branchenumsatzes werde im militärischen Bereich erzielt. Die maritime Wirtschaft in Deutschland dürfe sich allerdings nicht einseitig aufstellen. Es brauche auch den zivilen Schiffbau.
0: Beim inzwischen 8. Ankerlauf des Marinestützpunktkommandos Wilhelmshaven konnte gestern ein Teilnahmerekord verzeichnet werden. Das teilt die Bundeswehr mit. Mehr als 350 TeilnehmerInnen hätten sich an dem Lauf beteiligt, darunter auch erstmals die Ausbildungs- und Schutzkompanie Wilhelmshaven. Sie stellte mit 50 LäuferInnen gleichzeitig die teilnehmerstärkste Dienststelle und erhielt dafür den Wanderpokal. Mit dem Ankerlauf werden jedes Jahr wohltätige Organisationen unterstützt. In diesem Jahr gingen 2.765 Euro an den Elternverein für krebskranke Kinder Wilhelmshaven, Friesland, Harlingerland. Der Wilhelmshavener Handballverein startet morgen in die neue Spielzeit in der 3. Handballliga. Nach zahlreichen Vorbereitungsspielen in der Sommerpause gastiert jetzt die TSG Altenhagen-Hepen Bielefeld in Wilhelmshaven. Bielefeld hatte die vergangene Saison auf dem 5. Tabellenplatz beendet. Der WHV landete auf Rang 7. Was die Wilhelmshavener am ersten Saisonspiel erwartet, erklärt WHV-Trainer Christian Körmann.
2: Ja, Bielefeld ist eine Mannschaft, die immer im oberen Drittel ist, die Aufstiegsambition hat, da schon unter die ersten zwei zu kommen, den nächsten Schritt zu tun. Und sie haben die Mannschaft so zusammengehalten wie im letzten Jahr und dann nochmal punktuell verstärkt. Bielefeld versucht schon ordentlich aufs Tempo zu drücken, das heißt im Umschaltspiel nach vorne, über Gegenschüsse, über die Außen, zweite Welle, schnelle Mitte. Weil sie einen sehr breiten Kader haben, versuchen sie auch wirklich permanent Druck nach vorne zu machen.
0: Anwurf der Partie Wilhelmshavener HV gegen die TSG Altenhagen-Hepen Bielefeld ist am morgigen Samstag um 18 Uhr in der Nordfrost Arena in Wilhelmshaven. Gegen die beiden Männer, die am Mittwoch in Zusammenhang mit einem Tötungsdelikt in Wilhelmshaven festgenommen wurden, wurden gestern Haftbefehle erlassen. Das teilt die Polizei mit. Das Amtsgericht Wilhelmshaven erließ die Haftbefehle auf Antrag der Staatsanwaltschaft Oldenburg. Die beiden Männer im Alter von 55 und 63 Jahren wurden im Anschluss Justizvollzugsanstalten zugeführt. Die Hintergründe sowie der Ablauf der Tat in der Heppenser Straße in Wilhelmshaven sind weiterhin Gegenstand der laufenden Ermittlungen. Und soweit die Meldungen aus der Region. 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
4: Wir messen aktuelle Temperaturwerte hier in der Region von Wilhelmshaven von 21 Grad. Ähnlich sieht es auch in der Region aus mit 21 Grad in Zetel und 21 Grad in Klevans bei Jever. Ansonsten vor allem stark bewölkt, teilweise auch regnerisch in der Region. Der Wind weht leicht aus nördlicher Richtung. So ähnlich sieht es dann auch in den kommenden Tagen aus. Nach Tiefstwerten von 16 Grad in der Nacht erwarten wir auch am Samstag und Sonntag maximal 21 Grad, einen stark bewölkten Himmel und teilweise Regen. Das Bundesamt für Seeschifffahrt und Hydrographie meldet uns vor Hooksiel das nächste anstehende Niedrigwasser um 20.18 Uhr, Hochwasser dann erst nach Mitternacht um 2.16 Uhr.
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4: Der Verkehrsservice hier bei Radio Jade. Auf der A29 kann es zwischen Jaderberg und Wilhelmshaven immer wieder zu Fahrbahnverengungen kommen. Die L815 der Oldenburger Damm in Sande ist zwischen Salzengroden und der B210 gesperrt. In Esens ist die L8, die Bahnhofstraße, gesperrt zwischen dem Schützenplatz und dem Bahnhofskreisel. Auf der Weserstraße in Wilhelmshaven ist die Kreuzung mit der Wirchowstraße wegen Bauarbeiten gesperrt. Und wegen des Jever-Fun-Laufs sind über das Wochenende zahlreiche Straßen in der Innenstadt von Jever gesperrt. Es wird empfohlen, die Innenstadt von Jever während des Sieferverlaufs am Wochenende zu umfahren. Soweit die Verkehrsmeldungen, weitere liegen uns jetzt nicht vor, deswegen blicken wir noch kurz auf die Blitzer.
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4: Geblitzt wird im Landkreis Wittmund und zwar in Friedeburg. Achten Sie hier nochmal genau auf Ihr Tempo und ansonsten wünsche ich eine gute und vor allem sichere Fahrt.

0: Je nachdem, wie die Kommunalwahlen am 13. September verlaufen, könnte sich in Wittmund einiges verändern oder halt auch beim Alten bleiben. Sowohl der amtierende Landrat des Landkreises als auch der parteilose Bürgermeister der Stadt Wittmund, Rolf Clausen, kandidieren erneut. Anlässlich der anstehenden Wahlen hat er sich im Interview mit Radio Jade vorgestellt und erklärt, wo seine Schwerpunkte liegen.
1: Rolf Clausen, seit knapp 20 Jahren Bürgermeister der Stadt Wittmund, Wittmunder Jung in Wittmund, groß geworden, aufgewachsen, Schulzeit verbracht, Lehre, all die Dinge, Wehrpflicht seiner Zeit noch, ja, und in hohem Maße mit Wittmund infiziert.
2: Sie sind ja bereits Bürgermeister, warum haben Sie denn damals kandidiert und wollen jetzt nochmal eine neue Amtszeit bestreiten?
1: Ja, seit 2006 im Amt und die erste Kandidatur war damit verbunden, komme klassisch aus der Kreditwirtschaft, habe 20 Jahre Bankgeschäft betrieben, großteiliges Kreditgeschäft, Sanierung, Abwicklung. So, und mich hat immer in der Heimatstadt gestört, dass viele Dinge ja nicht so liefen, wie ich mir das vorgestellt habe. Und da habe ich gesagt, denn nicht nur meckern, dann muss man halt Selbstverantwortung übernehmen und die nehme ich seit 2006 wahr.
2: Was ist für Sie das wichtigste Thema in Wittmund?
1: Ja, der Themenbereich ist vielfältig. Wir sind ja von der Fläche mit 210 Quadratkilometer eine der größten Städte in Niedersachsen. Aber, und das ist dann wieder das Handicap, rund 21.000 Einwohnern. Und diese Fläche gilt es infrastrukturell zu bespielen. Und das stellt in vielfacher Hinsicht auch die Herausforderung dar.
2: Wofür steht denn für Sie Wittmund?
1: Ja, Wittmund ist meine Heimat. Da bin ich, wie gesagt, groß geworden. Und das ist ein hohes Maß an Identifikation mit der eigenen Heimatstadt. Und aus diesem Grund auch seinerzeit die Kandidatur der eigenen Heimatstadt etwas zurückzugeben.
2: Haben Sie dort einen Lieblingsort?
1: Ja, wir haben ja nun eine weite Fläche. Das ist einmal die Küste natürlich vorne, das Weltnaturerbe Wattenmeer, vorne am Halesieler Strand, aber genauso in der zweiten Reihe der Friesensee in Isums.
2: Das Ehrenamt hat ja einen großen Stellenwert. Waren Sie selber oder sind Sie selber ehrenamtlich aktiv?
1: Ja, in vielen Bereichen ehrenamtlich aktiv, auch nach wie vor. Das Amt lässt allerdings dann nur begrenzt Zeit dazu, aber wir unterstützen das Ehrenamt in hohem Maße. Und ich glaube, das ist das, was uns als Stadt auch auszeichnet, weil ich immer sage, gerade in diesen herausfordernden Zeiten ist das Ehrenamt der Kitt, der die Gesellschaft zusammenhält.
2: Es wäre nicht Ihr erster Tag im Amt, weil Sie ja bereits im Amt sind, aber sollten Sie wiedergewählt werden, wie würde sich der erste Tag Ihrer neuen Legislaturperiode gestalten?
1: Ja, ich glaube, man würde es gar nicht merken. Es würde dann ja so weitergehen vom 31. Oktober auf den 1. November. Und die Themenfülle, die wir zu bearbeiten haben, die ist auch jetzt in der Wahlkampfzeit, wie man so schön sagt, auch nach wie vor vorhanden. Das heißt, auch in dieser Zeit gilt es, das Amt mit allen Facetten auszuführen. Und das gilt auch ab dem 1. November 2026.
2: Sie sind ja parteilos. Warum haben Sie sich dazu entschlossen, ohne Partei zu kandidieren? Gab es da nicht genug Überschneidungspunkte mit den existierenden Parteien?
1: Die erste Kandidatur war noch von der CDU getragen, auch seinerzeit dann Mitglied der CDU dann auch geworden. Aber ich habe festgestellt im Laufe der Amtsjahre auch, dass eine Parteilosigkeit insofern Unabhängigkeit auch bedeutet, die mir sehr wichtig ist, weil wir, ich sag mal, reine Sachthemen zu bearbeiten haben, in zu großen Teilen auch Sachzwängen unterliegen. So, und das ist halt gut, wenn man dann als Bürgermeister parteilos ist. Man kann die Dinge dann entsprechend moderieren und dann auch Mehrheiten dafür einsammeln.
0: Soweit Rolf Clausen. Neben dem amtierenden parteilosen Bürgermeister der Stadt Wittmund treten zwei andere Kandidaten bei den Kommunalwahlen am 13. September an. Sollte keiner der Kandidaten über 50% der Stimmen erhalten, würde es am 27. September dann zu einer Stichwahl kommen.

0: Jüngst wurden auf der ostfriesischen Insel Jüst wieder drei Heuler ausgewildert, also junge Seehunde, die von ihren Müttern getrennt worden waren und nun in der Seehundstation Norddeich wieder aufgepäppelt wurden. Wie viele Seehunde es insgesamt entlang der niedersächsischen Küste gibt, das wird jedes Jahr überprüft per Flugzeug. Nun wurde die diesjährige Abschlussbilanz der Zählflüge veröffentlicht. Jan Bredol mit den Einzelheiten.
1: Das Landesamt für Verbraucherschutz und Lebensmittelsicherheit organisiert das Seehund-Monitoring seit 2005. Und den Bestand der aquatischen Raubtiere im Blick zu behalten, ist durchaus wichtig. Denn in vergangenen Jahrzehnten wurde den Seehunden in der Nordsee ganz schön zugesetzt. Sowohl von Menschen wie auch von unterschiedlichen Erkrankungen, wie der Seehundstaupe zum Beispiel. Umso erfreulicher auch in diesem Jahr wieder das Ergebnis der Seehundzählflüge. Besonders der Bestand der Jungtiere entwickelt sich positiv. So wurden 2395 junge Seehunde entlang der Küste des UNESCO-Weltnaturerbes Wattenmeer zwischen Ems und Elbe gezählt. 60 mehr als im Vorjahr sogar. Der Bestand an Jungtieren bleibt damit laut LAVIS auf einem stabil hohen Niveau. Einen Rückgang gab es zwar bei der Zahl der Seehunde insgesamt, 450 weniger als letztes Jahr und insgesamt noch 7.957 Tiere, aber dieses Ergebnis bewege sich noch im Bereich der normalen Schwankungen. Die Seehunde, die gesichtet und gezählt wurden, machten einen gesunden und vitalen Eindruck, was auch noch wichtige Rückschlüsse auf den Lebensraum Wattenmeer zulässt, zum Beispiel auf die Wasserqualität, den Fischbestand und auch das empfindliche Lebensmittel Fisch. Hinweise auf Erkrankungen wurden nicht vermerkt. Bisherige Untersuchungen der Lebensmittel- und Veterinärinstitute Oldenburg und Braunschweig-Hannover sowie des Instituts für Fische und Fischereierzeugnisse des LAVIS hätten keine Anzeichen auf mögliche Viruserkrankungen wie die Seehundstaupe oder die Vogelgrippe H5N1 ergeben. In der Vergangenheit hatten solche Erkrankungen schwere Auswirkungen auf die Seehundpopulation gehabt. So ging 1988 und auch 2002 eine Seehundstaupe durch die Population. Ende der 80er Jahre verringerte sich der ohnehin geringe Bestand an Tieren dadurch von 2.500 auf 1.400 Tiere. Im Jahr 2002 wurden knapp 4.000 Seehunde tot aufgefunden. Der Bestand von rund 6.500 Tieren verringerte sich dadurch um weit mehr als die Hälfte.
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1: Um 16 Uhr mit Tarek Yusbashi. Zwei Tage nach der verheerenden Sturzflut im Himalaya und inzwischen mehr als 540 bestätigten Todesopfern suchen Rettungskräfte in Nepal und Tibet weiter nach Überlebenden. Ihr Einsatz in den Schlammassen erfolgt inmitten von Warnungen von neuen Überschwemmungen. Aus Neu-Delhi, Lena Bodewein.
2: Nach wie vor sind viele Bereiche der betroffenen Himalaya-Region nicht über den Landweg zu erreichen. Sie können nur durch die Luft versorgt werden. Helikopter der nepalesischen Armee werfen Hilfsgüter wie Decken, Planen und Medikamente ab. Gleichzeitig werden Verletzte in Krankenhäuser der Hauptstadt Kathmandu gebracht. Die nepalesische Armee hat nach eigenen Angaben mehr als 3000 Menschen gerettet. Viele Überlebende hatten sich auf Häuserdächer oder in Wälder gerettet, waren um ihr Leben die Berghänge hochgeklettert. Gleichzeitig erzählen viele, dass fast ganze Dörfer mitgerissen worden seien und nur die wenigsten der Wucht der Flutwelle entkommen konnten.
1: Die zweitägige Klausurtagung der Fraktionsvorstände von Union und SPD ist beendet. In Münster in Nordrhein-Westfalen ging es vor allem um die geplanten Reformen in den Bereichen Rente, Steuern, Gesundheit und Pflege. Diese sollen nach den Worten des Unionsfraktionsvorsitzenden Frei in den kommenden 4 Monaten umgesetzt werden. Das sei ein fester Fahrplan, bekräftigte Freies Amtskollege von der SPD, Miersch.
3: Das sind unsere Vorhaben der nächsten Wochen und Monate. Einiges bedarf noch der Vorbereitung seitens der Regierung. Aber dann, glaube ich, steht am Ende des Jahres tatsächlich ein Paket, wo man zeigen kann, dass das, was wir auch versprochen haben, dass das, was wir uns vorgenommen haben, nämlich in die Zukunftsfähigkeit des Landes, sowohl wirtschaftlicher Art, aber auch sozialer Art und Weise, dass wir Sicherheit dort schaffen, dass das am Ende in handfesten Gesetzen umgesetzt wird, dass dabei noch Diskussionen erfolgen werden, dass es auch immer wieder um die Frage geht, wie wir die unterschiedlichen Sichtweisen, die wir teilweise programmatisch haben, auch zusammenbringen. Das gehört dazu.
1: SPD-Fraktionschef Miersch. Die Grünen sind dafür, dass der Bund wesentlich mehr Geld für den Hitzeschutz ausgibt. Das hat der Bundesvorstand auf einer Klausurtagung beschlossen. Nach den Vorstellungen der Partei sollte der Staat bis 2030 eine 1 Million neue Straßenbäume pflanzen. Städte und Gemeinden sollen zusätzliches Geld erhalten, damit sie vor Ort Hitzeschutzmaßnahmen finanzieren können. So sollten Trinkbrunnen, Nebelduschen und Sonnensegel für Abkühlung sorgen. Schulen, Krankenhäuser und Pflegeeinrichtungen bräuchten Hilfe beim Einbau von Klimaanlagen. Weiterhin ruft die Partei dazu auf, den Kampf gegen die Erderwärmung energischer voranzutreiben. In der Demokratischen Republik Kongo haben die ersten Impfungen gegen das Ebola-Virus begonnen. Inzwischen sind bereits mehr als 2700 Menschen an Ebola verstorben. Aus Nairobi, Karin Mensch.
4: Die kongolesische Regierung möchte offenbar zeigen, dass sie alles Mögliche tut, um den heftigen Ebola-Ausbruch in den Griff zu bekommen. Denn die Zahl der Infizierten und Toten steigt dramatisch weiter. Der Impfstoff wurde allerdings nicht für den Erreger Bundibugyo entwickelt, der sich derzeit im Kongo ausbreitet, sondern für eine andere Ebola-Variante. Ob der Impfstoff trotzdem wirkt, ist noch nicht erwiesen. Nach Einschätzung der Weltgesundheitsorganisation WHO könne der Impfstoff einen gewissen Schutz bieten. Die WHO hat 70.000 Dosen des Erwebo-Impfstoffs zugesagt. 50.000 Dosen sollen an medizinisches Personal und Einsatzkräfte verimpft werden, die vor Ort in den Krisenregionen gegen die Epidemie kämpfen.
1: Norwegen trauert um König Harald V. Das Staatsoberhaupt ist heute früh im Alter von 89 Jahren gestorben. Aus Oslo, Arne Bartram.
5: Tausende Menschen haben sich auf dem Platz vor dem Schloss hier in Oslo versammelt. Sie legen Blumen nieder, schwenken die norwegische Flagge und nehmen Abschied von ihrem König Harald. Norwegens Ministerpräsident Gahr Støre hat in seiner Ansprache gesagt, die Norweger werden sich an König Harald erinnern für seine Liebe zum Volk, seinen Humor und seine Wärme. Mit dem Tod von Harald beginnt auch eine neue Ära für Norwegen. Sein Sohn Håkon ist nun neuer König. Der 53-Jährige hat sich bereits mit der Regierung getroffen und wird vor dem Parlament seinen Eid ablegen. Außerdem wird eine Ansprache des neuen Königs ans Volk erwartet. Eine Krönung gibt es in Norwegen nicht.
1: Das waren die Nachrichten.
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6: Wir messen aktuelle Temperaturwerte in der Region von jetzt 21 Grad. 20 Grad sind es in Zetel und 21 Grad in Klevans bei Jever. Dazu ist der Himmel stark bewölkt. Hier und dort gibt es immer wieder Regenschauer. Der Wind weht nur leicht aus nördlicher Richtung. In der Nacht erwarten wir dann Tiefstwerte von um die 16 Grad. Morgen am Samstag und auch übermorgen am Sonntag bleibt das Wetter weiterhin so wie heute. Sprich maximal 21 Grad, stark bewölkt und teilweise regnerisch. Das Bundesamt für Seeschifffahrt und Hydrographie meldet uns vor Hooksiel das nächste anstehende Niedrigwasser um 20.18 Uhr, Hochwasser um 2.16 Uhr.
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6: Blicken wir auf die Straßen der Region. Weiterhin für die A29 bestehend sind da mehrere Fahrbahnverengungen zwischen Jaderberg und Wilhelmshaven. Ansonsten ist die L815, der Oldenburger Damm, in Sande gesperrt zwischen Salzengroden und der B210 in beiden Richtungen. In Esens ist die L8, die Bahnhofstraße, zwischen dem Schützenplatz und dem Bahnhofskreisel gesperrt. Und in Wilhelmshaven ist auf der Weserstraße die Kreuzung mit der Wilchowstraße gesperrt. Ansonsten nochmal schon einen Blick voraus aufs anstehende Wochenende. Da werden nämlich in Jever mehrere Straßen in der Innenstadt für den Jever-Pfannlauf gesperrt. Es wird deswegen empfohlen, am Wochenende die Innenstadt zu umfahren. Soweit die Verkehrsmeldungen. Weitere liegen uns jetzt nicht vor. Deswegen wünsche ich nur noch eine gute und vor allem sichere Fahrt.
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6: Sie hören das Jade-Echo hier bei Radio Jade. Mein Name ist Lukas Eben. Ich begleite Sie heute hier durch das Programm. Und da blicken wir gleich unter anderem voraus aufs anstehende Wochenende mit den Wochenendtipps. Vorher noch Musik von Lübke mit Spiderwebs.

0: Die Böden in der Nordfrost-Arena sind bestimmt schon gewischt, die Bälle geharzt und die Trikots gewaschen. Der Saisonstart steht nämlich jetzt direkt bevor. Am Samstag empfängt der Wilhelmshavener Handballverein den ersten Gegner in der neuen Drittligasaison, die altbekannten TSG Altenhagen-Heppen-Bielefeld. In Vorbereitung auf die neue Saison gab es natürlich zahlreiche Testspiele. Neben Ligakonkurrenten waren da auch Gegner aus der Zweitliga und aus der Regionalliga dabei. Wie sich sein Team in der Vorbereitung geschlagen hat, fasst WHV-Trainer Christian Körmann zusammen.
1: In jedem Spiel gab es Phasen, die sehr gut waren, wo wir mit sehr zufrieden sind, und dann Phasen, die wir auf jeden Fall verbessern müssen. Das waren dann so Phasen gerade mit technischen Fehlern, wo es zu viele Fehler in Folge waren. Oder natürlich auch, was aber dann eher verständlich ist, so ein bisschen die Substanz über 60 Minuten, die Konzentration über 60 Minuten. Weil auch in der Vorbereitung hatten wir so ein bisschen eher den einen oder anderen auch mal geschont bei kleinen Blessuren, um dann möglichst auch mit der ganzen Kapelle, zwar nicht ganz, aber mit der fast ganzen Mannschaft in das erste Saisonspiel zu gehen.
2: Ihr habt ja auch ein paar Neuzugänge. Marek Skwaczynski von ehemals Habenhausen, Christopher Braun vom OHV Aurich und Torhüter Levin Stasch kommt zurück zum WHV. Wie haben sich die drei denn schon ins Team eingefunden?
1: Levin war es ja reibungslos, weil er ja schon lange bei uns gespielt hat, aus Wilhelmshaven kommt und Wilhelmshaven jung ist, so wie viele anderen auch. Von daher war das überhaupt kein Problem, das ging von heute auf morgen. Bei Marek war es auch kein Problem, also alle drei und Christopher auch, die haben sich sehr gut eingefügt im Team, fühlen sich sehr wohl. Bei Marek war es natürlich noch, dass er den ersten Monat in der Vorbereitung selbst unterwegs war mit der Jugendnationalmannschaft und dort viel Training hatte, ein Turnier hatte, Testspiele hatte. Der war dann, ist natürlich fit, also hatte da viel Training. Dem haben wir dann nochmal eine Woche Pause gegeben, damit er auch mal runterfahren kann, körperlich, und auch seinen Kopf mal freikriegt. Und dann hat er mittrainiert, super Einstellung, gefällt mir sehr gut, der Junge. Christopher Braun genauso, also menschlich hat er sofort in die Mannschaft gepasst und sportlich sowieso, sehr variabel auf rechts außen, antizipativ, sehr gut in der Abwehr, aber auch bei ihm so ein Knochenödem, also das heißt so eine Prellung des Knochens, haben da die Pause lieber etwas länger geschaltet, damit wir dann auch in der Saison nicht wieder Rückschritte haben nach dem ersten Training oder nach dem ersten Spiel. Da sind wir dann auch auf Nummer sicher gegangen und haben ihn ein bisschen länger draußen gelassen. Aber insgesamt hat er sich auch sehr gut in die Mannschaft eingefügt.
2: Also grundsätzlich, was denkst du, seid ihr bereit für die neue Saison?
1: Wir haben auf jeden Fall Bock. Also ich habe viel mehr Lust immer dann auf die eigentliche Saison. Als Vorbereitungsspieler, das ist immer noch was anderes, mental. Auch wenn man in jedes Spiel da voll reingeht, ist das immer noch was anderes, als wenn man wirklich der Nervenkitzel ist von den Saisonspielen. Freuen sich auch alle Spieler drauf. Wir freuen uns, dass es endlich losgeht am Samstag. Und ja, hoffen auf ganz, ganz viele Zuschauer in Wilhelmshaven, die uns gegen Bielefeld anfahren.
2: Jetzt startet die Saison mit einem Heimspiel gegen Bielefeld. Die Mannschaft kennt ihr ja ziemlich gut. Die haben sich in den letzten Spielzeiten als nur doch schwierige Gegner erwiesen. Wie schätzt du die Mannschaft ein?
1: Ja, Bielefeld ist eine Mannschaft, die immer im oberen Drittel ist, die Aufstiegsambition hat, da schon unter die ersten zwei zu kommen, den nächsten Schritt zu tun. Und sie haben die Mannschaft so zusammengehalten wie im letzten Jahr und dann nochmal punktuell verstärkt. Also 3-4 Neuzugänge obendrauf. Torso Giesen auf vollkommen links, jungen Österreicher auf vollkommen Mitte mit dazu im Kader. Im Tor haben sie sich nochmal verändert. Von daher ist es auf jeden Fall eine interessante Mannschaft, ein interessanter Gegner und ist auf jeden Fall mit oben in der Tabelle einzuordnen.
2: Dann einmal bei euch der Blick auf den Kader. Wie sieht's denn aus? Zuletzt war Jannis Hertlein noch gut geschont worden wegen der Hüfte, Christopher Braun mit dem Knochenödem. Wie sieht's denn jetzt aus?
1: Ja, im Vergleich zu den letzten Testspielen ist Christopher Braunmann wieder mit am Start. René Drechsler hatten wir auch außen vor, ein bisschen mit muskulären Problemen. Der wird aber auch dabei sein, sodass uns Jannis Hertlein fehlen wird. Der wird auch noch ein paar Wochen fehlen. Aber da müssen andere diese Lücke füllen. Und das geht nur über die gesamte Mannschaft, dass jeder da ein paar Prozent von übernimmt.
2: Worauf würdest du sagen, freust du dich in der kommenden Saison ganz besonders?
1: Viele spannende Spiele auf unsere Mannschaft, wie wir uns entwickeln, wie wir spielen, wie wir auftreten. Die Zuschauer in der Halle. Und natürlich, dass wir möglichst viele Punkte einfahren.
0: Für den WHV steht also direkt ein starker Gegner auf dem Plan. Bielefeld hatte die letzte Saison auf dem 5. Platz beendet. Die Wilhelmshavener lagen schlussendlich auf Rang 7. Anwurf der Partie WHV gegen die TSG AH Bielefeld ist um 18 Uhr in der Nordfrost Arena in Wilhelmshaven.

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1: Morgen kehrt ein Stück Tradition nach Wilhelmshaven zurück. Das Lapskaus-Essen musste im vergangenen Jahr pausieren. In diesem ist es wieder in der Jadestadt angekommen. Gastronomen nennen uns das Rote Kreuz, tischen das Seefahrergericht auf, der Rambler auf. Da gibt es auch weiträumige Sitzgelegenheiten. Es wird herzlich eingeladen, gemeinsam zu essen, sich zu unterhalten und diese Tradition mitzuerleben. Auf der Rambler gibt es also zwischen 11 und 16 Uhr das gemeinsame Lapskaus-Essen. Das doch etwas unübliche Gericht gibt es als volle Mahlzeit, aber auch als kleine Probierportion. In Neuenburg öffnet am Samstag außerdem die historische Werkstatt Müller ihre Türen. Das ehemalige Tischlereigebäude wurde 1904 in Neuenburg erbaut und da wurden früher Möbel hergestellt und überregional verkauft. Inzwischen ist dort ein Tischlereimuseum und eine Restaurierungswerkstatt beheimatet. Von 13 bis 16 Uhr ist die Werkstatt für Besuchende geöffnet, direkt neben dem ehemaligen Bahnhof Neuenburg. Am Sonntag gibt es außerdem im Kino Wilhelmshaven den Film Arnie und Barney retten das Wasser zu sehen. Als auf ihrer Wiese plötzlich das Wasser wegbleibt, machen sich die beiden Ameisen Arnie und Barney auf den Weg, um ihr Zuhause zu retten. Auf der Reise der beiden tollpatschigen Ameisen läuft längst nicht alles rund, aber mit viel Improvisation und Mut kann es den beiden vielleicht gelingen, das Austrocknen zu verhindern. Am Sonntag um 14.30 Uhr zeigt das UCI-Kino Wilhelmshaven den Film Arnie und Barney retten das Wasser. Das Theos in Wilhelmshaven ist am Sonntag Veranstaltungsort für das Konzert im Wandel der Zeit. Ein großes Ensemble mit Gesang, Klavier, Streich- und Blasinstrumenten bringt eine Zeitreise bis ins Jahr 1900 mit. Die europäische Musik umfasst dabei Größen wie Johannes Brahms, Gustav Mahler oder César Franck. Um 17 Uhr beginnt am Sonntag das Konzert, im Wandel der Zeit im Theos in Wilhelmshaven. Einige Restkarten gibt es auf der Webseite der Landesbühne Niedersachsen Nord.
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0: Bredul. Einen schönen guten Tag wünsche ich Ihnen. Das sind die Schlagzeilen. Weniger Gäste und Übernachtungen im Juni und ersten Halbjahr. Reallöhne leicht angestiegen. Und WAV startet gegen Bielefeld in die neue Saison. Im Juni dieses Jahres meldeten die niedersächsischen Beherbergungsbetriebe weniger Gäste und Übernachtungen. Das teilt das Landesamt für Statistik mit. Demnach ging die Zahl der Gäste im Vergleich zum Vorjahresmonat um 4,8% zurück. Die Zahl der gebuchten Übernachtungen um sogar 5,8%. Im ersten Halbjahr insgesamt sei die Zahl der Übernachtungen ebenfalls um 1,1% zurückgegangen. Die Gästezahl blieb allerdings im Vergleich zum Vorjahreszeitraum stabil. 7,2 Millionen Gäste besuchten Niedersachsen. Die Zahl der Übernachtungen lag bei 20,6 Millionen. Der Reallohnanstieg in Niedersachsen ist im zweiten Quartal des Jahres um 0,2% angestiegen, das meldet das Landesamt für Statistik. Der Anstieg fiel damit so niedrig aus wie zuletzt im dritten Quartal 2023. Die Nominallöhne, also Bruttomonatsverdienste inklusive der Sonderzahlungen, stiegen gegenüber dem Vorjahresquartal um 3,5% an und damit genau in dem Maße wie ein Jahr zuvor. Die preisbereinigten Bruttomonatsverdienste, die Reallöhne, stiegen in geringerem Maße, weil im selben Zeitraum die Verbraucherpreise um durchschnittlich 2,8% zunahmen. Die IG Metall hat ihre Schiffbaubefragung für das Jahr 2026 vorgestellt. Wie die Gewerkschaft mitteilt, rechnet mehr als die Hälfte der befragten Betriebe mit steigenden Beschäftigtenzahlen und 1.700 neuen Arbeitsplätzen in den kommenden 12 Monaten. Gleichzeitig seien die Auftragsbücher vieler Werften auf Jahre hinaus gut gefüllt. Einzelheiten von Bente Höft-Hein.
1: Befragt wurden Betriebsräte von 41 Schiffbauunternehmen mit mehr als 17.000 Beschäftigten. Der Schiffbau habe so gute Perspektiven wie seit langem nicht mehr, so Daniel Friedrich, Bezirksleiter der IG Metall Küste. Getragen werde die positive Entwicklung vor allem durch den Marineschiffbau. Mehr als die Hälfte des Branchenumsatzes werde im militärischen Bereich erzielt. Die maritime Wirtschaft in Deutschland dürfe sich allerdings nicht einseitig aufstellen. Es brauche auch den zivilen Schiffbau.
0: Der Wilhelmshavener Handballverein startet morgen in die neue Spielzeit in der dritten Handballliga. Nach zahlreichen Vorbereitungsspielen in der Sommerpause gastiert jetzt die TSG Altenhagen-Heppen Bielefeld in Wilhelmshaven. Bielefeld hatte die vergangene Saison auf dem 5. Tabellenplatz beendet, der WHV landete auf Rang 7. Was die Wilhelmshavener am ersten Saisonspiel erwartet, erklärt WHV-Trainer Christian Körmann.
2: Ja, Bielefeld ist eine Mannschaft, die immer im oberen Drittel ist, die Aufstiegsambition hat, da schon unter die ersten zwei zu kommen, den nächsten Schritt zu tun. Also sie haben die Mannschaft so zusammengehalten wie im letzten Jahr und dann nochmal punktuell verstärkt. Bielefeld versucht schon ordentlich aufs Tempo zu drücken, das heißt im Umschaltspiel nach vorne, über Gegenschüsse, über die Außen, zweite Welle schnelle Mitte. Weil sie einen sehr breiten Kader haben, versuchen sie auch wirklich permanent Druck nach vorne zu machen.
0: Anwurf der Partie Wilhelmshavener HV gegen die TSG Altenhagen-Heppen Bielefeld ist am morgigen Samstag um 18 Uhr in der Nordfrost Arena in Wilhelmshaven. Gegen die beiden Männer, die am Mittwoch in Zusammenhang mit einem Tötungsdelikt in Wilhelmshaven festgenommen wurden, wurde gestern Haftbefehl erlassen. Das teilt die Polizei mit. Das Amtsgericht Wilhelmshaven erließ die Haftbefehle auf Antrag der Staatsanwaltschaft Oldenburg. Die beiden Männer im Alter von 55 und 63 Jahren wurden im Anschluss Justizvollzugsanstalten zugeführt. Die Hintergründe sowie der Ablauf der Tat in der Heppenser Straße in Wilhelmshaven sind weiterhin Gegenstand der laufenden Ermittlungen. Und soweit die Meldungen aus der Region. Diese und weitere finden Sie auch online zum Nachlesen unter radio-jade.de.
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4: Wir messen aktuelle Temperaturwerte hier in der Region von Wilhelmshaven von jetzt aktuell 20 Grad. Ähnlich sieht es auch in der restlichen Region aus mit 20 Grad in Varel und 20 Grad auch in der Stadt Wittmund. Das Ganze mit sehr vielen Wolken am Himmel und auch teilweise Regenschauern. Bald kann es hier auch noch ein starkes Gewitter in der Region geben, was dann über uns zieht. Der Wind weht dazu aktuell leicht aus nördlicher Richtung. Ansonsten erwarten wir in der Nacht Tiefstwerte von um die 16 Grad, morgen am Samstag und übermorgen am Sonntag maximal 21 Grad, stark bewölkt und teilweise regnerisch. Das Bundesamt für Seeschifffahrt und Hydrographie, das meldet uns vor Hooksiel das nächste anstehende Niedrigwasser um 20.18 Uhr, Hochwasser um 2.16 Uhr.
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4: Der Verkehrsservice hier bei Radio Jade. Da haben wir eine Verkehrsmeldung für die A29. Hier kommt es immer wieder zu Fahrbahnverengungen zwischen Jaderberg und Wilhelmshaven. Die L815, der Oldenburger Damm in Sande, ist zwischen Salzengroden und der B210 in beiden Richtungen gesperrt. In Esens ist die L8, die Bahnhofstraße, gesperrt zwischen dem Schützenplatz und dem Bahnhofskreisel. Und in Wilhelmshaven ist auf der Weserstraße die Kreuzung mit der Wechowstraße gesperrt. Außerdem schon mal für das anstehende Wochenende. In Jever werden am Wochenende mehrere Straßen gesperrt in der Innenstadt wegen des Jever Fanlaufs. Soweit die Verkehrsmeldungen, blicken wir noch auf die Blitzer.
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4: Geblitzt wird im Landkreis Wittmund in Friedeburg. Achten Sie hier nochmal genau auf Ihr Tempo und ansonsten wünsche ich eine gute und vor allem sichere Fahrt.

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1: What would Jesus do? Was würde Jesus tun? Eine Frage, die viele Christinnen und Christen kennen. Eine Frage, die helfen soll, gute Entscheidungen zu treffen. Heute drehe ich sie mal um. Was würde Jesus nicht tun? Jesus würde Menschen nicht nach ihrer Herkunft oder ihrer Religion bewerten. Er würde keine Angst schüren, um Zustimmung zu gewinnen. Und er würde Menschen nicht abwerten, weil sie anders leben oder lieben. Jesus würde auch nicht einfach mitmachen, wenn andere das tun. Er würde widersprechen, wenn aus Mitmenschen die Fremden, die anderen oder gar die Feinde werden. Die Kirchen bei uns halten daran fest, jeder Mensch hat die gleiche Würde. Das ist mehr als eine politische Haltung, es ist auch eine Frage unseres Glaubens. Eine Haltung ist erst dann wirklich eine Haltung, wenn sie Konsequenzen hat. Und auch unser Glaube sollte nicht folgenlos bleiben. Ich denke, Haltung und Glaube sind vor allem dann etwas wert, wenn sie unser Handeln bestimmen. Würde Jesus Menschen entwürdigen oder diejenigen unterstützen, die es tun? Ganz sicher nicht. Denn sein Maßstab sind Gottesliebe und Nächstenliebe. Was ist mit dir?
2: Henry Buro, Pfarrer in Wilhelmshaven.
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Es ist 16.55 Uhr und damit nimmt das Jade-Echo hier bei Radio Jade ein Ende. Mein Name ist Lukas Ieben, ich verabschiede mich an dieser Stelle von Ihnen. Hier geht es aber noch weiter mit dem Regionalmagazin direkt und den aktuellen Themen des Tages. Vorher hier noch ein Lied, bevor dann auch die Nachrichten von den Kollegen von NDR Info kommen. Und zwar von Yvonne mit Der erste Mensch auf der Sonne.

0: Gerade mit den Nachrichten von NDR Info.
1: Um 17 Uhr mit Tarek Yusbashi. Zwei Tage nach der verheerenden Sturzflut im Himalaya und inzwischen mehr als 540 bestätigten Todesopfern suchen Rettungskräfte in Nepal und Tibet weiter nach Überlebenden. Ihr Einsatz in den Schlammmassen erfolgt inmitten von Warnungen vor neuen Überschwemmungen. Aus Neu-Delhi, Lena Bodewein.
2: Nach wie vor sind viele Bereiche der betroffenen Himalaya-Region nicht über den Landweg zu erreichen. Sie können nur durch die Luft versorgt werden. Helikopter der nepalesischen Armee werfen Hilfsgüter wie Decken, Planen und Medikamente ab. Gleichzeitig werden Verletzte in Krankenhäuser der Hauptstadt Kathmandu gebracht. Die nepalesische Armee hat nach eigenen Angaben mehr als 3000 Menschen gerettet. Viele Überlebende hatten sich auf Häuserdächer oder in Wälder gerettet, waren um ihr Leben die Berghänge hochgeklettert. Gleichzeitig erzählen viele, dass fast ganze Dörfer mitgerissen worden seien und nur die wenigsten der Wucht der Flutwelle entkommen konnten.
1: Die Innenminister mehrerer Ostseeländer haben sich heute in Flensburg getroffen, um über die Abwehr von hybriden Angriffen, zum Beispiel aus Russland, zu sprechen. Bundesinnenminister Dobrindt mahnte bei einer Pressekonferenz am Nachmittag, die Gefährdungslage sei hoch. Man müsse gemeinsam abschrecken und sich wehren.
3: Drohnenangriffe, Cyberangriffe, Spionage, Desinformation, Brandanschläge auf die kritische Infrastruktur und der Einsatz von Wegwerfagenten, die hybriden Aktivitäten, denen unsere Länder ausgesetzt sind, sie deuten auf eine weitere Eskalation hin. Wir haben uns deshalb auch vereinbart, dass wir eine Sicherheitstaskforce einrichten. Wir stärken unsere Zusammenarbeit auch bei der Drohnenabwehr. Auch dazu haben wir Vereinbarungen heute getroffen, was gemeinsame Übungen anbelangt, was die Entwicklung gemeinsamer Technologien anbelangt.
1: Bundesinnenminister Dobrindt. Die Zahl der Arbeitslosen in Deutschland ist gestiegen. Im August lag sie laut Bundesagentur für Arbeit bei 3.061.000. Im Vergleich zum Juli ist das ein Anstieg um 54.000. Auch verglichen mit dem August vor einem Jahr hatten mehr Menschen keinen Job. Hier lag der Anstieg bei 36.000. Verteidigungsminister Pistorius und Baden-Württembergs Ministerpräsident Özdemir plädieren für ein AfD-Verbotsverfahren. In einem Gastbeitrag für die Frankfurter Allgemeine Sonntagszeitung betonen sie die Dringlichkeit eines solchen Versuchs. Aus Berlin Jan Zimmermann.
4: Pistorius von der SPD und Özdemir von den Grünen fordern ein Verbotsverfahren vor allem mit Blick auf die Landesverbände Thüringen, Sachsen, Sachsen-Anhalt und Brandenburg. Alles Landesverbände, die zum völkischen Teil der AfD gezählt werden und die der Verfassungsschutz als gesichert rechtsextremistisch einstuft. Genau dieser Teil der AfD stelle die Grundfeste der Verfassung in Frage und verachte die Demokratie, erklären der Verteidigungsminister und der Regierungschef in Baden-Württemberg. Einen Antrag auf ein Parteienverbot kann nur vom Bundestag, dem Bundesrat oder der Bundesregierung kommen. Bislang zeichnet sich keine Mehrheit für einen solchen Antrag ab.
1: Bundespräsident Steinmeier hat den verstorbenen König Harald V. als Freund Deutschlands und Versöhner Europas gewürdigt. Im Kondolenzschreiben des Bundespräsidenten an Haralds Sohn und Nachfolger König Håkon heißt es, seine Kraft und Hingabe suchten ihresgleichen. Der verstorbene König habe sein ganzes Leben in den Dienst seines Landes und Volkes gestellt. Deutschland verliere einen großen Freund und Europa einen großen Versöhner, so Steinmeier weiter. Der 89-jährige Monarch war heute früh gestorben. Er war mehr als 35 Jahre König von Norwegen. Nach dem Teilabriss eines Wohnhauses in Hamburg gibt es gute Nachrichten für Bewohner der Nachbargebäude, die vorsorglich geräumt wurden. Laut einem Beschluss des Bezirksamts Altona dürfen die Menschen in ihre Wohnungen zurückkehren. Aus Hamburg Ingmar Schmidt.
5: Das Bezirksamt Altona teilte am Nachmittag mit, dass die Nutzungsuntersagung für die Nachbarhäuser aufgehoben wurde. Damit können die Mieterinnen und Mieter wieder in ihre Wohnungen, so Bezirksamtsleiter Sebastian Kloth.
6: Die erforderlichen Sicherungsmaßnahmen am teilabgerissenen Gebäude wurden erfolgreich durchgeführt. Damit ist die Standsicherheit der Nebengebäude wieder gewährleistet.
5: Die Mieterinnen und Mieter des teilweise abgerissenen Hauses warten derweil noch darauf, dass die Wohnungen in einem Übergangsgebäude in der nahegelegenen Chemnitzstraße fertig werden.
1: Das waren die Nachrichten.
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7: Es ist teils sonnig, teils bewölkt in der Region. Dazu messen wir aktuell Temperaturwerte von 20 Grad überall. Dazu weht ein leichter Wind aus südwestlicher Richtung. In der Nacht erwarten wir Höchsttemperaturen von 16 Grad. Da wird es auch stark bewölkt und regnerisch. Morgen auch wieder leichter Regen, aber auch ein bisschen Sonne zwischendurch bei Höchstwerten von 21 Grad. Und der Sonntag sieht dann auch ganz ähnlich aus, wechselhaft aus ebenfalls bei maximal 21 Grad. Das Bundesamt für Seeschifffahrt und Hydrographie meldet uns vor Hoogseel das nächste Niedrigwasser um 20.18 Uhr und das nächste Hochwasser um 2.16 Uhr in der Nacht. Blicken auf die Straßen.
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7: Der Verkehrsservice hier bei Radio Jade. Da haben wir gleich zwei Meldungen für die Autobahn A29. Da kommt es zwischen Jaderberg und Wilhelmshaven wegen Arbeiten an der Fahrbahn in beiden Richtungen immer wieder zu Sperrungen von Abschnitten einzelner Fahrspuren. Und die Fahrbahn ist zwischen Fahre-Bockhorn und Zetel in beiden Richtungen aufgrund von Sanierungsarbeiten auf jeweils nur einen Fahrstreifen verengt. Die L815 der Oldenburger Damm in Sande ist zwischen Salzengroden und der B210 in beiden Richtungen gesperrt. Grund dafür ist eine Wanderbaustelle. In Esens ist die L8 Bahnhofstraße zwischen dem Schützenplatz und dem Bahnhofskreisel in beiden Richtungen aufgrund einer Baustelle vollgesperrt. Und gleich zwei Meldungen für die Weserstraße in Wilhelmshaven. Da ist die Kreuzung mit der Virchowstraße wegen Bauarbeiten gesperrt. Oder auch nur eine Meldung. Und wegen des Jever-Fahnenlaufs sind übers Wochenende zahlreiche Straßen in der Innenstadt von Jever gesperrt. Es wird empfohlen, die Innenstadt zu umfahren.
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7: 6:05, Sie hören direkt das Regionalmagazin hier bei Radio Jade. Und um diese Themen geht's in der Stunde. Das TWWP. Der Baustart hat endlich stattgefunden von dem großen Bauprojekt am Banthersee, wo der Bunker ausgebaut wird. Dann ist die Seehundzählung geschehen. Außerdem stellt sich der Bürgermeisterkandidat für Wittmund und der amtierende Bürgermeister Rolf Clausen vor. Und die Bremer Stiftung, die feiert ihr 100-jähriges Bestehen. Bevor es dazu geht, gibt es erstmal noch Musik. Sie hören jetzt Californication von den Red Hot Chili Peppers. Für Sie im Studio Hans-Torben Schweighöfer. Moin.

0: Wer über die Deichbrücke am Pumpwerk und im Kreisverkehr am Atlantikhotel vorbeifährt, erblickt den Weltkriegsbunker der ehemaligen Kasernenanlage Band. Die großräumige Fläche rundherum liegt brach und wird manchmal für Veranstaltungen genutzt. Bis mindestens 2028 wird sich dort einiges tun, denn auf Basis des Bunkers entsteht dort in bester Lage das TWWP, das Trilaterale Weltnaturerbe Wattenmeer Partnerschaftszentrum. Gestern erfolgte der Baustart des Projekts. An der Fassade des Bunkers ist auf einem großen Banner zu sehen, wie das Trilaterale Weltnaturerbe Wattenmeer Partnerschaftszentrum und die geplanten Parkanlagen aussehen sollen. Ein modernes, quadratisches Gebäude mit einer gläsernen Fassade, durch die der Bunker zu sehen ist. Das neue Gebäude ist dabei rund doppelt so hoch wie der Bunker und bietet neben reichlich Büro- und Konferenzräumen auf dem Bunkerdach einen nach oben offenen Innenhof und eine Dachterrasse. Dieser Entwurf, der 2017 den Wettbewerb für den Neubau gewann, stammt vom dänischen Architekturbüro Dorte Mandrup. Welche Philosophie damit verfolgt wurde, erklärt Projektleiter Nick Beißenkraut.
1: Was für uns wichtig ist, ist das, was wir Sense of Place nennen. Und bei uns beginnt Architektur immer mit dem Kontext, mit dem Ort, mit den Materialien. Und wir haben lange im Wettbewerb überlegt, wie wir mit dem Grundstück umgehen sollen. Und sind zu dem Ergebnis gekommen, dass wir die Geschichte, den Bunker nicht ignorieren sollten. Und aus diesem Grund haben wir entschieden, das Gebäude um den Bunker herumzubauen. Im Prinzip als offenes Gebäude, das an die Geschichte erinnert und gleichzeitig einen positiven Blick in die Zukunft bringt.
0: In dem Wettbewerb gab es noch andere Konzepte von Architekten aus Deutschland, Italien und den Niederlanden. Diese bauten ebenfalls den Bunker in das Gebäude ein, allerdings nicht so überzeugend wie der Entwurf von Dorte Mandrup, erklärt Stadtbaurat Nik Samarusic.
2: Also die Entwürfe hatten ganz unterschiedliche Ideen, daneben, da drauf, zum Teil da drauf. Und das hier ist ein Entwurf, der den Bunker sichtbar gelassen hat, der dieses Transformieren von der militärischen Nutzung zur zivilen Nutzung gezeigt hat, der diese Nutzungssymbiose dargestellt hat wie das Wattenmeer, wo man mal den Schlick sieht und mal das Meer da ist. Und das war einfach von dem Gestaltungsgedanken einfach herausragend und damit hat sich dieser Entwurf durchgesetzt.
0: Um das Gebäude herum entsteht eine Fläche, in der sich das Regenwasser sammeln kann und dann riesige Pfützen bildet. Bei Trockenheit verdunstet das Wasser dann. So ein imposantes Projekt ist natürlich auch mit dementsprechenden Kosten verbunden.
2: Also das gesamte Projekt. Und da muss man jetzt die gesamte Planungsleistung, die Außenanlagen und alles miteinander, sage ich mal, kombinieren, wird ungefähr 30 Millionen Euro kosten. Und wir haben deutlich über 20 Millionen Förderung in dem Projekt. Und den Anteil, den die Stadt Wilhelmshaven trägt, kriegt sie nachher refinanziert über die Mieten der drei Mieter in diesem Gebäude.
0: 5 Millionen Euro an Fördermitteln kommen vom Land und rund 14 Millionen vom Bund. Weshalb der Staat das Projekt unterstützt, erklärt die Abteilungsleiterin für Meeresschutz im Bundesumweltministerium, Christine Wilken.
3: Ausschlaggebend ist, dass wir hier einen Ort haben, wo das gemeinsame Sekretariat der Trilateralen Partnerschaft Wattenmeer sein neues Zuhause finden kann. Ausschlaggebend ist auch für uns gewesen, einen Ort zu haben, wo die Partner des Wattenmeeres zusammenkommen. Und uns ist das Wattenmeer sehr, sehr wichtig und die Trilaterale Partnerschaft. Und das wird nur gemeinsam gelingen. Und der Ort lebt das gemeinsame. Und das ist auch ein starkes Symbol.
0: Am Banthersee erfolgte gestern der Baustart des Trilateralen Weltnaturerbe Wattenmeer Partnerschaftszentrum TWWP. Die aktuelle Planung sehen vor, dass das Gebäude im Herbst 2028 fertiggestellt wird und dann das gemeinsame Wattenmeer-Sekretariat von Deutschland, den Niederlanden und Dänemark sowie die Nationalparkverwaltung Niedersächsisches Wattenmeer und die Tourismusagentur Nordsee-Tarnung beheimatet.

0: Lightning Seeds mit The Life of Riley. 20 Minuten nach 5, Sie hören direkt das Regionalmagazin hier bei Radio Jade. Jüngst wurden auf der ostfriesischen Insel Jüst wieder 3 Heuler ausgewildert, also junge Seehunde, die von ihren Müttern getrennt worden waren und nun in der Seehundstation Norddeich wieder aufgepäppelt wurden. Wie viele Seehunde es insgesamt entlang der niedersächsischen Küste gibt, das wird jedes Jahr überprüft und das per Flugzeug. Nun wurde die diesjährige Abschlussbilanz der Zählflüge veröffentlicht. Jan Bredul mit den Einzelheiten.
1: Das Landesamt für Verbraucherschutz und Lebensmittelsicherheit organisiert das Seehundmonitoring seit 2005. Und den Bestand der aquatischen Raubtiere im Blick zu behalten, ist durchaus wichtig. Denn in vergangenen Jahrzehnten wurde den Seehunden in der Nordsee ganz schön zugesetzt. Sowohl von Menschen wie auch von unterschiedlichen Erkrankungen, wie der Seehundstaupe zum Beispiel. Umso erfreulicher auch in diesem Jahr wieder das Ergebnis der Seehundzählflüge. Besonders der Bestand der Jungtiere entwickelt sich positiv. So wurden 2.395 junge Seehunde entlang der Küste des UNESCO-Weltnaturerbes Wattenmeer zwischen Ems und Elbe gezählt. 60 mehr als im Vorjahr sogar. Der Bestand an Jungtieren bleibt damit laut Lavis auf einem stabil hohen Niveau. Einen Rückgang gab es zwar bei der Zahl der Seehunde insgesamt, 450 weniger als letztes Jahr und insgesamt noch 7.957 Tiere, aber dieses Ergebnis bewege sich noch im Bereich der normalen Schwankungen. Die Seehunde, die gesichtet und gezählt wurden, machten einen gesunden und vitalen Eindruck, was auch noch wichtige Rückschlüsse auf den Lebensraum Wattenmeer zulässt, zum Beispiel auf die Wasserqualität, den Fischbestand und auch das empfindliche Lebensmittel Fisch. Hinweise auf Erkrankungen wurden nicht vermerkt. Bisherige Untersuchungen der Lebensmittel- und Veterinärinstitute Oldenburg und Braunschweig-Hannover sowie des Instituts für Fische und Fischereierzeugnisse des Laves hätten keine Anzeichen auf mögliche Viruserkrankungen wie die Seehundstaupe oder die Vogelgrippe H5N1 ergeben. In der Vergangenheit hatten solche Erkrankungen schwere Auswirkungen auf die Seehundpopulation gehabt. So ging 1988 und auch 2002 eine Seehundstaupe durch die Population. Ende der 80er Jahre verringerte sich der ohnehin geringe Bestand an Tieren dadurch von 2.500 auf 1.400 Tiere. Im Jahr 2002 wurden knapp 4.000 Seehunde tot aufgefunden. Der Bestand von rund 6.500 Tieren verringerte sich dadurch um weit mehr als die Hälfte.
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1: Mit Jan Bredow. Einen schönen guten Tag wünsche ich Ihnen. Das sind die Schlagzeilen. Weniger Gäste und Übernachtungen im Juni und ersten Halbjahr. Schiffbaubefragung der IG Metall vorgestellt. Und WHV startet gegen Bielefeld in die neue Saison. Im Juni dieses Jahres meldeten die niedersächsischen Beherbergungsbetriebe weniger Gäste und Übernachtungen. Das teilt das Landesamt für Statistik mit. Demnach ging die Zahl der Gäste im Vergleich zum Vorjahresmonat um 4,8% zurück. Die Zahl der gebuchten Übernachtungen um sogar 5,8%. Im ersten Halbjahr insgesamt sei die Zahl der Übernachtungen ebenfalls um 1,1% zurückgegangen. Die Gästezahl blieb allerdings im Vergleich zum Vorjahreszeitraum stabil. 7,2 Millionen Gäste besuchten Niedersachsen. Die Zahl der Übernachtungen lag bei 20,6 Millionen. Die IG Metall hat ihre Schiffbaubefragung für das Jahr 2026 vorgestellt. Wie die Gewerkschaft mitteilt, rechnet mehr als die Hälfte der befragten Betriebe mit steigenden Beschäftigtenzahlen und 1.700 neuen Arbeitsplätzen in den kommenden 12 Monaten. Gleichzeitig seien die Auftragsbücher vieler Werften auf Jahre hinaus gut gefüllt. Hilft Hein.
2: Befragt wurden Betriebsräte von 41 Schiffbauunternehmen mit mehr als 17.000 Beschäftigten. Der Schiffbau habe so gute Perspektiven wie seit langem nicht mehr, so Daniel Friedrich, Bezirksleiter der IG Metall Küste. Getragen werde die positive Entwicklung vor allem durch den Marineschiffbau. Mehr als die Hälfte des Branchenumsatzes werde im militärischen Bereich erzielt. Die maritime Wirtschaft in Deutschland dürfe sich allerdings nicht einseitig aufstellen. Es brauche auch den zivilen Schiffbau.
1: Beim inzwischen 8. Ankerlauf des Marinestützpunktkommandos Wilhelmshaven konnte gestern ein Teilnahmerekord verzeichnet werden. Das teilt die Bundeswehr mit. Mehr als 350 TeilnehmerInnen hätten sich an dem Lauf beteiligt, darunter auch erstmals die Ausbildungs- und Schutzkompanie Wilhelmshaven. Sie stellte mit 50 LäuferInnen gleichzeitig die teilnehmerstärkste Dienststelle und erhielt dafür den Wanderpokal. Mit dem Ankerlauf werden jedes Jahr wohltätige Organisationen unterstützt. In diesem Jahr gingen 2.765 Euro an den Elternverein für krebskranke Kinder Wilhelmshaven, Friesland, Harlingerland. Der Wilhelmshavener Handballverein startet morgen in die neue Spielzeit in der 3. Handballliga. Nach zahlreichen Vorbereitungsspielen in der Sommerpause gastiert jetzt die TSG Altenhagen-Hepen Bielefeld in Wilhelmshaven. Bielefeld hatte die vergangene Saison auf dem 5. Tabellenplatz beendet. Der WHV landete auf Rang 7. Was die Wilhelmshavener im ersten Saisonspiel erwartet, erklärt WHV-Trainer Christian Körmann.
3: Ja, Bielefeld ist eine Mannschaft, die immer im oberen Drittel ist, die Aufstiegsambition hat, da schon unter die ersten zwei zu kommen, den nächsten Schritt zu tun. Und sie haben die Mannschaft so zusammengehalten wie im letzten Jahr und dann nochmal punktuell verstärkt. Bielefeld versucht schon ordentlich aufs Tempo zu drücken, das heißt im Umschaltspiel nach vorne, über Gegenschüsse, über die Außen, zweite Welle, schnelle Mitte. Weil sie einen sehr breiten Kader haben, versuchen sie auch wirklich permanent Druck nach vorne zu machen.
1: Anwurf der Partie Wilhelmshavener HV gegen die TSG Altenhagen-Hepen Bielefeld ist am morgigen Samstag um 18 Uhr in der Nordfrost Arena in Wilhelmshaven. Gegen die beiden Männer, die am Mittwoch in Zusammenhang mit einem Tötungsdelikt in Wilhelmshaven festgenommen wurden, wurden gestern Haftbefehle erlassen. Das teilt die Polizei mit. Das Amtsgericht Wilhelmshaven erließ die Haftbefehle auf Antrag der Staatsanwaltschaft Oldenburg. Die beiden Männer im Alter von 55 und 63 Jahren wurden im Anschluss Justizvollzugsanstalten zugeführt. Die Hintergründe sowie der Ablauf der Tat in der Heppenser Straße in Wilhelmshaven sind weiterhin Gegenstand der laufenden Ermittlungen. Und soweit die Meldungen aus der Region. 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
4: Teils bewölkt, teils sonnig in der Region. Hier in Wilhelmshaven zum Beispiel schaut gerade so ein klein bisschen die Sonne durch. Hier messen wir gerade 19 Grad. 20 Grad messen wir in Zetel und Varel und 21 Grad in Wittmund und in Jever. Dazu kommt ein leichter Wind aus südwestlicher Richtung. In der Nacht wird es stark bewölkt und regnerisch bei Tiefstwerten von 16 Grad. Morgen auch wieder leichter Regen, auch ein bisschen Sonne zwischendurch bei Höchstwerten von 21 Grad. Und der Sonntag sieht ganz ähnlich wechselhaft aus bei ebenfalls maximal 21 Grad. Das Bundesamt für Seeschifffahrt und Hydrographie meldet uns vor Huxiel das nächste Niedrigwasser um 20.18 Uhr und das nächste Hochwasser um 2.16 Uhr in der Nacht. Blicken auf die Straßen.
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4: Der Verkehrsservice hier bei Radio Jade. Da habe ich gleich zwei Meldungen für die Autobahn A29. Da kommt es zwischen Jaderberg und Wilhelmshaven wegen Arbeiten an der Fahrbahn in beiden Richtungen immer wieder zu Sperrungen von Abschnitten einzelner Fahrspuren. Das geht noch bis zum September so. Auf der A29 ist außerdem die Fahrbahn zwischen Varel-Bockhorn und Zetel in beiden Richtungen aufgrund von Sanierungsarbeiten auf jeweils nur einen Fahrstreifen verengt. Die L815, der Oldenburger Damm in Sande, ist zwischen Salzengroden und der B210 in beiden Richtungen gesperrt. Grund dafür ist eine Wanderbaustelle. In Esens ist die DL8 Bahnhofstraße zwischen dem Schützenplatz und dem Bahnhofskreisel in beiden Richtungen aufgrund einer Baustelle vollgesperrt. Auf der Weserstraße in Wilhelmshaven ist die Kreuzung mit der Virchowstraße wegen Bauarbeiten gesperrt und wegen des Jever-Fanlaufs sind übers Wochenende zahlreiche Straßen in der Innenstadt von Jever gesperrt. Es wird empfohlen, die Innenstadt zu umfahren.
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4: Geblitzt wird heute in Friedeburg im Landkreis Wittmund. Wenn Sie einen Blitzer hier in der Region gesehen haben, dann dürfen Sie uns das gerne melden. Das geht unter der Radio Jade Hotline. Das ist die 04421 998585 oder einfach per Nachricht über Facebook oder bei Instagram. 5:35 haben wir es. Sie hören direkt das Regionalmagazin hier bei Radio Jade. Und in der letzten halben Stunde geht es hier noch um den Bürgermeister und Bürgermeisterkandidaten für Wittmund, Rolf Clausen, und die Jubiläumsfeier der Anna und Diederich Bremer Stiftung. Die wird 100 Jahre alt. Da folgt jetzt erstmal noch Musik. This Perfect Friend von Tanita Tikaram.

0: Graffiti von Maggie Chapman. 17.43 Uhr, Sie hören direkt das Regionalmagazin hier bei Radio Jade. Je nachdem, wie die Kommunalwahlen am 13. September verlaufen, könnte sich in Wittmund einiges ändern oder auch beim Alten bleiben. Sowohl der amtierende Landrat des Landkreises als auch der parteilose Bürgermeister der Stadt Wittmund, Rolf Clausen, kandidieren erneut. Anlässlich der anstehenden Wahlen hat er sich im Interview mit Radio Jade vorgestellt und erklärt, wo seine Schwerpunkte liegen.
1: Rolf Clausen, seit knapp 20 Jahren Bürgermeister der Stadt Wittmund, Wittmunder Jung in Wittmund, groß geworden, aufgewachsen, Schulzeit verbracht, Lehre, all die Dinge, Wehrpflicht seinerzeit noch, ja, und in hohem Maße mit Wittmund infiziert.
2: Sie sind ja bereits Bürgermeister, warum haben Sie denn damals kandidiert und wollen jetzt nochmal eine neue Amtszeit bestreiten?
1: Ja, seit 2006 im Amt und die erste Kandidatur war damit verbunden, komme klassisch aus der Kreditwirtschaft, habe 20 Jahre Bankgeschäft betrieben, großteiliges Kreditgeschäft, Sanierung, Abwicklung. So, und mich hat immer in der Heimatstadt gestört, dass viele Dinge ja nicht so liefen, wie ich mir das vorgestellt habe. Und da habe ich gesagt, denn nicht nur meckern, dann muss man halt Selbstverantwortung übernehmen und die nehme ich seit 2006 wahr.
2: Was ist für Sie das wichtigste Thema in Wittmund?
1: Ja, der Themenbereich ist vielfältig. Wir sind ja von der Fläche mit 210 Quadratkilometer eine der größten Städte in Niedersachsen. Aber, und das ist dann wieder das Handicap, rund 21.000 Einwohnern. Und diese Fläche gilt es infrastrukturell zu bespielen. Und das stellt in vielfacher Hinsicht auch die Herausforderung dar.
2: Wofür steht denn für Sie Wittmund?
1: Ja, Wittmund ist meine Heimat, da bin ich, wie gesagt, groß geworden und das ist ein hohes Maß an Identifikation mit der eigenen Heimatstadt und aus diesem Grund auch seinerzeit die Kandidatur der eigenen Heimatstadt etwas zurückzugeben.
2: Haben Sie dort einen Lieblingsort?
1: Ja, wir haben ja nun eine weite Fläche. Das ist einmal die Küste natürlich vorne, das Weltnaturerbe Wattenmeer, vorne am Halesieler Strand, aber genauso in der zweiten Reihe der Friesensee in Isums.
2: Das Ehrenamt hat ja einen großen Stellenwert. Waren Sie selber oder sind Sie selber ehrenamtlich aktiv?
1: Ja, in vielen Bereichen ehrenamtlich aktiv, auch nach wie vor. Das Amt lässt allerdings dann nur begrenzt Zeit dazu, aber wir unterstützen das Ehrenamt in hohem Maße. Und ich glaube, das ist das, was uns als Stadt auch auszeichnet, weil ich immer sage, gerade in diesen herausfordernden Zeiten ist das Ehrenamt der Kitt, der die Gesellschaft zusammenhält.
2: Es wäre ja nicht Ihr erster Tag im Amt, weil Sie ja bereits im Amt sind, aber sollten Sie wiedergewählt werden, wie würde sich der erste Tag Ihrer neuen Legislaturperiode gestalten?
1: Ja, ich glaube, man würde es gar nicht merken. Es würde dann ja so weitergehen vom 31. Oktober auf den 1. November und die Themenfülle, die wir zu bearbeiten haben, die ist auch jetzt in der Wahlkampfzeit, wie man so schön sagt, auch nach wie vor vorhanden. Das heißt, auch in dieser Zeit gilt es, das Amt mit allen Facetten auszuführen und das gilt auch ab dem 1. November 2026.
2: Sie sind ja parteilos. Warum haben Sie sich dazu entschlossen, ohne Partei zu kandidieren? Gab es da nicht genug Überschneidungspunkte mit den existierenden Parteien?
1: Die erste Kandidatur war noch von der CDU getragen, auch seinerzeit dann Mitglied der CDU dann auch geworden. Aber ich habe festgestellt im Laufe der Amtsjahre auch, dass eine Parteilosigkeit insofern Unabhängigkeit auch bedeutet, die mir sehr wichtig ist, weil wir, ich sag mal, reine Sachthemen zu bearbeiten haben, in zu großen Teilen auch Sachzwängen unterliegen. So, und das ist halt gut, wenn man dann als Bürgermeister parteilos ist. Man kann die Dinge dann entsprechend moderieren und dann auch Mehrheiten dafür einsammeln.
0: Soweit Rolf Clausen. Neben dem amtierenden parteilosen Bürgermeister der Stadt Wittmund treten zwei andere Kandidaten bei der Kommunalwahl am 13. September an. Sollte keiner der Kandidaten über 50% der Stimmen erhalten, würde es am 27. September zu einer Stichwahl kommen.

0: Ganzen Horses von Ellie Goulding. 10 Minuten vor 6, Sie hören direkt das Regionalmagazin hier bei Radio Jade. Was bleibt, wenn wir gehen? Eine Konstante in der Menschheitsgeschichte ist es, etwas erschaffen zu wollen, das bleibt, wenn der einzelne Mensch nicht mehr ist. Angefangen mit Höhlenmalereien, über Bauten wie die Pyramiden, bis hin zu Statuen und anderen Kunstwerken. Eine weitere Möglichkeit, um sich zu verewigen, bieten Stiftungen. Vor über 100 Jahren entschlossen sich die Fahreler-Geschwister Anna und Diederich Bremer dafür, ihr Erbe der Allgemeinheit zugutekommen zu lassen. Durch die Anna und Diederich Bremer Stiftung entstand nach ihrem Ableben das Altenpflegeheim in Langendamm, wo morgen das 100-jährige Jubiläum der Stiftung gefeiert wird. Was für ein Programm es bei den Feierlichkeiten geben wird, erklärt der Leiter des Pflegeheims, Dennis Allert.
1: 100 Jahre wird man ja nicht jeden Tag, ne? Und auch ich wahrscheinlich als Einrichtungsleiter werde nur einmal die Chance haben, so eine Feier auszurichten. Wir haben ein buntes Programm für Jung und Alt. Das fängt an von Hüpfburg, Kinderschminken und dann natürlich auch eine Süßigkeitenverkostung. Aber wir haben eine große Bühne, wo dann auch ein Bühnenprogramm durchgehend ist mit Tanz, Musik.
2: Können Sie einmal erklären, wie es funktioniert mit dem Altersheim hier, der Zusammenhang mit der Stiftung und wie das finanziert wird?
1: Wir sind letztlich ein ganz normales Altenheim, wie man sich das vorstellt. Wir finanzieren uns selber ganz normal über die Kassen und die Unterbringungskosten, die die Bewohner zu tragen haben, also den Eigenanteil. Und die Stiftung ist der Ursprung der Gründung. Anna und Diederich Bremer haben dann jetzt im Oktober vor 100 Jahren diese Stiftung mit dem Testament gegründet. Und diese Stiftung wird von der Stadt Varel verwaltet und wir betreiben diese Einrichtung genauso wie jedes andere Altenheim. Nach wirtschaftlichen Aspekten müssen wir auch arbeiten, aber natürlich auch immer mit dem Sozialgedanken, der im Testament auch hinterlegt ist.
2: In was für einer Größenordnung bewegen wir uns hier von Mitarbeitenden, aber auch von Personen, die hier untergebracht werden?
1: Ja, wir sind also schon relativ groß, würde ich sagen. Wir haben 81 Bewohner hier untergebracht. Und etwas im Moment über 80 Mitarbeiter, die die Bewohner versorgen. Das fängt an von der Hauswirtschaft, Reinigung, Küche, das machen wir alles noch selber. Und dann natürlich hinterher Verwaltung, Pflegepersonal, kommen wir schon über 80 Leute, die hier arbeiten.
2: Was unterscheidet denn diese von anderen Einrichtungen? Was ist hier besonders?
1: Ja, wir haben zwei große besondere Punkte neben der Pflege. Wir kümmern uns natürlich um Menschen mit allen Gebrechen, von jung bis alt. Unser jüngster Bewohner ist jetzt gerade 18 Jahre alt und der älteste ist 101, also ein weites Altersspektrum, aber insbesondere auch mit unserer Demenzstation. Wir haben eine Wohngruppe für demenziell veränderte Menschen, wo wir versuchen, da besonders unter die Arme zu greifen. Aber auch unsere Kurzzeitpflegestation ist relativ besonders. Wir versuchen also wirklich hier 8 Betten generell für die Kurzzeitpflege vorzuhalten, weil der Bedarf ist richtig auf dem Markt explodiert, muss man sagen. Die Anfragen dafür sind riesig. Ich habe heute gerade wieder eine Anfrage aus Berlin gekriegt, die hier Urlaub machen möchten und in der Zeit gar nicht wissen, wohin mit den Angehörigen, möchten aber auch nicht ohne die Angehörigen in den Urlaub fahren und dann kommen die Angehörigen, bringen die Oma, Opa zu uns und machen dann den Dangasturlaub oder in der Gegend Urlaub, weil ja oftmals ist die Pflege dann nicht gewährleistet zu Hause und so kann man dann Urlaub und Pflege so ein bisschen miteinander verknüpfen.
0: Diesen Samstag feiert die Anna und Diederich Bremer Stiftung im Altenpflegeheim in Langendamm von 11 bis 17 Uhr ihr 100-jähriges Bestehen. Bei der Jubiläumsfeier gibt es Programm für alle Altersgruppen und die Möglichkeit, das Altenpflegeheim zu besichtigen.

Johnny Cash mit I Walk the Line, 4 Minuten vor 6, damit kommt ja das direkt das Regionalmagazin für heute zum Ende. Hier ist es gleich weiter mit dem Bürgerfunk. Da hören Sie bis 22 Uhr die Tonspur, also die Playlist von Radio Jade. Für Sie im Studio war Hans-Tom Schweighöfer. Ich wünsche Ihnen einen guten Start ins Wochenende und der startet jetzt mit Electric Love von Brother Wallace.

0: Opfer geborgen. Die Behörden in Nepal und China melden mehr als 540 Tote. Vermisst werden noch etwa 2000 Menschen, darunter 500 Ausländer. Nach wie vor sind einige Gebiete noch nicht auf dem Landweg zu erreichen. Hubschrauber werfen Hilfsgüter aus der Luft ab. Verletzte werden in Krankenhäuser in Nepals Hauptstadt Kathmandu gebracht. Auch eine vierköpfige deutsche Familie konnte heute gemeinsam mit anderen von der Armee gerettet werden. Die Familie war nach einer Trekking-Tour bei Verwandten zu Besuch. Die Innenminister mehrerer Ostseeländer haben sich heute in Flensburg getroffen, um über die Abwehr von hybriden Angriffen, zum Beispiel aus Russland, zu sprechen. Bundesinnenminister Dobrindt mahnte bei einer Pressekonferenz am Nachmittag, die Gefährdungslage sei hoch, man müsse gemeinsam abschrecken und sich wehren.
1: Drohnenangriffe, Cyberangriffe, Spionage, Desinformation, Brandanschläge auf die kritische Infrastruktur und der Einsatz von Wegwerfagenten, die hybriden Aktivitäten, denen unsere Länder ausgesetzt sind, sie deuten auf eine weitere Eskalation hin. Wir haben uns deshalb auch vereinbart, dass wir eine Sicherheitstaskforce einrichten. Wir stärken unsere Zusammenarbeit auch bei der Drohnenabwehr. Auch dazu haben wir Vereinbarungen heute getroffen, was gemeinsame Übungen anbelangt, was die Entwicklung gemeinsamer Technologien anbelangt.
0: Bundesinnenminister Dobrindt. Die Fraktionsführungen von Union und SPD haben ihre zweitägige Klausurtagung in Münster beendet. Im Mittelpunkt stand das beschlossene Reformpaket der Sozialsysteme. Aus Münster, Sabine Henkel.
2: Was im letzten Jahr schon von Bundeskanzler Merz in Aussicht gestellt wurde, soll jetzt Realität werden. Reformen zur Rente, zur Gesundheit und Pflege, aber auch im Bereich der Steuern und am Arbeitsmarkt sollen in den nächsten Wochen angestoßen und bis zum Jahresende gesetzt werden. Einige Vorhaben müssen zunächst noch von den zuständigen Ministern und Ministerinnen in Gesetzentwürfe geschrieben werden, auch das zur Rente. Die Fraktionsvorsitzenden Mirisch und Frey haben mehrfach betont, dass sie von einem Kompromiss auch bei der Rente mit 63 überzeugt sind. Die Klausur in Münster diente vor allem der Selbstvergewisserung und dem Aufbau einer neuen Arbeitsbeziehung zwischen den Fraktionschefs.
0: Verteidigungsminister Pistorius und Baden-Württembergs Ministerpräsident Özdemir plädieren dafür, doch ein Verbotsverfahren gegen Teile der AfD anzustrengen. In einem gemeinsamen Beitrag für die Frankfurter Allgemeine Sonntagszeitung schreiben sie, weite Teile der AfD seien nicht mehr deutsch-national, sondern völkisch. Sie wollten das Ende der Demokratie. Deshalb sollte zumindest gegen die vier ostdeutschen Landesverbände Thüringen, Sachsen, Sachsen-Anhalt und Brandenburg ein Verbot angestrebt werden. Einen solchen Antrag könnten Bundestag, Bundesrat oder die Bundesregierung stellen. Die Entscheidung liegt beim Bundesverfassungsgericht. Vor dem Landgericht Braunschweig hat ein Prozess über Schadenersatzansprüche im Zusammenhang mit dem Absturz eines Germanwing-Flugzeugs im März 2015 begonnen. Hinterbliebene der Opfer haben den Staat verklagt, weil er ihrer Ansicht nach die Flugtauglichkeit des Co-Piloten nicht ausreichend überprüft hat. 30 Klägerinnen und Kläger verlangen Entschädigungen zwischen 500 und 110.000 Euro. Der Co-Pilot hatte den Absturz absichtlich herbeigeführt. Eine Untersuchung hat ergeben, dass er psychische Probleme hatte. Das Braunschweiger Gericht will Anfang Oktober entscheiden, wie es weitergeht. In einer vorläufigen Bewertung wird den Klägern wenig Hoffnung auf Erfolg gemacht. Norwegen trauert um König Harald V. Das Staatsoberhaupt ist heute früh im Alter von 89 Jahren gestorben. Aus Oslo, Arne Bartram.
3: Tausende Menschen haben sich auf dem Platz vor dem Schloss hier in Oslo versammelt. Sie legen Blumen nieder, schwenken die norwegische Flagge und nehmen Abschied von ihrem König Harald. Norwegens Ministerpräsident Gahr Støre hat in seiner Ansprache gesagt, die Norweger werden sich an König Harald erinnern für seine Liebe zum Volk, seinen Humor und seine Wärme. Mit dem Tod von Harald beginnt auch eine neue Ära für Norwegen. Sein Sohn Håkon ist nun neuer König. Der 53-Jährige hat sich bereits mit der Regierung getroffen und wird vor dem Parlament seinen Eid ablegen. Außerdem wird eine Ansprache des neuen Königs ans Volk erwartet. Eine Krönung gibt es in Norwegen nicht.
0: Das waren die Nachrichten.
4: 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Heute Abend ist es zum Teil länger trocken. Lokal gibt es aber kräftige Schauer und Gewitter, die sogar unwetterartig ausfallen können. Die Temperaturen 19 bis 25 Grad. In der Nacht dann weitgehend trocken, nur örtlich noch ein bisschen Regen. Und die Werte sinken auf 17 bis 12 Grad. Schauen wir aufs Wochenende. Morgen einige Wolken, einige Schauer und Gewitter. Vor allem Richtung Mecklenburg-Vorpommern wird es aber heiter sein. Die Höchstwerte 21 bis 25 Grad. Das sind auch die Temperaturen des Sonntags. Auch dann teils wolkig, teils sonnig, teils regnerisch. In der Info der Verkehrsservice Stau oder stockend ab 5 Kilometern. A1 Lübeck Richtung Hamburg zwischen Basbüttel und Stillhorn 6 Kilometer stockend. A1 Hamburg Richtung Osnabrück zwischen Eutten und Bremen-Arsten 8 Kilometer Stau vor der Baustelle. A1 Osnabrück Richtung Bremen zwischen Bremen-Brinkum und Arsten 5 Kilometer Stau vor der Baustelle. A2 Hannover Richtung Dortmund zwischen Hannover-Bodfeld und Garbsen streckenweise stockend. A7 Flensburg Richtung Hamburg zwischen Hamburg-Schnelsen und dem Elbtunnel 10 Kilometer stockend. A7 Hannover Richtung Kassel zwischen Dreikanova Süd und Hildesheim 5 Kilometer stockend. A7 Hannover Richtung Hamburg zwischen Berghof und Schwarmstedt sind 2 Spuren gesperrt, dadurch 7 Kilometer stockend. Und A20 Richtung Rostock zwischen Kreuz Lübeck und Lübeck Süd 5 Kilometer stockend nach einem Unfall. Allen unterwegs gute Fahrt.
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6: Der heutige Freitag steht ganz im Zeichen unserer Tonspur. Dazu gute Unterhaltung. Ich bin Volker Klasen. Moin.

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1: Um 19 Uhr mit Benjamin Kirsch. Bundesinnenminister Dobrindt hat sich heute in Flensburg mit Vertretern der Ostsee-Anrainerstaaten getroffen, um über die neue Bedrohungslage zu beraten. Hintergrund sind die vermehrten Drohnenattacken, Sabotageakte und Anschlagsversuche im Ostseeraum. Bianca Schwarz in Flensburg fasst die Beschlüsse der Konferenz zusammen.
2: Der Bundesinnenminister hat zwei konkrete Projekte genannt. Einmal soll eine gemeinsame Sicherheitstaskforce gegründet werden. Das kann man sich vorstellen wie ein Lagezentrum, durch das man auf hybride Angriffe schneller und vor allem koordiniert reagieren kann. Ja, und zum Zweiten hat Dobrindt angekündigt, dass auch bei der konkreten Drohnenabwehr die Ostseestaaten

0: stärker zusammenarbeiten wollen. Er stellt sich gemeinsame Abwehrübungen vor, aber auch, dass man gemeinsam neue Technik entwickelt, um Drohnen abwehren zu können.
1: Nach der verheerenden Sturzflut im Himalaya-Gebirge werden immer mehr Todesopfer geborgen. Die Behörden in Nepal und China melden mehr als 540 Tote. Vermisst werden noch etwa 2000 Menschen, darunter 500 Ausländer. Nach wie vor sind einige Gebiete nicht auf dem Landweg zu erreichen. Hubschrauber werfen Hilfsgüter aus der Luft ab. Verletzte werden in Krankenhäuser in Nepals Hauptstadt Kathmandu gebracht. Auch eine vierköpfige deutsche Familie konnte heute gemeinsam mit anderen von der Armee gerettet werden. Es gibt voraussichtlich kein Schmerzensgeld für die Angehörigen der Toten, die vor 11 Jahren in den französischen Alpen mit einem Flugzeug abgestürzt sind. Der Co-Pilot hatte die Germanwings-Maschine damals absichtlich gegen die Felsen gelenkt. Ein Prozess dazu hat heute in Braunschweig angefangen. Aus Braunschweig, Janik Wiechers.
2: Die Kläger sind der Meinung, der Staat, also das Luftfahrtbundesamt, hätte verhindern müssen, dass der Co-Pilot, der episodenhaft depressiv erkrankt war, als flugtauglich getestet wird. Die Gegenseite hat heute Morgen eine solche Verantwortung zurückgewiesen. Die Richterin der Zivilkammer in Braunschweig schilderte ihre Rechtsauffassung, nämlich, dass die Kläger keine Schadenersatzansprüche an den Staat stellen können, sondern der Luftfahrtführer, also die Germanwings bzw. die Lufthansa, der richtige Adressat für eine solche Klage wäre. Mit genau solchen Klagen aber waren die Angehörigen in den vergangenen in 11 Jahren vor anderen Gerichten in Deutschland immer wieder gescheitert.
1: Die Norweger trauern um ihren langjährigen Monarchen. Nach mehr als 3,5 Jahrzehnten auf dem Thron ist König Harald V. heute früh gestorben. Er wurde 89 Jahre alt. Sein Sohn Håkon trat seine Nachfolge an. Vor dem Palast in Oslo versammelten sich tausende Menschen, um Harald die letzte Ehre zu erweisen. Das waren die Nachrichten.
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4: Heute Abend ist es zum Teil länger trocken, aber örtlich kann es noch kräftige Schauer geben und auch Gewitter, die dann wiederum unwetterartig ausfallen können. In der Nacht dann fallen die Gewitter wieder in sich zusammen, örtlich kann es auch ein bisschen regnen. Die Temperaturen sinken auf 17 bis 12 Grad. Morgen tagsüber dann auch dichtere Wolken, auch mal ein Regenschauer oder Gewitter mit dabei. Ansonsten auch mal sonnige Phasen und vor allem Richtung Osten auch länger heiter. Das Ganze bei Höchstwerten von 21 bis 25 Grad. Und ähnlich dann auch am Sonntag, ähnliche Höchstwerte. Und dazu auch wechselhaft. NDR Info, der Verkehrsservice. Am Freitagabend immer viel los. Wir sind aber jetzt schon bei 3 Kilometern und aufwärts. A1 Lübeck Richtung Hamburg zwischen Hamburg-Billstedt und Stillhorn 3 Kilometer stockend. A1 Hamburg Richtung Osnabrück zwischen Bremerkreuz und Arsten 4 Kilometer Stau vor der Baustelle. Die A1 Hamburg Richtung Lübeck ist zwischen Kreuzbargteheide und Bad Oldesloe wegen Bauarbeiten bis morgen früh 6 Uhr gesperrt. A2 Hannover Richtung Dortmund zwischen Hannover-Bodfeld und Garbsen streckenweise stockender Verkehr. A7 Flensburg Richtung Hamburg zwischen Hamburg-Schnelsen und dem Elbtunnel 8 Kilometer stockend. Nochmal A7 Hannover Richtung Hamburg zwischen Berghof und Schwarmstedt 5 Kilometer stockend und A27 Bremen Richtung Bremerhaven zwischen Bremen-Überseestadt und Bremen-Nord 4 Kilometer Stau.
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5: Die Tonspur auf der 87,8. Ich bin Volker Klasen und wünsche Ihnen gute Unterhaltung. Moin.

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0: Die Wirtschaftsnews. Der DAX legte um 47 Punkte zu. Goldpreis auf Rekordhoch.
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1: Bundesinnenminister Dobrindt hat sich heute in Flensburg mit Vertretern der Ostsee-Anrainerstaaten getroffen, um über die neue Bedrohungslage zu beraten. Hintergrund sind die vermehrten Drohnenattacken, Sabotageakte und Anschlagsversuche im Ostseeraum. Bianca Schwarz in Flensburg fasst die Beschlüsse der Konferenz zusammen.
2: Der Bundesinnenminister hat zwei konkrete Projekte genannt. Einmal soll eine gemeinsame Sicherheitstaskforce gegründet werden. Das kann man sich vorstellen wie ein Lagezentrum, durch das man auf hybride Angriffe schneller und vor allem koordiniert reagieren kann. Ja, und zum Zweiten hat Dobrindt angekündigt, dass auch bei der konkreten Drohnenabwehr die Ostseestaaten stärker zusammenarbeiten wollen. Er stellt sich gemeinsame Abwehrübungen vor, aber auch, dass man gemeinsam neue Technik entwickelt, um Drohnen abwehren zu können.
1: Nach der verheerenden Sturzflut im Himalaya-Gebirge werden immer mehr Todesopfer geborgen. Die Behörden in Nepal und China melden mehr als 540 Tote. Vermisst werden noch etwa 2000 Menschen, darunter 500 Ausländer. Nach wie vor sind einige Gebiete nicht auf dem Landweg zu erreichen. Hubschrauber werfen Hilfsgüter aus der Luft ab. Verletzte werden in Krankenhäuser in Nepals Hauptstadt Kathmandu gebracht. Auch eine vierköpfige deutsche Familie konnte heute gemeinsam mit anderen von der Armee gerettet werden. Es gibt voraussichtlich

0: Ich kein Schmerzensgeld für die Angehörigen der Toten, die vor 11 Jahren in den französischen Alpen mit einem Flugzeug abgestürzt sind. Der Co-Pilot hatte die Germanwings-Maschine damals absichtlich gegen die Felsen gelenkt. Ein Prozess dazu hat heute in Braunschweig angefangen. Aus Braunschweig, Janik Wiechers.
1: Die Kläger sind der Meinung, der Staat, also das Luftfahrtbundesamt, hätte verhindern müssen, dass der Co-Pilot, der episodenhaft depressiv erkrankt war, als flugtauglich getestet wird. Die Gegenseite hat heute Morgen eine solche Verantwortung zurückgewiesen. Die Richterin der Zivilkammer in Braunschweig schilderte ihre Rechtsauffassung, nämlich, dass die Kläger keine Schadenersatzansprüche an den Staat stellen können, sondern der Luftfahrtführer, also die Germanwings bzw. die Lufthansa, der richtige Adressat für eine solche Klage wäre. Mit genau solchen Klagen aber waren die Angehörigen in den vergangenen 11 Jahren vor anderen Gerichten in Deutschland immer wieder gescheitert.
0: Die Norweger trauern um ihren langjährigen Monarchen. Nach mehr als 3,5 Jahrzehnten auf dem Thron ist König Harald V. heute früh gestorben. Er wurde 89 Jahre alt. Sein Sohn Håkon trat seine Nachfolge an. Vor dem Palast in Oslo versammelten sich tausende Menschen, um Harald die letzte Ehre zu erweisen. Das waren die Nachrichten.
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3: Heute Abend ist es zum Teil länger trocken, aber örtlich kann es noch kräftige Schauer geben und auch Gewitter, die dann wiederum unwetterartig ausfallen können. In der Nacht dann fallen die Gewitter wieder in sich zusammen. Örtlich kann es auch ein bisschen regnen. Die Temperaturen sinken auf 17 bis 12 Grad. Morgen tagsüber dann auch dichtere Wolken, auch mal ein Regenschauer oder Gewitter mit dabei. Ansonsten auch mal sonnige Phasen und vor allem Richtung Osten auch länger heiter. Das Ganze bei Höchstwerten von 21 bis 25 Grad. Und ähnlich dann auch am Sonntag, ähnliche Höchstwerte. Und dazu auch wechselhaft.
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4: Es ist Freitagabend und Sie hören die Tonspur hier auf der 87,8. Ich bin Volker Klasen und ich wünsche gute Unterhaltung. Guten Abend.

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1: Um 21 Uhr mit Benjamin Kirsch. Bundesinnenminister Dobrindt hat sich heute in Flensburg mit Vertretern der Ostseeanrainerstaaten getroffen, um über die neue Bedrohungslage zu beraten. Hintergrund sind die vermehrten Drohnenattacken, Sabotageakte und Anschlagsversuche im Ostseeraum. Bianca Schwarz in Flensburg fasst die Beschlüsse der Konferenz zusammen.
2: Der Bundesinnenminister hat zwei konkrete Projekte genannt. Einmal soll eine gemeinsame Sicherheitstaskforce gegründet werden. Das kann man sich vorstellen wie ein Lagezentrum, durch das man auf hybride Angriffe schneller und vor allem koordiniert reagieren kann. Ja, und zum Zweiten hat Dobrindt angekündigt, dass auch bei der konkreten Drohnenabwehr die Ostseestaaten stärker zusammenarbeiten wollen. Er stellt sich gemeinsame Abwehrübungen vor, aber auch, dass man gemeinsam neue Technik entwickelt, um Drohnen abwehren zu können.
1: Im Himalaya suchen die Rettungskräfte weiter nach Menschen, die die verheerende Sturzflut überlebt haben. Die Behörden melden mehr als 2000 Vermisste, darunter etwa 500 Personen aus dem Ausland. Meterhoher Schlamm erschwert die Rettungsarbeiten. Die Fluten haben auch Straßen und Brücken mit sich gerissen, sodass viele Gebiete nicht auf dem Landweg zu erreichen sind. Gleichzeitig wird vor 9 Überschwemmungen gewarnt. Die Zahl der Toten ist mittlerweile auf mindestens 580 gestiegen. In Oslo haben tausende Menschen Abschied vom norwegischen König Harald genommen. Sein Sarg wurde am Abend von dem Krankenhaus, in dem er heute früh gestorben war, zum Königsschloss gebracht. Trotz strömenden Regens waren die Straßen voll von Menschen, die ihn auf seinem letzten Weg begleiten wollten. Viele hatten norwegische Flaggen und Blumen in der Hand. König Harald V. ist 89 Jahre alt geworden. Sein Sohn Håkon tritt die Nachfolge an. In der zweiten Fußball-Bundesliga hat der VfL Osnabrück

0: Rück seinen ersten Saisonsieg gefeiert. Der Aufsteiger gewann mit 1:0 beim VfL Bochum. Aus der NDR-Sportredaktion Moritz Kühn.
1: Ismail Badji erzielte nach 4 Minuten den 1:0-Siegtreffer für die Osnabrücker. Die Bochumer in der zweiten Halbzeit klar spielbestimmt mit deutlich mehr Ballbesitz und einem Lattentreffer. Aber die Gäste aus Niedersachsen hielten dem Druck stand. Es war der erste Saisonsieg für den Aufsteiger aus Osnabrück, der nun wieder VfL Bochum 3 Punkte auf dem Konto hat. Den zweiten Saisonsieg hat Braunschweig verpasst. Trotz 2:0-Führung gab es eine 3:5-Niederlage gegen Hertha BSC. Die Berliner haben alle 3 Spiele gewonnen und rangieren an der Tabellenspitze.
0: Das waren die Nachrichten. Das Wetter in Norddeutschland. Nachts hier und da kurze Schauer, 17 bis 12 Grad. Morgen Wolken, einige Schauer und Gewitter, vor allem im Osten heiter. Höchstwerte 21 bis 25 Grad. Am Sonntag teils Regen bei ähnlichen Temperaturen. Und am Montag sind Schauer und Gewitter möglich. Es ist jetzt 21.03 Uhr.
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Ich wünsche Ihnen eine gute Nacht.

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1: Um 22 Uhr mit Dorothea Echte. Nach der Sturzflut im Himalaya ist die Zahl der offiziell bestätigten Toten auf fast 600 gestiegen. Die nepalesischen Behörden sprechen zudem von mehr als 2400 Vermissten. Viele davon sollen Touristen sein. Asienkorrespondentin Lena Bodewein.
2: Nach wie vor sind viele Bereiche der betroffenen Himalaya-Region nicht über den Landweg zu erreichen. Sie können nur durch die Luft versorgt werden. Helikopter der nepalesischen Armee werfen Hilfsgüter wie Decken, Planen und Medikamente ab. Gleichzeitig werden Verletzte in Krankenhäuser der Hauptstadt Kathmandu gebracht. Die nepalesische Armee hat nach eigenen Angaben mehr als 3000 Menschen gerettet.
1: Die Ostsee-Anrainerstaaten wollen enger zusammenarbeiten, um sich besser vor hybriden Angriffen zu schützen. Die Bedrohungslage habe sich verschärft, sagte Bundesinnenminister Dobrindt nach einem Treffen mit Kollegen aus mehreren Ländern in Flensburg. Aus Flensburg, Bianca Schwarz.
3: Gekappte Unterseekabel, feindliche Drohnen, Anschlagsversuche und Desinformationskampagnen. Davon sind aktuell nicht nur Deutschland, sondern auch die anderen Ostseestaaten bedroht, sagte Innenminister Dobrindt nach dem Abschluss der Gespräche. Die Angreifer würden die Reaktions- und Abwehrfähigkeit der Staaten testen. Man wolle sich gemeinsam schützen, zum Beispiel durch eine gemeinsame Sicherheitstaskforce. Alle Ostseestaaten machen dabei mit, so sollen Reaktionen auf hybride Angriffe schneller koordiniert und beantwortet werden.
1: Berlins regierender Bürgermeister Wegner hat bestätigt, dass das Land Berlin nach dem Hackerangriff auf das Landesnetz erpresst wird. Man werde sich aber nicht darauf einlassen, sagte Wegner nach einer Sondersitzung des Senats, ohne Details zu nennen. Nach Informationen des Magazins Der Spiegel fordert eine Hackergruppe rund 2 Millionen Euro Lösegeld. Berlin habe eine Woche Zeit zu bezahlen, sonst werde man die erbeuteten Daten veröffentlichen. Der Sarg mit dem verstorbenen norwegischen König Harald ist vom Reichskrankenhaus zum Schloss im Zentrum der Hauptstadt Oslo gefahren worden. In einem Wagen der Fahrzeugkolonne waren auch der neue König Håkon und seine Frau Königin Mette Marit. Tausende Menschen säumten trotz Regens die Straßen, um dem Monarchen die letzte Ehre zu erweisen. Der Sarg mit dem Leichnam soll später in der Schlosskapelle aufgebahrt werden. König Harald war am Morgen im Alter von 89 Jahren gestorben. Zum Auftakt der neuen Saison der Fußball-Bundesliga spielt Bayern München derzeit gegen den VfB Stuttgart. Mitte der zweiten Halbzeit steht es 3:1.

0: In der zweiten Liga hat Hertha BSC in Braunschweig 5:3 gewonnen. Das Spiel Bochum gegen Osnabrück endete 0:1. Das waren die Nachrichten. Das Wetter für Deutschland. In der Nacht sind noch einige Schauer und Gewitter unterwegs, 18 bis 11 Grad. Morgen dann im Südosten oft sonnig, im Nordwesten mehr Wolken und wechselhafter, regional Schauer und Gewitter und das alles bei Tageshöchstwerten von maximal 20 bis 27 Grad. Die Zeit 22.03 Uhr.
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2: Mit Nikolaus Hemmann im Studio. Schönen guten Abend wünsche ich Ihnen nochmal. Das Spiel zwischen den Bayern und dem VfB Stuttgart läuft natürlich noch. 3:1, gut 18 Minuten vor dem Ende. Die Führung für die Münchner gegen den VfB. Dazu kommen wir gleich ausführlicher. Wir haben ja vor den Nachrichten über die drei Aufsteiger gesprochen, unter anderem auch die SV Elversberg. Was bedeutet das eigentlich für diesen kleinen Ort im Saarland, wenn jetzt plötzlich Bundesliga gespielt wird? Da ändert sich einiges. Yannick Schwarz hat sich vor Ort umgeschaut.
3: Endlich ist es soweit. Der erste Bundesligaspieltag in Elversberg steht bevor und Bayer Leverkusen ist zu Gast. Aber nicht nur die Gegner und die Aufmerksamkeit werden in Elversberg größer. Auch um das Stadion an der Kaiserlinde in der Lindenstraße bemerken Anwohner und Arbeiter Veränderungen. So zum Beispiel ein Teenager, der bei der Bundesliga-Generalprobe gegen Lorient vor 2 Wochen um das Stadion unterwegs war.
4: Ich heiße Johannes und ich laufe gerade ein bisschen rum, suche nach ein paar Flaschen, weil lohnt sich.
3: Aber nicht nur Johannes profitiert vom Bundesliga-Durst. Auch Tamara an der Tankstelle über dem Elversberger Stadion erwartet mit dem Fußball-Oberhaus mehr Zulauf.
5: Ich denke, dass viel mehr Fußball gehen jetzt, weil Elversberg schon Erstliga spielt. Das denke ich schon. Und für uns ist es halt auch gut. Sagen wir es mal so.
3: Wenn der Ausbau der Kaiserlinde Ende der Saison dann abgeschlossen ist, passen statt den bisherigen 9.300 dann über 15.000 Zuschauer ins Stadion. Dann wird der Unterschied für Tamara und Johannes sicher noch größer, wobei Johannes den gegen Lorient schon bemerkt hat.
4: Also ich war schon vorher kurz vorm Aufstiegstag hier und da habe ich vielleicht 5-6 Euro gemacht. Und jetzt habe ich schon 2 Säcke voll, also lohnt sich.
3: Bundesliga. Lohnt sich also für Groß und Klein, für Dorf und Verein.
2: Morgen also ab 15.30 Uhr Elversberg gegen Leverkusen. Jetzt haben wir aber FC Bayern gegen den VfB Stuttgart für Sie mit bislang 4 Toren, Michael Küster.
6: Weil das fünfte ja nicht gezählt hat, es waren nicht mal 2 Millimeter mit der Schulter abseits. Aber jetzt Harry Kane im Strafraum, rutscht dann, nutzt die Nässe des Rasens noch in den Ball hinein und setzt ihn dann... Ja, flach wollte ihn ansetzen aus knapp 15 Metern halb rechts zum Tor, links neben dem Pfosten. Aber da war Fabian Bredlow auf dem Posten in seinem grünen, langärmeligen Torwarttrikot, hat die Kugel auf dem nassen Rasen aufnehmen können. Schon wieder abgeschlagen, hinein in den Anstoßkreis. 4:1 hätte es stehen können, aber der Treffer, der zweite von Michael Olise, hat eben dann nach Videostudium nicht gezählt. Deswegen 3:1. Jetzt Haibari, der marokkanische Neuzugang drin, halb rechts reingespielt in den Strafraum auf Michael Olise. Olise legt zurück auf Pavlovic, Verlängerung vom rechten Strafraum-Eck, 17 Meter Torentfernung. Die Bayern wechseln die Seite jetzt auf links, auf Luis Diaz. Diaz zieht in die Mitte, wieder Pavlovic, könnte schießen, Pavlovic! Und Bredlow hält! Toller Schuss des defensiven Mittelfeldspielers des FC Bayern München. Mit rechts aus gut 17 Metern zentral abgezogen, wird er nicht angegriffen von den Stuttgartern. Ich frage mich warum. Eckball kurz ausgeführt, die Bayern wieder mit Diaz! Knapp vorbei, abgefälscht und es gibt die nächste Ecke für den FC Bayern München. Schnelle Eckenvariante jetzt gerade bei den Bayern auf der linken Seite. Und postwendend kam der Ball dann wieder hinein in den Strafraum. Und dann eben dieser abgefälschte Linkschuss aus knapp 14 Metern, halb linke Position. Trudelt knapp am rechten Pfosten vorbei. Bleiben wir noch kurz dabei bei dieser Ecke. Da wird es meistens immer gefährlich. Jetzt Olise bringt den Ball zum zweiten Pfosten. Kopfball! Ins Aus, bleibt beim 3:1 für die Bayern.
2: So, seit gestern hat die deutsche Eishockey-Nationalmannschaft einen neuen Bundestrainer, André Rankel heißt er. Und gestern hatte er auch Geburtstag. Dazu gratuliere ich ganz herzlich zum 41. und zum neuen Job, denn wir haben ihn jetzt in der Leitung. Guten Abend, André Rankel.
7: Hallo erstmal und vielen Dank.
2: Erzählen Sie uns doch bitte mal, wie das jetzt alles zustande gekommen ist in den letzten Tagen und in den Wochen, dass Sie jetzt der neue Eishockey-Bundestrainer sind.
7: Ja, also wie gesagt, die letzten Wochen waren sehr intensiv und spannend für mich und im Endeffekt ist es relativ einfach erzählt. Ich habe die Anfrage bekommen, ob ich mir vorstellen könnte, zum Interview zu gehen vom Christian Kühners und da hatte ich dann kurze Zeit mir ein bisschen Bedenkzeit gegeben und bin dann mit meiner Familie zu dem Schluss gekommen, dass ich das machen will und wenn ich was mache, dann will ich es auch richtig machen und jetzt sitze ich hier und bin Bundestrainer.
2: Ihre Vita als Spieler ist ja sehr beeindruckend. Rund 17 Jahre bei den Eisbären unterwegs gewesen, 7-mal deutscher Meister, mehr als 800 Spiele in der DEL und ich glaube mit 241 Toren auch Rekordtorschütze bei den Eisbären. Als Trainer ist das Ihre erste Station sozusagen im Seniorenbereich als Chef. Ist das für Sie mehr ein Risiko oder sehen Sie das mehr als Chance?
7: Absolut als Chance. Also Wenn man jetzt als Spieler auf meine Karriere blickt, wie gesagt, ich habe viele gute Trainer gehabt, mit denen ich zusammenarbeiten durfte. Wenn ich jetzt in die letzten 6 Jahre anschaue, in der ich Co-Trainer bei den Eisbären war oder mit dabei war, dann haben wir 5 Titel gewonnen und ich bin nämlich dankbar, dass ich unter Serge Bauer lernen durfte, was es bedeutet, ein Trainer zu sein, wie man Dinge umsetzt. Und deswegen sehe ich das absolut als Chance und fühle mich bereit.
2: Und das Serge Brahm, Sie haben gesagt, waren Sie als Co-Trainer bei den Eisbären, hatten aber auch als Spieler andere hochkarätige Trainer wie Don Jackson oder Pierre Paget, die auch allesamt Titel gesammelt haben. Was würden Sie sagen, was konnten Sie mitnehmen von diesen 3 Coaches?
7: Dass jeder der drei Trainer, über die wir gerade gesprochen haben, komplett anders war. Bei Pierre war es so, dass er unheimlich hart, intensiv und fordernd war, gerade uns Jungspielern gegenüber. Aber auf der anderen Seite, was er wirklich geschafft hat, ist, uns zu zeigen, dass wir ihm wichtig sind und das mit Zeit. Also die Zeit, die er in uns investiert hat, hat danach nie wie ein Trainer in mich investiert. Also wir waren teilweise an freien Tagen 2 Stunden auf dem Eis und er war die kompletten 2 Stunden da und hat mit uns das Training durchgezogen. Und das fand ich schon beeindruckend. Bei Don Jackson ist es für mich der Trainer, was die Menschenführung betrifft, was ich sehr beeindruckend fand, dieses Urvertrauen in jemanden, wenn er ihn kennt. Dieses Vertrauen bei mir war es so, wenn es schlecht lief, hat er mich manchmal nur einmal angeguckt und ich wusste genau, okay, was er von mir möchte. Und das war was ganz Besonderes, wie er es geschafft hat, ein Team zu formen, das egal was passiert, immer an sich geglaubt hat und einen Weg gefunden hat, Spiele zu gewinnen. Und bei Serge, jetzt die Arbeit, die ich mit ihm hatte, ist diese Detailarbeit, also unheimlich detailliert, jede Kleinigkeit wird sich angeschaut, wird drüber gesprochen, wird, wenn nötig, geändert. Und ich kann mich nur daran erinnern, ich war für das Unterzahl zuständig und wir gehen dann immer die Präsentation durch und da geht es dann darum, dass wir in meinem Videomeeting, was sowieso schon relativ kurz war, nur noch in dem einen Clip eine Sekunde wegnehmen, weil er sagt, der Clip ist viel zu lang und dadurch nicht klar. Und das habe ich gelernt, aber auf der anderen Seite muss ich auch sagen, ich kann mir von jedem ein bisschen was mitnehmen, aber ich muss meinen Weg gehen. Ich muss meinen Weg, den ich mir vorstelle, mit den Spielern, die ich jetzt habe, das müssen wir gemeinsam machen.
2: Wie ist denn der Cheftrainer André Ranke? Wie würden Sie sich selber charakterisieren?
7: Ich würde sagen, ich kommuniziere sehr gerne. Ich will wissen, wie jeder sich fühlt, was los ist. Ich will dann ein gewisses Feedback kriegen. Ich bin aber auf der anderen Seite auch ziemlich klar und dann auch strukturiert. Obwohl ich derjenige bin, der das Sagen hat, bin ich ein absoluter Teamplayer.
2: Was steht denn noch für Sie an, bevor es losgeht? Am 13. Mai ist das Eröffnungsspiel in Gelsenkirchen, Deutschland gegen die Schweiz. Das ist diese Heimweltmeisterschaft. Was haben Sie bis dahin zu tun?
7: Viel. Also für mich geht es jetzt, wie gesagt, nach der Pressekonferenz gestern geht es jetzt erstmal darum, wirklich die ganzen Leute kennenzulernen, mir einen Überblick zu verschaffen, wie die Strukturen sind im DEB, mit wem arbeite ich eng zusammen, was sind so die Sachen. Dann geht es darum, was für mich ganz wichtig ist, weil ja, ich bin der Cheftrainer und ich treffe die Entscheidung, aber ich brauche auch eine Gruppe, die mich unterstützt. Ne? Das ist dann mein Coaching-Staff, das sind die Assistant-Coaches, das sind Video-Coaches, das sind Physiotherapeuten, das sind Betreuer und sowas. Da geht es jetzt darum, da müssen wir sehen, wer sind die Besten für mich, wo habe ich das Vertrauen und was ist das Beste für die deutsche Nationalmannschaft. Anschließend wird es darum gehen, den Kader für den Deutschlandcup zusammenzustellen, den Deutschlandcup zu spielen und dann alles Schritt für Schritt. Ich glaube, ist noch viel zu tun, also mir wird definitiv nicht langweilig.
2: Sagt André Ranke, der neue Bundestrainer der deutschen Eishockey-Nationalmannschaft. In den USA wird auch gerne Eishockey gespielt und auch gar nicht mal so schlecht. Dort soll es jetzt hingehen, in die Vereinigten Staaten von Amerika. Aber es geht nicht um Eishockey, sondern es geht um Tennis. Die US Open beginnen eigentlich am kommenden Sonntag. Aber es ist heute auch schon ein bisschen was los. Und deswegen ist unser Kollege Tim Brockmeier auch dort. Schönen guten Abend oder bei dir würde ich sagen, schönen guten Nachmittag, ne?
8: Guten Nachmittag aus New York, ganz genau. Ich finde das übrigens eine ziemlich gute Idee. Ich sitze hier im Arthur Ashe Stadium und die Veranstalter würden das, glaube ich, auch mal probieren. Einfach hier unten eine Eishockeyfläche reinzubauen in das größte Tennisstadion der Welt und dann einfach hier auch mal Eishockey spielen zu lassen. Allein das Wetter könnte oder die Temperaturen könnten ein Problem werden.
2: Vor 24.000 Zuschauern macht das bestimmt auch Spaß zu spielen. Und es wird ja auch schon Tennis gespielt, bevor eigentlich die US Open beginnen. Es gibt einen Mixed-Wettbewerb und um den gibt es Diskussionen seit dem vergangenen Jahr. Denn dieser Mixed-Wettbewerb ist total umgekrempelt worden. Erklär doch mal ein bisschen, was die Veranstalter anders machen und warum einige das gut finden und andere das doof finden.
8: Naja, es ist im Grunde nicht mehr das klassische Turnier, was man vielleicht kennt, dass eben die besten Mixes, wenn man so sagen will, der Tenniswelt zusammenkommen und ihren Grand-Slam-Sieger ausspielen, so wie das ja auch bei den Frauen und bei den Männern im Hauptfeld im Einzel so ist. Da kommen die 128 Besten der Welt, beziehungsweise ein paar weniger, plus Qualifikanten zusammen und die spielen am Ende dann eben einen Sieger aus. Bei diesem Mixed-Wettbewerb ist das aber eher so ein Einladungsturnier. Also da werden showmäßig Pärchen zusammengestellt, die sonst praktisch nie miteinander spielen. Und da geht es vor allen Dingen um ganz große Namen und darum, Zuschauer zu locken. Und da sagen viele von den spezialisierten Mixspielerinnen und Spielern, die nicht mehr dabei sind deswegen. Ja, das ist aber, kann ja nicht sein. Also wir verdienen unser Geld mit diesem Mixed-Wettbewerb, mit diesen großen Turnieren, mit den Grand-Slam-Turnieren, weil da werden auch im Mixed und dann auch im Doppel natürlich entsprechende Preisgelder noch ausgeschüttet. Das brauchen wir alleine, um unsere Tour finanzieren zu können. Aber wenn jetzt nur noch irgendwelche Superstars eingeladen werden, die das nur zur Show machen und nicht wirklich um den Titel spielen wollen, dann wird das schwierig. Und es gibt andere, die sagen, ja, endlich interessiert sich dann mal einer auch für diesen Mixed-Wettbewerb, der sonst immer komplett unter dem Radar läuft. Also da gibt es unterschiedliche Meinungen. Diesmal war es wieder sehr, sehr gut besucht in der Tat. Es waren viele Zuschauerinnen und Zuschauer da, weil eben diese Namen, die dann da spielen, Carlos Alcaraz, auch Alexander Zverev, die Williams Sisters, das zieht natürlich Zuschauerinnen und Zuschauer und das ist dem Veranstalter offensichtlich dann doch sehr viel mehr wert.
2: Carlos Alcaraz ist wieder mit dabei. Jannik Sinner wird fehlen. Wie sehr schwächt das sozusagen diese US Open in diesem Jahr?
8: Ja, also das sind natürlich schon die zwei großen Namen, auf die auch im Vorfeld alle Plakate, alle Werbespots und so weiter gestrickt waren. Und man sieht jetzt auch immer wieder, dass man in der Hektik, er hat ja erst quasi vor einer Woche abgesagt, Jannik Sinner wegen seiner Knieprobleme, dass in der Hektik auch ganz neue Werbespots gar nicht mehr gestrickt werden konnten, dass also auch Sinner immer wieder auftaucht. Die Fans sind sehr traurig, weil man hatte natürlich nach der langen Abwesenheit von Carlos Alcaraz, der hat im April wegen Handgelenksproblemen zum letzten Mal auf dem Tennisplatz gestanden, also wettbewerbsmäßig haben alle gehofft, es gibt wieder dieses Wiedersehen der zwei Superstars der Szene. Aber nee, jetzt ist eben Sinner nicht dabei. Fehlt dem Turnier natürlich schon. Entsprechend werden eben dann die Namen Carlos Alcaraz und einmal mehr Novak Djokovic groß gemacht und hier gefeiert und gepusht, dass das die Zugpferde der US Open dieses Jahr sind.
2: Wie siehst du Alexander Zverev?
8: Na, er hat natürlich in der Vorbereitung, die Vorbereitungsturniere, die klassischen in Kanada und auch dann in Cincinnati, nicht wirklich dolle gespielt. Hier ist heute der große Medientag, wo alle Superstars, also so die Top Ten der Frauen und Männer, zu ihren Pflichtpressekonferenzen aufschlagen müssen und sich der Journalie stellen müssen. Eben gerade hat Alexander Zverev seine Pressekonferenz gegeben, hat beteuert, dass er sich gut fühlt, dass er mehr und mehr dann doch zu seinem Hartplatz-Tennis findet und dass er schon glaubt, hier eine Rolle spielen zu können. Er geht ja als Top-Gesetzter in dieses Turnier. Das erste Mal seit Boris Becker, dass ein deutscher Profi als Nummer 1 der Setzliste, weil eben Jannik Sinner, die Nummer 1 der Welt, nicht da ist, rückt er nach, in ein solches Turnier geht. Und er will diese Erwartungen erfüllen. Zumindest hat er es gesagt.
2: Tim Bruckmeier, live von den US Open in New York. Herzlichen Dank für die Informationen. Und wir gehen flugs ins Münchner Stadion. Bayern gegen Stuttgart. Das nächste Tor ist gefallen, Michael Küster.
6: Und zwar für den FC Bayern München. Pavlovic nach toller Vorarbeit von Saibari, der zunächst geschickt wird. Halb rechts reingeht in den Strafraum, dann eingeholt wird vom Stuttgarter Abwehrspieler. Und mit einer tollen Körpertäuschung den ins Leere laufen lässt. Und dann die Übersicht behält, den Ball flach ins Zentrum, spielt auf den mitgealten Pavlovic, dem deutschen Nationalspieler. Und der dann die Kugel aus gut 8-9 Metern mit dem rechten Fuß ins leere Stuttgarter Tor hineinschifft. Deckel natürlich drauf. Gute 2 Minuten stehen noch auf der Uhr. Wechsel nochmal beim VfB Stuttgart, der Schema hineinbringt. Aber die Partie aus Sicht der Schwaben natürlich verloren.
2: Gleich folgt die Schlussphase vor, kümmern wir uns um die neue Saison, was schon Geschichtchen und bestimmte Anekdoten angeht, die es jetzt schon zu erzählen gilt, findet jedenfalls Luise Kropf.
9: Die neue Bundesliga-Saison ist schon jetzt um eine Anekdote reicher. Der neue Trainer von Bayer Leverkusen heißt Carles Martinez.
10: I think that I'm happy.
9: Und Martinez ist ein fußballverrückter Mann, der sogar am Tag seiner Hochzeit im Schatten der Kirche ein Fußballturnier gespielt haben soll. Im Anzug und mit Stollenschuhen natürlich. Tausende von Anekdoten hat er schon in der Bundesliga miterlebt, Martin de Michelis. Er ist jetzt der neue Trainer von RB Leipzig, hat aber ewig als Spieler bei den Bayern gewirkt. Freuen kann man sich bei ihm auf einen Fußball, der aus Aggressivität und Vollgaspressing bestehen soll und auch auf einen bayerischen Einschlag in seinen Analysen.
11: Servus, schönen guten Morgen.
9: Und natürlich spülen auch die Aufsteiger Paderborn, Elversberg und...
12: Sag mal Schalke.
13: Schalke!
9: Neue Trainer und irgendwie damit auch einen neuen Humor in die Bundesliga. Gemeint ist Ralf Kettemann vom SC Paderborn.
14: Ich bin nur durchgeschützt, weil ich alle durchgeschützten Spieler umarmt habe. Das ist das Problem. Deswegen rieche ich auch ein bisschen unangenehm.
9: Vincent Wagner von der SV Elversberg.
15: Ein 3:1 zu Hause gegen Eintracht Braunschweig. So Ihre Analyse kurz nach dem Spiel?
16: Gewonnen.
9: Und Miron Muslic von Schalke 04.
17: Ich trinke Apfelschorle und das gönne ich mir.
9: Und während die Aufsteiger Paderborn und Elversberg als Underdog in diese neue Saison starten, traut man Schalke schon ein bisschen mehr zu. Stichwort Wucht und Arena auf Schalke. Und natürlich wird es auch den ein oder anderen neuen Spieler geben, der sich als neuer Stern in die Umlaufbahn der Fußball-Bundesliga schießen wird.
18: Konstantinos Karezas vor der Südtribüne kurbelt an mit beiden Armen.
9: Im Übrigen gibt es jetzt in der Bundesliga ein Startelf-Debüt-Patch. Das ist neu. Angebracht im rechten Trikotärmel jedes Spielers, der eben sein Debüt feiert. Aufschrift First Start. Interessant ist, die Aufnäher dürfen die Spieler nicht behalten. Nach dem Spiel sollen sie vorsichtig vom Trikot entfernt und dann in einer Sammelkarte verewigt werden. Die Sammelkarte kann man dann, wenn man möchte, kaufen. Somit wird aus dem letzten Fitzel Bundesliga Geld gemacht. Und das ist zwar irgendwie neu, aber irgendwie auch nichts Neues.
2: Da zitieren wir doch mal den Kaiser Franz Beckenbauer. Geht's raus und spielt's Fußball. Und alles andere ist Klimperkram drumherum. Fußball gespielt wird in München auf jeden Fall auch noch. Sicherlich noch ein paar Minuten. Das Spiel scheint aber entschieden zu sein zwischen dem FC Bayern und dem VfB Stuttgart. Nichtsdestotrotz gehen wir natürlich zur Schlussphase wieder herüber ins Stadion zu unserem Kollegen Michael Küster. Und der wird in die letzten 4-5 Minuten des Auftaktspiels schildern.
6: Gibt's denn mal was Neues in einer neuen Fußballsaison in der Bundesliga? Naja, zumindest auf dem Spielfeld nicht wirklich. Die Bayern in diesem Auftaktspiel mit 4-1 vorne, jetzt auf dem Weg zum 5-1. Diaz völlig alleine. Tor 5:1 für den FC Bayern München. Diaz wird geschickt, die Stuttgarter Abwehr mal wieder aufgerückt und Diaz behält die Nerven. Diesmal behält er sie, nachdem er im ersten Durchgang auch mal frei vor Fabian Breto aufgetaucht war, lupft den Ball dann halb hoch, links hinein, Breto und natürlich ohne Chance, 5:1 durch Luis Diaz. Die Bayern ein bisschen mit Mühe am Anfang, in den ersten 15, 16, 17 Minuten, da haben sie die Stuttgarter auch ein bisschen spielen lassen, die versucht haben, sich die Bayern zurechtzulegen. Allerdings sind sie außer Eckbälle kaum hineingekommen in den Bayern-Strafraum. Aber das Tor haben die Bayern dann gemacht. Erstes Saisontor. Erstes Bundesliga-Saisontor. in dieser neuen Spielzeit durch der Upamecano. Ecke für die Bayern, Upamecano per Kopf in der ersten Halbzeit nach 21 Minuten. Das war auch der Pausenstand. Dann kamen die Stuttgarter zum Ausgleich. Ein Abstauber, ein wuchtiger von Joscha Wagnumann in der 52. Minute. Aber dann haben die Bayern aufgedreht. Drei Minuten danach Ulisse mit dem 2:1. Wagnumann dann per Eigentor will klären vor dem eigenen Tor, rutscht aus bei Dauerregen in der Münchner Fußballarena und jagt den Ball völlig unbedrängt. Ein Slapstick-Tor ins eigene Netz hinein zum 3:1. Und dann eben Pavlovic mit dem 4:1 in der 82. Minute und Luis Diaz eben mit dem 5:1 für den FC Bayern München. Das auch aufgrund der Kräfteverhältnisse. Da ist alles beim Alten geblieben, total verdient für die Münchner. Es gab übrigens 5 Minuten Nachspielzeit, die Hälfte davon, mehr als die Hälfte ist schon rum. Also wir haben noch gute 2 Minuten auf der Uhr stehen in dieser Overtime. Die Partie natürlich längst entschieden und natürlich fragt man sich in Stuttgart, was wäre passiert, wenn Thiago Thomas, der völlig freistehend den Ball aus 5 Metern an die Latte geschossen hat, da den VfB in Führung gebracht hätte. Wer weiß, wie es ausgegangen wäre. Die Bayern nochmal mit Michael Ulisse. Foulspiel, es gibt nochmal Freistoß. Knapp 5-6 Meter, halb rechts hinter der Mittellinie, schon drin in der Hälfte des VfB Stuttgart. Der eingewechselte Tom Bischoff mit der 8. Die hat er von Leon Goretzka übernommen, der die Münchner ja im Sommer verlassen hat, bei Aston Villa unterschrieben hat. Dann links hinausgelegt auf den eingewechselten Stanisic. Doppelpassversuch mit Luis Diaz. Der Kolumbianer startet schon wieder durch, aber dann wird er abgelaufen auf der Hälfte des Strafraums des VfB Stuttgart. Ball in Seitenaus geklärt, die Bayern schon wieder fix eingeworfen auf Saibari, der den 4. Treffer super vorbereitet hat. Und die Bayern schon wieder mit einem flachen Anspiel in den Rücken der Abwehr. Aber diesmal war noch ein großer Zeh der Verteidiger des VfB dabei. Lennart Karl nach seiner Verletzung auch wieder mit dabei auf Tom Bischoff. Spitzer Winkel, Nachschussgelegenheit für Bischoff zum zweiten Mal. Aber diesmal war das Fähnchen oben und es gibt nochmal Freistoß für den VfB Stuttgart, der also schon seine Momente hatte. Aber es ist heute eigentlich alles gegen die Schwaben gelaufen. Erst dieser Lattentreffer, dann nach dem Ausgleich, der auch nur 3 Minuten gehalten hat. Auch da kann man fragen, was wäre gewesen, wenn sie ein bisschen konzentrierter in der Abwehr gewesen waren. Aber vielleicht ist es auch einfach des Drucks geschuldet gewesen, den die Münchner einfach mit ihrer spielfreudigen Kombination hier aufgezogen haben. Und ich habe es ja schon angedeutet, das ist alles hochverdient. Und wir müssen auch noch festhalten, Dennis Undorf, der Nationalspieler, neuer Kapitän beim VfB Stuttgart, ausgewechselt. Auch im 9. Spiel hat er nicht getroffen gegen den FC Bayern München. Nochmal Kopfballrückgabe von Jonathan Tah, der eingewechselte Nationalspieler bei den Bayern. Vielleicht die einzige Überraschung im Vorfeld, da jetzt der Schlusspfiff vertönt, dass er eben nicht von Anfang an gespielt hat. Also, die Saison ist eröffnet. Die Bayern haben gleich mal einen rausgehauen, ein Statement gesetzt, dass der Weg zum Titel auch in dieser Saison wahrscheinlich nur über die Münchner führt. Endstand. Bayern schlägt den VfB Stuttgart am Ende auch vollkommen verdient in der Höhe mit 5:1.
2: Tja, das ist wirklich eine ziemlich klare Ansage an die Konkurrenz, vor allen Dingen auch an Borussia Dortmund. Die spielen morgen Abend im Topspiel im ersten der Saison zu Hause gegen den Hamburger Sportverein. Daniela Mühlenborn.
10: Erstes Topspiel der Saison und der HSV darf mitmischen. Für Trainer Merlin Polzin eine echte Wertschätzung.
12: Der Stellenwert des HSV ist auch nochmal klar daran zu erkennen, aufgrund der letzten Jahre, dass wir dann Samstagabend spielen dürfen. Das Topspiel, wir sind direkt im Fokus, wir müssen direkt da sein und abliefern.
10: Wie das gilt, hat der HSV schon vergangene Saison gezeigt, zumindest bis etwa 20 Minuten vor Schluss. Da lag der damalige Aufsteiger in Dortmund noch mit 2:0 vorne. Am Ende gewann der BVB mit 3:2 und ein Sieg ist für Dortmunds Trainer Niko Kovac auch diesmal Pflicht.
13: Wir wollen zu Hause sofort Druck machen und wollen sofort auch das Spiel auch gewinnen. Am liebsten schön, hoch. Ja, aber das, was ich mir wünsche, ist das eine, was ich bekomme, ist immer wieder was anderes. Deswegen geht es darum, dass wir das Spiel gewinnen. Wir wollen gut in die Saison starten, wie jede andere Mannschaft auch. Und dafür brauchen wir 3 Punkte. 3 Punkte sind essentiell.
10: In einem Heimspiel sowieso. Sonst droht in Dortmund schnell schlechte Stimmung. Zumal nach der Supercup-Niederlage gegen die Bayern vergangene Woche Samstag an gleicher Stelle. Und angesichts der extrem auseinanderliegenden Saisonziele der beiden Mannschaften. Der BVB hat die Konkurrenten im Kampf um die Champions-League-Plätze im Blick.
13: Wir müssen uns dem erwehren, dass die anderen, die jetzt hinter uns waren, anschieben werden und die müssen wir erstmal auf Distanz halten.
10: Der HSV dagegen spielt um den Klassenerhalt. 2 Mannschaften mit unterschiedlichen Zielen und einer Gemeinsamkeit. Viel neues Personal, beide im Umbruch. Hamburg außerdem mit neuem Kapitän Nikolai Remberg. Und für den steht auf jeden Fall schon eine Siegerin dieses Topspiels fest. Er verschenkt nämlich sein erstes Trikot, das er als HSV-Kapitän in einem Bundesligaspiel tragen wird.
16: Ich habe schon Oma versprochen, dass sie das bekommt. Dann ist es auch in guten Händen, dann ist es auch zu Hause und deswegen, das wird sehr, sehr besonders.
2: So, dann schauen wir zum Schluss noch auf die zweite Liga, auf ein spektakuläres Spiel heute Abend in Braunschweig. Eintracht Braunschweig gegen Hertha BSC. Holger Gerska.
19: Der Sieg des Tabellenführers in diesem 8-Tore-Spektakel war hoch verdient. Die vielen Treffer sind das Ergebnis einer Ansammlung von Abwehrfehlern auf beiden Seiten. Das Toreschießen war an diesem Abend keine große Herausforderung. Es gab noch wesentlich mehr Möglichkeiten. Am Beginn jedoch nutzten nur die Braunschweiger die Berliner Einladungen. Sie führten kurz vor der Pause 2-0 und hatten die große Chance zum 3-0. Dann aber wurde Hertha BSC konsequenter, traf kurz vor dem Seitenwechsel mit Torsteinsson und vor allem mit Brekalo sehenswert aus knapp 39 Metern. Nach dem Wechsel profitierten die Berliner von einem Braunschweiger Eigentor und einem überflüssigen Foul im Strafraum. Brekalo verwandelte den Elfmeter zum 4-2. Damit waren die Weichen gestellt. In der Schlussphase trafen dann nochmal beide Mannschaften. Der eingewechselte Adewumi für die Hertha zum 2-5 und der Braunschweiger Obich zum 3-5 Endstand.
2: Tja, und Herthas Trainer Stefan Leitl war nahezu sprachlos.
20: Ein Spiel, das so keiner irgendwie verstanden hat. Ja, wir waren sehr dominant. Eigentlich war es eine Frage der Zeit, wann wir in Führung gehen. Wir liegen dann schnell 0-2 zurück und dann die Reaktion der Jungs ist einfach fantastisch und ja, hochverdienter Sieg.
2: Das zweite Spiel des Abends, VfL Bochum gegen den VfL Osnabrück, gesehen von Jan Wochner.
21: Das war die bislang schwächste Saisonleistung des VfL Bochum. Früh geriet das Team von Trainer Uwe Rösler in Rückstand. Nach 4 Minuten bestrafte Aufsteiger Osnabrück. Ein Bochumer Ballverlust im Mittelfeld traf durch Badji zum 1-0. Bochum spielte auch in der Folge viel zu fehlerbehaftet, kam nur selten zu Torchancen. Zur Pause hatten die Bochumer sogar Glück, nur mit einem Tor zurückzuliegen. In der zweiten Hälfte dann extrem viel Ballbesitz für den VfL Bochum, aber weiterhin kaum Torchancen. Die Beste vergab Stürmer Hofmann. Kurz vor Ende sein Kopfball aus kurzer Distanz knallte an die Latte.
2: Das war Sportschau Live aus Berlin. Nikolaus Hillmann verabschiedet sich. Bis zum nächsten Mal.
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22: Um 22.30 Uhr mit Benjamin Kirsch. Die Innenminister mehrerer Ostseeländer haben sich heute in Flensburg getroffen, um über die Abwehr von hybriden Angriffen zu sprechen, zum Beispiel aus Russland. Bundesinnenminister Dobrindt mahnte im Anschluss, die Gefährdungslage sei hoch.
23: Drohnenangriffe, Cyberangriffe, Spionage, Desinformation, Brandanschläge auf die kritische Infrastruktur und der Einsatz von Wegwerfagenten, die hybriden Aktivitäten, denen unsere Länder ausgesetzt sind, sie deuten auf eine weitere Eskalation hin. Wir haben uns deshalb auch vereinbart, dass wir eine Sicherheitstaskforce einrichten. Wir stärken unsere Zusammenarbeit auch bei der Drohnenabwehr. Auch dazu haben wir Vereinbarungen heute getroffen, was gemeinsame Übungen anbelangt, was die Entwicklung gemeinsamer Technologien anbelangt.
22: Bundesinnenminister Dobrindt. Nach der verheerenden Sturzflut im Himalaya-Gebirge werden immer mehr Todesopfer geborgen. Die Behörden in Nepal und China melden mehr als 580 Tote. Etwa 2500 Menschen werden vermisst, darunter 500 Ausländer. Nach wie vor sind einige Gebiete nicht auf dem Landweg zu erreichen. Hubschrauber werfen Hilfsgüter aus der Luft ab. Verletzte werden in Krankenhäuser in Nepals Hauptstadt Kathmandu gebracht. Auch eine 4-köpfige deutsche Familie konnte heute gerettet werden, gemeinsam mit anderen. Bundeskanzler Merz übermittelte beiden Ländern sein Mitgefühl. Die Fraktionen von Union und SPD wollen die geplanten Sozial- und Wirtschaftsreformen bis zum Jahresende umsetzen. Beide Seiten einigten sich bei ihrer Fraktionsklausur in Münster auf ein entsprechendes Beschlusspapier. SPD-Fraktionschef Miersch sprach anschließend von einem festen Fahrplan. Die geplanten Reformen betreffen unter anderem die Themen Rente, Pflege, Arbeitsmarkt und Steuern. Bei einigen Punkten gibt es bei den Parteien immer noch Meinungsverschiedenheiten. In der norwegischen Hauptstadt Oslo haben tausende Menschen Abschied von König Harald genommen. Am Abend wurde sein Sarg von dem Krankenhaus, in dem er gestorben war, zum Schloss gebracht. Aus Oslo, Arne Bartram.
0: Entlang der gesamten Strecke haben tausende Menschen bei strömendem Regen gestanden, viele mit norwegischen Flaggen und Blumen in der Hand. Als der Sarg am Schloss ankam, wurde es ganz still. Viele Menschen haben sich in den Armen gelegen und geweint. In den kommenden Tagen soll der Leichnam von König Harald in der Schlosskapelle aufgebahrt werden, damit die Norweger sich von ihm verabschieden können. Norwegens Ministerpräsident Gahr Støre hat in einer Ansprache gesagt, die Norweger werden sich an König Harald erinnern, für seine Liebe zum Volk, seinen Humor und seine Wärme.
22: Das Wetter in Deutschland. Nachts teils Schauer bei 17 bis 10 Grad. Morgen im Nordwesten viele Wolken, Schauer und vereinzelt Gewitter. Im Südosten freundlicher, Höchstwerte 21 bis 27 Grad. Und am Sonntag wechselhaft 20 bis 28 Grad. Das waren die Nachrichten.
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3: Und wir beginnen mit der A1 Bremen Richtung Hamburg. Die ist zwischen Harburg und Stillhorn wegen Bauarbeiten bis Montag ca. 5 Uhr gesperrt. Die Umleitung führt über die U83. Die A1 Hamburg Richtung Lübeck ist zwischen Kreuz Bargteheide und Bad Oldesloe wegen Bauarbeiten bis morgen 6 Uhr gesperrt. Die A3 Frankfurt Richtung Würzburg ist zwischen Rohrbrunn und Markt Heidenfeld nach einem Unfall gesperrt, dadurch 4 Kilometer Stau. A8 Salzburg Richtung München zwischen Fraßdorf und Rohrdorf 3 Kilometer Stau. Die A100 Stadtring Richtung Wedding ist zwischen Detmolder Straße und Hohenzollerndamm wegen Brückenbauarbeiten bis Montag früh gesperrt. Und die letzte Meldung für den Augenblick, die A448 Dortmund-Witten Richtung Bochum-West ist zwischen Bochum-Altenbochum und Bochum-Weidmar wegen Bauarbeiten bis Montag 5 Uhr gesperrt. Weiterhin gute Fahrt.
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3: Mit Maja Weber am Mikrofon im NDR-Infostudio in Hamburg. Guten Abend und herzlich willkommen zum ersten Teil der ARD-Infonacht. Ich begleite Sie gemeinsam mit der Nachtredaktion gut informiert durch die kommenden 3,5 Stunden. Es ist ein historischer Tag in Island. Die Wahlberechtigten stimmen darüber ab, ob ihr Land doch noch Mitglied der Europäischen Union werden soll. Vor 11 Jahren hatten sich die Europaskeptischen auf der Insel durchgesetzt und die Regierung stieg aus dem EU-Beitrittsverfahren aus. Im Fokus stand damals die Angst, sich beim Thema Fischfang mit der EU abstimmen zu müssen. Aber die internationale Entwicklung verlangt nach aufgefrischten Allianzen. Und manche haben umgedacht in Island. Das politische Europa lockt nämlich auch mit guten Angeboten. Aus Brüssel, Thomas Spickhofen.
4: Wenn ihr Isländer nun doch dazukommen wollt, ihr seid herzlich willkommen. An uns wird es nicht liegen, verspricht Marta Kos, die Erweiterungskommissarin der EU, dieser Tage in einem Interview mit dem isländischen Rundfunk.
5: Wenn ihre Leute, die Isländer, entscheiden, zurückzukommen, dann versichere ich ihnen, ich und mein Team und die Europäische Kommission, wir werden da sein und auf euch warten.
4: Denn ein Beitritt Islands, das wäre für die EU ein klarer Beleg dafür, wie groß weiterhin die Strahlkraft der Union ist. 2009 hatte das Land bereits die Aufnahme in die Europäische Union beantragt, damals noch ganz unter dem Eindruck der internationalen Finanzkrise. Island war besonders gebeutelt und sah, wie die EU ihren Mitgliedstaaten half. Als dann trotzdem vor mehr als 10 Jahren die Verhandlungen abgebrochen wurden, hieß es in Brüssel bereits, die Tür bleibt offen. Wir haben so viel vereinbart und so viel Erfahrung miteinander gemacht, da könne man jederzeit wieder einsteigen, sagte der damalige Erweiterungskommissar Stefan Füle.
24: Wenn sich die Isländer dafür entscheiden, darauf aufzubauen, dann werden wir einen Deal erreichen, der beiden Seiten genügt. Den isländischen Besonderheiten und den europäischen Prinzipien.
7: principles.
4: Island wäre das erste westeuropäische Land seit mehr als 30 Jahren, das sich der EU anschließt. Während sich die anderen Beitrittsprozesse, vor allem mit den Westbalkanländern, mühsam hinziehen, wäre die Insel im Nordmeer schon ganz nah dran an Europa. Island gehört bereits zum Binnenmarkt, dafür zahlt das Land in die EU-Kasse ein, ähnlich wie zum Beispiel Norwegen. Island ist auch schon Teil des Schengen-Raums. Und ob Demokratie und Rechtsstaat, ob Gleichberechtigung oder saubere Energie, noch nie habe es ein Land gegeben, das schon so weit auf einer Linie sei mit der EU, sagt Marta Kross.
8: Never before we have had a candidate country which is so much already aligned.
4: Island würde die Wertegemeinschaft stärken, hebt Kos hervor, und nicht zuletzt sei die Insel auch geopolitisch für Europa wichtiger geworden.
8: You know what it means to be up there, confronting.
5: Ihr wisst, was es heißt, da oben zu sein, konfrontiert mit den, ich sag mal, unterschiedlichen Einflüssen in der Umgebung. Damit könnt ihr auch zur Sicherheit der Europäischen Union beitragen.
4: Das schwierigste Kapitel könnte die Fischerei sein. Darüber wurde schon im ersten Anlauf noch gar nicht verhandelt, eben weil sie so ein heißes Eisen ist. Wir fassen das vorsichtig an, verspricht die Erweiterungskommissarin.
5: Uns ist die Bedeutung der Fischerei für Island bewusst. Nicht nur für euren Wohlstand, sondern auch für euer Leben als Gemeinschaft, für eure Identität.
4: Der bislang letzte Beitritt zur EU liegt bereits 13 Jahre zurück. Kroatien war das. Verhandlungen mit Island, davon geht man in Brüssel aus, könnten in 2 Jahren abgeschlossen sein. Vielleicht sogar gleichzeitig mit Montenegro. Die ersten spekulieren schon, dass es dann, 2028, gleich 2 neue EU-Mitglieder geben könnte.
3: Ein Bericht über das neue EU-Referendum in Island, morgen am Samstag von Thomas Spickhofen.
1: Wirtschaft.
3: Und da gibt es eine gute und eine schlechte Nachricht. Die gute zuerst: Die Konjunkturaussichten in Deutschland sind mit Ende des Sommers besser geworden. Die schlechte: Trotzdem steigt die Zahl der Arbeitslosen weiter an. Sie liegt im August bei 3,06 Millionen Erwerbslosen. Damit sind 54.000 Menschen zusätzlich ohne Job. Die Arbeitslosenquote liegt nun bei 6,5%. Aus Nürnberg berichtet Birgit Harbrath.
11: Besser gelaunte Führungskräfte in den Unternehmen, die Konsumenten wollen wieder mehr ausgeben, die Wirtschaft wächst leicht. Nur der Arbeitsmarkt kann da nicht mit besseren Nachrichten aufwarten. Die Zahl der Arbeitslosen ist im August weiter gestiegen.
14: Damit setzt sich am Arbeitsmarkt die verhaltene Entwicklung der vergangenen Monate fort.
11: Andrea Nahles, die Chefin der Bundesagentur für Arbeit, hat da die neueste Statistik im Blick. 3.061.000 Arbeitslose im August, ein Plus zum Juli von 54.000. Und auch im Vergleich zum Vorjahresmonat ist die Arbeitslosigkeit noch einmal gestiegen. Die Quote auch leicht auf 6,5%. Da fehlt die Dynamik, so das Fazit aus Nürnberg. Und es wird dauern, bis ein Aufschwung auf dem Arbeitsmarkt ankommt, wenn der denn im Herbst kommt. Die Betriebe zögern und stellen nicht gleich ein, wenn die Auftragsbücher sich füllen. Es könnte sich auch noch anders entwickeln.
14: Wir können momentan auf der Basis unserer Daten dafür noch keine Belege oder erste Zeichen erkennen, dass sich da jetzt ein großer Umschwung anbahnt. Nichtsdestotrotz, sollte sich das verstetigen, wird das mit Verzögerung von einigen Monaten, halbem Jahr dann auch im Arbeitsmarkt ankommen.
11: Doch spätestens dann wird sich ein anderes Problem wieder verstärken. Der Fachkräftemangel, über den immer noch viele Firmen trotz Krise klagen. Die Demografie macht sich laut Bundesagentur jetzt schon bemerkbar. Die Nachfrage auf dem Arbeitsmarkt kann durch inländische Kräfte allein oft nicht mehr gedeckt werden. In vielen Bundesländern ist der Arbeitsmarkt inzwischen auf Personal aus dem Ausland angewiesen. Vor allem in Ostdeutschland, aber immer öfter auch im Westen.
14: Die deutsche Bevölkerung im erwerbsfähigen Alter schrumpft und geburtenstarke Jahrgänge scheiden nun zunehmend aus dem Erwerbsleben aus. Zuwanderung hat diesen Rückgang über viele Jahre zu einem erheblichen Teil ausgeglichen. Vielfach sind Menschen ohne deutschen Pass für den Arbeitsmarkt mittlerweile unverzichtbar.
11: Was BA-Chefin Nahles angesichts der politischen Diskussionen gerade jetzt vor den anstehenden Landtagswahlen wichtig ist zu betonen. Sie selbst muss mit der Regierung in Berlin gerade verhandeln. Mehr Arbeitslose bedeutet mehr Ausgaben für Arbeitslosengeld. Das könnte sich ändern, wenn der Aufschwung wirklich kommt.
14: Ändert nichts an der Tatsache, dass wir schon mit 10,6 Milliarden womöglich dann Defizit ins Jahr 27 starten. Ja? Wenn nicht politisch die verschiedenen Möglichkeiten, die es ja da gibt, Darlehenserlass, Bundeszuschuss und so weiter, dann in Anwendung kommen.
11: Dass der Beitragssatz zur Arbeitslosenversicherung von derzeit 2,6% auch noch angehoben werden muss, das wollen alle möglichst verhindern. Das würde Betriebe und Beschäftigte zusätzlich belasten, die sich den Beitrag erteilen. Eine zumindest etwas gute Nachricht hatte BA-Chefin Nahles zum Schluss heute in Nürnberg doch noch.
14: Wir gehen davon aus, dass im kommenden Monat die Arbeitslosigkeit wieder sinken wird. Im September setzt nämlich die übliche Herbstbelebung am Arbeitsmarkt ein.
11: Und vielleicht auch darüber hinaus.
3: Birgit Habrath berichtete über die gestiegenen Arbeitslosenzahlen im August. Vor zwei Wochen ist der Cyberangriff auf Teile der Berliner Verwaltung bekannt geworden und spätestens jetzt ist klar, was das Ziel hinter der Attacke war. Berlin wird nach dem Hackerangriff auf das Landesnetz erpresst. Das hat Berlins regierender Bürgermeister Wegner bestätigt. Aber der Senat werde sich nicht erpressen lassen, sagte er. Ute Schumacher berichtet.
7: Nachdem der Erpressungsversuch eingegangen war, habe man sofort Kontakt zu den Sicherheitsbehörden von Bund und Land aufgenommen, sagte Berlins regierender Bürgermeister. Am Vormittag gab es dann eine gemeinsame Sitzung. Danach kam der Senat zu einer Sondersitzung zusammen. Anschließend waren die Fraktionschefs aller im Abgeordnetenhaus vertretenen Parteien ins Rathaus geladen. Die Lage ist also ernst. Daran ließ Berlins regierender Bürgermeister Kai Wegner bei den anschließenden Statements keinen Zweifel. Er betont aber trotzdem:
9: Ich kann Ihnen heute in aller Deutlichkeit sagen, das Land Berlin wird sich nicht erpressen lassen.
7: Was die Erpresser vom Land Berlin verlangen und welche Daten sie erbeutet haben, dazu gab es von ihm keine substanziellen Auskünfte. Aus Teilnehmerkreisen erfuhr der RBB aber, dass der Senat die Erpressergruppe kennt. Die Lösegeldforderung sei mit einer sehr kurzen Frist verbunden gewesen. Zu den Daten, die abgeflossen sind, gibt es unterschiedliche Angaben. Der regierende Bürgermeister erklärte, dass nicht ausgeschlossen werden könne, dass auch personenbezogene Daten betroffen sind. Der Fraktionschef der Linken, Tobias Schulze, wurde deutlicher nach der Information durch den Senat.
15: Die Lage ist ernst, weil sensible Daten abgeflossen sind. Noch ist kein Überblick da, wie viel und welche Daten genau. Aber es ist so, dass damit gerechnet werden muss, dass diese Daten in der Öffentlichkeit auftauchen. Und insofern ist die Lage schon ernst. Aber klar ist auch, natürlich kann man sich nicht erpressen als Land, sondern muss jetzt gegen dieses Kriminelle Handeln vorgehen.
7: In diesem Punkt sind sich Regierung wie Opposition einig. Kritik gab es von Grünen, Linken und AfD an der mangelnden Cybersicherheit des Landes Berlin. Und der Sprecher der AG Kritis, Manuel Altuk, fordert erneut mehr Investitionen in die IT-Sicherheit.
17: Dass man diese präventiven Maßnahmen nicht ergriffen hat, ist in der Reaktion deutlich teurer. Man hat jetzt einen US-Konzern beauftragt, der vermutlich 6- bis 7-stellig, also in die Millionenbeträge, kosten wird, auch das Ganze wieder aufzubauen, abzusichern, durchzuprüfen. Insofern ist der Schaden deutlich höher als Sicherheitsmaßnahmen.
7: Um den Schaden möglichst einzudämmen, tagt der Krisenstab weiter, betont Berlins regierender Bürgermeister und verspricht, es werde alles Notwendige getan, um Daten zu schützen und weiteren Abfluss zu verhindern.

0: Ortszeit, es ist gleich 22.45 Uhr.
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0: Kommt er einfach ein paar Jahre später oder ein ganzes Jahr später, der herbeigesehnte Herbst der Reformen? Union und SPD wollen ihr Reformpaket, das sie vor der Sommerpause beschlossen hatten, tatsächlich bis zum Jahresende komplett umsetzen. Dazu gehören umstrittene Maßnahmen wie die Abschaffung der Rente mit 63, aber auch die Reform der Einkommensteuer, die Bürgerinnen und Bürger ab 2028 um 10 Milliarden Euro im Jahr entlasten soll. Ein Bericht von Georg Schwarte.
2: Jetzt also wirklich der Herbst der Reformen. Er soll kommen. Die Spitzen der Regierungsfraktionen jedenfalls haben sich auf den Fahrplan für den Herbst geeinigt, sagt CSU-Landesgruppenchef Hoffmann am Ende der Fraktionsklausur in Münster.
3: Der Mut aus Münster, er ist da.
2: Da war dann wieder der Mut aus Münster. Der soll jetzt helfen, das Reformpaket der Regierung umzusetzen. Und Unionsfraktionschef Thorsten Frey verweist auf das gemeinsame Papier aus Münster.
4: Wo wir nochmal sehr deutlich gemacht haben, dass wir die aktuellen Reformvorhaben gemeinsam und in diesem Zeitraum über die Bühne bringen möchten. Das gilt sowohl für die Reformen im Bereich der Sozialgesetzgebung, der Rente, der Pflege, wie auch im Bereich der Arbeitsmarkt- und Steuerpolitik.
2: Also für alles, was derzeit im Land bei manchen für Missmut und Verdrießlichkeit sorgt. Diesem Gefühl hatte ja schon der Kanzler bei der Kabinettsklausur in Neu-Hardenberg den Kampf angesagt und das Deutschland von morgen beschworen.
5: Dieses Deutschland von morgen ist optimistisch und zuversichtlich. Wir müssen raus aus diesem Klima der Verdrießlichkeit und des Verdrusses. Wir müssen diesen weit verbreiteten Missmut abschütteln, der unser Land seit langer Zeit lähmt.
2: Zwei Klausuren in dieser Woche, eine gemeinsame Aufgabe, raus aus dieser Lähmung und der diffusen Angst vor der Zukunft. Merz jedenfalls machte auf Antreiber.
5: Wir legen alte Lasten ab, wir beseitigen Zwänge, wir begrüßen neue Technologien und wir tun das alles in dem Bewusstsein, dass wir das Gute in Deutschland erhalten und unsere Stärken nutzen wollen.
2: Einer Stärke, sagen Sie jedenfalls, haben Sie sich auf der Klausur in Münster gegenseitig neu versichert. Der des gegenseitigen Vertrauens, so sagt es Thorsten Frey. Motto, wir, Union und SPD, können miteinander und zwar gut.
4: Ob wir uns gut verstehen oder nicht, das ist etwas Persönliches. Das muss möglicherweise andere gar nicht interessieren. Es ist dann für andere interessant, wenn es die Basis dafür ist, dass wir gute Politik für unser Land und seine Menschen machen können.
2: Aber da ist das Rumoren in der SPD. Brandbriefe, zuletzt 7 Seiten von der Ruhr-SPD, die dem Kanzler Abgehobenheit attestiert, die Reformen sozial unausgewogen findet. SPD-Fraktionschef Mirsch relativiert.
6: Jeder Partei ist es unbenommen, auch weiter zu denken, auch Impulse zu bringen. Aber wir geben ja in unseren Parteien das Denken in keiner Weise auf.
2: Aber eben auch nicht im Parlament, sagt CSU-Mann Alexander Hoffmann, der die Regierung unterstützt, aber darauf verweist, dass am Ende die Regierungsmehrheit im Parlament entscheide.
7: Wir wollen Antreiber sein und nicht Abnicker der Regierung. Und das wird jetzt die Kernaufgabe sein der nächsten Wochen und Monate.
2: Im Herbst der Reformen in Münster gab es zum Abschluss ein 9-Punkte-Papier. Rente zukunftsfest machen, Flexibilität am Arbeitsmarkt, Klimaschutz und Anpassung stärken. Wir bleiben Autoland. Die Überschriften wollen Sie jetzt mit Leben füllen. Dass Sie dabei aufeinander Rücksicht nehmen müssen, machte Unionsfraktionschef Frey deutlich.
4: Genau darauf haben wir uns verständigt, in dem Wissen, dass alle großen Reformen am Ende Kompromisse sind und dass man sich da aufeinander zubewegen muss.
2: Das wollen Sie jetzt tun und auch daran glauben, das stimmt, was der Kanzler als neue Losung ausgibt.
5: Es gibt überall ermutigende, ja auch begeisternde Signale des Aufbruchs, der Innovation und des Optimismus.
0: Georg Schwarte berichtete über die Tagung der Fraktionsspitzen in Münster und den Herbst der Reformen, der leicht verspätet in diesem Jahr nun kommen soll. So ganz einig ist man sich bei der Rente ja aber nicht. In der Bundesregierung und auch unionsintern wird noch diskutiert. Während dabei vieles noch nicht ganz klar ist, werden auf Online-Plattformen wie TikTok und YouTube mit sogenannten Deepfake-Avataren Falschinformationen über die Rente verbreitet. Das hat der Faktenfuchs des Bayerischen Rundfunks recherchiert. Michael Schlegel mit den Einzelheiten.
8: Ein Video auf TikTok zeigt einen Mann im Anzug und mit Halbglatze, der die Nutzer eindringlich warnt.
9: Einmeldung: Rentenkassenskandal enthüllt. Millionen Rentner müssen jetzt diesen Fehler prüfen.
8: Mehr als 130.000 Aufrufe hatte das Video, bevor es gelöscht wurde. Der Mann ist aber nicht echt, sondern ein Deepfake-Avatar, eine komplett synthetisch erstellte Figur, die aber echt aussieht und spricht. Und, was er in dem Video sagt, stimmt nicht. Fälschlicherweise behauptet er, mehr als 2 Millionen Rentenbescheide seien falsch ausgestellt worden. Die Deutsche Rentenversicherung widerspricht dem auf Faktenfuchs-Anfrage. Auch der Sozialverband VdK bestätigt, dass es sich hierbei um eine Falschinformation handelt. Solche Deepfake-Avatare könne inzwischen jeder mit kostenlosen und öffentlich zugänglichen Videogeneratoren selbst erstellen, sagt Maria Pavelec. Sie forscht zu Deepfakes am Internationalen Zentrum für Ethik in den Wissenschaften an der Uni Tübingen.
10: Aber es gibt wirklich Anleitungen dazu, wie man sowas schnell erstellt, wie man da die überzeugendsten Avatare auswählt. Also zum Beispiel sowas wie, wenn man gerade ältere Menschen ansprechen möchte oder so im Gesundheitsbereich aktiv ist, dann sollte man eher Avatare auswählen, die vielleicht aussehen, als wären sie 50 oder älter, weil das mehr Vertrauen schafft.
8: Das Video über den angeblichen Rentenskandal ist nur eines von hunderten solcher Deepfake-Videos mit angeblich brisanten Neuigkeiten über die Rente. Der Faktenfuchs fand 20 Kanäle auf YouTube und TikTok, die massenhaft solche Videos posteten. Auf TikTok wurden sie teils 100.000-fach gesehen. In den Videos wird etwa behauptet, die Bundesregierung habe 240 Milliarden Euro aus der Rentenkasse gestohlen oder das Bundesverfassungsgericht habe ein Urteil gefällt, das die gesamte Rentenpolitik auf den Kopf stellen könne. Beides ist falsch. Meistens kommt auf einem Kanal derselbe Deepfake-Avatar immer wieder vor. So soll offenbar der Eindruck erweckt werden, es handele sich um Experten, die regelmäßig Videos rund um die Rente veröffentlichen. Die KI-Avatare sagen in den Videos auch Sätze wie:
11: Willkommen bei Rentenwissen, deinem Kanal für alle aktuellen Nachrichten rund um Rente, Sozialleistungen und finanzielle Sicherheit im Alter.
8: Wer hinter den Videos steckt, ist unklar. Die Plattformen selbst profitieren jedenfalls davon, wenn durch solche Deepfakes Nutzer länger auf der Plattform verweilen, sagt Pavelec. Die Inhalte seien bewusst reißerisch gestaltet und zielen auf die menschliche Schwäche ab, negativen Inhalten mehr Aufmerksamkeit zu schenken als positiven Inhalten.
0: Ein Bericht von Michael Schlegel. Ganz anderes Thema. Für viele Hinterbliebene des serbischen Genozids an den Bosniaken dürfte die Nachricht vom Tod des international verurteilten serbischen Kriegsverbrechers und Generals Ratko Mladic bedeutsam gewesen sein, vielleicht sogar eine Erleichterung. Umso verstörender die Reaktionen aus Serbien. Dort soll Mladic mit militärischen und staatlichen Ehren beigesetzt werden. Das hat zumindest der serbische Justizminister Vujic in Belgrad angekündigt. Dabei war Mladic als Armeechef der bosnischen Serben während des Bosnienkrieges für einen Völkermord, Verbrechen gegen die Menschlichkeit und das Massaker von Srebrenica verantwortlich. In Serbien wird er von Teilen der Gesellschaft bis heute verehrt. Im serbischen Teil von Bosnien und Herzegowina, der Republika Srpska, sind hunderte Menschen auf die Straße gegangen und haben den Namen des verstorbenen Kriegsverbrechers skandiert. Damit nicht genug. Manche Politiker behaupteten sogar wahrheitswidrig, Mladic sei ermordet worden. Ein Bericht von Silke Hane.
12: Donnerstagabend in der ostbosnischen Stadt Zvornik im Landesteil Republika Srpska. Hunderte Menschen ziehen durch die Straßen. Sie skandieren den Namen des verurteilten Kriegsverbrechers Ratko Mladic, tragen Flaggen mit seinem Konterfei und solche der Armee der Republika Srpska. Deren General war Ratko Mladic während des Bosnienkriegs. Unter seinem Befehl ermordeten bosnisch-serbische Soldaten tausende Menschen, unter anderem beim Völkermord in Srebrenica. Andernorts in Trebinje läuten die Glocken einer orthodoxen Kirche für Mladic. Menschen zünden Kerzen an und verneigen sich vor Mladic-Foto. Auch in der Hauptstadt der Republika Srpska, Banja Luka, findet am Abend ein Gedenkgottesdienst für den Kriegsverbrecher statt. Danach äußert sich Milorad Dodik, ehemaliger Präsident der Republika Srpska und bekannt für seine serbisch-nationalistische Rhetorik. Für einige ist Ratko Mladic ein Verbrecher, aber für das serbische Volk angesichts dessen, was es erlebt, ist er eine große Persönlichkeit, ein Mann, der das Volk verteidigt hat. Und so wird er auch in Erinnerung bleiben. Viele bosnische Serben geben Milorad Dodik recht. Er hat sein Volk verteidigt. Ich hätte auch so gehandelt. Ein großer Mann ist von uns gegangen. Ich weiß nicht, was ich sonst noch sagen soll. Ein Mensch, der uns zum Handeln bewegt hat und der diese Republik mit aufgebaut hat. Wir alle werden um ihn trauern und er wird für immer in unseren Herzen bleiben. Viele Reaktionen drehen sich auch um die Umstände von Mladic' Tod, der in einem internationalen Gefängnis der UN starb, nachdem er 2021 vom Kriegsverbrechertribunal in Den Haag zu einer lebenslangen Haftstrafe verurteilt worden war. Wegen seines schlechten Gesundheitszustands hatten Mladic' Familie und sein Anwalt seine Verlegung nach Serbien beantragt, unterstützt von der serbischen Regierung. Das Gericht hatte dem jedoch nicht stattgegeben. Dodik und andere Nationalisten sprechen deshalb davon, Mladic sei ermordet worden. Der Historiker Jasmin Medic, ein Bosniake, dessen Vater im Bosnienkrieg in Prijedor ermordet wurde, sieht in all dem ein Warnzeichen für die bosnische Gesellschaft. Der Tod von Ratko Mladic ist ein Spiegel dessen, was wir unter der Aufarbeitung der Vergangenheit verstehen, konkret in Bosnien und Herzegowina sowie in Serbien. An den Reaktionen auf die Nachricht über seinen Tod zeigt sich, wie weit wir als Gesellschaft bei der Aufarbeitung der Vergangenheit tatsächlich vorangekommen sind. Medic befürchtet, dass der laufende Wahlkampf in Bosnien zusätzlichen Raum für die Verherrlichung von Ratko Mladic schaffen könnte. Der Kriegsverbrecher werde zu einem Märtyrer und Opfer einer antiserbischen Politik des Westens stilisiert, so seine Befürchtung.
0: Kultur. Heute kommt mit Selling Sex, also zu Deutsch Sex verkaufen, eine neue Serie in die ARD-Mediathek. Sie firmiert als Dramedy, teils Drama, teils Comedy. Und es geht um Sex mit finanzstarken Männern, nicht um kriminelle Zwangsprostitution. Heißt, es geht um Frauen, die sich bewusst für diese Tätigkeit entscheiden. Im Zentrum der fiktionalisierten Serie steht eine Gruppe von Escort-Damen oder Girls, wie sie sich selbst nennen. Die beiden Macherinnen der Serie haben selbst Escort-Erfahrung und wollten einen differenzierten Blick auf Sexarbeit werfen, Klischees hinterfragen. Ob das gelingt, erzählt Thorsten Schweinhardt, der sich die Serie Selling Sex vorab angesehen hat.
13: Der beste Lifehack für Geld ist halt immer noch reich geboren zu werden, ne?
14: Reiche Eltern, Fehlanzeige. Die 25-jährige BWL-Studentin Nelly ist chronisch pleite.
15: Bin so leid. Ich arbeite die ganze Zeit und es bleibt einfach nichts übrig.
16: Meine Karrierechance in der Wirtschaft? Desperate. My love life? Oh. Austauschbar.
14: Höchste Zeit für das, was man in der Wirtschaft einen radikalen Strategiewechsel nennt. Ein Zufallstreffen mit ihrer ehemaligen Kollegin Julia gibt Nelly den

0: der Studentin Nelly das Escort-Girl Aurora wird. Eine Sexarbeiterin mit allem, was dazugehört.
1: Muss man mit den Männern immer Sex haben?
2: Kein Mensch hat so viel Geld, wenn er nicht wenigstens die Möglichkeit hat, intim zu werden.
0: Und dann ist es soweit. Nelly wird zum ersten Mal für ein Date gebucht. Was wird auf sie zukommen?
2: Dieser Kunde möchte keine Form von Penetration, aber immer einen Handjob.
3: Was glaubst du, warum macht er sowas?
4: Ich glaube, der ist einsam.
5: Ich gehe dann schon mal rüber, Baby. Letzte Kabine.
0: Zwischen Strip-Partys und BDSM-Studios zeigt die Serie viel unverblümten Sex und wenig echte Romantik.
6: Wir brauchen für den Junggesellenabschied vier Ladies. Strippen, heiße Stimmung und Full Service.
7: Ich habe noch nie gestrippt oder eine Orgie gehabt.
8: Wir trinken mit ihnen oder tun zumindest so. Wir heizen ihnen ordentlich ein.
9: Wir sind von vier Typen ausgegangen, nicht von 800 Gummipuppe.
8: Ruf die Agentur an.
0: Selling Sex will einen modernen und differenzierten Blick auf den Alltag von SexarbeiterInnen werfen. Trotzdem bleiben bei mir viele Fragen offen. Selling Sex zeigt Sexarbeit durch die Lupe von Selbstbestimmung und Feminismus. Aber was ist mit den dunklen Seiten von Prostitution, etwa Ausbeutung und übergriffige Kunden?
10: Die Männer sollen eigentlich voll korrekt sein und wenn nicht, dann vermittelt die Agentur die auch nicht mehr.
0: Diese Themen streift Selling Sex leider nur im Vorbeigehen. Was bleibt, ist eine humorvolle und erfrischend klischeefreie Dramedy, der etwas mehr Differenziertheit allerdings gut getan hätte.
11: Thorsten Schwein hat über die Serie Selling Sex, die ab heute in der ARD-Mediathek zu sehen ist.

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1: Um 23 Uhr mit Benjamin Kirsch. Bundesinnenminister Dobrindt hat sich heute in Flensburg mit Vertretern der Ostsee-Anrainerstaaten getroffen, um über die neue Bedrohungslage zu beraten. Hintergrund sind die vermehrten Drohnenattacken, Sabotageakte und Anschlagsversuche im Ostseeraum. Bianca Schwarz in Flensburg fasst die Beschlüsse der Konferenz zusammen.
2: Der Bundesinnenminister hat zwei konkrete Projekte genannt. Einmal soll eine gemeinsame Sicherheitstaskforce gegründet werden. Das kann man sich vorstellen wie ein Lagezentrum, durch das man auf hybride Angriffe schneller und vor allem koordiniert reagieren kann. Ja, und zum Zweiten.
3: Wir unterbrechen gerade die Nachrichten für eine Gefahrenmeldung. Vorsicht bitte in beiden Richtungen auf der A27 Cuxhaven-Bremerhaven. Zwischen Debstedt und Bremerhaven Überseehäfen werden Gegenstände auf die Fahrbahn geworfen. Und weiter mit den Nachrichten.
1: Bundeskanzler Merz hat Nepal und China sein Mitgefühl ausgesprochen nach der Sturzflut im Himalaya. Seine Gedanken seien bei den Opfern und allen Menschen, die von der Katastrophe betroffen seien, schrieb Merz an den Ministerpräsidenten von Nepal und an Chinas Staatspräsidenten. Bei der Katastrophe kamen mehr als 580 Menschen ums Leben, etwa 2500 weitere werden vermisst, darunter etwa 500 Personen aus dem Ausland. Meterhoher Schlamm und zerstörte Straßen erschweren die Rettungsarbeiten. Viele Gebiete sind nicht auf dem Landweg zu erreichen. In Oslo haben tausende Menschen Abschied vom norwegischen König Harald genommen. Sein Sarg wurde am Abend von dem Krankenhaus, in dem er heute früh gestorben war, zum Königsschloss gebracht. Trotz strömenden Regens waren die Straßen voll von Menschen, die ihn auf seinem letzten Weg begleiten wollten. Viele hatten norwegische Flaggen und Blumen in der Hand. König Harald V. ist 89 Jahre alt geworden. Sein Sohn Håkon trat die Nachfolge an. Bayern München hat das Auftaktspiel der neuen Fußball-Bundesliga-Saison gewonnen. Der deutsche Rekordmeister besiegte den VfB Stuttgart mit 5:1 aus der Sportredaktion Mats Nicholson.
4: Innenverteidiger Upamecano ist der erste Torschütze der neuen Bundesliga-Saison. Sein Kopfballtreffer in der ersten Hälfte brachte die Bayern in Führung. Stuttgarts Wagnermann glich in der zweiten Halbzeit aus. Später schoss er noch ein Eigentor. Auch die Münchner Olise, Pavlovic und Diaz trafen für spielfreudige Bayern. In der zweiten Liga hat Hertha BSC auch das dritte Saisonspiel gewonnen, mit 5:3 in Braunschweig. Aufsteiger Osnabrück hat den ersten Saisonsieg geholt. Die Niedersachsen gewannen 1:0 in Bochum.
1: Das waren die Nachrichten. Das Wetter in Deutschland, nachts nur ein paar Schauer, meistens trocken, 17 bis 10 Grad. Morgens im Nordwesten durchwachsen, im Südosten freundlicher, 21 bis 27 Grad. Und am Sonntag wechselhaft, im Südosten etwas mehr Sonne bei ähnlichen Temperaturen. Es ist jetzt 23:03 Uhr.
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1: Wir beginnen mit einer Gefahrenmeldung. Vorsicht bitte. In beiden Richtungen auf der A27 Cuxhaven-Bremerhaven. Zwischen Debstedt und Bremerhaven-Überseehäfen werden Gegenstände auf die Fahrbahn geworfen. Die A1 Bremen Richtung Hamburg ist zwischen Harburg und Stillhorn wegen Bauarbeiten bis Montag ca. 5 Uhr gesperrt. Die Umleitung führt über die U83. Die A1 Hamburg Richtung Lübeck ist zwischen Kreuzberg der Heide und Bad Oldesloe wegen Bauarbeiten bis morgen 6 Uhr gesperrt. Die A3 Frankfurt Richtung Würzburg ist zwischen Rohrbrunn und Marktheidenfeld nach einem Unfall gesperrt, dadurch 4 Kilometer Stau. Die A100 Berlin Stadtring Richtung Wedding ist zwischen Detmolder Straße und Hohenzollern wegen Brückenbauarbeiten bis Montag früh gesperrt. Die A448 Dortmund-Witten Richtung Bochum-West ist zwischen Bochum-Altenbochum und Bochum-Weidmar wegen Bauarbeiten bis Montag 5 Uhr gesperrt. Kommen Sie weiterhin sicher an Ihr Ziel. Gute Fahrt.
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1: Mit Maja Weber aus dem NDR-Infostudio in Hamburg herzlich willkommen. Wir bringen Sie mit Hintergrundberichten, Interviews und Analysen gut informiert durch die Nacht. 6 Monate ist es jetzt her, dass die USA und Israel am 28. Februar ihren Krieg gegen den Iran begonnen haben. Zeit für eine Bilanz. Erst wankte das Mullah-Regime, gehörig, Revolutionsführer Ali Khamenei und andere hochrangige Mitglieder der Führung wurden getötet, mussten ersetzt werden. Regierungsgebäude, Brücken, Fabriken wurden zerstört. US-Präsident Donald Trump und Israels Premierminister Benjamin Netanyahu hatten auf einen Durchmarsch im Iran gesetzt, als sie das groß angelegte Bombardement starteten. Doch das erwies sich als Fehlannahme. Auch die Golfstaaten trifft dieser Krieg schwer, denn der Iran greift sie als Verbündete der USA immer wieder an. Jens Paul berichtet.
2: Noch bis kurz vor den ersten Angriffen der USA und Israel hatten einige Golfstaaten versucht, einen Deal zu vermitteln und den Krieg abzuwenden. Sie ahnten schon, diese Konfrontation würde auch sie treffen. Dass es so heftig wird, haben die Länder am Persischen Golf aber nicht erwartet. Ein halbes Jahr nach Ausbruch des Krieges ist die Bilanz der Länder verheerend. Die Raffinerien der Saudis wurden getroffen, die glitzernd heile Welt in den Vereinigten Arabischen Emiraten, Gas, Aufbereitungsanlagen in Katar und nicht zuletzt die Straße von Hormuz als wichtigste Handelsroute der Region durch die Iraner blockiert. Abdullah Al-Otaibi von der Universität in Katar sieht jetzt ein Umdenken bei den Golf.
3: Es gibt eine Sache, die die Länder der Region zunehmend erkennen. Die Probleme der Region müssen durch Gespräche zwischen den Ländern der Region gelöst werden und nirgendwo anders. Die einseitige Kriegsentscheidung der Vereinigten Staaten und Israels hat die Region ins Chaos gestürzt und das gegen den Willen der Golfstaaten, die daran gearbeitet hatten, den Krieg zu verhindern.
2: Jahrzehntelang war die Sicherheitsarchitektur der Golfstaaten einfach. Die USA ist als wichtigster Partner in den Ländern präsent, unterhält Militärbasen und sorgt für die nötige Abschreckung. Doch genau diese Präsenz hat der Iran als Vorwand genommen, die arabischen Staaten am Persischen Golf mit reinzuziehen in den Krieg. Für die Sicherheit in der Region können und wollen die USA keine Verantwortung mehr übernehmen, erklärt Andreas Krieg, Professor am King's College in London.
4: In vielerlei Hinsicht stehen die Golfstaaten also vor demselben Problem, mit dem auch die NATO und die europäischen Partner konfrontiert sind. Man kann sich nicht mehr auf die Vereinigten Staaten verlassen und muss mehr Eigenständigkeit aufbauen.
2: China und Russland unterstützen im Krieg den Iran und fallen als verlässliche Partner erstmal weg. Die Europäer wiederum sind selbst damit beschäftigt, den drohenden Rückzug der USA aus Europa abzufedern. Die einzige Option scheint, sich selbst um die Sicherheit kümmern.
3: Es gibt Veränderungen innerhalb der Region. Wir sehen zum Beispiel, dass Saudi-Arabien eine Militärallianz am Roten Meer bildet. Man sucht seine Verbündeten jetzt in der unmittelbaren Nachbarschaft. Ich sehe, dass die Länder der Region endlich dazu übergehen, die Probleme der Region selbst zu lösen.
2: Ein weiteres Zeichen für die neue Strategie. Saudi-Arabien hatte mit Pakistan und der Türkei den sogenannten Mekka-Pakt unterzeichnet. Ein Bündnis, das im Fall eines eines Angriffs auf ein Land die Unterstützung der anderen beiden Länder garantieren soll, ähnlich wie bei der NATO. Den aktuellen Krieg zwischen den USA und Iran werden die neuen Pakte in der Region aber nicht befrieden können. Die Wirtschaft der Länder bleibt daher stark unter Druck.
4: Je länger sich dies hinzieht, desto mehr Investoren weltweit werden sich von der Region abwenden. Daher liegt es im Interesse aller Golfstaaten, dafür zu sorgen, dass das Vertrauen bald wiederhergestellt wird. Dafür braucht es eine Einigung.
2: Eine zentrale Aufgabe der Golfstaaten wird in Zukunft darin bestehen, die Abhängigkeit von der Straße von Hormuz zu verringern. Neue Pipelines für den Export von Öl und Gas, neue Importrouten über Land durch den Oman. All das ist in Planung, aber
4: man muss die Infrastruktur dafür aufbauen und das wird ein paar Jahre dauern. Vor dem Krieg gingen ca. 20 Millionen Barrel Öl durch die Straße von Hormuz. Das schafft man nicht mit einer einzigen neuen Pipeline. Wenn man widerstandsfähiger sein will, muss man viele verschiedene Dinge gleichzeitig tun, um diese Durchflussmenge zu erreichen.
1: Ein Bericht von Jens Paul zur Lage der Golfstaaten im Krieg der USA und Israels mit dem Iran. Die Meinung. Wenige Wochen sollte der Krieg nach Vorstellung von US-Präsident Donald Trump dauern, dann aber kam alles anders. Unser USA-Korrespondent Carsten Tüntop hat dazu diesen Kommentar.
5: Bereits als die ersten Raketen flogen, war klar, diesen Krieg werden die USA verlieren. Im Pentagon nahm seit Jahrzehnten jedes Planspiel für den Persischen Golf einen identischen Verlauf. Fühlen sich die Fanatiker in Teheran existenziell bedroht, machen sie die Straße von Hormuz dicht und greifen die Nachbarstaaten an. Alle wussten das, nur Präsident Trump nicht. Trump weiß nichts. Aber alles besser. Er verachtet Fachleute und ihre Expertise. Und er regiert mit Menschen, die auf eine fast schon groteske Weise für ihre Aufgaben ungeeignet und unfähig sind. Der Verteidigungsminister zum Beispiel. Nichts an diesem Feldzug hatte er gut geplant. Noch nicht mal den Nachschub für die Marinesoldaten. Als die Iraner die US-Stützpunkte am Golf angriffen, rissen die Lieferketten. Jetzt schicken Eltern aus der fernen Heimat ihren Kindern Lebensmittelpakete auf die Kriegsschiffe. Und die Zustände auf dem Flugzeugträger Lincoln waren so schlecht, dass ein Soldat in seiner Verzweiflung über Bord sprang, um sich das Leben zu nehmen. Wie schlimm und wie peinlich für den Präsidenten. Trump wünscht sich, er könnte das Rad wieder zurückdrehen. Ach, möge doch die Straße von Hormuz wieder frei und das Benzin zu Hause wieder billig sein. Doch die Zahnpasta ist aus der Tube. Bis auf Weiteres hat jetzt der Iran am Golf das Sagen. Schießen lassen will Trump nicht mehr. Ginge auch gar nicht, weil Amerika die Abwehrraketen ausgehen. Deshalb versucht er es nun mit extra harten Sanktionen. Gab's schon mal, hat aber nicht funktioniert. Zumal die Chinesen, auf die es dabei ankäme, ohnehin nicht mitmachen. Und die Bereitschaft der iranischen Führung, ihrem Volk wirtschaftlichen Schmerz zuzufügen, ist unendlich. Die Supermacht Amerika hat sich mit einer zweitklassigen Regionalgröße angelegt und ist dabei unterlegen. Das hat geostrategische Folgen, die wir längst noch nicht alle begreifen. Am Golf sind die Amerikaner jetzt auf dem Rückzug. Das Pentagon überlegt ernsthaft, die zerstörten Stützpunkte in der Region nicht wieder aufzubauen. Die arabischen Ölmonarchien sehen sich nach anderen Partnern und Beschützern um. Gewiss hat man in Peking ein Ohr. Taiwan mit seiner Freiheit und Demokratie ist jetzt in größerer Gefahr denn je. In der Ukraine ist der Mangel an Flugabwehrsystemen ernster als zuvor. Und für die Westeuropäer ist das Risiko eines russischen Angriffs ein reales geworden. All das hätte Trump zumindest erahnen können. In der Sackgasse, in die er aus freien Stücken lief, steckt er jetzt fest.
1: Sie hörten die Meinung von Carsten Kühntop, unser USA-Korrespondent. Ein Blick nach Norwegen. Dass die Lage im Königshaus ernst werden könnte, hatte sich in den vergangenen Tagen schon abgezeichnet. Zuletzt verbrachten dann die engsten Angehörigen von Norwegens König Harald fast den gesamten Tag im Krankenhaus, um Abschied zu nehmen. Und am Freitagmorgen ist der König dann im Alter von 89 Jahren in Oslo gestorben. Er litt an einer Bluterkrankung, einer bestimmten Art von Blutarmut. König Harald V. saß seit 1991 auf dem Thron und war damit Europas ältester amtierender Monarch. Jana Sinram mit einem Nachruf.
6: Es ist kurz nach 8:30 am Morgen, als der Moderator des norwegischen Rundfunks die Nachricht verkündet, von der viele befürchtet hatten, dass sie bald kommen würde.
7: Kongehuset kunne jo nå at Kong Harald er død.
6: Das Königshaus hat mitgeteilt, dass König Harald gestorben ist. In dem Statement steht, Seine Majestät König Harald der V. ist tot. Er ist 89 Jahre alt geworden.
7: König Harald blieb 89 Jahre gammel.
6: In den vergangenen Tagen hatte das norwegische Königshaus immer wieder Updates zum ernsten Gesundheitszustand des Monarchen gegeben. Der 89-Jährige lag seit Mitte des Monats im Krankenhaus, wurde zuletzt wegen einer bakteriellen Infektion des Blutkreislaufs behandelt. Hunderte Menschen hatten sich auf dem Schlossplatz in Oslo versammelt und Blumen für ihren König niedergelegt. Ein Chor sang für ihn die norwegische Nationalhymne. Ja. Harald der V. war bei den Menschen in Norwegen ausgesprochen beliebt, wegen seiner zurückhaltenden Art, seiner Mitmenschlichkeit und seinem Taktgefühl. Nach den Terroranschlägen von Oslo und Utøya 2011 tröstete er die Nation. Als 2015 und 2016 auch nach Norwegen tausende Flüchtlinge kamen, positionierte er sich öffentlich mit einem Plädoyer für Vielfalt und Toleranz. 35 Jahre saß Harald der V. von Norwegen auf dem Thron. Viele Norweger können es noch nicht glauben, dass er nicht mehr da ist. Für mich ist es, als hätte ein Kind plötzlich seinen Vater verloren. Er war in der letzten Zeit ja schon mehrfach im Krankenhaus, aber immer wenn er zurückkam, war er stärker als vorher. Ich kann dieses Gefühl nicht beschreiben. Ich kann gar nichts sagen. Wir sind einfach nur traurig.
8: Trist.
6: Nach dem Tod von Harald dem V. ist jetzt sein Sohn Håkon Norwegens neuer König, dessen Tochter Ingrid Alexandra die neue Kronprinzessin. Vereidigt werden soll er in einigen Tagen im norwegischen Parlament.
1: Das war ein Nachruf von Jana Sinram zum Tod des norwegischen Königs Haralds.

0: die Zeit. Es ist jetzt 23.15 Uhr.
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0: Nach und nach wird anhand von Satellitenaufnahmen nun deutlich, welches Ausmaß die Flutkatastrophe in Nepal und Tibet gehabt hat. Geologen gehen inzwischen davon aus, dass nicht nur ein Gletscher im Grenzgebiet abgebrochen ist, sondern ein riesiger Bergrand unter dem Eis gleich mit abstürzte. Geröll, Schlamm und Eis hatten am Dienstag zu einer gewaltigen Sturzflut geführt, die ganze Dörfer mitgerissen hat. Die Behörden in Nepal sprechen inzwischen von 579 Todesopfern. Mehr als 1.900 Menschen werden noch vermisst. In Chinas Region Tibet sind nach offiziellen Angaben 5 Menschen tot und 558 vermisst. Aber an den Zahlen gibt es Zweifel, da Chinas Ministerpräsident von, Zitat, vielen Todesopfern sprach. Zuletzt waren die Rettungsarbeiten unterbrochen worden, weil eine weitere Flutwelle drohte. Es geht aber wieder weiter. Zur aktuellen Lage Eva Lambi-Schmidt.
2: Hinter Geröllmassen hat sich chinesischen Angaben zufolge ein Stausee gebildet, der bereits übergelaufen sein soll. Die Polizei in Nepal meldet gar einen Dammbruch auf der chinesischen Seite der Grenze. China hat dies bislang nicht bestätigt. Die Risiken durch den überlaufenden See seien unter Kontrolle gebracht, heißt es von den Behörden. Zuvor hatte es Warnungen vor möglichen weiteren Überflutungen gegeben. Aufgrund der Warnungen wurden die Such- und Rettungsmaßnahmen vorerst ausgesetzt. Währenddessen sind Teams unterwegs, um die Lage zu erkunden und einzuschätzen, berichtet Xu Xingguo, ein Soldat, am Morgen in offiziellen Social-Media-Kanälen der Tibet-Einheit des chinesischen Militärs. Die zwischenzeitlich unterbrochenen Rettungsarbeiten können nach chinesischen Angaben jetzt wieder fortgesetzt werden. Im tibetischen Teil des Katastrophengebiets wurden chinesischen Staatsmedien zufolge mehr als 1.000 Menschen in Sicherheit gebracht, darunter knapp 500 Bewohner des Gebiets und mehr als 550 Touristen, die in der Gegend unterwegs waren. Weiterhin werden auf chinesischer Seite 558 Menschen vermisst. Aus dem Auswärtigen Amt in Berlin heißt es, sowohl in Nepal als auch in Tibet seien auch deutsche Staatsangehörige unter den Vermissten. Im abgelegenen und schwer zugänglichen Unglücksort im Himalaya-Gebirge in Tibet sind seit gestern verstärkende Rettungskräfte aus dem Rest Chinas und das Militär im Einsatz. Die Schlamm- und Geröllmassen auf den Straßen machen es den Helfern extrem schwer, zum Unglücksort vorzudringen. Wir setzen derzeit Drohnen ein, um eine Suche entlang des Flusslaufs durchzuführen. Die Straße vor uns ist vollständig unterbrochen und ist somit für unser Personal unpassierbar. Wir können uns bei der Suche nur auf Drohnenflüge in geringer Höhe verlassen, sagt Wang Yongming, ein technischer Leiter der Rettungskräfte vor Ort im chinesischen Staatsfernsehen CCTV. Bilder im Staatsfernsehen zeigen Einsatzkräfte, die mit Baggern und schwerem Baugerät versuchen, Zugangsstraßen zu befreien und zu reparieren. Teile des Wegs sollen so wiederhergestellt worden sein. Die staatlich kontrollierten Medien in China zeigen überwiegend die geordnete Ankunft gestaffelter, uniformierter Einheiten und technische Geräte, die zum Einsatz kommen. Außerdem zeigen sie, wie Einsatzkräfte Hilfsgüter verteilen. Die Videoaufnahmen von den gewaltigen Wassermassen der Sturzflut, die am ersten Tag noch im chinesischen Netz kursiert sind, haben staatliche Zensoren inzwischen weitestgehend gelöscht. Darunter ein Video von chinesischen Überwachungskameras im tibetischen Grenzort Jirong, das zeigt, wie die Welle aus Schlamm und Geröll ein massives Grenzkontrollgebäude verschluckt und flüchtende Menschen auf dem Vorplatz unter sich begräbt. Eine ganze Pilgergruppe sei in dem Gebäude gewesen, erzählt Sadhguru Jaggi Vasudev, ein spiritueller Führer im indischen Nachrichtenmagazin India Today. 80 Pilger seiner Organisation seien vermisst. Der Leiter der Gruppe habe ihm kurz vor dem Zeitpunkt der Katastrophe mitgeteilt, dass sie den Grenzübergang erreicht hätten. Hätte er die Grenze passiert, dann wäre sein nepalesisches Handy aktiviert worden, aber es gibt kein Signal. Trotz der Bilder der gewaltigen Flutwelle bleiben die chinesischen Staatsmedien bei ihrer Darstellung von einer bislang einstelligen Zahl an Todesopfern. Eine unabhängige, freie Berichterstattung ist im isolierten und stark kontrollierten Landesteil Tibet nicht möglich. Ausländischen Journalisten wird der Zugang erschwert, sie dürfen oft gar nicht erst einreisen.
0: Und wir haben eine Gefahrenmeldung. Achtung bitte, ein Falschfahrer auf der A33 B51 Bielefeld-Diepholz zwischen dem Kreuz Osnabrück Süd und Hitzhausen. Da kommt Ihnen ein Falschfahrer entgegen. Fahren Sie bitte äußerst rechts und überholen Sie nicht. Auf der A33 B51 Bielefeld-Diepholz zwischen Kreuz Osnabrück Süd und Hitzhausen ist ein Falschfahrer unterwegs. Vorsicht bitte in beiden Richtungen. Weiter im Text. Die Rettungsarbeiten im Himalaya-Gebirge zwischen Nepal und Tibet nach der katastrophalen Sturzflut gehen weiter, erschwert von der Gefahr weiterer, kleinerer Flutwellen durch angestaute Wassermengen. Parallel dazu versuchen Forschende weltweit zu rekonstruieren, wie genau es zu der Katastrophe kommen konnte und welchen Zusammenhang es mit dem Klimawandel gibt. Margarete Holzreiter aus der ARD-Klimaredaktion.
3: Am Mittwoch ist in der Grenzregion zwischen Nepal und Tibet eine große Masse Gletschereis und Fels ins Tal gestürzt. Zunächst war unklar, was genau der Auslöser der Sturzflut war. Wegen der aktuellen Monsunzeit war auf den ersten Satellitenbildern des Katastrophengebiets wenig zu erkennen. Inzwischen haben sich die Wolken teilweise gelichtet und Satellitenbilder zeigen, nicht nur der Gletscher ist abgebrochen. Auch eine große Menge Felsgestein unterhalb des Gletschers hat wohl nachgegeben, erklärt der österreichische Geowissenschaftler Jakob Steiner.
4: Was da jetzt wirklich passiert ist, ist, dass sogar der Berg unterhalb des Gletschers eigentlich kollabiert ist. Und damit ist natürlich der ganze Gletscher, der drauf gesessen ist, auch mitgefahren.
3: Gletscherabbrüche, Eislawinen und Felsstürze sind im Hochgebirge keine neuen Phänomene. Aber sie werden vom Klimawandel beeinflusst. Jakob Steiner erklärt, welcher Zusammenhang bei der aktuellen Katastrophe aus wissenschaftlicher Sicht wahrscheinlich ist.
4: Das hat wahrscheinlich auch damit zu tun, dass sich dieser Gletscher in den letzten 25 Jahren fast einen halben Kilometer zurückgezogen hat, und das ist sicher klimawandelbedingt. Und damit ist natürlich der Fels, der unter dem Gletscher gelegen ist, der vorher mit Eis bedeckt war, jetzt exponiert an Wind und Wetter, und das bedeutet auch an wärmere Temperaturen. Das kann natürlich dann dazu führen, dass der Fels instabiler wird.
3: Ein wichtiges Stichwort in diesem Zusammenhang ist auch Permafrost. Denn dauerhaft gefrorener Boden hält Geröll und Fels zusammen. Taut er aber auf, weil die Temperaturen langfristig steigen, können Hänge instabiler werden. Geowissenschaftler Nils Hovius vom Helmholtz-Zentrum für Geoforschung sagt deshalb über Felsstürze und Abbrüche:
5: Man muss damit rechnen, dass es wieder stattfinden wird und dass die Wahrscheinlichkeit und vielleicht auch die Größe klimabedingt noch mal schlimmer werden.
3: Diese Einschätzung ähnelt der von zahlreichen Fachleuten weltweit. Betroffen von diesen Veränderungen sind nicht nur der Himalaya, sondern viele hohe Gebirge auf der ganzen Welt. Vom benachbarten Hindukusch über Kaukasus und Alpen bis zu den Anden. Denn weltweit verlieren Gletscher derzeit jedes Jahr durchschnittlich 273 Milliarden Tonnen Eis. Statistisch lässt sich der Zusammenhang zwischen Erderwärmung und einer einzelnen, selten auftretenden Katastrophe allerdings nur schwer nachweisen. Auch das betonen internationale Forschende. Wissenschaftlerinnen und Wissenschaftler können aber die zugrunde liegenden Prozesse untersuchen, erklärt Geowissenschaftler Jakob Steiner.
4: Aber was wir dann tun, ist versuchen, Prozesse zu verstehen, die hier eine Rolle spielen. Und bei diesen Prozessen sehen wir schon eindeutige Zeichen, die darauf hinschließen lassen, dass Klimawandel eine Rolle spielt.
3: Trotzdem wird es wohl noch mindestens mehrere Wochen dauern, bis Forschende die Ursachen im Detail benennen können. Klar ist aber schon jetzt, mit der Erderwärmung verändert sich die Stabilität der Hochgebirge weltweit. Und damit auch das Risiko für Menschen, Infrastruktur und ganze Regionen.
0: Margarete Holzreiter aus der ARD-Klimaredaktion berichtete über die möglichen Ursachen der Flutkatastrophe im Himalaya. Rekordtemperaturen, Hitzewellen seit Mai, mehr als 15.000 Hitzetote in diesem Jahr. Für die Grünen gehört es zum Parteienkern zu fordern, dass die Bundesregierung mehr tun möge für den Hitze- und Klimaschutz. Nach ihrer Vorstandsklausur in Berlin legt die Parteispitze jetzt einen Forderungskatalog vor. Ruth Kirchner aus dem ARD-Hauptstadtstudio mit Einzelheiten.
6: Die Grünen fordern vom Bund ein Sofortprogramm, um Kitas, Krankenhäuser, Alten- und Pflegeeinrichtungen besser gegen Hitze zu schützen. Klimaanlagen sollten dort eingesetzt werden, wo sie aus gesundheitlichen Gründen notwendig sind, heißt es in dem Beschluss der Parteispitze nach der zweitägigen Klausur in Berlin. Um für mehr Schatten und Abkühlung in den Städten zu sorgen, solle der Bund bis 2030 eine Million zusätzliche Straßenbäume finanzieren. Bei jeder Baustelle solle künftig geprüft werden, ob dort neue Bäume gleich mit eingesetzt werden können. Felix Banaschak, Co-Chef der Grünen, warf der Bundesregierung in Sachen Hitze- und Klimaschutz Untätigkeit vor.
7: Wir haben noch die Chance, durch konsequenteren und ambitionierteren Klimaschutz zu verhindern, dass diese Extremwetterereignisse immer extremer, immer häufiger, immer brutaler eintreten werden.
6: Die Grünen fordern auch, den Alltag der Menschen bei großer Hitze zu erleichtern, mit Trinkbrunnen, Nebelduschen und Sonnensegeln in den Städten. Auch das soll über ein Bundesprogramm finanziert werden. Außerdem wollen sie Bürgerinnen und Bürger besser über die gesundheitlichen Gefahren durch Hitze aufklären und Museen, klimatisierte Bibliotheken und Freibäder kostenfrei öffnen, wenn die Temperaturen auf über 35 Grad steigen.
0: Ruth Kirchner berichtete über eine Forderung der Grünen, ein Bundesprogramm für den Hitzeschutz einzuführen.
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8: Mit Moritz Kühn und der Fußball-Bundesliga, die aus dem Sommerschlaf erwacht ist. Zum Auftakt der neuen Saison hat Meister FC Bayern gegen den VfB Stuttgart mit 5:1 gewonnen. Michael Küster war beim Eröffnungsspiel dabei.
9: Upamecano erzielt den ersten Treffer in der neuen Spielzeit per Kopf nach einer Ecke in der 21. Minute. Dann kurz nach der Pause Wagnermann mit dem Ausgleich per Abstauber für die Stuttgarter, die zunächst gut begonnen haben, aber dann einfach den Bayern das Feld überlassen haben. Ulisse nur 3 Minuten danach mit dem Führungstor für die Bayern. Wagnermann per Eigentor. Pavlovic kurz vor dem Ende mit dem 4:1 und den Schlusspunkt setzte Luis Diaz mit einem Alleingang in der Nachspielzeit. Am Ende 5:1. Die Bayern machen da weiter, wo sie zum Ende der vergangenen Saison aufgehört haben. Und schicken den VfB Stuttgart mit einer Packung nach außen.
8: Ja, und morgen Nachmittag starten dann viele weitere Bundesligisten in die neue Saison. Der 29. August ist vor allem für die SV Elversberg ein großer Tag. Die Partie gegen Leverkusen ist das erste Bundesligaspiel in der Vereinsgeschichte der Saarländer. Viel Erstligaerfahrung hat Hertha BSC, aber die Berliner sind seit 2023 nur noch zweitklassig. Vielleicht klappt es in dieser Saison mit dem Wiederaufstieg, der Saisonstart vielversprechend. 3 Spiele, 3 Siege. In Braunschweig gab es einen 5:3-Erfolg für die Mannschaft von Trainer Stefan Leitl.
10: Die Ergebnisse, die passen, aber vielmehr ist, glaube ich, die Art und Weise, wie meine Jungs spielen, hervorzuheben. Ich glaube, heute in ein Spiel, das so keiner irgendwie verstanden hat. Ja, wir waren sehr dominant. Eigentlich war es eine Frage der Zeit, wann wir in Führung gehen. Wir liegen dann schnell 0:2 zurück und dann die Reaktion der Jungs ist einfach fantastisch und ja, hochverdienter Sieg.
8: Sagt Hertha-Coach Stefan Leitl, der einen Tag vor seinem 49. Geburtstag von seiner Mannschaft mit 3 Punkten beschenkt wurde. Ein nachträgliches Geburtstagsgeschenk gab es für den Trainer des VfL Osnabrück, für Timo Schulz. Der 1:0-Erfolg in Bochum war der erste Saisonsieg für den Aufsteiger. Eine Hand am WM-Titel haben die deutschen Hockeyherren. Im Halbfinale gab es einen 2:1-Erfolg gegen Argentinien. Christina Schröder mit den Einzelheiten.
11: In der torlosen ersten Hälfte verteidigten beide Teams höchst diszipliniert. Bei den wenigen Kreisszenen der jungen DAB-Auswahl fehlte zunächst die letzte Konsequenz. Nach der Pause spielte Deutschland wie ausgewechselt, offensiv deutlich aggressiver und mutiger, folgte die Belohnung keine 3 Minuten nach der Pause. Torjäger Justus Weigand lenkte eine Flanke von Moritz Ludwig höchst geschickt mit der kleinen Rückhand ins argentinische Tor. Die DAB-Auswahl dominierte, ließ aber große Chancen liegen. Argentinien nutzte eine Strafecke zum Ausgleich. Erneut war es Ludwig, der den Ball vors Tor brachte. Kaufmann vollendete 6 Minuten vor Ende zum deutschen Siegtreffer.
8: Und der Gegner im Finale am Sonntag um 16.30 Uhr heißt Spanien. Von der Feldhockey-WM zur Kanu-WM in Polen, da lief es am ersten Finaltag mit 3 Medaillen richtig gut aus deutscher Sicht. Unter anderem holte der Kajak-Vierer der Männer Gold, Guido Ringel.
12: Olympiasieger und jetzt auch in Polen Weltmeister. Zum Saisonhöhepunkt abgeliefert mit einer bärenstarken Vorstellung, alle anderen Boote klar abgehängt. Und die Sensation ist, dass man das auch so vom Kanadier Zweier der Frauen sagen muss. Carlotta Loske und Maike Jakob hatte keiner auf dem Zettel. Aber der lange vernachlässigte Kanadier Frauenbereich hat im deutschen Kanu spätestens jetzt eine Marke gesetzt. Ein souveräner Auftritt, der bewegte auch die neue Weltmeisterin selbst, Carlotta Loske aus Potsdam.
13: Ja, es war unvorstellbar, vor allen Dingen wir sind los und dann haben wir nur gemerkt, oh, wir sind vorne und Maike dann nur noch irgendwann, los Glotti, Druck, Druck. Und dann sind wir irgendwie ins Ziel gekommen und dann haben wir es gar nicht realisiert und dann auf einmal, ja, auf einmal Weltmeister.
12: Versüßt wurde der erste Finaltag in Polen noch mit der Bronzemedaille für den Kajak-Vierer der Frauen. Ein echter Erfolg.
8: Und zum Schluss noch diese Nachricht. Weniger als ein halbes Jahr nach ihrem historischen Start als Langläuferin bei den Paralympischen Winterspielen ist Katrin Marchand erneut Weltmeisterin im Rudern geworden. Wie schon im Vorjahr flog die 35-Jährige gemeinsam mit Valentin Lutz im Mixed-Doppelzweier zu Gold.
0: Das war der Sport in der ARD-Infonacht mit Moritz Kühn.
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14: Um 23.30 Uhr mit Emily Seidel. Die Anrainerstaaten der Ostsee wollen in der Sicherheitspolitik stärker zusammenarbeiten. Das teilte Bundesinnenminister Dobrindt nach einem Treffen mit Amtskollegen in Flensburg mit. Demnach werden die Staaten aus dem Ostseeraum auf Ebene der Staatssekretäre eine gemeinsame Arbeitsgruppe einrichten. Ziel ist es, bei der Abwehr von sogenannten hybriden Bedrohungen stärker zusammenzuarbeiten. Zu hybriden Bedrohungen zählen etwa Angriffe mit Drohnen oder Sabotageakte. Zur Begründung sagte Dobrindt, es gebe im Ostseeraum eine hohe Gefährdungslage. Nach der verheerenden Sturzflut im Himalaya-Gebirge werden immer mehr Todesopfer geborgen. Die Behörden in Nepal und China melden mehr als 580 Tote. Etwa 2500 Menschen werden vermisst, darunter 500 Ausländer. Nach wie vor sind einige Gebiete nicht auf dem Landweg zu erreichen. Hubschrauber werfen Hilfsgüter aus der Luft ab. Verletzte werden in Krankenhäuser in Nepals Hauptstadt Kathmandu gebracht. Bundeskanzler Merz übermittelte beiden Ländern sein Mitgefühl. Nach einem tagelangen Cyberangriff Mitte August wird das Land Berlin erpresst. Das bestätigte der regierende Bürgermeister Wegner am Abend. Man werde aber nicht auf die Forderung eingehen. Aus der Nachrichtenredaktion Heike Lüttich.
15: Wegner hat nichts dazu gesagt, in welcher Form Berlin erpresst wird. Der Spiegel hat recherchiert, dass die bekannte Ransomware-Gruppierung Rycida hinter dem Cyberangriff steckt. Die hat eine Leak-Seite im Darknet, auf der steht, dass die Hacker innerhalb einer Woche rund 2 Millionen Euro in Bitcoin verlangen. Sonst würden sie die knapp 6 Terabyte an erbeuteten sensiblen Daten veröffentlichen. Dazu gehören Dateien aus Ordnungswidrigkeitsverfahren und der Justiz, aber auch Notfallpläne, Login-Dateien und Verträge.
14: In der norwegischen Hauptstadt Oslo haben tausende Menschen Abschied von König Harald genommen. Am Abend wurde sein Sarg von dem Krankenhaus, in dem er gestorben war, zum Schloss gebracht. Aus Oslo Anne Bartram.
16: Entlang der gesamten Strecke haben tausende Menschen bei strömendem Regen gestanden, viele mit norwegischen Flaggen und Blumen in der Hand. Als der Sarg am Schloss ankam, wurde es ganz still. Viele Menschen haben sich in den Armen gelegen und geweint. In den kommenden Tagen soll der Leichnam von König Harald in der Schlosskapelle aufgebahrt werden, damit die Norweger sich von ihm verabschieden können. Norwegens Ministerpräsident Gahr Støre hat in einer Ansprache gesagt, die Norweger werden sich an König Harald erinnern für seine Liebe zum Volk, seinen Humor und seine Wärme.
14: Und das Wetter in Deutschland, nachts meist trocken, zum Teil ein paar Schauer bei 17 bis 10 Grad. Morgen dann im Nordwesten durchwachsen, im Südosten freundlicher, Höchstwerte 21 bis 27 Grad. Am Sonntag Sonne und Wolken, Schauer und Gewitter, im Südosten zeitweise heiter, 20 bis 28 Grad. Und Montag heitere Phasen, gebietsweise Schauer und Gewitter, dann bei 18 bis maximal 27 Grad. Das waren die Nachrichten.
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0: Und wir beginnen mit einer Entwarnung. Auf der A33 B51 Bielefeld-Diepholz, da ist kein Falschfahrer mehr unterwegs zwischen dem Kreuz Osnabrück Süd und Hitzhausen. Weiter die A1 Bremen Richtung Hamburg ist zwischen Harburg und Stillhorn wegen Bauarbeiten bis Montag ca. 5 Uhr gesperrt. Die Umleitung führt über die U83. Die A1 Hamburg Richtung Lübeck ist zwischen Kreuz Bargteheide und Bad Oldesloe wegen Bauarbeiten bis morgen 6 Uhr gesperrt. Die A3 Frankfurt Richtung Würzburg ist zwischen Rohrbrunn und Marktheidenfeld nach einem Unfall gesperrt. Berlin, die A100 Stadtring Richtung Wedding ist zwischen Detmolder Straße und Hohenzollern-Damm wegen Brückenbauarbeiten bis Montag früh gesperrt. Die A448 Dortmund-Witten Richtung Bochum-West ist zwischen Bochum-Altenbochum und Bochum-Weidmar wegen Bauarbeiten bis Montag 5 Uhr gesperrt. Wir wünschen Ihnen weiterhin gute Fahrt und dass Sie sicher an Ihr Ziel kommen.
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0: Mit Maja Weber, schönen guten Abend, schön, dass Sie zuhören. Es war eine der schwersten Flugzeugkatastrophen mit deutschen Passagieren, der bewusst herbeigeführte Absturz einer Germanwings-Maschine in den französischen Alpen. 11 Jahre danach gibt es am Landgericht Braunschweig einen weiteren Prozess. 30 Hinterbliebene der Opfer verlangen vom deutschen Staat zusätzliches Schmerzensgeld. Thorsten Lange hat vor Ort zugehört.
17: Klaus Ratner kämpft seit 11 Jahren dafür, dass jemand für den Flugzeugabsturz in den französischen Alpen zur Rechenschaft gezogen wird. Der 71-Jährige ist einer von 30 Angehörigen, die Schadenersatz vom Staat fordern.
18: Das ist das Letzte, was ich für meine Tochter, für meinen Enkel und für den Partner meiner Tochter noch tun kann.
17: Bei der Verhandlung will er persönlich dabei sein, ist extra nach Braunschweig gekommen. Für die Angehörigen geht es um mehr als um Geld. Sie wollen geklärt haben, ob der Staat, vertreten durch das Luftfahrtbundesamt, seine gesetzliche Kontrollpflicht eingehalten hat und ob der Absturz möglicherweise hätte verhindert werden können.
18: Der Co-Pilot hätte deshalb nicht am Steuer sitzen dürfen, da er einen Eintrag hatte. Er hatte schon mal eine Depression. Und dieser Eintrag hat ausgesagt, dass er jedes Jahr auf psychische Erkrankungen hätte untersucht werden müssen. Und das ist mehrere Male nicht passiert.
17: Die Angehörigen haben bereits Entschädigungen von Germanwings erhalten. In früheren Verfahren gegen die Lufthansa scheiterten weitergehende Forderungen allerdings. Die Gerichte verwiesen darauf, dass die staatliche Flugaufsicht für die medizinische Tauglichkeit der Piloten zuständig sei. Jetzt richtet sich die Klage deshalb gegen das Luftfahrtbundesamt. Doch gleich zum Auftakt bekommt die Klage einen Dämpfer. Die Behörde lehnt eine gütliche Einigung ab. Anwalt Tobias Masing, der das Luftfahrtbundesamt vertritt.
19: In diesem Prozess hier geht es allerdings nicht um eine umfassende Aufklärung im Sinne einer Flugunfalluntersuchung. Die erfolgt und ist erfolgt durch die zuständigen Behörden. Es geht hier um einen Zahlungsanspruch. Dem sind wir entgegengetreten, weil wir nicht für gegeben halten.
17: Und auch zur Beweisaufnahme kommt es heute nicht. Die Richterin macht deutlich, nach vorläufiger Einschätzung der Kammer hat die Klage möglicherweise keine Aussicht auf Erfolg. Gerichtssprecherin Lisa Rust.
20: Die Kammer ist der vorläufigen Rechtsauffassung, dass die Amtshaftungsansprüche subsidiär, also nachrangig sind, insbesondere gegenüber der Fluggesellschaft. Das bedeutet, dass man, wenn man Ersatz von jemand anders verlangt bekommen kann, dann keine Amtshaftungsansprüche eingreifen.
17: Das Gericht argumentiert unter anderem, die Angehörigen könnten ihre Ansprüche möglicherweise gegen die Fluggesellschaft richten. Ein Widerspruch zu den früheren Entscheidungen anderer Gerichte. Für die Angehörigen ein unerträgliches Hin und Her, erklärt Anwalt Julius Reiter.
21: Das heißt, wir haben ein Ping-Pong-Spiel zwischen den Gerichten, denn drei Gerichte, Landgericht Essen, das Oberlandesgericht Hamm und das Landgericht Frankfurt, haben uns den Weg hier zum Landgericht Braunschweig gewiesen. Ich meine, es ist bekannt, zwei Juristen, drei Meinungen, aber es ist halt eine unwürdige Situation für die Opfer und Angehörigen.
17: Ein Urteil gibt es heute nicht. Noch kann die Kammer auch anders entscheiden, als die Klage abzuweisen. Klaus Ratner glaubt nicht daran, will aber weiter kämpfen.
18: Mehr kann ich nicht mehr tun. Und wenn das mal beendet ist, dann weiß ich auch nicht mehr, wie ich damit noch habe ich eine Daseinsberechtigung, sag ich mal, für die Kinder.
17: Das Landgericht Braunschweig will am 6. Oktober seine endgültige Entscheidung verkünden.
0: Thorsten Langer berichtete zum Absturz der Germanwings-Maschine 2015 und einem neuen Prozess dazu.
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0: Rechenzentren braucht man für fast alles in unserem digitalen Alltag. E-Mails, Suchmaschinen, künstliche Intelligenz. In Deutschland soll die Kapazität für Rechenzentren nun drastisch erhöht werden. NDR und Süddeutsche Zeitung haben mit einer Datenrecherche Einblick in die künftige Planung erhalten. Und diese Woche wurde ja bekannt, dass bei Rostock ein neues Rechenzentrum entstehen soll. Stichwort digitale Unabhängigkeit. Es zeigt sich, es gibt viele offene Fragen. Unsere Kollegin Stella Peters war in Langenhorn in Nordfriesland unterwegs.
23: Vor dem neuen Gemeindezentrum in Langenhorn in Nordfriesland haben sich an diesem Tag Dutzende Menschen eingefunden. Der Bürgermeister macht eine kleine Führung durch die neuen Räumlichkeiten.
24: Das ist ja nicht frei, das ist das Bürgermeisterinnenbüro, sage ich immer, wenn es mal eine Bürgermeisterin gibt.
25: Also da wird der zukünftige Sitzungssaal sein.
23: Im neuen Sitzungssaal des Gemeinderates werden in den kommenden Monaten wohl große Entscheidungen zu treffen sein. Denn in Langenhorn mit seinen 3.500 Einwohnern möchten Projektierer ein sehr großes Rechenzentrum bauen. Die Entscheidung darüber liegt bei den 17 ehrenamtlichen Gemeinderäten. Im Hauptberuf sind sie Unternehmer, Lehrer oder schon Rentner.
26: Üblicherweise ist das so, wir bauen eine Kita oder wir bauen hier das unser Gemeindezentrum. Das sind auch schon große Größenordnungen für uns. Dass dort nun jemand um die Ecke kommt und sagt, er überlegt also eine 2-Milliarden-Investition bei uns zu tätigen, das hat es bisher noch nicht gegeben.
23: Auch Olde Olsen ist ehrenamtlicher Bürgermeister, im Hauptberuf Landwirt. In seinem Jeep fährt er zu einem Maisfeld. Hier will ein Projektierer ein Rechenzentrum mit 300 Megawatt Leistung bauen. Vier riesige Gebäude wären das, 27 Meter hoch, 90 Meter lang. So wurde es den Bürgern präsentiert. In vielen kleineren Orten in Deutschland sind zurzeit sehr große neue Rechenzentren in Planung. Bisher haben nicht einmal die zuständigen Bundesbehörden einen Überblick, wie viele Rechenzentren in welcher Größe gebaut oder geplant werden. Auf der Grundlage einer exklusiven Datensammlung von vier Nichtregierungsorganisationen haben NDR und Süddeutsche Zeitung nun erstmals eine möglichst vollständige Liste recherchieren können. Das Ergebnis: Es gibt aktuell rund 100 Rechenzentrumsprojekte, 41 davon befinden sich schon im Bau. Wird das alles umgesetzt, vervielfacht sich die Rechenkapazität in Deutschland. Wasser ist ein Riesenthema bei der Entscheidung für oder gegen ein Rechenzentrum, denn je nach Kühlform werden Unmengen verbraucht. Die Recherche zeigt, dass viele Projekte in Regionen geplant werden, wo Wasser ohnehin knapp ist. Auf Anfrage antworten die meisten Gemeinden nicht, wie sie damit umgehen wollen. Marina Köhn, Wissenschaftlerin am Umweltbundesamt, arbeitet seit rund 30 Jahren zu Rechenzentren.
2: Also momentan gibt es kein Gesetz, was Rechenzentren davon abhält, Wasser zu nutzen für die Klimatisierung. Auch im Sinne einer schon Wasserstressregion gibt es erstmal vom Gesetzgeber nichts, was daran hindert. Das muss natürlich die Kommune entsprechend regeln.
23: Die Auswertung wirft weitere Fragen auf. Die Bundesregierung betont immer wieder, dass Deutschland im digitalen Raum souveräner werden müsse. Doch die Daten zeigen, rund ein Drittel aller Projekte sind schon jetzt in US-amerikanischer Hand. Das Bundesdigitalministerium sagt auf Anfrage, Deutschland sei auf Investitionen von außereuropäischen Akteuren angewiesen. Unternehmen aus Deutschland und Europa sollten aber gestärkt werden. Google, Microsoft, Amazon. Auch das vorgestellte Projekt in Langenhorn könnte am Ende an einen dieser Tech-Riesen verkauft werden.
0: Stella Peters zu einer Recherche von NDR und Süddeutscher Zeitung über Rechenzentren. Ein Blick nach Brandenburg. An der einer Schule in Gosen-Neu-Zittau im Landkreis Oder-Spree nahe Berlin sind am Donnerstag zwei Menschen durch einen Messerangriff ums Leben gekommen. Eine 18-jährige Schülerin wurde mit einem Messer getötet und ein 30-jähriger Erzieher, der ihr helfen wollte, ist ebenfalls tot. Der Tatverdächtige wurde am Tatort festgenommen. Er soll der Ex-Freund der Schülerin gewesen sein. Jola Jordans war in Gosen-Neu-Zittau und hat mit den Menschen vor Ort gesprochen.
3: Die Polizei steht noch in der Schule. Der Eingang ist mit Flatterband abgesperrt. Was sofort auffällt, sind die vielen Kerzen, Blumen und Kuscheltiere, die vor der Schule hingelegt wurden. Viele Menschen weinen und einige Schülerinnen und Schüler liegen sich in den Armen. Die Menschen stehen noch unter Schock. Gosen-Neu-Zittau ist ein kleiner Ort mit gut 3500 Einwohnerinnen und Einwohnern. Viele kennen sich hier persönlich. Das macht die Situation für einige besonders schwer.
4: Ich wohne in Gosen. Es nimmt mich wirklich sehr mit. Ich kenne zwar niemanden, der jetzt dort auf die Schule geht direkt, aber irgendwie man ist eine Gemeinde, man gehört zusammen und ja, ist schon tragisch.
5: Das ist nicht traurig. Deswegen bin ich auch gerade hingekommen, habe ich auch ein paar Blumen gebracht.
6: Eigentlich würde ich hier heute arbeiten. Das hat mich schon ziemlich geschockt. Auch wenn mein Kind nicht dabei ist, aber ich kenne die Schüler und auch den Erzieher, der dabei sein Leben gelassen hat. Bin da schon sehr berührt davon.
7: Ich war auch mal Lehrer gewesen, da fühlt man natürlich besonders mit und man kann das überhaupt nicht verstehen, wie sowas passieren kann.
3: Aktueller Stand der Ermittlungen ist, dass eine 18-jährige Schülerin getötet wurde. Ein 30-jähriger Erzieher soll eingegriffen haben und wurde dabei schwer verletzt und starb an seinen Verletzungen. Laut Staatsanwaltschaft soll der mutmaßliche Täter der Ex-Freund der 18-Jährigen sein. Sie hat jetzt einen Haftantrag gegen den festgenommenen 19-Jährigen gestellt, wegen des Verdachts des zweifachen Mords. In den kommenden Tagen soll es mehr Details geben.
0: Jola Jordans berichtete aus Gosen-Neu-Zittau bei Berlin.
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0: Die große Leinwand ist zurück. In Deutschland gehen wieder mehr Menschen ins Kino. Das zeigen die Zahlen verkaufter Tickets für das erste Halbjahr 2026, die im Vergleich zu 2025 deutlich zugenommen haben. So wurden im ersten Halbjahr rund 47,5 Millionen Karten für einen Kinobesuch verkauft. Das sind fast 7 Millionen Tickets mehr als im Vorjahreszeitraum, ein Plus von 16,9%. Warum gehen Sie ins Kino? Das hat meine Kollegin Petra Brönstrup die Leute auf der Straße in Köln gefragt.
22: Es ist schon sehr cool, wenn man ins Kino geht, was da an
8: Menschenmassen auch wieder da sind. Das ist schon sehr erstaunlich, dass es so ein Comeback sozusagen gegeben hat der Kinos.
9: Ich bin jetzt keine großartige Cineastin. Es gibt ja so Leute, die in jeden neuen Film reingehen und dann genau Bescheid wissen über die Regisseure, die Schauspielerin und so weiter und so fort. Bei mir ist das eher exklusiv bei solchen Filmen, die mich thematisch ganz besonders interessieren.
10: Da ist keine Reklame während des Films, was mich total nervt. Und es ist einfach eine schöne Atmosphäre. Einmal, dass man da so schön sitzt, schöne Akustik hat, kann sich ein Getränk dazu holen. Man kann sich vorher nachher nett mit einer Freundin verabreden und nochmal vorher nachher zusammensitzen. So das Ganze drumherum finde ich schön.
11: Mein Mann, der sagt immer, einige Filme muss man auf großer Leinwand sehen, so wie jetzt die Odyssee. Muss man mit einem super Sound hören, das ist auch wichtig. Dass es moderne Technik ist, die ein Fernseher zu Hause nicht so bietet.
0: Petra Brönstrup berichtete aus Köln, das Kino lebt. Mein Kollege Robert Mayer vom WDR sprach darüber mit einem Kinokenner, Dr. Florian Mundhenke, Medien- und Kommunikationswissenschaftler an der Martin-Luther-Universität Halle-Wittenberg. Und er hat ihn gefragt, ob es neue Hoffnung fürs Kino gibt oder ob das Kino eigentlich nie ganz weg war.
12: Also aus meiner Perspektive war die Hoffnung für das Kino nie ganz weg. Das Kino ist ja schon seit den 50er, 60er Jahren immer mal totgesagt worden, dass das Fernsehen aufkam, als es dann irgendwann Videorekorder gab und dann Streaming. Mhm. Es gab immer mal Bedrohungen, Herausforderungen, aber es gab auch immer wieder Zahlen, die eben Mut gemacht haben, wo man gesehen hat, es geht doch irgendwie weiter.
1: So, die Zahlen jetzt sind ja nicht ohne. Gut 47 Millionen verkaufte Tickets im ersten Halbjahr, fast 7 Millionen mehr als im Vorjahreszeitraum. Und liegt das jetzt an besonderen Filmen wie der Odyssee oder hat das interessantere Gründe?
12: Das liegt auch an der Odyssee sicherlich, aber auch ein bisschen daran, dass die Leute wieder gerne ins Kino gehen. Wir haben das ja eben schon gehört. Es hat einen Eventcharakter. Ich gehe raus. Ich sitze nicht vor der Kiste und mir wird das Gleiche, was ich jeden Tag im Streaming angucke, wieder angeschaut, sondern ich wähle mir ganz bewusst einen Film aus. Und mache dann kaufe mir Popcorn und gehe dann mit meinem Partner ins Kino, rede noch darüber. Und ich glaube, das ist ein ganz wichtiger Faktor, den eben Kino bieten kann. Es braucht aber auch eben diese großen Filme, über die jeder spricht, ne, ob das jetzt Barbie oder Odysseus ist oder irgendwas anderes. Damit es wirklich funktioniert, damit die Leute auch ins Kino gelockt werden.
1: Ich habe noch eine These und Sie sagen mal, was Sie denken, okay?
12: Ja.
1: Gerade wenn ich an die Odyssee denke, ein 3-Stunden-Film. Ich war drin und bis auf ein paar Leute haben da Hunderte ihr Handy diese 3 Stunden in der Tasche gelassen. Und meine These ist, wir gehen auch deswegen ins Kino, um mal von dem Ding loszukommen.
12: Ja, das ist tatsächlich so. Also wir haben ja sozusagen auch ständig eine Ablenkung durch alles Mögliche. Wir sind Multitasking, sowohl in der Arbeit als auch in der Freizeit. Da müssen wir auf die Kinder aufpassen, da müssen wir das machen. Und da mal rauszugehen und sich wirklich auf eine Sache zu fokussieren, die interessant und groß ist, das ist ganz, ganz wichtig.
1: Und bei solchen Zahlen, jetzt kommt immer der Verdacht auf, dass die Menschen auch irgendwie aus der Realität fliehen möchten. Das Stichwort ist Eskapismus. Es ist aber eins, das wir gerade auch sehr inflationär benutzen. Brauchen wir das hier auch bei dem Thema?
12: Ich glaube, so etwas wie den klassischen Eskapismus, dass ich jetzt da wirklich hingehe und mich hineinversetze in die Figuren und auf einmal eben in der Antike bin oder in der Fantasy-Welt, gibt es vielleicht nicht so mehr in dem Maße. Aber es gibt so einen Eskapismus aus dem Alltag, auch aus den Sorgen, Problemen, das, was uns beschäftigt, auszubrechen. Und das kann mir, glaube ich, genauso gut ein großes Konzert bieten, wie eben so ein Kinoerlebnis auch.
1: So ein Kinobetreiber kämpfen ja zum Beispiel damit, dass die allgemeinen Kosten gestiegen sind und sie kämpfen damit auch, dass Filme deutlich kürzer in ihren Kinos laufen als früher, weil es so Deals gibt, die Filme so schnell wie möglich auf die Streaming-Portale zu bringen. Haben Sie einen Tipp an die Kinobetreiber, also etwas, das Sie beeinflussen können, damit der Erfolg jetzt nicht wieder abreißt?
12: Aus meiner Perspektive ist ein ganz guter Tipp, auch ein bisschen vielleicht so ein Rahmenprogramm zu machen oder was herzustellen, was eben an das Interesse der Zuschauenden andockt in dem Moment. Also wenn jetzt eben antike Odysseus interessant ist oder eben Christopher Nolan als Regisseur, dass ich dann vielleicht auch nochmal eine kleine Retrospektive mache, andere Filme zeige und damit eigentlich die Zuschauenden da abhole, wo sie gerade stehen und denen noch so ein kleines Zusatznugget praktisch zu geben.
0: Das war Florian Mundhenke, Medien- und Kommunikationswissenschaftler an der Martin-Luther-Universität Halle-Wittenberg, im Gespräch mit meinem Kollegen Robert Mayer. Wir schauen nach in die Demokratische Republik Kongo. Der Kampf gegen den Ebola-Ausbruch dort ist schwierig und schwer. Er könnte noch Monate dauern und es könnte genauso lang dauern, den Ausbruch einzudämmen, wenn nicht länger. Fachleute befürchten das und das liegt bisher auch daran, dass es gegen den aktuellen Virusstamm bisher keinen Impfstoff gab. Das hat sich nun geändert. Eine erste Impfaktion ist angelaufen und damit sollen vor allem erstmal die Mitarbeitenden im Gesundheitswesen geschützt werden. 70.000 Impfdosen stellt die Weltgesundheitsorganisation WHO zur Verfügung. Karin Bensch mit den Einzelheiten.
13: Menschen versammeln sich im Freien. Einige von ihnen applaudieren. Eine Musikkapelle spielt. Das Ganze wirkt ein wenig wie eine Party, auf der es etwas zu feiern gibt. Hier in der Stadt Kisangani im Nordosten der Demokratischen Republik Kongo sind die ersten Impfungen gegen Ebola gestartet. Gesundheitsminister Samuel Roger Kamba ist dabei. Er ist Arzt. Kamba wäscht seine Hände, zieht dünne Handschuhe an und impft einen medizinischen Mitarbeiter in den Oberarm. Bis jetzt haben wir mehr als 50.000 Dosen Impfstoff erhalten. Deshalb starten wir diese Impfkampagne. Wir werden uns kreisförmig zum Zentrum des Ausbruchs bewegen, also in Richtung Ituri. Wir haben genug Impfdosen für alle Gesundheitsdienstleister. Die kongolesische Regierung möchte offenbar zeigen, dass sie alles Mögliche tut, um den heftigen Ebola-Ausbruch in den Griff zu bekommen. Denn die Zahl der Infizierten und Toten steigt dramatisch. Nach Angaben kongolesischer Behörden gibt es mittlerweile mehr als 5.700 bestätigte Ebola-Infektionen, darunter mehr als 2.700 Todesfälle. Unter Kindern im Alter von 4 Jahren oder jünger ist die Rate der tödlichen Infektionen am höchsten. Sie liegt bei rund 60%. Der Impfstoff, der nun verwendet wird, wurde allerdings nicht für den Erreger Bundibugyo entwickelt, der sich derzeit im Kongo ausbreitet, sondern für eine andere Ebola-Variante. Ob der Impfstoff trotzdem wirkt, ist noch nicht erwiesen. Nach Einschätzung der Weltgesundheitsorganisation WHO könne er einen gewissen Schutz bieten. Arnaud Batumbu ist medizinischer Mitarbeiter, der an vorderster Front in einer Krisenregion gegen die Epidemie kämpft. Er ist hoffnungsvoll. Ich glaube daran, weil es ein Impfstoff ist, der sich bereits bewährt hat. Wir sprechen über die Ebola-Variante Bundibugyo. Aber der Impfstoff, den sie uns geben, hatte beim Ebola-Typ Zaire Erfolg. Da es in beiden Fällen um eine Viruserkrankung geht, hoffe ich, dass der Impfstoff auch jetzt bei uns funktionieren wird, bei der Bundibugyo-Variante. Die Weltgesundheitsorganisation WHO hat 70.000 Dosen des Impfstoffs zugesagt. 50.000 sollen an medizinisches Personal und Einsatzkräfte verimpft werden. 20.000 Dosen sollen für klinische Studien verwendet werden, um zu verstehen, wie der Impfstoff gegen das Bundibugyo-Virus wirkt. Die WHO hatte den Ebola-Ausbruch im Kongo Mitte Mai bekannt gegeben. Im Nachbarland Uganda gilt die Epidemie mittlerweile als besiegt. Anders im Osten der Demokratischen Republik Kongo. Hier ist ein Ende von Ebola noch lange nicht in Sicht.
0: Ein Bericht von Karin Bensch.
14: Standpunkte.
0: Union und SPD wollen ihr umfangreiches Reformpaket bis zum Jahresende komplett umsetzen. Das haben die Fraktionsvorsitzenden nach ihrer Klausurtagung in Münster angekündigt. Frank Capellan vom Deutschlandfunk warnt, die Regierungsparteien dürften ihre große Verantwortung nicht aus dem Blick verlieren. Es stehe viel auf dem Spiel.
15: Bei der Klausur der Fraktionsspitzen sind sie sich dessen bewusst. Sie reden sich gut zu, setzen auf den Mut von Münster. Doch über allem schwebt das Damoklesschwert eines möglichen AfD-Erfolges in Sachsen-Anhalt. Der könnte Kanzler und Koalition enorm destabilisieren. Friedrich Merz ist angeschlagen, bei der SPD allerdings sieht es nicht besser aus. Sollten die Wahlen in Sachsen-Anhalt, Mecklenburg-Vorpommern und Berlin für die SPD ganz schlecht laufen, dann wird es neue Diskussionen darüber geben, ob sich Lars Klingbeil und Bärbel Baas in ihren Rollen als Regierungsmitglieder und SPD-Vorsitzende nicht völlig übernommen haben. Es geht in diesen aufgewühlten Zeiten eben um sehr viel. Es geht nicht allein um das Schicksal von SPD und Union. Es geht um das Land, um den Fortbestand unseres demokratischen Parteiensystems.
0: Auch das Nachrichtenportal T-Online mahnt, Union und SPD müssten jetzt liefern.
14: Kann das gelingen? Es muss. Und doch drängen sich Zweifel auf. Nicht erst das Kritikpapier aus der Ruhr-SPD, das pünktlich zum zweiten Klausurtag in Münster aufploppte, zeigt, die Stimmung ist nur vordergründig gut. Hinter den lächelnden Gesichtsfassaden herrscht in beiden Parteien Nervosität, die schon Ende nächster Woche, wenn Sachsen-Anhalt wählt, in Panik umschlagen kann.
0: Das waren die Standpunkte, zusammengestellt von Gisela Former. Kultur. Man muss kein Fan von Prince sein, um den Sänger, Multiinstrumentalisten und Ausnahmekünstler zu schätzen. Wer aber Fan ist, kann sich freuen, nämlich über ein neues Album mit bisher unveröffentlichten Tracks. Vor 10 Jahren starb das Pop-Genie Prince. Jetzt erscheint ein Album unter dem Titel Timeless. Es sind Tracks aus 5 Jahrzehnten. Ob der perfektionistische Produzent Prince damit selbst einverstanden gewesen wäre? Thomas Steinberg hat es sich angehört.
16: Funky war Prince schon in den 70ern, doch das greift zu kurz. Er war ein musikalischer Grenzgänger, ein Genie jenseits jeder Schublade.
18: Prince imitates me, he looks like me, copy my look. Man, that was first.
16: Rock'n'Roll-Pionier Little Richard war zu Lebzeiten überzeugt, Prince imitiere sogar seinen Sound und Look, dabei sei er zuerst da gewesen. Mehr als 10 Jahre nach Princes Tod öffnet Timeless chronologisch nun sein Vermächtnis mit seltenen, bislang offiziell unveröffentlichten Aufnahmen.

0: Vieles kursierte bereits in unterschiedlichen Versionen, auf Bootlegs oder im Internet. Doch erst jetzt, in klanglich aufwendig aufbereiteter Form, bekommen diese Aufnahmen den Stellenwert, den sie verdienen. Die Songs wirken erstaunlich frisch, unmittelbar und lebendig. Allen voran Heaven aus dem Jahr 1985, das mit seinem flirrenden Sound und der eigentümlichen Spannung unweigerlich an Princes Hit When Doves Cry von 84 erinnert, als würde sich hier für einen Moment ein vertrauter Schatten aus seiner großen Zeit zeigen.
1: Prince, a fantastic musician, very, very creative, and it was a great musical experience when we get together and write and play.
0: Für Sheila E. war Prince schon in den 80ern ein außergewöhnlicher Musiker und ein kreativer Seelenverwandter. 2003 nahm er Calabama auf, ein Stück, in dem noch Spuren jener elektrisierenden Zusammenarbeit anklingen, die sie mit A Love Bizarre berühmt gemacht hat.

0: I can't thank him enough.
1: Auch Liv Warfield erlebte Prince nicht nur als Musiker, sondern als Mentor, Produzent und kreativen Wegbegleiter. Ab 2008 sang sie in seiner Band.
2: I could hear him in the back of my head, being like, that ain't it.
1: Seine Stimme trägt sie immer noch in sich. Das ist

Feel for You schrieb, war er wie ein Bruder. Kaum zu glauben, dass sie ihn nie wiedersehen wird. Timeless lässt diesen Verlust nachklingen. Mit 10 Songs, die an einen außergewöhnlichen Künstler erinnern, dessen Musik über seinen Tod hinaus lebendig bleibt.

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1: Um 0 Uhr mit Emily Seidel. Bundesinnenminister Dobrindt hat sich in Flensburg mit Vertretern der Ostsee-Anrainerstaaten getroffen, um über die neue Bedrohungslage zu beraten. Hintergrund sind Drohnenattacken, Sabotageakte und Anschlagsversuche im Ostseeraum. Bianca Schwarz fasst die Beschlüsse der Konferenz zusammen.
2: Der Bundesinnenminister hat zwei konkrete Projekte genannt. Einmal soll eine gemeinsame Sicherheitstaskforce gegründet werden. Das kann man sich vorstellen wie ein Lagezentrum, durch das man auf hybride Angriffe schneller und vor allem koordiniert reagieren kann. Ja, und zum Zweiten hat Dobrindt angekündigt, dass auch bei der konkreten Drohnenabwehr die Ostseestaaten stärker zusammenarbeiten wollen. Er stellt sich gemeinsame Abwehrübungen vor, aber auch, dass man gemeinsam neue Technik entwickelt, um Drohnen abwehren zu können.
1: Bundeskanzler Merz hat Nepal und China nach der Sturzflut im Himalaya sein Mitgefühl ausgesprochen. Seine Gedanken seien bei den Opfern und allen Menschen, die von der Katastrophe betroffen seien, schrieb Merz an den Ministerpräsidenten von Nepal und an Chinas Staatspräsidenten. Bei der Katastrophe kamen mindestens 580 Menschen ums Leben, etwa 2500 werden noch vermisst. Meterhoher Schlamm und zerstörte Straßen und Brücken erschweren die Rettungsarbeiten. Berlins regierender Bürgermeister Wegner hat bestätigt, dass das Land Berlin nach dem Hackerangriff Anfang August erpresst wird. Man werde sich aber nicht darauf einlassen, sagte Wegner nach einer Sondersitzung des Senats, nannte aber keine Einzelheiten. Nach Spiegel-Informationen fordert eine Hackergruppe rund 2 Millionen Euro Lösegeld. Berlin habe eine Woche Zeit, die Summe zu bezahlen, sonst werde man Daten veröffentlichen. Dem Bericht zufolge geht es unter anderem um Informationen über die kritische Infrastruktur, um Notfallpläne und Passwörter. Bayern München hat das Auftaktspiel der neuen Fußball-Bundesliga-Saison gewonnen. Der deutsche Rekordmeister besiegte den VfB Stuttgart mit 5:1. Aus der Sportredaktion Mats Nickessen.
3: Innenverteidiger Upamecano ist der erste Torschütze der neuen Bundesliga-Saison. Sein Kopfballtreffer in der ersten Hälfte brachte die Bayern in Führung. Stuttgarts Wagnermann glich in der zweiten Halbzeit aus. Später schoss er noch ein Eigentor. Auch die Münchener Ulisse, Pavlovic und Diaz trafen für spielfreudige Bayern. In der zweiten Liga hat Hertha BSC auch das dritte Saisonspiel gewonnen, mit 5:3 in Braunschweig. Aufsteiger Osnabrück hat den ersten Saisonsieg geholt. Die Niedersachsen gewannen 1:0 in Bochum.
1: Das waren die Nachrichten. Das Wetter in Deutschland. Heute Nacht oft trocken, gebietsweise ein paar Schauer, Tiefstwerte 17 bis 10 Grad. Tagsüber dann im Nordwesten viele Wolken, Schauer und vereinzelt Gewitter, im Südosten freundlicher, Höchstwerte 21 bis 27 Grad. Am Sonntag Sonne und Wolken, Schauer und Gewitter, im Südosten zeitweise heiter, 20 bis 28 Grad und Montag 18 bis 27 Grad. Es ist 0:03 Uhr.
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4: Und wir beginnen mit der A1, Bremen Richtung Hamburg. Die ist zwischen Harburg und Stillhorn wegen Bauarbeiten bis Montag ca. 5 Uhr gesperrt. Die Umleitung führt über die U83. Die A1 Hamburg Richtung Lübeck ist zwischen Kreuzberg-Theide und Bad Oldesloe wegen Bauarbeiten bis 6 Uhr gesperrt. Die A3 Frankfurt Richtung Würzburg ist zwischen Rohrbrunn und Marktheidenfeld nach einem Unfall gesperrt. Und Berlin, die A100 Stadtring Richtung Wedding ist zwischen Detmolder Straße und Hohenzollerndamm wegen Brückenbauarbeiten bis Montag früh gesperrt.

0: Die A448 Dortmund-Witten Richtung Bochum-West ist zwischen Bochum-Altenbochum und Bochum-Weidmar wegen Bauarbeiten bis Montag 5 Uhr gesperrt. Und die B3 Marburg Richtung Gießen ist zwischen Marburg-Süd und B255 Weimar-Nord nach einem Unfall gesperrt. Weiterhin gute Fahrt, kommen Sie sicher an Ihr Ziel.
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0: Am Mikrofon ist Maja Weber im NDR-Infostudio in Hamburg. Herzlich willkommen. Wenige Wochen nur sollte der Krieg im Iran nach Wunsch des US-Präsidenten dauern, doch auch ein halbes Jahr später zeichnet sich kein Ende ab, geschweige denn Frieden. Aktuell gibt es zwar kaum wesentliche Kampfhandlungen, aber ohne einen gültigen Waffenstillstand oder einen Friedensvertrag schwelt der Konflikt, zuletzt flammte er Mitte Juli auf. Auf diplomatischer Ebene stocken die Gespräche. Der US-Präsident will dem Iran nun einen Wirtschaftskrieg auferlegen, wie er sagt, mit neuen Sanktionen. Schon jetzt ist das Land mit weitreichenden Strafmaßnahmen belegt und vom internationalen Finanzsystem nahezu abgeschnitten. Während das Regime in Teheran widerstandsfähig scheint, zahlt die Bevölkerung im Iran einen hohen Preis im buchstäblichen Sinne. Im Juli lag die Inflation etwa bei Lebensmitteln im Vergleich zum Vorjahr bei 128%. Davon betroffen sind auch viele Grundnahrungsmittel. Für Familien ist trotz Vollzeitarbeit vieles nicht mehr zu bezahlen. Unsere Korrespondentin Katharina Willinger berichtet.
2: Mit zögerlichem Blick betritt Fariba Kimyon Navusatli einen kleinen Gemüseladen im Süden von Teheran. Die 59-Jährige packt eine Handvoll Kartoffeln in eine Plastiktüte und reicht sie dem Verkäufer zum Wiegen. Ich kaufe Kartoffeln inzwischen einzeln. Das gilt auch für Zwiebeln, aber auf vieles muss ich ganz verzichten. Zum Beispiel auf frisches Obst. Früher gehörte es in üppigen Mengen in jeden iranischen Haushalt, vor allem zur Bewirtung von Gästen. Der Obsthändler erzählt, viele Läden in der Straße mussten bereits schließen. Auch er wisse nicht, wie lange er noch durchhalten könne. Was wir heute verkaufen, müssen wir morgen zum doppelten Preis wieder einkaufen. Im Grunde machen wir nur noch Verluste. Die Preise für Lebensmittel schwanken nicht nur, sie sind förmlich explodiert. Innerhalb der letzten 12 Monate durchschnittlich um rund 128%. Besonders betroffen sind Eier, Hülsenfrüchte, Reis, Brot und Fleisch. Fariba will sich dennoch beim Metzger nach dem heutigen Preis erkundigen. Sie betritt den Laden, in dessen Auslage ausschließlich abgepacktes Hühnchen zu sehen ist, und kommt nach wenigen Sekunden wieder raus, ohne Einkauf. Ich muss mich auf das beschränken, was wir unbedingt brauchen, auf das absolut Notwendige. Mehr geht einfach nicht. Fariba und ihr Mann arbeiten beide. Er als Kellner, sie war Friseurin, fand aber keine Arbeit mehr. Jetzt arbeitet sie als Reinigungskraft. Durch die Inflation ist ihr Gehalt wie das der meisten Menschen immer weniger wert. Zusätzlich fällt die iranische Währung Rial auf immer neue Rekordwerte und gilt aktuell als schwächste Währung weltweit. Zum Jahreswechsel war die Wirtschaftskrise Auslöser dafür, dass Teheraner Händler auf die Straße gingen. Viele werfen der Regierung Korruption und Misswirtschaft vor. Innerhalb weniger Tage folgten ihnen zehntausende Menschen im Land. Das Regime schlug die Proteste mit Gewalt nieder. Laut UN und mehreren Menschenrechtsorganisationen wurden tausende Demonstranten getötet. Vielen Iranern stecken diese Ereignisse bis heute in den Knochen. Zeit zum Verarbeiten blieb allerdings nicht. Nur wenige Wochen später begann der Krieg mit den USA und Israel. Fariba beschreibt die Situation eindrücklich. Manchmal, wenn ich alleine bin, dann habe ich das Gefühl zu ersticken. Keine Zukunft mehr sehen zu können, sondern nur noch zu überlegen, was in den kommenden Tagen passieren wird, das frisst einen auf. Eine Entspannung ist bisher nicht in Sicht, auch weil der Krieg ungelöst bleibt. Nun will US-Präsident Trump das Regime mit weiteren Wirtschaftssanktionen in die Knie zwingen. Fariba sagt, ihre Lage habe sich durch den Krieg zwar verschärft, war aber vorher schon schlecht. Sie macht für vieles die eigene Regierung verantwortlich. Ihre Worte wählt sie mit Bedacht. Kritik kann im Iran riskant sein. Sie haben es nicht geschafft, für ihr Volk zu sorgen, sodass die Menschen wenigstens bei den grundlegendsten Dingen nicht in Not geraten. Mehr haben wir nie verlangt.
0: Ein Bericht von Katharina Willinger aus dem Iran. Als kurzen Ausflug oder kleines Scharmützel hatte US-Präsident Trump den Iran-Krieg anfangs verharmlost. Nun aber dauert er seit 6 Monaten an. Ein Ende ist nicht abzusehen. Dass es aktuell eher vereinzelt Beschuss gibt, hilft kaum. Denn auf diplomatischer Ebene gibt es trotz vielfacher Bemühungen keine Ergebnisse. Ein halbes Jahr Iran-Krieg, droht ein endloser Konflikt? Diese Frage hat meine NDR-Kollegin Liane Kossmann an Professor Jörn Leonhard weitergegeben, Historiker an der Universität Freiburg. Er hat ein Buch geschrieben mit dem Titel über Kriege und wie man sie beendet. Und sie hat ihn gefragt, gibt es in der Geschichte etwas Vergleichbares?
3: Also ich glaube, was wir sehen, ist, dass nach 1945 die Zahl von Kriegen, die mit klassischen Friedensverträgen, mit großen Friedenskonferenzen enden, dass diese Zahl deutlich abnimmt. Wir haben sehr viele Konflikte, denken Sie etwa an Vietnam, denken Sie an den Koreakrieg, den Krieg zwischen Iran und Irak, die mit einer Art von dauerhaft brüchigem Waffenstillstand enden. Und ich glaube, mit einem solchen Szenario müssen wir hier auch rechnen.
2: Ja, militärisch, so scheint es, können oder wollen die USA diesen Krieg nicht beenden. Stattdessen will US-Präsident Donald Trump Iran jetzt mit einem Wirtschaftskrieg, wie er sagt, in die Knie zwingen. Ist das denn eine Strategie, die Erfolg haben kann?
3: Das wissen wir aus der Geschichte sehr gut und wir sehen es im Übrigen ja auch im Ukraine-Krieg, dass Kriegsgesellschaften extrem anpassungsfähig sind, dass man Sanktionen unterlaufen kann. Der Iran ist ein großes Land mit sehr vielen Grenzen, aber wir haben das auch in vielen anderen Fällen gesehen, historisch sogar bei Napoleon und der Kontinentalsperre, die ja für Norddeutschland eine große Bedeutung hat. Wirtschaftssanktionen wirken, aber sie wirken nie plötzlich und schnell, sondern über die lange Dauer. Und Donald Trump entwickelt ja jeden Tag andere Ideen, wie er diesen Krieg beendet, weil er innenpolitisch unter massivem Druck steht. Mit Wirtschaftssanktionen wird das nicht gehen. Und ich glaube, es zeigt eher die langsam anwachsende Verzweiflung, dass die USA nicht wissen, wie sie aus diesem Krieg herauskommen.
2: Ja, wie findet man überhaupt einen Weg raus aus dem Krieg? Wann beginnt so ein Weg aus dem Krieg raus? Sie haben es ja gerade gesagt, es gibt in diesem Konflikt immer wieder Ankündigungen, mögliche Deals. Aber bislang hat das ja auch zu keiner Lösung geführt.
3: Eine Möglichkeit ist sicher ein starker Vermittler, aber das ist bei allen Kriegen in der Gegenwart eben schwer zu erkennen. Weder China noch Russland können eine solche Rolle spielen. Sie sind parteiisch. Die USA haben in vielen Kriegen im Mittleren und Nahen Osten selbst früher auch durchaus eine Vermittlerrolle gespielt. Sie sind jetzt Akteur. Das heißt, diesen starken Vermittler gibt es nicht. Die Europäische Union fällt als militärischer oder politisch starker Akteur faktisch aus. Und ich glaube, das ist ein Grund, warum es uns so schwerfällt, an ein Ende dieser Kriege zu glauben oder das zu sehen. Und es gibt, glaube ich, einen zweiten wichtigen Grund, warum ein solcher Krieg so schwer zu beenden ist. Und das ist einfach die Tatsache, dass die klassische Unterscheidung zwischen Krieg und Frieden in vielen Konflikten der Gegenwart aufgelöst wird. Es sind, wenn man so will, so On-Off-Konflikte, manchmal eskalierter, manchmal mit einer Entführung, manchmal mit Terroranschlägen, manchmal mit einem ballistischen Raketentest. Und das bedeutet eben, dass es dieses klassische Ende eines Krieges vielleicht in dieser Form nicht mehr gibt. Solche Konflikte brennen dann vielleicht in gewisser Weise aus, weil irgendwann die Ressourcen oder auch das politische Interesse eines Landes ausgeht. Und ich halte es für nicht ausgeschlossen, dass wir mit einem solchen Szenario, einem brüchigen Waffenstillstand, einem Versanden eher zu tun haben als mit einem klassischen Friedensvertrag und einer Friedenskonferenz.
2: Aber wenn wir über das Ende eines Krieges reden, reden wir ja eigentlich auch über Gewinner und Verlierer. Wenn wir im Moment mal so von einem Patt ausgehen in diesem Iran-Krieg, wer hat denn bessere Karten für die Zukunft aus Ihrer Sicht? Oder kann dieser Iran-Krieg nur beendet werden mit dem Sieg einer Seite?
3: Ja, Sie sprechen was Wichtiges an. Man könnte sagen, der Verteidiger hat die besseren Karten, denn für ihn sprechen, und das sieht man im Falle des Iran ja eindeutig, 2 Faktoren. Der eine Faktor ist die Geografie, wenn man so will, der Raum. Der Iran ist ein Schleusenwärter geworden, wenn wir an die Straße von Hormus denken. Er besitzt ein enormes Erpressungspotenzial, denn Rohöl ist eine strategische Ressource unserer Zeit. Und der zweite Faktor ist die Zeit. Donald Trump kann sich einen langen Krieg nicht leisten. Der Iran kann sich das leisten. Und damit ist eigentlich auch die klassische Unterscheidung zwischen Sieg und Niederlage brüchig geworden. Man könnte sagen, militärisch sind die USA überlegen, aber sie sind dabei, diesen Krieg zu verlieren, mit enormen politischen Konsequenzen, innenpolitisch für die USA, aber eben auch außenpolitisch.
2: Ja, und auch das zeigt ja die Geschichte. Die eigentliche Arbeit am Frieden beginnt ja eigentlich auch erst, wenn der Friedensvertrag unterschrieben ist, wie auch immer der dann in diesem Fall aussehen mag. Also wagen Sie denn auch als Historiker mal einen Blick in die Zukunft, eine Prognose? Droht uns da jetzt ein endloser Konflikt oder wird auch dieser Krieg irgendwann vielleicht dann irgendwie enden?
3: Irgendwie enden solche Kriege, aber unter Umständen auch erst mit einem Regimewechsel, mit einem neuen politischen Personal. Das gibt dann vielleicht nochmal neue Möglichkeiten, aber in der mittelbaren Zukunft, also sagen wir innerhalb der nächsten Wochen oder Monate, rechne ich nicht mit einem klassischen Ende dieses Krieges, sondern eher ein On-Off, ein Luftwaffenangriff, dann wieder Drohungen. Welches Incentive, welchen Anlass sollte der Iran haben, sich auf eine politische Lösung einzulassen, wenn er als globaler Schleusenwärter und im Besitz der Ressource Zeit die USA in gewisser Weise vor sich hertreiben kann? Das ist, glaube ich, das Grundproblem an dieser Konstellation.
0: Das war Jörn Leonhard, Professor für neuere und neueste Geschichte Westeuropas an der Universität Freiburg, im Gespräch mit meiner Kollegin Liane Kossmann.
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0: In Frankreich beginnt gut 8 Monate vor der Präsidentschaftswahl Mitte April im kommenden Jahr so langsam der Wahlkampf. Zwar noch nicht mit Plakaten im ganzen Land, aber mit ersten Diskussionsveranstaltungen, bei denen sich die Spitzenkandidatinnen und Kandidaten stellen. Die wirtschaftliche Entwicklung des hochverschuldeten Landes ist ein wesentliches Thema. Jetzt hatte der französische Unternehmerverband MEDEF zu einer Debatte mit den Kandidatinnen und Kandidaten eingeladen. Kai Rienecker aus dem Studio Paris hat zugehört.
4: Riesenstimmung beim französischen Arbeitgeberverband MEDEF, der die 7 aussichtsreichsten Präsidentschaftskandidaten dorthin eingeladen hatte, wo sonst die Sandplatzspezialisten der Tenniswelt die French Open unter sich ausmachen. Mitten auf dem abgedeckten Cours Philippe Chatrier, über dem an der Tribüne auf Englisch der sportliche Leitspruch prangt, der Sieg gehört den Beharrlichsten. Ein Spruch, den sich Marine Le Pen vermutlich gerne zu eigen machen würde. Die Rechtspopulistin tritt zum 4. Mal bei einer Präsidentschaftswahl in Frankreich an und liegt in den aktuellen Umfragen weit vorne. Le Pen vor den Hunderten von Wirtschaftsvertretern auf der Tribüne. Ich bin sehr besorgt um unsere Staatsschuld. Ja, wir werden sie zurückzahlen und wir sind für eine Schuldenbremse. Sie sehen, wir können ein paar Sachen gemeinsam haben. Mit einer in der Verfassung verankerten Schuldenbremse überraschte Marine Le Pen gleich zu Beginn der Diskussion vor den Unternehmensvertretern die wegen Veruntreuung von europäischen Steuergeldern verurteilte Spitzenkandidatin der Rechtsnationalen, stellte einen Sparplan in Höhe von 125 Milliarden Euro in Aussicht. Teil des Plans ist eine deutliche Senkung des französischen Nettobeitrags an die Europäische Union. Unser Beitrag ist sehr stark gestiegen in den vergangenen Jahren, ohne dass die EU unserer Wirtschaft viel gebracht hat, außer einer Masse von Normen, Zwängen, Hindernissen und vielfältigen Regeln. Auch aus dem komplett gegenüberliegenden politischen Lager kamen europakritische Töne. Linkspopulist Jean-Luc Mélenchon, der nach aktuellen Umfragen in die Stichwahl gegen die führende Marine Le Pen einziehen könnte, hatte vor kurzem vorgeschlagen, einen Teil der französischen Staatsschulden nicht zurückzuzahlen. Auch der konservative Bruno Retailleau erhielt viel Beifall. Der sozialistische Vertreter Raphael Glücksmann blieb dagegen blass und die grüne Spitzenkandidatin Marine Tondelier wurde zwischenzeitlich sogar ausgebuht, wie bei einem Tennismatch. Ein erster Vorgeschmack auf die kommenden 8 Monate bis zur ersten Runde der Präsidentschaftswahl in Frankreich.
0: Unser Paris-Korrespondent Kai Rienecker zur ersten informellen Präsidentschaftsdebatte in Frankreich, organisiert vom Arbeitgeberverband MEDEF. Der überzeugte Europäer Dominik Fritz ist in Rumänien Vorsitzender der liberalen Antikorruptionspartei USR und Bürgermeister von Timișoara. Er hat sowohl die deutsche als auch die rumänische Staatsbürgerschaft und seit dem frühen Freitagabend ist nun klar, er wird seinen Bürgermeisterposten in den kommenden 30 Tagen verlieren. Denn in Rumänien tritt das Integritätsgesetz in Kraft, das an EU-Gelder geknüpft ist. Und dieses Gesetz beinhaltet einen umstrittenen Zusatz, der sogar beim Verfassungsgericht Kontroversen auslöst. David Freches berichtet.
5: Dominik Fritz ist in Rumänien der Vorsitzende der liberalen Antikorruptionspartei USR und Bürgermeister von Timișoara. Aber seit dem frühen Freitagabend ist klar, der Deutsche verliert diesen Bürgermeisterposten in den kommenden 30 Tagen. Das liegt daran, dass in Rumänien das Integritätsgesetz in Kraft tritt. Ganz allgemein besagt dieses Gesetz, dass Amtsträger ihr Mandat verlieren, wenn bei ihnen ein Interessenskonflikt festgestellt wurde. Das war bei Dominik Fritz der Fall. Er hatte einen Bebauungsplan unterschrieben für ein Projekt, das maßgeblich von seinem Vorgänger auf den Weg gebracht wurde.
6: Das ist eine Sache, die gelaufen ist zu 100%, bevor ich Bürgermeister wurde. Der Architekt, der meiner Wahlkampagne Geld geliehen hatte, gemäß den rumänischen Vorschriften, hatte da mitgearbeitet, ist aber nicht in irgendeiner Weise profitiert von diesem Teilbebauungsplan.
5: Dass dieses Bauprojekt schon beschlossen war, bevor Dominik Fritz zum ersten Mal Bürgermeister von Timișoara wurde, war der Integritätsbehörde egal. Fritz habe Geld von einer Person geliehen und die habe dadurch Vorteile gehabt. Das sei ein Interessenskonflikt. Sein Bürgermeistergehalt wurde als Strafe um 10% gekürzt. Die dafür ausschlaggebende Unterschrift liegt zwar schon 6 Jahre zurück, durch das neu beschlossene Integritätsgesetz kostet sie Dominik Fritz jetzt aber den Job. Das liegt an einem umstrittenen Zusatz, mit dem das Integritätsgesetz kommt. Denn dieser Zusatz bestimmt, dass Amtsträger rückwirkend ihren Job verlieren, und zwar selbst dann, wenn für den Interessenskonflikt bereits eine Strafe erfolgt ist, also genau wie im Fall Fritz. Dieser Zusatz geht maßgeblich auf eine Partei zurück, die ein großer Rivale von der Fritz-Partei USR ist. Die Rede ist von der postkommunistischen PCD, die immer wieder mit Korruptionsskandalen in Verbindung stand. Sie hat die meisten Sitze im Parlament und der Noch-Bürgermeister wähnt ihren Einfluss auch beim Verfassungsgericht. Denn das wurde für den umstrittenen Gesetzeszusatz angerufen, hat aber grünes Licht gegeben.
6: Es ist nun auch kein Geheimnis oder Skandal an sich, dass das Verfassungsgericht ein politisches Organ ist, das leider eben von der PCD kontrolliert wird.
5: Auch beim höchsten Gericht in Rumänien hat der Zusatz eine Kontroverse ausgelöst. Die Vorsitzende hat sich vom eigenen Urteil distanziert. Sie hält den Zusatz ebenfalls für verfassungswidrig, wurde aber überstimmt. Ohnehin war das Integritätsgesetz brisant. Rumänien muss das Gesetz bis zum 31. August umsetzen. Daran sind 770 Millionen Euro aus dem EU-Wiederaufbaufonds gekoppelt. Und das war auch der Grund, warum Nico Jordan, der Präsident Rumäniens, das Gesetz letztlich unterzeichnet hat. Er sagte, wenn es genügend Zeit für die Debatte gegeben hätte und es nicht um die EU-Gelder gegangen wäre, hätte er das Gesetz an das Parlament zurückverwiesen. Für die PCD ist die Sache dagegen klar. Das Gesetz habe im Parlament eine Mehrheit bekommen und der Zusatz betreffe nicht nur Dominik Fritz, sondern rund 120 Personen insgesamt und davon kommen etwa 50 Amtsträger aus den eigenen Reihen. Dominik Fritz sieht das anders.
6: Das verstößt gegen die ganz grundlegenden Rechtsprinzipien europäischen Rechts und von daher ist es ganz eindeutig, dass ich da vor den Europäischen Menschenrechtsgerichtshof ziehen werde.
5: In Timișoara sollen künftig die Bürgermeisteraufgaben bis auf Weiteres von Menschen aus dem Team von Dominik Fritz übernommen werden.
0: Ein Bericht von ARD-Korrespondent David Freches aus Rumänien. Zurück nach Deutschland. Der Rhein hat wieder etwas mehr Wasser, doch die extrem niedrigen Pegel der vergangenen Wochen zeigen, wie anfällig der Fluss inzwischen für längere Trockenphasen ist. Besonders auffällig ist das in Duisburg. Dort gab es in den vergangenen 10 Jahren im Schnitt 48 Niedrigwassertage pro Jahr. Mehr als an jedem anderen untersuchten Rheinpegel. Was bedeutet das für die Menschen und die Schifffahrt am Rhein? Jörg Konradi mit Einzelheiten.
7: Wo sonst der Rhein fließt, knirscht es unter den Schuhen. Kies, Steine, trockener Boden. Inzwischen kommt das Wasser langsam zurück. 1,91 Meter zeigt der Pegel Duisburg-Ruhrort am Mittwochnachmittag gegen 15 Uhr. Vor 10 Tagen waren es nur 1,26 Meter, der Tiefpunkt dieses Sommers. Wer regelmäßig am Rhein unterwegs ist, hat gesehen, wie weit sich das Wasser in den vergangenen Wochen zurückgezogen hat. Rainer aus Duisburg kommt regelmäßig hierher. Der 66-Jährige kennt den Rhein seit seiner Kindheit.
8: Man da hinten so an dem Pfeiler guckt, ne, irgendwie ab da, wo dunkel wird, da ist eigentlich so der Wasserstand. So der Rhein, das ist irgendwie so mein Fluss eigentlich. Ne? Ich bin immer gerne am Rhein gewesen. Und ich möchte natürlich, dass das irgendwie weiterhin bleibt. Wenn jetzt in Zukunft irgendwie in den Alpen, die ganzen Alpengletscher weggeschmolzen sind, dann hat der Rhein das Wasser nicht mehr.
7: Hinter dem extremen Niedrigwasser steckt vor allem die lange Trockenheit. Der Juli war in Nordrhein-Westfalen der trockenste seit Beginn der Wetteraufzeichnungen 1881. Am Niederrhein fiel stellenweise nicht einmal ein Zehntel der sonst üblichen Regenmenge. Ein paar Kilometer weiter wird aus fehlendem Wasser ein logistisches Problem im Duisburger Hafen. Und dort passiert etwas, das erst einmal widersprüchlich klingt. Weniger Wasser bedeutet zeitweise mehr Schiffe. Hafenmeister Detlef Burs.
9: Wir haben mehr Schiffe im Hafen, die hier rein und rauskommen. Die Liegezeiten sind viel kürzer. Es ist schon viel mehr Bewegung im Hafen als solches. Die Schiffe kommen nur noch mit geringen Mengen in Duisburg an, weil sie halt eben nicht mehr voll abladen können.
7: Die Frachter können nur einen Bruchteil ihrer normalen Ladung mitnehmen. Noch Ende vergangener Woche waren es laut Duisport teilweise gerade einmal 10-20%. Für dieselbe Menge Erz, Kohle oder Container braucht es also mehr Schiffe. Und weil der Rhein von Rotterdam kommend bis Duisburg vergleichsweise gut befahrbar ist, wird hier umgeladen. Auf Züge, LKW oder kleinere Schiffe. Das sorgt für zusätzlichen Betrieb. Aber profitiert Europas größter Binnenhafen deshalb vom Niedrigwasser?
9: Nee, tatsächlich profitieren wir nicht, weil wir natürlich um die prekäre Situation in der Binnenschifffahrt auch wissen. Und wir kennen halt auch die Probleme in der Schifffahrt. Und wir kommen dem sogar ein Stück entgegen, indem die Schiffe, die Duisburg anlaufen, momentan auch nur einen Bruchteil des Hafengeldes bezahlen. Das ist mehr Arbeit, aber mehr warum kommt dann definitiv nicht.
7: Inzwischen steigt der Rhein wieder. Entwarnung für die Schifffahrt bedeutet das aber noch nicht. Denn auch künftig muss sie mit solchen Niedrigwasserphasen umgehen können. Gerrit Vietze, stellvertretender Geschäftsführer des Bundesverbands der deutschen Binnenschifffahrt.
10: Meiner Ansicht nach gibt es genau zwei Punkte, auf die wir uns wirklich fokussieren sollten. Das ist einmal der Ausbau der Infrastruktur, hier insbesondere die Vertiefung der Fahrrinnen, zum Beispiel gerade im Mittelrhein, hier denke ich an den Pegel Kaub, der immer das Nadelöhr der Binnenschifffahrt ist. Und als zweites ist, wir müssen die Förderkulisse ausbauen im Bereich der flachgehenden Binnenschiffe, sodass sich auch die Binnenschiffsflotte insgesamt neu aufstellen kann und eben auch die Niedrigwasserperioden besser überstehen kann.
7: Heute kommt der Rhein in Duisburg erst einmal zurück. Wie lange das so bleibt, entscheidet sich allerdings nicht nur hier am Niederrhein, sondern hunderte Kilometer flussaufwärts.
0: Ein Bericht von Jörg Konradi.
11: Sport. 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
12: An den ersten Pfosten, Upamecano, Tor! Tor für die Bayern, Dayo Upamecano, per Kopf zum 1:0. 21. Minute, die 64. Bundesliga-Saison hat ihren ersten Torschützen.
11: Bayern München hat mal wieder das erste Tor der Saison geschossen und auch das Spiel gewonnen. 5:1 gegen Stuttgart. So deutlich sah es am Anfang gar nicht aus. Stuttgart hielt gut mit, konnte sogar ausgleichen. Aber die Münchner mit Nationalspieler Alex Pavlovic können halt jederzeit aufdrehen.
13: Ja, ich glaube, gegen Stuttgart ist nie ein einfaches Spiel, vor allem am Anfang, wo sie noch dagegen halten können. Wenn man merkt, dass irgendwas nicht funktioniert, muss man ein bisschen was umstellen, ein bisschen reagieren. Und ja, ich glaube, in so einem Top-Team, wie wir es sind, geht es ganz schnell, geht es ganz einfach. Ein paar Augenblicke, paar Wörter und dann ist es schon alles gegessen.
11: Pavlovic war einer der Münchner Torschützen. Außerdem trafen seine Teamkollegen Diaz und Ulisse und der Stuttgarter Wagnermann. Der erzielte erst das zwischenzeitliche 1:1. Später schoss er dann ein Eigentor. Der VfB mit Torwart Fabian Bredlo wurde letztlich für den großen Aufwand und den lange guten Auftritt nicht belohnt.
14: Ist ja oft dann so, dass durch die Müdigkeit dann auch die Konzentration ein bisschen nachlässt und man ein bisschen unsauberer wird. Klar kann das ein Faktor dann sein, dass man irgendwann müde wird und dadurch nicht mehr ganz so schnell im Kopf ist und das wird halt hier gnadenlos bestraft.
11: Es war ein bisschen wie im DFB-Pokalfinale am Pfingstwochenende. Stuttgart hält lange mit, am Ende gibt's einen deutlichen Bayern-Sieg. In der zweiten Liga hat Hertha BSC einen Traumstart erwischt. Drittes Spiel, dritter Sieg. Die Hertha drehte die Partie in Braunschweig und gewann nach Rückstand mit 5:3. Aufsteiger VfL Osnabrück freut sich über den ersten Saisonsieg. Die Osnabrücker von Trainer Timo Schulz haben 1:0 in Bochum gewonnen.
15: Wir haben heute hier ein super Spiel gemacht an der Castroper Straße, haben die ersten 3 Punkte der Saison geholt. Ich glaube, das ist auch das, was für heute das Entscheidende ist. Und ab morgen früh können wir uns dann alle, vor allem die Fans, die ganze Stadt auf das Highlight freuen gegen Bayern München.
11: Am Mittwoch zu Hause im DFB-Pokal. Aus dem ist Zweitliga-Absteiger Fortuna Düsseldorf schon ausgeschieden. In der dritten Liga gab es aber endlich den ersten Saisonsieg. 1:0 gegen die zweite Mannschaft des VfB Stuttgart. Die deutschen Hockeymänner wollen ihren WM-Titel erfolgreich verteidigen. Das Projekt läuft richtig gut. Das DHB-Team hat den Sprung ins WM-Finale geschafft. Im Halbfinale setzte sich die deutsche Mannschaft um Justus Weigand mit 2:1 gegen Argentinien durch.
16: Sehr, sehr glücklich. Viel Erleichterung fällt ab. Es war ein hartes Stück Arbeit. In der ersten Halbzeit sind wir nicht ganz so gut ins Spiel reingekommen, aber haben dann unsere Arbeit in der zweiten Halbzeit deutlich besser gemacht und bin überglücklich, dass wir es geschafft haben.
11: Und im WM-Finale in Belgien geht's nun gegen Spanien. Die Handball-Bundesliga ist zurück aus der Sommerpause. Einer der Kandidaten auf die deutsche Meisterschaft kommt aus Flensburg und hätte fast die erste dicke Überraschung erlebt. Im negativen Sinne. Die SG Flensburg-Handewitt lag 6 Minuten vor Schluss in eigener Halle mit 2 Toren gegen Eisenach zurück. Dann aber konnten Marco Grigic und seine Flensburger Kollegen das Spiel gerade so noch mit 33:31 gewinnen.
17: Alle haben gedacht, wir sind eine super Mannschaft, sind wir auch. Wir schießen alle aus der Halle, dem ist nicht so, das ist die Bundesliga. Wir haben gegen eine super Mannschaft gespielt, super eingestellt, hinten sehr aggressiv, vorne super strukturiert. Aber ja, Hauptsache 2 Punkte am Ende und ich bin super stolz, wie wir gekämpft haben.
11: Außerdem gewann Stuttgart mit 1 Tor Differenz gegen den Bergischen HC. Die Übersicht zum ersten Spieltag in der Handball-Bundesliga gibt's natürlich auch im Netz unter sportschau.de.
0: Das war der Sport in der ARD-Infonacht mit Mats Nicholson. Und hier geht es jetzt gleich weiter mit den Nachrichten um 0.30 Uhr.
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2: Um 0.30 Uhr mit Emily Seidel. Im Katastrophengebiet in Nepal und Tibet suchen Einsatzkräfte weiter nach etwa 2500 Vermissten. Meterhoher Schlamm und zerstörte Straßen und Brücken erschweren die Rettungsarbeiten. Die Zahl der Toten geben die Behörden aktuell mit fast 600 an. Am Mittwoch war es im Himalaya-Gebiet zu einer riesigen Sturzflut gekommen. Schlamm und Geröll rissen ganze Ortschaften mit. Drohnenangriffe, Spionage, Sabotageakte. Die Bedrohungslage in Europa hat sich verschärft. Jetzt haben sich die Anrainerstaaten der Ostsee auf eine gemeinsame Taskforce verständigt, um den Angriffen besser begegnen zu können. Auch die russische Schattenflotte war auf der Konferenz ein Thema. Dazu Claudia Kornmeier aus Flensburg.
18: Da geht es ja um Tanker, die Moskau nutzt, um Sanktionen zu umgehen, die offenbar aber auch zu Sabotage- und Spionagezwecken genutzt werden. Und da fehlt den Ostseeanrainern noch eine gemeinsame Strategie, wie sie gegen diese Tanker vorgehen können. Auch vor dem Hintergrund, dass Russland androht, diese Tanker mit Kriegsschiffen zu schützen. Und da soll es jetzt noch ein gemeinsames Treffen wieder der Ostseeanrainer gehen, um genau bei diesen Punkten Antworten zu finden.
2: Verteidigungsminister Pistorius und Baden-Württembergs Ministerpräsident Özdemir plädieren für ein Verbotsverfahren gegen Teile der AfD. In einem Gastbeitrag für die Frankfurter Allgemeine Sonntagszeitung betonen sie die Dringlichkeit eines solchen Versuchs. Aus Berlin Jan Zimmermann.
19: Pistorius von der SPD und Özdemir von den Grünen fordern ein Verbotsverfahren vor allem mit Blick auf die Landesverbände Thüringen, Sachsen, Sachsen-Anhalt und Brandenburg. Alles Landesverbände, die zum völkischen Teil der AfD gezählt werden und die der Verfassungsschutz als gesichert rechtsextremistisch einstuft. Genau dieser Teil der AfD stelle die Grundfeste der Verfassung in Frage und verachte die Demokratie, erklären der Verteidigungsminister und der Regierungschef in Baden-Württemberg. Einen Antrag auf ein Parteienverbot kann nur vom Bundestag, dem Bundesrat oder der Bundesregierung kommen. Bislang zeichnet sich keine Mehrheit für einen solchen Antrag ab.
2: In der norwegischen Hauptstadt Oslo haben tausende Menschen Abschied von König Harald V. genommen. Sein Sarg wurde am Abend von dem Krankenhaus, in dem er gestern früh gestorben war, zum königlichen Schloss gebracht. Trotz strömenden Regens waren die Straßen voll von Menschen, die Blumen und norwegische Flaggen trugen. Neuer norwegischer König ist Haralds Sohn Hakon. Und das Wetter in Deutschland oft trocken, gebietsweise ein paar Schauer, Tiefstwerte 17 bis 10 Grad heute Nacht, tagsüber im Nordwesten viele Wolken, Schauer und vereinzelt Gewitter, im Südosten freundliche, Höchstwerte liegen zwischen 21 bis 27 Grad. Am Sonntag dann Sonne und Wolken, Schauer und Gewitter, im Südosten zeitweise heiter, 20 bis 28 Grad und zum Anfang der neuen Woche Montag heitere Phasen, gebietsweise Schauer und Gewitter, 18 bis 27 Grad. Das waren die Nachrichten.
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0: Die A1 Bremen Richtung Hamburg ist zwischen Harburg und Stillhorn wegen Bauarbeiten bis Montag ca. 5 Uhr gesperrt. Die Umleitung führt über die U83. Die A1 Hamburg Richtung Lübeck ist zwischen Kreuzberg-Agdeheide und Bad Oldesloe wegen Bauarbeiten bis 6 Uhr gesperrt. Die A100 Berlin Richtung Stadtring Richtung Wedding ist zwischen Detmolder Straße und Hohenzollern-Damm wegen Brückenbauarbeiten bis Montag früh gesperrt. Die A448 Dortmund-Witten Richtung Bochum-West ist zwischen Bochum-Altenbochum und Bochum-Weidmar wegen Bauarbeiten bis Montag 5 Uhr gesperrt. Und die B3 Marburg Richtung Gießen ist zwischen Marburg-Süd und B255 Weimar-Nord nach einem Unfall gesperrt. Weiterhin gute Fahrt, kommen Sie sicher an Ihr Ziel.
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0: Mit Maja Weber am Mikrofon im NDR-Infostudio in Hamburg. Herzlich willkommen. Es ist ein historischer Tag für Island. Die Wahlberechtigten stimmen am heutigen Samstag darüber ab, ob ihr Land doch noch Mitglied der Europäischen Union werden soll. Vor 11 Jahren hatten sich die Europaskeptischen auf der Insel durchgesetzt und die Regierung stieg aus dem EU-Beitrittsverfahren aus. Im Fokus stand damals die Angst, sich beim Thema Fischfang mit der EU abstimmen zu müssen. Aber die internationalen Entwicklungen verlangen nach neuen oder zumindest aufgefrischten Allianzen und manche haben umgedacht in Island. Und das politische Europa lockt mit guten Angeboten. Aus Brüssel berichtet Thomas Spickhofen.
20: Wenn ihr Isländer nun doch dazukommen wollt, ihr seid herzlich willkommen. An uns wird es nicht liegen, verspricht Marta Kost, die Erweiterungskommissarin der EU, dieser Tage in einem Interview mit dem isländischen Rundfunk.
21: Wenn ihre Leute, die Isländer, entscheiden, zurückzukommen, dann versichere ich ihnen, ich und mein Team und die Europäische Kommission, wir werden da sein und auf euch warten.
20: Denn ein Beitritt Islands, das wäre für die EU ein klarer Beleg dafür, wie groß weiterhin die Strahlkraft der Union ist. 2009 hatte das Land bereits die Aufnahme in die Europäische Union beantragt, damals noch ganz unter dem Eindruck der internationalen Finanzkrise. Island war besonders gebeutelt und sah, wie die EU ihren Mitgliedstaaten half. Als dann trotzdem vor mehr als 10 Jahren die Verhandlungen abgebrochen wurden, hieß es in Brüssel bereits, die Tür bleibt offen. Wir haben so viel vereinbart und so viel Erfahrung miteinander gemacht, da könne man jederzeit wieder einsteigen, sagte der damalige Erweiterungskommissar Stefan Füle.
22: Wenn sich die Isländer dafür entscheiden, darauf aufzubauen, dann werden wir einen Deal erreichen, der beiden Seiten genügt. Den isländischen Besonderheiten und den europäischen Prinzipien.
20: Island wäre das erste westeuropäische Land seit mehr als 30 Jahren, das sich der EU anschließt. Während sich die anderen Beitrittsprozesse, vor allem mit den Westbalkanländern, mühsam hinziehen, wäre die Insel im Nordmeer schon ganz nah dran an Europa. Island gehört bereits zum Binnenmarkt, dafür zahlt das Land in die EU-Kasse ein, ähnlich wie zum Beispiel Norwegen. Island ist auch schon Teil des Schengen-Raums. Und ob Demokratie und Rechtsstaat, ob Gleichberechtigung oder saubere Energie, noch nie habe es ein Land gegeben, das schon so weit auf einer Linie sei mit der EU, sagt Marta Kos.
23: Never before we have had a candidate country which is so much already aligned.
20: Island würde die Wertegemeinschaft stärken, hebt Kos hervor. Und nicht zuletzt sei die Insel auch geopolitisch für Europa wichtiger geworden.
23: You know what it means to be
21: Ihr wisst, was es heißt, da oben zu sein, konfrontiert mit den, ich sag mal, unterschiedlichen Einflüssen in der Umgebung. Damit könnt ihr auch zur Sicherheit der Europäischen Union beitragen.
20: Das schwierigste Kapitel könnte die Fischerei sein. Darüber wurde schon im ersten Anlauf noch gar nicht verhandelt, eben weil sie so ein heißes Eisen ist. Wir fassen das vorsichtig an, verspricht die Erweiterungskommissarin.
21: Uns ist die Bedeutung der Fischerei für Island bewusst. Nicht nur für euren Wohlstand, sondern auch für euer Leben als Gemeinschaft, für eure Identität.
20: Der bislang letzte Beitritt zur EU liegt bereits 13 Jahre zurück. Kroatien war das. Verhandlungen mit Island, davon geht man in Brüssel aus, könnten in 2 Jahren abgeschlossen sein. Vielleicht sogar gleichzeitig mit Montenegro. Die ersten spekulieren schon, dass es dann, 2028, gleich 2 neue EU-Mitglieder geben könnte.
0: Ein Bericht über das heutige EU-Referendum in Island von Thomas Spickhofen.
1: Wirtschaft.
0: Immer wieder wurden Drehorte der Filmindustrie nach Filmerfolgen zu Touristen-Hotspots. Diese Erfahrung hat man auch schon in Griechenland gemacht, auf der Insel Skorpelos, nach dem Kinoerfolg von Mamma Mia. Jetzt könnte es der Region Messenien auf der großen Halbinsel Peloponnes ähnlich gehen, wegen Hollywoods Großprojekt um die sagenumwobene Odyssee. Wenn Sie jetzt Penelope und Peloponnes schnell dreimal hintereinander sagen, träumen Sie bestimmt auf Altgriechisch. Kleiner Scherz. Astrid Halder berichtet.
3: Bis vor kurzem war die Burg von Messoni auf dem Peloponnes kein Touristen-Hotspot. Doch das ändert sich gerade. Sie ist einer der Schauplätze von Christopher Nolans Hollywood-Blockbuster Odyssee. Aktuell sind es meist noch griechische Touristen, die wegen des Films hier sind. Ich habe den Film vor ein paar Tagen angeschaut. Nachdem ich eh hier in der Nähe Urlaub mache, wollte ich das sehen. Ich bin gespannt, wie die Szenen von der Burg, die im Film gezeigt wurden, im Vergleich zum Original aussehen.
4: Wir sind ja hier seit vielen Jahren und es war auf jeden Fall irgendwie schön, auch die Burg zu sehen im Film. Und es ist auch schön, dass dieser Teil von Griechenland ein bisschen Aufmerksamkeit kriegt, auf jeden Fall.
3: 20 Kilometer weiter nördlich von Messoni der nächste spektakuläre Drehort, der Voidokilia-Strand. Dort an der schwer zugänglichen Nestor-Höhle haben Nolan und sein Team bei Dreharbeiten viel Aufwand betrieben. Filminfluencer haben den Ort schon entdeckt und mit ihren Höhlenbegehungen hunderttausende Klicks generiert und Nachahmer angelockt. Dabei gibt es keinen offiziellen Weg zur Höhle. Der Pfad ist anstrengend und unwegsam. Der Deutsch-Grieche Ilias fährt hier seit Jahren für seinen Sommerurlaub her. Dass jetzt mehr Leute kommen, merkt man, sagt er.
5: Die wissen auf jeden Fall die Stelle, wo das ist. Haben sie wahrscheinlich gegoogelt oder sowas.
3: Pylos liegt zwischen den beiden Orten. Während der Dreharbeiten vergangenes Jahr im Winter hat die Crew hier gewohnt. Ein wichtiges Zusatzgeschäft für den Ort war das damals und ein tolles Erlebnis, erzählt der Bürgermeister Panagiotis Kavellas. Da kam das große Schiff, das wir alle im Film gesehen haben, hier in die Bucht. Die Bewohner haben sich alle hier versammelt und zugeschaut. Und jetzt kommen auch noch mehr Touristen. Wir können einen Anstieg von ungefähr 20-25% verzeichnen. Ähnliches berichtet auch Jonas Uppmann vom Online-Ferienhausanbieter Home2Go. Die Buchungen vor allem fürs nächste Jahr seien schon hochgegangen. Das Interesse sei stark, das zeige sich am Suchverhalten.
6: Wir können zum Beispiel sehen, dass die Peloponnes um 92% mehr gesucht wurden als im Vergleich zum Vorjahr, seitdem der Trailer im Dezember veröffentlicht wurde bis zum Filmstart jetzt vor kurzem.
3: Doch kann die Region viele zusätzliche Touristen verkraften? Hier liegt auch ein wichtiges Naturschutzgebiet. Nach dem Hollywood-Film Mamma Mia hat die griechische Insel Skopelos einen Touristenansturm erlebt. Olivenbauer Aris Christopoulos befürchtet Ähnliches. Er hat ein Agriturismo und setzt auf sanften Tourismus.
24: Es ist nicht eine Änderung, wie man möchte, mit großen Hotels und vielen Besuchern.
3: Die Vorsitzende des Frauenclubs von Pylos, Jorgia Visviki, ist auch skeptisch. Die Anwältin kennt die Sorgen der Leute, zum Beispiel den Wassermangel in der Region. Ich denke, die Infrastruktur ist nicht so weit, einen großen Touristenansturm zu bewältigen. Wir könnten große Probleme mit den Wasserressourcen bekommen und mit dem Verkehrsnetz, das veraltet ist. Jetzt kommt es auch darauf an, wie nachhaltig die Region den zusätzlichen Tourismus regelt. Aufmerksamkeit hat ihr der Film auf jeden Fall gebracht.
0: Ein Bericht von Astrid Halder. Vor 2 Wochen ist der Cyberangriff auf Teile der Berliner Verwaltung bekannt geworden und spätestens jetzt ist klar, was das Ziel hinter der Attacke war. Berlin wird nach dem Hackerangriff auf das Landesnetz erpresst. Das hat Berlins regierender Bürgermeister Wegner bestätigt. Aber der Senat werde sich nicht erpressen lassen, sagt er. Ute Schumacher mit Einzelheiten.
25: Nachdem der Erpressungsversuch eingegangen war, habe man sofort Kontakt zu den Sicherheitsbehörden von Bund und Land aufgenommen, sagte Berlins regierender Bürgermeister. Am Vormittag gab es dann eine gemeinsame Sitzung. Danach kam der Senat zu einer Sondersitzung zusammen. Anschließend waren die Fraktionschefs aller im Abgeordnetenhaus vertretenen Parteien ins Rathaus geladen. Die Lage ist also ernst. Daran ließ Berlins regierender Bürgermeister Kai Wegner bei den anschließenden Statements keinen Zweifel. Er betont aber trotzdem:
26: Ich kann Ihnen heute in aller Deutlichkeit sagen, das Land Berlin wird sich nicht erpressen lassen.
25: Was die Erpresser vom Land Berlin verlangen und welche Daten sie erbeutet haben, dazu gab es von ihm keine substanziellen Auskünfte. Aus Teilnehmerkreisen erfuhr der RBB aber, dass der Senat die Erpressergruppe kennt. Die Lösegeldforderung sei mit einer sehr kurzen Frist verbunden gewesen. Zu den Daten, die abgeflossen sind, gibt es unterschiedliche Angaben. Der regierende Bürgermeister erklärte, dass nicht ausgeschlossen werden könne, dass auch personenbezogene Daten betroffen sind. Der Fraktionschef der Linken, Tobias Schulze, wurde deutlicher nach der Information durch den Senat.
7: Die Lage ist ernst, weil sensible Daten abgeflossen sind. Noch ist kein Überblick da, wie viel und welche Daten genau. Aber es ist so, dass damit gerechnet werden muss, dass diese Daten in der Öffentlichkeit auftauchen. Und insofern ist die Lage schon ernst. Aber klar ist auch, natürlich kann man sich nicht erpressen als Land, sondern muss jetzt gegen dieses kriminelle Handeln vorgehen.
25: In diesem Punkt sind sich Regierung wie Opposition einig. Kritik gab es von Grünen, Linken und AfD an der mangelnden Cybersicherheit des Landes Berlin. Und der Sprecher der AG Kritis, Manuel Altuk, fordert erneut mehr Investitionen in die IT-Sicherheit.
8: Dass man diese präventiven Maßnahmen nicht ergriffen hat, ist in der Reaktion deutlich teurer. Man hat jetzt einen US-Konzern beauftragt, der vermutlich 6- bis 7-stellig, also in die Millionenbeträge, kosten wird, auch das Ganze wieder aufzubauen, abzusichern, durchzuprüfen. Insofern ist der Schaden deutlich höher als Sicherheitsmaßnahmen.
25: Um den Schaden möglichst einzudämmen, tagt der Krisenstab weiter, betont Berlins regierender Bürgermeister und verspricht, es werde alles Notwendige getan, um Daten zu schützen und weiteren Abfluss zu verhindern.
0: Ein Bericht aus Berlin von Ute Schumacher.
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0: Kommt er einfach ein Jahr später, der herbeigesehnte Herbst der Reformen? Union und SPD wollen ihr Reformpaket, das sie vor der Sommerpause beschlossen hatten, tatsächlich bis zum Jahresende komplett umsetzen. Dazu gehören umstrittene Maßnahmen wie die Abschaffung der Rente mit 63, aber auch die Reform der Einkommensteuer, die Bürgerinnen und Bürger ab 2028 um 10 Milliarden Euro im Jahr entlasten soll. Ein Bericht von Georg Schwarte.
9: Jetzt also wirklich der Herbst der Reformen. Er soll kommen. Die Spitzen der Regierungsfraktionen jedenfalls haben sich auf den Fahrplan für den Herbst geeinigt, sagt CSU-Landesgruppenchef Hoffmann am Ende der Fraktionsklausur in Münster.
10: Der Mut aus Münster, er ist da.
9: Da war dann wieder der Mut aus Münster. Der soll jetzt helfen, das Reformpaket der Regierung umzusetzen. Und Unionsfraktionschef Thorsten Frey verweist auf das gemeinsame Papier aus Münster.
10: Wo wir nochmal sehr deutlich gemacht haben, dass wir die aktuellen Reformvorhaben gemeinsam und in diesem Zeitraum über die Bühne bringen möchten. Das gilt sowohl für die Reformen im Bereich der Sozialgesetzgebung, der Rente, der Pflege, wie auch im Bereich der Arbeitsmarkt- und Steuerpolitik.
9: Also für alles, was derzeit im Land bei manchen für Missmut und Verdrießlichkeit sorgt. Diesem Gefühl hatte ja schon der Kanzler bei der Kabinettsklausur in Neu-Hardenberg den Kampf angesagt und das Deutschland von morgen beschworen.
12: Dieses Deutschland von morgen ist optimistisch und zuversichtlich. Wir müssen raus aus diesem Klima der Verdrießlichkeit und des Verdrusses. Wir müssen diesen weit verbreiteten Missmut abschütteln, der unser Land seit langer Zeit lähmt.
9: Zwei Klausuren in dieser Woche, eine gemeinsame Aufgabe, raus aus dieser Lähmung und der diffusen Angst vor der Zukunft. Merz jedenfalls machte auf Antreiber.
12: Wir legen alte Lasten ab, wir beseitigen Zwänge, wir begrüßen neue Technologien und wir tun das alles in dem Bewusstsein, dass wir das Gute in Deutschland erhalten und unsere Stärken nutzen wollen.
9: Einer Stärke, sagen Sie jedenfalls, haben Sie sich auf der Klausur in Münster gegenseitig neu versichert. Der des gegenseitigen Vertrauens, so sagt es Thorsten Frey. Motto, wir, Union und SPD, können miteinander und zwar gut.
10: Ob wir uns gut verstehen oder nicht, das ist etwas Persönliches. Das muss möglicherweise andere gar nicht interessieren. Es ist dann für andere interessant, wenn es die Basis dafür ist, dass wir gute Politik für unser Land und seine Menschen machen können.
9: Aber da ist das Rumoren in der SPD. Brandbriefe, zuletzt 7 Seiten von der Ruhr-SPD, die dem Kanzler Abgehobenheit attestiert, die Reformen sozial unausgewogen findet. SPD-Fraktionschef Mürsch relativiert.
13: Jeder Partei ist es unbenommen, auch weiter zu denken, auch Impulse zu bringen. Aber wir geben ja in unseren Parteien das Denken in keiner Weise auf.
9: Aber eben auch nicht im Parlament, sagt CSU-Mann Alexander Hoffmann, der die Regierung unterstützt, aber darauf verweist, dass am Ende die Regierungsmehrheit im Parlament entscheide.
14: Wir wollen Antreiber sein und nicht Abnicker der Regierung.
11: Und das wird jetzt die Kernaufgabe sein der nächsten Wochen und Monate.
9: Im Herbst der Reformen in Münster gab es zum Abschluss ein 9-Punkte-Papier. Rente zukunftsfest machen, Flexibilität am Arbeitsmarkt, Klimaschutz und Anpassung stärken. Wir bleiben Autoland. Die Überschriften wollen Sie jetzt mit Leben füllen. Dass Sie dabei aufeinander Rücksicht nehmen müssen, machte Unionsfraktionschef Frei deutlich.
10: Genau darauf haben wir uns verständigt, in dem Wissen, dass alle großen Reformen am Ende Kompromisse sind und dass man sich da aufeinander zubewegen muss.
9: Das wollen Sie jetzt tun und auch daran glauben, das stimmt, was der Kanzler als neue Losung ausgibt.
12: Es gibt überall ermutigende, ja auch begeisternde Signale des Aufbruchs, der Innovation und des Optimismus.
0: Georg Schwarte berichtete über die Tagung der Fraktionsspitzen in Münster und den Herbst der Reformen, der leicht verspätet in diesem Jahr nun kommen soll. So ganz einig ist man sich bei der Rente aber nicht. In der Bundesregierung und auch unionsintern wird weiter diskutiert. Für Millionen jetziger und künftiger Rentnerinnen und Rentner wird es Änderungen geben, aber während dabei noch vieles unklar ist, werden auf Online-Plattformen wie TikTok und YouTube mit sogenannten Deepfake-Avataren, also Figuren, die aus künstlicher Intelligenz hergestellt sind, Falschinformationen über die Rente verbreitet. Das hat der Faktenfuchs des Bayerischen Rundfunks recherchiert. Michael Schlegel mit den Einzelheiten.
14: Ein Video auf TikTok zeigt einen Mann im Anzug und mit Halbglatze, der die Nutzer eindringlich warnt.
15: Einmeldung: Rentenkassenskandal enthüllt. Millionen Rentner müssen jetzt diesen Fehler prüfen.
14: Mehr als 130.000 Aufrufe hatte das Video, bevor es gelöscht wurde. Der Mann ist aber nicht echt, sondern ein Deepfake-Avatar, eine komplett synthetisch erstellte Figur, die aber echt aussieht und spricht. Und was er in dem Video sagt, stimmt nicht. Fälschlicherweise behauptet er, mehr als 2 Millionen Rentenbescheide seien falsch ausgestellt worden. Die Deutsche Rentenversicherung widerspricht dem auf Faktenfuchs-Anfrage. Auch der Sozialverband VdK bestätigt, dass es sich hierbei um eine Falschinformation handelt. Solche Deepfake-Avatare könne inzwischen jeder mit kostenlosen und öffentlich zugänglichen Videogeneratoren selbst erstellen, sagt Maria Pavilec. Sie forscht zu Deepfakes am Internationalen Zentrum für Ethik in den Wissenschaften an der Uni Tübingen.
16: Aber es gibt wirklich Anleitungen dazu, wie man sowas schnell erstellt, wie man da die überzeugendsten Avatare auswählt. Also zum Beispiel sowas wie, wenn man gerade ältere Menschen ansprechen möchte oder so im Gesundheitsbereich aktiv ist, dann sollte man eher Avatare auswählen, die vielleicht aussehen, als wären sie 50 oder älter, weil das mehr Vertrauen schafft.
14: Das Video über den angeblichen Rentenskandal ist nur eines von hunderten solcher Deepfake-Videos mit angeblich brisanten Neuigkeiten über die Rente. Der Faktenfuchs fand 20 Kanäle auf YouTube und TikTok, die massenhaft solche Videos posteten. Auf TikTok wurden sie teils 100.000-fach gesehen. In den Videos wird etwa behauptet, die Bundesregierung habe 240 Milliarden Euro aus der Rentenkasse gestohlen oder das Bundesverfassungsgericht habe ein Urteil gefällt, das die gesamte Rentenpolitik auf den Kopf stellen könne. Beides ist falsch. Meistens kommt auf einem Kanal derselbe Deepfake-Avatar immer wieder vor. So soll offenbar der Eindruck erweckt werden, es handele sich um Experten, die regelmäßig Videos rund um die Rente veröffentlichen. Die KI-Avatare sagen in den Videos auch Sätze wie:
17: Willkommen bei Rentenwissen, deinem Kanal für alle aktuellen Nachrichten rund um Rente, Sozialleistungen und finanzielle Sicherheit im Alter.
14: Wer hinter den Videos steckt, ist unklar. Die Plattformen selbst profitieren jedenfalls davon, wenn durch solche Deepfakes Nutzer länger auf der Plattform verweilen, sagt Pavilec. Die Inhalte seien bewusst reißerisch gestaltet und zielen auf die menschliche Schwäche ab, negativen Inhalten mehr Aufmerksamkeit zu schenken als positiven Inhalten.
0: Michael Schlegel über die Desinformation zur Rente, die durch KI-Avatare im Netz verbreitet wird. Kultur. Mit Selling Sex, also zu Deutsch Sex verkaufen, gibt es eine neue Serie in der ARD-Mediathek. Sie firmiert als Dramedy, teils Drama, teils Comedy. Und es geht um Sex mit finanzstarken Männern, nicht um kriminelle Zwangsprostitution. Heißt, um Frauen, die sich bewusst für diese Tätigkeit entscheiden. Im Zentrum der fiktionalisierten Serie steht eine Gruppe von Escort Girls, wie sie sich selbst nennen. Die beiden Macherinnen der Serie haben selbst Escort-Erfahrung und wollten einen differenzierten Blick auf Sexarbeit werfen, Klischees hinterfragen. Ob das gelingt, erzählt Thorsten Schweinhardt, der sich die Serie Selling Sex vorab angesehen hat.
2: Der beste Lifehack für Geld ist halt immer noch reich geboren zu werden, ne?
18: Reiche Eltern, Fehlanzeige. Die 25-jährige BWL-Studentin Nelly ist chronisch pleite.
19: Ich bin so leid. Ich arbeite die ganze Zeit und es bleibt einfach nichts übrig.
20: Meine Karrierechance in der Wirtschaft? Desperate. My love life? Oh. Austauschbar.
18: Höchste Zeit für das, was man in der Wirtschaft einen radikalen Strategiewechsel nennt. Ein Zufallstreffen mit ihrer ehemaligen Kollegin Julia gibt Nelly den entscheidenden Impuls. Julia arbeitet jetzt nämlich erfolgreich als Escort Girl.
21: Ich krieg 300 die Stunde.
22: Julia hat heute einfach 1000 Euro mit Sekttränken verdient.
23: Wir wollen schöne, sympathische, fröhliche Frauen, die den Kunden eine gute Zeit machen.
27: Vielleicht sollte ich das auch machen.
18: Escort. Also tauscht die junge Frau die strenge Catering-Uniform gegen sexy Dessous und meldet sich bei einer Escort-Agentur. Hier lernt sie auch gleich die ersten Regeln.
23: Immer deine eigenen Kondome, nie deinen echten Namen, nie deine private Telefonnummer.
18: Die Serie Selling Sex erzählt, wie aus der Studentin Nelly das Escort-Girl Aurora wird. Eine Sexarbeiterin mit allem, was dazugehört.
28: Muss man mit den Männern immer Sex haben?
23: Kein Mensch hat so viel Geld, wenn er nicht wenigstens die Möglichkeit hat, intim zu werden.
18: Und dann ist es soweit. Nelly wird zum ersten Mal für ein Date gebucht. Was wird auf sie zukommen?
23: Dieser Kunde möchte keine Form von Penetration, aber immer einen Handjob.
29: Was glaubst du, warum macht er sowas?
30: Ich glaube, der ist einsam.
31: Ich gehe dann schon mal rüber, Baby. Letzte Kabine.
18: Zwischen Strip-Partys und BDSM-Studios zeigt die Serie viel unverblümten Sex und wenig echte Romantik.
32: Wir brauchen für den Junggesellenabschied vier Ladies. Strippen, heiße Stimmung und Full-Service.
33: Ich habe noch nie gestrippt oder eine Orgie gehabt.
34: Wir trinken mit ihnen oder tun zumindest so. Wir heizen ihnen ordentlich ein.
35: Wir sind von vier Typen ausgegangen, nicht von 800 Gummipuppe. Ruf die Agentur an.
18: Selling Sex will einen modernen und differenzierten Blick auf den Alltag von SexarbeiterInnen werfen. Trotzdem bleiben bei mir viele Fragen offen. Selling Sex zeigt Sexarbeit durch die Lupe von Selbstbestimmung und Feminismus. Aber was ist mit den dunklen Seiten von Prostitution, etwa Ausbeutung und übergriffige Kunden?
36: Die Männer sollen eigentlich voll korrekt sein und wenn nicht, dann vermittelt die Agentur die auch nicht mehr.
18: Diese Themen streift Selling Sex leider nur im Vorbeigehen. Was bleibt, ist eine humorvolle und erfrischend klischeefreie Dramedy, der etwas mehr Differenziertheit allerdings gut getan hätte.
0: Thorsten Schweinhardt über die Serie Selling Sex, die ab heute in der ARD-Mediathek zu sehen ist.
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0: Und wir verschieben die Standpunkte etwas, denn wir haben eine Falschfahrermeldung. In München auf der Effnerstraße, München-Effnerplatz unter Föhring, zwischen dem mittleren Ring Effnerplatz und München-Frankfurter Ring, kommt Ihnen ein Falschfahrer entgegen. Fahren Sie bitte äußerst rechts und überholen Sie nicht. In München auf der Effnerstraße, München-Effnerplatz unter Föhring, zwischen dem mittleren Ring Effnerplatz und München-Frankfurter Ring, ist ein Falschfahrer unterwegs. Vorsicht bitte in beiden Richtungen. Und jetzt geht es weiter mit den Standpunkten. Union und SPD wollen ihr umfangreiches Reformpaket bis zum Jahresende komplett umsetzen. Das haben die Fraktionsvorsitzenden nach ihrer Klausurtagung in Münster angekündigt. Frank Capellan vom Deutschlandfunk warnt, die Regierungsparteien dürften ihre große Verantwortung nicht aus dem Blick verlieren. Es stehe viel auf dem Spiel.
37: Bei der Klausur der Fraktionsspitzen sind sie sich dessen bewusst. Sie reden sich gut zu, setzen auf den Mut von Münster. Doch über allem schwebt das Damoklesschwert eines möglichen AfD-Erfolges in Sachsen-Anhalt. Der könnte Kanzler und Koalition enorm destabilisieren. Friedrich Merz ist angeschlagen, bei der SPD allerdings sieht es nicht besser aus. Sollten die Wahlen in Sachsen-Anhalt, Mecklenburg-Vorpommern und Berlin für die SPD ganz schlecht laufen, dann wird es neue Diskussionen darüber geben, ob sich Lars Klingbeil und Bärbel Baas in ihren Rollen als Regierungsmitglieder und SPD-Vorsitzende nicht völlig übernommen haben. Es geht in diesen aufgewühlten Zeiten eben um sehr viel. Es geht nicht allein um das Schicksal von SPD und Union. Es geht um das Land, um den Fortbestand unseres demokratischen Parteiensystems.
0: Auch das Nachrichtenportal T-Online mahnt, Union und SPD müssten jetzt liefern.
38: Kann das gelingen? Es muss. Und doch drängen sich Zweifel auf.
3: Nicht erst das Kritikpapier aus der Ruhr-SPD, das pünktlich zum zweiten Klausurtag in Münster aufploppte, zeigt, die Stimmung ist nur vordergründig gut. Hinter den lächelnden Gesichtsfassaden herrscht in beiden Parteien Nervosität, die schon Ende nächster Woche, wenn Sachsen-Anhalt wählt, in Panik umschlagen kann.
0: Viele Medien kommentieren außerdem die TV-Sendung bei RTL, in der sich Bundeskanzler Merz den Fragen und Vorwürfen von Bürgerinnen und Bürgern stellte. Die Stuttgarter Nachrichten sehen das Format kritisch.
3: Friedrich Merz ist kein Kommunikationsgenie. Sein stets leicht nöliger Tonfall gepaart mit der Papa-sagt-was-zu-tun-ist-Attitüde und dem beleidigte Leberwurstblick sind nicht dazu angetan, das Herz des Gegenübers zu erwärmen. Sie sind aber kein Grund, den Kanzler mit Schlägen unter der Gürtellinie zu taktieren. In den sogenannten sozialen Medien kursieren zum Teil unterirdische Beschimpfungen über Merz. RTL hat dies nun ins Fernsehen geholt. Dort warfen Bürger dem Kanzler etwa

0: die sich politisch engagieren. Aber wer geht künftig in die Politik, wenn man weiß, dass es keine Grenzen des Anstandes und des Zumutbaren mehr gibt?
1: Das waren die Standpunkte. Zusammengestellt hat sie heute Gisela Vormann.

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1: Um 1 Uhr mit Emily Seidel. Nach der Sturzflut im Himalaya steigt die Zahl der Opfer weiter. Bislang wurden fast 600 Tote registriert, etwa 2500 Menschen werden noch vermisst. Gleichzeitig laufen die Rettungsarbeiten auf Hochtouren, obwohl neue Überschwemmungen drohen. Aus der Nachrichtenredaktion Christian Michael Hammer.
2: Die Suche nach Verschütteten und Vermissten wird durch zerstörte Straßen, gewaltige Geröllmassen und anhaltenden Regen erschwert. Zeitweise mussten die Einsatzkräfte ihre Arbeit sogar unterbrechen, weil ein neu entstandener Stausee oberhalb des Unglücksgebietes eine weitere Flutwelle auszulösen drohte. Unter den Vermissten sind auch mehrere Deutsche. Eine vierköpfige deutsche Familie konnte dagegen von der nepalesischen Armee mit einem Hubschrauber in Sicherheit gebracht werden. Hilfsorganisationen gehen davon aus, dass insgesamt mehr als 90.000 Menschen von der Katastrophe betroffen sind.
1: Die Anrainerstaaten der Ostsee wollen in der Sicherheitspolitik stärker zusammenarbeiten. Das teilte Bundesinnenminister Dobrindt nach einem Treffen mit Kollegen in Flensburg mit. Demnach werden die Staaten aus dem Ostseeraum auf Ebene der Staatssekretäre eine gemeinsame Arbeitsgruppe bilden. Ziel ist es, bei der Abwehr von sogenannten hybriden Bedrohungen stärker zusammenzuarbeiten. Zu hybriden Bedrohungen zählen etwa Angriffe mit Drohnen und Sabotageakte. Die Kosten für die Lohnfortzahlung im Krankheitsfall haben 2025 einen Rekordwert erreicht. Nach einer Studie des Instituts der deutschen Wirtschaft gaben Unternehmen dafür rund 85,6 Milliarden Euro aus, gut 4 Milliarden mehr als im Vorjahr. Als Gründe nennt das Institut höhere Löhne, mehr Beschäftigte und den anhaltend hohen Krankenstand. Die geplante Attestpflicht ab dem ersten Krankheitstag sieht das IW kritisch, unter anderem wegen des zusätzlichen Verwaltungsaufwands. Bayern München hat das Auftaktspiel der neuen Fußball-Bundesliga-Saison gewonnen. Der deutsche Rekordmeister besiegte den VfB Stuttgart mit 5:1. Aus der Sportredaktion Mats Nicholson.
3: Innenverteidiger Upamecano ist der erste Torschütze der neuen Bundesliga-Saison. Sein Kopfballtreffer in der ersten Hälfte brachte die Bayern in Führung. Stuttgarts Wagnermann glich in der zweiten Halbzeit aus. Später schoss er noch ein Eigentor. Auch die Münchner Olise, Pavlovic und Diaz trafen für spielfreudige Bayern. In der zweiten Liga hat Hertha BSC auch das dritte Saisonspiel gewonnen, mit 5:3 in Braunschweig. Aufsteiger Osnabrück hat den ersten Saisonsieg geholt. Die Niedersachsen gewannen 1:0 in Bochum.
1: Das waren die Nachrichten. Das Wetter in Deutschland, heute Nacht oft trocken, gebietsweise ein paar Schauer, Tiefstwerte 17 bis 10 Grad. Tagsüber im Nordwesten viele Wolken, Schauer und vereinzelt Gewitter, im Südosten freundlicher, Höchstwerte 21 bis 27 Grad. Am Sonntag dann Sonne und Wolken, Schauer und Gewitter, im Südosten zeitweise heiter, Temperaturen liegen dann zwischen 20 bis maximal 28 Grad. Es ist 1:03 Uhr.
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4: Und wir starten mit einer Entwarnung. In München auf der Effnerstraße, München-Effner-Platz unter Föhring. Es ist kein Falschfahrer mehr zwischen dem mittleren Ring Effnerplatz und München-Frankfurter Ring unterwegs. Entwarnung also für München und den Falschfahrer dort. Die A1 Bremen Richtung Hamburg ist zwischen Harburg und Stillhorn wegen Bauarbeiten bis Montag ca. 5 Uhr gesperrt. Die Umleitung führt über die U83. Die A1 Hamburg Richtung Lübeck ist zwischen Kreuzberg-Heide und Bad Oldesloe wegen Bauarbeiten bis 6 Uhr gesperrt. In Berlin ist die A100 Stadtring Richtung Wedding zwischen Detmolder Straße und Hohenzollern-Damm wegen Brückenbauarbeiten bis Montag früh gesperrt. Und die letzte Meldung für den Augenblick, die A448 Dortmund-Witten Richtung Bochum-West ist zwischen Bochum-Altenbochum und Bochum-Weidmar wegen Bauarbeiten bis Montag 5 Uhr gesperrt. Kommen Sie trotzdem gut an Ihr Ziel. Gute Fahrt.
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4: Mit Maja.

0: Weber aus dem NDR-Infostudio in Hamburg. Herzlich willkommen. 6 Monate ist es jetzt her, dass die USA und Israel am 28. Februar ihren Krieg gegen den Iran begonnen haben. Zeit für eine Bilanz. Erst wankte das Mullah-Regime gehörig. Revolutionsführer Ali Khamenei und andere hochrangige Mitglieder der Führung wurden getötet, mussten ersetzt werden. Regierungsgebäude, Brücken und Fabriken wurden beschossen und zerstört. US-Präsident Trump und Israels Premierminister Netanyahu hatten wohl auf einen Durchmarsch in Iran gesetzt, als sie das groß angelegte Luftbombardement starteten. Doch das erwies sich als Fehlannahme. Auch die Golfstaaten trifft dieser Krieg schwer, denn der Iran greift die Verbündeten der USA immer wieder an. Jens Paul berichtet.
1: Noch bis kurz vor den ersten Angriffen der USA und Israel hatten einige Golfstaaten versucht, einen Deal zu vermitteln und den Krieg abzuwenden. Sie ahnten schon, diese Konfrontation würde auch sie treffen. Dass es so heftig wird, haben die Länder am Persischen Golf aber nicht erwartet. Ein halbes Jahr nach Ausbruch des Krieges ist die Bilanz der Länder verheerend. Die Raffinerien der Saudis wurden getroffen, die glitzernd heile Welt in den Vereinigten Arabischen Emiraten, Gas, Aufbereitungsanlagen in Katar und nicht zuletzt die Straße von Hormuz als wichtigste Handelsroute der Region durch die Iraner blockiert. Abdullah Al-Otaibi von der Universität in Katar sieht jetzt ein Umdenken bei den Golfstaaten.
2: Es gibt eine Sache, die die Länder der Region zunehmend erkennen. Die Probleme der Region müssen durch Gespräche zwischen den Ländern der Region gelöst werden und nirgendwo anders. Die einseitige Kriegsentscheidung der Vereinigten Staaten und Israels hat die Region ins Chaos gestürzt und das gegen den Willen der Golfstaaten, die daran gearbeitet hatten, den Krieg zu verhindern.
1: Jahrzehntelang war die Sicherheitsarchitektur der Golfstaaten einfach. Die USA ist als wichtigster Partner in den Ländern präsent, unterhält Militärbasen und sorgt für die nötige Abschreckung. Doch genau diese Präsenz hat der Iran als Vorwand genommen, die arabischen Staaten am Persischen Golf mit reinzuziehen in den Krieg. Für die Sicherheit in der Region können und wollen die USA keine Verantwortung mehr übernehmen, erklärt Andreas Krieg, Professor am King's College in London.
3: In vielerlei Hinsicht stehen die Golfstaaten also vor demselben Problem, mit dem auch die NATO und die europäischen Partner konfrontiert sind. Man kann sich nicht mehr auf die Vereinigten Staaten verlassen und muss mehr Eigenständigkeit aufbauen.
1: China und Russland unterstützen im Krieg den Iran und fallen als verlässliche Partner erstmal weg. Die Europäer wiederum sind selbst damit beschäftigt, den drohenden Rückzug der USA aus Europa abzufedern. Die einzige Option scheint, sich selbst um die Sicherheit kümmern.
2: Es gibt Veränderungen innerhalb der Region. Wir sehen zum Beispiel, dass Saudi-Arabien eine Militärallianz am Roten Meer bildet. Man sucht seine Verbündeten jetzt in der unmittelbaren Nachbarschaft. Ich sehe, dass die Länder der Region endlich dazu übergehen, die Probleme der Region selbst zu lösen.
1: Ein weiteres Zeichen für die neue Strategie: Saudi-Arabien hatte mit Pakistan und der Türkei den sogenannten Mekka-Pakt unterzeichnet. Ein Bündnis, das im Fall eines Angriffs auf ein Land die Unterstützung der anderen beiden Länder garantieren soll, ähnlich wie bei der NATO. Den aktuellen Krieg zwischen den USA und Iran werden die neuen Pakte in der Region aber nicht befrieden können. Die Wirtschaft der Länder bleibt daher stark unter Druck.
3: Je länger sich dies hinzieht, desto mehr Investoren weltweit werden sich von der Region abwenden. Daher liegt es im Interesse aller Golfstaaten, dafür zu sorgen, dass das Vertrauen bald wiederhergestellt wird. Dafür braucht es eine Einigung.
1: Eine zentrale Aufgabe der Golfstaaten wird in Zukunft darin bestehen, die Abhängigkeit von der Straße von Hormuz zu verringern. Neue Pipelines für den Export von Öl und Gas, neue Importrouten über Land durch den Oman. All das ist in Planung, aber
3: man muss die Infrastruktur dafür aufbauen und das wird ein paar Jahre dauern. Vor dem Krieg gingen ca. 20 Millionen Barrel Öl durch die Straße von Hormuz. Das schafft man nicht mit einer einzigen neuen Pipeline. Wenn man widerstandsfähiger sein will, muss man viele verschiedene Dinge gleichzeitig tun, um diese Durchflussmenge zu erreichen.
1: Das Selbstverständnis, mit dem die Länder am Persischen Golf viele Jahre Energie exportiert, Reichtum angehäuft haben und sich auf die USA im Rücken verlassen konnten, scheinen vorbei. Die üppigen Geldreserven müssen jetzt dazu genutzt werden, eine neue Ordnung am Golf aufzubauen.
0: Ein Bericht von Jens Paul zur Lage der Golfstaaten im Krieg der USA und Israels mit dem Iran. Die Meinung. Wenige Wochen nur sollte der Krieg nach der Vorstellung von US-Präsident Trump dauern. Dann aber kam alles anders. Unser USA-Korrespondent Carsten Kühntopf hat dazu diesen Kommentar.
4: Bereits als die ersten Raketen flogen, war klar, diesen Krieg werden die USA verlieren. Im Pentagon nahm seit Jahrzehnten jedes Planspiel für den Persischen Golf einen identischen Verlauf. Fühlen sich die Fanatiker in Teheran existenziell bedroht, machen sie die Straße von Hormuz dicht und greifen die Nachbarstaaten an. Alle wussten das, nur Präsident Trump nicht. Trump weiß nichts, aber alles besser. Er verachtet Fachleute und ihre Expertise. Und er regiert mit Menschen, die auf eine fast schon groteske Weise für ihre Aufgaben ungeeignet und unfähig sind. Der Verteidigungsminister zum Beispiel. Nichts an diesem Feldzug hatte er gut geplant. Noch nicht mal den Nachschub für die Marinesoldaten. Als die Iraner die US-Stützpunkte am Golf angriffen, rissen die Lieferketten. Jetzt schicken Eltern aus der fernen Heimat ihren Kindern Lebensmittelpakete auf die Kriegsschiffe. Und die Zustände auf dem Flugzeugträger Lincoln waren so schlecht, dass ein Soldat in seiner Verzweiflung über Bord sprang, um sich das Leben zu nehmen. Wie schlimm und wie peinlich für den Präsidenten. Trump wünscht sich, er könnte das Rad wieder zurückdrehen. Ach, möge doch die Straße von Hormuz wieder frei und das Benzin zu Hause wieder billig sein. Doch die Zahnpasta ist aus der Tube. Bis auf Weiteres hat jetzt der Iran am Golf das Sagen. Schießen lassen will Trump nicht mehr. Ginge auch gar nicht, weil Amerika die Abwehrraketen ausgehen. Deshalb versucht er es nun mit extra harten Sanktionen. Gab's schon mal, hat aber nicht funktioniert. Zumal die Chinesen, auf die es dabei ankäme, ohnehin nicht mitmachen. Und die Bereitschaft der iranischen Führung, ihrem Volk wirtschaftlichen Schmerz zuzufügen, ist unendlich. Die Supermacht Amerika hat sich mit einer zweitklassigen Regionalgröße angelegt und ist dabei unterlegen. Das hat geostrategische Folgen, die wir längst noch nicht alle begreifen. Am Golf sind die Amerikaner jetzt auf dem Rückzug. Das Pentagon überlegt ernsthaft, die zerstörten Stützpunkte in der Region nicht wieder aufzubauen. Die arabischen Ölmonarchien sehen sich nach anderen Partnern und Beschützern um. Gewiss hat man in Peking ein Ohr. Taiwan mit seiner Freiheit und Demokratie ist jetzt in größerer Gefahr denn je. In der Ukraine ist der Mangel an Flugabwehrsystemen ernster als zuvor. Und für die Westeuropäer ist das Risiko eines russischen Angriffs ein reales geworden. All das hätte Trump zumindest erahnen können. In der Sackgasse, in die er aus freien Stücken lief, steckt er jetzt fest.
0: Sie hörten die Meinung von Carsten Kühntop, unserem USA-Korrespondenten. Wir schauen nach Norwegen. Dass die Lage im Königshaus ernst werden könnte, hatte sich in den vergangenen Tagen schon abgezeichnet. Zuletzt verbrachten dann die engsten Angehörigen von Norwegens König Harald fast den gesamten Tag im Krankenhaus, um Abschied zu nehmen. Und am Freitagmorgen ist der König dann im Alter von 89 Jahren in Oslo gestorben. Er litt an einer Bluterkrankung, einer bestimmten Art von Blutarmut. König Harald V. saß seit 1991 auf dem Thron und war damit Europas ältester amtierender Monarch. Jana Sinram mit einem Nachruf.
5: Es ist kurz nach 8:30 am Morgen, als der Moderator des norwegischen Rundfunks die Nachricht verkündet, von der viele befürchtet hatten, dass sie bald kommen würde.
6: Kongehuset kunngjorde nå at Kong Harald død.
5: Das Königshaus hat mitgeteilt, dass König Harald gestorben ist. In dem Statement steht, Seine Majestät König Harald V. ist tot. Er ist 89 Jahre alt geworden.
6: Kong Harald blev 89 år gammel.
5: In den vergangenen Tagen hatte das norwegische Königshaus immer wieder Updates zum ernsten Gesundheitszustand des Monarchen gegeben. Der 89-Jährige lag seit Mitte des Monats im Krankenhaus, wurde zuletzt wegen einer bakteriellen Infektion des Blutkreislaufs behandelt. Hunderte Menschen hatten sich auf dem Schlossplatz in Oslo versammelt und Blumen für ihren König niedergelegt. Ein Chor sang für ihn die norwegische Nationalhymne. Harald V. war bei den Menschen in Norwegen ausgesprochen beliebt, wegen seiner zurückhaltenden Art, seiner Mitmenschlichkeit und seinem Taktgefühl. Nach den Terroranschlägen von Oslo und Utøya 2011 tröstete er die Nation. Als 2015 und 2016 auch nach Norwegen tausende Flüchtlinge kamen, positionierte er sich öffentlich mit einem Plädoyer für Vielfalt und Toleranz. 35 Jahre saß Harald V. von Norwegen auf dem Thron. Viele Norweger können es noch nicht glauben, dass er nicht mehr da ist.
7: Men forlar meg sånn
5: Für mich ist es, als hätte ein Kind plötzlich seinen Vater verloren. Er war in der letzten Zeit ja schon mehrfach im Krankenhaus, aber immer wenn er zurückkam, war er stärker als vorher. Ich kann dieses Gefühl nicht beschreiben. Ich kann gar nichts sagen. Wir sind einfach nur traurig.
7: Trist.
5: Nach dem Tod von Harald dem V. ist jetzt sein Sohn Håkon Norwegens neuer König, dessen Tochter Ingrid Alexandra die neue Kronprinzessin. Vereidigt werden soll er in einigen Tagen im norwegischen Parlament.
0: Das war ein Nachruf von Jana Sinram zum Tod des norwegischen Königs Harald.
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0: Nach der gewaltigen Sturzflut im Himalaya werden in Nepal immer noch mehr als 2300 Menschen vermisst. Am Mittwoch rissen Wasser- und Schlammmassen Menschen, Häuser, Brücken mit sich. Bis zu 600 Tote zählten die Behörden in Nepal. Zuletzt hatte außerdem die Sorge vor einer erneuten Flutwelle die Bergungsarbeiten auf tibetischer Seite und auch in Nepal erschwert. An einer Flussmündung hatte sich ein See angestaut, der sich nach der Sturzflut gebildet hatte. Inzwischen heißt es, bilde er sich langsam zurück, die Suche geht weiter. Lena Bodewein berichtet auch über kleine Erfolge. Zum Beispiel konnte eine vierköpfige deutsche Familie gerettet werden.
9: Zu überleben heißt nicht automatisch glücklich zu sein. Es gibt keine Unterkunft, keine Möglichkeit, etwas zu essen. Ich weiß nicht, wohin ich gehen oder wo ich bleiben soll. Ich bin hungrig, aber ich habe nichts zu essen. Alles ist aufgebraucht. Uns ist nichts mehr geblieben. Samjana Bhatta steht vor dem Nichts, erzählt sie der Nachrichtenagentur AFP. Die 55-Jährige hat alles verloren. Viele der Bewohner der Krisenregion, die mit dem Leben davongekommen sind wie sie, sehen sich buchstäblich vor den Trümmern ihrer Existenz. Ihre Felder sind zerstört, das kleine Stückchen Land, auf dem sie Gemüse angebaut haben, von Schlamm bedeckt, die Häuser sind weggespült. Dorfgemeinschaften sind zerstört, weil in vielen Dörfern nur eine Handvoll Menschen überlebt hat. Die Flutwelle war zu schnell, zu stark, zu groß. Das musste auch Bharat Rajpata erfahren. Unser Haus lag an einer relativ hochgelegenen Stelle. Es befand sich nicht in der Nähe des Flusses. Es lag mehr als 1000 Meter über dem Fluss Bote Kosi. Wir dachten, unserem Haus würde nichts zustoßen. Aber jetzt ist alles weg. Uns ist nichts geblieben. Zahlreiche Menschen sind in Notunterkünften untergebracht. Davor warten viele andere auf Nachrichten von ihren Angehörigen, hoffen, dass Brüder, Kinder, Eltern vielleicht doch noch lebend auftauchen, dass aus den Vermissten nicht Verstorbene werden. Und während die nepalesische Armee und andere Helfer weiter Überlebende aus den schlammbedeckten Trümmern retten, mehr als 3000 bisher, sind auch mehr und mehr Tote geborgen worden. Doch das ist nicht so leicht, beschreibt Tabia Seitz von der Welthungerhilfe in Nepals Hauptstadt Kathmandu.
10: Was auch bekannt ist und gleichzeitig läuft, ist die Bergung der Leichen, was sich unter anderem auch schwierig gestaltet dadurch, dass die Menschen über den kompletten Flussverlauf bis in den Süden des Landes vereinzelt aufgefunden werden. Sogar sehr viele ganz im Süden, was im Verlauf von 100 Kilometer entlang des Flusses ist. Und dann die Identifizierung und Zuordnung zu den Familien, die dringend warten auf Neuigkeiten, gestaltet sich im Moment sehr schwierig, was natürlich die Situation der Bevölkerung sehr angespannt macht.
9: Nicht nur das. Auch die stete Bedrohung einer möglichen weiteren Sturzwelle hat zumindest am Freitag die Bevölkerung verunsichert. Die Rettungsarbeiten sowohl in Nepal als auch in Tibet hatten kurzzeitig gestoppt. Die Möglichkeit einer weiteren Flut war zu groß gewesen. Zwei Seen haben sich an den Flussläufen im tibetischen Grenzgebiet zu Nepal aufgestaut und waren übergelaufen. Die Behörden hatten Sorge, dass sie sich sturzflutartig ergießen könnten. Die Pegel der Flüsse waren laut Beobachtern kurz angeschwollen, aber bei weitem nicht in dem Maß wie am Mittwochmorgen. Doch dass Gletscher schmelzen, Seenüberflutungen auslösen, die Wahrscheinlichkeit einer wiederkehrenden Katastrophe für diese Region steigt mit den Temperaturen der Welt. Und zu überleben heißt noch lange nicht, Glück und Frieden zu finden.
0: Ein Bericht von Lena Bodewein. Die Rettungsarbeiten im Himalaya-Gebirge zwischen Nepal und Tibet nach der katastrophalen Sturzflut gehen weiter, erschwert von der Gefahr weiterer, kleinerer Flutwellen. Parallel dazu versuchen Forschende weltweit zu rekonstruieren, wie genau es zu der Katastrophe kommen konnte und welche Zusammenhänge es mit dem Klimawandel gibt. Margarita Holzreiter aus der ARD-Klimaredaktion.
9: Am Mittwoch ist in der Grenzregion zwischen Nepal und Tibet eine große Masse Gletschereis und Fels ins Tal gestürzt. Zunächst war unklar, was genau der Auslöser der Sturzflut war. Wegen der aktuellen Monsunzeit war auf den ersten Satellitenbildern des Katastrophengebiets wenig zu erkennen. Inzwischen haben sich die Wolken teilweise gelichtet und Satellitenbilder zeigen, nicht nur der Gletscher ist abgebrochen. Auch eine große Menge Felsgestein unterhalb des Gletschers hat wohl nachgegeben, erklärt der österreichische Geowissenschaftler Jakob Steiner.
7: Was da jetzt wirklich passiert ist, ist, dass sogar der Berg unterhalb des Gletschers eigentlich kollabiert ist. Und damit ist natürlich der ganze Gletscher, der drauf gesessen ist, auch mitgefahren.
9: Gletscherabbrüche, Eislawinen und Felsstürze sind im Hochgebirge keine neuen Phänomene. Aber sie werden vom Klimawandel beeinflusst. Jakob Steiner erklärt, welcher Zusammenhang bei der aktuellen Katastrophe aus wissenschaftlicher Sicht wahrscheinlich ist.
7: Das hat wahrscheinlich auch damit zu tun, dass sich dieser Gletscher in den letzten 25 Jahren fast einen halben Kilometer zurückgezogen hat. Und das ist sicher klimawandelbedingt. Und damit ist natürlich der Fels, der unter dem Gletscher gelegen ist, der vorher mit Eis bedeckt war, jetzt exponiert an Wind und Wetter. Und das bedeutet auch an wärmere Temperaturen. Das kann natürlich dann dazu führen, dass der Fels instabiler wird.
9: Ein wichtiges Stichwort in diesem Zusammenhang ist auch Permafrost. Denn dauerhaft gefrorener Boden hält Geröll und Fels zusammen. Taut er aber auf, weil die Temperaturen langfristig steigen, können Hänge instabiler werden. Geowissenschaftler Nils Hovius vom Helmholtz-Zentrum für Geoforschung sagt deshalb über Felsstürze und Abbrüche:
11: Man muss damit rechnen, dass es wieder stattfinden wird und dass die Wahrscheinlichkeit und vielleicht auch die Größe klimabedingt noch mal schlimmer werden.
9: Diese Einschätzung ähnelt der von zahlreichen Fachleuten weltweit. Betroffen von diesen Veränderungen sind nicht nur der Himalaya, sondern viele hohe Gebirge auf der ganzen Welt. Vom benachbarten Hindukusch über Kaukasus und Alpen bis zu den Anden. Denn weltweit verlieren Gletscher derzeit jedes Jahr durchschnittlich 273 Milliarden Tonnen Eis. Statistisch lässt sich der Zusammenhang zwischen Erderwärmung und einer einzelnen, selten auftretenden Katastrophe allerdings nur schwer nachweisen. Auch das betonen internationale Forschende. Wissenschaftlerinnen und Wissenschaftler können aber die zugrunde liegenden Prozesse untersuchen, erklärt Geowissenschaftler Jakob Steiner.
7: Aber was wir dann tun, ist versuchen, Prozesse zu verstehen, die hier eine Rolle spielen. Und bei diesen Prozessen sehen wir schon eindeutige Zeichen, die darauf hinschließen lassen, dass Klimawandel eine Rolle spielt.
9: Trotzdem wird es wohl noch mindestens mehrere Wochen dauern, bis Forschende die Ursachen im Detail benennen können. Klar ist aber schon jetzt, mit der Erderwärmung verändert sich die Stabilität der Hochgebirge weltweit. Und damit auch das Risiko für Menschen, Infrastruktur und ganze Regionen.
0: Margareta Holzreiter aus der ARD-Klimaredaktion berichtete über die möglichen Ursachen der Flutkatastrophe im Himalaya.
8: Der Stichtag.
0: Heute vor 90 Jahren wurde John McCain geboren, ein US-amerikanischer Kriegsheld, Senator in Washington, Präsidentschaftskandidat der Republikaner und parteiinterner Widersacher von Donald Trump. Christian Schwalb erinnert an John McCain.
12: Eine einzige dramatische Geste im Juli 2017, ein Jahr vor John McCains Tod. Den Daumen nach unten gestreckt. Wortlos stimmt McCain im Parlament gegen die Abschaffung von Obamacare, gegen die eigene Partei und gegen Präsident Donald Trump, der die Gesundheitsreform des verhassten Vorgängers kippen will. Dieser Plan scheitert an einer Stimme, an John McCain, dem Überzeugungstäter. Am Tag seines letzten Plädoyers an die Kollegen, die völlig polarisierte Politik in Washington zu beenden.
13: Wann immer ich an überparteilicher Politik beteiligt war, es waren die stolzesten Momente meiner Karriere.
12: Und alle im Senat fühlen den Abschied. McCain ist zu diesem Zeitpunkt schwer gezeichnet vom Krebs. John McCain wird in einer Soldatenfamilie groß. Auch er dient und landet im Vietnamkrieg als Kriegsgefangener im berüchtigten Lager Hanoi Hilton, wird gefoltert und kommt erst nach 5 langen Jahren im März 1973 frei. Ab 1983 sitzt McCain im Kongress. Er macht sich als einer von Amerikas führenden Falken immer wieder für Militäreinsätze im Ausland stark und wird dafür als Kriegstreiber kritisiert. 2008 tritt er als Präsidentschaftskandidat der Republikaner gegen den Amtsinhaber Barack Obama an.
14: I have a privilege of accepting our party's nomination for President of the United States.
12: Im Wahlkampf dann wieder einer dieser McCain-Momente, als er Obama gegen Verschwörungstheorien der eigenen Anhänger verteidigt.
15: He's a decent family man, citizen that I just happen to have disagreements with. Thank you.
12: McCain verliert die Wahl. Als er 2018 stirbt, sind alle noch lebenden Präsidenten da. Nur Trump, den wolle er nicht bei seiner Trauerfeier haben, legt McCain selbst fest. Stattdessen lädt er Obama ein zu reden. Und das wird John McCains finale Abrechnung mit Trump.
16: Es gibt wichtigere Dinge als die Partei, Geld und Macht. Prinzipien, die fortdauern. Wahrheit und Wahrhaftigkeit, dafür stand John. Und dafür stehen wir tief in seiner Schuld.
12: Obama und McCain, politische Gegner, die einander bis zum Schluss respektierten. Im heutigen Amerika eine geradezu radikale Idee. Geboren wurde John McCain am 29. August 1936, heute vor 90 Jahren.
0: Das war der Stichtag von Christian Schwalb.
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17: Mit Moritz Kühn und der Fußball-Bundesliga, die aus dem Sommerschlaf erwacht ist. Zum Auftakt der neuen Saison hat Meister FC Bayern gegen den VfB Stuttgart mit 5:1 gewonnen. Michael Küster war beim Eröffnungsspiel dabei.
18: Upamecano erzielt den ersten Treffer in der neuen Spielzeit per Kopf nach einer Ecke in der 21. Minute. Dann kurz nach der Pause Wagnermann mit dem Ausgleich per Abstauber. Für die Stuttgarter, die zunächst gut begonnen haben, aber dann einfach den Bayern das Feld überlassen haben. Ulisse, nur 3 Minuten danach mit dem Führungstor für die Bayern. Wagnermann per Eigentor. Pavlovic kurz vor dem Ende mit dem 4:1 und den Schlusspunkt setzte Luis Diaz mit einem Alleingang in der Nachspielzeit. Am Ende 5:1. Die Bayern machen da weiter, wo sie zum Ende der vergangenen Saison aufgehört haben. Und schicken den VfB Stuttgart mit einer Packung nach außen.
17: Ja, und heute Nachmittag starten dann viele weitere Bundesligisten in die neue Saison. Der 29. August ist vor allem für die SV Elversberg ein großer Tag. Die Partie gegen Leverkusen ist das erste Bundesligaspiel in der Vereinsgeschichte der Saarländer. Viel Erstligaerfahrung hat Hertha BSC, aber die Berliner sind seit 2023 nur noch zweitklassig. Vielleicht klappt es in dieser Saison mit dem Wiederaufstieg. Der Saisonstart verlief zumindest schon mal vielversprechend. 3 Spiele, 3 Siege. In Braunschweig gab es einen 5:3 Erfolg für die Mannschaft von Trainer Stefan Leitl.
19: Die Ergebnisse, die passen, aber vielmehr ist, glaube ich, die Art und Weise, wie meine Jungs spielen, hervorzuheben. Ich glaube, heute ein Spiel, das so keiner irgendwie verstanden hat. Ja, wir waren sehr dominant. Eigentlich war es eine Frage der Zeit, wann wir in Führung gehen. Wir liegen dann schnell 0:2 zurück und dann die Reaktion der Jungs ist einfach fantastisch und ja, hochverdienter Sieg.
17: Sagt Hertha-Coach Stefan Leitl, der einen Tag vor seinem 49. Geburtstag von seiner Mannschaft mit 3 Punkten beschenkt wurde. Ein nachträgliches Geburtstagsgeschenk gab es für den Trainer des VfL Osnabrück, für Timo Schulz. Der 1:0 Erfolg in Bochum war der erste Saisonsieg für den Aufsteiger. Eine Hand am WM-Titel haben die deutschen Hockeyherren. Im Halbfinale gab es einen 2:1 Erfolg gegen Argentinien. Christina Schröder mit den Einzelheiten.
20: In der torlosen ersten Hälfte verteidigten beide Teams höchst diszipliniert. Bei den wenigen Kreisszenen der jungen DAB-Auswahl fehlte zunächst die letzte Konsequenz. Nach der Pause spielte Deutschland wie ausgewechselt, offensiv deutlich aggressiver und mutiger, folgte die Belohnung keine 3 Minuten nach der Pause. Torjäger Justus Weigand lenkte eine Flanke von Moritz Ludwig höchst geschickt mit der kleinen Rückhand ins argentinische Tor. Die DAB Auswahl dominierte, ließ aber große Chancen liegen. Argentinien nutzte eine Strafecke zum Ausgleich. Erneut war es Ludwig, der den Ball vors Tor brachte. Kaufmann vollendete 6 Minuten vor Ende zum deutschen Siegtreffer.
17: Und der Gegner im Finale am Sonntag um 16.30 Uhr heißt Spanien. Von der Feldhockey-WM zur Kanu-WM in Polen, da lief es am ersten Finaltag mit 3 Medaillen richtig gut aus deutscher Sicht. Unter anderem holte der Kajak-Vierer der Männer Gold, Guido Ringel.
21: Olympiasieger und jetzt auch in Polen Weltmeister. Zum Saisonhöhepunkt abgeliefert mit einer bärenstarken Vorstellung, alle anderen Boote klar abgehängt. Und die Sensation ist, dass man das auch so vom Kanadier Zweier der Frauen sagen muss. Carlotta Loske und Maike Jakob hatte keiner auf dem Zettel. Aber der lange vernachlässigte Kanadier Frauenbereich hat im deutschen Kanu spätestens jetzt eine Marke gesetzt. Ein souveräner Auftritt, der bewegte auch die neue Weltmeisterin selbst, Carlotta Loske aus Potsdam.
22: Ja, es war unvorstellbar, vor allen Dingen wir sind los und dann haben wir nur gemerkt, oh, wir sind vorne und Maike dann nur noch irgendwann, los Glotti, Druck, Druck. Und dann sind wir irgendwie ins Ziel gekommen und dann haben wir es gar nicht realisiert und dann auf einmal, ja, auf einmal Weltmeister.
21: Versüßt wurde der erste Finaltag in Polen noch mit der Bronzemedaille für den Kajak-Vierer der Frauen. Ein echter Erfolg.
17: Und zum Schluss noch diese Nachricht. Weniger als ein halbes Jahr nach ihrem historischen Start als Langläuferin bei den Paralympischen Winterspielen ist Katrin Marchand erneut Weltmeisterin im Rudern geworden. Wie schon im Vorjahr flog die 35-Jährige gemeinsam mit Valentin Lutz im Mixed-Doppelzweier zu Gold.
0: Das war der Sport in der ARD-Infonacht von Moritz Kühn. Jetzt geht es gleich weiter mit den Nachrichten. Mein Name ist Maja Weber und nach den Nachrichten, nach 1.30 Uhr, sprechen wir über einen neuen Prozess wegen des Germanwings-Absturzes vor 11 Jahren.
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1: Um 1.30 Uhr mit Emily Seidel. Im Katastrophengebiet in Nepal und Tibet suchen Einsatzkräfte weiter nach etwa 2.500 Vermissten. Meterhoher Schlamm und zerstörte Straßen und Brücken erschweren die Rettungsarbeiten. Die Zahl der Toten geben die Behörden aktuell mit fast 600 an. Bundeskanzler Merz hat den Betroffenen sein Mitgefühl ausgesprochen. Seine Gedanken seien bei den Opfern und allen Menschen, die von der Katastrophe betroffen seien, schrieb Merz an den nepalesischen Regierungschef und an Chinas Staatspräsidenten. Am Mittwoch war es im Himalaya-Gebiet zu einer riesigen Sturzflut gekommen. Schlamm und Geröll rissen ganze Ortschaften mit. In der Debatte über die abschlagsfreie Rente nach 45 Beitragsjahren zeigt sich Bundesarbeitsministerin Baas offen für eine Übergangsfrist von etwa 5 Jahren. Den Funke-Zeitungen sagte die SPD-Chefin, nötig seien ausreichende Fristen und Vertrauensschutz, damit die Menschen ihre Lebensplanung anpassen könnten. Auch Unionsfraktionschef Frei zeigte sich offen für eine Übergangsregelung. Die umstrittene Abschaffung der Frührente ohne Abschläge nach 45 Beitragsjahren ist einer der Kernpunkte der geplanten Rentenreform von Union und SPD. Nach einem tagelangen Cyberangriff Mitte August wird das Land Berlin erpresst. Das bestätigte der regierende Bürgermeister Wegner am Abend. Der CDU-Politiker betonte aber, man werde nicht auf die Forderung eingehen. Aus der Nachrichtenredaktion Heike Lüttich.
2: Wegner hat nichts dazu gesagt, in welcher Form Berlin erpresst wird. Der Spiegel hat recherchiert, dass die bekannte Ransomware-Gruppierung Rizedia hinter dem Cyberangriff steckt. Die hat eine Leak-Seite im Darknet, auf der steht, dass die Hacker innerhalb einer Woche rund 2 Millionen Euro in Bitcoin verlangen. Sonst würden sie die knapp 6 Terabyte an erbeuteten sensiblen Daten veröffentlichen. Dazu gehören Dateien aus Ordnungswidrigkeitsverfahren und der Justiz, aber auch Notfallpläne, Login-Dateien und Verträge.
1: Die Isländer stimmen heute in einem Referendum darüber ab, ob die Regierung die Gespräche über einen EU-Beitritt wieder aufnehmen soll. Mehr als 270.000 Menschen sind aufgerufen, ihre Stimme abzugeben. Umfragen sagen einen knappen Ausgang des Referendums voraus. Island hatte schon 2009 einen Antrag auf Mitgliedschaft in der Europäischen Union gestellt. Nach der Parlamentswahl 2013 blockierte eine EU-skeptische Regierung das Verfahren. Stimmt jetzt eine Mehrheit der Isländer mit Ja, würde das den Weg für eine Wiederaufnahme der Gespräche freimachen. Das Wetter in Deutschland. Heute Nacht oft trocken, gebietsweise ein paar Schauer, Tiefstwerte 17 bis 10 Grad. Tagsüber im Nordwesten viele Wolken, Schauer und vereinzelt Gewitter. Im Südosten freundlicher, Höchstwerte 21 bis 27 Grad. Am Sonntag dann Sonne und Wolken, Schauer und Gewitter. Im Südosten zeitweise heiter 20 bis 28 Grad. Und Montag heitere Phasen, gebietsweise Schauer und Gewitter 18 bis 27 Grad. Das waren die Nachrichten.
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0: Wir starten mit der A1 Bremen Richtung Hamburg. Zwischen Harburg und Stillhorn ist sie wegen Bauarbeiten bis Montag ca. 5 Uhr gesperrt. Die Umleitung führt über die U83. Die A1 Hamburg Richtung Lübeck ist zwischen Kreuzberg der Heide und Bad Oldesloe wegen Bauarbeiten bis 6 Uhr gesperrt. In Berlin ist die A100 Stadtring Richtung Wedding zwischen Detmolder Straße und Hohenzollerndamm wegen Brückenbauarbeiten bis Montag früh gesperrt. Und die letzte Meldung für den Augenblick, die A448 Dortmund-Witten Richtung Bochum-West ist zwischen Bochum-Altenbochum und Bochum-Weidmar wegen Bauarbeiten bis Montag 5 Uhr gesperrt. Weiterhin gute Fahrt, kommen Sie sicher an Ihr Ziel.
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0: Mit Maja Weber, herzlich willkommen. Es war eine der schwersten Flugzeugkatastrophen mit deutschen Passagieren, der bewusst herbeigeführte Absturz einer Germanwings-Maschine in den französischen Alpen. 11 Jahre danach gibt es am Landgericht Braunschweig einen weiteren Prozess. 30 Hinterbliebene der Opfer verlangen vom deutschen Staat zusätzliches Schmerzensgeld. Matthias Zimmermann hat vor Ort zugehört.
3: Klaus Ratner kämpft seit 11 Jahren dafür, dass jemand für den Flugzeugabsturz in den französischen Alpen zur Rechenschaft gezogen wird. Der 71-Jährige ist einer von 30 Angehörigen, die Schadenersatz vom Staat fordern.
4: Das ist das Letzte, was ich für meine Tochter, für meinen Enkel und für den Partner meiner Tochter noch tun kann.
3: Bei der Verhandlung will er persönlich dabei sein, ist extra nach Braunschweig gekommen. Für die Angehörigen geht es um mehr als um Geld. Sie wollen geklärt haben, ob der Staat, vertreten durch das Luftfahrtbundesamt, seine gesetzliche Kontrollpflicht eingehalten hat und ob der Absturz möglicherweise hätte verhindert werden können.
4: Der Co-Pilot hätte deshalb nicht am Steuer sitzen dürfen, da er einen Eintrag hatte. Er hatte schon mal eine Depression. Und dieser Eintrag hat ausgesagt, dass er jedes Jahr auf psychische Erkrankungen hätte untersucht werden müssen. Und das ist mehrere Male nicht passiert.
3: Die Angehörigen haben bereits Entschädigungen von Germanwings erhalten. In früheren Verfahren gegen die Lufthansa scheiterten weitergehende Forderungen allerdings. Die Gerichte verwiesen darauf, dass die staatliche Flugaufsicht für die medizinische Tauglichkeit der Piloten zuständig sei. Jetzt richtet sich die Klage deshalb gegen das Luftfahrtbundesamt. Doch gleich zum Auftakt bekommt die Klage einen Dämpfer. Die Behörde lehnt eine gütliche Einigung ab. Anwalt Tobias Masing, der das Luftfahrtbundesamt vertritt.
6: In diesem Prozess hier geht es allerdings nicht um eine umfassende Aufklärung im Sinne einer Flugunfalluntersuchung. Die erfolgt und ist erfolgt durch die zuständigen Behörden. Es geht hier um einen Zahlungsanspruch. Dem sind wir entgegengetreten, weil wir nicht für gegeben halten.
3: Und auch zur Beweisaufnahme kommt es heute nicht. Die Richterin macht deutlich, nach vorläufiger Einschätzung der Kammer hat die Klage möglicherweise keine Aussicht auf Erfolg. Gerichtssprecherin Lisa Rust.
23: Die Kammer ist der vorläufigen Rechtsauffassung, dass die Amtshaftungsansprüche subsidiär, also nachrangig sind, insbesondere gegenüber der Fluggesellschaft. Das bedeutet, dass man, wenn man Ersatz von jemand anders verlangt bekommen kann, dann keine Amtshaftungsansprüche eingreifen.
3: Das Gericht argumentiert unter anderem, die Angehörigen könnten ihre Ansprüche möglicherweise gegen die Fluggesellschaft richten. Ein Widerspruch zu den früheren Entscheidungen anderer Gerichte. Für die Angehörigen ein unerträgliches Hin und Her, erklärt Anwalt Julius Reiter.
24: Das heißt, wir haben ein Ping-Pong-Spiel zwischen den Gerichten, denn drei Gerichte, Landgericht Essen, das Oberlandesgericht Hamm und das Landgericht Frankfurt, haben uns den Weg hier zum Landgericht Braunschweig gewiesen. Ich meine, es ist bekannt, zwei Juristen, drei Meinungen, aber es ist halt eine unwürdige Situation für die Opfer und Angehörigen.
3: Ein Urteil gibt es heute nicht. Noch kann die Kammer auch anders entscheiden, als die Klage abzuweisen. Klaus Ratner glaubt nicht daran, will aber weiter kämpfen.
4: Mehr kann ich nicht mehr tun. Und wenn das mal beendet ist, dann weiß ich auch nicht mehr, wie ich damit, noch habe ich eine Daseinsberechtigung, sag ich mal, für die Kinder.
3: Das Landgericht Braunschweig will am 6. Oktober seine endgültige Entscheidung verkünden.
0: Ein Bericht von Matthias Zimmermann zu einem Folgeprozess nach dem Absturz der Germanwings-Maschine 2015.
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0: Und da gibt es eine gute und eine schlechte Nachricht. Die gute zuerst. Die Konjunkturaussichten in Deutschland sind mit Ende des Sommers besser geworden. Die schlechte gleich hinterher. Trotzdem steigt die Zahl der Arbeitslosen weiter an. Sie liegt im August bei 3,06 Millionen Erwerbslosen. Damit sind 54.000 Menschen zusätzlich ohne Job. Die Arbeitslosenquote liegt nun bei 6,5%. Aus Nürnberg berichtet Birgit Habrath.
25: Besser gelaunte Führungskräfte in den Unternehmen, die Konsumenten wollen wieder mehr ausgeben, die Wirtschaft wächst leicht. Nur der Arbeitsmarkt kann da nicht mit besseren Nachrichten aufwarten. Die Zahl der Arbeitslosen ist im August weiter gestiegen.
26: Damit setzt sich am Arbeitsmarkt die verhaltene Entwicklung der vergangenen Monate fort.
25: Andrea Nahles, die Chefin der Bundesagentur für Arbeit, hat da die neueste Statistik im Blick. 3.061.000 Arbeitslose im August, ein Plus zum Juli von 54.000. Und auch im Vergleich zum Vorjahresmonat ist die Arbeitslosigkeit noch einmal gestiegen. Die Quote auch leicht auf 6,5%. Da fehlt die Dynamik, so das Fazit aus Nürnberg. Und es wird dauern, bis ein Aufschwung auf dem Arbeitsmarkt ankommt, wenn der denn im Herbst kommt. Die Betriebe zögern und stellen nicht gleich ein, wenn die Auftragsbücher sich füllen. Es könnte sich auch noch anders entwickeln.
26: Wir können momentan auf der Basis unserer Daten dafür noch keine Belege oder erste Zeichen erkennen, dass sich da jetzt ein großer Umschwung anbahnt. Nichtsdestotrotz, sollte sich das verstetigen, wird das mit Verzögerung von einigen Monaten, halbem Jahr dann auch im Arbeitsmarkt ankommen.
25: Doch spätestens dann wird sich ein anderes Problem wieder verstärken. Der Fachkräftemangel, über den immer noch viele Firmen trotz Krise klagen. Die Demografie macht sich laut Bundesagentur jetzt schon bemerkbar. Die Nachfrage auf dem Arbeitsmarkt kann durch inländische Kräfte allein oft nicht mehr gedeckt werden. In vielen Bundesländern ist der Arbeitsmarkt inzwischen auf Personal aus dem Ausland angewiesen. Vor allem in Ostdeutschland, aber immer öfter auch im Westen.
26: Die deutsche Bevölkerung im erwerbsfähigen Alter schrumpft und geburtenstarke Jahrgänge scheiden nun zunehmend aus dem Erwerbsleben aus. Zuwanderung hat diesen Rückgang über viele Jahre zu einem erheblichen Teil ausgeglichen. Vielfach sind Menschen ohne deutschen Pass für den Arbeitsmarkt mittlerweile unverzichtbar.
25: Was BA-Chefin Nahles angesichts der politischen Diskussionen gerade jetzt vor den anstehenden Landtagswahlen wichtig ist zu betonen. Sie selbst muss mit der Regierung in Berlin gerade verhandeln. Mehr Arbeitslose bedeutet mehr Ausgaben für Arbeitslosengeld. Das könnte sich ändern, wenn der Aufschwung wirklich kommt.
26: Ändert nichts an der Tatsache, dass wir schon mit 10,6 Milliarden womöglich dann Defizit ins Jahr 27 starten, ja? Wenn nicht politisch die verschiedenen Möglichkeiten, die es ja da gibt, Darlehenserlass, Bundeszuschuss und so weiter, dann in Anwendung kommen.
25: Dass der Beitragssatz zur Arbeitslosenversicherung von derzeit 2,6% auch noch angehoben werden muss, das wollen alle möglichst verhindern. Das würde Betriebe und Beschäftigte zusätzlich belasten, die sich den Beitrag erteilen. Eine zumindest etwas gute Nachricht hatte BA-Chefin Nahles zum Schluss heute in Nürnberg doch noch.
26: Wir gehen davon aus, dass im kommenden Monat die Arbeitslosigkeit wieder sinken wird. Im September setzt nämlich die übliche Herbstbelebung am Arbeitsmarkt ein.
25: Und vielleicht auch darüber hinaus.
0: Birgit Harprath berichtete über die gestiegenen Arbeitslosenzahlen im August.
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0: Die große Leinwand ist zurück und in dieser Sekunde erreicht uns eine Falschfahrermeldung bzw. eine Gefahrenmeldung. Achtung, Vorsicht bitte auf der A60 Mainz-Rüsselsheim. Zwischen Mainz-Laubenheim und Ginsheim-Gustavsburg sind Kinder auf der Fahrbahn. Vorsicht bitte in beiden Richtungen. Zwischen Mainz-Laubenheim und Ginsheim-Gustavsburg sind Kinder auf der Fahrbahn. Vorsicht bitte in beiden Richtungen auf der A60 Mainz-Rüsselsheim. Weiter zu Kino und allem, was dazu gehört. In Deutschland gehen wieder mehr Menschen ins Kino. Das zeigen die Zahlen verkaufter Tickets für das erste Halbjahr 2026, die im Vergleich zu 2025 deutlich zugenommen haben. So wurden im ersten Halbjahr rund 47,5 Millionen Karten für einen Kinobesuch verkauft. Das sind fast 7 Millionen Tickets mehr als im Vorjahreszeitraum. Ein Plus von 16,9%. Warum gehen Sie ins Kino? Das hat meine Kollegin Petra Brönstrup die Leute auf der Straße in Köln gefragt.
5: Es ist schon sehr cool, wenn man ins Kino geht, was da an Menschenmassen auch wieder da sind. Das ist schon sehr erstaunlich, dass es so ein Comeback sozusagen gegeben hat der Kinos.
7: Ich bin jetzt keine großartige Cineastin. Es gibt ja so Leute, die in jeden neuen Film reingehen und dann genau Bescheid wissen über die Regisseure, die Schauspielerin und so weiter und so fort. Bei mir ist das eher exklusiv bei solchen Filmen, die mich thematisch ganz besonders interessieren.
9: Da ist keine Reklame während des Films, was mich total nervt. Und es ist einfach eine schöne Atmosphäre. Einmal, dass man da schön sitzt, schöne Akustik hat, kann sich ein Getränk dazu holen. Man kann sich vorher nachher nett mit einer Freundin verabreden und nochmal vorher nachher zusammensitzen. So das Ganze drumherum finde ich schön.
10: Mein Mann, der sagt immer, einige Filme muss man auf großer Leinwand sehen, so wie jetzt die Odyssee. Muss man mit einem super Sound hören, das ist auch wichtig. Dass es moderne Technik ist, die ein Fernseher zu Hause nicht so bietet.
0: Petra Brönstrup berichtete aus Köln, das Kino lebt. Mein Kollege Robert Meyer vom WDR sprach darüber mit einem Kinokenner, Dr. Florian Mundhenke, Medien- und Kommunikationswissenschaftler an der Martin-Luther-Universität Halle-Wittenberg. Und er hat ihn gefragt, ob es neue Hoffnung fürs Kino gibt oder ob die Hoffnung eigentlich nie ganz weg war.
11: Also aus meiner Perspektive war die Hoffnung für das Kino nie ganz weg. Das Kino ist ja schon seit den 50er, 60er Jahren immer mal totgesagt worden, als das Fernsehen aufkam, als es dann irgendwann Videorekorder gab und dann Streaming. Mhm. Es gab immer mal Bedrohungen, Herausforderungen, aber es gab auch immer wieder Zahlen, die eben Mut gemacht haben, wo man gesehen hat, es geht doch irgendwie weiter.
12: So, die Zahlen jetzt sind ja nicht ohne. Gut 47 Millionen verkaufte Tickets im ersten Halbjahr, fast 7 Millionen mehr als im Vorjahreszeitraum. Und liegt das jetzt an besonderen Filmen wie der Odyssee oder hat das interessantere Gründe?
11: Das liegt auch an der Odyssee sicherlich, aber auch ein bisschen daran, dass die Leute wieder gerne ins Kino gehen. Wir haben das ja eben schon gehört. Es hat einen Eventcharakter. Ich gehe raus. Ich sitze nicht vor der Kiste und mir wird das Gleiche, was ich jeden Tag im Streaming angucke, wieder angeschaut, sondern ich wähle mir ganz bewusst einen Film aus und mache dann eben, kaufe mir Popcorn und gehe dann mit meinem Partner ins Kino, rede noch darüber. Und ich glaube, das ist ein ganz wichtiger Faktor, den eben Kino bieten kann. Es braucht aber auch eben diese großen Filme, über die jeder spricht, ne, ob das jetzt Barbie oder Odysseus ist oder irgendwas anderes.
12: Spider-Man,
11: damit es wirklich funktioniert, damit die Leute auch ins Kino gelockt werden.
12: Ich habe noch eine These und Sie sagen mal, was Sie denken, okay? Gerade wenn ich an die Odyssee denke, ein 3-Stunden-Film. Ich war drin und bis auf ein paar Leute haben da Hunderte ihr Handy diese 3 Stunden in der Tasche gelassen. Und meine These ist, wir gehen auch deswegen ins Kino, um mal von dem Ding loszukommen.
11: Ja, das ist tatsächlich so. Also wir haben ja sozusagen auch ständig eine Ablenkung durch alles Mögliche. Wir sind Multitasking, sowohl in der Arbeit als auch in der Freizeit. Da müssen wir auf die Kinder aufpassen, da müssen wir das machen. Und da mal rauszugehen und sich wirklich auf eine Sache zu fokussieren, die interessant und groß ist, das ist ganz, ganz wichtig.
12: Und bei solchen Zahlen, jetzt kommt immer der Verdacht auf, dass die Menschen auch irgendwie aus der Realität fliehen möchten. Das Stichwort ist Eskapismus. Das ist aber eins, das wir gerade auch sehr inflationär benutzen. Brauchen wir das hier auch bei dem Thema?
11: Ich glaube, so etwas wie den klassischen Eskapismus, dass ich jetzt da wirklich hingehe und mich hineinversetze in die Figuren und auf einmal eben in der Antike bin oder in der Fantasy-Welt, gibt es vielleicht nicht so mehr in dem Maße. Aber es gibt so einen Eskapismus aus dem Alltag, auch aus den Sorgen, Problemen, das, was uns beschäftigt, auszubrechen. Und das kann mir, glaube ich, genauso gut ein großes Konzert bieten, wie eben so ein Kinoerlebnis auch.
12: So ein Kinobetreiber kämpfen ja zum Beispiel damit, dass die allgemeinen Kosten gestiegen sind und sie kämpfen damit auch, dass Filme deutlich kürzer in ihren Kinos laufen als früher, weil es so Deals gibt, die Filme so schnell wie möglich auf die Streaming-Portale zu bringen. Haben Sie einen Tipp an die Kinobetreiber, also etwas, das Sie beeinflussen können, damit der Erfolg jetzt nicht wieder abreißt?
11: Aus meiner Perspektive ist ein ganz guter Tipp, auch ein bisschen vielleicht so ein Rahmenprogramm zu machen oder was herzustellen, was eben an das Interesse der Zuschauenden andockt in dem Moment. Also wenn jetzt eben antike Odysseus interessant ist oder eben Christopher Nolan als Regisseur, dass ich dann vielleicht auch nochmal eine kleine Retrospektive mache, andere Filme zeige und damit eigentlich die Zuschauenden da abhole, wo sie eh gerade stehen und denen noch so ein kleines Zusatznugget praktisch zu geben.
0: Das war Florian Mundhenke, Medien- und Kommunikationswissenschaftler an der Martin-Luther-Universität Halle-Wittenberg. Gut eine Woche vor der Wahl in Sachsen-Anhalt zieht gerade eine bunte Karawane aus Fahrrädern, Campern und Wohnwagen durch die Altmark. Sie wird organisiert von den Omas gegen Rechts, unterstützt von verschiedenen Initiativen, die sich für Demokratie und Austausch einsetzen. Viele Teilnehmende kommen auch aus Norddeutschland, genauer gesagt aus dem Wendland, der Region im Grenzgebiet von Sachsen-Anhalt und Niedersachsen. Sie wollen mit den Menschen ins Gespräch kommen, was ihnen auch gelingt, aber es gibt auch jede Menge Anfeindungen. Unsere Reporterin Anna Fietz hat die Karawane begleitet.
13: Knapp 50 Menschen sind gekommen auf den Parkplatz neben dem Kulturhaus in Kalbe, einer kleinen Stadt mit knapp 7000 Einwohnern mitten in der Altmark. Es sind nicht viele, aber sie machen sich bemerkbar.
14: Wir nicht verzagen und nicht aufgeben.
13: Ziel der Altmark-Karawane ist es, mit den Menschen, die hier leben, ins Gespräch zu kommen. In 10 Tagen ziehen sie durch 10 verschiedene Orte, mit Campern, Wohnwagen oder dem Fahrrad. Melneu von den Omas gegen Rechts in der Altmark hat die Karawane mitorganisiert.
14: Für mich ist es eine Mutmach-Karawane. Menschen und Initiativen und Gruppen und ja, wirklich den Menschen, die sich nicht mehr trauen, so zu vermitteln, ey, das ist so, deine Meinung ist die normale. Das andere ist echt wild, gefährlich, übel, nicht demokratisch. Und das war so unser Aufhänger.
13: Aus dem benachbarten niedersächsischen Wendland ist Winfried Dietrichs dabei. Er begleitet die Karawane mit seinem Wohnmobil.
15: Also eigentlich war das so, irgendwo hing so ein Plakat, haben wir es gelesen, haben wir gesagt, Mensch, ich bin jetzt 80 als Beispiel, irgendwas muss hier mal was machen. Wir hoffen schon, dass es die Vielfalt weiterhin bleibt, dass es die weiterhin gibt. Das ist unser ganz großer Wunsch.
13: Die Anwohnerinnen und Anwohner, die heute gekommen sind, sind froh, dass die Karawane bei ihnen in Kalbe Halt macht. Ein bisschen Unterstützung tut gut.
16: Ich habe sehr Angst vor der Wahl und ich habe schon sehr Sorge, dass die AfD viele Gesetze durchbringen kann, die allen hier sehr hindern wird, aber auch von vielen Leuten, die auch zusätzlichen Schutz brauchen.
18: Es geht halt auch um die Kinder, dass die können halt nicht mehr so aufwachsen, wie sie jetzt gerade vielleicht noch aufwachsen. Weil wozu campen? Man sieht ja, wie wenig Leute da sind. Man sieht auch, klar, es ist nicht alles, aber wir sind halt einfach mittlerweile, so ist mein Gefühl, zu wenig.
19: Ich hoffe, dass viele, viele Menschen sich innerhalb der nächsten 2 Wochen vielleicht tatsächlich noch von solchen Projekten wie hier, von der Gemeinschaft und der Vielfalt noch überzeugen lassen.
13: Hier geht es heute ruhig zu. Keine Störungen, keine Bedrohungen. Das mag auch daran liegen, dass in Kalbe relativ viele Künstlerinnen und Künstler leben. Denn bei der Karawane haben sie in diesen Tagen auch schon anderes erlebt. Melneu.
14: In Bismarck, da waren wir eigentlich umzingelt von irgendwie rechten, ja, Jugendlichen bis Älteren. Und die waren provokativ. Und wir sind in Osterburg reingefahren und wurden eigentlich erstmal empfangen von Rechten. Die haben auch wirklich krasse Sachen rausgehauen. Da haben dann Kinder, die bei uns bei der Karawane dabei sind, geweint, weil das so krass war, was sie daraus gelassen haben.
13: Vanessa Müller engagiert sich auch bei den Omas gegen Rechts. Auch sie hat unangenehme Situationen erlebt.
20: Üble Sprüche, Brüll, Tiraden, AfD-Auto, was immer wieder gezirkelt ist und die Veranstaltung umkreist hat. Tatsächlich sogar eine Schubserei. Da ist jemand über einen Mülleimer geschubst worden. Die Polizei hat ihre Präsenz erhöht. Ja, da waren wir nicht sicher, ob wir da gut schlafen, haben uns alle zusammen auf den kleinen Parkplatz gequetscht und haben Nachtwachen gemacht.
13: Auch Coco war dabei. Coco arbeitet im Wendland in einem soziokulturellen Zentrum in Plattenlase und ist Teil des Bündnis gegen Rechts Wendmark. Die einzige Initiative, die sich länderübergreifend in Ost und West gegen rechte Strukturen und für ein demokratisches Miteinander einsetzt.
22: Ich finde es jetzt, genau jetzt, super wichtig, so oft es geht, vom Wendland in die Altmark zu fahren. Einfach nur da, wo früher eine Grenze war, wo gefühlt immer noch eine Grenze ist, genau da braucht es uns jetzt. Und das ist super, wenn Leute da hinfahren und gerade die Karawane unterstützen, damit sich die Menschen vor Ort nicht alleingelassen fühlen.
13: Noch bis zum Wochenende zieht die Karawane durch die Altmark. Am Samstag gibt es das große Abschlussfest in Salzwedel. Die Veranstalter hoffen, dass dann mehr Leute kommen, um ein Zeichen zu setzen für Demokratie. Anna Fietz berichtete. Standpunkte.
27: Union und SPD wollen ihr umfangreiches Reformpaket bis zum Jahresende komplett umsetzen. Das haben die Fraktionsvorsitzenden nach ihrer Klausurtagung in Münster angekündigt. Frank Capellan vom Deutschlandfunk warnt, die Regierungsparteien dürften ihre große Verantwortung nicht aus dem Blick verlieren. Es stehe viel auf dem Spiel.
28: Bei der Klausur der Fraktionsspitzen sind sie sich dessen bewusst. Sie reden sich gut zu, setzen auf den Mut von Münster. Doch über allem schwebt das Damoklesschwert eines möglichen AfD-Erfolges in Sachsen-Anhalt. Der könnte Kanzler und Koalition enorm destabilisieren. Friedrich Merz ist angeschlagen. Bei der SPD allerdings sieht es nicht besser aus. Sollten die Wahlen in Sachsen-Anhalt, Mecklenburg-Vorpommern und Berlin für die SPD ganz schlecht laufen, dann wird es neue Diskussionen darüber geben, ob sich Lars Klingbeil und Bärbel Baas in ihren Rollen als Regierungsmitglieder und SPD-Vorsitzende, nicht völlig übernommen haben. Es geht in diesen aufgewühlten Zeiten eben um sehr viel. Es geht nicht allein um das Schicksal von SPD und Union. Es geht um das Land, um den Fortbestand unseres demokratischen Parteiensystems.
27: Auch das Nachrichtenportal T-Online mahnt, Union und SPD müssten jetzt liefern.
1: Kann das gelingen? Es muss. Und doch drängen sich Zweifel auf. Nicht erst das Kritikpapier aus der Ruhr-SPD, das pünktlich zum zweiten Klausurtag in Münster aufploppte, zeigt, die Stimmung ist nur vordergründig gut. Hinter den lächelnden Gesichtsfassaden herrscht in beiden Parteien Nervosität, die schon Ende nächster Woche, wenn Sachsen-Anhalt wählt, in Panik umschlagen kann.
27: Das waren die Standpunkte. Zusammengestellt hat sie Gisela Former. Kultur. Man muss kein Fan von Prince sein, um den Sänger, Multiinstrumentalisten und Ausnahmekünstler zu schätzen. Wer aber Fan ist, kann sich über ein neues Album freuen mit bisher unveröffentlichten Tracks. Vor 10 Jahren starb das Pop-Genie Prince. Jetzt erscheint ein Album unter dem Titel Timeless. Es sind Songs aus 5 Jahrzehnten. Ob der Perfektionist im Produzieren Prince damit einverstanden gewesen wäre? Thomas Steinberg hat sich das Album angehört.
2: Funky war Prince schon in den 70ern, doch das greift zu kurz. Er war ein musikalischer Grenzgänger, ein Genie jenseits jeder Schublade.
3: Prince imitates me, he looks like me, copy my look. Man, I was first.
2: Rock'n'Roll-Pionier Little Richard war zu Lebzeiten überzeugt, Prince imitiere sogar seinen Sound und Look, dabei sei er zuerst da gewesen. Mehr als 10 Jahre nach Princes Tod öffnet Timeless chronologisch nun sein Vermächtnis mit seltenen, bislang offiziell unveröffentlichten Aufnahmen.

0: Vieles kursierte bereits in unterschiedlichen Versionen, auf Bootlegs oder im Internet. Doch erst jetzt, in klanglich aufwendig aufbereiteter Form, bekommen diese Aufnahmen den Stellenwert, den sie verdienen. Die Songs wirken erstaunlich frisch, unmittelbar und lebendig. Allen voran Heaven aus dem Jahr 1985, das mit seinem flirrenden Sound und der eigentümlichen Spannung unweigerlich an Princes Hit When Doves Cry von 84 erinnert, als würde sich hier für einen Moment ein vertrauter Schatten aus seiner großen Zeit zeigen.
1: Prince, a fantastic musician, very, very creative, and it was a great musical experience when we get together and write and play.
0: Für Sheila E. war Prince schon in den 80ern ein außergewöhnlicher Musiker und ein kreativer Seelenverwandter. 2003 nahm er Calabama auf, ein Stück, in dem noch Spuren jener elektrisierenden Zusammenarbeit anklingen, die sie mit A Love Bizarre berühmt gemacht hat.

0: I can't thank him enough.
1: Auch Liv Warfield erlebte Prince nicht nur als Musiker, sondern als Mentor, Produzent und kreativen Wegbegleiter. Ab 2008 sang sie in seiner Band.
2: I could hear him in the back of my head, being like, mm-mm, that ain't it.
1: Seine Stimme trägt sie immer noch in sich. Mm, das ist es noch nicht, Liv.
3: I wanna go break your little Prince's heart.
2: It was crazy. After playing 3 hours, we would go and play until the next day. Very special.
1: Ida Nielsen, bis zu seinem Tod Bassistin in Prince's Liveband Third Eye Girl, erinnert sich an Konzerte, die 3 Stunden dauerten und an jene Nächte, in denen danach in kleinen Clubs weitergejammt wurde. Manchmal völlig verrückt.
4: Well, I miss him the most. Prince was like a brother to me, you know.
1: Für Chaka Khan, der Prince einst I Feel For You schrieb, war er wie ein Bruder. Kaum zu glauben, dass sie ihn nie wiedersehen wird. Timeless lässt diesen Verlust nachklingen. Mit 10 Songs, die an einen außergewöhnlichen Künstler erinnern, dessen Musik über seinen Tod hinaus lebendig bleibt.

Thomas Steinberg hat das neue posthum erschienene Album Timeless von Prince vorgestellt. Und bevor wir jetzt den Song fast bis zum Ende hören können, möchte ich mich verabschieden. Mein Name ist Maja Weber. Das war es von meiner Seite in der ARD Infonacht. Nach 2 Uhr kommt mein Kollege Detlef Karg ins Studio und der begleitet Sie dann gut und zuverlässig weiterhin durch die Nacht. Weiter geht's mit Prince.